0: Gruppe beginnt die Basisausbildung und das Ziel ist eigentlich immer als erstes die Begleitturnprüfung. Bei der Frühjahrsprüfung oder bei der Herbstprüfung kann die abgelegt werden.
1: Für alle Mitglieder ist es wichtig, dass Mensch und Tier gut miteinander harmonieren. Jeder Hund braucht eine ständige Bezugsperson, die ihm die Befehle gibt. Die Teams aus Zwei- und Vierbeinern finden auf dem Platz und in der Umgebung optimale Trainingsbedingungen vor. Der HSV Blankenburg gehört zum Deutschen Verband der Gebrauchshundesportvereine und ist Ausrichter zahlreicher Turniere und Wettkämpfe. Die nächste Veranstaltung im Turnierhundesport findet bereits am 30. und 31. Mai auf dem Vereinsgelände statt. Und dafür werden schon die Voraussetzungen geschaffen. Genau nach Prüfungsordnung werden die einzelnen Hindernisse aufgestellt. Das heißt, nicht nur diese sind genormt, sondern auch ihr Abstand voneinander.
2: Im Turnierhundsport haben wir einen länderübergreifenden Vergleichswettkampf. Das nennt sich Fünf-Länder-Wettkampf. Da kommen aus den verschiedenen Landesverbänden, das ist Niedersachsen, Schleswig-Holstein, Berlin-Brandenburg, Mecklenburg-Vorpommern und Sachsen-Anhalt. Wir machen einmal im Jahr einen Vergleichswettkampf für die Sportarten im Turnier- und Sport-Vierkampf, Hindernislauf, Geländelauf mit Hund, das nennt sich Carnicross, und Shorty-Wettkampf. Und da stellt jeder Landesverband eine Mannschaft und die beste Mannschaft gewinnt dann hoffentlich einen schönen Pokal. Und das findet jetzt schon zum 18. Mal statt. Ja, Shorty ist eine Art Staffellauf, Mannschaftssport, zwei Mann. Da müssen die Hunde die Geräte nehmen und der Hundeführer muss parallel dazu mitlaufen. Und das geht auf Zeit und Fehlerpunkte. Vorne links, das ist der Start der Sektion 1. Da startet der Hund mit dem Hundeführer gleichzeitig. Dann läuft die Zeit. Wenn die Geräte ausgelassen werden oder fehlerhaft genommen werden, gibt es Fehlerpunkte. Und wenn die alle korrekt genommen wird, wird gepfiffen, wenn der erste durch ist. Und dann darf der zweite, der hier vorne steht, loslaufen. Und wenn dann im Ziel ist, wird die Zeit gestoppt. Und dann kommen die Fehlerpunkte oben drauf, was der Hund eventuell falsch gemacht hat. Und dann geht, wer die schnellste Zeit im Endeffekt hat, hat dann gewonnen. Im Turnier und Sport gibt es Altersklassen von den Hundeführern, aber bei unserem Länderwettkampf haben wir das nicht. Und bei den Hunden ist es auch ganz egal. Wichtig ist, dass der Hund gesund ist.
1: Allerdings haben es die Hunde mit den kurzen Beinen wie Max doch erheblich schwerer, die Parcoursstrecke zu bewältigen. Aber auch er schafft so einiges und es macht ihm Spaß. Untereinander verstehen sich nicht nur die Hundebesitzer gut, sondern auch ihre Vierbeiner. Für die Hundeführer ist solch ein Wettkampf eine sportliche Herausforderung und für die Tiere eine große nervliche Anspannung. Denn sie dürfen sich in dieser Zeit auch nicht ablenken lassen.

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2: Am Donnerstag, dem 28. Mai, wird es bei warmen Temperaturen heiter werden. In den Morgenstunden ist die Sonne am Himmel bei 7 bis 18 Grad. Bei 19 bis 21 Grad ziehen mittags vereinzelt Wolken auf. Am Abend wird der Himmel bei 14 bis 21 Grad wieder heiter. Die Temperaturen sinken auf 8 bis 12 Grad in einer klaren Nacht ab. Die Aussichten für den Freitag sind wolkig bei etwa 18 Grad.
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0: Eiffeltürmen erklingen soll. Im Januar berichteten wir bereits vom Guss des massiven Bronzeobjekts und nach bestandener Klangprobe fand die Glocke nun am Dienstag endlich ihren Weg in die Landeshauptstadt. Mit ihren fast 3 Metern Durchmesser war die Credamus allerdings zu groß, um im Dominneren neben den restlichen fertigen Glocken aufgereiht zu werden.
1: Durch die Türen passte nicht, deshalb haben wir uns dafür ausgesprochen und es wurde auch so entschieden, dass sie im Domgarten zu stehen kommt, bis die Türme ertüchtigt sind, baulich ertüchtigt sind, damit man die Glocken, dann die reparierte Dominika und alle 8 neuen Glocken in die beiden Türme hängen kann. Das heißt, wir haben jetzt erstmal die Glocken gegossen, jetzt weiß man, was auf uns zukommt, was Gewichte und Schwingungen angeht und jetzt werden dann die Domtürme ertüchtigt.
0: Diesbezüglich ist allerdings noch eine Menge Geduld gefragt, denn bis es tatsächlich soweit sein wird, dass die Türme und das Glockengestühl bereit sind für die endgültige Montage der Bronzeelemente, geschweige denn, bis das vollständige Geläut endlich das erste Mal über den Domplatz schallen wird, bis dahin wird es sicher noch einige Jahre dauern.
1: Es gibt im Moment noch keinen Bauablaufplan. Die Ausschreibungen laufen aktuell. Insofern können wir nur Wünsche äußern. Wir würden uns natürlich wünschen, als Förderverein, dass die Glocken vor den großen Feierlichkeiten 16, 31, 20, 31 in den Türmen hängen. Das hängt aber vom Baufortschritt ab. Das ist also keine Prognose, sondern ein Wunsch. Und wir werden das natürlich als Förderverein weiter begleiten. Wir müssen ja die Klöppel noch gießen, wir müssen die Glocke noch befestigen und viele andere Dinge tun.
0: Zumindest bei der Ankunft der Credamus am Dienstag ging es zügig voran. Schon das Verladen im österreichischen Innsbruck verlief ohne Probleme und der Schwertransport kam gut durch den Verkehr, sodass man sogar schon etwas früher als geplant damit beginnen konnte, die Glocke in den Domgarten zu heben. Begonnen wurde mit dem Glockengestell, das allein schon 1 Tonne wiegt. Die Credamus dagegen bringt das 15-fache davon auf die Waage. Für sie verläuft sich der Kostenaufwand auf knapp 500.000. Die Endsumme für das Gesamtprojekt kann derzeit jedoch noch nicht eingeschätzt werden.
1: Wir sind auch sehr froh, dass wir sehr viele Spenden bekommen haben, aber auch eine Förderung durch Lotto und die Europäische Union über das LEADER-Programm. Aber insgesamt, wenn man die 8 Glocken zusammenrechnet, ist sicherlich über 2 Drittel aus privaten Spenden finanziert worden. Ein ganz wunderbarer Beweis für den Bürgersinn in Magdeburg und in Sachsen-Anhalt.
0: Zum Anreisetag war die Credamus noch von einer schwarzen Folie umhüllt. Einerseits natürlich zum Schutz, andererseits soll die Glocke aber im großen Rahmen feierlich enthüllt werden.
1: Sie wird hier erstmal zu sehen sein, wird präsentiert werden am Pfingstsonntag um 14.30 Uhr von uns als Vorstand und unserem Ministerpräsidenten Sven Schulze. Und sie wird dann am 13. Juni ab 11 Uhr beim Magdeburger Domglockentag ebenfalls nochmal zu sehen sein und ansonsten dann eben für die normalen Dombesucher. Wir hoffen natürlich, dass sie dann in den nächsten Jahren ebenso wie die anderen Glocken in die Westtürme kommt.
2: Zwei Kilogramm Spargel. Die Spargel-Schälweltmeisterschaft.
3: An den Spargel. Fertig, los, hieß es wieder am 9. und 10. Mai in Zerbst. Hier fand zum mittlerweile 29. Mal die Spargelschäl-Weltmeisterschaft statt. Auf der Schlossfreiheit traten die besten Spargelschäler der Region gegeneinander an. Der Wettbewerb ist zu einer echten Größe in Zerbst geworden und hat sich immer weiterentwickelt.
4: In den letzten Jahren hat sich zur Spargelschäl-Weltmeisterschaft hier in Zerbst einiges oder viel verändert. Das heißt, die Anforderungen sind gestiegen. Jede einzelne Weltmeisterschaft hat seinen eigenen Lauf und die Anforderungen hierzu sind doch recht vielfältig. Und das zu versuchen umzusetzen, gilt es, einen Weltmeister in Zerbst zu küren.
3: Die Spargelschäl-WM ist der Höhepunkt des Spargelfests in Zerbst. Dieses wurde schon zum 33. Mal veranstaltet und bot einen abwechslungsreichen Händlermarkt mit frischem Spargel aus der Region. Wieso das Edelgemüse in der Stadt solch einen hohen Stellenwert hat, weiß Achim Heyer, der früher auch selber Spargel angebaut hat.
4: Zerbst ist ein traditionelles Spargelanbaugebiet. Nicht nur der Spargel, auch andere Gemüsesorten wachsen hier. Ganz bekannt ist der Ankun von Zerbst, wo wirklich der Spargel und andere Kulturen im Gemüsebau groß werden, gedeihen und letztendlich auch verkauft wurden. Früher in viele Städte Deutschlands bis nach Hamburg, Berlin, Magdeburg, Leipzig, Dresden.
3: Bei der Spargelschäl-WM konnte man sich in den vergangenen Jahren immer über viele Teilnehmer und Besucher freuen. Auch in diesem Jahr war wieder einiges los und mehrere mutige Spargelschäler

0: Anwohner stellten sich der Herausforderung.
1: Die melden sich ja freiwillig, die Leute. Und dann gibt es ja immer, dass man so 6 auf die Bühne holt. Und die 2 Besten davon werden dann jedes Mal, sind ja 3 Durchgänge. Und die Besten dann gehen dann auch in der Endrunde.
2: Es läuft eine deutschlandoffene Ausschreibung. Das heißt also, wir hatten nicht nur hier im Umkreis Teilnehmer, sondern auch schon aus dem Ausland. Ich denke hier an Polen, ich denke an Dänemark und denke auch an die Niederlande, die hier schon am Start waren.
0: Für die beiden Jurymitglieder Achim Heyer und Bernd Sanftenberg gibt es während des Wettbewerbs natürlich einiges zu beachten, damit am Ende auch alles fair über die Bühne geht.
1: Dass der Spargel richtig geschält wird, das ist ja ganz, ganz wichtig, dass auch keine Faser, nichts mehr dran ist. Und dass der Spargel auch ganz korrekt hinten gerade geschnitten wird. Dass er wirklich in den Topf kann und dann auch ohne Faser gegessen werden kann. Jeder hat eine andere Technik und jeder versucht das Schnellste oder die schnellsten Mengen oder die schönen oder die Mengen eben herzuschälen sozusagen.
2: Die Bewertung wird ja nach Menge, nach Kilogramm gewertet in einer bestimmten Zeit und zwar in 5 Minuten. Und wer eben da zügig schält und auch sauber schält, der könnte am Ende der Erste sein.
0: Nach 3 Qualifikationsrunden stand am Sonntag um 15 Uhr das große Finale an. Für den Gewinner sowie für alle anderen lohnte sich die Teilnahme definitiv.
1: 250 Euro bekommt der Gewinner.
2: Das ist also ein guter Stunden- und Minutensatz in 5 Minuten, 250 Euro. Ja, kann auch nicht jeder bieten, aber wir hier in Zerbst-Anhalt bieten das.
1: Genau. Und den geschälten Spargel kann er eben dann noch mit nach Hause nehmen. Jeder, der schält, kann den Spargel mitnehmen.
2: Die Teilnehmer können den Spargel mitnehmen, kriegen eine Erkennungsurkunde auch und ein kleines Dankeschön und versuchen es wieder im nächsten Jahr.
0: Die Spargelschäler konnten auch in diesem Jahr wieder überzeugen und große Mengen des geschälten Gemüses auf die Waage bringen. Platz 3 im Finale belegte Zerbsts Bürgermeister Andreas Dittmann mit 1840 Gramm geschälten Spargel. Platz 2 teilten sich Melanie Laue und Elke Meinhold, die beide 1980 Gramm auf die Waage brachten. Zur Siegerin wurde Sabrina Hübner gekürt, die damit ihren Titel verteidigte. 2 Kilo Spargel schälte sie im Finale und darf sich nun ein weiteres Jahr Spargelschäl-Weltmeisterin nennen.
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5: 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Mein Humor ist begrenzt.
4: Das Bild hing schief. Tuschen, haben Sie auch Sprachreisen? Welche Sprache? Oh, das ist eigentlich egal. Halleluja, das wird eine Party hier. Wie wäre es mit einer Reise?
6: Nous deux ensemble.
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4: 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Guck mal, hier manche, die wissen gar nicht mehr, hier das ist, manche denken, das ist ein Glücksrad heute, ne? 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
4: Okay, wo können Sie mich einschleusen? 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
5: Hinterlassen Sie mir doch bitte eine Nachricht oder einen schönen Duft. 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
2: Am Donnerstag, dem 28. Mai, wird es bei warmen Temperaturen heiter werden. In den Morgenstunden ist die Sonne am Himmel bei 7 bis 18 Grad. Bei 19 bis 21 Grad ziehen mittags vereinzelt Wolken auf. Am Abend wird der Himmel bei 14 bis 21 Grad wieder heiter. Die Temperaturen sinken auf 8 bis 12 Grad in einer klaren Nacht ab. Die Aussichten für den Freitag sind wolkig bei etwa 18 Grad.
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3: Kaffeegenuss auf 1141 Höhenmetern. Brocken bekommt eigene Kaffeerösterei. Auf dem Harzer Brocken entsteht Deutschlands höchstgelegene Kaffeerösterei. Die Firma Lumas aus Wernigerode plant einen Kaffee mit eigener Rösterei auf rund 1140 Höhenmetern.
4: Die Idee ist entstanden durch die Ausschreibung. Wir haben uns überlegt, der Brocken, so ein wunderschöner Ort, der jetzt irgendwie so ein bisschen verändert wird. Wir wollen Teil davon werden. Wir möchten einfach Teil davon werden, dass der Harz etwas jünger wird, vielleicht auch ein bisschen moderner wird, ohne Tradition aufzugeben. Und dadurch ist so die Idee entstanden. Und dann die Höhe, dann haben wir geguckt, ist es die höchste Rösterei Deutschlands, wenn man es da machen würde? Ja. Das war natürlich ein Argument für den Landkreis, auch nochmal zu sagen, das Projekt wird umgesetzt. Genau, und so ist die Idee entstanden und alles Weitere ist dann durch die Gespräche mit Mitarbeitern, durch die Gespräche mit dem Landkreis entstanden. Wir haben ein Objekt gefunden, das stand von vornherein gar nicht klar, wo überhaupt was möglich wäre, ob es überhaupt möglich ist. Und ja, heute stehen wir hier und reden genau über das Projekt.
3: Im Halberstädter Landratsamt wurde der Pachtvertrag von Landrat Thomas Balzerowski vorgestellt und gemeinsam mit Lumas Geschäftsführer Luran Engelhardt unterschrieben. Geplant ist auf dem Brocken eine gläserne Rösterei mit Kaffee und dazugehörigem Shop. Besucher können dort künftig live erleben, wie Kaffee geröstet wird.
4: Wir beziehen unseren Kaffee von Bauern direkt. Das nennt sich ein sogenannter Direct Trade. Also das bedeutet, wir gucken bewusst, aus welchem Land wollen wir einen Kaffee holen, stellen dann den Kontakt mit den Farmern her, besuchen sie auch teilweise. Wir waren in Indonesien, Vietnam, haben dort schon Plantagen besucht, wo wir Kaffee herbeziehen. Ja, und dann überlegen wir uns, welche Zielgruppe wollen wir ansprechen, was soll der Kaffee ja am Ende machen, soll es ein Filter sein, soll es ein Espresso sein, soll er kräftig sein, soll er mild sein. Ja, und dann setzen wir das an unserer Röstmaschine um, die vor allem jetzt durch die technischen Sachen uns natürlich vieles ermöglicht, dass wir auch die Qualität gleichbleibend lassen können, ohne dabei den Charakter von der Handarbeit zu verlieren.
3: Zusätzlich sind Workshops und Veranstaltungen vorgesehen, die den Gästen das Handwerk näher bringen sollen. Neben Kaffeespezialitäten soll es auch Bagels, Kuchen, Waffeln sowie vegetarische und vegane Speisen geben.

0: Wir bieten alles aus unserem eigenen Betrieb an, wie Blondies, Brownies, Kuchen, Franzbrötchen. Es wird Softdrinks geben, es wird Mocktails geben, es wird alles Mögliche, was man in unserem Kosmos bisher schon probieren kann. Dort oben auch in abgespeckter bzw. bewusst verkleinerter Variante geben. Es wird kein Frühstück geben, das ist immer viel Frage. Das ist in der Burgstraße sehr beliebt, wird es aber oben auf dem Brocken nicht geben.
1: Für das Unternehmen ist das Projekt eine besondere Herausforderung. Denn Wetter, Logistik und die Versorgung auf dem Brocken gelten als aufwendig.
0: Also wir haben alle Spaß miteinander zu arbeiten. Ich freue mich auch jedes Mal, wenn ich an der Siebträgermaschine stehen darf, mit dem Team zusammen zu arbeiten. Und dann fühlt es sich teilweise gar nicht so extrem stressig und nach Arbeit an. Natürlich spielt auch der Feiertag eine Rolle. Wir schauen, dass wir da vernünftige Modelle auch für den Brocken machen. Es wird zum Beispiel die Hin- und Rückfahrt, die beginnt in Wernigerode bei uns im Neustadter Ring. Dort entsteht zukünftig auch noch eine Rösterei. Von dort aus fangen die Mitarbeiter an und fahren halt von dort gemeinsam hoch und fahren auch gemeinsam runter. Und dann macht es halt viel das Team und das Drumherum, dass alles reibungslos funktioniert und dass man auch einfach Spaß an der Arbeit hat. Das ist das A und O. Wer keinen Spaß bei der Arbeit hat, wird das auf Dauer auch nicht machen.
1: Die Arbeiten für den Umbau laufen bereits. Entstehen soll die neue Rösterei in einer ehemaligen Werkstatt auf dem Brockenplateau.
0: Die Brockenrösterei wird quasi ein zweiter Röstereistandort. Also unsere Hauptrösterei ist auch in Wernigerode. Deswegen rechnen wir da oben mit 3 bis 4 Kräften, die gleichzeitig arbeiten werden. Wir haben einen Röstmeister, das wird aber auch zukünftig noch ausgebaut, dass wir dort mehrere haben. Dann wird einmal oben geröstet, wird einmal in Wernigerode geröstet. Und dadurch muss man das Ganze so als eines sehen, weil es ist eine unterschiedliche Filiale zwar, aber es ist das gleiche Team und da sind es dann insgesamt zu 7 Leute.
1: Noch in diesem Jahr soll dann planmäßig die Eröffnung Deutschlands höchstgelegener Rösterei stattfinden.

0: Positives aus Sachsen-Anhalt.
1: Pfingsten zählt zu den drei größten Festen im christlichen Jahreskalender. Doch reichen seine kulturellen Wurzeln, genau wie bei Weihnachten und Ostern, viel weiter in die Vergangenheit zurück. So vermischen sich jahrtausende alte Traditionen der Vertreibung des Winters und des Herbeisehnens des Frühlings mit christlicher Symbolik. Diese ursprüngliche Bedeutung des Pfingstfestes steht in unterschiedlicher Ausgestaltung im Zentrum der Aktivitäten der zahlreichen Pfingstvereine der Mansfelder Region. Die Vereine aus Alsdorf, Blankenheim, Hergesdorf und Kreisfeld in der Verbandsgemeinde Mansfelder Grundhelbra haben ihre jahrhundertealten Pfingstbräuche als immaterielles Kulturerbe der UNESCO eingereicht und wurden 2018 in das Verzeichnis aufgenommen. Anerkennung auch für die Bedeutung ihrer Arbeit und die Verwurzelung mit der lokalen Bevölkerung. Gemeinsam ist allen Pfingstgesellschaften, dass sowohl Mitglieder der jüngeren wie auch der älteren Generation engagiert sind. In den Monaten vor Pfingsten bereiten alle Vereine ihre jeweiligen Pfingsttanz vor. Das Nähen der traditionellen Kleidung, das Falten der Schleifen und Wickeln der Girlanden, das Bestellen von Maien beim Förster und die Planungen der Festlichkeiten sind stets Gemeinschaftsaktivitäten. Los geht es mit dem Austragen der Maien im Ort am Pfingstsamstag. Die Pfingstburschen ziehen in Begleitung einer Kapelle von Haus zu Haus, um die Bürger mit der Maie und einem Ständchen zu erfreuen. Diese danken es ihnen, wie man sieht.

Der Abend steht dann ganz im Zeichen des traditionellen Schürzenballs. Der nachmittäglichen Festumzug mit peitschenknallenden Läufern.

an einem Ort. Am Pfingstmontag findet schon ab dem frühen Morgen die traditionelle Waldpartie statt. Gemeinsam mit den Pfingstburschen geht es in den Wald.

Besondere Spielart dabei ist das sogenannte Dreckschweinfest, das seit etwa 400 Jahren in der Region belegt ist und am intensivsten in Kreisfeld, Hagesdorf und seit einigen Jahren in Annarode gefeiert wird. Die Rollen sind dabei klar verteilt. Verkleidete und bemalte Dreckschweine verkörpern den Winter. Sie suhlen sich in einem Schlammloch. Hell gekleidete Läufer stellen den Sommer dar. Ihre Aufgabe ist es, mit ihren Peitschen die Dreckschweine zu vertreiben, die immer wieder zurück in den Schlamm wollen. Am Ende siegt der Sommer über den Winter, die Dreckschweine werden vertrieben. Aber da sprechen die Bilder am besten für sich.

0: Oder die Ziegelröder organisieren ein großes Familienfest mit zahlreichen Attraktionen für Groß und Klein auf der Wasserwiese.
1: Ich brauch keine Meichen, doch nicht.

0: Träume.
1: Wir lieben einfach nur Pfingsten. Wir lieben den Pfingsttanz in Sierra Rota. Genau. Das ist genau unser Ding.
2: Super geil.
1: Stimmt's? Das ist einfach nur super geil.
3: 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Die Zukunft der Hafenpromenade.
4: Musik, Hafenflair und jede Menge Informationen zur Zukunft direkt an der Elbe. Beim Flanieren am Stadthafen konnten sich Besucher am vergangenen Wochenende über die Entwicklung der neuen Hafenpromenade in Lutherstadt-Wittenberg informieren. Die Stadt hat im Rahmen des Tages der Städtebauförderung eingeladen und viele Interessierte nutzten die Gelegenheit, um sich direkt vor Ort ein Bild vom aktuellen Baufortschritt zu machen. Zwischen Elbe, alten Hafenanlagen und neuer Promenade entsteht hier in den kommenden Jahren ein völlig neuer Freizeitbereich. Ziel ist es, die Innenstadt stärker mit dem Wasser zu verbinden. Mit Aufenthaltsflächen, Spielmöglichkeiten und neuen Wegen für Fußgänger und Radfahrer.
5: Wir stehen hier an der Hafenpromenade und im Hintergrund sehen wir unsere Terrasse West, wie wir sie benennen. Auf der anderen Seite kommt die Terrasse Ost, der Promenadenplatz, der noch im Bau ist. Und ja, wir haben letztendlich, wollen wir unsere Außenbereiche bis an die Kernstadt, am Elbufer, vorbeibringen.

0: dass wir hier wasserseitig auch den Elberadweg langlaufen lassen. Und als Grundlage dafür haben wir dieses Freiraumkonzept Hafenpromenade geschaffen, 21 auch durch unseren Stadtrat beschlossen. Ja, und unser Ziel ist es hier auch jährlich eine Veranstaltung stattfinden zu lassen, um unsere Bürger auch tatsächlich mal dieses Feeling hier am Wasser erleben zu lassen, was man ja so in der Kernstadt nicht unbedingt wahrnimmt.
1: Noch ist vieles Baustelle, doch die Planungen gehen Schritt für Schritt voran. Besonders Familien sollen künftig profitieren. Direkt an der Promenade entsteht aktuell ein großer Spielplatz mit maritimen Charakter.
2: Es wird ein großes Spielboot. Also das ist eine Anlehnung an diese alten Kähne, die hier früher die Elbe hoch und runter gefahren sind, sogenannte Katzbuckelkähne. Und die wurden eben damals so bezeichnet, weil die Silhouette eben so ein bisschen zeigt, so ein bisschen, die waren so ein bisschen gekrümmt. Und so ist das angelegt. So war der Entwurf von einem Planungsbüro und so, da wollen wir eben hin, weil wir eben hier die Elbe haben und dass wir das so ein bisschen anlehnen. Ja, das ist schon ein sehr komplexes Spielgerät mit vielen Sachen, wo Kinder jetzt zum Beispiel so an Ketten irgendwelche Eimer hochziehen können oder sowas. Also es wird schon mit Sonnensegel noch für als Sonnenschutz und sowas. Also es werden viele Spieleangebote sind. Und ansonsten entsteht noch ein Hafensofa. Das ist dann quasi vis-à-vis zu dem Spielschiff. Das ist dann auf der anderen Seite des Radweges, damit man sich da hinsetzen kann, relaxen kann und auch Richtung Schutzhafen gucken kann, was wir hier vorfinden.
1: Auch der Elbe-Radweg wird im Zuge der Arbeiten ausgebaut. Gleichzeitig sollen historische Elemente des alten Hafens erhalten bleiben.
2: Die Besonderheit ist hier, wir haben hier eine alte Bestandsgleisanlage von, war ja mal ehemals Industrielände. Und diese Gleisanlage bleibt doch so im Bestand bestehen, wird jetzt eingepflastert. Also werden Läufereien gesetzt und dann entstehen da zwei Asphaltbänder, eins vom Fußweg, also fußläufig, und dann für die Radfahrer. Weil wir sind ja hier auf dem Elbradweg.
1: Neben Freizeit und Erholung spielt auch das Thema Wohnen eine große Rolle. Direkt am Stadthafen plant die VIVOG ein neues Mehrfamilienhaus mit Blick auf die Elbe. Das Interesse daran ist offenbar schon jetzt enorm.
3: Das Interesse an diesem Neubauvorhaben ist sehr groß. Wir haben schon über 150 Interessenten auf unserer Warteliste. Die haben wir auch alle aktiv zu der heutigen Veranstaltung eingeladen, weil unser Flyer ganz neu gedruckt ist und wir heute das erste Mal die Grundrisse wirklich mit ein paar Maßen auch bekannt geben. Und die Veranstaltung startete ja 13 Uhr, jetzt ist es 14.30 Uhr und ich hatte bisher dauerhaft zu tun, also es reißt nicht ab.
1: Geplant sind 26 Mietwohnungen mit 2 bis 4 Zimmern. Der Baustart erfolgte bereits im März. Die Fertigstellung ist für Ende 2027 vorgesehen.
3: Wir haben 2 bis 4 Raumwohnungen. Die kleinste Wohnung hat ca. 65 Quadratmeter, die größte Wohnung hat 116 Quadratmeter.
1: Bis die komplette Verbindung zwischen Stadthafen und Altstadt fertig ist, wird allerdings noch einige Zeit vergehen. Doch die Richtung ist klar. Mehr Aufenthaltsqualität, mehr Grün und ein neues Leben am Wasser.
0: Wir sind jetzt so, denke ich, im ersten Drittel. Zwei Drittel bis zur Kernstadt liegen noch vor uns. Dieses Jahr zum Ende soll ja noch unser Spielplatz fertig werden. Und ja, dann müssen wir erstmal wieder weitere Fördermittel akquirieren. Und kann ich noch keine bestimmte Zeit sagen, aber wir sind dran, dass wir da wirklich zügig voranschreiten. Und was ich vielleicht noch ergänzend sagen muss, das sind ja unsere ersten Bauabschnitte, dass wir hier unsere Hochwasserschutzmauer gebaut haben. Das ist diese rote Mauer mit dem wasserseitigen Elberadweg. Ja, der nächste Baustein jetzt der Spielplatz. Und dann wird sich auch ein Teilbereich erstmal in der Erweiterung, also Verbreiterung des Weges widerspiegeln und dann immer noch so Teilbereiche mit anschließen.
1: Mit Musik, Gesprächen und direktem Blick auf die Elbe wurde heute also nicht nur gefeiert, sondern auch ein Blick in die Zukunft geworfen. Die Hafenpromenade soll in den kommenden Jahren zu einem neuen Treffpunkt für Wittenberger und Gäste werden, mitten zwischen Stadt und Fluss.

0: Unser Land, unsere Vereine.
1: Ist es wirklich erst 4 Jahre her, dass die Dominika-Glocke aus dem Westturm des Magdeburger Doms gehoben wurde? Sie sollte repariert werden und es war gewissermaßen der Startpunkt für den 2018 neu gegründeten Domglockenförderverein, um sich des Wunsches anzunehmen, den Sakralbau an der Elbe mit einem dem Dom würdigen Geläut auszustatten. Nach der Amemus-Glocke, die Ende 2022 feierlich im Dom enthüllt wurde, sollten nun am Ostermontag 2023 weitere 5 Glocken der Öffentlichkeit präsentiert werden, die in der Glockengießerei Bachert hergestellt wurden. Unter großer Anteilnahme der Vereinsmitglieder und Spender hatte man zur Feierstunde geladen. Auch einige Vertreter der Landes- und Bundespolitik waren dieser Einladung gefolgt. Wichtige Gäste. Schließlich ist das Gießen der Glocken nur die eine Seite der Medaille. Denn bevor die Glocken wirklich ihren Klang über Magdeburg tragen können, müssen die Türme des Doms dafür ertüchtigt werden. Und da das Gebäude der landeseigenen Stiftung Dom und Schlösser Sachsen-Anhalt gehört, ist dafür der Eigentümer gefragt, entsprechende Bauarbeiten zu beauftragen. Eine Zusicherung, die von Ministerpräsident Haseloff gegeben wurde, sich bei den Haushaltsverhandlungen dafür einzusetzen. Diesen Wunsch bekräftigten alle Redner dieser Feierstunde, denn mit der Einwerbung von fast 700.000 Euro hatte der Verein mit einer Geschwindigkeit die Mittel für den Neuguss von 7 Glocken erreicht, mit der man so nicht unbedingt rechnen konnte.
2: Damit hatten wir selber nicht gerechnet. Also, dass die Spendenbereitschaft und die Freude, uns zu unterstützen, so groß ist, auch innerhalb der Bevölkerung, das hätten wir nicht vermutet. Wir haben auch viel Unterstützung aus anderen Bundesländern bekommen, muss man sagen, auch aber große Geldbeträge, auch aus Magdeburg. Also, wunderbar. Also, wir sind sehr, sehr glücklich, dass das so schnell ging. Hätten wir selbst und auch die Stiftung nie vermutet.
1: Nun also weitere 5 Glocken, die allesamt lateinische Bezeichnungen bekamen, aber im Gegensatz zu anderen Glocken keine Personennamen, sondern Verben. Eine Entscheidung, die vom Domprediger gemeinsam mit dem Bischof getroffen wurde.
3: Viele Glocken heißen Norbert und Stefan, also haben Personennamen. Das wollten wir auf keinen Fall. Hätten ja sagen können, wir nennen eine Glocke Friedrich, eine nennen wir Jörg, eine nennen wir Steven, ja, von Stedi, aber wir wollten bewusst keinen Namen, weil das grenzt wieder anderes aus und haben wir überlegt, wir nehmen Verben. Wir nehmen einfach Verben, weil die Verben sind von jedem zu gebrauchen. Und dann haben wir uns auf diese Verben geeinigt für alle Glocken. Lasst uns lieben und lasst uns hinschauen, sind ja schon da. Und heute sind noch gekommen, lasst uns singen, lasst uns segnen, lasst uns klagen, lasst uns zweifeln und vor allen Dingen lasst uns widerstehen. Die läuten zusammen, ne? Und sie läuten einzeln, je nachdem, was sozusagen gerade in den nächsten, wir denken an Jahrhunderten, was da auf uns zukommt, als Stadt oder auch als Gemeinschaft.
1: Dann wurden die weißen Tücher von den Glocken gezogen und ein erster Schlag ließ den Klang der Glocke ertönen. Cantemus, lasst uns singen, ein D. Benediktamus, lasst uns segnen, ein E.

0: Querer Mur, lasst uns klagen. Ein If. Dubitemus, lasst uns zweifeln. Ein G. Resistamus, lasst uns widersetzen. Ein A. Und Speremus, lasst uns hoffen. Ein H. Wobei diese Glocke noch fehlt. Ein Fehlguss stimmte sie zu hoch ab, sodass sie noch einmal neu gegossen werden muss. Denn die Töne, die das Geläut einmal abgeben sollen, wurden vorher genau festgelegt.
1: Richtig, das haben dann die Experten festgelegt. Es gibt da eine entsprechende Kommission.

0: Kommission, also den Domglockenfachbeirat. Und die haben in Abstimmung mit mehreren Experten aus verschiedenen Bundesländern diese Klangfolge festgelegt. Und das nächste wäre ja dann auch noch die Läuteordnung, also wann wird welche Glocke zu welchem Anlass geschlagen. Ja, und das legt dann aber die Domgemeinde als Nutzer fest.
1: 12 Glocken werden das Geläut einmal ausmachen und wer mitgezählt hat und weiß, dass bisher nur 4 Glocken noch da waren, registriert, dass noch eine Glocke fehlt.
2: Ja, die Gridamos, das ist der größte Brocken. Die kostet 500.000, rechnen wir ungefähr. Und das ist auch für die Gießerei eine Riesenherausforderung, so eine große Glocke zu gießen.
1: Dazu kommt, dass bei der Kostenabschätzung heute noch keiner sagen kann, wie sich der Bronzepreis in den kommenden Jahren entwickeln wird. Denn lag er 2018 noch bei 11 Euro fürs Kilo Bronze, hat er sich unterdessen nahezu verdoppelt. Auch deshalb wird der Domglockenverein sein Engagement noch einmal verstärken. Denn in gut 5 Jahren, so der Wunsch, soll das Projekt zu einem guten Ende geführt werden.
2: Bin ich mir sicher, das schaffen wir. Ich denke eher. Ich hoffe, dass wir, ich habe so ein bisschen so einen Zeithorizont, dass wir den Nordturm vielleicht Ende 24 fertig haben und die beiden Glocken noch in den Nordturm bekommen. Dominika, die ist ja nun eigentlich so lange schon da oben gewesen, die muss wieder zurück. Und Amemos, dann hätten wir schon ja den Nordturm fertig. Und der Südturm, denke ich mal, hoffe 28 sind wir fertig. Ich hoffe es.
1: Jeder kann sich übrigens in dieses Vorhaben einbringen, ob als Vereinsmitglied oder Spender. Und um diesen Beitrag nun zu beenden, lassen wir noch einmal die Glocken erklingen, gemeinsam bespielt mit den Dombläsern. Und dazu zeigen wir noch einmal ein paar Details der Gestaltung von Gerd Weber, die auf der einen Seite eine stilisierte Domansicht trägt und gegenüber biblische Motive zeigt.

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5: Am Donnerstag, dem 28. Mai, wird es bei warmen Temperaturen heiter werden. In den Morgenstunden ist die Sonne am Himmel bei 7 bis 18 Grad. Bei 19 bis 21 Grad ziehen mittags vereinzelt Wolken auf. Am Abend wird der Himmel bei 14 bis 21 Grad wieder heiter. Die Temperaturen sinken auf 8 bis 12 Grad in einer klaren Nacht ab. Die Aussichten für den Freitag sind wolkig bei etwa 18 Grad.
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0: Ja, ich war da vor, dass du mal mit Angst hast.
1: Ja, nee, es gab schon. Ja.

0: Reges Treiben auf dem Hundesportplatz. Training für den nächsten Wettkampf. Die Mitglieder des Blankenburger Hundesportvereins trainieren gern auf dem großen, etwas abseits gelegenen Platz am Waldrand in der Nähe vom Regenstein. Bereits 1950 fanden sich einige Freunde des deutschen Schäferhundes aus Blankenburg zusammen, um eine Vereinigung zu gründen. Später kamen auch weitere Mitglieder mit anderen Rassen hinzu, sodass eine Sektion des Dienst- und Gebrauchshundewesens gebildet wurde. Heute ist der Hundesportverein ein eingetragener Verein in der Blütenstadt.
1: Im Moment sind wir 45 Mitglieder. Einige sind nur noch ehrenamtlich da. Kein Hund mehr aus Altersgründen, aber sind unserem Verein noch treu geblieben. Und ansonsten haben wir eine IGP-Truppe, die trainieren samstags. Und das beinhaltet den Schutzdienst, Unterordnung und Fährten. Dann haben wir die THS-Gruppe, um die es ja heute geht, Turnierhundsport. Das ist der größte Anteil in unserem Verein, die Mitglieder, die dort trainieren. Und aus diesem Grunde haben wir auch gesagt, okay, wir übernehmen den Fünf-Länder-Wettkampf und richten den in diesem Jahr aus. Dann haben wir noch eine kleine Obedience-Gruppe, aber die ist wirklich sehr klein, in Sachsen-Anhalt leider selten vertreten. Und dann noch die Rallye-Obedience-Gruppe und die trainiert mit dem Dogsportteam Derenburg zusammen, wechseln sich immer ab, einmal bei uns, einmal in Derenburg. Nach der Welpengruppe beginnt die Basisausbildung und das Ziel ist eigentlich immer als erstes die Begleithundprüfung. Bei der Frühjahrsprüfung oder bei der Herbstprüfung kann die abgelegt werden.
0: Für alle Mitglieder ist es wichtig, dass Mensch und Tier gut miteinander harmonieren. Jeder Hund braucht eine ständige Bezugsperson, die ihm die Befehle gibt. Die Teams aus Zwei- und Vierbeinern finden auf dem Platz und in der Umgebung optimale Trainingsbedingungen vor. Der HSV Blankenburg gehört zum Deutschen Verband der Gebrauchshundesportvereine und ist Ausrichter zahlreicher Turniere und Wettkämpfe. Die nächste Veranstaltung im Turnierhundesport findet bereits am 30. und 31. Mai auf dem Vereinsgelände statt. Und dafür werden schon die Voraussetzungen geschaffen. Genau nach Prüfungsordnung werden die einzelnen Hindernisse aufgestellt. Das heißt, nicht nur diese sind genormt, sondern auch ihr Abstand voneinander.
2: Im Turnierhundsport haben wir einen länderübergreifenden Vergleichswettkampf, das nennt sich Fünf-Länder-Wettkampf. Da kommen aus den verschiedenen Landesverbänden, das ist Niedersachsen, Schleswig-Holstein, Berlin-Brandenburg, Mecklenburg-Vorpommern und Sachsen-Anhalt. Wir machen einmal im Jahr einen Vergleichswettkampf für die Sportarten im Turnierhundsport Vierkampf, Hindernislauf, Geländelauf mit Hund, das nennt sich Carnicross, und Shorty-Wettkampf. Und da stellt jeder Landesverband eine Mannschaft und die beste Mannschaft gewinnt dann hoffentlich einen schönen Pokal. Und das findet jetzt schon zum 18. Mal statt. Ja, Shorty ist eine Art Staffellauf, Mannschaftssport, zwei Mann. Da müssen die Hunde die Geräte nehmen und der Hundeführer muss parallel dazu mitlaufen. Und das geht auf Zeit und Fehlerpunkte. Vorne links, das ist der Start der Sektion 1. Da startet der Hund mit dem Hundeführer gleichzeitig. Dann läuft die Zeit. Wenn die Geräte ausgelassen werden oder fehlerhaft genommen werden, gibt es Fehlerpunkte. Und wenn die alle korrekt genommen wird, wird gepfiffen, wenn der erste durch ist. Und dann darf der zweite, der hier vorne steht, loslaufen. Und wenn dann im Ziel ist, wird die Zeit gestoppt. Und dann kommen die Fehlerpunkte obendrauf, was der Hund eventuell falsch gemacht hat. Und dann geht, wer die schnellste Zeit im Endeffekt hat, hat dann gewonnen. Im Turnierhundsport gibt es Altersklassen von den Hundeführern, aber bei unserem Länderwettkampf haben wir das nicht. Und bei den Hunden ist es auch ganz egal, wichtig ist, dass der Hund gesund ist.
0: Allerdings haben es die Hunde mit den kurzen Beinen, wie Max, doch erheblich schwerer, die Parcoursstrecke zu bewältigen. Aber auch er schafft so einiges und es macht ihm Spaß. Untereinander verstehen sich nicht nur die Hundebesitzer gut, sondern auch ihre Vierbeiner. Für die Hundeführer ist solch ein Wettkampf eine sportliche Herausforderung und für die Tiere eine große nervliche Anspannung. Denn sie dürfen sich in dieser Zeit auch nicht ablenken lassen.

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2: Am Donnerstag, dem 28. Mai, wird es bei warmen Temperaturen heiter werden. In den Morgenstunden ist die Sonne am Himmel bei 7 bis 18 Grad. Bei 19 bis 21 Grad ziehen mittags vereinzelt Wolken auf. Am Abend wird der Himmel bei 14 bis 21 Grad wieder heiter. Die Temperaturen sinken auf 8 bis 12 Grad in einer klaren Nacht ab. Die Aussichten für den Freitag sind wolkig bei etwa 18 Grad.
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2: Ein weiterer Schritt, Anlieferung der Credamus-Glocke.
3: Erwartungsvolle Blicke waren am Dienstagvormittag auf diesen Lastentransport gerichtet, der mit einer schwergewichtigen Lieferung auf der Südseite des Magdeburger Doms einkehrte. Neben der zunehmenden Menge an neugierigen Zuschauern wartete dort bereits ein Kran auf das massive Frachtgut, bei dem es sich um die Credamus-Glocke handelte. Das letzte und größte Element des insgesamt 12-teiligen Geläuts, das in Zukunft in den Domtürmen erklingen soll. Im Januar berichteten wir bereits vom Guss des massiven Bronzeobjekts und nach bestandener Klangprobe fand die Glocke nun am Dienstag endlich

0: kann. Das heißt, wir haben jetzt erstmal die Glocken gegossen, jetzt weiß man, was auf uns zukommt, was Gewichte und Schwingungen angeht und jetzt werden dann die Domtürme ertüchtigt.
1: Diesbezüglich ist allerdings noch eine Menge Geduld gefragt, denn bis es tatsächlich soweit sein wird, dass die Türme und das Glockengestühl bereit sind für die endgültige Montage der Bronzeelemente, geschweige denn, bis das vollständige Geläut endlich das erste Mal über den Domplatz schallen wird, bis dahin wird es sicher noch einige Jahre dauern.
0: Es gibt im Moment noch keinen Bauablaufplan. Die Ausschreibungen laufen aktuell. Insofern können wir nur Wünsche äußern. Wir würden uns natürlich wünschen, als Förderverein, dass die Glocken vor den großen Feierlichkeiten 16, 31, 20, 31 in den Türmen hängen. Das hängt aber vom Baufortschritt ab. Das ist also keine Prognose, sondern ein Wunsch. Und wir werden das natürlich als Förderverein weiter begleiten. Wir müssen ja die Klöppel noch gießen, wir müssen die Glocke noch befestigen und viele andere Dinge tun.
1: Zumindest bei der Ankunft der Credamus am Dienstag ging es zügig voran. Schon das Verladen im österreichischen Innsbruck verlief ohne Probleme und der Schwertransport kam gut durch den Verkehr, sodass man sogar schon etwas früher als geplant damit beginnen konnte, die Glocke in den Domgarten zu heben. Begonnen wurde mit dem Glockengestell, das allein schon eine Tonne wiegt. Die Credamus dagegen bringt das 15-fache davon auf die Waage. Für sie verläuft sich der Kostenaufwand auf knapp eine halbe Million. Die Endsumme für das Gesamtprojekt kann derzeit jedoch noch nicht eingeschätzt werden.
0: Wir sind auch sehr froh, dass wir sehr viele Spenden bekommen haben, aber auch eine Förderung durch Lotto und die Europäische Union über das LEADER-Programm. Aber insgesamt, wenn man die 8 Glocken zusammenrechnet, ist sicherlich über 2/3 aus privaten Spenden finanziert worden. Ein ganz wunderbarer Beweis für den Bürgersinn in Magdeburg und in Sachsen-Anhalt.
1: Zum Anreisetag war die Credamus noch von einer schwarzen Folie umhüllt. Einerseits natürlich zum Schutz, andererseits soll die Glocke aber im großen Rahmen feierlich enthüllt werden.
0: Sie wird hier erstmal zu sehen sein, wird präsentiert werden am Pfingstsonntag um 14.30 Uhr von uns als Vorstand und unserem Ministerpräsidenten Sven Schulze. Und sie wird dann am 13. Juni ab 10 Uhr, ab 11 Uhr beim Magdeburger Domglockentag ebenfalls noch mal zu sehen sein und ansonsten dann eben für die normalen Dombesucher. Wir hoffen natürlich, dass sie dann in den nächsten Jahren ebenso wie die anderen Glocken in die Westtürme kommt.
2: Zwei Kilogramm Spargel. Die Spargel-Schälweltmeisterschaft.
3: An den Spargel. Fertig, los, hieß es wieder am 9. und 10. Mai in Zerbst. Hier fand zum mittlerweile 29. Mal die Spargelschäl-Weltmeisterschaft statt. Auf der Schlossfreiheit traten die besten Spargelschäler der Region gegeneinander an. Der Wettbewerb ist zu einer echten Größe in Zerbst geworden und hat sich immer weiterentwickelt.
4: In den letzten Jahren hat sich zur Spargelschäl-Weltmeisterschaft hier in Zerbst einiges oder viel verändert. Das heißt, die Anforderungen sind gestiegen. Jede einzelne Weltmeisterschaft hat seinen eigenen Lauf und die Anforderungen hierzu sind doch recht vielfältig. Und das zu versuchen umzusetzen, gilt es, einen Weltmeister in Zerbst zu küren.
3: Die Spargelschäl-WM ist der Höhepunkt des Spargelfests in Zerbst. Dieses wurde schon zum 33. Mal veranstaltet und bot einen abwechslungsreichen Händlermarkt mit frischem Spargel aus der Region. Wieso das Edelgemüse in der Stadt solch einen hohen Stellenwert hat, weiß Achim Heyer, der früher auch selber Spargel angebaut hat.
4: Zerbst ist ein traditionelles Spargelanbaugebiet. Nicht nur der Spargel, auch andere Gemüsesorten wachsen hier. Ganz bekannt ist der Ankun von Zerbst, wo wirklich der Spargel und andere Kulturen im Gemüsebau groß werden, gedeihen und letztendlich auch verkauft wurden. Früher in viele Städte Deutschlands bis nach Hamburg, Berlin, Magdeburg, Leipzig, Dresden.
3: Bei der Spargelschäl-WM konnte man sich in den vergangenen Jahren immer über viele Teilnehmer und Besucher freuen. Auch in diesem Jahr war wieder einiges los und mehrere mutige Spargelschäler stellten sich der Herausforderung.
5: Wir melden sich ja freiwillig, die Leute. Und dann gibt es ja immer, dass man so 6 auf die Bühne holt. Und die 2 Besten davon werden dann jedes Mal, sind ja 3 Durchgänge. Und die Besten dann gehen dann auch in der Endrunde.
4: Es läuft eine deutschlandoffene Ausschreibung. Das heißt also, wir hatten nicht nur hier im Umkreis Teilnehmer, sondern auch schon aus dem Ausland. Ich denke hier an Polen, ich denke an Dänemark und denke auch an die Niederlande. die hier schon am Start waren.

0: Für die beiden Jurymitglieder Achim Heyer und Bernd Sanftenberg gibt es während des Wettbewerbs natürlich einiges zu beachten, damit am Ende auch alles fair über die Bühne geht.
1: Dass der Spargel richtig geschält wird, das ist ja ganz, ganz wichtig, dass auch keine Faser, nichts mehr dran ist. Und dass der Spargel auch ganz korrekt hinten gerade geschnitten wird. Dass er wirklich in den Topf kann und dann auch ohne Faser gegessen werden kann. Jeder hat eine andere Technik und jeder versucht das Schnellste oder die schnellsten Mengen oder die Mengen eben herzuschälen sozusagen.
2: Die Bewertung wird ja nach Menge, nach Kilogramm gewertet in einer bestimmten Zeit und zwar in 5 Minuten. Und wer eben da zügig schält und auch sauber schält, der könnte am Ende der Erste sein.
0: Nach 3 Qualifikationsrunden stand am Sonntag um 15 Uhr das große Finale an. Für den Gewinner sowie für alle anderen lohnte sich die Teilnahme definitiv.
1: 250 Euro bekommt der Gewinner.
2: Das ist also ein guter Stunden- und Minutensatz in 5 Minuten, 250 Euro. Ja, kann auch nicht jeder bieten, aber wir hier in Zerbst-Anhalt bieten das.
1: Genau. Und den geschälten Spargel kann er eben dann noch mit nach Hause nehmen. Jeder, der schält, kann den Spargel mitnehmen.
2: Die Teilnehmer können den Spargel mitnehmen, kriegen eine Erkennungsurkunde auch und ein kleines Dankeschön und versuchen es wieder im nächsten Jahr.
0: Die Spargelschäler konnten auch in diesem Jahr wieder überzeugen und große Mengen des geschälten Gemüses auf die Waage bringen. Platz 3 im Finale belegte Zerbsts Bürgermeister Andreas Dittmann mit 1840 Gramm geschälten Spargel. Platz 2 teilten sich Melanie Laue und Elke Meinhold, die beide 1980 Gramm auf die Waage brachten. Zur Siegerin wurde Sabrina Hübner gekürt, die damit ihren Titel verteidigte. 2 Kilo Spargel schälte sie im Finale und darf sich nun ein weiteres Jahr Spargelschäl-Weltmeisterin nennen.
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2: Am Donnerstag, dem 28. Mai, wird es bei warmen Temperaturen heiter werden. In den Morgenstunden ist die Sonne am Himmel bei 7 bis 18 Grad. Bei 19 bis 21 Grad ziehen mittags vereinzelt Wolken auf. Am Abend wird der Himmel bei 14 bis 21 Grad wieder heiter. Die Temperaturen sinken auf 8 bis 12 Grad in einer klaren Nacht ab. Die Aussichten für den Freitag sind wolkig bei etwa 18 Grad.
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3: Kaffeegenuss auf 1141 Höhenmetern. Brocken bekommt eigene Kaffeerösterei. Auf dem Harzer Brocken entsteht Deutschlands höchstgelegene Kaffeerösterei. Die Firma Lumas aus Wernigerode plant einen Kaffee mit eigener Rösterei auf rund 1140 Höhenmetern.
4: Die Idee ist entstanden durch die Ausschreibung. Wir haben uns überlegt, der Brocken, so ein wunderschöner Ort, der jetzt irgendwie so ein bisschen verändert wird. Wir wollen Teil davon werden. Wir möchten einfach Teil davon werden, dass der Harz etwas jünger wird, vielleicht auch ein bisschen moderner wird, ohne Tradition aufzugeben. Und dadurch ist so die Idee entstanden. Und dann die Höhe, dann haben wir geguckt, ist es die höchste Rösterei Deutschlands, wenn man es da machen würde? Ja. Das war natürlich ein Argument für den Landkreis, auch nochmal zu sagen, das Projekt wird umgesetzt. Genau, und so ist die Idee entstanden und alles Weitere ist dann durch die Gespräche mit Mitarbeitern, durch die Gespräche mit dem Landkreis entstanden. Wir haben ein Objekt gefunden, das stand von vornherein gar nicht klar, wo überhaupt was möglich wäre, ob es überhaupt möglich ist. Und ja, heute stehen wir hier und reden genau über das Projekt.
3: Im Halberstädter Landratsamt wurde der Pachtvertrag von Landrat Thomas Balzerowski vorgestellt und gemeinsam mit Lumas Geschäftsführer Luran Engelhardt unterschrieben. Geplant ist auf dem Brocken eine gläserne Rösterei mit Kaffee und dazugehörigem Shop. Besucher können dort künftig live erleben, wie Kaffee geröstet wird.
4: Wir beziehen unseren Kaffee von Bauern direkt. Das nennt sich ein sogenannter Direct Trade. Also das bedeutet, wir gucken bewusst, aus welchem Land wollen wir einen Kaffee holen, stellen dann den Kontakt mit den Farmern her, besuchen sie auch teilweise. Wir waren in Indonesien, Vietnam, haben dort schon Plantagen besucht, wo wir Kaffee herbeziehen. Ja, und dann überlegen wir uns, welche Zielgruppe wollen wir ansprechen, was soll der Kaffee ja am Ende machen, soll es ein Filter sein, soll es ein Espresso sein, soll er kräftig sein, soll er mild sein. Ja, und dann setzen wir das an unserer Röstmaschine um, die vor allem jetzt durch die technischen Sachen uns natürlich vieles ermöglicht, dass wir auch die Qualität gleichbleibend lassen können, ohne dabei den Charakter von der Handarbeit zu verlieren.
3: Zusätzlich sind Workshops und Veranstaltungen vorgesehen, die den Gästen das Handwerk näher bringen sollen. Neben Kaffeespezialitäten soll es auch Bagels, Kuchen, Waffeln sowie vegetarische und vegane Speisen geben.
4: Wir bieten alles aus unserem eigenen Betrieb an, wie Blondies, Brownies, Kuchen, Franzbrötchen. Es wird Softdrinks geben, es wird Mocktails geben, es wird alles Mögliche, was man in unserem Kosmos bisher schon probieren kann. Dort oben auch in abgespeckter bzw. bewusst verkleinerter Variante geben. Es wird kein Frühstück geben, das ist immer viel Frage, das ist in der Burgstraße sehr beliebt, wird es aber oben auf dem Brocken nicht geben.
3: Für das Unternehmen ist das Projekt eine besondere Herausforderung, denn Wetter, Logistik und die Versorgung auf

0: auf dem Brocken gelten als aufwendig.
1: Also wir haben alle Spaß, miteinander zu arbeiten. Ich freue mich auch jedes Mal, wenn ich an der Siebträgermaschine stehen darf, mit dem Team zusammen zu arbeiten. Und dann fühlt es sich teilweise gar nicht so extrem stressig und nach Arbeit an. Natürlich spielt auch der Feiertag eine Rolle. Wir schauen, dass wir da vernünftige Modelle auch für den Brocken machen. Es wird zum Beispiel die Hin- und Rückfahrt, die beginnt in Wernigerode bei uns im Neustadter Ring. Dort entsteht zukünftig auch noch eine Rösterei. Von dort aus fangen die Mitarbeiter an und fahren halt von dort gemeinsam hoch und fahren auch gemeinsam runter. Und dann macht es halt viel das Team und das Drumherum, dass alles reibungslos funktioniert und dass man auch einfach Spaß an der Arbeit hat. Das ist das A und O. Wer keinen Spaß bei der Arbeit hat, wird das auf Dauer auch nicht machen.
0: Die Arbeiten für den Umbau laufen bereits. Entstehen soll die neue Rösterei in einer ehemaligen Werkstatt auf dem Brockenplateau.
1: Die Brockenrösterei wird quasi ein zweiter Röstereistandort. Also unsere Hauptrösterei ist auch in Wernigerode. Deswegen rechnen wir da oben mit 3 bis 4 Kräften, die gleichzeitig arbeiten werden. Wir haben einen Röstmeister, das wird aber auch zukünftig noch ausgebaut, dass wir dort mehrere haben. Genau, dann wird einmal oben geröstet, wird einmal in Wernigerode geröstet. Und dadurch muss man das Ganze so als eines sehen, weil es ist eine unterschiedliche Filiale zwar, aber es ist das gleiche Team und da sind es dann insgesamt zu 7 Leute.
0: Noch in diesem Jahr soll dann planmäßig die Eröffnung Deutschlands höchstgelegener Rösterei stattfinden.

0: Positives aus Sachsen-Anhalt.
1: Pfingsten zählt zu den drei größten Festen im christlichen Jahreskalender. Doch reichen seine kulturellen Wurzeln, genau wie bei Weihnachten und Ostern, viel weiter in die Vergangenheit zurück. So vermischen sich Jahrtausende alte Traditionen der Vertreibung des Winters und des Herbeisehnens des Frühlings mit christlicher Symbolik. Diese ursprüngliche Bedeutung des Pfingstfestes steht in unterschiedlicher Ausgestaltung im Zentrum der Aktivitäten der zahlreichen Pfingstvereine der Mansfelder Region. Die Vereine aus Alsdorf, Blankenheim, Hergesdorf und Kreisfeld in der Verbandsgemeinde Mansfelder Grundhelbra haben ihre jahrhundertealten Pfingstbräuche als immaterielles Kulturerbe der UNESCO eingereicht und wurden 2018 in das Verzeichnis aufgenommen. Anerkennung auch für die Bedeutung ihrer Arbeit und die Verwurzelung mit der lokalen Bevölkerung. Gemeinsam ist allen Pfingstgesellschaften, dass sowohl Mitglieder der jüngeren wie auch der älteren Generation engagiert sind. In den Monaten vor Pfingsten bereiten alle Vereine ihre jeweiligen Pfingsttanz vor. Das Nähen der traditionellen Kleidung, das Falten der Schleifen und Wickeln der Girlanden, das Bestellen von Maien beim Förster und die Planungen der Festlichkeiten sind stets Gemeinschaftsaktivitäten. Los geht es mit dem Austragen der Maien im Ort am Pfingstsamstag. Die Pfingstburschen ziehen in Begleitung einer Kapelle von Haus zu Haus, um die Bürger mit der Maie und einem Ständchen zu erfreuen. Diese danken es ihnen, wie man sieht.

Der Abend steht dann ganz im Zeichen des traditionellen Schürzenballs. Der Pfingstsonntag beginnt mit einem zünftigen Frühschoppen, gefolgt von einem nachmittäglichen Festumzug mit peitschenknallenden Läufern im Ort. Am Pfingstmontag findet schon ab dem frühen Morgen die traditionelle Waldpartie statt. Gemeinsam mit den Pfingstburschen geht es in den Wald.

Eine besondere Spielart dabei ist das sogenannte Dreckschweinfest, das seit etwa 400 Jahren in der Region belegt ist und am intensivsten in Kreisfeld, Hagesdorf und seit einigen Jahren in Annarode gefeiert wird. Die Rollen sind dabei klar verteilt. Verkleidete und bemalte Dreckschweine verkörpern den Winter. Sie suhlen sich in einem Schlammloch. Hell gekleidete Läufer stellen den Sommer dar. Ihre Aufgabe ist es, mit ihren Peitschen die Dreckschweine zu vertreiben, die immer wieder zurück in den Schlamm wollen. Am Ende siegt der Sommer über den Winter, die Dreckschweine werden vertrieben. Aber da sprechen die Bilder am besten für sich.

0: Oder die Ziegelröder organisieren ein großes Familienfest mit zahlreichen Attraktionen für Groß und Klein auf der Wasserwiese.
1: Lasst uns sparen, ich brauch keine Leichen, doch nicht.

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1: Wir lieben einfach nur Pfingsten. Wir lieben den Pfingstanz in Sierra Rota. Genau. Das ist genau unser Ding.
2: Super geil.
1: Stimmt's? Das ist einfach nur super geil.
3: Flanieren am Stadthafen. Die Zukunft der Hafenpromenade.
4: Musik, Hafenflair und jede Menge Informationen zur Zukunft direkt an der Elbe. Beim Flanieren am Stadthafen konnten sich Besucher am vergangenen Wochenende über die Entwicklung der neuen Hafenpromenade in Lutherstadt Wittenberg informieren. Die Stadt hat im Rahmen des Tages der Städtebauförderung eingeladen und viele Interessierte nutzten die Gelegenheit, um sich direkt vor Ort ein Bild vom aktuellen Bauvorschritt zu machen. Zwischen Elbe, alten Hafenanlagen und neuer Promenade entsteht hier in den kommenden Jahren ein völlig neuer Freizeitbereich. Ziel ist es, die Innenstadt stärker mit dem Wasser zu verbinden. Mit Aufenthaltsflächen, Spielmöglichkeiten und neuen Wegen für Fußgänger und Radfahrer.
5: Wir stehen hier an der Hafenpromenade und im Hintergrund sehen wir unsere Terrasse West, wie wir sie benennen. Auf der anderen Seite kommt die Terrasse Ost, der Promenadenplatz, der noch im Bau ist. Und ja, wollen wir unsere Außenbereiche bis an die Kernstadt Anna am Elbufer vorbeibringen, dass wir hier wasserseitig auch den Elberadweg langlaufen lassen. Und als Grundlage dafür haben wir dieses Freiraumkonzept Hafenpromenade geschaffen, 21 auch durch unseren Stadtrat beschlossen. Ja, und unser Ziel ist es hier auch jährlich eine Veranstaltung stattfinden zu lassen, um unsere Bürger auch tatsächlich mal dieses Feeling hier am Wasser erleben zu lassen, was man ja so in der Kernstadt nicht unbedingt wahrnimmt.
4: Noch ist vieles Baustelle, doch die Planungen gehen Schritt für Schritt voran. Besonders Familien sollen künftig

0: profitieren. Direkt an der Promenade entsteht aktuell ein großer Spielplatz mit maritimen Charakter.
1: Es wird ein großes Spielboot, also das ist eine Anlehnung an diese alten Kähne, die hier früher die Elbe hoch und runter gefahren sind, sogenannte Katzbuckelkähne. Und die wurden eben damals so bezeichnet, weil die Silhouette eben so ein bisschen zeigt, so ein bisschen, die waren so ein bisschen gekrümmt und so ist das angelegt. So war der Entwurf von einem Planungsbüro und so, da wollen wir eben hin, weil wir eben hier die Elbe haben und dass wir das so ein bisschen anlehnen. Ja, das ist schon ein sehr komplexes Spielgerät mit vielen Sachen, wo Kinder jetzt zum Beispiel so an Ketten irgendwelche Eimer hochziehen können oder sowas. Also es wird schon mit Sonnensegel noch für als Sonnenschutz und sowas. Also es werden viele Spieleangebote sind. Und ansonsten entsteht noch ein Hafensofa. Das ist dann quasi vis-à-vis zu dem Spielschiff. Das ist dann auf der anderen Seite des Radweges, damit man sich da hinsetzen kann, relaxen kann und auch Richtung Schutzhafen gucken kann, was wir hier vorfinden.
0: Auch der Elbe-Radweg wird im Zuge der Arbeiten ausgebaut. Gleichzeitig sollen historische Elemente des alten Hafens erhalten bleiben.
1: Die Besonderheit ist hier, wir haben hier eine alte Bestandsgleisanlage war ja mal ehemals Industrielände. Und diese Gleisanlage bleibt doch so im Bestand bestehen, wird jetzt eingepflastert. Also werden Läufereien gesetzt und dann entstehen da zwei Asphaltbänder, eins vom Fußweg, also fußläufig, und dann für die Radfahrer. Weil wir sind ja hier auf dem Elbradweg.
0: Neben Freizeit und Erholung spielt auch das Thema Wohnen eine große Rolle. Direkt am Stadthafen plant die VIVOG ein neues Mehrfamilienhaus mit Blick auf die Elbe. Das Interesse daran ist offenbar schon jetzt enorm.
2: Das Interesse an diesem Neubauvorhaben ist sehr groß. Wir haben schon über 150 Interessenten auf unserer Warteliste. Die haben wir auch alle aktiv zu der heutigen Veranstaltung eingeladen, weil unser Flyer ganz neu gedruckt ist und wir heute das erste Mal die Grundrisse wirklich mit ein paar Maßen auch bekannt geben. Und die Veranstaltung startete ja 13 Uhr, jetzt ist es 14.30 Uhr und ich hatte bisher dauerhaft zu tun, also es reicht nicht ab.
0: Geplant sind 26 Mietwohnungen mit 2 bis 4 Zimmern. Der Baustart erfolgte bereits im März. Die Fertigstellung ist für Ende 2027 vorgesehen.
2: Wir haben 2 bis 4 Raumwohnungen. Die kleinste Wohnung hat ca. 65 Quadratmeter, die größte Wohnung hat 116 Quadratmeter.
0: Bis die komplette Verbindung zwischen Stadthafen und Altstadt fertig ist, wird allerdings noch einige Zeit vergehen. Doch die Richtung ist klar. Mehr Aufenthaltsqualität, mehr Grün und ein neues Leben am Wasser.
3: Wir sind jetzt so, denke ich, im ersten Drittel. Zwei Drittel bis zur Kernstadt liegen noch vor uns. Dieses Jahr zum Ende soll ja noch unser Spielplatz fertig werden. Und ja, dann müssen wir erstmal wieder weitere Fördermittel akquirieren. Und kann ich noch keine bestimmte Zeit sagen, aber wir sind dran, dass wir da wirklich zügig voranschreiten. Und was ich vielleicht noch ergänzend sagen muss, also das sind ja unsere ersten Bauabschnitte, dass wir hier unsere Hochwasserschutzmauer gebaut haben. Das ist diese rote Mauer mit dem wasserseitigen Elberadweg. Ja, der nächste Baustein jetzt der Spielplatz. Und dann wird sich auch ein Teilbereich erstmal in der Erweiterung, also Verbreiterung des Weges widerspiegeln und dann immer noch so Teilbereiche mit anschließen.
0: Mit Musik, Gesprächen und direktem Blick auf die Elbe wurde heute also nicht nur gefeiert, sondern auch ein Blick in die Zukunft geworfen. Die Hafenpromenade soll in den kommenden Jahren zu einem neuen Treffpunkt für Wittenberger und Gäste werden. Mitten zwischen Stadt und Fluss.

0: Unser Land, unsere Vereine.
1: Ist es wirklich erst 4 Jahre her, dass die Dominika-Glocke aus dem Westturm des Magdeburger Doms gehoben wurde? Sie sollte repariert werden und es war gewissermaßen der Startpunkt für den 2018 neu gegründeten Domglockenförderverein, um sich des Wunsches anzunehmen, den Sakralbau an der Elbe mit einem dem Dom würdigen Geläut auszustatten. Nach der Amemus-Glocke, die Ende 2022 feierlich im Dom enthüllt wurde, sollten nun am Ostermontag 2023 weitere 5 Glocken der Öffentlichkeit präsentiert werden, die in der Glockengießerei Bachert hergestellt wurden. Unter großer Anteilnahme der Vereinsmitglieder und Spender hatte man zur Feierstunde geladen. Auch einige Vertreter der Landes- und Bundespolitik waren dieser Einladung gefolgt. Wichtige Gäste. Schließlich ist das Gießen der Glocken nur die eine Seite der Medaille. Denn bevor die Glocken wirklich ihren Klang über Magdeburg tragen können, müssen die Türme des Doms dafür ertüchtigt werden. Und da das Gebäude der landeseigenen Stiftung Dom und Schlösser Sachsen-Anhalt gehört, ist dafür der Eigentümer gefragt, entsprechende Bauarbeiten zu beauftragen. Eine Zusicherung, die von Ministerpräsident Haseloff gegeben wurde, sich bei den Haushaltsverhandlungen dafür einzusetzen. Diesen Wunsch bekräftigten alle Redner dieser Feierstunde, denn mit der Einwerbung von fast 700.000 Euro hatte der Verein mit einer Geschwindigkeit die Mittel für den Neuguss von 7 Glocken erreicht, mit der man so nicht unbedingt rechnen konnte.
2: Damit hatten wir selber nicht gerechnet. Also, dass die Spendenbereitschaft und die Freude, uns zu unterstützen, so groß ist, auch innerhalb der Bevölkerung, das hätten wir nicht vermutet. Wir haben auch viel Unterstützung aus anderen Bundesländern bekommen, muss man sagen, auch aber große Geldbeträge auch aus Magdeburg. Also wunderbar. Also wir sind sehr, sehr glücklich, dass das so schnell ging. Hätten wir selbst und auch die Stiftung nie vermutet.
1: Nun also weitere 5 Glocken, die allesamt lateinische Bezeichnungen bekamen, aber im Gegensatz zu anderen Glocken keine Personennamen, sondern Verben. Eine Entscheidung, die vom Domprediger gemeinsam mit dem Bischof getroffen wurde.
3: Viele Glocken heißen Norbert und Stefan, also haben Personennamen. Das wollten wir auf keinen Fall. Wir hätten ja sagen können, wir nennen eine Glocke Friedrich, eine nennen wir Jörg, eine nennen wir Steven, ja, von Stedi, aber wir wollten bewusst keinen Namen, weil das grenzt wieder anderes aus. Und dann haben wir überlegt, wir nehmen Verben. Wir nehmen einfach Verben, weil die Verben sind von jedem zu gebrauchen. Und dann haben wir uns auf diese Verben geeinigt für alle Glocken. Lasst uns lieben und lasst uns hinschauen, sind ja schon da. Und heute sind noch gekommen, lasst uns singen, lasst uns segnen, lasst uns klagen, lasst uns zweifeln und vor allen Dingen lasst uns widerstehen. Die läuten zusammen, ne? Und sie läuten einzeln, je nachdem, was sozusagen gerade in den nächsten, wir denken an Jahrhunderten, was da auf uns zukommt, als Stadt oder auch als Gemeinschaft.
1: Dann wurden die weißen Tücher von den Glocken gezogen und ein erster Schlag ließ den Klang der Glocke ertönen. Cantemus, lasst uns singen, ein D. Benedictamus, lasst uns segnen, ein E.

0: Vera Moore, Lasst uns klagen, ein F. Dubitemus, Lasst uns zweifeln, ein G. Resistamus, Lasst uns widersetzen, ein A. Und Speremus, Lasst uns hoffen, ein H. Wobei diese Glocke noch fehlt. Ein Fehlguss stimmte sie zu hoch ab, sodass sie noch einmal neu gegossen werden muss. Denn die Töne, die das Geläut einmal abgeben sollen, wurden vorher genau festgelegt.
1: Richtig, das haben dann die Experten festgelegt. Es gibt da eine entsprechende Kommission, einen Domglockenfachbeirat. Und die haben in Abstimmung mit mehreren Experten aus verschiedenen Bundesländern diese Klangfolge festgelegt. Und das nächste wäre ja dann auch noch die Läuteordnung, also wann wird welche Glocke zu welchem Anlass geschlagen. Ja, und das legt dann aber die Domgemeinde als Nutzer fest.
0: 12 Glocken werden das Geläut einmal ausmachen und wer mitgezählt hat und weiß, dass bisher nur 4 Glocken noch da waren, registriert, dass noch eine Glocke

0: gefehlt.
1: Ja, die Gridamos, das ist der größte Brocken. Die kostet eine 500.000, rechnen wir ungefähr. Und das ist auch für die Gießerei eine Riesenherausforderung, so eine große Glocke zu gießen.
0: Dazu kommt, dass bei der Kostenabschätzung heute noch keiner sagen kann, wie sich der Bronzepreis in den kommenden Jahren entwickeln wird. Denn lag er 2018 noch bei 11 Euro fürs Kilo Bronze, hat er sich unterdessen nahezu verdoppelt. Auch deshalb wird der Domglockenverein sein Engagement noch einmal verstärken. Denn in gut 5 Jahren, so der Wunsch, soll das Projekt zu einem guten Ende geführt werden.
1: Bin ich mir sicher, das schaffen wir. Ich denke eher. Ich hoffe, dass wir, ich habe so ein bisschen so einen Zeithorizont, dass wir den Nordturm vielleicht Ende 24 fertig haben und die beiden Glocken noch in den Nordturm bekommen. Dominika, die ist ja nun eigentlich so lange schon da oben gewesen, die muss wieder zurück. Und Amemos, dann hätten wir schon ja den Nordturm fertig. Und der Südturm, denke ich mal, hoffe 28 sind wir fertig. Ich hoffe es.
0: Jeder kann sich übrigens in dieses Vorhaben einbringen, ob als Vereinsmitglied oder Spender. Und um diesen Beitrag nun zu beenden, lassen wir noch einmal die Glocken erklingen, gemeinsam bespielt mit den Dombläsern. Und dazu zeigen wir noch einmal ein paar Details der Gestaltung von Gerd Weber, die auf der einen Seite eine stilisierte Domansicht trägt und gegenüber biblische Motive zeigt.

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4: Am Donnerstag, dem 28. Mai, wird es bei warmen Temperaturen heiter werden. In den Morgenstunden ist die Sonne am Himmel bei 7 bis 18 Grad. Bei 19 bis 21 Grad ziehen mittags vereinzelt Wolken auf. Am Abend wird der Himmel bei 14 bis 21 Grad wieder heiter. Die Temperaturen sinken auf 8 bis 12 Grad in einer klaren Nacht ab. Die Aussichten für den Freitag sind wolkig bei etwa 18 Grad.
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0: Ja, den
1: Ja.
0: Motorboot ist noch mit ganz.
2: Ja, nee, es gab schon. Ja.

0: Neuer Flair in Halberstadt. Der breite Weg wird eröffnet. Bereits seit fast 30 Jahren besteht in Halberstadt der große Wunsch, den breiten Weg neu zu gestalten. Zu DDR-Zeiten in den 70er Jahren baute man bereits diese Einkaufsstraße zu einem Vorzeigeboulevard um. Danach tat sich viele Jahre wenig auf dem zentralen Weg. Für Halberstadts Oberbürgermeister Daniel Zarata war die Neugestaltung des breiten Weges schon immer eine Herzensangelegenheit, die jetzt endlich umgesetzt werden konnte.
1: Die Halberstädter haben fast 20 Jahre lang gewartet auf ihren breiten Weg. Jetzt ist er fertig. Wie glücklich ist der Oberbürgermeister?
2: Ja, der Oberbürgermeister ist sehr glücklich, weil es wieder mal ein Zeichen mehr ist, dass in Halberstadt richtig was bewegt wird in den letzten Jahren. Und das ist nun eins der sichtbarsten Zeichen. Und wir hatten das auch bitter nötig, weil die Leute brauchten wieder was, worauf sie stolz sein können. Das Stadtzentrum ist von 97, dann ist lange Zeit nur wenig passiert. Jetzt haben wir mal wieder so ein richtig großes Bauprojekt auf Reihe bekommen. Und es sieht richtig toll aus und ich bin total stolz und freue mich.
1: Jetzt ist es ja so, da auch die Händler geklagt haben über den alten breiten Weg. Immer ist er ganz neu. Was verspricht sich denn die Stadt auch im wirtschaftlichen Aufschwung hier auch für die Händler?
2: Ja, natürlich. Also umso mehr Frequenz auf dem breiten Weg ist, umso besser ist es natürlich eben auch für die Händler. Und umso attraktiver wird ja der breite Weg auch insgesamt. Und das war ja unser großes Anliegen, dass wir gesagt haben, okay, die Häuser links und rechts gehören uns nicht. Was uns gehört, ist die Mitte. Also müssen wir die Mitte so schön gestalten, dass es sich für jeden auch wirklich lohnt, auf den breiten Weg zu kommen. Und wenn er dann natürlich noch was kauft und konsumiert, umso besser.
0: Durch den neu gestalteten Platz erhofft man sich außerdem eine bessere wirtschaftliche Gesamtsituation der anliegenden Geschäfte. Rund 2 Millionen Euro wurden als Gesamtkosten kalkuliert und zum Großteil durch das Förderprogramm Stadtsanierung gedeckt, um die Attraktivität des breiten Weges wieder deutlich zu erhöhen.
3: Also ich glaube, das Warten wird sich richtig lohnen. Wir feiern das ganze Wochenende. Es geht Freitagnachmittag schon los um 14 Uhr mit Streetfood auf dem Fischmarkt. Und dann um 15 Uhr eröffnen wir das große Spiel- und Klettergerüst, was jetzt noch gar nicht da ist, aber dann natürlich taufrisch eröffnet werden kann. Und da treffen wir uns um 15 Uhr alle. Und es gibt ganz viele Händleraktionen. Jeder macht hier seine Türen auf, hat was Tolles vorbereitet. Wir haben hier eine Bühne auf dem breiten Weg mit Musik, Tanz, Show. Für jeden was dabei. Es wird leckeres Essen und Trinken geben, ganz viel zu tun. Und ja, vorbeischauen lohnt sich auf jeden Fall.
0: Die feierliche Eröffnung findet nun am 5. Juni um 15 Uhr statt.
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0: Hier ist das Finale von The Biggest Bastard. Heute entscheidet sich endlich, wer ist der skrupelloseste Schurke, der brutalste Bösewicht, der unmenschlichste Unhold. Wer hat am meisten Blut an den Händen, Leichen im Keller und Geld in der Tasche? Heißen Sie dazu Ihre reizenden Moderatoren willkommen, Jenny und Benny!
1: Dankeschön! Dankeschön! Oh, Benny, bist du auch so excited? So hammerharte Kandidaten hatten wir never, oder?
2: Absolutely Bombe! Apropos Bombe! Ich find's ja super sad, dass letzte Woche der Kraus Maffei rausgeflogen ist. Der war einer meiner absoluten Favorites.
1: Ja, du hast recht. Aber sein Mauer-Body-Count von gerade mal ein paar hunderttausend Toten, das reicht hier nicht. Mir ging das ja so mit dem Tönnies.
2: Ja, mental war der so push.
1: Ja, gesetzliche Grenzen immer als Herausforderung begreifen. Voll der krasse Winner-Typ.
2: Ja, aber ein bisschen cute fand ich ja neulich diesen Agrar-Dude.
1: Oh ja, süßer Versuch, männliche Küken beim Bodycount mitzuzählen. Und jetzt ist letztes Mal super knapp der Philip Morris ausgeschieden. Dabei hat der nun wirklich alles richtig gemacht, ja? Ein Bodycount von 7 Millionen pro Jahr. Soziale und ökologische Milliardenschäden. Dabei jahrzehntelanges, hochprofessionelles Belügen der Öffentlichkeit. Und dabei Mega-Gewinne. Schöner kann man's nicht machen, oder, Benny, Honey?
2: Absolut abgefuckter Vollprofi. Nur...
1: hatte seinen Zenit überschritten.
2: Wer will heute schon den Heroes von gestern zujubeln?
1: You have to know when you have to go.
2: Und deshalb begrüßen Sie heute mit uns mit einem tobenden Applaus
1: als Vertreter von Shell, ExxonMobil, BP, Total, Oliver Ölzweig. Und für die Pharma-Riesen Vanessa Wässerchen. Ihr Süßen, ich freue mich so, dass ihr hier seid. Wow, ihr kennt die Regeln.
2: Wer heute hier die finalen Challenges gewinnt, darf den goldenen Corleone mit nach Hause nehmen.
1: Ja, genau. Okay, seid ihr bereit? Dann tretet jetzt in den blutroten Kreis.
2: Und wer nicht in den blutroten Kreis tritt, fliegt raus!
1: Bam! Vanessa ist im Kreis! Aber was ist mit Oliver?
3: Als ich dann in den Kreis treten sollte, war ich plötzlich wie gelähmt.
4: Die große Frage war, ist bei Oliver die Kraft da? Seine Lieben dachten fest an ihn.
5: Als Oliver in den Kreis treten sollte, sah er plötzlich aus wie gelähmt. Ich hab dann ganz fest an ihn gedacht. Ich wusste, dann ist die Kraft da.
3: Dann plötzlich war die Kraft da.
4: Als dann aber die Zumba-Lehrerin des Tankbads von Olivers Schwager fest an ihn dachte, war die Kraft da.
2: Smash! Auch Oliver ist in den Kreis getreten.
1: Meine Güte, war das aufregend, oder, Honey Benny?
2: Mann.
1: Okay, so, los geht's. Nächste Woche habt ihr beide wirklich creamy performed bei der Challenge by a Politician.
2: Und wir reden da nicht nur von Österreich. Das greift zu kurz.
1: Genau. Bei der heutigen Challenge geht es um die Public Relations. Wir nennen das Whiten my vest.
2: Ja, wer schafft es hier am besten, Prielblümchen auf seine Vorhaben zu kleistern?
1: Konfetti in die Augen der Öffentlichkeit zu streuen.
2: Kurz, wer ist hier wirklich the biggest bastard? Vanessa fängt an.

0: Fentanyl ist ungefähr 50 Mal so stark wie Heroin. Und wir haben es trotzdem geschafft, dass alle mal gedacht haben, das ist sowas wie Aspirin.
1: Hey, tight, Vanessa. So wollen wir dich sehen.
2: Nicht übel. Okay. Oliver, jetzt bist du dran. Gib alles.
3: Also gut, ungefähr seit Mitte der 70er wussten wir, dass wir so ungefähr 1,5 Grad Erderwärmung machen. Und ja, dass davon wohl auch die Polkappen abschmelzen werden.
2: Auch vom Anstieg des Meeres?
3: Naja, logisch, klar. Das auch.
1: Funk, Oliver. Und was habt ihr gemacht?
3: Wir haben Wissenschaftler gekauft und ganz viel veröffentlicht, dass ja noch gar nicht feststeht, ob CO2 wirklich Klimawandel macht. Und gleichzeitig immer betont, dass die Leute ja mündig sind und selber entscheiden können, ob sie Auto fahren können und wollen oder sowas.
2: Wie Philip Morris, oder?
3: Na ja, sicher, von dem haben wir doch alle gelernt.
1: Shiny, shiny, Olli.
2: Okay, Oliver. Welchen Anteil der Treibhausgasemissionen verantwortet ihr eigentlich?
3: Nur so ein gutes Drittel, ne? Ja, es ist mehr als die Landwirtschaft.
1: Aber Vanessa, Oliver, irgendwann hat die Sache nicht mehr so funktioniert, nicht wahr?
0: Ja, wir sind verklagt worden.
2: Oh aber no, und verurteilt.
0: Es gab einen Vergleich.
3: Ja, also was wir gemacht haben, war dann... Also, kurz vorm Kyoto-Protokoll haben wir gemerkt, dass es jetzt doch unumstößliche Beweise gibt, dass wir Klimawandel machen und dass CO2 Klimawandel macht. Und da haben wir gesagt, ah, sowas Doofes, das ist ja blöd. Jetzt wollen wir aber auch helfen, ganz schnell Lösungen zu finden und haben unsere Logos an den Tankstellen so ganz hübsch grün gemacht.
2: Hey, ich sehe Flexibilität, ich sehe Gerissenheit.
1: Voll cruci, Olli.
3: Au, ist mein Kopfarm.
1: Also, ich weiß ja nicht, wer das Publikum hier im Saal votet, aber ich würde sagen...
0: Corona.
2: Doch aus dem Labor?
0: Keine Ahnung. Aber wir als Pharmaindustrie sitzen auf den Patenten für die Impfstoffe, weshalb in Afrika...
3: Moment mal, ja, Corona gehört uns. Durch unsere Erderwärmung haben sich die Lebensräume der Fledermäuse überhaupt so verändert.
0: Das ist doch totaler Quatsch.
3: Jawohl, stimmt das.
0: Das ist total überrascht.
3: Also schreck Pharma und ich knall hier eine.
1: Du Lufthutze.
4: 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Aber jetzt bleiben Sie dran für Naked Shopping Kids. Heute Pfarrer sucht Messdiener.

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0: Am Freitagvormittag wird es überwiegend sonnig mit einem schwachen Wind aus Süden. Zu Mittag scheint weiter die Sonne mit vereinzelt leichter Bewölkung und Temperaturen bis 28 Grad. Der Abend ist überwiegend bewölkt mit etwas Sonne. In der Nacht ist es windig und es kann zeitweise zu leichtem Regen kommen. Der Samstag wird wechselhaft sonnig mit Wolken und leichtem Regen bei Temperaturen um 20 Grad.
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2: Eine wunde Stadt. Pressekonferenz im Theater.
3: Am Anfang stand der Wunsch nach einer wie auch immer gearteten Möglichkeit zur Trauerbewältigung, nach den er

0: Ereignissen des Weihnachtsmarktattentates im Dezember 2024. So auch bei den Künstlern des Theaters Magdeburg, die ebenfalls unmittelbar in die Geschehnisse involviert waren. Zum Beispiel, weil man das Opernhaus zur Verfügung stellte, um Medienvertretern oder Hilfskräften Möglichkeiten zum Arbeiten zu geben. Künstler sind geneigt, sich solche Ereignisse mit den Mitteln ihrer Kunst zu stellen. Und so hatte man es auch am Schauspielhaus vor. Der Autor Kevin Rittberger stellte sich der schwierigen Aufgabe und verfasste einen Text, der auf die Bühne gebracht werden sollte. Dazu regte sich zum Teil auch sehr lautstark vorgetragener Widerstand. Gab es doch Sorgen, dass so ein Theaterprojekt dem Täter eine Möglichkeit geben würde, sich zu rechtfertigen. Durchaus legitime Kritik am Vorhaben, so Intendant Chavas. Doch als Forderungen nach einem Verbot laut wurden, verwahrten sich die Verantwortlichen dagegen. Denn das würde sich gegen die Freiheit des Theaters wenden. Außerdem war das auch nicht das Ansinnen von Kevin Rittberger, der für seinen Text vor allem die Nähe zu Hilfskräften und Betroffenen suchte.
1: Also ich hatte über die Frau Maschek, die Koordinatorin der Notfallseelsorge war an der Anschlagsnacht, auch über Frau Gräf aus den Pfeifferschen Stiftungen, Herrn Obhagen, hatte ich sozusagen traumaverständige Personen, die mir auch häufig filtern konnten oder aus ihrer Arbeit schildern konnten, wie es den Betroffenen und Hinterbliebenen zum entsprechenden Zeitpunkt ging, wie es ihnen dann ging, auch wenn ich nicht direkt mit ihnen sprechen konnte. Ich konnte also auch immer den Kontakt halten, sozusagen mittelbar, und mich erkundigen. Und hatte aber auch relativ schnell Zugang zu dieser Selbsthilfegruppe, die die Räume des Trauerinstituts zur Verfügung bekommen haben, und war da einige Male eingeladen und konnte einfach da sein. Ich war auch manches Mal einfach da und habe zugehört und habe auch gesagt, ich will euch gar nicht oder möchte Sie, sind immer noch per Sie, ich möchte Sie gar nicht aushorchen, sondern ich möchte gerne einfach da sein und schauen, bezeugen, wie es Ihnen heute geht, wie es Ihnen jetzt geht im Vergleich zu vor 2 Monaten. Und da ging es auch ganz häufig um ganz profane Dinge wie Antragstellung oder kriege ich eine Haushaltshilfe und wenn nicht, warum? Warum macht mich das wütend, dass in der Stadt niemand den Hut aufgesetzt hat und gegangen ist und so weiter. Also diese Dinge habe ich ganz viel mitbekommen und konnte eben da auch Fortschritte beobachten, also Heilungsfortschritte. Menschen, die wieder gelacht haben, Menschen, die aus der Reha kamen und wieder auf einem Bein tanzen konnten. Menschen, die deren Uhr stehen geblieben ist in den Tagen der Anschlagsnacht und die gesagt haben, ich stelle meine Uhr erst wieder, wenn es mir besser geht. Und dann habe ich die betroffene Person im Gericht im Februar getroffen und dann hat sie mir gesagt, strahlend gesagt, Herr Rittberger, wenn Sie am Montag wieder in die Gruppe kommen, dann machen wir die Batterie zusammen wieder rein. Also das konnte ich eben, das konnte ich eben bezeugen und miterleben und das war sehr berührend und ich bin da sehr dankbar, dass mir da so viel Vertrauen vorgeschossen wurde.
0: Diesen Text übernahm Regisseur Sebastian Nübling, der sich bereits einen Namen mit der Bearbeitung gesellschaftlich relevanter Themen machte. Er versprach auch die nötige Sensibilität, um den Text auf die Bühne zu bringen.
2: Das Stück ist beschreibt verschiedene Situationen vielleicht. Das ist eine Malerin in ihrem Atelier, die nicht mehr malen kann. Es gibt einen Trauerkreis, Leute, die sich austauschen über, was ihnen passiert ist. Es gibt SeelsorgerInnen, also Profis, die in diesen Trauerkreise leiten, die sich über ihre Arbeit unterhalten. Es gibt eine Person, die durch die Stadt läuft, nicht genau weiß, wo kann ich mich hinsetzen, weil ich fühle mich überall unwohl. Es gibt eine Krankenschwester mit einem arabischen Hintergrund, die einen rassistischen Übergriff erfährt. Und dieses Arsenal beobachtet man in 4 Zeitebenen. Einmal so vielleicht ein Vierteljahr nach dem Anschlag, ein halbes Jahr später, rund um den Jahrestag und noch weiter weg. Also so, und das ist die Konstruktion von dem Text, der sozusagen, ich beobachte in Zeitsprüngen, wie sich Bewältigung von Trauer und von Schmerz entwickelt.
0: Womit dieses Werk einen durchaus allgemeingültigen Zusammenhang herstellen durfte, vor allem weil die im konkreten Fall des Weihnachtsmarktattentates erlittenen Traumata auch für andere Ereignisse prägend sein dürften. Ob der Attentäter von Halle oder der erst kürzlich

0: stattgefundene Amoklauf in Leipzig. Sie alle hinterließen traumatisierte Opfer, die neben erlittenen körperlichen Schäden auch seelische davontrugen. Und noch etwas wird in diesem Schauspiel mitschwingen. Die Stadtgesellschaft, die sich in ihrer Gesamtheit auch im historischen Kontext damit auseinandersetzen muss.
1: Also ich musste mir diese Frage, inwiefern die Wunden der Stadt noch offen sind möglicherweise oder vernarbt sind oder in welcher Form sie vernarbt sind, die musste ich mir zwangsläufig stellen, weil das am alten Markt einfach sich ja in Form der Architektur und in Form der Gedenkkultur, die es schon gab, aber auch der Geschichten, die erzählt werden, darstellt. Das heißt, mich hat interessiert, wie Menschen jetzt in dieser schrecklichen Zeit, also was ihnen hilft, wie ihnen dieser geschichtliche Raum auch hilft zu heilen oder möglicherweise hinderlich daran ist. Das habe ich vorhin versucht zu beschreiben, also unter diesem Stichwort mehrfache Zerstörung Magdeburgs. Ist das jetzt etwas, was Betroffenen hilft, dass quasi Magdeburg vielfach zerstört wurde und immer wieder aufgestanden ist? Oder ist das etwas, was jetzt eins zu viel ist? Diesmal schaffen wir es nicht, das habe ich eben auch gehört. Das heißt, oder indem der Beigeordnete, der am Abend entschieden hat, wo die Kränze und Kerzen abgelegt werden, nämlich vor der Johanneskirche, dass mir einfach sozusagen auch geschichtsträchtige Orte, die trauernde Magdeburg als Wahrzeichen der Stadt, als eine, die sozusagen so vom 30-jährigen Krieg bis zur Zerstörung des alten Markts und der Innenstadt Magdeburgs 1945 eigentlich einen sehr weiten Bogen spannt. Dieses Narrativ ist mir vielfach begegnet und ich habe mich sozusagen auch gefragt, wer es wie bemüht und wozu. Ne? Und für die einen ist es etwas, eine Erfahrung von Resilienz und gemeinsam wieder Aufbau. Und die Trümmerfrauen sehen wir ja auch vor dem Portal der Johanneskirche. Also wer sind die heutigen Trümmerfrauen? Mhm. Wer baut das Gemeinwesen wieder auf? Wer stiftet die Kohärenz, die es braucht, um den Alltag zu bewältigen? Insofern spielten diese Stimmen immer wieder mit rein in den Text.
0: Die Premiere von Wunde Stadt wird am kommenden Samstag sein. Bisher sieht es jedoch so aus, dass sich nicht allzu viele Zuschauer für diese Form der künstlerischen Auseinandersetzung mit dem schwierigen Thema interessieren würden. Denn der Vorverkauf selbst für die Premiere verläuft eher schleppend. Vielleicht haben aber auch viele Sorgen, dass sie als Zuschauer in Protestaktionen hineingezogen werden oder sie sich überhaupt nicht mit diesem schwierigen Thema auseinandersetzen wollen. Zumindest sind bis zur Sommerpause neben der Premiere erst einmal 4 weitere Aufführungen geplant.
2: Der Muldestausee. Förderbescheid für ein Umweltprojekt.
3: Seit 25 Jahren besteht das Projekt Gottsche Wildnis jetzt schon. Dabei handelt es sich um ca. 1300 Hektar Fläche um und am Gottsche See, in der Natur freien Lauf gelassen wird. In den letzten 2 Jahrzehnten hat sich die Umwelt hier große Teile des ehemaligen Tagebaugebiets wieder zurückgeholt. Am 17. April überreichte Umweltminister Willingmann der BUND-Stiftung 2 Förderbescheide in Höhe von insgesamt 758.000 Euro, um das Projekt zu unterstützen.
4: Das sind 2 Fördermittelprojekte, die wir beantragt haben beim Land Sachsen-Anhalt. Das eine ist ein kofinanziert mit 80% der EU, ein Naturschutzprojekt, wo es darum geht, die Wildnis weiter zu entwickeln und gezielt bestimmte Arten aber auch zu unterstützen mit ganz speziellen Artenschutzmaßnahmen, gleichzeitig natürlich auch für die Öffentlichkeit, für diese Wildnis zu werben. Und das zweite Projekt ist ein Projekt der Wildnisbildung, Bildung für nachhaltige Entwicklung, wo wir also natürlich schwerpunktmäßig Menschen, vor allen Dingen Jüngeren, aber nicht nur Jüngeren, das auch nahebringen können, was wir hier an Naturschätzen haben, was man also beobachten und vor allen Dingen erleben kann.
3: Willingmann selbst zeigte sich vor Ort sehr angetan von dem Wildnisprojekt am ehemaligen Tagebauloch. Er betonte, wie wichtig es sei, der Natur auch in der modernen industriellen Welt an manchen Stellen ihren Lauf frei von jeglichen Einflüssen zu lassen.
5: Wildnis

0: mitten in unserer Landschaft. Als typisches Zeichen daraus, was aus einer Tagebau-Folgelandschaft werden kann, ein großartiges Projekt. Über 20 Jahre alt, als mal der BUND hier Flächen gekauft hat, rund 1300 Hektar, die dann in eine eigene Stiftung überführt hat und nun schon seit vielen Jahren betreibt. Hier wird Natur der Natur überlassen und wir zeigen damit den Menschen, zeigen unseren Kindern und Enkeln, was passiert, wenn der Mensch gar nicht eingreift, wie natürlich etwas sich weiterentwickelt. Ein großartiges Projekt und das unterstützen wir gern als Land.
1: Seit Entwicklung der Gottsche Wildnis habe man einen konstanten Zuwachs von verschiedensten Tier- und Pflanzenarten verzeichnen können. Auch einige sensible, seltene und scheue Tiere, darunter etwa der Fischotter oder der Wolf, seien hier mittlerweile beheimatet, erklärte der Projektleiter. Man lade herzlich dazu ein, sich die Gegend auch einmal mit eigenen Augen anzuschauen.
2: Wir haben ja etwa 80 Veranstaltungen im Jahr, viele für Kinder und Jugendliche, aber wir führen auch regelmäßig Wanderungen durch, Radtouren durch. Mitunter gibt es sogar auch Gruppen, die gezielt bei uns nachfragen, manchmal weit bis hin nach runter nach München, die sagen, wir möchten das mal uns anschauen. Und dann führen wir das und natürlich hat die Natur immer Überraschungen für uns bereit und wir können nicht die Arten hinbestellen. Aber ich bin da immer guten Mutes, dass man die eine oder andere Art findet. Es gibt Jahreszeiten, wo das besonders gut gelingt. Bei anderen sieht man bloß Spuren. Bei den Wanderungen, die wir jetzt am letzten Wochenende haben, waren alle erstaunt, an wie vielen Stellen wir Kotreste, muss man sagen, also alten Kot vom Wolf gefunden haben. Also es ist immer was Spannendes zu erleben. Also da würde ich sagen, alle sind da eingeladen. Selbst per Rad oder zu Fuß oder eben auch gemeinsam mit uns diese Wildnis zu erkunden.
1: Mit den Fördermitteln soll die Entwicklung der Gottsche Wildnis auch in den kommenden Jahren weiter begleitet werden. Das ehemalige Tagebauloch hat sich in den vergangenen Jahrzehnten zunehmend zu einem Rückzugsort für zahlreiche Tier- und Pflanzenarten entwickelt. Gleichzeitig zeigt das Projekt, wie sich Naturflächen nach menschlichen Eingriffen langfristig wieder entfalten können.
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0: Am Freitagvormittag wird es überwiegend sonnig mit einem schwachen Wind aus Süden. Zu Mittag scheint weiter die Sonne mit vereinzelt leichter Bewölkung und Temperaturen bis 28 Grad. Der Abend ist überwiegend bewölkt mit etwas Sonne. In der Nacht ist es windig und es kann zeitweise zu leichtem Regen kommen. Der Samstag wird wechselhaft sonnig mit Wolken und leichtem Regen bei Temperaturen um 20 Grad.
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2: Reges Treiben auf dem Hundesportplatz. Training für den nächsten Wettkampf. Die Mitglieder des Blankenburger Hundesportvereins trainieren gern auf dem großen, etwas abseits gelegenen Platz am Waldrand in der Nähe vom Regenstein. Bereits 1950 fanden sich einige Freunde des deutschen Schäferhundes aus Blankenburg zusammen, um eine Vereinigung zu gründen. Später kamen auch weitere Mitglieder mit anderen Rassen hinzu, sodass eine Sektion des Dienst- und Gebrauchshundewesens gebildet wurde. Heute ist der Hundesportverein ein eingetragener Verein in der Blütenstadt.
3: Im Moment sind wir 45 Mitglieder. Einige sind nur noch ehrenamtlich da. Kein Hund mehr aus Altersgründen, aber sind unserem Verein noch treu geblieben. Und ansonsten haben wir eine IGP-Truppe, die trainieren samstags. Und das beinhaltet den Schutzdienst, Unterordnung und Pferden. Dann haben wir die THS-Gruppe, um die es ja heute geht, Turnierhundsport. Das ist der größte Anteil in unserem Verein, die Mitglieder, die dort trainieren. Und aus diesem Grunde haben wir auch gesagt, okay, wir übernehmen den Fünf-Länder-Wettkampf und richten den in diesem Jahr aus. Dann haben wir noch eine kleine Obedience-Gruppe, aber die ist wirklich sehr klein, in Sachsen-Anhalt leider selten vertreten. Und dann noch die Rallye-Obedience-Gruppe und die trainiert mit dem Dogsportteam Derenburg zusammen, wechseln sich immer ab, einmal bei uns, einmal in Derenburg. Nach der Welpengruppe beginnt die Basisausbildung und das Ziel ist eigentlich immer als erstes die Begleithundprüfung. Bei der Frühjahrsprüfung oder bei der Herbstprüfung kann die abgelegt werden.
2: Für alle Mitglieder ist es wichtig, dass Mensch und Tier gut miteinander harmonieren. Jeder Hund braucht eine ständige Bezugsperson, die ihm die Befehle gibt. Die Teams aus Zwei- und Vierbeinern finden auf dem Platz und in der Umgebung optimale Trainingsbedingungen vor. Der HSV Blankenburg gehört zum Deutschen Verband der Gebrauchshundesportvereine und ist Ausrichter zahlreicher Turniere und Wettkämpfe. Die nächste Veranstaltung im Turnierhundesport findet bereits am 30. und 31. Mai auf dem Vereinsgelände statt. Und dafür werden schon die Voraussetzungen geschaffen. Genau nach Prüfungsordnung werden die einzelnen Hindernisse aufgestellt. Das heißt, nicht nur diese sind genormt, sondern auch ihr Abstand voneinander. Im

0: Neonsport haben wir einen länderübergreifenden Vergleichswettkampf, das nennt sich Fünf-Länder-Wettkampf. Da kommen aus den verschiedenen Landesverbänden, das ist Niedersachsen, Schleswig-Holstein, Berlin-Brandenburg, Mecklenburg-Vorpommern und Sachsen-Anhalt. Wir machen einmal im Jahr einen Vergleichswettkampf für die Sportarten im Turnier- und Sport-Vierkampf, Hindernislauf, Geländelauf mit Hund, das nennt sich Carnicross, und Shorty-Wettkampf. Und da stellt jeder Landesverband eine Mannschaft und die beste Mannschaft gewinnt dann hoffentlich einen schönen Pokal. Und das findet jetzt schon zum 18. Mal statt. Ja, Shorty ist eine Art Staffellauf, Mannschaftssport, zwei Mann. Da müssen die Hunde die Geräte nehmen und der Hundeführer muss parallel dazu mitlaufen. Und das geht auf Zeit und Fehlerpunkte. Vorne links, das ist der Start der Sektion 1. Da startet der Hund mit dem Hundeführer gleichzeitig. Dann läuft die Zeit. Wenn die Geräte ausgelassen werden oder fehlerhaft genommen werden, gibt es Fehlerpunkte. Und wenn die alle korrekt genommen wird, wird gepfiffen, wenn der erste durch ist. Und dann darf der zweite, der hier vorne steht, loslaufen. Und wenn dann im Ziel ist, wird die Zeit gestoppt. Und dann kommen die Fehlerpunkte oben drauf, was der Hund eventuell falsch gemacht hat. Und dann geht, wer die schnellste Zeit im Endeffekt hat, hat dann gewonnen. Im Turnier und Sport gibt es Altersklassen von den Hundeführern, aber bei unserem Länderwettkampf haben wir das nicht. Und bei den Hunden ist es auch ganz egal. Wichtig ist, dass der Hund gesund ist.
1: Allerdings haben es die Hunde mit den kurzen Beinen wie Max doch erheblich schwerer, die Parcoursstrecke zu bewältigen. Aber auch er schafft so einiges und es macht ihm Spaß. Untereinander verstehen sich nicht nur die Hundebesitzer gut, sondern auch ihre Vierbeiner. Für die Hundeführer ist solch ein Wettkampf eine sportliche Herausforderung und für die Tiere eine große nervliche Anspannung. Denn sie dürfen sich in dieser Zeit auch nicht ablenken lassen.
2: Ein weiterer Schritt. Anlieferung der Credamus-Glocke.
3: Erwartungsvolle Blicke waren am Dienstagvormittag auf diesen Lastentransport gerichtet, der mit einer schwergewichtigen Lieferung auf der Südseite des Magdeburger Doms einkehrte. Neben der zunehmenden Menge an neugierigen Zuschauern wartete dort bereits ein Kran auf das massive Frachtgut, bei dem es sich um die Credamus-Glocke handelte. Das letzte und größte Element des insgesamt 12-teiligen Geläuts, das in Zukunft in den Domtürmen erklingen soll. Im Januar berichteten wir bereits vom Guss des massiven Bronzeobjekts und nach bestandener Klangprobe fand die Glocke nun am Dienstag endlich ihren Weg in die Landeshauptstadt. Mit ihren fast 3 Metern Durchmesser war die Credamus allerdings zu groß, um im Dominneren neben den restlichen fertigen Glocken aufgereiht zu werden.
4: Durch die Türen passte nicht, deshalb haben wir uns dafür ausgesprochen und es wurde auch so entschieden, dass sie im Domgarten zu stehen kommt, bis die Türme ertüchtigt sind, baulich ertüchtigt sind, damit man die Glocken, dann die reparierte Domenica und alle 8 neuen Glocken in die beiden Türme hängen kann. Das heißt, wir haben jetzt erstmal die Glocken gegossen, jetzt weiß man, was auf uns zukommt, was Gewichte und Schwingungen angeht und jetzt werden dann die Domtürme ertüchtigt.
3: Diesbezüglich ist allerdings noch eine Menge Geduld gefragt, denn bis es tatsächlich soweit sein wird, dass die Türme und das Glockengestühl bereit sind für die endgültige Montage der Bronzeelemente, geschweige denn, bis das vollständige Geläut endlich das erste Mal über den Domplatz schallen wird, bis dahin wird es sicher noch einige Jahre dauern.
4: Es gibt im Moment noch keinen Bauablaufplan, die Ausschreibungen laufen aktuell. Insofern können wir nur Wünsche äußern. Wir würden uns natürlich wünschen, als Förderverein, dass die Glocken vor den großen Feierlichkeiten 16, 31, 20, 31 in den Türmen hängen. Das hängt aber vom Baufortschritt ab. Das ist also keine Prognose, sondern ein Wunsch. Und wir werden das natürlich als Förderverein weiter begleiten. Wir müssen ja die Klöppel noch gießen, wir müssen die Glocke noch befestigen und viele andere Dinge tun.
3: Zumindest bei der Ankunft der Credamus am Dienstag ging es zügig voran. Schon das Verladen im österreichischen Innsbruck verlief ohne Probleme und der Schwertransport kam gut durch den Verkehr, sodass man sogar schon etwas früher als geplant damit beginnen konnte, die Glocke in den Domgarten zu heben. Begonnen wurde mit dem Glockengestell, das allein schon 1 Tonne wiegt. Die Credamus dagegen bringt das 15-fache davon auf die Waage. Für sie verläuft sich der Kostenaufwand auf knapp 1,5 Millionen. Die Endsumme für das Gesamtprojekt kann derzeit jedoch noch nicht eingeschätzt werden.
4: Wir sind auch sehr froh, dass wir sehr viele Spenden bekommen haben, aber auch eine Förderung durch Lotto und die Europäische Union über das LEADER-Programm. Aber insgesamt, wenn man die Yachtglocken zusammenrechnet, ist sicherlich über 2/3 aus privaten Spenden finanziert worden. Ein ganz wunderbarer Beweis für den Bürgersinn in Magdeburg und in Sachsen-Anhalt.
3: Zum Anreisetag war die Credamus noch von einer schwarzen Folie umhüllt. Einerseits natürlich zum Schutz, andererseits soll die Glocke aber im großen Rahmen feierlich enthüllt werden.
4: Sie wird hier erstmal zu sehen sein, wird präsentiert werden am Pfingstsonntag um 14.30 Uhr von uns als Vorstand und unserem Ministerpräsidenten Sven Schulze. Und sie wird dann am 13. Juni ab 10 Uhr, ab 11 Uhr beim Magdeburger Domglockentag ebenfalls nochmal zu sehen sein. Und ansonsten dann eben für die normalen Dombesucher. Wir hoffen natürlich, dass sie dann in den nächsten Jahren ebenso wie die anderen Glocken in die Westtürme kommt.
2: Zwei Kilogramm Spargel. Die Spargel-Schälweltmeisterschaft.
5: An den Spargel, fertig, los, hieß es wieder am 9. und 10. Mai in Zerbst. Hier fand zum mittlerweile 29. Mal die Spargelschäl-Weltmeisterschaft statt. Auf der Schlossfreiheit traten die besten Spargelschäler der Region gegeneinander an. Der Wettbewerb ist zu einer echten Größe in Zerbst geworden und hat sich immer weiterentwickelt.
6: In den letzten Jahren hat sich zur Spargelschäl-Weltmeisterschaft hier in Zerbst einiges oder viel verändert. Das heißt, die Anforderungen sind gestiegen. Jede einzelne Weltmeisterschaft hat seinen eigenen Lauf und die Anforderungen hierzu sind doch recht vielfältig. Und das zu versuchen umzusetzen, gilt es, einen Weltmeister in Zerbst zu küren.
5: Die Spargelschäl-WM ist der Höhepunkt des Spargelfests in Zerbst. Dieses wurde schon zum 33. Mal veranstaltet und bot einen abwechslungsreichen Händlermarkt mit frischem Spargel aus der Region. Wieso das Edelgemüse in der Stadt solch einen hohen Stellenwert hat, weiß Achim Heyer, der früher auch selber Spargel angebaut hat.
6: Zerbst ist ein traditionelles Spargelanbaugebiet. Nicht nur der Spargel, auch andere Gemüsesorten wachsen hier. Ganz bekannt ist der Ankun von Zerbst, wo wirklich der Spargel und andere Kulturen im Gemüsebau groß werden, gedeihen und letztendlich auch verkauft wurden. Früher in viele Städte Deutschlands bis nach Hamburg, Berlin, Magdeburg, Leipzig, Dresden.
5: Bei der Spargelschäl-WM konnte man sich in den vergangenen Jahren immer über viele Teilnehmer und Besucher freuen. Auch in diesem Jahr war wieder einiges los und mehrere mutige Spargelschäler stellten sich der Herausforderung.
7: Die melden sich ja freiwillig, die Leute. Und dann gibt es ja immer, dass man so 6 auf die Bühne holt. Und die 2 Besten davon werden dann jedes Mal, sind ja 3 Durchgänge. Und die Besten dann gehen dann auch in der Endrunde.
6: Es läuft eine deutschlandoffene Ausschreibung. Das heißt also, wir hatten nicht nur hier im Umkreis Teilnehmer, sondern auch schon aus dem Ausland. Ich denke hier an Polen, ich denke an Dänemark und denke auch an die Niederlande, die hier schon am Start waren.
5: Für die beiden Jurymitglieder Achim Heyer und Bernd Sanftenberg gibt es während des Wettbewerbs natürlich einiges zu beachten. Damit am Ende auch alles fair über die Bühne geht.
7: Dass der Spargel richtig geschält wird, das ist ja ganz, ganz wichtig, dass auch keine Faser, nichts mehr dran ist und dass der Spargel auch ganz korrekt hinten gerade geschnitten wird, dass er wirklich in den Topf kann und dann auch ohne Faser gegessen werden kann. Jeder hat eine andere Technik und jeder versucht das Schnellste oder die schnellsten Mengen oder die Mengen eben herzuschälen sozusagen.
6: Die Bewertung wird ja nach Menge, nach Kilogramm gewertet in einer bestimmten Zeit, und zwar in 5 Minuten. Und wer eben da zügig schält und auch sauber schält, der könnte am Ende der Erste sein.
5: Nach 3 Qualifikationsrunden stand am Sonntag um 15 Uhr das große Finale an. Für den Gewinner sowie für alle anderen lohnte sich die Teilnahme definitiv.
7: 250 Euro bekommt der Gewinner.
6: Das ist also ein guter Stunden- und Minutensatz. In 5 Minuten 250 Euro. Ja, kann auch nicht jeder bieten, genau. Aber wir hier in Zerbst-Anhalt bieten das.
7: Genau. Und den geschälten Spargel kann er eben dann noch mit nach Hause nehmen. Jeder, der schält, kann den Spargel mitnehmen.
6: Die Teilnehmer können den Spargel mitnehmen, kriegen eine Erkennungsurkunde auch und ein kleines Dankeschön und versuchen es wieder im nächsten Jahr.
5: Die Spargelschäler konnten auch in diesem Jahr wieder überzeugen und große Mengen des geschälten Gemüses auf die Waage bringen. Platz 3 im Finale belegte Zerbsts Bürgermeister Andreas Dittmann mit 1840 Gramm geschältem Spargel. Platz 2 teilten sich Melanie Laue und Elke Meinhold, die beide 1980 Gramm auf die Waage brachten. Zur Siegerin wurde Sabrina Hübner gekürt, die damit ihren Titel verteidigte. 2 Kilo Spargel schälte sie im Finale und darf sich nun ein weiteres Jahr Spargelschäl-Weltmeisterin nennen.
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0: Am Freitagvormittag wird es überwiegend sonnig mit einem schwachen Wind aus Süden. Zu Mittag scheint weiter die Sonne mit vereinzelt leichter Bewölkung und Temperaturen bis 28 Grad. Der Abend ist überwiegend bewölkt mit etwas Sonne. In der Nacht ist es windig und es kann zeitweise zu leichtem Regen kommen. Der Samstag wird wechselhaft sonnig mit Wolken und leichtem Regen bei Temperaturen um 20 Grad.
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0: Neuer Flair in Halberstadt. Der breite Weg wird eröffnet. Bereits seit fast 30 Jahren besteht in Halberstadt der große Wunsch, den breiten Weg neu zu gestalten. Zu DDR-Zeiten in den 70er Jahren baute man bereits diese Einkaufsstraße zu einem Vorzeigeboulevard um. Danach tat sich viele Jahre wenig auf dem zentralen Weg. Für Halberstadts Oberbürgermeister Daniel Zarata war die Neugestaltung des breiten Weges schon immer eine Herzensangelegenheit, die jetzt endlich umgesetzt werden konnte.
1: Die Halberstädter haben fast 20 Jahre lang gewartet auf ihren breiten Weg. Jetzt ist er fertig. Wie glücklich ist der Oberbürgermeister?
2: Ja, der Oberbürgermeister ist sehr glücklich, weil es wieder mal ein Zeichen mehr ist, dass in Halberstadt richtig was bewegt wird in den letzten Jahren. Und das ist nun eins der sichtbarsten Zeichen. Und wir hatten das auch bitter nötig, weil die Leute brauchten wieder was, worauf sie stolz sein können. Das Stadtzentrum ist von 97, dann ist lange Zeit nur wenig passiert. Jetzt haben wir mal wieder so ein richtig großes Bauprojekt auf Reihe bekommen. Und es sieht richtig toll aus und ich bin total stolz und freue mich.
1: Jetzt ist es ja so, da auch die Händler geklagt haben über den alten breiten Weg. Immer ist er ganz neu. Was verspricht sich denn die Stadt auch im wirtschaftlichen Aufschwung hier auch für die Händler?
2: Ja, natürlich. Also umso mehr Frequenz auf dem breiten Weg ist, umso besser ist es natürlich eben auch für die Händler. Und umso attraktiver wird ja der breite Weg auch insgesamt. Und das war ja unser großes Anliegen, dass wir gesagt haben, okay, die Häuser links und rechts gehören uns nicht. Was uns gehört, ist die Mitte. Also müssen wir die Mitte so schön gestalten, dass es sich für jeden auch wirklich lohnt, auf den breiten Weg zu kommen. Und wenn er dann natürlich noch was kauft und konsumiert, umso besser.
0: Durch den neu gestalteten Platz erhofft man sich außerdem eine bessere wirtschaftliche Gesamtsituation der anliegenden Geschäfte. Rund 2 Millionen Euro wurden als Gesamtkosten kalkuliert und zum Großteil durch das Förderprogramm Stadtsanierung gedeckt, um die Attraktivität des breiten Weges wieder deutlich zu erhöhen.
3: Also ich glaube, das Warten wird sich richtig lohnen. Wir feiern das ganze Wochenende. Es geht Freitagnachmittag schon los um 14 Uhr mit Streetfood auf dem Fischmarkt. Und dann um 15 Uhr eröffnen wir das große Spiel- und Klettergerüst, was jetzt noch gar nicht da ist, aber dann natürlich taufrisch eröffnet werden kann. Und da treffen wir uns um 15 Uhr alle. Und es gibt ganz viele Händleraktionen. Jeder macht hier seine Türen auf, hat was Tolles vorbereitet. Wir haben hier eine Bühne auf dem breiten Weg mit Musik, Tanz, Show. Für jeden was dabei. Es wird leckeres Essen und Trinken geben, ganz viel zu tun. Und ja, vorbeischauen lohnt sich auf jeden Fall.
0: Die feierliche Eröffnung findet nun am 5. Juni um 15 Uhr statt.
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5: Und hier ist das Finale von The Biggest Bastard. Heute entscheidet sich endlich, wer ist der skrupelloseste Schurke, der brutalste Bösewicht, der unmenschlichste Unhold? Wer hat am meisten Blut an den Händen, Leichen im Keller und Geld in der Tasche? Heißen Sie dazu Ihre reizenden Moderatoren willkommen, Jenny und Benny!

0: Dankeschön. Oh, Benny, bist du auch so excited? So hammerharte Kandidaten hatten wir never, oder?
1: Absolutely Bombe. Apropos Bombe. Ich find's ja super sad, dass letzte Woche der Kraus Maffei rausgeflogen ist. Der war einer meiner absoluten Favorites.
0: Ja, du hast recht. Aber sein Mauer-Buddy-Count von gerade mal ein paar hunderttausend Toten, das reicht hier nicht. Mir ging das ja so mit dem Tönnies.
1: Ja, mental war der so push.
0: Ja, gesetzliche Grenzen immer als Herausforderung begreifen. Voll der krasse Winner-Typ.
1: Ja, aber ein bisschen cute fand ich ja neulich diesen Agrar-Dude.
0: Oh ja, süßer Versuch, männliche Küken beim Bodycount mitzuzählen. Und jetzt ist letztes Mal super knapp der Philip Morris ausgeschieden. Dabei hat der nun wirklich alles richtig gemacht, ja? Ein Bodycount von 7 Millionen pro Jahr. Soziale und ökologische Milliardenschäden, dabei jahrzehntelanges Hoch. Professionelles Belügen der Öffentlichkeit und dabei Mega-Gewinne. Schöner kann man's nicht machen, oder, Benny, Honey?
1: Absolut abgefuckter Vollprofi. Nur...
0: Er hatte seinen Zenit überschritten.
1: Wer will heute schon den Heroes von gestern zujubeln?
0: You have to know when you have to go.
1: Und deshalb begrüßen Sie heute mit uns mit einem tobenden Applaus...
0: Als Vertreter von Shell, ExxonMobil, BP, Total, Oliver Ölzweig. Und für die Pharma-Riesen, Vanessa Wässerchen. Ihr Süßen, ich freue mich so, dass ihr hier seid. Wow, ihr kennt die Regeln.
1: Wer heute hier die finalen Challenges gewinnt, darf den goldenen Corleone mit nach Hause nehmen.
0: Ja, genau. Okay, seid ihr bereit? Dann tretet jetzt in den blutroten Kreis.
1: Und wer nicht in den blutroten Kreis tritt, fliegt raus!
0: Bam! Vanessa ist im Kreis! Aber... Was ist mit Oliver?
2: Als ich dann in den Kreis treten sollte, war ich plötzlich wie gelähmt.
3: Die große Frage war, ist bei Oliver die Kraft da? Seine Lieben dachten fest an ihn.
4: Als Oliver in den Kreis treten sollte, sah er plötzlich aus wie gelähmt. Ich habe dann ganz fest an ihn gedacht. Ich wusste, dann ist die Kraft da.
2: Dann plötzlich war die Kraft da.
3: Als dann aber die Zumba-Lehrerin des Tankbads von Olivers Schwager fest an ihn dachte, war die Kraft da.
1: Smash! Auch Oliver ist in den Kreis getreten.
0: Meine Güte, war das aufregend, oder, Honey Benny?
1: Mann.
0: Okay, so, los geht's. Nächste Woche habt ihr beide wirklich creamy performed bei der Challenge by a Politician.
1: Und wir reden da nicht nur von Österreich. Das greift zu kurz.
0: Genau. Bei der heutigen Challenge geht es um die Public Relations. Wir nennen das Whiten My Vest.
1: Ja, wer schafft es hier am besten, Prielblümchen auf seine Vorhaben zu kleistern?
0: Konfetti in die Augen der Öffentlichkeit zu streuen.
1: Kurz, wer ist hier wirklich the biggest bastard? Vanessa fängt an.
5: Nun, zunächst gehört uns als Pharmaindustrie ja mal die Mutter aller Lügen. Der Contergan-Skandal.
0: Ah, Vanessa, Baby, das war 1960. Das kannst du besser.
5: Hey, das sind 60 Jahre Kontinuität. Hier, sag mal, Oliver, seit wann wisst ihr von der Tankstelle denn da, dass ihr mit euren Produkten den Klimawandel vorantreibt? Hä?
6: Naja, so seit Mitte der 70er, nicht?
5: Anfänger. Hier, noch ein Beispiel. Opioide in den USA, zigtausend Tote im Jahr. Ja, durch unser Zeug.

0: was habt ihr gemacht?
1: Wir haben Wissenschaftler gekauft und ganz viel veröffentlicht, dass ja noch gar nicht feststeht, ob CO2 wirklich Klimawandel macht. Und gleichzeitig immer betont, dass die Leute ja mündig sind und selber entscheiden können, ob sie Auto fahren können und wollen oder sowas.
2: Wie Philip Morris, oder?
1: Naja, sicher, von dem haben wir doch alle gelernt. Oder?
0: Shiny, shiny, Olli.
2: Okay, Oliver. Welchen Treibhaus, welchen Anteil der Treibhausgasemissionen verantwortet ihr eigentlich?
1: Nur so ein gutes Drittel, ne? Ja, ey, es ist mehr als die Landwirtschaft.
0: Aber Vanessa, Oliver, irgendwann hat die Sache nicht mehr so funktioniert, nicht wahr?
3: Ja, wir sind verklagt worden.
2: Oh aber no, und verurteilt.
3: Es gab einen Vergleich.
1: Ja, also was wir gemacht haben, war dann... Also, kurz vorm Kyoto-Protokoll haben wir gemerkt, dass es jetzt doch unumstößliche Beweise gibt, dass wir Klimawandel machen und dass CO2 Klimawandel macht. Und da haben wir gesagt, ah, sowas Doofes, das ist ja blöd. Jetzt wollen wir aber auch helfen, ganz schnell Lösungen zu finden. Und haben unsere Logos an den Tankstellen so ganz hübsch grün gemacht.
2: Hey, ich sehe Flexibilität, ich sehe Gerissenheit.
0: Voll crudy, Olli.
1: Au, ist mein Kopfarm.
0: Also, ich weiß ja nicht, wer das Publikum hier im Saal votet, aber ich würde sagen...
3: Corona.
2: Doch aus dem Labor?
3: Keine Ahnung. Aber wir als Pharmaindustrie sitzen auf den Patenten für die Impfstoffe, weshalb in Afrika...
1: Moment mal, ja, Corona gehört uns. Durch unsere Erderwärmung haben sich die Lebensräume der Fledermäuse überhaupt so verändert.
3: Das ist doch totaler Quatsch.
1: Jawohl, stimmt das.
3: Das ist total
1: Quatsch. Du schreist Pharma und ich knall hier eine.
0: Du Lufthutze.
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0: Am Freitagvormittag wird es überwiegend sonnig mit einem schwachen Wind aus Süden. Zu Mittag scheint weiter die Sonne mit vereinzelt leichter Bewölkung und Temperaturen bis 28 Grad. Der Abend ist überwiegend bewölkt mit etwas Sonne. In der Nacht ist es windig und es kann zeitweise zu leichtem Regen kommen. Der Samstag wird wechselhaft sonnig mit Wolken und leichtem Regen bei Temperaturen um 20 Grad.
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2: Eine wunde Stadt. Pressekonferenz im Theater.
3: Am Anfang stand der Wunsch nach einer wie auch immer gearteten Möglichkeit zur Trauerbewältigung nach den Ereignissen des Weihnachtsmarktattentates im Dezember 2024. So auch bei den Künstlern des Theaters Magdeburg, die ebenfalls unmittelbar in die Geschehnisse involviert waren. Zum Beispiel, weil man das Opernhaus zur Verfügung stellte, um Medienvertretern oder Hilfskräften Möglichkeiten zum Arbeiten zu geben. Künstler sind geneigt, sich solche Ereignisse mit den Mitteln ihrer Kunst zu stellen. Und so hatte man es auch am Schauspielhaus vor. Der Autor Kevin Rittberger stellte sich der schwierigen Aufgabe und verfasste einen Text, der auf die Bühne gebracht werden sollte.

0: Dazu regte sich zum Teil auch sehr lautstark vorgetragener Widerstand. Gab es doch Sorgen, dass so ein Theaterprojekt dem Täter eine Möglichkeit geben würde, sich zu rechtfertigen. Durchaus legitime Kritik am Vorhaben, so Intendant Chavaz. Doch als Forderungen nach einem Verbot laut wurden, verwahrten sich die Verantwortlichen dagegen, denn das würde sich gegen die Freiheit des Theaters wenden. Außerdem war das auch nicht das Ansinnen von Kevin Rittberger, der für seinen Text vor allem die Nähe zu Hilfskräften und Betroffenen suchte.
1: Also ich hatte über die Frau Maschek, die Koordinatorin der Notfallseelsorge war an der Anschlagsnacht, auch über Frau Gräf aus den Pfeifferschen Stiftungen, Herrn Obhagen, hatte ich sozusagen traumaverständige Personen, die mir auch häufig filtern konnten oder aus ihrer Arbeit schildern konnten, wie es den Betroffenen und Hinterbliebenen zum entsprechenden Zeitpunkt ging, wie es ihnen dann ging, auch wenn ich nicht direkt mit ihnen sprechen konnte. Ich konnte also auch immer den Kontakt halten, sozusagen mittelbar, und mich erkundigen. Und hatte aber auch relativ schnell Zugang zu dieser Selbsthilfegruppe, die die Räume des Trauerinstituts zur Verfügung bekommen haben, und war da einige Male eingeladen und konnte einfach da sein. Ich war auch manches Mal einfach da und habe zugehört und habe auch gesagt, ich will euch gar nicht oder möchte sie, sind immer noch per sie, ich möchte sie gar nicht aushorchen, sondern ich möchte gerne einfach da sein und schauen, bezeugen, wie es ihnen heute geht, wie es ihnen jetzt geht im Vergleich zu vor 2 Monaten. Und da ging es auch ganz häufig um ganz profane Dinge wie Antragstellung oder kriege ich eine Haushaltshilfe und wenn nicht, warum? Warum macht mich das wütend, dass in der Stadt niemand den Hut aufgesetzt hat und gegangen ist und so weiter. Also diese Dinge habe ich ganz viel mitbekommen und konnte eben da auch Fortschritte beobachten, also Heilungsfortschritte. Menschen, die wieder gelacht haben, Menschen, die aus der Reha kamen und wieder auf einem Bein tanzen konnten. Menschen, die deren Uhr stehen geblieben ist in den Tagen der Anschlagsnacht und die gesagt haben, ich stelle meine Uhr erst wieder, wenn es mir besser geht. Und dann habe ich die betroffene Person im Gericht im Februar getroffen und hat sie mir gesagt, strahlend gesagt, Herr Rittberger, wenn Sie am Montag wieder in die Gruppe kommen, dann machen wir die Batterie zusammen wieder rein. Also das konnte ich eben bezeugen und miterleben und das war sehr berührend und ich bin da sehr dankbar, dass mir da so viel Vertrauen vorgeschossen wurde.
0: Diesen Text übernahm Regisseur Sebastian Nübling, der sich bereits einen Namen mit der Bearbeitung gesellschaftlich relevanter Themen machte. Er versprach auch die nötige Sensibilität, um den Text auf die Bühne zu bringen.
2: Das Stück ist beschreibt so verschiedene Situationen vielleicht. Das ist eine Malerin in ihrem Atelier, die nicht mehr malen kann. Es gibt einen Trauerkreis, Leute, die sich austauschen über, was ihnen passiert ist. Es gibt SeelsorgerInnen, also Profis, die in diesen Trauerkreise leiten, die sich über ihre Arbeit unterhalten. Es gibt eine Person, die durch die Stadt läuft, nicht genau weiß, wo kann ich mich hinsetzen, weil ich fühle mich überall unwohl. Es gibt eine Krankenschwester mit einem arabischen Hintergrund, die einen rassistischen Übergriff erfährt. Und dieses Arsenal beobachtet man in 4 Zeitebenen. Einmal so vielleicht ein Vierteljahr nach dem Anschlag, ein halbes Jahr später, rund um den Jahrestag und noch weiter weg. Also so, und das ist die Konstruktion von dem Text, der sozusagen, ich beobachte in Zeitsprüngen, wie sich Bewältigung von Trauer und von Schmerz entwickelt.
0: Womit dieses Werk einen durchaus allgemeingültigen Zusammenhang herstellen durfte, vor allem weil die im konkreten Fall des Weihnachtsmarktattentates erlittenen Traumata auch für andere Ereignisse prägend sein dürften. Ob der Attentäter von Halle oder der erst kürzlich stattgefundene Amoklauf in Leipzig, sie alle hinterließen traumatisierte Opfer, die neben erlittenen körperlichen Schäden auch seelische davontrugen. Und noch etwas wird in diesem Schauspiel mitschwingen, die Stadtgesellschaft, die sich in ihrer Gesamtheit auch im historischen Kontext damit auseinandersetzen muss.
1: Also ich musste mir diese Frage, inwiefern die Wunden der Stadt noch offen sind möglicherweise oder vernarbt sind oder in welcher Form sie vernarbt sind, die musste ich mir zwangsläufig stellen, weil das am alten

0: Markt einfach sicher in Form der Architektur und in Form der Gedenkkultur, die es schon gab, aber auch der Geschichten, die erzählt werden, darstellt. Das heißt, mich hat interessiert, wie Menschen jetzt in dieser schrecklichen Zeit, also was ihnen hilft, wie ihnen dieser geschichtliche Raum auch hilft zu heilen oder möglicherweise hinderlich daran ist. Das habe ich vorhin versucht zu beschreiben. Also unter diesem Stichwort mehrfache Zerstörung Magdeburgs, ist das jetzt etwas, was Betroffenen hilft, dass quasi Magdeburg vielfach zerstört wurde und immer wieder aufgestanden ist? Oder ist das etwas, was jetzt eins zu viel ist? Diesmal schaffen wir es nicht, das habe ich eben auch gehört. Das heißt, oder indem der Beigeordnete, der am Abend entschieden hat, wo die Kränze und Kerzen abgelegt werden, nämlich vor der Johanneskirche, dass mir einfach sozusagen auch geschichtsträchtige Orte, die trauernde Magdeburg als Wahrzeichen der Stadt, als eine, die sozusagen so vom 30-jährigen Krieg bis zur Zerstörung des alten Markts und der Innenstadt Magdeburgs 1945 eigentlich einen sehr weiten Bogen spannt. Dieses Narrativ ist mir vielfach begegnet und ich habe mich sozusagen auch gefragt, wer es wie bemüht und wozu. Ne? Und für die einen ist es etwas, eine Erfahrung von Resilienz und gemeinsam wieder Aufbau. Und die Trümmerfrauen sehen wir ja auch vor dem Portal der Johanneskirche. Also wer sind die heutigen Trümmerfrauen? Mhm. Wer baut das Gemeinwesen wieder auf? Wer stiftet die Kohärenz, die es braucht, um den Alltag zu bewältigen? Insofern spielten diese Stimmen immer wieder mit rein in den Text.
1: Die Premiere von Wunde Stadt wird am kommenden Samstag sein. Bisher sieht es jedoch so aus, dass sich nicht allzu viele Zuschauer für diese Form der künstlerischen Auseinandersetzung mit dem schwierigen Thema interessieren würden. Denn der Vorverkauf selbst für die Premiere verläuft eher schleppend. Vielleicht haben aber auch viele Sorgen, dass sie als Zuschauer in Protestaktionen hineingezogen werden oder sie sich überhaupt nicht mit diesem schwierigen Thema auseinandersetzen wollen. Zumindest sind bis zur Sommerpause neben der Premiere erst einmal 4 weitere Aufführungen geplant.
2: Der Muldestausee. Förderbescheid für ein Umweltprojekt.
3: Seit 25 Jahren besteht das Projekt Gottsche Wildnis jetzt schon. Dabei handelt es sich um ca. 1300 Hektar Fläche um und am Gottsche See, in der Natur freien Lauf gelassen wird. In den letzten 2 Jahrzehnten hat sich die Umwelt hier große Teile des ehemaligen Tagebaugebiets wieder zurückgeholt. Am 17. April überreichte Umweltminister Willingmann der BUND-Stiftung 2 Förderbescheide in Höhe von insgesamt 758.000 Euro, um das Projekt zu unterstützen.
4: Das sind 2 Fördermittelprojekte, die wir beantragt haben beim Land Sachsen-Anhalt. Das eine ist ein kofinanziert mit 80% der EU ein Naturschutzprojekt, wo es darum geht, die Wildnis weiter zu entwickeln und gezielt bestimmte Arten aber auch zu unterstützen mit ganz speziellen Artenschutzmaßnahmen. Gleichzeitig natürlich auch für die Öffentlichkeit, für diese Wildnis zu werben. Und das zweite Projekt ist ein Projekt der Wildnisbildung, Bildung für nachhaltige Entwicklung, wo wir also natürlich schwerpunktmäßig Menschen, vor allen Dingen Jüngeren, aber nicht nur Jüngeren, das auch nahebringen können, was wir hier an Naturschätzen haben, was man also beobachten und vor allen Dingen erleben kann.
3: Willingmann selbst zeigte sich vor Ort sehr angetan von dem Wildnisprojekt am ehemaligen Tagebauloch. Er betonte, wie wichtig es sei, der Natur auch in der modernen industriellen Welt an manchen Stellen ihren Lauf frei von jeglichen Einflüssen zu lassen.
5: Wildnis mitten in unserer Landschaft als typisches Zeichen daraus, was aus einer Tagebau-Folgelandschaft werden kann, ein großartiges Projekt. Über 20 Jahre alt, als mal der BUND hier Flächen gekauft hat, rund 1300 Hektar, die dann in eine eigene Stiftung überführt hat und nun schon seit vielen Jahren betreibt. Hier wird Natur der Natur überlassen und wir zeigen damit den Menschen, zeigen unseren Kindern und Enkeln, was passiert, wenn der Mensch gar nicht eingreift, wie natürlich etwas sich weiterentwickelt. Ein großartiges Projekt und das unterstützen wir gern als Land.
3: Seit Entwicklung der

0: Deutsche Wildnis habe man einen konstanten Zuwachs von verschiedensten Tier- und Pflanzenarten verzeichnen können. Auch einige sensible, seltene und scheue Tiere, darunter etwa der Fischotter oder der Wolf, seien hier mittlerweile beheimatet, erklärte der Projektleiter. Man lade herzlich dazu ein, sich die Gegend auch einmal mit eigenen Augen anzuschauen.
1: Wir haben ja etwa 80 Veranstaltungen im Jahr, viele für Kinder und Jugendliche, aber wir führen auch regelmäßig Wanderungen durch, Radtouren durch. Mitunter gibt es sogar auch Gruppen, die gezielt bei uns nachfragen, manchmal weit ein bisschen nach runter nach München, die sagen, wir möchten das mal uns anschauen. Und dann führen wir das und natürlich hat die Natur immer Überraschungen für uns bereit und wir können nicht die Arten hinbestellen. Aber ich bin da immer guten Mutes, dass man die eine oder andere Art findet. Es gibt Jahreszeiten, wo das besonders gut gelingt. Bei anderen sieht man bloß Spuren. Bei den Wanderungen, die wir jetzt am letzten Wochenende haben, waren alle erstaunt, an wie vielen Stellen wir Kotreste, muss man sagen, also alten Kot vom Wolf gefunden haben. Also es ist immer was Spannendes zu erleben. Also da würde ich sagen, alle sind da eingeladen. Selbst per Rad oder zu Fuß oder eben auch gemeinsam mit uns diese Wildnis zu erkunden.
0: Mit den Fördermitteln soll die Entwicklung der Gottsche-Wildnis auch in den kommenden Jahren weiter begleitet werden. Das ehemalige Tagebauloch hat sich in den vergangenen Jahrzehnten zunehmend zu einem Rückzugsort für zahlreiche Tier- und Pflanzenarten entwickelt. Gleichzeitig zeigt das Projekt, wie sich Naturflächen nach menschlichen Eingriffen langfristig wieder entfalten können.
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0: Am Freitagvormittag wird es überwiegend sonnig mit einem schwachen Wind aus Süden. Zu Mittag scheint weiter die Sonne mit vereinzelt leichter Bewölkung und Temperaturen bis 28 Grad. Der Abend ist überwiegend bewölkt mit etwas Sonne. In der Nacht ist es windig und es kann zeitweise zu leichtem Regen kommen. Der Samstag wird wechselhaft sonnig mit Wolken und leichtem Regen bei Temperaturen um 20 Grad.
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2: Reges Treiben auf dem Hundesportplatz. Training für den nächsten Wettkampf. Die Mitglieder des Blankenburger Hundesportvereins trainieren gern auf dem großen, etwas abseits gelegenen Platz am Waldrand in der Nähe vom Regenstein. Bereits 1950 fanden sich einige Freunde des deutschen Schäferhundes aus Blankenburg zusammen, um eine Vereinigung zu gründen. Später kamen auch weitere Mitglieder mit anderen Rassen hinzu, sodass eine Sektion des Dienst- und Gebrauchshundewesens gebildet wurde. Heute ist der Hundesportverein ein eingetragener Verein in der Blütenstadt.
3: Im Moment sind wir 45 Mitglieder. Einige sind nur noch ehrenamtlich da, kein Hund mehr aus Altersgründen, aber sind unserem Verein noch treu geblieben. Und ansonsten haben wir eine IGP-Truppe, die trainieren samstags und das beinhaltet den Schutzdienst, Unterordnung und Fährten. Dann haben wir die THS-Gruppe, um die es ja heute geht, Turnierhundsport. Das ist der größte Anteil in unserem Verein, die Mitglieder, die dort trainieren. Und aus diesem Grunde haben wir auch gesagt, okay, wir übernehmen den Fünf-Länder-Wettkampf und richten den in diesem Jahr aus. Dann haben wir noch eine kleine Obedience-Gruppe, aber die ist wirklich sehr klein, in Sachsen-Anhalt leider selten vertreten. Und dann noch die Rallye-Obedience-Gruppe und die trainiert mit dem Dog-Sport-Team Derenburg zusammen, wechseln sich immer ab, einmal bei uns, einmal in Derenburg. Nach der Welpengruppe beginnt die Basisausbildung und das Ziel ist eigentlich immer als erstes die Begleithundprüfung. Bei der Frühjahrsprüfung oder bei der Herbstprüfung kann die abgelegt werden.
2: Für alle Mitglieder ist es wichtig, dass Mensch und Tier gut miteinander harmonieren. Jeder Hund braucht eine ständige Bezugsperson, die ihm die Befehle gibt. Die Teams aus Zwei- und Vierbeinern finden auf dem Platz und in der Umgebung optimale Trainingsbedingungen vor. Der HSV Blankenburg gehört zum Deutschen Verband der Gebrauchshundesportvereine und ist Ausrichter zahlreicher Turniere und Wettkämpfe. Die nächste Veranstaltung im Turnierhundesport findet bereits am 30. und 31. Mai auf dem Vereinsgelände statt. Und dafür werden schon die Voraussetzungen geschaffen. Genau nach Prüfungsordnung werden die einzelnen Hindernisse aufgestellt. Das heißt, nicht nur diese sind genormt, sondern auch ihr Abstand voneinander.
4: Im Turnierhundsport haben wir einen länderübergreifenden Vergleichswettkampf, das nennt sich Fünf-Länder-Wettkampf. Da kommen aus den verschiedenen Landesverbänden, das ist Niedersachsen, Schleswig-Holstein, Berlin-Brandenburg, Mecklenburg-Vorpommern und Sachsen-Anhalt. Wir machen einmal im Jahr einen Vergleichswettkampf für die Sportarten im Turnierhundsport-Vierkampf, Hindernislauf, Geländelauf mit Hund, das nennt sich Carnicross und Shorty-Wettkampf. Und da stellt jeder Landesverband eine Mannschaft und die beste Mannschaft gewinnt dann hoffentlich einen schönen Pokal.

0: Und das findet jetzt schon zum 18. Mal statt. Ja, Shorty ist eine Art Staffellauf, Mannschaftssport, zwei Mann. Da müssen die Hunde die Geräte nehmen und der Hundeführer muss parallel dazu mitlaufen. Und das geht auf Zeit und Fehlerpunkte. Vorne links, das ist der Start der Sektion 1. Da startet der Hund mit dem Hundeführer gleichzeitig. Dann läuft die Zeit. Wenn die Geräte ausgelassen werden oder fehlerhaft genommen werden, gibt es Fehlerpunkte. Und wenn die alle korrekt genommen wird, wird gepfiffen, wenn der erste durch ist. Und dann darf der zweite, der hier vorne steht, loslaufen. Und wenn dann im Ziel ist, wird die Zeit gestoppt. Und dann kommen die Fehlerpunkte oben drauf, was der Hund eventuell falsch gemacht hat. Und dann geht, wer die schnellste Zeit im Endeffekt hat, hat dann gewonnen. Im Turnierhundsport gibt es Altersklassen von den Hundeführern. Aber bei unserem Länderwettkampf haben wir das nicht. Und bei den Hunden ist es auch ganz egal. Wichtig ist, dass der Hund gesund ist.
1: Allerdings haben es die Hunde mit den kurzen Beinen wie Max doch erheblich schwerer, die Parcoursstrecke zu bewältigen. Aber auch er schafft so einiges und es macht ihm Spaß. Untereinander verstehen sich nicht nur die Hundebesitzer gut, sondern auch ihre Vierbeiner. Für die Hundeführer ist solch ein Wettkampf eine sportliche Herausforderung und für die Tiere eine große nervliche Anspannung. Denn sie dürfen sich in dieser Zeit auch nicht ablenken lassen.
2: Ein weiterer Schritt. Anlieferung der Credamus-Glocke.
3: Erwartungsvolle Blicke waren am Dienstagvormittag auf diesen Lastentransport gerichtet, der mit einer schwergewichtigen Lieferung auf der Südseite des Magdeburger Doms einkehrte. Neben der zunehmenden Menge an neugierigen Zuschauern wartete dort bereits ein Kran auf das massive Frachtgut, bei dem es sich um die Credamus-Glocke handelte. Das letzte und größte Element des insgesamt 12-teiligen Geläuts, das in Zukunft in den Domtürmen erklingen soll. Im Januar berichteten wir bereits vom Guss des massiven Bronzeobjekts und nach bestandener Klangprobe fand die Glocke nun am Dienstag endlich ihren Weg in die Landeshauptstadt. Mit ihren fast 3 Metern Durchmesser war die Credamus allerdings zu groß, um im Dominneren neben den restlichen fertigen Glocken aufgereiht zu werden.
4: Durch die Türen passte nicht, deshalb haben wir uns dafür ausgesprochen und es wurde auch so entschieden, dass sie im Domgarten zu stehen kommt, bis die Türme ertüchtigt sind, baulich ertüchtigt sind, damit man die Glocken, dann die reparierte Domenica und alle 8 neuen Glocken in die beiden Türme hängen kann. Das heißt, wir haben jetzt erstmal die Glocken gegossen, jetzt weiß man, was auf uns zukommt, was Gewichte und Schwingungen angeht und jetzt werden dann die Domtürme ertüchtigt.
3: Diesbezüglich ist allerdings noch eine Menge Geduld gefragt, denn bis es tatsächlich soweit sein wird, dass die Türme und das Glockengestühl bereit sind für die endgültige Montage der Bronzeelemente, geschweige denn, bis das vollständige Geläut endlich das erste Mal über den Domplatz schallen wird, bis dahin wird es sicher noch einige Jahre dauern.
4: Es gibt im Moment noch keinen Bauablaufplan, die Ausschreibungen laufen aktuell. Insofern können wir nur Wünsche äußern. Wir würden uns natürlich wünschen, als Förderverein, dass die Glocken vor den großen Feierlichkeiten 16/31, 20/31 in den Türmen hängen. Das hängt aber vom Baufortschritt ab. Das ist also keine Prognose, sondern ein Wunsch. Und wir werden das natürlich als Förderverein weiter begleiten. Wir müssen ja die Klöppel noch gießen, wir müssen die Glocke noch befestigen und viele andere Dinge tun.
3: Zumindest bei der Ankunft der Credamus am Dienstag ging es zügig voran. Schon das Verladen im österreichischen Innsbruck verlief ohne Probleme und der Schwertransport kam gut durch den Verkehr, sodass man sogar schon etwas früher als geplant damit beginnen konnte, die Glocke in den Domgarten zu heben. Begonnen wurde mit dem Glockengestell, das allein schon 1 Tonne wiegt. Die Credamus dagegen bringt das 15-fache davon auf die Waage. Für sie verläuft sich der Kostenaufwand auf knapp 500.000. Die Endsumme für das Gesamtprojekt kann derzeit jedoch noch nicht eingeschätzt werden.
4: Wir sind auch sehr froh, dass wir sehr viele Spenden bekommen haben, aber auch eine Förderung durch Lotto und die Europäische Union über das LEADER-Programm. Aber insgesamt, wenn man die 8 Glocken zusammenrechnet, ist sicherlich über 2/3 aus privaten Spenden finanziert worden. Ein ganz wunderbarer Beweis für den Bürgersinn in Magdeburg und in Sachsen-Anhalt.
3: Zum Anreisetag war die Credamus noch von einer schwarzen Folie umhüllt. Einerseits natürlich zum Schutz, andererseits soll die Glocke aber im großen Rahmen feierlich enthüllt werden.
4: Sie wird hier erstmal zu sehen sein, wird präsentiert werden am Pfingstsonntag um 14:30 Uhr von uns als Vorstand und unserem Ministerpräsidenten Sven Schulze.

0: Und sie wird dann am 13. Juni ab 10 Uhr, ab 11 Uhr beim Magdeburger Domglockentag ebenfalls nochmal zu sehen sein. Und ansonsten dann eben für die normalen Dombesucher. Wir hoffen natürlich, dass sie dann in den nächsten Jahren ebenso wie die anderen Glocken in die Westtürme kommt.
1: Zwei Kilogramm Spargel. Die Spargel-Schälweltmeisterschaft.
2: An den Spargel, fertig, los, hieß es wieder am 9. und 10. Mai in Zerbst. Hier fand zum mittlerweile 29. Mal die Spargelschäl-Weltmeisterschaft statt. Auf der Schlossfreiheit traten die besten Spargelschäler der Region gegeneinander an. Der Wettbewerb ist zu einer echten Größe in Zerbst geworden und hat sich immer weiterentwickelt.
3: In den letzten Jahren hat sich zur Spargelschäl-Weltmeisterschaft hier in Zerbst einiges oder viel verändert. Das heißt, die Anforderungen sind gestiegen. Jede einzelne Weltmeisterschaft hat seinen eigenen Lauf und die Anforderungen hierzu sind doch recht vielfältig. Und das zu versuchen umzusetzen, gilt es, einen Weltmeister in Zerbst zu küren.
2: Die Spargelschäl-WM ist der Höhepunkt des Spargelfests in Zerbst. Dieses wurde schon zum 33. Mal veranstaltet und bot einen abwechslungsreichen Händlermarkt mit frischem Spargel aus der Region. Wieso das Edelgemüse in der Stadt solch einen hohen Stellenwert hat, weiß Achim Heyer, der früher auch selber Spargel angebaut hat.
3: Zerbst ist ein traditionelles Spargelanbaugebiet. Nicht nur der Spargel, auch andere Gemüsesorten wachsen hier. Ganz bekannt ist der Ankun von Zerbst, wo wirklich der Spargel und andere Kulturen im Gemüsebau groß werden, gedeihen und letztendlich auch verkauft wurden. Früher in viele Städte Deutschlands bis nach Hamburg, Berlin, Magdeburg, Leipzig, Dresden.
2: Bei der Spargelschäl-WM konnte man sich in den vergangenen Jahren immer über viele Teilnehmer und Besucher freuen. Auch in diesem Jahr war wieder einiges los und mehrere mutige Spargelschäler stellten sich der Herausforderung.
4: Die melden sich ja freiwillig, die Leute. Und dann gibt es ja immer, dass man so 6 auf die Bühne holt. Und die 2 Besten davon werden dann jedes Mal, sind ja 3 Durchgänge. Und die Besten dann gehen dann auch in eine Endrunde.
3: Es läuft eine deutschlandoffene Ausschreibung. Das heißt also, wir hatten nicht nur hier im Umkreis Teilnehmer, sondern auch schon aus dem Ausland. Ich denke hier an Polen, ich denke an Dänemark und denke auch an die Niederlande, die hier schon am Start waren.
2: Für die beiden Jurymitglieder Achim Heyer und Bernd Sanftenberg gibt es während des Wettbewerbs natürlich einiges zu beachten. Damit am Ende auch alles fair über die Bühne geht.
4: Dass der Spargel richtig geschält wird, das ist ja ganz, ganz wichtig, dass auch keine Faser, nichts mehr dran ist. Und dass der Spargel auch ganz korrekt hinten gerade geschnitten wird. Dass er wirklich in den Topf kann und dann auch ohne Faser gegessen werden kann. Jeder hat eine andere Technik und jeder versucht das Schnellste oder die schnellsten Mengen oder die Mengen eben herzuschälen sozusagen.
3: Die Bewertung wird ja nach Menge, nach Kilogramm gewertet in einer bestimmten Zeit und zwar in 5 Minuten. Und wer eben da zügig schält und auch sauber schält, der könnte am Ende der Erste sein.
2: Nach 3 Qualifikationsrunden stand am Sonntag um 15 Uhr das große Finale an. Für den Gewinner sowie für alle anderen lohnte sich die Teilnahme definitiv.
4: 250 Euro bekommt der Gewinner.
3: Das ist also ein guter Stunden- und Minutensatz in 5 Minuten, 250 Euro. Ja, kann auch nicht jeder bieten, aber wir hier in Zerbst-Anhalt bieten das.
4: Genau. Und den geschälten Spargel kann er eben dann noch mit nach Hause nehmen. Jeder, der schält, kann den Spargel mitnehmen.
3: Die Teilnehmer können den Spargel mitnehmen, kriegen eine Erkennungsurkunde auch und ein kleines Dankeschön und versuchen es wieder im nächsten Jahr.
2: Die Spargelschäler konnten auch in diesem Jahr wieder überzeugen und große Mengen des geschälten Gemüses auf die Waage bringen. Platz 3 im Finale belegte Zerbsts Bürgermeister Andreas Dittmann mit 1840 Gramm geschältem Spargel. Platz 2 teilten sich Melanie Laue und Elke Meinhold, die beide 1980 Gramm auf die Waage brachten. Zur Siegerin wurde Sabrina Hübner gekürt, die damit ihren Titel verteidigte. 2 Kilo Spargel schälte sie im Finale und darf sich nun ein weiteres Jahr Spargelschäl-Weltmeisterin nennen.

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0: Am Freitagvormittag wird es überwiegend sonnig mit einem schwachen Wind aus Süden. Zu Mittag scheint weiter die Sonne mit vereinzelt leichter Bewölkung und Temperaturen bis 28 Grad. Der Abend ist überwiegend bewölkt mit etwas Sonne. In der Nacht ist es windig und es kann zeitweise zu leichtem Regen kommen. Der Samstag wird wechselhaft sonnig mit Wolken und leichtem Regen bei Temperaturen um 20 Grad.
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0: Neuer Flair in Halberstadt. Der breite Weg wird eröffnet. Bereits seit fast 30 Jahren besteht in Halberstadt der große Wunsch, den breiten Weg neu zu gestalten. Zu DDR-Zeiten in den 70er Jahren baute man bereits diese Einkaufsstraße zu einem Vorzeigeboulevard um. Danach tat sich viele Jahre wenig auf dem zentralen Weg. Für Halberstadts Oberbürgermeister Daniel Zarata war die Neugestaltung des breiten Weges schon immer eine Herzensangelegenheit, die jetzt endlich umgesetzt werden konnte.
1: Die Halberstädter haben fast 20 Jahre lang gewartet auf ihren breiten Weg. Jetzt ist er fertig. Wie glücklich ist der Oberbürgermeister?
2: Ja, der Oberbürgermeister ist sehr glücklich, weil es wieder mal ein Zeichen mehr ist, dass in Halberstadt richtig was bewegt wird in den letzten Jahren. Und das ist nun eins der sichtbarsten Zeichen. Und wir hatten das auch bitter nötig, weil die Leute brauchten wieder was, worauf sie stolz sein können. Das Stadtzentrum ist von 97, dann ist lange Zeit nur wenig passiert. Jetzt haben wir mal wieder so ein richtig großes Bauprojekt auf Reihe bekommen. Und es sieht richtig toll aus und ich bin total stolz und freue mich.
1: Jetzt ist es ja so, da auch die Händler geklagt haben über den alten breiten Weg. Immer ist er ganz neu. Was verspricht sich denn die Stadt auch im wirtschaftlichen Aufschwung hier auch für die Händler?
2: Ja, natürlich. Also umso mehr Frequenz auf dem breiten Weg ist, umso besser ist es natürlich eben auch für die Händler. Und umso attraktiver wird ja der breite Weg auch insgesamt. Und das war ja unser großes Anliegen, dass wir gesagt haben, okay, die Häuser links und rechts gehören uns nicht. Was uns gehört, ist die Mitte. Also müssen wir die Mitte so schön gestalten, dass es sich für jeden auch wirklich lohnt, auf den breiten Weg zu kommen. Und wenn er dann natürlich noch was kauft und konsumiert, umso besser.
0: Durch den neu gestalteten Platz erhofft man sich außerdem eine bessere wirtschaftliche Gesamtsituation der anliegenden Geschäfte. Rund 2 Millionen Euro wurden als Gesamtkosten kalkuliert und zum Großteil durch das Förderprogramm Stadtsanierung gedeckt, um die Attraktivität des breiten Weges wieder deutlich zu erhöhen.
3: Also ich glaube, das Warten wird sich richtig lohnen. Wir feiern das ganze Wochenende. Es geht Freitagnachmittag schon los um 14 Uhr mit Streetfood auf dem Fischmarkt. Und dann um 15 Uhr eröffnen wir das große Spiel- und Klettergerüst, was jetzt noch gar nicht da ist, aber dann natürlich taufrisch eröffnet werden kann. Und da treffen wir uns um 15 Uhr alle. Und es gibt ganz viele Händleraktionen. Jeder macht hier seine Türen auf, hat was Tolles vorbereitet. Wir haben hier eine Bühne auf dem breiten Weg mit Musik, Tanz, Show. Für jeden was dabei. Es wird leckeres Essen und Trinken geben, ganz viel zu tun. Und ja, vorbeischauen lohnt sich auf jeden Fall.
0: Die feierliche Eröffnung findet nun am 5. Juni um 15 Uhr statt.
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5: Und hier ist das Finale von The Biggest Bastard. Heute entscheidet sich endlich, wer ist der skrupelloseste Schurke, der brutalste Bösewicht, der unmenschlichste Unhold? Wer hat am meisten Blut an den Händen, Leichen im Keller und Geld in der Tasche? Heißen Sie dazu Ihre reizenden Moderatoren willkommen, Jenny und Benny!
6: Dankeschön. Oh, Benny, bist du auch so excited? So hammerharte Kandidaten hatten wir never, oder?
7: Absolutely Bombe. Apropos Bombe, ich find's ja super sad, dass letzte Woche der Kraus Maffei rausgeflogen ist. Der war einer meiner absoluten Favorites.
6: Ja, du hast recht. Aber sein Mauer-Buddy-Count von gerade mal ein paar hunderttausend Toten... Oh.

0: Das reicht hier nicht. Mir ging das ja so mit dem Tönnies.
1: Ja, mental war der so push.
0: Ja, gesetzliche Grenzen immer als Herausforderung begreifen. Voll der krasse Winner-Typ.
1: Ja, aber ein bisschen cute fand ich ja neulich diesen Agrar-Dude.
0: Oh ja, süßer Versuch, männliche Küken beim Bodycount mitzuzählen. Und jetzt ist letztes Mal super knapp der Philip Morris ausgeschieden. Dabei hat der nun wirklich alles richtig gemacht, ja? Ein Bodycount von 7 Millionen pro Jahr. Soziale und ökologische Milliardenschäden, dabei jahrzehntelanges hoch. Professionelles Belügen der Öffentlichkeit und dabei Mega-Gewinne. Schöner kann man's nicht machen, oder, Benny, Honey?
1: Absolut abgefuckter Vollprofi. Nur.
0: Er hatte seinen Zenit überschritten.
1: Wer will heute schon den Heroes von gestern zujubeln?
0: You have to know when you have to go.
1: Und deshalb begrüßen Sie heute mit uns mit einem tobenden Applaus.
0: Als Vertreter von Shell, ExxonMobil, BP, Total, Oliver Oelsberg. Und für die Pharma-Riesen, Vanessa Wässerchen. Ihr Süßen, ich freue mich so, dass ihr hier seid. Wow, ihr kennt die Regeln.
1: Wer heute hier die finalen Challenges gewinnt, darf den goldenen Corleone mit nach Hause nehmen.
0: Ja, genau. Okay, seid ihr bereit? Dann tretet jetzt in den blutroten Kreis.
1: Und wer nicht in den blutroten Kreis tritt, fliegt raus!
0: Bäm! Vanessa ist im Kreis. Aber was ist mit Oliver?
2: Als ich dann in den Kreis treten sollte, war ich plötzlich wie gelähmt.
3: Die große Frage war, ist bei Oliver die Kraft da? Seine Lieben dachten fest an ihn.
4: Als Oliver in den Kreis treten sollte, sah er plötzlich aus wie gelähmt. Ich habe dann ganz fest an ihn gedacht. Ich wusste, dann ist die Kraft da.
2: Dann plötzlich war die Kraft da.
3: Als dann aber die Zumba-Lehrerin des Tanzparts von Olivers Schwager fest an ihn dachte, war die Kraft da.
1: Smash! Auch Oliver ist in den Kreis getreten!
0: Meine Güte, war das aufregend, oder, Honey Benny?
1: Mann, Mann,
0: Oh Mann, Mann, Mann. Okay, so, los geht's. Nächste Woche habt ihr beide wirklich creamy performt bei der Challenge by a Politician.
1: Und wir reden da nicht nur von Österreich. Das greift zu kurz.
0: Genau. Bei der heutigen Challenge geht es um die Public Relations. Wir nennen das Whiten my West.
1: Ja, wer schafft es hier am besten, Prielblümchen auf seine Vorhaben zu kleistern?
0: Konfetti in die Augen der Öffentlichkeit zu streuen.
1: Kurz, wer ist hier wirklich the biggest bastard? Vanessa fängt an.
5: Nun, zunächst gehört uns als Pharmaindustrie ja mal die Mutter aller Lügen, der Contergan-Skandal.
0: Ah, Vanessa, Baby, das war 1960. Das kannst du besser.
5: Hey, das sind 60 Jahre Kontinuität. Hier, sag mal, Oliver, seit wann wisst ihr von der Tankstelle denn da, dass ihr mit euren Produkten den Klimawandel vorantreibt?
6: Naja, so seit Mitte der 70er, nicht?
5: Anfänger. Hier noch ein Beispiel: Opioide in den USA, zigtausend Tote im Jahr. Ja, durch unser Zeug. Fentanyl ist ungefähr 50 Mal so stark wie Heroin. Und wir haben es trotzdem geschafft, dass alle mal gedacht haben, das ist sowas wie Aspirin.
1: Hey, tight, Vanessa. So wollen wir dich sehen.
0: Nicht übel. Okay. Oliver, jetzt bist du dran. Gib alles.
6: Also gut, ungefähr seit Mitte der 70er wussten wir, dass wir so ungefähr 1,5 Grad Erderwärmung machen. Und ja, dass davon wohl auch die Polkappen schmelzen werden.
0: Auch vom Anstieg des
6: Naja,
0: Meeresspiegels.
6: logisch, klar, das auch.
1: Fupp, Oliver.

0: Aber Vanessa, Oliver, irgendwann hat die Sache nicht mehr so funktioniert, nicht wahr?
1: Ja, wir sind verklagt worden.
2: Oh aber no, und verurteilt.
1: Es gab einen Vergleich.
3: Ja, also was wir gemacht haben, war dann, also kurz vorm Kyoto-Protokoll haben wir gemerkt, dass es jetzt doch unumstößliche Beweise gibt, dass wir Klimawandel machen und dass CO2-Klimawandel macht. Und da haben wir gesagt, ah, sowas Doofes, das ist ja blöd. Jetzt wollen wir aber auch helfen, ganz schnell Lösungen zu finden. Und haben unsere Logos an den Tankstellen so ganz hübsch grün gemacht.
2: Hey, ich sehe Flexibilität, ich sehe Gerissenheit.
0: Voll crudy, Olli.
3: Au, ist mein Kopfarm.
0: Also, ich weiß ja nicht, wie das Publikum hier im Saal votet, aber ich würde sagen...
1: Corona.
2: Doch aus dem Labor?
1: Keine Ahnung. Aber wir als Pharmaindustrie sitzen auf den Patenten für die Impfstoffe, weshalb in Afrika...
3: Moment mal, ja, Corona gehört uns. Durch unsere Erderwärmung haben sich die Lebensräume der Fledermäuse überhaupt so verändert.
1: Das ist doch totaler Quatsch.
3: Jawohl, stimmt das.
1: Das ist total überrascht.
3: Du schreist Pharma und die Kleie ein.
1: Du Lufthutze.
4: 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Aber jetzt bleiben Sie dran für Naked Shopping Kids. Heute, Pfarrer sucht Messdiener.

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0: Am Freitagvormittag wird es überwiegend sonnig mit einem schwachen Wind aus Süden. Zu Mittag scheint weiter die Sonne mit vereinzelt leichter Bewölkung und Temperaturen bis 28 Grad. Der Abend ist überwiegend bewölkt mit etwas Sonne. In der Nacht ist es windig und es kann zeitweise zu leichtem Regen kommen. Der Samstag wird wechselhaft sonnig mit Wolken und leichtem Regen bei Temperaturen um 20 Grad.
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2: Eine wunde Stadt, Pressekonferenz im Theater.
3: Am Anfang stand der Wunsch nach einer wie auch immer gearteten Möglichkeit zur Trauerbewältigung. Nach den Ereignissen des Weihnachtsmarktattentates im Dezember 2024. So auch bei den Künstlern des Theaters Magdeburg, die ebenfalls unmittelbar in die Geschehnisse involviert waren. Zum Beispiel, weil man das Opernhaus zur Verfügung stellte, um Medienvertretern oder Hilfskräften Möglichkeiten zum Arbeiten zu geben. Künstler sind geneigt, sich solche Ereignisse mit den Mitteln ihrer Kunst zu stellen. Und so hatte man es auch am Schauspielhaus vor. Der Autor Kevin Rittberger stellte sich der schwierigen Aufgabe und verfasste einen Text, der auf die Bühne gebracht werden sollte. Dazu regte sich zum Teil auch sehr lautstark vorgetragener Widerstand. Gab es doch Sorgen, dass so ein Theaterprojekt dem Täter eine Möglichkeit geben würde, sich zu rechtfertigen. Durchaus legitime Kritik am Vorhaben, so Intendant Chavas. Doch als Forderungen nach einem Verbot laut wurden, verwahrten sich die Verantwortlichen dagegen. Denn das würde sich gegen die Freiheit des Theaters wenden. Außerdem war das auch nicht das Ansinnen von Kevin Rittberger, der für seinen Text vor allem die Nähe zu Hilfskräften und Betroffenen suchte.
4: Also ich hatte über

0: Die Frau Maschek, die Koordinatorin der Notfallseelsorge war an der Anschlagsnacht, war auch über Frau Gräf aus den Pfeifferschen Stiftungen, Herrn Obhagen, hatte ich sozusagen traumaverständige Personen, die mir auch häufig filtern konnten oder aus ihrer Arbeit schildern konnten, wie es den Betroffenen und Hinterbliebenen zum entsprechenden Zeitpunkt ging. Wie es ihnen dann ging, auch wenn ich nicht direkt mit ihnen sprechen konnte. Ich konnte also auch immer den Kontakt halten, sozusagen mittelbar, und mich erkundigen. Und hatte aber auch relativ schnell Zugang zu dieser Selbsthilfegruppe, die die Räume des Trauerinstituts zur Verfügung bekommen haben, und war da einige Male eingeladen und konnte einfach da sein. Ich war auch manches Mal einfach da und habe zugehört und habe auch gesagt, ich will euch gar nicht oder möchte Sie, sind immer noch per Sie, ich möchte Sie gar nicht aushorchen, sondern ich möchte gerne einfach da sein und schauen, bezeugen, wie es Ihnen heute geht, wie es Ihnen jetzt geht im Vergleich zu vor 2 Monaten. Und da ging es auch ganz häufig um ganz profane Dinge wie Antragstellung oder kriege ich eine Haushaltshilfe und wenn nicht, warum? Warum macht mich das wütend, dass in der Stadt niemand den Hut aufgesetzt hat und gegangen ist und so weiter. Also diese Dinge habe ich ganz viel mitbekommen und konnte eben da auch Fortschritte beobachten, also Heilungsfortschritte. Menschen, die wieder gelacht haben, Menschen, die aus der Reha kamen und wieder auf einem Bein tanzen konnten. Menschen, die deren Uhr stehen geblieben ist in den Tagen der Anschlagsnacht und die gesagt haben, ich stelle meine Uhr erst wieder, wenn es mir besser geht. Und dann habe ich die betroffene Person im Gericht im Februar getroffen und hat sie mir gesagt, strahlend gesagt, Herr Rittberger, wenn Sie am Montag wieder in die Gruppe kommen, dann machen wir die Batterie zusammen wieder rein. Also das konnte ich eben bezeugen und miterleben und das war sehr berührend und ich bin da sehr dankbar, dass mir da so viel Vertrauen vorgeschossen wurde.
1: Diesen Text übernahm Regisseur Sebastian Nübling, der sich bereits einen Namen mit der Bearbeitung gesellschaftlich relevanter Themen machte. Er versprach auch die nötige Sensibilität, um den Text auf die Bühne zu bringen.
2: Das Stück ist beschreibt so verschiedene Situationen vielleicht. Das ist eine Malerin in ihrem Atelier, die nicht mehr malen kann. Es gibt einen Trauerkreis, Leute, die sich austauschen über, was ihnen passiert ist. Es gibt SeelsorgerInnen, also Profis, die in diesen Trauerkreise leiten, die sich über ihre Arbeit unterhalten. Es gibt eine Person, die durch die Stadt läuft, nicht genau weiß, wo kann ich mich hinsetzen, weil ich fühle mich überall unwohl. Es gibt eine Krankenschwester mit einem arabischen Hintergrund, die einen rassistischen Übergriff erfährt. Und dieses Arsenal beobachtet man in 4 Zeitebenen. Einmal so vielleicht ein Vierteljahr nach dem Anschlag, ein halbes Jahr später, rund um den Jahrestag und noch weiter weg. Also so, und das ist die Konstruktion von dem Text, der sozusagen, ich beobachte in Zeitsprüngen, wie sich Bewältigung von Trauer und von Schmerz entwickelt.
1: Womit dieses Werk einen durchaus allgemeingültigen Zusammenhang herstellen durfte, vor allem weil die im konkreten Fall des Weihnachtsmarktattentates erlittenen Traumata auch für andere Ereignisse prägend sein dürften. Ob der Attentäter von Halle oder der erst kürzlich stattgefundene Amoklauf in Leipzig, sie alle hinterließen traumatisierte Opfer, die neben erlittenen körperlichen Schäden auch seelische davontrugen. Und noch etwas wird in diesem Schauspiel mitschwingen, die Stadtgesellschaft, die sich in ihrer Gesamtheit auch im historischen Kontext damit auseinandersetzen muss.
0: Also ich musste mir diese Frage, inwiefern die Wunden der Stadt noch offen sind möglicherweise oder vernarbt sind oder in welcher Form sie vernarbt sind, die musste ich mir zwangsläufig stellen, weil das am alten Markt einfach sich ja in Form der Architektur und in Form der Gedenkkultur, die es schon gab, aber auch der Geschichten, die erzählt werden, darstellt. Das heißt, mich hat interessiert, wie Menschen jetzt in dieser schrecklichen Zeit, also was ihnen hilft, wie ihnen dieser geschichtliche Raum auch hilft zu heilen oder möglicherweise hinderlich daran ist. Das habe ich vorhin versucht zu beschreiben, also unter diesem Stichwort mehrfache Zerstörung Magdeburgs. Ist das jetzt etwas, was Betroffenen hilft, dass quasi Magdeburg vielfach zerstört wurde und immer wieder aufgestanden ist? Oder ist das etwas, was jetzt eins zu viel ist? Diesmal schaffen wir es nicht, das habe ich eben auch gehört. Das heißt, oder indem der Beigeordnete, der am Abend entschieden hat, wo die Kränze und Kerzen abgelegt werden, nämlich vor der Johanneskirche, dass mir einfach sozusagen auch geschichtsträchtige Orte, die trauernde Magdeburg als Wahrzeichen der Stadt, als eine, die sozusagen so vom 30-jährigen Krieg bis zur Zerstörung des alten Markts und der Innenstadt Magdeburgs 1945 eigentlich einen sehr weiten Bogen spannt. Dieses Narrativ ist mir vielfach begegnet und ich habe mich sozusagen auch gefragt, wer es wie bemüht und wozu. Ne? Und für die einen ist es etwas, eine Erfahrung von Resilienz und gemeinsam wieder Aufbau. Und die Trümmerfrauen sehen wir ja auch vor dem Portal der Johanneskirche. Also wer sind die heutigen Trümmerfrauen? Mhm. Wer baut das Gemeinwesen wieder auf? Wer stiftet die Kohärenz, die es braucht, um den Alltag zu bewältigen? Insofern spielten diese Stimmen immer wieder mit rein in den Text.
1: Die Premiere von Wunde Stadt wird am kommenden Samstag sein. Bisher sieht es jedoch so aus, dass sich nicht allzu viele Zuschauer für diese Form der künstlerischen Auseinandersetzung mit dem schwierigen Thema interessieren würden. Denn der Vorverkauf selbst für die Premiere verläuft eher schleppend. Vielleicht haben aber auch viele Sorgen, dass sie als Zuschauer in Protestaktionen hineingezogen werden oder sie sich überhaupt nicht mit diesem schwierigen Thema auseinandersetzen wollen. Zumindest sind bis zur Sommerpause neben der Premiere erst einmal 4 weitere Aufführungen geplant.
3: Der Muldestausee. Förderbescheid für ein Umweltprojekt.
4: Seit 25 Jahren besteht das Projekt Gottsche Wildnis jetzt schon. Dabei handelt es sich um ca. 1300 Hektar Fläche um und am Gottsche See, in der Natur freien Lauf gelassen wird. In den letzten 2 Jahrzehnten hat sich die Umwelt hier große Teile des ehemaligen Tagebaugebiets wieder zurückgeholt. Am 17. April überreichte Umweltminister Willingmann der BUND-Stiftung 2 Förderbescheide in Höhe von insgesamt 758.000 Euro, um das Projekt zu unterstützen.
5: Das sind 2 Fördermittelprojekte, die wir beantragt haben beim Land Sachsen-Anhalt. Das eine ist ein kofinanziert mit 80% der EU, ein Naturschutzprojekt, wo es darum geht, die Wildnis weiter zu entwickeln und gezielt bestimmte Arten aber auch zu unterstützen mit ganz speziellen Artenschutzmaßnahmen. Gleichzeitig natürlich auch für die Öffentlichkeit, für diese Wildnis zu werben. Und das zweite Projekt ist ein Projekt der Wildnisbildung, Bildung für nachhaltige Entwicklung, wo wir also natürlich schwerpunktmäßig Menschen, vor allen Dingen Jüngeren, aber nicht nur Jüngeren, das auch nahebringen können, was wir hier an Naturschätzen haben, was man also beobachten und vor allen Dingen erleben kann.
4: Willingmann selbst zeigte sich vor Ort sehr angetan von dem Wildnisprojekt am ehemaligen Tagebauloch. Er betonte, wie wichtig es sei, der Natur auch in der modernen industriellen Welt an manchen Stellen ihren Lauf frei von jeglichen Einflüssen zu lassen.
6: Wildnis mitten in unserer Landschaft als typisches Zeichen daraus, was aus einer Tagebau-Folgelandschaft werden kann, ein großartiges Projekt. Über 20 Jahre alt, als mal der BUND hier Flächen gekauft hat, rund 1300 Hektar, die dann in eine eigene Stiftung überführt hat und nun schon seit vielen Jahren betreibt. Hier wird Natur der Natur überlassen und wir zeigen damit den Menschen, zeigen unseren Kindern und Enkeln, was passiert, wenn der Mensch gar nicht eingreift, wie natürlich etwas sich weiterentwickelt. Ein großartiges Projekt und das unterstützen wir gern als Land.
4: Seit Entwicklung der Gottsche Wildnis habe man einen konstanten Zuwachs von verschiedensten Tier- und Pflanzenarten verzeichnen können. Auch einige sensible, seltene und scheue Tiere, darunter etwa der Fischotter oder der Wolf, seien hier mittlerweile beheimatet, erklärte der Projektleiter. Man lade herzlich dazu ein, sich die Gegend auch einmal mit eigenen Augen anzuschauen.
5: Wir haben ja etwa 80 Veranstaltungen im Jahr, viele für Kinder und Jugendliche, aber wir führen auch regelmäßig Wanderungen durch, Radtouren durch. Mitunter gibt es sogar auch Gruppen, die gezielt bei uns nachfragen, manchmal weit, bis hin nach runter nach München, die sagen, wir möchten das mal uns anschauen. Und dann führen wir das. Und natürlich hat die Natur immer Überraschungen für uns bereit und wir können nicht die Arten hinbestellen. Aber ich bin da immer guten Mutes, dass man die eine oder andere Art findet. Es gibt Jahreszeiten, wo das besonders gut gelingt. Bei anderen sieht man bloß Spuren. Bei den Wanderungen, die wir jetzt am letzten Wochenende haben, waren alle erstaunt, an wie vielen Stellen wir Kotreste, muss man sagen, also alten Kot vom Wolf gefunden haben. Also es ist immer was Spannendes zu erleben. Also da würde ich sagen, alle sind da eingeladen, selbst per Rad oder zu Fuß oder eben auch gemeinsam mit uns diese Wildnis zu erkunden.
4: Mit den Fördermitteln soll die Entwicklung der Gottsche-Wildnis auch in den kommenden Jahren weiter begleitet werden. Das ehemalige Tagebauloch hat sich in den vergangenen Jahrzehnten zunehmend zu einem Rückzugsort für zahlreiche Tier- und Pflanzenarten entwickelt. Gleichzeitig zeigt das Projekt, wie sich Naturflächen nach menschlichen Eingriffen langfristig wieder entfalten können.
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8: 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Herzlich, Ihre Waage.
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0: Am Freitagvormittag wird es überwiegend sonnig mit einem schwachen Wind aus Süden. Zu Mittag scheint weiter die Sonne mit vereinzelt leichter Bewölkung und Temperaturen bis 28 Grad. Der Abend ist überwiegend bewölkt mit etwas Sonne. In der Nacht ist es windig und es kann zeitweise zu leichtem Regen kommen. Der Samstag wird wechselhaft sonnig mit Wolken und leichtem Regen bei Temperaturen um 20 Grad.
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2: Reges Treiben auf dem Hundesportplatz. Training für den nächsten Wettkampf. Die Mitglieder des Blankenburger Hundesportvereins trainieren gern auf dem großen, etwas abseits gelegenen Platz am Waldrand in der Nähe vom Regenstein. Bereits 1950 fanden sich einige Freunde des deutschen Schäferhundes aus Blankenburg zusammen, um eine Vereinigung zu gründen. Später kamen auch weitere Mitglieder mit anderen Rassen hinzu, sodass eine Sektion des Dienst- und Gebrauchshundewesens gebildet wurde. Heute ist der Hundesportverein ein eingetragener Verein in der Blütenstadt.
3: Im Moment sind wir 45 Mitglieder. Einige sind nur noch ehrenamtlich da, kein Hund mehr aus Altersgründen, aber sind unserem Verein noch treu geblieben. Und ansonsten haben wir eine IGP-Truppe, die trainieren samstags und das beinhaltet den Schutzdienst, Unterordnung und Fährten. Dann haben wir die THS-Gruppe, um die es ja heute geht, Turnierhundsport. Das ist der größte Anteil in unserem Verein, die Mitglieder, die dort trainieren. Und aus diesem Grunde haben wir auch gesagt, okay, wir übernehmen den Fünf-Länder-Wettkampf und richten den in diesem Jahr aus. Dann haben wir noch eine kleine Obedience-Gruppe, aber die ist wirklich sehr klein, in Sachsen-Anhalt leider selten vertreten. Und dann noch die Rallye-Obedience-Gruppe und die trainiert mit dem Dogsportteam Derenburg zusammen, wechseln sich immer ab, einmal bei uns, einmal in Derenburg. Nach der Welpengruppe beginnt die Basisausbildung und das Ziel ist eigentlich immer als erstes die Begleithundprüfung. Bei der Frühjahrsprüfung oder bei der Herbstprüfung kann die abgelegt werden.
2: Für alle Mitglieder ist es wichtig, dass Mensch und Tier gut miteinander harmonieren. Jeder Hund braucht eine ständige Bezugsperson, die ihm die Befehle gibt. Die Teams aus Zwei- und Vierbeinern finden auf dem Platz und in der Umgebung optimale Trainingsbedingungen vor. Der HSV Blankenburg gehört zum Deutschen Verband der Gebrauchshundesportvereine und ist Ausrichter zahlreicher Turniere und Wettkämpfe. Die nächste Veranstaltung im Turnierhundesport findet bereits am 30. und 31. Mai auf dem Vereinsgelände statt. Und dafür werden schon die Voraussetzungen geschaffen. Genau nach Prüfungsordnung werden die einzelnen Hindernisse aufgestellt. Das heißt, nicht nur diese sind genormt, sondern auch ihr Abstand voneinander.
4: Im Turnierhundsport haben wir einen länderübergreifenden Vergleichswettkampf, das nennt sich Fünf-Länder-Wettkampf. Da kommen aus den verschiedenen Landesverbänden, das ist Niedersachsen, Schleswig-Holstein, Berlin-Brandenburg, Mecklenburg-Vorpommern und Sachsen-Anhalt. Wir machen einmal im Jahr einen Vergleichswettkampf für die Sportarten im Turnierhundsport Vierkampf, Hindernislauf, Geländelauf mit Hund, das nennt sich Canicross und Shorty-Wettkampf. Und da stellt jeder Landesverband eine Mannschaft und die beste Mannschaft gewinnt dann hoffentlich einen schönen Pokal. Und das findet jetzt schon zum 18. Mal statt. Ja, Shorty ist eine Art Staffellauf, Mannschaftssport, zwei Mann. Da müssen die Hunde die Geräte nehmen und der Hundeführer muss parallel dazu mitlaufen. Und das geht auf Zeit und Fehlerpunkte. Vorne links, das ist der Start der Sektion 1. Da startet der Hund mit dem Hundeführer gleichzeitig. Dann läuft die Zeit. Wenn die Geräte ausgelassen werden oder fehlerhaft genommen werden, gibt es Fehlerpunkte. Und wenn die alle korrekt genommen wird, wird gepfiffen, wenn der erste durch ist. Und dann darf der zweite, der hier vorne steht, loslaufen. Und wenn dann im Ziel ist, wird die Zeit gestoppt. Und dann kommen die Fehlerpunkte oben drauf, was der Hund eventuell falsch gemacht hat. Und dann geht, wer die schnellste Zeit im Endeffekt hat, hat dann gewonnen. Im Turnierhundsport gibt es Altersklassen von den Hundeführern. Aber bei unserem Länderwettkampf haben wir das nicht. Und bei den Hunden ist es auch ganz egal. Wichtig ist, dass der Hund gesund ist.
2: Allerdings haben es die Hunde mit den kurzen Beinen wie Max doch erheblich schwerer, die Parcoursstrecke zu bewältigen. Aber auch er schafft so einiges und es macht ihm Spaß. Untereinander verstehen sich nicht nur die Hundebesitzer gut, sondern auch ihre Vierbeiner. Für die Hundeführer ist solch ein Wettkampf eine sportliche Herausforderung und für die Tiere eine große nervliche Anspannung. Denn sie dürfen sich in dieser Zeit auch nicht ablenken lassen.
5: Ein weiterer Schritt: Anlieferung der Credamus-Glocke.
6: Erwartungsvolle Blicke waren am Dienstagvormittag auf diesen Lastentransport gerichtet, der mit einer schwergewichtigen Lieferung auf der Südseite des Magdeburger Doms einkehrte. Neben der zunehmenden Menge an neugierigen Zuschauern wartete dort bereits ein Kran auf das massive Frachtgut, bei dem es sich um die Credamus-Glocke handelte. Das letzte und größte Element des insgesamt 12-teiligen Geläuts, das in Zukunft in den Domtürmen erklingen soll. Im Januar berichteten wir bereits vom Guss des massiven Bronzeobjekts und nach bestandener Klangprobe fand die Glocke nun am Dienstag endlich ihren Weg in die Landeshauptstadt. Mit ihren fast 3 Metern Durchmesser war die Credamus allerdings zu groß, um im Dominneren neben den restlichen fertigen Glocken aufgereiht zu werden.
7: Durch die Türen passte nicht, deshalb haben wir uns dafür ausgesprochen und es wurde auch so entschieden, dass sie im Domgarten zu stehen kommt, bis die Türme ertüchtigt sind, baulich ertüchtigt sind, damit man die Glocken, dann die reparierte Domenica und alle 8 neuen Glocken in die beiden Türme hängen kann. Das heißt, wir haben jetzt erstmal die Glocken gegossen, jetzt weiß man, was auf uns zukommt, was Gewichte und Schwingungen angeht und jetzt werden dann die Domtürme ertüchtigt.
6: Diesbezüglich ist allerdings noch eine Menge Geduld gefragt, denn bis es tatsächlich soweit sein wird, dass die Türme und das Glockengestühl bereit sind für die endgültige Montage der Bronzeelemente, geschweige denn, bis das vollständige Geläut endlich das erste Mal über den Domplatz schallen wird, bis dahin wird es sicher noch einige Jahre dauern.
7: Es gibt im Moment noch keinen Bauablaufplan, die Ausschreibungen laufen aktuell. Insofern können wir nur Wünsche äußern. Wir würden uns natürlich wünschen, als Förderverein, dass die Glocken vor den großen Feierlichkeiten 16, 31, 20, 31 in den Türmen hängen. Das hängt aber vom Baufortschritt ab. Das ist also keine Prognose, sondern ein Wunsch. Und wir werden das natürlich als Förderverein weiter begleiten. Wir müssen ja die Klöppel noch gießen, wir müssen die Glocke noch befestigen und viele andere Dinge tun.
6: Zumindest bei der Ankunft der Credamus am Dienstag ging es zügig voran. Schon das Verladen im österreichischen Innsbruck verlief ohne Probleme und der Schwertransport kam gut durch den Verkehr, sodass man sogar schon etwas früher als geplant damit beginnen konnte, die Glocke in den Domgarten zu heben. Begonnen wurde mit dem Glockengestell, das allein schon 1 Tonne wiegt. Die Credamus dagegen bringt das 15-fache davon auf die Waage. Für sie verläuft sich der Kostenaufwand auf knapp 500.000. Die Endsumme für das Gesamtprojekt kann derzeit jedoch noch nicht eingeschätzt werden.
7: Wir sind auch sehr froh, dass wir sehr viele Spenden bekommen haben, aber auch eine Förderung durch Lotto und die Europäische Union über das LEADER-Programm. Aber insgesamt, wenn man die 8 Glocken zusammenrechnet, ist sicherlich über 2/3 aus privaten Spenden finanziert worden. Ein ganz wunderbarer Beweis für den Bürgersinn in Magdeburg und in Sachsen-Anhalt.
6: Zum Anreisetag war die Credamus noch von einer schwarzen Folie umhüllt. Einerseits natürlich zum Schutz, andererseits soll die Glocke aber im großen Rahmen feierlich enthüllt werden.
7: Sie wird hier erstmal zu sehen sein, wird präsentiert werden am Pfingstsonntag um 14.30 Uhr von uns als Vorstand und unserem Ministerpräsidenten Sven Schulze. Und sie wird dann am 13. Juni ab 11 Uhr beim Magdeburger Domglockentag ebenfalls nochmal zu sehen sein. Und ansonsten dann eben für die normalen Dombesucher. Wir hoffen natürlich, dass sie dann in den nächsten Jahren ebenso wie die anderen Glocken in die Westtürme kommt.
5: Zwei Kilogramm Spargel. Die Spargel-Schälweltmeisterschaft.
8: An den Spargel fertig, los, hieß es wieder am 9. und 10. Mai in Zerbst. Hier fand zum mittlerweile 29. Mal die Spargelschäl-Weltmeisterschaft statt. Auf der Schlossfreiheit traten die besten Spargelschäler der Region gegeneinander an. Der Wettbewerb ist zu einer echten Größe in Zerbst geworden und hat sich immer weiterentwickelt.
9: In den letzten Jahren hat sich zur Spargelschäl-Weltmeisterschaft hier in Zerbst einiges oder viel verändert. Das heißt, die Anforderungen sind gestiegen. Jede einzelne Weltmeisterschaft hat seinen eigenen Lauf und die Anforderungen hierzu sind doch recht vielfältig. Und das zu versuchen umzusetzen, gilt es, einen Weltmeister in Zerbst zu küren.
8: Die Spargelschäl-WM ist der Höhepunkt des Spargelfests in Zerbst. Dieses wurde schon zum 33. Mal veranstaltet und bot einen abwechslungsreichen Händlermarkt mit frischem Spargel aus der Region. Wieso das Edelgemüse in der Stadt solch einen hohen Stellenwert hat, weiß Achim Heyer, der früher auch selber Spargel angebaut hat.
9: Zerbst ist ein traditionelles Spargelanbaugebiet. Nicht nur der Spargel, auch andere Gemüsesorten wachsen hier. Ganz bekannt ist der Ankun von Zerbst, wo wirklich der Spargel und andere Kulturen im Gemüsebau groß werden, gedeihen und letztendlich auch verkauft wurden. Früher in viele Städte Deutschlands bis nach Hamburg, Berlin, Magdeburg, Leipzig, Dresden.
8: Bei der Spargelschäl-WM konnte man sich in den vergangenen Jahren immer über viele Teilnehmer und Besucher freuen. Auch in diesem Jahr war wieder einiges los und mehrere mutige Spargelschäler stellten sich der Herausforderung.
10: Die melden sich ja freiwillig, die Leute. Und dann gibt es ja immer, dass man so 6 auf die Bühne holt. Und die 2 Besten davon werden dann jedes Mal, sind ja 3 Durchgänge. Und die Besten dann gehen dann auch in der Endrunde.
9: Es läuft eine deutschlandoffene Ausschreibung. Das heißt also, wir hatten nicht nur hier im Umkreis Teilnehmer, sondern auch schon aus dem Ausland. Ich denke hier an Polen, ich denke an Dänemark und denke auch an die Niederlande, die hier schon am Start waren.
8: Für die beiden Jurymitglieder Achim Heyer und Bernd Sanftenberg gibt es während des Wettbewerbs natürlich einiges zu beachten, damit am Ende auch alles fair über die Bühne geht.
10: Dass der Spargel richtig geschält wird, das ist ja ganz, ganz wichtig, dass auch keine Faser, nichts mehr dran ist und dass der Spargel auch ganz korrekt hinten gerade geschnitten wird, dass er wirklich in den Topf kann und dann auch ohne Faser gegessen werden kann. Jeder hat eine andere Technik und jeder versucht das schnellste oder die schnellsten Mengen oder die Mengen eben herzuschälen sozusagen.
9: Die Bewertung wird ja nach Menge, nach Kilogramm gewertet in einer bestimmten Zeit, und zwar in 5 Minuten. Und wer eben da zügig schält und auch sauber schält, der könnte am Ende der Erste sein.
8: Nach 3 Qualifikationsrunden stand am Sonntag um 15 Uhr das große Finale an. Für den Gewinner sowie für alle anderen lohnte sich die Teilnahme definitiv.
10: 250 Euro bekommt der Gewinner.
9: Das ist also ein guter Stunden- und Minutensatz. In 5 Minuten 250 Euro. Ja, kann auch nicht jeder bieten, aber wir hier in Zerbst-Anhalt bieten das.
10: Genau. Und den geschälten Spargel kann er eben dann noch mit nach Hause nehmen. Jeder, der schält, kann den Spargel mitnehmen.
9: Die Teilnehmer können den Spargel mitnehmen, kriegen eine Erkennungsurkunde auch und ein kleines Dankeschön und versuchen es wieder im nächsten Jahr.
8: Die Spargelschäler konnten auch in diesem Jahr wieder überzeugen und große Mengen des geschälten Gemüses auf die Waage bringen. Platz 3 im Finale belegte Zerbsts Bürgermeister Andreas Dittmann mit 1840 Gramm geschältem Spargel. Platz 2 teilten sich Melanie Laue und Elke Meinhold, die beide 1980 Gramm auf die Waage brachten. Zur Siegerin wurde Sabrina Hübner gekürt, die damit ihren Titel verteidigte. 2 Kilo Spargel schälte sie im Finale und darf sich nun ein weiteres Jahr Spargelschäl-Weltmeisterin nennen.
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0: Am Freitagvormittag wird es überwiegend sonnig mit einem schwachen Wind aus Süden. Zu Mittag scheint weiter die Sonne mit vereinzelt leichter Bewölkung und Temperaturen bis 28 Grad. Der Abend ist überwiegend bewölkt mit etwas Sonne. In der Nacht ist es windig und es kann zeitweise zu leichtem Regen kommen. Der Samstag wird wechselhaft sonnig mit Wolken und leichtem Regen bei Temperaturen um 20 Grad.
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0: Neuer Flair in Halberstadt. Der breite Weg wird eröffnet. Bereits seit fast 30 Jahren besteht in Halberstadt der große Wunsch, den breiten Weg neu zu gestalten. Zu DDR-Zeiten in den 70er Jahren baute man bereits diese Einkaufsstraße zu einem Vorzeigeboulevard um. Danach tat sich viele Jahre wenig auf dem zentralen Weg. Für Halberstadts Oberbürgermeister Daniel Zarata war die Neugestaltung des breiten Weges schon immer eine Herzensangelegenheit, die jetzt endlich umgesetzt werden konnte.
1: Die Halberstädter haben fast 20 Jahre lang gewartet auf ihren breiten Weg. Jetzt ist er fertig. Wie glücklich ist der Oberbürgermeister?
2: Ja, der Oberbürgermeister ist sehr glücklich, weil es wieder mal ein Zeichen mehr ist, dass in Halberstadt richtig was bewegt wird in den letzten Jahren. Und das ist nun eins der sichtbarsten Zeichen. Und wir hatten das auch bitter nötig, weil die Leute brauchten wieder was, worauf sie stolz sein können. Das Stadtzentrum ist von 97, dann ist lange Zeit nur wenig passiert. Jetzt haben wir mal wieder so ein richtig großes Bauprojekt auf Reihe bekommen. Und es sieht richtig toll aus und ich bin total stolz und freue mich.
1: Jetzt ist es ja so, da auch die Händler geklagt haben über den alten breiten Weg. Immer ist er ganz neu. Was verspricht sich denn die Stadt auch einen wirtschaftlichen Aufschwung hier auch für die Händler?
2: Ja, natürlich. Also umso mehr Frequenz auf dem breiten Weg ist, umso besser ist es natürlich eben auch für die Händler. Und umso attraktiver wird ja der breite Weg auch insgesamt. Und das war ja unser großes Anliegen, dass wir gesagt haben, okay, die Häuser links und rechts gehören uns nicht. Was uns gehört, ist die Mitte. Also müssen wir die Mitte so schön gestalten, dass es sich für jeden auch wirklich lohnt, auf den breiten Weg zu kommen. Und wenn er dann natürlich noch was kauft und konsumiert, umso besser.
0: Durch den neu gestalteten Platz erhofft man sich außerdem eine bessere wirtschaftliche Gesamtsituation der anliegenden Geschäfte. Rund 2 Millionen Euro wurden als Gesamtkosten kalkuliert und zum Großteil durch das Förderprogramm Stadtsanierung gedeckt, um die Attraktivität des breiten Weges wieder deutlich zu erhöhen.
3: Also ich glaube, das Warten wird sich richtig lohnen. Wir feiern das ganze Wochenende. Es geht Freitagnachmittag schon los um 14 Uhr mit Streetfood auf dem Fischmarkt. Und dann um 15 Uhr eröffnen wir das große Spiel- und Klettergerüst, was jetzt noch gar nicht da ist, aber dann natürlich taufrisch eröffnet werden kann. Und da treffen wir uns um 15 Uhr alle. Und es gibt ganz viele Händleraktionen. Jeder macht hier seine Türen auf, hat was Tolles vorbereitet. Wir haben hier eine Bühne auf dem breiten Weg mit Musik, Tanz, Show. Für jeden was dabei. Es wird leckeres Essen und Trinken geben, ganz viel zu tun. Und ja, vorbeischauen lohnt sich auf jeden Fall.
0: Die feierliche Eröffnung findet nun am 5. Juni um 15 Uhr statt.
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5: Und hier ist das Finale von The Biggest Bastard. Heute entscheidet sich endlich, wer ist der skrupelloseste Schurke? Der brutalste Bösewicht, der unmenschlichste Unhold. Wer hat am meisten Blut an den Händen, Leichen im Keller und Geld in der Tasche? Heißen Sie dazu Ihre reizenden Moderatoren willkommen, Jenny und Benny!
6: Dankeschön! Dankeschön! Ach, Benny, bist du auch so excited? So hammerharte Kandidaten hatten wir never, oder?
7: Absolutely Bombe! Apropos Bombe, ich find's ja super sad, dass letzte Woche der Kraus Maffei rausgeflogen ist. Der war einer meiner absoluten Favorites.
6: Ja, du hast recht. Aber sein Mauer-Buddy-Count von gerade mal ein paar hunderttausend Toten. Das reicht hier nicht. Mir ging das ja so mit dem Tönnies.
7: Ja, mental war der so push.
6: Ja, gesetzliche Grenzen immer als Herausforderung begreifen. Voll der krasse Winner-Typ.
7: Ja, aber ein bisschen cute fand ich ja neulich diesen Agrar-Dude.
6: Oh ja, süßer Versuch, männliche Küken beim Bodycount mitzuzählen. Und jetzt ist letztes Mal super knapp der Philip Morris ausgeschieden. Dabei hat der nun wirklich alles richtig gemacht, ja? Ein Bodycount von 7 Millionen pro Jahr. Soziale und ökologische Milliardenschäden, dabei jahrzehntelanges, hochprofessionelles Belügen der Öffentlichkeit und dabei Megagewinne. Schöner kann man's nicht machen, oder, Benny, Honey?
7: Absolut abgefuckter Vollprofi. Nur...
6: Er hatte seinen Zenit überschritten.
7: Wer will heute schon den Heroes von gestern zujubeln?
6: You have to know when you have to go.
7: Und deshalb begrüßen Sie heute mit uns mit einem tobenden Applaus.
6: Als Vertreter von Shell, ExxonMobil, BP, Total, Oliver Hützweil. Und für die Pharma-Riesen, Vanessa Wässerchen. Ihr Süßen, ich freue mich so, dass ihr hier seid. Wow, ihr kennt die Regeln.
7: Wer heute hier die finalen Challenges gewinnt, darf den goldenen Corleone mit nach Hause nehmen.
6: Ja, genau. Okay, seid ihr bereit? Dann tretet jetzt in den blutroten Kreis.
7: Und wer nicht in den blutroten Kreis tritt, fliegt raus!
6: Bam! Vanessa ist im Kreis! Aber was ist mit Oliver?
8: Als ich dann in den Kreis treten sollte, war ich plötzlich wie gelähmt.
9: Die große Frage war, ist bei Oliver die Kraft da? Seine Lieben dachten fest an ihn.
10: Als Oliver in den Kreis treten sollte, sah er plötzlich aus wie gelähmt. Ich hab dann ganz fest an ihn gedacht. Ich wusste, dann ist die Kraft da.
8: Dann plötzlich war die Kraft da.
9: Als dann aber die Zumba-Lehrerin des Tankbads von Olivers Schwager fest an ihn dachte, war die Kraft da.
7: Smash! Auch Oliver ist in den Kreis getreten.
6: Meine Güte, war das aufregend, oder, Honey Benny?
7: Mann.
6: Oh, Mann. Okay, so, los geht's. Nächste Woche habt ihr beide wirklich creamy performed bei der Challenge by a Politician.
7: Und wir reden da nicht nur von Österreich. Das greift zu kurz.
6: Genau. Bei der heutigen Challenge geht es um die Public Relations. Wir nennen das Whiten my vest.
7: Ja, wer schafft es hier am besten, Prielblümchen auf seine Vorhaben zu kleistern?
6: Konfetti in die Augen der Öffentlichkeit zu streuen.
7: Kurz, wer ist hier wirklich the biggest bastard? Vanessa fängt an.
11: Nun, zunächst gehört uns als Pharmaindustrie ja mal die Mutter aller Lügen. Der Contergan-Skandal.
6: Ah, Vanessa, Baby, das war 1960. Das kannst du besser.
11: Hey, das sind 60 Jahre Kontinuität. Hier, sag mal, Oliver, seit wann wisst ihr von der Tankstelle denn da, dass ihr mit euren Produkten den Klimawandel vorantreibt? Hä?
12: Naja, so seit Mitte der 70er, nicht?
11: Anfänger. Hier, noch ein Beispiel. Opioide in den USA, zigtausend Tote im Jahr. Ja, durch unser Zeug. Fentanyl ist ungefähr 50 Mal so stark wie Heroin. Und wir haben es trotzdem geschafft, dass alle mal gedacht haben, das ist sowas wie Aspirin.
7: Hey, tight, Vanessa. So wollen wir dich sehen.
6: Nicht übel. Okay. Oliver, jetzt bist du dran. Gib alles.
12: Also gut, ungefähr seit Mitte der 70er wussten wir, dass wir so ungefähr 1,5 Grad Erderwärmung machen. Und ja, dass davon wohl auch die Polkappen abschmelzen werden.
6: Auch vom Anstieg des Meeres?
12: Naja, logisch, klar, das auch.
7: Fupp, Oliver, und was habt ihr gemacht?
12: Wir haben Wissenschaftler gekauft und ganz viel veröffentlicht, dass ja noch gar nicht feststeht, ob CO2 wirklich Klimawandel macht. Und gleichzeitig immer betont, dass die Leute ja mündig sind und selber entscheiden können, ob sie Auto fahren können und wollen oder sowas.
6: Wie Philip Morris, oder?
12: Naja, sicher, von dem haben wir doch alle gelernt. Oder?
7: Shiny, Olli.
6: Okay, Oliver. Welchen Anteil der Treibhausgasemissionen verantwortet ihr eigentlich?
12: Nur so ein gutes Drittel, ne? Ja, es ist mehr als die Landwirtschaft.

0: Ich sehe Flexibilität. Ich sehe Gerissenheit.
1: Voll crunchy, Olli.
2: Au, ist mein Kopfarm.
1: Also, ich weiß ja nicht, wer das Publikum hier im Saal votet, aber ich würde sagen...
3: Corona.
0: Doch aus dem Labor?
3: Keine Ahnung. Aber wir als Pharmaindustrie sitzen auf den Patenten für die Impfstoffe, weshalb in Afrika...
2: Ey, Moment mal, ja, Corona gehört uns. Durch unsere Erderwärmung haben sich die Lebensräume der Fledermäuse überhaupt so verändert.
3: Das ist doch totaler Quatsch.
2: Jawohl, stimmt das.
3: Das ist total überrascht.
2: Aber du schreist Pharma und ich knall dir eine.
1: Du Lufthutze.
4: 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Heute Pfarrer sucht Messdiener.

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0: Am Freitagvormittag wird es überwiegend sonnig mit einem schwachen Wind aus Süden. Zu Mittag scheint weiter die Sonne mit vereinzelt leichter Bewölkung und Temperaturen bis 28 Grad. Der Abend ist überwiegend bewölkt mit etwas Sonne. In der Nacht ist es windig und es kann zeitweise zu leichtem Regen kommen. Der Samstag wird wechselhaft sonnig mit Wolken und leichtem Regen bei Temperaturen um 20 Grad.
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2: Eine wunde Stadt. Pressekonferenz im Theater.
3: Am Anfang stand der Wunsch nach einer wie auch immer gearteten Möglichkeit zur Trauerbewältigung nach den Ereignissen des Weihnachtsmarktattentates im Dezember 2024. So auch bei den Künstlern des Theaters Magdeburg, die ebenfalls unmittelbar in die Geschehnisse involviert waren. Zum Beispiel, weil man das Opernhaus zur Verfügung stellte, um Medienvertretern oder Hilfskräften Möglichkeiten zum Arbeiten zu geben. Künstler sind geneigt, sich solche Ereignisse mit den Mitteln ihrer Kunst zu stellen, und so hatte man es auch am Schauspielhaus vor. Der Autor Kevin Rittberger stellte sich der schwierigen Aufgabe und verfasste einen Text, der auf die Bühne gebracht werden sollte. Dazu regte sich zum Teil auch sehr lautstark vorgetragener Widerstand. Gab es doch Sorgen, dass so ein Theaterprojekt dem Täter eine Möglichkeit geben würde, sich zu rechtfertigen. Durchaus legitime Kritik am Vorhaben, so Intendant Chavas. Doch als Forderungen nach einem Verbot laut wurden, verwahrten sich die Verantwortlichen dagegen. Denn das würde sich gegen die Freiheit des Theaters wenden. Außerdem war das auch nicht das Ansinnen von Kevin Rittberger, der für seinen Text vor allem die Nähe zu Hilfskräften und Betroffenen suchte.
4: Also ich hatte über die Frau Maschek, die Koordinatorin der Notfallseelsorge war an der Anschlagsnacht, war auch über Frau Gräf aus den Pfeifferschen Stiftungen, Herrn Opphagen, hatte ich sozusagen traumaverständige Personen, die mir auch häufig filtern konnten oder aus ihrer Arbeit schildern konnten, wie es den Betroffenen und Hinterbliebenen zum entsprechenden Zeitpunkt ging, wie es ihnen dann ging, auch wenn ich nicht direkt mit ihnen sprechen konnte. Ich konnte also

0: auch immer den Kontakt halten, sozusagen mittelbar, und mich erkundigen. Und hatte aber auch relativ schnell Zugang zu dieser Selbsthilfegruppe, die die Räume des Trauerinstituts zur Verfügung bekommen haben, und war da einige Male eingeladen und konnte einfach da sein. Ich war auch manches Mal einfach da und habe zugehört und habe auch gesagt, ich will euch gar nicht, oder möchte sie, sind immer noch per sie, ich möchte sie gar nicht aushorchen, sondern ich möchte gerne einfach da sein und schauen, bezeugen, wie es ihnen heute geht, wie es ihnen jetzt geht im Vergleich zu vor 2 Monaten. Und da ging es auch ganz häufig um ganz profane Dinge wie Antragstellung oder kriege ich eine Haushaltshilfe und wenn nicht, warum? Warum macht mich das wütend, dass in der Stadt niemand den Hut aufgesetzt hat und gegangen ist? Und so weiter. Also diese Dinge habe ich ganz viel mitbekommen und konnte eben da auch Fortschritte beobachten, also Heilungsfortschritte. Menschen, die wieder gelacht haben, Menschen, die aus der Reha kamen und wieder auf einem Bein tanzen konnten. Menschen, die deren Uhr stehen geblieben ist in den Tagen der Anschlagsnacht und die gesagt haben, ich stelle meine Uhr erst wieder, wenn es mir besser geht. Und dann habe ich die betroffene Person im Gericht im Februar getroffen und hat sie mir gesagt, strahlend gesagt, Herr Rittberger, wenn Sie am Montag wieder in die Gruppe kommen, dann machen wir die Batterie zusammen wieder rein. Also das konnte ich eben, das konnte ich eben bezeugen und miterleben und das war sehr berührend und ich bin da sehr dankbar, dass mir da so viel Vertrauen vorgeschossen wurde.
1: Diesen Text übernahm Regisseur Sebastian Nübling, der sich bereits einen Namen mit der Bearbeitung gesellschaftlich relevanter Themen machte. Er versprach auch die nötige Sensibilität, um den Text auf die Bühne zu bringen.
2: Das Stück ist beschreibt so verschiedene Situationen vielleicht. Das ist eine Malerin in ihrem Atelier, die nicht mehr malen kann. Es gibt einen Trauerkreis, Leute, die sich austauschen über, was ihnen passiert ist. Es gibt SeelsorgerInnen, also Profis, die in diesen Trauerkreise leiten, die sich über ihre Arbeit unterhalten. Es gibt eine Person, die durch die Stadt läuft, nicht genau weiß, wo kann ich mich hinsetzen, weil ich fühle mich überall unwohl. Es gibt eine Krankenschwester mit einem arabischen Hintergrund, die einen rassistischen Übergriff erfährt. Und dieses Arsenal beobachtet man in 4 Zeitebenen. Einmal so vielleicht ein Vierteljahr nach dem Anschlag, ein halbes Jahr später, rund um den Jahrestag und noch weiter weg. Also so, und das ist die Konstruktion von dem Text, der sozusagen, ich beobachte in Zeitsprüngen, wie sich Bewältigung von Trauer und von Schmerz entwickelt.
1: Womit dieses Werk einen durchaus allgemeingültigen Zusammenhang herstellen durfte, vor allem weil die im konkreten Fall des Weihnachtsmarktattentates erlittenen Traumata auch für andere Ereignisse prägend sein dürften. Ob der Attentäter von Halle oder der erst kürzlich stattgefundene Amoklauf in Leipzig, sie alle hinterließen traumatisierte Opfer, die neben erlittenen körperlichen Schäden auch seelische davontrugen. Und noch etwas wird in diesem Schauspiel mitschwingen, die Stadtgesellschaft, die sich in ihrer Gesamtheit auch im historischen Kontext damit auseinandersetzen muss.
0: Also ich musste mir diese Frage, inwiefern die Wunden der Stadt noch offen sind möglicherweise oder vernarbt sind oder in welcher Form sie vernarbt sind, die musste ich mir zwangsläufig stellen, weil das am alten Markt einfach sich ja in Form der Architektur und in Form der Gedenkkultur, die es schon gab, aber auch der Geschichten, die erzählt werden, darstellt. Das heißt, mich hat interessiert, wie Menschen jetzt in dieser schrecklichen Zeit, also was ihnen hilft, wie ihnen dieser geschichtliche Raum auch hilft zu heilen oder möglicherweise hinderlich daran ist. Das habe ich vorhin versucht zu beschreiben, also unter diesem Stichwort mehrfache Zerstörung Magdeburgs. Ist das jetzt etwas, was Betroffenen hilft, dass quasi Magdeburg vielfach zerstört wurde und immer wieder aufgestanden ist? Oder ist das etwas, was jetzt eins zu viel ist? Diesmal schaffen wir es nicht, das habe ich eben auch gehört. Das heißt, der Beigeordnete, der am Abend entschieden hat, wo die Kränze und Kerzen abgelegt werden, nämlich vor der Johanneskirche, dass mir einfach

0: sozusagen auch geschichtsträchtige Orte, die trauernde Magdeburg als Wahrzeichen der Stadt, als eine, die sozusagen so vom 30-jährigen Krieg bis zur Zerstörung des alten Markts und der Innenstadt Magdeburgs 1945 eigentlich einen sehr weiten Bogen spannt. Dieses Narrativ ist mir vielfach begegnet und ich habe mich sozusagen auch gefragt, wer es wie bemüht und wozu. Ne? Und für die einen ist es etwas, eine Erfahrung von Resilienz und gemeinsam wieder Aufbau. Und die Trümmerfrauen sehen wir ja auch vor dem Portal der Johanneskirche. Also wer sind die heutigen Trümmerfrauen? Mhm. Wer baut das Gemeinwesen wieder auf? Wer stiftet die Kohärenz, die es braucht, um den Alltag zu bewältigen? Insofern spielten diese Stimmen immer wieder mit rein in den Text.
1: Die Premiere von Wunde Stadt wird am kommenden Samstag sein. Bisher sieht es jedoch so aus, dass sich nicht allzu viele Zuschauer für diese Form der künstlerischen Auseinandersetzung mit dem schwierigen Thema interessieren würden. Denn der Vorverkauf selbst für die Premiere verläuft eher schleppend. Vielleicht haben aber auch viele Sorgen, dass sie als Zuschauer in Protestaktionen hineingezogen werden oder sie sich überhaupt nicht mit diesem schwierigen Thema auseinandersetzen wollen. Zumindest sind bis zur Sommerpause neben der Premiere erst einmal 4 weitere Aufführungen geplant.
2: Der Muldestausee. Förderbescheid für ein Umweltprojekt.
3: Seit 25 Jahren besteht das Projekt Gottsche Wildnis jetzt schon. Dabei handelt es sich um ca. 1300 Hektar Fläche um und am Gottsche See, in der Natur freien Lauf gelassen wird. In den letzten 2 Jahrzehnten hat sich die Umwelt hier große Teile des ehemaligen Tagebaugebiets wieder zurückgeholt. Am 17. April überreichte Umweltminister Willingmann der BUND-Stiftung 2 Förderbescheide in Höhe von insgesamt 758.000 Euro, um das Projekt zu unterstützen.
4: Das sind 2 Fördermittelprojekte, die wir beantragt haben beim Land Sachsen-Anhalt. Das eine ist ein kofinanziert mit 80% der EU, ein Naturschutzprojekt, wo es darum geht, die Wildnis weiter zu entwickeln und gezielt bestimmte Arten aber auch zu unterstützen mit ganz speziellen Artenschutzmaßnahmen. Gleichzeitig natürlich auch für die Öffentlichkeit, für diese Wildnis zu werben. Und das zweite Projekt ist ein Projekt der Wildnisbildung, Bildung für nachhaltige Entwicklung, wo wir also natürlich schwerpunktmäßig Menschen, vor allen Dingen Jüngeren, aber nicht nur Jüngeren, das auch nahebringen können, was wir hier an Naturschätzen haben, was man also beobachten und vor allen Dingen erleben kann.
3: Willingmann selbst zeigte sich vor Ort sehr angetan von dem Wildnisprojekt am ehemaligen Tagebauloch. Er betonte, wie wichtig es sei, der Natur auch in der modernen industriellen Welt an manchen Stellen ihren Lauf frei von jeglichen Einflüssen zu lassen.
5: Wildnis mitten in unserer Landschaft, als typisches Zeichen daraus, was aus einer Tagebaufolgelandschaft werden kann, ein großartiges Projekt. Über 20 Jahre alt, als mal der BUND hier Flächen gekauft hat, rund 1300 Hektar, die dann in eine eigene Stiftung überführt hat und nun schon seit vielen Jahren betreibt. Hier wird Natur der Natur überlassen und wir zeigen damit den Menschen, zeigen unseren Kindern und Enkeln, was passiert, wenn der Mensch gar nicht eingreift, wie natürlich etwas sich weiterentwickelt. Ein großartiges Projekt und das unterstützen wir gern als Land.
3: Seit Entwicklung der Gottsche Wildnis habe man einen konstanten Zuwachs von verschiedensten Tier- und Pflanzenarten verzeichnen können. Auch einige sensible, seltene und scheue Tiere, darunter etwa der Fischotter oder der Wolf, seien hier mittlerweile beheimatet, erklärte der Projektleiter. Man lade herzlich dazu ein, sich die Gegend auch einmal mit eigenen Augen anzuschauen.
4: Wir haben ja etwa 80 Veranstaltungen im Jahr, viele für Kinder und Jugendliche, aber wir führen auch regelmäßig Wanderungen durch, Radtouren durch. Mitunter gibt es sogar auch Gruppen, die gezielt bei uns nachfragen, manchmal weit bis hin nach runter nach München, die sagen, wir möchten das mal uns anschauen. Und dann führen wir das und natürlich hat die Natur immer Überraschungen für uns bereit und wir können nicht die Arten hinbestellen. Aber ich bin da immer guten Mutes, dass man die eine oder andere Art findet. Es gibt Jahreszeiten, wo das besonders gut gelingt. Bei anderen sieht man bloß Spuren. Bei den Wanderungen, die wir jetzt am letzten Wochenende haben, waren alle erstaunt, an wie vielen Stellen wir Kotreste, muss man sagen, also alten Kot vom Wolf gefunden haben. Also es ist immer was Spannendes zu erleben. Also da würde ich sagen, alle sind da eingeladen. Selbst per Rad oder zu Fuß oder eben auch gemeinsam mit uns diese Wildnis zu erkunden.

0: Mit den Fördermitteln soll die Entwicklung der Gotsche-Wildnis auch in den kommenden Jahren weiter begleitet werden. Das ehemalige Tagebauloch hat sich in den vergangenen Jahrzehnten zunehmend zu einem Rückzugsort für zahlreiche Tier- und Pflanzenarten entwickelt. Gleichzeitig zeigt das Projekt, wie sich Naturflächen nach menschlichen Eingriffen langfristig wieder entfalten können.
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0: Am Freitagvormittag wird es überwiegend sonnig mit einem schwachen Wind aus Süden. Zu Mittag scheint weiter die Sonne mit vereinzelt leichter Bewölkung und Temperaturen bis 28 Grad. Der Abend ist überwiegend bewölkt mit etwas Sonne. In der Nacht ist es windig und es kann zeitweise zu leichtem Regen kommen. Der Samstag wird wechselhaft sonnig mit Wolken und leichtem Regen bei Temperaturen um 20 Grad.
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2: Reges Treiben auf dem Hundesportplatz. Training für den nächsten Wettkampf. Die Mitglieder des Blankenburger Hundesportvereins trainieren gern auf dem großen, etwas abseits gelegenen Platz am Waldrand in der Nähe vom Regenstein. Bereits 1950 fanden sich einige Freunde des deutschen Schäferhundes aus Blankenburg zusammen, um eine Vereinigung zu gründen. Später kamen auch weitere Mitglieder mit anderen Rassen hinzu, sodass eine Sektion des Dienst- und Gebrauchshundewesens gebildet wurde. Heute ist der Hundesportverein ein eingetragener Verein in der Blütenstadt.
3: Im Moment sind wir 45 Mitglieder. Einige sind nur noch ehrenamtlich da. Kein Hund mehr aus Altersgründen, aber sind unserem Verein noch treu geblieben. Und ansonsten haben wir eine IGP-Truppe, die trainieren samstags. Und das beinhaltet den Schutzdienst, Unterordnung und Fährten. Dann haben wir die THS-Gruppe, um die es ja heute geht, Turnierhundsport. Das ist der größte Anteil in unserem Verein, die Mitglieder, die dort trainieren. Und aus diesem Grunde haben wir auch gesagt, okay, wir übernehmen den Fünf-Länder-Wettkampf und richten den in diesem Jahr aus. Dann haben wir noch eine kleine Obedience-Gruppe, aber die ist wirklich sehr klein, in Sachsen-Anhalt leider selten vertreten. Und dann noch die Rallye-Obedience-Gruppe und die trainiert mit dem Dogsportteam Derenburg zusammen, wechseln sich immer ab, einmal bei uns, einmal in Derenburg. Nach der Welpengruppe beginnt die Basisausbildung und das Ziel ist eigentlich immer als erstes die Begleithundprüfung. Bei der Frühjahrsprüfung oder bei der Herbstprüfung kann die abgelegt werden.
2: Für alle Mitglieder ist es wichtig, dass Mensch und Tier gut miteinander harmonieren. Jeder Hund braucht eine ständige Bezugsperson, die ihm die Befehle gibt. Die Teams aus Zwei- und Vierbeinern finden auf dem Platz und in der Umgebung optimale Trainingsbedingungen vor. Der HSV Blankenburg gehört zum Deutschen Verband der Gebrauchshundesportvereine und ist Ausrichter zahlreicher Turniere und Wettkämpfe. Die nächste Veranstaltung im Turnierhundesport findet bereits am 30. und 31. Mai auf dem Vereinsgelände statt. Und dafür werden schon die Voraussetzungen geschaffen. Genau nach Prüfungsordnung werden die einzelnen Hindernisse aufgestellt. Das heißt, nicht nur diese sind genormt, sondern auch ihr Abstand voneinander.
4: Im Turnierhundsport haben wir einen länderübergreifenden Vergleichswettkampf. Das nennt sich Fünf-Länder-Wettkampf. Da kommen aus den verschiedenen Landesverbänden, das ist Niedersachsen, Schleswig-Holstein, Berlin-Brandenburg, Mecklenburg-Vorpommern und Sachsen-Anhalt. Wir machen einmal im Jahr einen Vergleichswettkampf für die Sportarten im Turnier- und Sport-Vierkampf, Hindernislauf, Geländelauf mit Hund, das nennt sich Carnicross, und Shorty-Wettkampf. Und da stellt jeder Landesverband eine Mannschaft und die beste Mannschaft gewinnt dann hoffentlich einen schönen Pokal. Und das findet jetzt schon zum 18. Mal statt. Ja, Shorty ist eine Art Staffellauf, Mannschaftssport, zwei Mann. Da müssen die Hunde die Geräte nehmen und der Hundeführer muss parallel dazu mitlaufen. Und das geht auf Zeit und Fehlerpunkte. Vorne links, das ist der Start der Sektion 1. Da startet der Hund mit dem Hundeführer gleichzeitig. Dann läuft die Zeit. Wenn die Geräte ausgelassen werden oder fehlerhaft genommen werden, gibt es Fehlerpunkte. Und wenn die alle korrekt genommen wird, wird gepfiffen, wenn der erste durch ist. Und dann darf der zweite, der hier vorne steht, loslaufen. Und wenn dann im Ziel ist, wird die Zeit gestoppt. Und dann kommen die Fehlerpunkte oben drauf, was der Hund eventuell falsch gemacht hat. Und dann geht, wer die schnellste Zeit im Endeffekt hat, hat dann gewonnen. Im Turnierhundsport gibt es Altersklassen von den Hundeführern. Aber bei unserem Länderwettkampf haben wir das nicht. Und bei den Hunden ist es auch ganz egal. Wichtig ist, dass der Hund gesund ist.
2: Allerdings haben es die Hunde mit den kurzen Beinen wie Max doch erheblich schwerer, die Parcoursstrecke zu bewältigen. Aber auch er schafft so einiges.

0: Und es macht ihm Spaß. Untereinander verstehen sich nicht nur die Hundebesitzer gut, sondern auch ihre Vierbeiner. Für die Hundeführer ist solch ein Wettkampf eine sportliche Herausforderung und für die Tiere eine große nervliche Anspannung. Denn sie dürfen sich in dieser Zeit auch nicht ablenken lassen.
1: Ein weiterer Schritt: Anlieferung der Credamus-Glocke.
2: Erwartungsvolle Blicke waren am Dienstagvormittag auf diesen Lastentransport gerichtet, der mit einer schwergewichtigen Lieferung auf der Südseite des Magdeburger Doms einkehrte. Neben der zunehmenden Menge an neugierigen Zuschauern wartete dort bereits ein Kran auf das massive Frachtgut, bei dem es sich um die Credamus-Glocke handelte. Das letzte und größte Element des insgesamt 12-teiligen Geläuts, das in Zukunft in den Domtürmen erklingen soll. Im Januar berichteten wir bereits vom Guss des massiven Bronzeobjekts und nach bestandener Klangprobe fand die Glocke nun am Dienstag endlich ihren Weg in die Landeshauptstadt. Mit ihren fast 3 Metern Durchmesser war die Credamus allerdings zu groß, um im Dominneren neben den restlichen fertigen Glocken aufgereiht zu werden.
3: Durch die Türen passte nicht, deshalb haben wir uns dafür ausgesprochen und es wurde auch so entschieden, dass sie im Domgarten zu stehen kommt, bis die Türme ertüchtigt sind, baulich ertüchtigt sind, damit man die Glocken, dann die reparierte Dominika und alle 8 neuen Glocken in die beiden Türme hängen kann. Das heißt, wir haben jetzt erstmal die Glocken gegossen, jetzt weiß man, was auf uns zukommt, was Gewichte und Schwingungen angeht und jetzt werden dann die Domtürme ertüchtigt.
2: Diesbezüglich ist allerdings noch eine Menge Geduld gefragt, denn bis es tatsächlich soweit sein wird, dass die Türme und das Glockengestühl bereit sind für die endgültige Montage der Bronzeelemente, geschweige denn, bis das vollständige Geläut endlich das erste Mal über den Domplatz schallen wird, bis dahin wird es sicher noch einige Jahre dauern.
3: Es gibt im Moment noch keinen Bauablaufplan, die Ausschreibungen laufen aktuell. Insofern können wir nur Wünsche äußern. Wir würden uns natürlich wünschen, als Förderverein, dass die Glocken vor den großen Feierlichkeiten 16, 31, 20, 31 in den Türmen hängen. Das hängt aber vom Baufortschritt ab. Das ist also keine Prognose, sondern ein Wunsch. Und wir werden das natürlich als Förderverein weiter begleiten. Wir müssen ja die Klöppel noch gießen, wir müssen die Glocke noch befestigen und viele andere Dinge tun.
2: Zumindest bei der Ankunft der Credamus am Dienstag ging es zügig voran. Schon das Verladen im österreichischen Innsbruck verlief ohne Probleme und der Schwertransport kam gut durch den Verkehr, sodass man sogar schon etwas früher als geplant damit beginnen konnte, die Glocke in den Domgarten zu heben. Begonnen wurde mit dem Glockengestell, das allein schon 1 Tonne wiegt. Die Credamus dagegen bringt das 15-fache davon auf die Waage. Für sie verläuft sich der Kostenaufwand auf knapp 500.000. Die Endsumme für das Gesamtprojekt kann derzeit jedoch noch nicht eingeschätzt werden.
3: Wir sind auch sehr froh, dass wir sehr viele Spenden bekommen haben, aber auch eine Förderung durch Lotto und die Europäische Union über das LEADER-Programm. Aber insgesamt, wenn man die 8 Glocken zusammenrechnet, ist sicherlich über 2 Drittel aus privaten Spenden finanziert worden. Ein ganz wunderbarer Beweis für den Bürgersinn in Magdeburg und in Sachsen-Anhalt.
2: Zum Anreisetag war die Credamus noch von einer schwarzen Folie umhüllt. Einerseits natürlich zum Schutz, andererseits soll die Glocke aber im großen Rahmen feierlich enthüllt werden.
3: Sie wird hier erstmal zu sehen sein, wird präsentiert werden am Pfingstsonntag um 14.30 Uhr von uns als Vorstand und unserem Ministerpräsidenten Sven Schulze. Und sie wird dann am 13. Juni ab 11 Uhr beim Magdeburger Domglockentag ebenfalls nochmal zu sehen sein. Und ansonsten dann eben für die normalen Dombesucher. Wir hoffen natürlich, dass sie dann in den nächsten Jahren ebenso wie die anderen Glocken in die Westtürme kommt.
1: Zwei Kilogramm Spargel. Die Spargel-Schälweltmeisterschaft.
4: An den Spargel, fertig, los, hieß es wieder am 9. und 10. Mai in Zerbst. Hier fand zum mittlerweile 29. Mal die Spargelschäl-Weltmeisterschaft statt. Auf der Schlossfreiheit traten die besten Spargelschäler der Region gegeneinander an. Der Wettbewerb ist zu einer echten Größe in Zerbst geworden und hat sich immer weiterentwickelt.
5: In den letzten Jahren hat sich zur Spargelschäl-Weltmeisterschaft hier in Zerbst einiges oder viel verändert. Das heißt, die Anforderungen sind gestiegen. Jede einzelne Weltmeisterschaft hat seinen eigenen Lauf und die Anforderungen hierzu sind

0: doch recht vielfältig. Und das zu versuchen umzusetzen, gilt es, einen Weltmeister in Zerbst zu küren.
1: Die Spargelschäl-WM ist der Höhepunkt des Spargelfests in Zerbst. Dieses wurde schon zum 33. Mal veranstaltet und bot einen abwechslungsreichen Händlermarkt mit frischem Spargel aus der Region. Wieso das Edelgemüse in der Stadt solch einen hohen Stellenwert hat, weiß Achim Heyer, der früher auch selber Spargel angebaut hat.
0: Zerbst ist ein traditionelles Spargelanbaugebiet. Nicht nur der Spargel, auch andere Gemüsesorten wachsen hier. Ganz bekannt ist der Ankun von Zerbst, wo wirklich der Spargel und andere Kulturen im Gemüsebau groß werden, gedeihen und letztendlich auch verkauft wurden. Früher in viele Städte Deutschlands bis nach Hamburg, Berlin, Magdeburg, Leipzig, Dresden.
1: Bei der Spargelschäl-WM konnte man sich in den vergangenen Jahren immer über viele Teilnehmer und Besucher freuen. Auch in diesem Jahr war wieder einiges los und mehrere mutige Spargelschäler stellten sich der Herausforderung.
2: Die melden sich ja freiwillig, die Leute. Und dann gibt es ja immer, dass man so 6 auf die Bühne holt. Und die 2 Besten davon werden dann jedes Mal, sind ja 3 Durchgänge. Und die Besten dann gehen dann auch in der Endrunde.
0: Es läuft eine deutschlandoffene Ausschreibung. Das heißt also, wir hatten nicht nur hier im Umkreis Teilnehmer, sondern auch schon aus dem Ausland. Ich denke hier an Polen, ich denke an Dänemark und denke auch an die Niederlande, die hier schon am Start waren.
1: Für die beiden Jurymitglieder Achim Heyer und Bernd Sanftenberg gibt es während des Wettbewerbs natürlich einiges zu beachten. Damit am Ende auch alles fair über die Bühne geht.
2: Dass der Spargel richtig geschält wird, das ist ja ganz, ganz wichtig, dass auch keine Faser, nichts mehr dran ist. Und dass der Spargel auch ganz korrekt hinten gerade geschnitten wird. Dass er wirklich in den Topf kann und dann auch ohne Faser gegessen werden kann. Jeder hat eine andere Technik und jeder versucht das Schnellste oder die schnellsten Mengen oder die schönen oder die Mengen eben herzuschälen sozusagen.
0: Die Bewertung wird ja nach Menge, nach Kilogramm gewertet in einer bestimmten Zeit und zwar in 5 Minuten. Und wer eben da zügig schält und auch sauber schält, der könnte am Ende der Erste sein.
1: Nach 3 Qualifikationsrunden stand am Sonntag um 15 Uhr das große Finale an. Für den Gewinner sowie für alle anderen lohnte sich die Teilnahme definitiv.
2: 250 Euro bekommt der Gewinner.
0: Das ist also ein guter Stunden- und Minutensatz. In 5 Minuten 250 Euro. Ja, kann auch nicht jeder bieten, genau. Aber wir hier in Zerbst-Anhalt bieten das.
2: Genau. Und den geschälten Spargel kann er eben dann noch mit nach Hause nehmen. Jeder, der schält, kann den Spargel mitnehmen.
0: Die Teilnehmer können den Spargel mitnehmen, kriegen eine Erkennungsurkunde auch und ein kleines Dankeschön und versuchen es wieder im nächsten Jahr.
1: Die Spargelschäler konnten auch in diesem Jahr wieder überzeugen und große Mengen des geschälten Gemüses auf die Waage bringen. Platz 3 im Finale belegte Zerbsts Bürgermeister Andreas Dittmann mit 1840 Gramm geschältem Spargel. Platz 2 teilten sich Melanie Laue und Elke Meinhold, die beide 1980 Gramm auf die Waage brachten. Zur Siegerin wurde Sabrina Hübner gekürt, die damit ihren Titel verteidigte. 2 Kilo Spargel schälte sie im Finale und darf sich nun ein weiteres Jahr Spargelschäl-Weltmeisterin nennen.
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0: Am Freitagvormittag wird es überwiegend sonnig mit einem schwachen Wind aus Süden. Zu Mittag scheint weiter die Sonne mit vereinzelt leichter Bewölkung und Temperaturen bis 28 Grad. Der Abend ist überwiegend bewölkt mit etwas Sonne. In der Nacht ist es windig und es kann zeitweise zu leichtem Regen kommen. Der Samstag wird wechselhaft sonnig mit Wolken und leichtem Regen bei Temperaturen um 20 Grad.
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Neuer Flair in Halberstadt. Der breite Weg wird eröffnet. Bereits seit fast 30 Jahren besteht in Halberstadt der große Wunsch, den breiten Weg neu zu gestalten. Zu DDR-Zeiten in den 70er Jahren baute man bereits diese Einkaufsstraße zu einem Vorzeigeboulevard um. Danach tat sich viele Jahre wenig auf dem zentralen Weg. Für Halberstadts Oberbürgermeister Daniel Zarata war die Neugestaltung des breiten Weges schon immer eine Herzensangelegenheit.

0: Gelegenheit, die jetzt endlich umgesetzt werden konnte.
1: Die Halberstädter haben fast 20 Jahre lang gewartet auf ihren breiten Weg. Jetzt ist er fertig. Wie glücklich ist der Oberbürgermeister?
2: Ja, der Oberbürgermeister ist sehr glücklich, weil es wieder mal ein Zeichen mehr ist, dass in Halberstadt richtig was bewegt wird in den letzten Jahren. Und das ist nun eins der sichtbarsten Zeichen. Und wir hatten das auch bitter nötig, weil die Leute brauchten wieder was, worauf sie stolz sein können. Das Stadtzentrum ist von 97, dann ist lange Zeit nur wenig passiert. Jetzt haben wir mal wieder so ein richtig großes Bauprojekt auf Reihe bekommen. Und es sieht richtig toll aus und ich bin total stolz und freue mich.
1: Jetzt ist es ja so, da auch die Händler geklagt haben über den alten breiten Weg. Immer ist er ganz neu. Was verspricht sich denn die Stadt auch in wirtschaftlichen Aufschwung hier auch für die Händler?
2: Ja, natürlich. Also umso mehr Frequenz auf dem breiten Weg ist, umso besser ist es natürlich eben auch für die Händler. Und umso attraktiver wird ja der breite Weg auch insgesamt. Und das war ja unser großes Anliegen, dass wir gesagt haben, okay, die Häuser links und rechts gehören uns nicht. Was uns gehört, ist die Mitte. Also müssen wir die Mitte so schön gestalten, dass es sich für jeden auch wirklich lohnt, auf den breiten Weg zu kommen. Und wenn er dann natürlich noch was kauft und konsumiert, umso besser.
0: Durch den neu gestalteten Platz erhofft man sich außerdem eine bessere wirtschaftliche Gesamtsituation der anliegenden Geschäfte. Rund 2 Millionen Euro wurden als Gesamtkosten kalkuliert und zum Großteil durch das Förderprogramm Stadtsanierung gedeckt, um die Attraktivität des breiten Weges wieder deutlich zu erhöhen.
3: Also ich glaube, das Warten wird sich richtig lohnen. Wir feiern das ganze Wochenende. Es geht Freitagnachmittag schon los um 14 Uhr mit Streetfood auf dem Fischmarkt. Und dann um 15 Uhr eröffnen wir das große Spiel- und Klettergerüst, was jetzt noch gar nicht da ist, aber dann natürlich taufrisch eröffnet werden kann. Und da treffen wir uns um 15 Uhr alle. Und es gibt ganz viele Händleraktionen. Jeder macht hier seine Türen auf, hat was Tolles vorbereitet. Wir haben hier eine Bühne auf dem breiten Weg mit Musik, Tanz, Show. Für jeden was dabei. Es wird leckeres Essen und Trinken geben, ganz viel zu tun. Und ja, vorbeischauen lohnt sich auf jeden Fall.
0: Die feierliche Eröffnung findet nun am 5. Juni um 15 Uhr statt.
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5: Und hier ist das Finale von The Biggest Bastard. Heute entscheidet sich endlich, wer ist der skrupelloseste Schurke? Der brutalste Bösewicht, der unmenschlichste Unhold. Wer hat am meisten Blut an den Händen, Leichen im Keller und Geld in der Tasche? Heißen Sie dazu Ihre reizenden Moderatoren willkommen, Jenny und Benny!
6: Dankeschön! Dankeschön! Oh, Benny, bist du auch so excited? So hammerharte Kandidaten hatten wir never, oder?
7: Absolutely Bombe! Apropos Bombe, ich find's ja super sad, dass letzte Woche der Kraus Maffei rausgeflogen ist. Der war einer meiner absoluten Favorites.
6: Ja, du hast recht. Aber sein Mauer-Body-Count von gerade mal ein paar hunderttausend Toten. Das reicht hier nicht. Mir ging das ja so mit dem Tönnies.
7: Ja, mental war der so push.
6: Ja, gesetzliche Grenzen immer als Herausforderung begreifen. Voll der krasse Winner-Typ.
7: Ja, aber ein bisschen cute fand ich ja neulich diesen Agrar-Dude.
6: Oh ja, süßer Versuch, männliche Küken beim Bodycount mitzuzählen. Und jetzt ist letztes Mal super knapp der Philip Morris ausgeschieden. Dabei hat der nun wirklich alles richtig gemacht, ja? Ein Bodycount von 7 Millionen pro Jahr. Soziale und ökologische Milliardenschäden, dabei jahrzehntelanges hoch professionelles Belügen der Öffentlichkeit und dabei Mega-Gewinne. Schöner kann man's nicht machen, oder, Benny, Honey?
7: Absolut abgefuckter Vollprofi. Nur...
6: Er hat hatte seinen Zenit überschritten.
7: Wer will heute schon den Heroes von gestern zujubeln?
6: You have

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1: Und deshalb begrüßen Sie heute mit uns mit einem tobenden Applaus
0: als Vertreter von Shell, ExxonMobil, BP, Total, Oliver Ölzweig. Und für die Pharma-Riesen, Vanessa Wässerchen. Ihr Süßen, ich freue mich so, dass ihr hier seid. Wow, ihr kennt die Regeln.
1: Wer heute hier die finalen Challenges gewinnt, darf den goldenen Corleone mit nach Hause nehmen.
0: Ja, genau. Okay, seid ihr bereit? Dann tretet jetzt in den blutroten Kreis.
1: Und wer nicht in den blutroten Kreis tritt, fliegt raus!
0: Bam! Vanessa ist im Kreis! Aber was ist mit Oliver?
2: Als ich dann in den Kreis treten sollte, war ich plötzlich wie gelähmt.
3: Die große Frage war, ist bei Oliver die Kraft da? Seine Lieben dachten fest an ihn.
4: Als Oliver in den Kreis treten sollte, sah er plötzlich aus wie gelähmt. Ich hab dann ganz fest an ihn gedacht. Ich wusste, dann ist die Kraft da.
2: Dann plötzlich war die Kraft da.
3: Als dann aber die Zumba-Lehrerin des Tankbads von Olivers Schwager fest an ihn dachte, war die Kraft da.
1: Smash! Auch Oliver ist in den Kreis getreten.
0: Meine Güte, war das aufregend, oder, Honey Benny?
1: Mann.
0: Okay, so, los geht's. Nächste Woche habt ihr beide wirklich creamy performed bei der Challenge by a Politician.
1: Und wir reden da nicht nur von Österreich. Das greift zu kurz.
0: Genau. Bei der heutigen Challenge geht es um die Public Relations. Wir nennen das Whiten my vest.
1: Ja, wer schafft es hier am besten, Prielblümchen auf seine Vorhaben zu kleistern?
0: Konfetti in die Augen der Öffentlichkeit zu streuen.
1: Kurz, wer ist hier wirklich the biggest bastard? Vanessa fängt an.
5: Nun, zunächst gehört uns als Pharmaindustrie ja mal die Mutter aller Lügen. Der Contergan-Skandal.
0: Ah, Vanessa, Baby, das war 1960. Das kannst du besser.
5: Hey, das sind 60 Jahre Kontinuität. Hier, sag mal, Oliver, seit wann wisst ihr von der Tankstelle denn da, dass ihr mit euren Produkten den Klimawandel vorantreibt? Hä?
6: Naja, so seit Mitte der 70er, nicht?
5: Anfänger. Hier, noch ein Beispiel. Opioide in den USA, zigtausend Tote im Jahr. Ja, durch unser Zeug. Fentanyl ist ungefähr 50 Mal so stark wie Heroin. Und wir haben es trotzdem geschafft, dass alle mal gedacht haben, das ist sowas wie Aspirin.
1: Hey, tight, Vanessa. So wollen wir dich sehen.
0: Nicht übel. Okay. Oliver, jetzt bist du dran. Gib alles.
6: Also gut, ungefähr seit Mitte der 70er wussten wir, dass wir so ungefähr 1,5 Grad Erderwärmung machen. Und ja, dass davon wohl auch die Polkappen abschmelzen werden.
0: Auch vom Anstieg des Meeres?
6: Naja, logisch, klar. Und das auch.
1: Fupp, Oliver. Und was habt ihr gemacht?
6: Wir haben Wissenschaftler gekauft und ganz viel veröffentlicht, dass ja noch gar nicht feststeht, ob CO2 wirklich Klimawandel macht. Und gleichzeitig immer betont, dass die Leute ja mündig sind und selber entscheiden können, ob sie Auto fahren können und wollen oder sowas.
0: Wie Philip Morris, oder?
6: Na ja, sicher, von dem haben wir doch alle gelernt.
1: Shiny, shiny, Olli.
0: Okay, Oliver. Welchen Anteil der Treibhausgasemissionen verantwortet ihr eigentlich?
6: Nur so ein gutes Drittel, ne? Ja, ey, es ist mehr als die Landwirtschaft.
1: Aber Vanessa, Oliver, irgendwann hat die Sache nicht mehr so funktioniert, nicht wahr?
5: Ja, wir sind verklagt worden.
0: Oh aber no, und verurteilt.
5: Es gab einen Vergleich.
6: Ja, also was wir gemacht haben, war dann... Also, kurz vorm Kyoto-Protokoll haben wir gemerkt, dass es jetzt doch unumstößliche Beweise gibt, dass wir Klimawandel machen und dass CO2 Klimawandel macht. Und da haben wir gesagt, ah, sowas Doofes, das ist ja blöd. Jetzt wollen wir aber auch helfen, ganz schnell Lösungen zu finden und haben unsere Logos an den Tankstellen so ganz hübsch grün gemacht.

erfahren Sie mehr in unserer Spätausgabe ab 22 Uhr. Aber jetzt bleiben Sie dran für Naked Shopping Kids. Heute Pfarrer sucht Messdiener.

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0: Am Freitagvormittag wird es überwiegend sonnig mit einem schwachen Wind aus Süden. Zu Mittag scheint weiter die Sonne mit vereinzelt leichter Bewölkung und Temperaturen bis 28 Grad. Der Abend ist überwiegend bewölkt mit etwas Sonne. In der Nacht ist es windig und es kann zeitweise zu leichtem Regen kommen. Der Samstag wird wechselhaft sonnig mit Wolken und leichtem Regen bei Temperaturen um 20 Grad.
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2: Eine wunde Stadt. Pressekonferenz im Theater.
3: Am Anfang stand der Wunsch nach einer wie auch immer gearteten Möglichkeit zur Trauerbewältigung nach den Ereignissen des Weihnachtsmarktattentates im Dezember 2024. So auch bei den Künstlern des Theaters Magdeburg, die ebenfalls unmittelbar in die Geschehnisse involviert waren. Zum Beispiel, weil man das Opernhaus zur Verfügung stellte, um Medienvertretern oder Hilfskräften Möglichkeiten zum Arbeiten zu geben. Künstler sind geneigt, sich solche Ereignisse mit den Mitteln ihrer Kunst zu stellen. Und so hatte man es auch am Schauspielhaus vor. Der Autor Kevin Rittberger stellte sich der schwierigen Aufgabe und verfasste einen Text, der auf die Bühne gebracht werden sollte. Dazu regte sich zum Teil auch sehr lautstark vorgetragener Widerstand. Gab es doch Sorgen, dass so ein Theaterprojekt dem Täter eine Möglichkeit geben würde, sich zu rechtfertigen. Durchaus legitime Kritik am Vorhaben, so Intendant Chavas. Doch als Forderungen nach einem Verbot laut wurden, verwahrten sich die Verantwortlichen dagegen. Denn das würde sich gegen die Freiheit des Theaters wenden. Außerdem war das auch nicht das Ansinnen von Kevin Rittberger, der für seinen Text vor allem die Nähe zu Hilfskräften und Betroffenen suchte.
4: Also ich hatte über die Frau Maschek, die Koordinatorin der Notfallseelsorge war an der Anschlagsnacht, war auch über Frau Gräf aus den Pfeifferschen Stiftungen, Herrn Obhagen, hatte ich sozusagen traumaverständige Personen, die mir auch häufig filtern konnten oder aus ihrer Arbeit schildern konnten, wie es den Betroffenen und Hinterbliebenen zum entsprechenden Zeitpunkt ging, wie es ihnen dann ging, auch wenn ich nicht direkt mit ihnen sprechen konnte. Ich konnte also auch immer den Kontakt halten, sozusagen mittelbar, und mich erkundigen. Und hatte aber auch relativ schnell Zugang zu dieser Selbsthilfegruppe, die die Räume des Trauerinstituts zur Verfügung bekommen haben, und war da einige Male eingeladen und konnte einfach da sein. Ich war auch manches Mal einfach da und habe zugehört und habe auch gesagt, ich will euch gar nicht oder möchte Sie, sind immer noch per Sie, ich möchte Sie gar nicht aushauen.

0: bräuchen, sondern ich möchte gerne einfach da sein und schauen, bezeugen, wie es Ihnen heute geht, wie es Ihnen jetzt geht im Vergleich zu vor 2 Monaten. Und da ging es auch ganz häufig um ja, ganz profane Dinge wie Antragstellung oder kriege ich eine Haushaltshilfe und wenn nicht, warum? Warum macht mich das wütend, dass in der Stadt niemand den Hut aufgesetzt hat und gegangen ist und so weiter. Also diese Dinge habe ich ganz viel mitbekommen und konnte eben da auch Fortschritte beobachten, also Heilungsfortschritte. Menschen, die wieder gelacht haben, Menschen, die aus der Reha kamen und wieder auf einem Bein tanzen konnten. Menschen, die deren Uhr stehen geblieben ist in den Tagen der Anschlagsnacht und die gesagt haben, ich stelle meine Uhr erst wieder, wenn es mir besser geht. Und dann habe ich die betroffene Person im Gericht im Februar getroffen und dann hat sie mir gesagt, strahlend gesagt, Herr Rittberger, wenn Sie am Montag wieder in die Gruppe kommen, dann machen wir die Batterie zusammen wieder rein. Also das konnte ich eben, das konnte ich eben bezeugen und miterleben und das war sehr berührend und ich bin da sehr dankbar, dass mir da so viel Vertrauen vorgeschossen wurde.
1: Diesen Text übernahm Regisseur Sebastian Nübling, der sich bereits einen Namen mit der Bearbeitung gesellschaftlich relevanter Themen machte. Er versprach auch die nötige Sensibilität, um den Text auf die Bühne zu bringen.
2: Das Stück ist beschreibt verschiedene Situationen vielleicht. Das ist eine Malerin in ihrem Atelier, die nicht mehr malen kann. Es gibt einen Trauerkreis, Leute, die sich austauschen über, was ihnen passiert ist. Es gibt SeelsorgerInnen, also Profis, die in diesen Trauerkreise leiten, die sich über ihre Arbeit unterhalten. Es gibt eine Person, die durch die Stadt läuft, nicht genau weiß, wo kann ich mich hinsetzen, weil ich fühle mich überall unwohl. Es gibt eine Krankenschwester mit einem arabischen Hintergrund, die einen rassistischen Übergriff erfährt. Und dieses Arsenal beobachtet man in 4 Zeitebenen. Einmal so vielleicht ein Vierteljahr nach dem Anschlag, ein halbes Jahr später, rund um den Jahrestag und noch weiter weg. Also so, und das ist die Konstruktion von dem Text, der sozusagen, ich beobachte in Zeitsprüngen, wie sich Bewältigung von Trauer und von Schmerz entwickelt.
1: Womit dieses Werk einen durchaus allgemeingültigen Zusammenhang herstellen durfte, vor allem weil die im konkreten Fall des Weihnachtsmarktattentates erlittenen Traumata auch für andere Ereignisse prägend sein dürften. Ob der Attentäter von Halle oder der erst kürzlich stattgefundene Amoklauf in Leipzig, sie alle hinterließen traumatisierte Opfer, die neben erlittenen körperlichen Schäden auch seelische davontrugen. Und noch etwas wird in diesem Schauspiel mitschwingen, die Stadtgesellschaft, die sich in ihrer Gesamtheit auch im historischen Kontext damit auseinandersetzen muss.
0: Also ich musste mir diese Frage, inwiefern die Wunden der Stadt noch offen sind möglicherweise oder vernarbt sind oder in welcher Form sie vernarbt sind, die musste ich mir zwangsläufig stellen, weil das am alten Markt einfach sich ja in Form der Architektur und in Form der Gedenkkultur, die es schon gab, aber auch der Geschichten, die erzählt werden, darstellt. Das heißt, mich hat interessiert, wie Menschen jetzt in dieser schrecklichen Zeit, also was ihnen hilft, wie ihnen dieser geschichtliche Raum auch hilft zu heilen oder möglicherweise hinderlich daran ist. Das habe ich vorhin versucht zu beschreiben. Also unter diesem Stichwort mehrfache Zerstörung Magdeburgs, ist das jetzt etwas, was Betroffenen hilft, dass quasi Magdeburg vielfach zerstört wurde und immer wieder aufgestanden ist? Oder ist das etwas, was jetzt eins zu viel ist? Diesmal schaffen wir es nicht. Das habe ich eben auch gehört. Das heißt, oder indem der Beigeordnete, der am Abend entschieden hat, wo die Kränze und Kerzen abgelegt werden, nämlich vor der Johanneskirche, dass mir einfach sozusagen auch geschichtsträchtige Orte, die trauernde Magdeburg als Wahrzeichen der Stadt, als eine, die sozusagen so vom 30-jährigen Krieg bis zur Zerstörung des alten Markts und der Innenstadt Magdeburgs 1945 eigentlich einen sehr weiten Bogen spannt. Dieses Narrativ ist mir vielfach begegnet und ich habe mich sozusagen auch gefragt, wer es wie bemüht und wozu. Ne? Und für die einen ist es etwas eine Erfahrung von Resilienz und gemeinsam wieder Aufbau. Und die Trümmerfrauen sehen wir ja auch vor dem Portal der Johanneskirche. Also wer sind die heutigen Trümmerfrauen? Mhm. Wer baut das Gemeinwesen wieder auf? Wer stiftet die Kohärenz, die es braucht, um den Alltag zu bewältigen? Insofern spielten diese Stimmen immer wieder mit rein in den Text.
1: Die Premiere von Wunde Stadt wird am kommenden Samstag sein. Bisher sieht es jedoch so aus, dass sich nicht allzu viele Zuschauer für diese Form der künstlerischen Auseinandersetzung mit dem schwierigen Thema interessieren würden. Denn der Vorverkauf selbst für die Premiere verläuft eher schleppend. Vielleicht haben aber auch viele Sorgen, dass sie als Zuschauer in Protestaktionen hineingezogen werden oder sie sich überhaupt nicht mit diesem schwierigen Thema auseinandersetzen wollen. Zumindest sind bis zur Sommerpause neben der Premiere erst einmal 4 weitere Aufführungen geplant.
3: 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Förderbescheid für ein Umweltprojekt.
4: Seit 25 Jahren besteht das Projekt Gottsche Wildnis jetzt schon. Dabei handelt es sich um ca. 1300 Hektar Fläche um und am Gottsche See, in der Natur freien Lauf gelassen wird. In den letzten 2 Jahrzehnten hat sich die Umwelt hier große Teile des ehemaligen Tagebaugebiets wieder zurückgeholt. Am 17. April überreichte Umweltminister Willingmann der BUND-Stiftung 2 Förderbescheide in Höhe von insgesamt 758.000 Euro, um das Projekt zu unterstützen.
5: Ja, es sind 2 Fördermittelprojekte, die wir beantragt haben beim Land Sachsen-Anhalt. Das eine ist ein kofinanziert mit 80% der EU, ein Naturschutzprojekt, wo es darum geht, die Wildnis weiter zu entwickeln und gezielt bestimmte Arten aber auch zu unterstützen mit ganz speziellen Artenschutzmaßnahmen. Gleichzeitig natürlich auch für die Öffentlichkeit, für diese Wildnis zu werben. Und das zweite Projekt ist ein Projekt der Wildnisbildung, Bildung für nachhaltige Entwicklung, wo wir also natürlich schwerpunktmäßig Menschen, vor allen Dingen Jüngeren, aber nicht nur Jüngeren, das auch nahebringen können, was wir hier an Naturschätzen haben, was man also beobachten und vor allen Dingen erleben kann.
4: Willingmann selbst zeigte sich vor Ort sehr angetan von dem Wildnisprojekt am ehemaligen Tagebauloch. Er betonte, wie wichtig es sei, der Natur auch in der modernen industriellen Welt an manchen Stellen ihren Lauf frei von jeglichen Einflüssen zu lassen.
6: Wildnis mitten in unserer Landschaft als typisches Zeichen daraus, was aus einer Tagebau-Folgelandschaft werden kann, ein großartiges Projekt. Über 20 Jahre alt, als mal der BUND hier Flächen gekauft hat, rund 1300 Hektar, die dann in eine eigene Stiftung überführt hat und nun schon seit vielen Jahren betreibt. Hier wird Natur der Natur überlassen und wir zeigen damit den Menschen, zeigen unseren Kindern und Enkeln, was passiert, wenn der Mensch gar nicht eingreift, wie natürlich etwas sich weiterentwickelt. Ein großartiges Projekt und das unterstützen wir gern als Land.
4: Seit Entwicklung der Gottsche Wildnis habe man einen konstanten Zuwachs von verschiedensten Tier- und Pflanzenarten verzeichnen können. Auch einige sensible, seltene und scheue Tiere, darunter etwa der Fischotter oder der Wolf, seien hier mittlerweile beheimatet, erklärte der Projektleiter. Man lade herzlich dazu ein, sich die Gegend auch einmal mit eigenen Augen anzuschauen.
5: Wir haben ja etwa 80 Veranstaltungen im Jahr, viele für Kinder und Jugendliche, aber wir führen auch regelmäßig Wanderungen durch, Radtouren durch. Mitunter gibt es sogar auch Gruppen, die gezielt bei uns nachfragen, manchmal weit bis hin nach runter nach München, die sagen, wir möchten das mal uns anschauen. Und dann führen wir das und natürlich hat die Natur immer Überraschungen für uns bereit und wir können nicht die Arten hinbestellen. Aber ich bin da immer guten Mutes, dass man die eine oder andere Art findet. Es gibt Jahreszeiten, wo das besonders gut gelingt. Bei anderen sieht man bloß Spuren. Bei den Wanderungen, die wir jetzt am letzten Wochenende haben, waren alle erstaunt, an wie vielen Stellen wir alten Kot vom Wolf gefunden haben. Also es ist immer was Spannendes zu erleben. Also da würde ich sagen, alle sind da eingeladen. Selbst per Rad oder zu Fuß oder eben auch gemeinsam mit uns diese Wildnis zu erkunden.
4: Mit den Fördermitteln soll die Entwicklung der Gottsche Wildnis auch in den kommenden Jahren weiter begleitet werden. Das ehemalige Tagebauloch hat sich in den vergangenen Jahrzehnten zunehmend zu einem Rückzugsort für zahlreiche Tier- und Pflanzenarten entwickelt. Gleichzeitig zeigt das Projekt, wie sich Naturflächen nach menschlichen Eingriffen langfristig wieder entfalten können.
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0: Am Freitagvormittag wird es überwiegend sonnig mit einem schwachen Wind aus Süden. Zu Mittag scheint weiter die Sonne mit vereinzelt leichter Bewölkung und Temperaturen bis 28 Grad. Der Abend ist überwiegend bewölkt mit etwas Sonne. In der Nacht ist es windig und es kann zeitweise zu leichtem Regen kommen. Der Samstag wird wechselhaft sonnig mit Wolken und leichtem Regen bei Temperaturen um 20 Grad.
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2: Reges Treiben auf dem Hundesportplatz. Training für den nächsten Wettkampf. Die Mitglieder des Blankenburger Hundesportvereins trainieren gern auf dem großen, etwas abseits gelegenen Platz am Waldrand in der Nähe vom Regenstein. Bereits 1950 fanden sich einige Freunde des Deutschen Schäferhundes aus Blankenburg zusammen, um eine Vereinigung zu gründen.

0: Später kamen auch weitere Mitglieder mit anderen Rassen hinzu, sodass eine Sektion des Dienst- und Gebrauchshundewesens gebildet wurde. Heute ist der Hundesportverein ein eingetragener Verein in der Blütenstadt.
1: Im Moment sind wir 45 Mitglieder. Einige sind nur noch ehrenamtlich da. Kein Hund mehr aus Altersgründen, aber sind unserem Verein noch treu geblieben. Und ansonsten haben wir eine IGP-Truppe, die trainieren samstags. Und das beinhaltet den Schutzdienst, Unterordnung und Pferden. Dann haben wir die THS-Gruppe, um die es ja heute geht, Turnierhundsport. Das ist der größte Anteil in unserem Verein, die Mitglieder, die dort trainieren. Und aus diesem Grunde haben wir auch gesagt, okay, wir übernehmen den Fünf-Länder-Wettkampf und richten den in diesem Jahr aus. Dann haben wir noch eine kleine Obedience-Gruppe, aber die ist wirklich sehr klein, in Sachsen-Anhalt leider selten vertreten. Und dann noch die Rallye-Obedience-Gruppe und die trainiert mit dem Dogsportteam Derenburg zusammen, wechseln sich immer ab, einmal bei uns, einmal in Derenburg. Nach der Welpengruppe beginnt die Basisausbildung und das Ziel ist eigentlich immer als erstes die Begleithundprüfung. Bei der Frühjahrsprüfung oder bei der Herbstprüfung kann die abgelegt werden.
0: Für alle Mitglieder ist es wichtig, dass Mensch und Tier gut miteinander harmonieren. Jeder Hund braucht eine ständige Bezugsperson, die ihm die Befehle gibt. Die Teams aus 2- und 4-Beinern finden auf dem Platz und in der Umgebung optimale Trainingsbedingungen vor. Der HSV Blankenburg gehört zum Deutschen Verband der Gebrauchshundesportvereine und ist Ausrichter zahlreicher Turniere und Wettkämpfe. Die nächste Veranstaltung im Turnierhundesport findet bereits am 30. und 31. Mai auf dem Vereinsgelände statt. Und dafür werden schon die Voraussetzungen geschaffen. Genau nach Prüfungsordnung werden die einzelnen Hindernisse aufgestellt. Das heißt, nicht nur diese sind genormt, sondern auch ihr Abstand voneinander.
2: Im Turnierhundsport haben wir einen länderübergreifenden Vergleichswettkampf, das nennt sich Fünf-Länder-Wettkampf. Da kommen aus den verschiedenen Landesverbänden, das ist Niedersachsen, Schleswig-Holstein, Berlin-Brandenburg, Mecklenburg-Vorpommern und Sachsen-Anhalt. Wir machen einmal im Jahr einen Vergleichswettkampf für die Sportarten im Turnier- und Sport-Vierkampf, Hindernislauf, Geländelauf mit Hund, das nennt sich Carnicross, und Shorty-Wettkampf. Und da stellt jeder Landesverband eine Mannschaft und die beste Mannschaft gewinnt dann hoffentlich einen schönen Pokal. Und das findet jetzt schon zum 18. Mal statt. Ja, Shorty ist eine Art Staffellauf, Mannschaftssport, zwei Mann. Da müssen die Hunde die Geräte nehmen und der Hundeführer muss parallel dazu mitlaufen. Und das geht auf Zeit und Fehlerpunkte. Vorne links, das ist der Start der Sektion 1. Da startet der Hund mit dem Hundeführer gleichzeitig. Dann läuft die Zeit. Wenn die Geräte ausgelassen werden oder fehlerhaft genommen werden, gibt es Fehlerpunkte. Und wenn die alle korrekt genommen wird, wird gepfiffen, wenn der erste durch ist. Und dann darf der zweite, der hier vorne steht, loslaufen. Und wenn dann im Ziel ist, wird die Zeit gestoppt. Und dann kommen die Fehlerpunkte obendrauf, was der Hund eventuell falsch gemacht hat. Und dann, wer die schnellste Zeit im Endeffekt hat, hat dann gewonnen. Im Turnierhundsport gibt es Altersklassen von den Hundeführern, aber bei unserem Länderwettkampf haben wir das nicht. Und bei den Hunden ist es auch ganz egal. Wichtig ist, dass der Hund gesund ist.
0: Allerdings haben es die Hunde mit den kurzen Beinen wie Max doch erheblich schwerer, die Parcoursstrecke zu bewältigen. Aber auch er schafft so einiges und es macht ihm Spaß. Untereinander verstehen sich nicht nur die Hundebesitzer gut, sondern auch ihre Vierbeiner. Für die Hundeführer ist solch ein Wettkampf eine sportliche Herausforderung und für die Tiere eine große nervliche Anspannung. Denn sie dürfen sich in dieser Zeit auch nicht ablenken lassen.
3: Ein weiterer Schritt. Anlieferung der Kredite.

0: Damusglocke.
1: Erwartungsvolle Blicke waren am Dienstagvormittag auf diesen Lastentransport gerichtet, der mit einer schwergewichtigen Lieferung auf der Südseite des Magdeburger Doms einkehrte. Neben der zunehmenden Menge an neugierigen Zuschauern wartete dort bereits ein Kran auf das massive Frachtgut, bei dem es sich um die Credamus-Glocke handelte. Das letzte und größte Element des insgesamt 12-teiligen Geläuts, das in Zukunft in den Domtürmen erklingen soll. Im Januar berichteten wir bereits vom Guss des massiven Bronzeobjekts und nach bestandener Klangprobe fand die Glocke nun am Dienstag endlich ihren Weg in die Landeshauptstadt. Mit ihren fast 3 Metern Durchmesser war die Credamus allerdings zu groß, um im Dominneren neben den restlichen fertigen Glocken aufgereiht zu werden.
2: Durch die Türen passte nicht, deshalb haben wir uns dafür ausgesprochen und es wurde auch so entschieden, dass sie im Domgarten zu stehen kommt, bis die Türme ertüchtigt sind, baulich ertüchtigt sind, damit man die Glocken, dann die reparierte Dominika und alle 8 neuen Glocken in die beiden Türme hängen kann. Das heißt, wir haben jetzt erstmal die Glocken gegossen, jetzt weiß man, was auf uns zukommt, was Gewichte und Schwingungen angeht und jetzt werden dann die Domtürme ertüchtigt.
1: Diesbezüglich ist allerdings noch eine Menge Geduld gefragt, denn bis es tatsächlich soweit sein wird, dass die Türme und das Glockengestühl bereit sind für die endgültige Montage der Bronzeelemente, geschweige denn, bis das vollständige Geläut endlich das erste Mal über den Domplatz schallen wird, bis dahin wird es sicher noch einige Jahre dauern.
2: Es gibt im Moment noch keinen Bauablaufplan. Die Ausschreibungen laufen aktuell. Insofern können wir nur Wünsche äußern. Wir würden uns natürlich wünschen, als Förderverein, dass die Glocken vor den großen Feierlichkeiten 16, 31, 20, 31 in den Türmen hängen. Das hängt aber vom Baufortschritt ab. Das ist also keine Prognose, sondern ein Wunsch. Und wir werden das natürlich als Förderverein weiter begleiten. Wir müssen ja die Klöppel noch gießen, wir müssen die Glocke noch befestigen und viele andere Dinge tun.
1: Zumindest bei der Ankunft der Credamus am Dienstag ging es zügig voran. Schon das Verladen im österreichischen Innsbruck verlief ohne Probleme und der Schwertransport kam gut durch den Verkehr, sodass man sogar schon etwas früher als geplant damit beginnen konnte, die Glocke in den Domgarten zu heben. Begonnen wurde mit dem Glockengestell, das allein schon 1 Tonne wiegt. Die Credamus dagegen bringt das 15-fache davon auf die Waage. Für sie verläuft sich der Kostenaufwand auf knapp 500.000. Die Endsumme für das Gesamtprojekt kann derzeit jedoch noch nicht eingeschätzt werden.
2: Wir sind auch sehr froh, dass wir sehr viele Spenden bekommen haben, aber auch eine Förderung durch Lotto und die Europäische Union über das LEADER-Programm. Aber insgesamt, wenn man die 8 Glocken zusammenrechnet, ist sicherlich über 2/3 aus privaten Spenden finanziert worden. Ein ganz wunderbarer Beweis für den Bürgersinn in Magdeburg und in Sachsen-Anhalt.
1: Zum Anreisetag war die Credamus noch von einer schwarzen Folie umhüllt. Einerseits natürlich zum Schutz, andererseits soll die Glocke aber im großen Rahmen feierlich enthüllt werden.
2: Sie wird hier erstmal zu sehen sein, wird präsentiert werden am Pfingstsonntag um 14.30 Uhr von uns als Vorstand und unserem Ministerpräsidenten Sven Schulze. Und sie wird dann am 13. Juni ab 10 Uhr, ab 11 Uhr beim Magdeburger Domglockentag ebenfalls nochmal zu sehen sein und ansonsten dann eben für die normalen Dombesucher. Wir hoffen natürlich, dass sie dann in den nächsten Jahren ebenso wie die anderen Glocken in die Westtürme kommt.
0: Zwei Kilogramm Spargel. Die Spargel-Schälweltmeisterschaft.
3: An den Spargel. Fertig, los, hieß es wieder am 9. und 10. Mai in Zerbst. Hier fand zum mittlerweile 29. Mal die Spargelschäl-Weltmeisterschaft statt. Auf der Schlossfreiheit traten die besten Spargelschäler der Region gegeneinander an. Der Wettbewerb ist zu einer echten Größe in Zerbst geworden und hat sich immer weiterentwickelt.
4: In den letzten Jahren hat sich zur Spargelschäl-Weltmeisterschaft hier in Zerbst einiges oder viel verändert. Das heißt, die Anforderungen sind gestiegen. Jede einzelne Weltmeisterschaft hat seinen eigenen Lauf und die Anforderungen hierzu sind doch recht vielfältig. Und das zu versuchen umzusetzen, gilt es, einen Weltmeister in Zerbst zu küren.
3: Die Spargelschäl-WM ist der Höhepunkt des Spargelfests in Zerbst. Dieses wurde schon zum 33. Mal veranstaltet und bot einen abwechslungsreichen Händlermarkt mit frischem Spargel aus der Region. Wieso das Edelgemüse in der Stadt solch einen hohen Stellenwert hat, weiß Achim Heyer, der früher auch selber Spargel angebaut hat.
4: Zerbst ist ein traditionelles Spargelanbaugebiet. Ja, genau. Nicht nur der Spargel, auch andere Gemüsesorten wachsen hier. Ganz bekannt ist der Ankun von Zerbst, wo wirklich der Spargel und andere Kulturen im Gemüsebau groß werden, gedeihen und letztendlich auch verkauft wurden. Früher in viele Städte Deutschlands bis nach Hamburg, Berlin, Magdeburg, Leipzig, Dresden.
3: Bei der Spargelschäl-WM konnte man sich in den vergangenen Jahren immer über viele Teilnehmer und Besucher freuen. Auch in diesem Jahr war wieder einiges los und mehrere mutige Spargelschäler stellten sich der Herausforderung.
5: Die melden sich ja freiwillig, die Leute. Und dann gibt es ja immer, dass man so 6 auf die Bühne holt. Und die 2 Besten davon werden dann jedes Mal, sind ja 3 Durchgänge. Und die Besten dann gehen dann auch in der Endrunde.
4: Es läuft eine deutschlandoffene Ausschreibung. Das heißt also, wir hatten nicht nur hier im Umkreis Teilnehmer, sondern auch schon aus dem Ausland. Ich denke hier an Polen, ich denke an Dänemark und denke auch an die Niederlande, die hier schon am Start waren.
3: Für die beiden Jurymitglieder Achim Heyer und Bernd Sanftenberg gibt es während des Wettbewerbs natürlich einiges zu beachten. Damit am Ende auch alles fair über die Bühne geht.
5: Dass der Spargel richtig geschält wird, das ist ja ganz, ganz wichtig, dass auch keine Faser, nichts mehr dran ist. Und dass der Spargel auch ganz korrekt hinten gerade geschnitten wird. Dass er wirklich in den Topf kann und dann auch ohne Faser gegessen werden kann. Jeder hat eine andere Technik und jeder versucht das Schnellste oder die schnellsten Mengen oder die schönen oder die Mengen eben herzuschälen sozusagen.
4: Die Bewertung wird nach Menge, nach Kilogramm gewertet in einer bestimmten Zeit und zwar in 5 Minuten. Und wer eben da zügig schält und auch sauber schält, der könnte am Ende der Erste sein.
3: Nach 3 Qualifikationsrunden stand am Sonntag um 15 Uhr das große Finale an. Für den Gewinner sowie für alle anderen lohnte sich die Teilnahme definitiv.
5: 250 Euro bekommt der Gewinner.
4: Das ist also ein guter Stunden- und Minutensatz. In 5 Minuten 250 Euro. Ja, kann auch nicht jeder bieten, genau. Aber wir hier in Zerbst-Anhalt bieten das.
5: Genau. Und den geschälten Spargel kann er eben dann noch mit nach Hause nehmen. Jeder, der schält, kann den Spargel mitnehmen.
4: Die Teilnehmer können den Spargel mitnehmen, kriegen eine Erkennungsurkunde auch und ein kleines Dankeschön und versuchen es wieder im nächsten Jahr.
3: Die Spargelschäler konnten auch in diesem Jahr wieder überzeugen und große Mengen des geschälten Gemüses auf die Waage bringen. Platz 3 im Finale belegte Zerbsts Bürgermeister Andreas Dittmann mit 1840 Gramm geschälten Spargel. Platz 2 teilten sich Melanie Laue und Elke Meinhold, die beide 1980 Gramm auf die Waage brachten. Zur Siegerin wurde Sabrina Hübner gekürt, die damit ihren Titel verteidigte. 2 Kilo Spargel schälte sie im Finale und darf sich nun ein weiteres Jahr Spargelschäl-Weltmeisterin nennen.
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0: Am Freitagvormittag wird es überwiegend sonnig mit einem schwachen Wind aus Süden. Zu Mittag scheint weiter die Sonne mit vereinzelt leichter Bewölkung und Temperaturen bis 28 Grad. Der Abend ist überwiegend bewölkt mit etwas Sonne. In der Nacht ist es windig und es kann zeitweise zu leichtem Regen kommen. Der Samstag wird wechselhaft sonnig mit Wolken und leichtem Regen bei Temperaturen um 20 Grad.
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0: Neuer Flair in Halberstadt. Der breite Weg wird eröffnet. Bereits seit fast 30 Jahren besteht in Halberstadt der große Wunsch, den breiten Weg neu zu gestalten. Zu DDR-Zeiten in den 70er Jahren baute man bereits diese Einkaufsstraße zu einem Vorzeigeboulevard um. Danach tat sich viele Jahre wenig auf dem zentralen Weg. Für Halberstadts Oberbürgermeister Daniel Zarata war die Neugestaltung des breiten Weges schon immer eine Herzensangelegenheit, die jetzt endlich umgesetzt werden konnte.
1: Die Halberstädter haben fast 20 Jahre lang gewartet auf ihren breiten Weg. Jetzt ist er fertig. Wie glücklich ist der Oberbürgermeister?
2: Ja, der Oberbürgermeister ist sehr glücklich, weil es wieder mal ein Zeichen mehr ist, dass in Halberstadt richtig was bewegt wird in den letzten Jahren. Und das ist nun eins der sichtbarsten Zeichen. Und wir hatten das auch bitter nötig, weil die Leute brauchten wieder was, worauf sie stolz sein können. Das Stadtzentrum ist von 97, dann ist lange Zeit nur wenig passiert. Jetzt haben wir mal wieder so ein richtig großes Bauprojekt auf Reihe bekommen. Und es sieht richtig toll aus und ich bin total stolz und freue mich.
1: Jetzt ist es ja so, da auch die Händler geklagt haben,

0: Haben wir den alten breiten Weg, immer ist er ganz neu. Spricht sich denn die Stadt auch einen wirtschaftlichen Aufschwung hier, auch für die Händler?
1: Ja, natürlich. Also umso mehr Frequenz auf dem breiten Weg ist, umso besser ist es natürlich eben auch für die Händler und umso attraktiver wird ja der breite Weg auch insgesamt. Und das war ja unser großes Anliegen, dass wir gesagt haben, okay, die Häuser links und rechts gehören uns nicht. Was uns gehört, ist die Mitte. Also müssen wir die Mitte so schön gestalten, dass es sich für jeden auch wirklich lohnt, auf den breiten Weg zu kommen. Und wenn er dann natürlich noch was kauft und konsumiert, umso besser.
2: Durch den neu gestalteten Platz erhofft man sich außerdem eine bessere wirtschaftliche Gesamtsituation der anliegenden Geschäfte. Rund 2 Millionen Euro wurden als Gesamtkosten kalkuliert und zum Großteil durch das Förderprogramm Stadtsanierung gedeckt, um die Attraktivität des breiten Weges wieder deutlich zu erhöhen.
3: Also ich glaube, das Warten wird sich richtig lohnen. Wir feiern das ganze Wochenende. Es geht Freitagnachmittag schon los um 14 Uhr mit Streetfood auf dem Fischmarkt. Und dann um 15 Uhr eröffnen wir das große Spiel- und Klettergerüst, was jetzt noch gar nicht da ist, aber dann natürlich taufrisch eröffnet werden kann. Und da treffen wir uns um 15 Uhr alle. Und es gibt ganz viele Händleraktionen. Jeder macht hier seine Türen auf, hat was Tolles vorbereitet. Wir haben hier eine Bühne auf dem breiten Weg mit Musik, Tanz, Show. Für jeden was dabei. Es wird leckeres Essen und Trinken geben, ganz viel zu tun. Und ja, vorbeischauen lohnt sich auf jeden Fall.
2: Die feierliche Eröffnung findet nun am 5. Juni um 15 Uhr statt.
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5: Und hier ist das Finale von The Biggest Bastard. Heute entscheidet sich endlich, wer ist der skrupelloseste Schurke, der brutalste Bösewicht, der unmenschlichste Unhold? Wer hat am meisten Blut an den Händen, Leichen im Keller und Geld in der Tasche? Heißen Sie dazu Ihre reizenden Moderatoren willkommen, Jenny und Benny!
6: Dankeschön. Oh, Benny, bist du auch so excited? So hammerharte Kandidaten hatten wir never, oder?
7: Absolutely Bombe. Apropos Bombe, ich find's ja super sad, dass letzte Woche der Kraus Maffei rausgeflogen ist. Der war einer meiner absoluten Favorites.
6: Ja, du hast recht. Aber sein Mauer-Body-Count von gerade mal ein paar hunderttausend Toten. Das reicht hier nicht. Mir ging das ja so mit dem Tönnies.
7: Ja, mental war der so push.
6: Ja, gesetzliche Grenzen immer als Herausforderung begreifen. Voll der krasse Winner-Typ.
7: Ja, aber ein bisschen cute fand ich ja neulich diesen Agrar-Dude.
6: Oh ja, süßer Versuch, männliche Küken beim Bodycount mitzuzählen. Und jetzt ist letztes Mal super knapp der Philip Morris ausgeschieden. Dabei hat der nun wirklich alles richtig gemacht, ja? Ein Bodycount von 7 Millionen pro Jahr. Soziale und ökologische Milliardenschäden, dabei jahrzehntelanges Hoch. Professionelles Belügen der Öffentlichkeit und dabei Mega-Gewinne. Schöner kann man's nicht machen, oder, Benny, Honey?
7: Absolut abgefuckter Vollprofi. Nur...
6: Er hatte seinen Zenit überschritten.
7: Wer will heute schon den Heroes von gestern zujubeln?
6: You have to know when you have to go.
7: Und deshalb begrüßen Sie heute mit uns mit einem tobenden Applaus
6: als Vertreter von Shell, ExxonMobil, BP, Total, Oliver Ölzweig. Und für die Pharma-Riesen, Vanessa Wässerchen. Ihr Süßen, ich freue mich so, dass ihr hier seid. Wow, ihr kennt die Regeln.
7: Wer heute hier die finalen Challenges gewinnt, darf den goldenen Corleone mit nach Hause nehmen.
6: Ja, genau. Okay, seid ihr bereit? Dann tretet jetzt in den blutroten Kreis.
7: Und wer nicht in den blutroten Kreis tritt, fliegt raus!
6: Bam! Vanessa ist im Kreis! Aber was ist mit Oliver?
8: Als ich dann in den Kreis treten sollte, war ich plötzlich wie gelähmt.
9: Die große Frage war, ist bei Oliver die Kraft da? Seine Lieben dachten fest an ihn.
10: Als Oliver in den Kreis treten sollte, sah er plötzlich aus wie gelähmt. Ich hab dann ganz fest an ihn gedacht. Ich wusste, dann ist die Kraft da.
8: Dann plötzlich war die Kraft da.
9: Als dann aber die Zumba-Lehrerin des Tankbads von Olivers Schwager fest an ihn dachte, war die Kraft da.
7: Smash! Auch Oliver ist in den Kreis getreten.
6: Meine Güte, war das aufregend, oder, Honey Benny?
7: Mann.
6: Okay, so, los geht's. Nächste Woche habt ihr beide wirklich creamy performt bei der Challenge by a Politician.
7: Und wir reden da nicht nur von Österreich. Das greift zu kurz.
6: Genau. Bei der heutigen Challenge geht es um die Public Relations. Wir nennen das Whiten My Vest.
7: Ja, wer schafft es hier am besten, Prielblümchen auf seine Vorhaben zu kleistern?
6: Konfetti in die Augen der Öffentlichkeit zu streuen.
7: Kurz, wer ist hier wirklich the biggest bastard? Vanessa fängt an.
11: Nun, zunächst gehört uns als Pharmaindustrie ja mal die Mutter aller Lügen. Der Contergan-Skandal.
6: Ah, Vanessa, Baby, das war 1960. Das kannst du besser.
11: Hey, das sind 60 Jahre Kontinuität. Hier, sag mal, Oliver, seit wann wisst ihr von der Tankstelle denn da, dass ihr mit euren Produkten den Klimawandel vorantreibt? Hä?
12: Naja, so seit Mitte der 70er, nicht?
11: Anfänger. Hier, noch ein Beispiel. Opioide in den USA, zigtausend Tote im Jahr. Ja, durch unser Zeug. Fentanyl ist ungefähr 50 Mal so stark wie Heroin. Und wir haben es trotzdem geschafft, dass alle mal gedacht haben, das ist sowas wie Aspirin.
7: Hey, tight, Vanessa. So wollen wir dich sehen.
6: Nicht übel. Okay. Oliver, jetzt bist du dran. Gib alles.
12: Also gut, ungefähr seit Mitte der 70er wussten wir, dass wir so ungefähr 1,5 Grad Erderwärmung machen. Und ja, dass davon wohl auch die Polkappen abschmelzen werden.
6: Auch vom Anstieg des Meeres?
12: Naja, logisch, klar. Das auch.
7: Fupp, Oliver. Und was habt ihr gemacht?
12: Wir haben Wissenschaftler gekauft und ganz viel veröffentlicht, dass ja noch gar nicht feststeht, ob CO2 wirklich Klimawandel macht. Und gleichzeitig immer betont, dass die Leute ja mündig sind und selber entscheiden können, ob sie Auto fahren können und wollen oder sowas.
6: Wie Philip Morris, oder?
12: Naja, sicher, von dem haben wir doch alle gelernt.
7: Shiny, shiny, Olli.
6: Okay, Oliver. Welchen Anteil der Treibhausgasemissionen verantwortet ihr eigentlich?
12: Nur so ein gutes Drittel, ne? Ja, ey, es ist mehr als die Landwirtschaft.
7: Aber Vanessa, Oliver, irgendwann hat die Sache nicht mehr so funktioniert, nicht wahr?
11: Ja, wir sind verklagt worden.
6: Oh aber no, und verurteilt.
11: Es gab einen Vergleich.
12: Ja, also was wir gemacht haben, war dann... Also, kurz vorm Kyoto-Protokoll haben wir gemerkt, dass es jetzt doch unumstößliche Beweise gibt, dass wir Klimawandel machen und dass CO2 Klimawandel macht. Und da haben wir gesagt, ah, sowas Doofes, das ist ja blöd. Jetzt wollen wir aber auch helfen, ganz schnell Lösungen zu finden und haben unsere Logos an den Tankstellen so ganz hübsch grün gemacht.
6: Hey, ich sehe Flexibilität, ich sehe Gerissenheit.
7: Voll crudgy, Olli.
12: Oh, ist mein Kopfarm.
7: Also, ich weiß ja nicht, wer das Publikum hier im Saal votet, aber ich würde sagen...
11: Corona.
6: Doch aus dem Labor?
11: Keine Ahnung. Aber wir als Pharmaindustrie sitzen auf den Patenten für die Impfstoffe, weshalb in Afrika...
12: Ey, Moment mal, ja, Corona gehört uns. Durch unsere Erderwärmung haben sich die Lebensräume der Fledermäuse überhaupt so verändert.
11: Das ist doch totaler Quatsch.
12: Jawohl, stimmt das.
11: Das ist total
12: überrascht. Aber du schreist Farmer und ich knall dir

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0: Am Freitagvormittag wird es überwiegend sonnig mit einem schwachen Wind aus Süden. Zu Mittag scheint weiter die Sonne mit vereinzelt leichter Bewölkung und Temperaturen bis 28 Grad. Der Abend ist überwiegend bewölkt mit etwas Sonne. In der Nacht ist es windig und es kann zeitweise zu leichtem Regen kommen. Der Samstag wird wechselhaft sonnig mit Wolken und leichtem Regen bei Temperaturen um 20 Grad.
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2: Eine wunde Stadt. Pressekonferenz im Theater.
3: Am Anfang stand der Wunsch nach einer wie auch immer gearteten Möglichkeit zur Trauerbewältigung nach den Ereignissen des Weihnachtsmarktattentates im Dezember 2024. So auch bei den Künstlern des Theaters Magdeburg, die ebenfalls unmittelbar in die Geschehnisse involviert waren. Zum Beispiel, weil man das Opernhaus zur Verfügung stellte, um Medienvertretern oder Hilfskräften Möglichkeiten zum Arbeiten zu geben. Künstler sind geneigt, sich solche Ereignisse mit den Mitteln ihrer Kunst zu stellen. Und so hatte man es auch am Schauspielhaus vor. Der Autor Kevin Rittberger stellte sich der schwierigen Aufgabe und verfasste einen Text, der auf die Bühne gebracht werden sollte. Dazu regte sich zum Teil auch sehr lautstark vorgetragener Widerstand. Gab es doch Sorgen, dass so ein Theaterprojekt dem Täter eine Möglichkeit geben würde, sich zu rechtfertigen. Durchaus legitime Kritik am Vorhaben, so Intendant Chavas. Doch als Forderungen nach einem Verbot laut wurden, verwahrten sich die Verantwortlichen dagegen, denn das würde sich gegen die Freiheit des Theaters wenden. Außerdem war das auch nicht das Ansinnen von Kevin Rittberger, der für seinen Text vor allem die Nähe zu Hilfskräften und Betroffenen suchte.
4: Also ich hatte über die Frau Maschek, die Koordinatorin der Notfallseelsorge war an der Anschlagsnacht, auch über Frau Gräf aus den Pfeifferschen Stiftungen, Herrn Obhagen, hatte ich sozusagen traumaverständige Personen, die mir auch häufig filtern konnten oder aus ihrer Arbeit schildern konnten, wie es den Betroffenen und Hinterbliebenen zum entsprechenden Zeitpunkt ging, wie es ihnen dann ging, auch wenn ich nicht direkt mit ihnen sprechen konnte. Ich konnte also auch immer den Kontakt halten, sozusagen mittelbar, und mich erkundigen. Und hatte aber auch relativ schnell Zugang zu dieser Selbsthilfegruppe, die die Räume des Trauerinstituts zur Verfügung bekommen haben, und war da einige Male eingeladen und konnte einfach da sein. Ich war auch manches Mal einfach da und habe zugehört und habe auch gesagt, ich will euch gar nicht oder möchte Sie, sind immer noch per Sie, ich möchte Sie gar nicht aushorchen, sondern ich möchte gerne einfach da sein und schauen, bezeugen, wie es Ihnen heute geht, wie es Ihnen jetzt geht im Vergleich zu vor 2 Monaten. Und da ging es auch ganz häufig um ganz profane Dinge wie Antragstellung oder kriege ich eine Haushaltshilfe und wenn nicht, warum? Warum macht mich das wütend, dass in der Stadt niemand den Hut aufgesetzt hat und gegangen ist? Und so weiter. Also diese Dinge habe ich ganz viel mitbekommen und konnte eben da auch Fortschritte beobachten, also Heilungsfortschritte.

0: Menschen, die wieder gelacht haben, Menschen, die aus der Reha kamen und wieder auf einem Bein tanzen konnten, Menschen, die, deren Uhr stehen geblieben ist in den Tagen der Anschlagsnacht und die gesagt haben, ich stelle meine Uhr erst wieder, wenn es mir besser geht. Und dann habe ich die betroffene Person im Gericht im Februar getroffen und hat sie mir gesagt, strahlend gesagt, Herr Rittberger, wenn Sie am Montag wieder in die Gruppe kommen, dann machen wir die Batterie zusammen wieder rein. Also das konnte ich eben, das konnte ich eben bezeugen und miterleben und das war sehr berührend und ich bin da sehr dankbar, dass mir da so viel Vertrauen vorgeschossen wurde.
1: Diesen Text übernahm Regisseur Sebastian Nübling, der sich bereits einen Namen mit der Bearbeitung gesellschaftlich relevanter Themen machte. Er versprach auch die nötige Sensibilität, um den Text auf die Bühne zu bringen.
2: Das Stück ist beschreibt so verschiedene Situationen vielleicht. Das ist eine Malerin in ihrem Atelier, die nicht mehr malen kann. Es gibt einen Trauerkreis, Leute, die sich austauschen über, was ihnen passiert ist. Es gibt SeelsorgerInnen, also Profis, die in diesen Trauerkreise leiten, die sich über ihre Arbeit unterhalten. Es gibt eine Person, die durch die Stadt läuft, nicht genau weiß, wo kann ich mich hinsetzen, weil ich fühle mich überall unwohl. Es gibt eine Krankenschwester mit einem arabischen Hintergrund, die einen rassistischen Übergriff erfährt. Und dieses Arsenal beobachtet man in vier Zeitebenen. Einmal so vielleicht ein Vierteljahr nach dem Anschlag, ein halbes Jahr später, rund um den Jahrestag und noch weiter weg. Also so, und das ist die Konstruktion von dem Text, der sozusagen, ich beobachte in Zeitsprüngen, wie sich Bewältigung von Trauer und von Schmerz entwickelt.
1: Womit dieses Werk einen durchaus allgemeingültigen Zusammenhang herstellen durfte, vor allem weil die im konkreten Fall des Weihnachtsmarktattentates erlittenen Traumata auch für andere Ereignisse prägend sein dürften. Ob der Attentäter von Halle oder der erst kürzlich stattgefundene Amoklauf in Leipzig, sie alle hinterließen traumatisierte Opfer, die neben erlittenen körperlichen Schäden auch seelische davontrugen. Und noch etwas wird in diesem Schauspiel mitschwingen, die Stadtgesellschaft, die sich in ihrer Gesamtheit auch im historischen Kontext damit auseinandersetzen muss.
0: Also ich musste mir diese Frage, inwiefern die Wunden der Stadt noch offen sind möglicherweise oder vernarbt sind oder in welcher Form sie vernarbt sind, die musste ich mir zwangsläufig stellen, weil das am alten Markt einfach sich ja in Form der Architektur und in Form der Gedenkkultur, die es schon gab, aber auch der Geschichten, die erzählt werden, darstellt. Das heißt, mich hat interessiert, wie Menschen jetzt in dieser schrecklichen Zeit, also was ihnen hilft, wie ihnen dieser geschichtliche Raum auch hilft zu heilen oder möglicherweise hinderlich daran ist. Das habe ich vorhin versucht zu beschreiben. Also unter diesem Stichwort mehrfache Zerstörung Magdeburgs, ist das jetzt etwas, was Betroffenen hilft, dass quasi Magdeburg vielfach zerstört wurde und immer wieder aufgestanden ist? Oder ist das etwas, was jetzt eins zu viel ist? Diesmal schaffen wir es nicht. Das habe ich eben auch gehört. Das heißt, oder indem der Beigeordnete, der am Abend entschieden hat, wo die Kränze und Kerzen abgelegt werden, nämlich vor der Johanneskirche, dass mir einfach sozusagen auch geschichtsträchtige Orte, die trauernde Magdeburg als Wahrzeichen der Stadt, als eine, die sozusagen so vom 30-jährigen Krieg bis zur Zerstörung des alten Markts und der Innenstadt Magdeburgs 1945 eigentlich einen sehr weiten Bogen spannt. Dieses Narrativ ist mir vielfach begegnet und ich habe mich sozusagen auch gefragt, wer es wie bemüht und wozu. Ne? Und für die einen ist es etwas, eine Erfahrung von Resilienz und gemeinsam wieder Aufbau. Und die Trümmerfrauen sehen wir ja auch vor dem Portal der Johanneskirche. Also wer sind die heutigen Trümmerfrauen? Mhm. Wer baut das Gemeinwesen wieder auf? Wer stiftet die Kohärenz, die es braucht, um den Alltag zu bewältigen? Insofern spielten diese Stimmen immer wieder mit rein in den Text.
1: Die Premiere von Wunde Stadt wird am kommenden Samstag sein. Bisher sieht es jedoch so aus, dass sich nicht allzu viele Zuschauer für diese Form der künstlerischen Auseinandersetzung mit dem schwierigen Thema interessieren.

0: Passieren würden, denn der Vorverkauf selbst für die Premiere verläuft eher schleppend. Vielleicht haben aber auch viele Sorgen, dass sie als Zuschauer in Protestaktionen hineingezogen werden oder sie sich überhaupt nicht mit diesem schwierigen Thema auseinandersetzen wollen. Zumindest sind bis zur Sommerpause neben der Premiere erst einmal 4 weitere Aufführungen geplant.
1: Der Muldestausee. Förderbescheid für ein Umweltprojekt.
2: Seit 25 Jahren besteht das Projekt Gottsche Wildnis jetzt schon. Dabei handelt es sich um ca. 1300 Hektar Fläche um und am Gottsche See, in der der Natur freien Lauf gelassen wird. In den letzten 2 Jahrzehnten hat sich die Umwelt hier große Teile des ehemaligen Tagebaugebiets wieder zurückgeholt. Am 17. April überreichte Umweltminister Willingmann der BUND-Stiftung 2 Förderbescheide in Höhe von insgesamt 758.000 Euro, um das Projekt zu unterstützen.
3: Das sind 2 Fördermittelprojekte, die wir beantragt haben beim Land Sachsen-Anhalt. Das eine ist ein kofinanziert mit 80% der EU, ein Naturschutzprojekt, wo es darum geht, die Wildnis weiter zu entwickeln und gezielt bestimmte Arten aber auch zu unterstützen mit ganz speziellen Artenschutzmaßnahmen, gleichzeitig natürlich auch für die Öffentlichkeit, für diese Wildnis zu werben. Und das zweite Projekt ist ein Projekt der Wildnisbildung, Bildung für nachhaltige Entwicklung, wo wir also natürlich schwerpunktmäßig Menschen, vor allen Dingen Jüngeren, aber nicht nur Jüngeren, das auch nahebringen können, was wir hier an Naturschätzen haben, was man also beobachten und vor allen Dingen erleben kann.
2: Willingmann selbst zeigte sich vor Ort sehr angetan von dem Wildnisprojekt am ehemaligen Tagebauloch. Er betonte, wie wichtig es sei, der Natur auch in der modernen industriellen Welt an manchen Stellen ihren Lauf frei von jeglichen Einflüssen zu lassen.
4: Wildnis mitten in unserer Landschaft als typisches Zeichen daraus, was aus einer Tagebau-Folgelandschaft werden kann, ein großartiges Projekt. Über 20 Jahre alt, als mal der BUND hier Flächen gekauft hat, rund 1300 Hektar, die dann in eine eigene Stiftung überführt hat und nun schon seit vielen Jahren betreibt. Hier wird Natur der Natur überlassen und wir zeigen damit den Menschen, zeigen unseren Kindern und Enkeln, was passiert, wenn der Mensch gar nicht eingreift, wie natürlich etwas sich weiterentwickelt. Ein großartiges Projekt und das unterstützen wir gern als Land.
2: Seit Entwicklung der Gottsche Wildnis habe man einen konstanten Zuwachs von verschiedensten Tier- und Pflanzenarten verzeichnen können. Auch einige sensible, seltene und scheue Tiere, darunter etwa der Fischotter oder der Wolf, seien hier mittlerweile beheimatet, erklärte der Projektleiter. Man lade herzlich dazu ein, sich die Gegend auch einmal mit eigenen Augen anzuschauen.
3: Wir haben ja etwa 80 Veranstaltungen im Jahr, viele für Kinder und Jugendliche, aber wir führen auch regelmäßig Wanderungen durch, Radtouren durch. Mitunter gibt es sogar auch Gruppen, die gezielt bei uns nachfragen, manchmal weit bis hin nach runter nach München, die sagen, wir möchten das mal uns anschauen. Und dann führen wir das und natürlich hat die Natur immer Überraschungen für uns bereit und wir können nicht die Arten hinbestellen. Aber ich bin da immer guten Mutes, dass man die eine oder andere Art findet. Es gibt Jahreszeiten, wo das besonders gut gelingt. Bei anderen sieht man bloß Spuren. Bei den Wanderungen, die wir jetzt am letzten Wochenende haben, waren alle erstaunt, an wie vielen Stellen wir Kotreste, muss man sagen, also alten Kot vom Wolf gefunden haben. Also es ist immer was Spannendes zu erleben. Also da würde ich sagen, alle sind da eingeladen. Selbst per Rad oder zu Fuß oder eben auch gemeinsam mit uns diese Wildnis zu erkunden.
2: Mit den Fördermitteln soll die Entwicklung der Gottsche Wildnis auch in den kommenden Jahren weiter begleitet werden. Das ehemalige Tagebauloch hat sich in den vergangenen Jahrzehnten zunehmend zu einem Rückzugsort für zahlreiche Tier- und Pflanzenarten entwickelt. Gleichzeitig zeigt das Projekt, wie sich Naturflächen nach menschlichen Eingriffen langfristig wieder entfalten können.
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0: Spieper unter die Haube.
1: Mein Humor ist begrenzt.
0: Das Bild hing schief. Taschen, haben Sie auch Sprachreisen? 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Oh, das ist eigentlich egal.
2: Halleluja, das wird eine Party hier.
0: Ah, ja, ja, ja. Wie wäre es mit einer Reise? 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Ja, fit bin ich. Am liebsten bleibt mir daheim.
2: Aber das gibt schon ein Risiko.
0: Unsere Ehe basiert schließlich auf steuerlicher Vergünstigung. 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Ich habe ein regelrecht erotisches Verhältnis zu Aktenordner. Guck mal, hier manche, die wissen gar nicht mehr, hier das ist, manche denken, das ist ein Glücksrad heute, ne? 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
2: Oder wo bin ich damals beim blinde Kuhspielen eigentlich gegen gelaufen?
0: Okay, wo können Sie mich einschleusen? Es muss nach perfektem Touri aussehen. Überraschen Sie mich einfach.
1: Hinterlassen Sie mir doch bitte eine Nachricht oder einen schönen Duft. Herzlichst, Ihre Waage.
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0: Am Freitagvormittag wird es überwiegend sonnig mit einem schwachen Wind aus Süden. Zu Mittag scheint weiter die Sonne mit vereinzelt leichter Bewölkung und Temperaturen bis 28 Grad. Der Abend ist überwiegend bewölkt mit etwas Sonne. In der Nacht ist es windig und es kann zeitweise zu leichtem Regen kommen. Der Samstag wird wechselhaft sonnig mit Wolken und leichtem Regen bei Temperaturen um 20 Grad.
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2: Reges Treiben auf dem Hundesportplatz. Training für den nächsten Wettkampf. Die Mitglieder des Blankenburger Hundesportvereins trainieren gern auf dem großen, etwas abseits gelegenen Platz am Waldrand in der Nähe vom Regenstein. Bereits 1950 fanden sich einige Freunde des Deutschen Schäferhundes aus Blankenburg zusammen, um eine Vereinigung zu gründen. Später kamen auch weitere Mitglieder mit anderen Rassen hinzu, sodass eine Sektion des Dienst- und Gebrauchshundewesens gebildet wurde. Heute ist der Hundesportverein ein eingetragener Verein in der Blütenstadt.
3: Im Moment sind wir 45 Mitglieder. Einige sind nur noch ehrenamtlich da. Kein Hund mehr aus Altersgründen, aber sind unserem Verein noch treu geblieben. Und ansonsten haben wir eine IGP-Truppe, die trainieren samstags. Und das beinhaltet den Schutzdienst, Unterordnung und Pferden. Dann haben wir die THS-Gruppe, um die es ja heute geht, Turnierhundsport. Das ist der größte Anteil in unserem Verein, die Mitglieder, die dort trainieren. Und aus diesem Grunde haben wir auch gesagt, okay, wir übernehmen den Fünf-Länder-Wettkampf und richten den in diesem Jahr aus. Dann haben wir noch eine kleine Obedience-Gruppe, aber die ist wirklich sehr klein, in Sachsen-Anhalt leider selten vertreten. Und dann noch die Rallye-Obedience-Gruppe und die trainiert mit dem Dogsportteam Derenburg zusammen, wechseln sich immer ab, einmal bei uns, einmal in Derenburg. Nach der Welpengruppe beginnt die Basisausbildung und das Ziel ist eigentlich immer als erstes die Begleithundprüfung. Bei der Frühjahrsprüfung oder bei der Herbstprüfung kann die abgelegt werden.
2: Für alle Mitglieder ist es wichtig, dass Mensch und Tier gut miteinander harmonieren. Jeder Hund braucht eine ständige Bezugsperson, die ihm die Befehle gibt. Die Teams aus Zwei- und Vierbeinern finden auf dem Platz und in der Umgebung optimale Trainingsbedingungen vor. Der HSV Blankenburg gehört zum Deutschen Verband der Gebrauchshundesportvereine und ist Ausrichter zahlreicher Turniere und Wettkämpfe. Die nächste Veranstaltung im Turnierhundesport findet bereits am 30. und 31. Mai auf dem Vereinsgelände statt. Und dafür werden schon die Voraussetzungen geschaffen. Genau nach Prüfungsordnung werden die einzelnen Hindernisse aufgestellt. Das heißt, nicht nur diese sind genormt, sondern auch ihr Abstand voneinander.
4: Im Turnierhundsport haben wir einen länderübergreifenden Vergleichswettkampf, das nennt sich Fünf-Länder-Wettkampf. Da kommen aus den verschiedenen Landesverbänden, das ist Niedersachsen, Schleswig-Holstein, Berlin-Brandenburg, Mecklenburg-Vorpommern und Sachsen-Anhalt. Wir machen einmal im Jahr einen Vergleichswettkampf für die Sportarten im Turnierhundsport-Vierkampf, Hindernislauf, Geländelauf mit Hund, das nennt sich Carnicross, und Shorty-Wettkampf. Und da stellt jeder Landesverband eine Mannschaft und die beste Mannschaft gewinnt dann hoffentlich einen schönen Pokal. Und das findet jetzt schon zum 18. Mal statt. Ja, Shorty ist eine Art Staffellauf, Mannschaftssport, zwei Mann. Da müssen die Hunde die Geräte nehmen und der Hundeführer muss parallel dazu mitlaufen. Und das geht auf Zeit und Fehlerpunkte. Vorne links, das ist der Start der Sektion 1. Da startet der Hund mit dem Hundeführer gleichzeitig. Dann läuft die Zeit. Wenn die Geräte ausgelassen werden oder fehlerhaft genommen werden, gibt es Fehlerpunkte. Und wenn die alle korrekt genommen wird, wird gepfiffen, wenn der erste durch ist. Und dann darf der zweite, der hier vorne steht, loslaufen. Und wenn dann im Ziel ist, wird die Zeit gestoppt. Und dann kommen die Fehlerpunkte oben drauf, was der Hund eventuell falsch gemacht hat. Und dann geht, wer die schnellste Zeit im Endeffekt hat, hat dann gewonnen. Im Turnierhundsport gibt es Altersklassen von den Hundeführern. Aber bei unserem Länderwettkampf haben wir das nicht. Und bei den Hunden ist es auch ganz egal. Wichtig ist, dass der Hund gesund ist.
2: Allerdings haben es die Hunde mit den kurzen Beinen wie Max doch erheblich schwerer, die Parcoursstrecke zu bewältigen. Aber auch er schafft so einiges und es macht ihm Spaß. Untereinander verstehen sich nicht nur die Hundebesitzer gut, sondern auch ihre Vierbeiner. Für die Hundeführer ist solch ein Wettkampf eine sportliche Herausforderung und für die Tiere eine große nervliche Anspannung. Denn sie dürfen sich in dieser Zeit auch nicht ablenken lassen.
5: Ein weiterer Schritt: Anlieferung der Credamus-Glocke.
6: Erwartungsvolle Blicke waren am Dienstagvormittag auf diesen Lastentransport gerichtet, der mit einer schwergewichtigen Lieferung auf der Südseite des Magdeburger Doms einkehrte. Neben der zunehmenden Menge an neugierigen Zuschauern wartete dort bereits ein Kran auf das massive Frachtgut, bei dem es sich um die Credamus-Glocke handelte. Das letzte und größte Element des insgesamt 12-teiligen Geläuts, das in Zukunft in den Domtürmen erklingen soll. Im Januar berichteten wir bereits vom Guss des massiven Bronzeobjekts und nach bestandener Klangprobe fand die Glocke nun am Dienstag endlich ihren Weg in die Landeshauptstadt. Mit ihren fast 3 Metern Durchmesser war die Credamus allerdings zu groß, um im Dominneren neben den restlichen fertigen Glocken aufgereiht zu werden.
7: Durch die Türen passte nicht, deshalb haben wir uns dafür ausgesprochen und es wurde auch so entschieden, dass sie im Domgarten zu stehen kommt, bis die Türme ertüchtigt sind, baulich ertüchtigt sind, damit man die Glocken, dann die reparierte Domenica und alle 8 neuen Glocken in die beiden Türme hängen kann. Das heißt, wir haben jetzt erstmal die Glocken gegossen, jetzt weiß man, was auf uns zukommt, was Gewichte und Schwingungen angeht und jetzt werden dann die Domtürme ertüchtigt.
6: Diesbezüglich ist allerdings noch eine Menge Geduld gefragt, denn bis es tatsächlich soweit sein wird, dass die Türme und das Glockengestühl bereit sind für die endgültige Montage der Bronzeelemente, geschweige denn, bis das vollständige Geläut endlich das erste Mal über den Domplatz schallen wird, bis dahin wird es sicher noch einige Jahre dauern.
7: Es gibt im Moment noch keinen Bauablaufplan, die Ausschreibungen laufen aktuell. Insofern können wir nur Wünsche äußern. Wir würden uns natürlich wünschen, als Förderverein, dass die Glocken vor den großen Feierlichkeiten 16, 31, 20, 31 in den Türmen hängen. Das hängt aber vom Baufortschritt ab. Das ist also keine Prognose, sondern ein Wunsch. Und wir werden das natürlich als Förderverein weiter begleiten. Wir müssen ja die Klöppel noch gießen, wir müssen die Glocke noch befestigen und viele andere Dinge tun.
6: Zumindest bei der Ankunft der Credamus am Dienstag ging es zügig voran. Schon das Verladen im österreichischen Innsbruck verlief ohne Probleme und der Schwertransport kam gut durch den Verkehr, sodass man sogar schon etwas früher als geplant damit beginnen konnte, die Glocke in den Domgarten zu heben. Begonnen wurde mit dem Glockengestell, das allein schon 1 Tonne wiegt. Die Credamus dagegen bringt das 15-fache davon auf die Waage. Für sie verläuft sich der Kostenaufwand auf knapp 500.000. Die Endsumme für das Gesamtprojekt kann derzeit jedoch noch nicht eingeschätzt werden.
7: Wir sind auch sehr froh, dass wir sehr viele Spenden bekommen haben, aber auch eine Förderung durch Lotto und die Europäische Union über das LEADER-Programm. Aber insgesamt, wenn man die 8 Glocken zusammenrechnet, ist sicherlich über 2/3 aus privaten Spenden finanziert worden. Ein ganz wunderbarer Beweis für den Bürgersinn in Magdeburg und in Sachsen-Anhalt.
6: Zum Anreisetag war die Credamus noch von einer schwarzen Folie umhüllt. Einerseits natürlich zum Schutz, andererseits soll die Glocke aber im großen Rahmen feierlich enthüllt werden.
7: Sie wird hier erstmal zu sehen sein, wird präsentiert werden am Pfingstsonntag um 14.30 Uhr von uns als Vorstand und unserem Ministerpräsidenten Sven Schulze. Und sie wird dann am 13. Juni ab 10 Uhr, ab 11 Uhr beim Magdeburger Domglockentag ebenfalls nochmal zu sehen sein. Und ansonsten dann eben für die normalen Dombesucher. Wir hoffen natürlich, dass sie dann in den nächsten Jahren ebenso wie die anderen Glocken in die Westtürme kommt.
5: Zwei Kilogramm Spargel. Die Spargel-Schälweltmeisterschaft.
8: An den Spargel fertig, los, hieß es wieder am 9. und 10. Mai in Zerbst. Hier fand zum mittlerweile 29. Mal die Spargelschäl-Weltmeisterschaft statt. Auf der Schlossfreiheit traten die besten Spargelschäler der Region gegeneinander an. Der Wettbewerb ist zu einer echten Größe in Zerbst geworden und hat sich immer weiterentwickelt.
9: In den letzten Jahren hat sich zur Spargelschäl-Weltmeisterschaft hier in Zerbst einiges oder viel verändert. Das heißt, die Anforderungen sind gestiegen. Jede einzelne Weltmeisterschaft hat seinen eigenen Lauf und die Anforderungen hierzu sind doch recht vielfältig. Und das zu versuchen umzusetzen, gilt es, einen Weltmeister in Zerbst zu küren.
8: Die Spargelschäl-WM ist der Höhepunkt des Spargelfests in Zerbst. Dieses wurde schon zum 33. Mal veranstaltet und bot einen abwechslungsreichen Händlermarkt mit frischem Spargel aus der Region. Wieso das Edelgemüse in der Stadt solch einen hohen Stellenwert hat, weiß Achim Heyer, der früher auch selber Spargel angebaut hat.
9: Zerbst ist ein traditionelles Spargelanbaugebiet. Nicht nur der Spargel, auch andere Gemüsesorten wachsen hier. Ganz bekannt ist der Ankun von Zerbst, wo wirklich der Spargel und andere Kulturen im Gemüsebau groß werden, gedeihen und letztendlich auch verkauft wurden. Früher in viele Städte Deutschlands bis nach Hamburg, Berlin, Magdeburg, Leipzig, Dresden.
8: Bei der Spargelschäl-WM konnte man sich in den vergangenen Jahren immer über viele Teilnehmer und Besucher freuen. Auch in diesem Jahr war wieder einiges los und mehrere mutige Spargelschäler stellten sich der Herausforderung.
10: Die melden sich ja freiwillig, die Leute. Und dann gibt es ja immer, dass man so 6 auf die Bühne holt. Und die 2 Besten davon werden dann jedes Mal, sind ja 3 Durchgänge. Und die Besten dann gehen dann auch in eine Endrunde.
9: Es läuft eine deutschlandoffene Ausschreibung. Das heißt also, wir hatten nicht nur hier im Umkreis Teilnehmer, sondern auch schon aus dem Ausland. Ich denke hier an Polen, ich denke an Dänemark und denke auch an die Niederlande, die hier schon am Start waren.
8: Für die beiden Jurymitglieder Achim Heyer und Bernd Sanftenberg gibt es während des Wettbewerbs natürlich einiges zu beachten. Damit am Ende auch alles fair über die Bühne geht.
10: Dass der Spargel richtig geschält wird, das ist ja ganz, ganz wichtig, dass auch keine Faser, nichts mehr dran ist und dass der Spargel auch ganz korrekt hinten gerade geschnitten wird, dass er wirklich in den Topf kann und dann auch ohne Faser gegessen werden kann. Jeder hat eine andere Technik und jeder versucht das Schnellste oder die schnellsten Mengen oder die Mengen eben herzuschälen sozusagen.
9: Die Bewertung wird ja nach Menge, nach Kilogramm gewertet in einer bestimmten Zeit, und zwar in 5 Minuten. Und wer eben da zügig schält und auch sauber schält, der könnte am Ende der Erste sein.
8: Nach 3 Qualifikationsrunden stand am Sonntag um 15 Uhr das große Finale an. Für den Gewinner sowie für alle anderen lohnte sich die Teilnahme definitiv.
10: 250 Euro bekommt der Gewinner.
9: Das ist also ein guter Stunden- und Minutensatz. In 5 Minuten 250 Euro. Ja, kann auch nicht jeder bieten, aber wir hier in Zerbst-Anhalt bieten das.
10: Genau. Und den geschälten Spargel kann er eben dann noch mit nach Hause nehmen. Jeder, der schält, kann den Spargel mitnehmen.
9: Die Teilnehmer können den Spargel mitnehmen, kriegen eine Erkennungsurkunde auch und ein kleines Dankeschön und versuchen es wieder im nächsten Jahr.
8: Die Spargelschäler konnten auch in diesem Jahr wieder überzeugen und große Mengen des geschälten Gemüses auf die Waage bringen. Platz 3 im Finale belegte Zerbsts Bürgermeister Andreas Dittmann mit 1840 Gramm geschältem Spargel. Platz 2 teilten sich Melanie Laue und Elke Meinhold, die beide 1980 Gramm auf die Waage brachten. Zur Siegerin wurde Sabrina Hübner gekürt, die damit ihren Titel verteidigte. 2 Kilo Spargel schälte sie im Finale und darf sich nun ein weiteres Jahr Spargelschäl-Weltmeisterin nennen.
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0: Am Freitagvormittag wird es überwiegend sonnig mit einem schwachen Wind aus Süden. Zu Mittag scheint weiter die Sonne mit vereinzelt leichter Bewölkung und Temperaturen bis 28 Grad. Der Abend ist überwiegend bewölkt mit etwas Sonne. In der Nacht ist es windig und es kann zeitweise zu leichtem Regen kommen. Der Samstag wird wechselhaft sonnig mit Wolken und leichtem Regen bei Temperaturen um 20 Grad.
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0: Neuer Flair in Halberstadt. Der breite Weg wird eröffnet. Bereits seit fast 30 Jahren besteht in Halberstadt der große Wunsch, den breiten Weg neu zu gestalten. Zu DDR-Zeiten in den 70er Jahren baute man bereits diese Einkaufsstraße zu einem Vorzeigeboulevard um. Danach tat sich viele Jahre wenig auf dem zentralen Weg. Für Halberstadts Oberbürgermeister Daniel Zarata war die Neugestaltung des breiten Weges schon immer eine Herzensangelegenheit, die jetzt endlich umgesetzt werden konnte.
1: Die Halberstädter haben fast 20 Jahre lang gewartet auf ihren breiten Weg. Jetzt ist er fertig. Wie glücklich ist der Oberbürgermeister?
2: Ja, der Oberbürgermeister ist sehr glücklich, weil es wieder mal ein Zeichen mehr ist, dass in Halberstadt richtig was bewegt wird in den letzten Jahren. Und das ist nun eins der sichtbarsten Zeichen. Und wir hatten das auch bitter nötig, weil die Leute brauchten wieder was, worauf sie stolz sein können. Das Stadtzentrum ist von 97, dann ist lange Zeit nur wenig passiert. Jetzt haben wir mal wieder so ein richtig großes Bauprojekt auf Reihe bekommen. Und es sieht richtig toll aus und ich bin total stolz und freue mich.
1: Jetzt ist es ja so, da auch die Händler geklagt haben über den alten breiten Weg. Immer ist er ganz neu. Was verspricht sich denn die Stadt auch im wirtschaftlichen Aufschwung hier auch für die Händler?
2: Ja, natürlich. Also umso mehr Frequenz auf dem breiten Weg ist, umso besser ist es natürlich eben auch für die Händler. Und umso attraktiver wird ja der breite Weg auch insgesamt. Und das war ja unser großes Anliegen, dass wir gesagt haben, okay, die Häuser links und rechts gehören uns nicht. Was uns gehört, ist die Mitte. Also müssen wir die Mitte so schön gestalten, dass es sich für jeden auch wirklich lohnt, auf den breiten Weg zu kommen. Und wenn er dann natürlich noch was kauft und konsumiert, umso besser.
0: Durch den neu gestalteten Platz erhofft man sich außerdem eine bessere wirtschaftliche Gesamtsituation der anliegenden Geschäfte. Rund 2 Millionen Euro wurden als Gesamtkosten kalkuliert und zum Großteil durch das Förderprogramm Stadtsanierung gedeckt, um die Attraktivität des breiten Weges wieder deutlich zu erhöhen.
3: Also ich glaube, das Warten wird sich richtig lohnen. Wir feiern das ganze Wochenende. Es geht Freitagnachmittag schon los um 14 Uhr mit Streetfood auf dem Fischmarkt. Und dann um 15 Uhr eröffnen wir das große Spiel- und Klettergerüst, was jetzt noch gar nicht da ist, aber dann natürlich taufrisch eröffnet werden kann. Und da treffen wir uns um 15 Uhr alle. Und es gibt ganz viele Händleraktionen. Jeder macht hier seine Türen auf, hat was Tolles vorbereitet. Wir haben hier eine Bühne auf dem breiten Weg mit Musik, Tanz, Show. Für jeden was dabei. Es wird leckeres Essen und Trinken geben, ganz viel zu tun. Und ja, vorbeischauen lohnt sich auf jeden Fall.
0: Die feierliche Eröffnung findet nun am 5. Juni um 15 Uhr statt.
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5: Und hier ist das Finale von The Biggest Bastard. Heute entscheidet sich endlich, wer ist der skrupelloseste Schurke, der brutalste Bösewicht, der unmenschlichste Unhold? Wer hat am meisten Blut an den Händen, Leichen im Keller und Geld in der Tasche? Heißen Sie dazu Ihre reizenden Moderatoren willkommen, Jenny und Benny!
6: Dankeschön. Oh, Benny, bist du auch so excited? So hammerharte Kandidaten hatten wir never, oder?
7: Absolutely Bombe. Apropos Bombe, ich find's ja super sad, dass letzte Woche der Kraus Maffei rausgeflogen ist. Der war einer meiner absoluten Favorites.
6: Ja, du hast recht. Aber sein Mauer-Body-Count von gerade mal ein paar hunderttausend Toten. Das reicht hier nicht. Mir ging das ja so mit dem Tönnies.
7: Ja, mental war der so push.
6: Ja, gesetzliche Grenzen immer als Herausforderung begreifen. Voll der krasse Winner-Typ.
7: Ja, aber ein bisschen cute fand ich ja neulich diesen Agrar-Dude.
6: Oh ja, süßer Versuch, männliche Küken beim Bodycount mitzuzählen. Und jetzt ist letztes Mal super knapp der Philip Morris ausgeschieden. Dabei hat der nur wirklich alles richtig gemacht, ja? Ein Bodycount von 7 Millionen pro Jahr. Soziale und ökologische Milliardenschäden, dabei jahrzehntelanges, hochprofessionelles Belügen der Öffentlichkeit und dabei Megagewinne. Schöner kann man's nicht machen, oder, Benny, Honey?
7: Absolut abgefuckter Vollprofi. Nur...
6: Er hatte seinen Zenit überschritten.
7: Wer will heute schon den Heroes von gestern zujubeln?
6: You have to know when you have to go.
7: Und deshalb begrüßen Sie heute mit uns mit einem tobenden Applaus.
6: Als Vertreter von Shell, ExxonMobil, BP, Total, Oliver Oetzel. Und für die Pharma-Riesen, Vanessa Wässerchen. Ihr Süßen, ich freue mich so, dass ihr hier seid. Wow, ihr kennt die Regeln.
7: Wer heute hier die finalen Challenges gewinnt, darf den goldenen Corleone mit nach Hause nehmen.
6: Ja, genau. Okay, seid ihr bereit? Dann tretet jetzt in den blutroten Kreis.
7: Und wer nicht in den blutroten Kreis tritt, fliegt raus!
6: Bam! Vanessa ist im Kreis! Aber was ist mit Oliver?
8: Als ich dann in den Kreis treten sollte, war ich plötzlich wie gelähmt.
9: Die große Frage war, ist bei Oliver die Kraft da? Seine Lieben dachten fest an ihn.
10: Als Oliver in den Kreis treten sollte, sah er plötzlich aus wie gelähmt. Ich hab dann ganz fest an ihn gedacht. Ich wusste, dann ist die Kraft da.
8: Dann plötzlich war die Kraft da.
9: Als dann aber die Zumba-Lehrerin des Tankbads von Olivers Schwager fest an ihn dachte, war die Kraft da.
7: Smash! Auch Oliver ist in den Kreis getreten.
6: Meine Güte, war das aufregend, oder, Honey Benny?
7: Mann.
6: Okay, so, los geht's. Nächste Woche habt ihr beide wirklich creamy performed bei der Challenge by a Politician.
7: Und wir reden da nicht nur von Österreich. Das greift zu kurz.
6: Genau. Bei der heutigen Challenge geht es um die Public Relations. Wir nennen das Whiten My Vest.
7: Ja, wer schafft es hier am besten, Prielblümchen auf seine Vorhaben zu kleistern?
6: Konfetti in die Augen der Öffentlichkeit zu streuen.
7: Kurz, wer ist hier wirklich the biggest bastard? Vanessa fängt an.
11: Nun, zunächst gehört uns als Pharmaindustrie ja mal die Mutter aller Lügen. Der Contergan-Skandal.
6: Ah, Vanessa, Baby, das war 1960. Das kannst du besser.
11: Hey, das sind 60 Jahre Kontinuität. Hier, sag mal, Oliver, seit wann wisst ihr von der Tankstelle denn da, dass ihr mit euren Produkten den Klimawandel vorantreibt? Hä?
12: Naja, so seit Mitte der 70er, nicht?
11: Anfänger. Hier, noch ein Beispiel. Opioide in den USA, zigtausend Tote im Jahr. Ja, durch unser Zeug. Fentanyl ist ungefähr 50 Mal so stark wie Heroin. Und wir haben es trotzdem geschafft, dass alle mal gedacht haben, das ist sowas wie Aspirin.
7: Hey, tight, Vanessa. So wollen wir dich sehen.
6: Nicht übel. Okay. Oliver, jetzt bist du dran. Gib alles.
12: Also gut, ungefähr seit Mitte der 70er wussten wir, dass wir so ungefähr 1,5 Grad Erderwärmung machen. Und ja, dass davon wohl auch die Polkappen abschmelzen werden.
6: Auch vom Anstieg des Meeres?
12: Naja, logisch, klar. Das auch.
7: Fupp, Oliver. Und was habt ihr gemacht?
12: Wir haben Wissenschaftler gekauft und ganz viel veröffentlicht, dass ja noch gar nicht feststeht, ob CO2 wirklich Klimawandel macht. Und gleichzeitig immer betont, dass die Leute ja mündig sind und selber entscheiden können, ob sie Auto fahren können und wollen oder sowas.
6: Wie Philip Morris, oder?
12: Naja, sicher, von dem haben wir doch alle gelernt.
7: Shiny, shiny, Olli.
6: Okay, Oliver. Welchen Anteil der Treibhausgasemissionen verantwortet ihr eigentlich?
12: Nur so ein gutes Drittel, ne? Ja, ey, es ist mehr als die Landwirtschaft.
7: Aber Vanessa, Oliver, Irgendwann hat die Sache nicht mehr so funktioniert, nicht wahr?
11: Ja, wir sind verklagt worden.
6: Oh aber no, und verurteilt.
11: Es gab einen Vergleich.
12: Ja, also was wir gemacht haben, war dann, also kurz vorm Kyoto-Protokoll haben wir gemerkt, dass es jetzt doch unumstößliche Beweise gibt, dass wir Klimawandel machen und dass CO2 Klimawandel macht. Und da haben wir gesagt, ah, sowas Doofes, das ist ja blöd. Jetzt wollen wir aber auch helfen, ganz schnell Lösungen zu finden. Und haben unsere Logos an den Tankstellen so ganz hübsch grün gemacht.
6: Hey, ich sehe Flexibilität, ich sehe Gerissenheit.
7: Voll crudgy, Olli.
12: Aua, ist mein Kopfarm.
7: Also, ich weiß ja nicht, wer das Publikum hier im Saal votet, aber ich würde sagen...
11: Corona.
6: Doch aus dem Labor?
11: Keine Ahnung. Aber wir als Pharmaindustrie sitzen auf den Patenten für die Impfstoffe, weshalb in Afrika...
12: Moment mal, ja, Corona gehört uns. Durch unsere Erderwärmung haben sich die Lebensräume der Fledermäuse überhaupt so verändert.
11: Das ist doch totaler Quatsch.
12: Jawohl, stimmt das.
11: Das ist total überrascht.
12: Aber du schreckst Pharma und ich knall hier eine.
7: Du Lufthutze.
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0: Am Freitagvormittag wird es überwiegend sonnig mit einem schwachen Wind aus Süden. Zu Mittag scheint weiter die Sonne mit vereinzelt leichter Bewölkung und Temperaturen bis 28 Grad. Der Abend ist überwiegend bewölkt mit etwas Sonne. In der Nacht ist es windig und es kann zeitweise zu leichtem Regen kommen. Der Samstag wird wechselhaft sonnig mit Wolken und leichtem Regen bei Temperaturen um 20 Grad.
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2: Eine wunde Stadt. Pressekonferenz im Theater.
3: Am Anfang stand der Wunsch nach einer wie auch immer gearteten Möglichkeit zur Trauerbewältigung nach den Ereignissen des Weihnachtsmarktattentates im Dezember 2024. So auch bei den Künstlern des Theaters Magdeburg, die ebenfalls unmittelbar in die Geschehnisse involviert waren. Zum Beispiel, weil man das Opernhaus zur Verfügung stellte, um Medienvertretern oder Hilfskräften Möglichkeiten zum Arbeiten zu geben. Künstler sind geneigt, sich solche Ereignisse mit den Mitteln ihrer Kunst zu stellen, und so hatte man es auch am Schauspielhaus vor. Der Autor Kevin Rittberger stellte sich der schwierigen Aufgabe und verfasste einen Text, der auf die Bühne gebracht werden sollte. Dazu regte sich zum Teil auch sehr lautstark vorgetragener Widerstand. Gab es doch Sorgen, dass so ein Theaterprojekt dem Täter eine Möglichkeit geben würde, sich zu rechtfertigen. Durchaus legitime Kritik am Vorhaben, so Intendant Chavas. Doch als Forderungen nach einem Verbot laut wurden, verwahrten sich die Verantwortlichen dagegen, denn das würde sich gegen die Freiheit des Theaters wenden. Außerdem war das auch nicht das Ansinnen von Kevin Rittberger, der für seinen Text vor allem die Nähe zu Hilfskräften und Betroffenen suchte.
4: Also ich hatte über die Frau Maschek, die Koordinatorin der Notfallseelsorge war an der Anschlagsnacht, war auch über Frau Gräf aus den Pfeifferschen Stiftungen, Herrn Opphagen, hatte ich sozusagen traumaverständige Personen, die mir auch häufig filtern konnten oder aus ihrer Arbeit schildern konnten, wie es den Betroffenen und Hinterbliebenen zum entsprechenden Zeitpunkt ging, wie es ihnen dann ging, auch wenn ich nicht direkt mit ihnen sprechen konnte. Ich konnte also auch immer den Kontakt halten, sozusagen mittelbar, und mich erkundigen. Und hatte aber auch relativ schnell Zugang zu dieser Selbsthilfegruppe, die die Räume des Trauerinstituts zur Verfügung bekommen haben, und war da einige Male eingeladen und konnte einfach da sein. Ich war auch manches Mal einfach da und habe zugehört und habe auch gesagt, ich will euch gar nicht oder möchte sie, sind immer noch per sie, ich möchte sie gar nicht aushorchen, sondern ich möchte gerne einfach da sein und schauen, bezeugen, wie es ihnen heute geht, wie es ihnen jetzt geht im Vergleich zu vor 2 Monaten. Und da ging es auch ganz häufig um ganz profane Dinge wie Antragstellung oder kriege ich eine Haushaltshilfe und wenn nicht, warum? Warum macht mich das wütend, dass in der Stadt niemand den Hut aufgesetzt hat und gegangen ist und so weiter. Also diese Dinge habe ich ganz viel mitbekommen und konnte eben da auch Fortschritte beobachten, also Heilungsfortschritte. Menschen, die wieder gelacht haben, Menschen, die aus der Reha kamen und wieder auf einem Bein tanzen konnten. Menschen, deren Uhr stehen geblieben ist in den Tagen der Anschlagsnacht und die gesagt haben, ich stelle meine Uhr erst wieder, wenn es mir besser geht. Und dann habe ich die betroffene Person im Gericht im Februar getroffen und dann hat sie mir gesagt, strahlend gesagt, Herr Rittberger, wenn Sie am Montag wieder in die Gruppe kommen, dann machen wir die Batterie zusammen wieder rein. Also das konnte ich eben, das konnte ich eben bezeugen und miterleben und das war sehr berührend und ich bin da sehr dankbar.

0: War, dass mir da so viel Vertrauen vorgeschossen wurde.
1: Diesen Text übernahm Regisseur Sebastian Nübling, der sich bereits einen Namen mit der Bearbeitung gesellschaftlich relevanter Themen machte. Er versprach auch die nötige Sensibilität, um den Text auf die Bühne zu bringen.
2: Das Stück ist, beschreibt so verschiedene Situationen vielleicht. Das ist eine Malerin in ihrem Atelier, die nicht mehr malen kann. Es gibt einen Trauerkreis, Leute, die sich austauschen über, was ihnen passiert ist. Es gibt SeelsorgerInnen, also Profis, die in diesen Trauerkreise leiten, die sich über ihre Arbeit unterhalten. Es gibt eine Person, die durch die Stadt läuft, nicht genau weiß, wo kann ich mich hinsetzen, weil ich fühle mich überall unwohl. Es gibt eine Krankenschwester mit einem arabischen Hintergrund, die einen rassistischen Übergriff erfährt. Und dieses Arsenal beobachtet man in vier Zeitebenen. Einmal so vielleicht ein Vierteljahr nach dem Anschlag, ein halbes Jahr später, rund um den Jahrestag und noch weiter weg. Also so, und das ist die Konstruktion von dem Text, der sozusagen, ich beobachte in Zeitsprüngen, wie sich Bewältigung von Trauer und von Schmerz entwickelt.
1: Womit dieses Werk einen durchaus allgemeingültigen Zusammenhang herstellen durfte, vor allem weil die im konkreten Fall des Weihnachtsmarktattentates erlittenen Traumata auch für andere Ereignisse prägend sein dürften. Ob der Attentäter von Halle oder der erst kürzlich stattgefundene Amoklauf in Leipzig, sie alle hinterließen traumatisierte Opfer, die neben erlittenen körperlichen Schäden auch seelische davontrugen. Und noch etwas wird in diesem Schauspiel mitschwingen, die Stadtgesellschaft, die sich in ihrer Gesamtheit auch im historischen Kontext damit auseinandersetzen muss.
0: Also ich musste mir diese Frage, inwiefern die Wunden der Stadt noch offen sind möglicherweise oder vernarbt sind oder in welcher Form sie vernarbt sind, die musste ich mir zwangsläufig stellen, weil das am alten Markt einfach sich ja in Form der Architektur und in Form der Gedenkkultur, die es schon gab, aber auch der Geschichten, die erzählt werden, darstellt. Das heißt, mich hat interessiert, wie Menschen jetzt in dieser schrecklichen Zeit, also was ihnen hilft, wie ihnen dieser geschichtliche Raum auch hilft zu heilen oder möglicherweise hinderlich daran ist. Das habe ich vorhin versucht zu beschreiben. Also unter diesem Stichwort mehrfache Zerstörung Magdeburgs, ist das jetzt etwas, was Betroffenen hilft, dass quasi Magdeburg vielfach zerstört wurde und immer wieder aufgestanden ist? Oder ist das etwas, was jetzt eins zu viel ist? Diesmal schaffen wir es nicht. Das habe ich eben auch gehört. Das heißt, oder indem der Beigeordnete, der am Abend entschieden hat, wo die Kränze und Kerzen abgelegt werden, nämlich vor der Johanneskirche, dass mir einfach sozusagen auch geschichtsträchtige Orte, die trauernde Magdeburg als Wahrzeichen der Stadt, als eine, die sozusagen so vom 30-jährigen Krieg bis zur Zerstörung des alten Markts und der Innenstadt Magdeburgs 1945 eigentlich einen sehr weiten Bogen spannt. Dieses Narrativ ist mir vielfach begegnet und ich habe mich sozusagen auch gefragt, wer es wie bemüht und wozu. Ne? Und für die einen ist es etwas, eine Erfahrung von Resilienz und gemeinsam wieder Aufbau. Und die Trümmerfrauen sehen wir ja auch vor dem Portal der Johanneskirche. Also wer sind die heutigen Trümmerfrauen? Mhm. Wer baut das Gemeinwesen wieder auf? Wer stiftet die Kohärenz, die es braucht, um den Alltag zu bewältigen? Insofern spielten diese Stimmen immer wieder mit rein in den Text.
1: Die Premiere von Wunde Stadt wird am kommenden Samstag sein. Bisher sieht es jedoch so aus, dass sich nicht allzu viele Zuschauer für diese Form der künstlerischen Auseinandersetzung mit dem schwierigen Thema interessieren würden. Denn der Vorverkauf selbst für die Premiere verläuft eher schleppend. Vielleicht haben aber auch viele Sorgen, dass sie als Zuschauer in Protestaktionen hineingezogen werden oder sie sich überhaupt nicht mit diesem schwierigen Thema auseinandersetzen wollen. Zumindest sind bis zur Sommerpause neben der Premiere erst einmal vier weitere Aufführungen geplant.
3: Der Muldestausee. Förderbescheid für ein Umweltprojekt.
4: Seit 25 Jahren besteht das Projekt Gott

0: deutsche Wildnis jetzt schon. Dabei handelt es sich um ca. 1300 Hektar Fläche um und am Gotschesee, in der der Natur freien Lauf gelassen wird. In den letzten zwei Jahrzehnten hat sich die Umwelt hier große Teile des ehemaligen Tagebaugebiets wieder zurückgeholt. Am 17. April überreichte Umweltminister Willingmann der BUND-Stiftung zwei Förderbescheide in Höhe von insgesamt 758.000 Euro, um das Projekt zu unterstützen.
1: Ja, es sind zwei Fördermittelprojekte, die wir beantragt haben beim Land Sachsen-Anhalt. Das eine ist ein kofinanziert mit 80% der EU ein Naturschutzprojekt, wo es darum geht, die Wildnis weiter zu entwickeln und gezielt bestimmte Arten aber auch zu unterstützen mit ganz speziellen Artenschutzmaßnahmen, gleichzeitig natürlich auch für die Öffentlichkeit für diese Wildnis zu werben. Und das zweite Projekt ist ein Projekt der Wildnisbildung, Bildung für nachhaltige Entwicklung, wo wir also natürlich schwerpunktmäßig Menschen, vor allen Dingen Jüngeren, aber nicht nur Jüngeren, das auch nahebringen können, was wir hier an Naturschätzen haben, was man also beobachten und vor allen Dingen erleben kann.
0: Willingmann selbst zeigte sich vor Ort sehr angetan von dem Wildnisprojekt am ehemaligen Tagebauloch. Er betonte, wie wichtig es sei, der Natur auch in der modernen industriellen Welt an manchen Stellen ihren Lauf frei von jeglichen Einflüssen zu lassen.
2: Wildnis mitten in unserer Landschaft als typisches Zeichen daraus, was aus einer Tagebau-Folgelandschaft werden kann, ein großartiges Projekt. Über 20 Jahre alt, als mal der BUND hier Flächen gekauft hat, rund 1300 Hektar, die dann in eine eigene Stiftung überführt hat und nun schon seit vielen Jahren betreibt. Hier wird Natur der Natur überlassen und wir zeigen damit den Menschen, zeigen unseren Kindern und Enkeln, was passiert, wenn der Mensch gar nicht eingreift, wie natürlich etwas sich weiterentwickelt. Ein großartiges Projekt und das unterstützen wir gern als Land.
0: Seit Entwicklung der Gotsche-Wildnis habe man einen konstanten Zuwachs von verschiedensten Tier- und Pflanzenarten verzeichnen können. Auch einige sensible, seltene und scheue Tiere, darunter etwa der Fischotter oder der Wolf, seien hier mittlerweile beheimatet, erklärte der Projektleiter. Man lade herzlich dazu ein, sich die Gegend auch einmal mit eigenen Augen anzuschauen.
1: Wir haben ja etwa 80 Veranstaltungen im Jahr, viele für Kinder und Jugendliche, aber wir führen auch regelmäßig Wanderungen durch, Radtouren durch. Mitunter gibt es sogar auch Gruppen, die gezielt bei uns nachfragen, manchmal weit bis hin nach runter nach München, die sagen, wir möchten das mal uns anschauen. Und dann führen wir das und natürlich hat die Natur immer Überraschungen für uns bereit und wir können nicht die Arten hinbestellen. Aber ich bin da immer guten Mutes, dass man die eine oder andere Art findet. Es gibt Jahreszeiten, wo das besonders gut gelingt. Bei anderen sieht man bloß Spuren. Bei den Wanderungen, die wir jetzt am letzten Wochenende haben, waren alle erstaunt, an wie vielen Stellen wir Kotreste, muss man sagen, also alten Kot vom Wolf gefunden haben. Also es ist immer was Spannendes zu erleben. Also da würde ich sagen, alle sind da eingeladen. Selbst per Rad oder zu Fuß oder eben auch gemeinsam mit uns diese Wildnis zu erkunden.
0: Mit den Fördermitteln soll die Entwicklung der Gotsche-Wildnis auch in den kommenden Jahren weiter begleitet werden. Das ehemalige Tagebauloch hat sich in den vergangenen Jahrzehnten zunehmend zu einem Rückzugsort für zahlreiche Tier- und Pflanzenarten entwickelt. Gleichzeitig zeigt das Projekt, wie sich Naturflächen nach menschlichen Eingriffen langfristig wieder entfalten können.
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0: Am Freitagvormittag wird es überwiegend sonnig mit einem schwachen Wind aus Süden. Zu Mittag scheint weiter die Sonne mit vereinzelt leichter Bewölkung und Temperaturen bis 28 Grad. Der Abend ist überwiegend bewölkt mit etwas Sonne. In der Nacht ist es windig und es kann zeitweise zu leichtem Regen kommen. Der Samstag wird wechselhaft sonnig mit Wolken und leichtem Regen bei Temperaturen um 20 Grad.
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2: Reges Treiben auf dem Hundesportplatz. Training für den nächsten Wettkampf. Die Mitglieder des Blankenburger Hundesportvereins trainieren gern auf dem großen, etwas abseits gelegenen Platz am Waldrand in der Nähe vom Regenstein. Bereits 1950 fanden sich einige Freunde des deutschen Schäferhundes aus Blankenburg zusammen, um eine Vereinigung zu gründen. Später kamen auch weitere Mitglieder mit anderen Rassen hinzu, sodass eine Sektion des Dienst- und Gebrauchshundewesens gebildet wurde. Heute ist der Hundesportverein ein eingetragener Verein in der Blütenstadt.
3: Im Moment sind wir 45 Mitglieder. Einige sind nur noch ehrenamtlich da. Kein Hund mehr aus Altersgründen, aber sind unserem Verein noch treu geblieben. Und ansonsten haben wir eine IGP-Truppe, die trainieren samstags. Und das beinhaltet den Schutzdienst, Unterordnung und Pferden. Dann haben wir die THS-Gruppe, um die es ja heute geht, Turnierhundsport. Das ist der größte Anteil in unserem Verein, die Mitglieder, die dort trainieren. Und aus diesem Grunde haben wir auch gesagt, okay, wir übernehmen den Fünf-Länder-Wettkampf und richten den in diesem Jahr aus. Dann haben wir noch eine kleine Obedience-Gruppe, aber die ist wirklich sehr klein in Sachsen-Anhalt.

0: leider selten vertreten. Und dann noch die Rallye-Obedience-Gruppe und die trainiert mit dem Dogsportteam Derenburg zusammen, wechseln sich immer ab, einmal bei uns, einmal in Derenburg. Nach der Welpengruppe beginnt die Basisausbildung und das Ziel ist eigentlich immer als erstes die Begleithundprüfung. Bei der Frühjahrsprüfung oder bei der Herbstprüfung kann die abgelegt werden.
1: Für alle Mitglieder ist es wichtig, dass Mensch und Tier gut miteinander harmonieren. Jeder Hund braucht eine ständige Bezugsperson, die ihm die Befehle gibt. Die Teams aus 2- und 4-Beinern finden auf dem Platz und in der Umgebung optimale Trainingsbedingungen vor. Der HSV Blankenburg gehört zum Deutschen Verband der Gebrauchshundesportvereine und ist Ausrichter zahlreicher Turniere und Wettkämpfe. Die nächste Veranstaltung im Turnierhundesport findet bereits am 30. und 31. Mai auf dem Vereinsgelände statt. Und dafür werden schon die Voraussetzungen geschaffen. Genau nach Prüfungsordnung werden die einzelnen Hindernisse aufgestellt. Das heißt, nicht nur diese sind genormt, sondern auch ihr Abstand voneinander.
2: Im Turnierhundsport haben wir einen länderübergreifenden Vergleichswettkampf, das nennt sich Fünf-Länder-Wettkampf. Da kommen aus den verschiedenen Landesverbänden, das ist Niedersachsen, Schleswig-Holstein, Berlin-Brandenburg, Mecklenburg-Vorpommern und Sachsen-Anhalt. Wir machen einmal im Jahr einen Vergleichswettkampf für die Sportarten im Turnierhundsport Vierkampf, Hindernislauf, Geländelauf mit Hund, das nennt sich Carnicross, und Shorty-Wettkampf. Und da stellt jeder Landesverband eine Mannschaft und die beste Mannschaft gewinnt dann hoffentlich einen schönen Pokal. Und das findet jetzt schon zum 18. Mal statt. Ja, Shorty ist eine Art Staffellauf, Mannschaftssport, 2 Mann. Da müssen die Hunde die Geräte nehmen und der Hundeführer muss parallel dazu mitlaufen. Und das geht auf Zeit und Fehlerpunkte. Vorne links, das ist der Start der Sektion 1. Da startet der Hund mit dem Hundeführer gleichzeitig. Dann läuft die Zeit. Wenn die Geräte ausgelassen werden oder fehlerhaft genommen werden, gibt es Fehlerpunkte. Und wenn die alle korrekt genommen wird, wird gepfiffen, wenn der erste durch ist. Und dann darf der zweite, der hier vorne steht, loslaufen. Und wenn dann im Ziel ist, wird die Zeit gestoppt. Und dann kommen die Fehlerpunkte obendrauf, was der Hund eventuell falsch gemacht hat. Und dann geht, wer die schnellste Zeit im Endeffekt hat, hat dann gewonnen. Im Turnierhundsport gibt es Altersklassen von den Hundeführern, aber bei unserem Länderwettkampf haben wir das nicht. Und bei den Hunden ist es auch ganz egal. Wichtig ist, dass der Hund gesund ist.
1: Allerdings haben es die Hunde mit den kurzen Beinen wie Max doch erheblich schwerer, die Parcoursstrecke zu bewältigen. Aber auch er schafft so einiges und es macht ihm Spaß. Untereinander verstehen sich nicht nur die Hundebesitzer gut, sondern auch ihre Vierbeiner. Für die Hundeführer ist solch ein Wettkampf eine sportliche Herausforderung und für die Tiere eine große nervliche Anspannung. Denn sie dürfen sich in dieser Zeit auch nicht ablenken lassen.
3: Ein weiterer Schritt. Anlieferung der Credamus-Glocke.
4: Erwartungsvolle Blicke waren am Dienstagvormittag auf diesen Lastentransport gerichtet, der mit einer schwergewichtigen Lieferung auf der Südseite des Magdeburger Doms einkehrte. Neben der zunehmenden Menge an neugierigen Zuschauern wartete dort bereits ein Kran auf das massive Frachtgut, bei dem es sich um die Credamus-Glocke handelte. Das letzte und größte Element des insgesamt 12-teiligen Geläuts, das in Zukunft in den Domtürmen erklingen soll. Im Januar berichteten wir bereits vom Guss des massiven Bronzeobjekts und nach bestandener Klangprobe fand die Glocke nun am Dienstag endlich ihren Weg in die Landeshauptstadt. Mit ihren fast 3 Metern Durchmesser war die Credamus allerdings zu groß, um im Dominneren neben den restlichen fertigen Glocken aufgereiht zu werden.
5: Durch die Türen passte nicht, deshalb haben wir uns dafür ausgesprochen und es wurde auch so entschieden, dass sie im Domgarten zu stehen kommt, bis die Türme ertüchtigt sind, baulich ertüchtigt sind, damit man die Glocken, dann die reparierte Domenica und alle 8 neuen Glocken in die beiden Türme hängen kann. Das heißt, wir haben jetzt erstmal die Glocken gegossen. Jetzt weiß man, was auf uns zukommt, was Gewichte und Schwingungen angeht. Und jetzt werden dann die Domtürme ertüchtigt.
4: Diesbezüglich ist allerdings noch eine Menge Geduld gefragt. Denn bis es tatsächlich soweit sein wird, dass die Türme und das Glockengestühl bereit sind für die endgültige Montage der Bronzeelemente, geschweige denn, bis das vollständige Geläut endlich das erste Mal über den Domplatz schallen wird, bis dahin wird es sicher noch einige Jahre dauern.
5: Es gibt im Moment noch keinen Bauablaufplan. Die Ausschreibungen laufen aktuell. Insofern können wir nur Wünsche äußern. Wir würden uns natürlich wünschen, als Förderverein, dass die Glocken vor den großen Feierlichkeiten 16, 31, 20, 31 in den Türmen hängen. Das hängt aber vom Baufortschritt ab. Das ist also keine Prognose, sondern ein Wunsch. Und wir werden das natürlich als Förderverein weiter begleiten. Wir müssen ja die Klöppel noch gießen, wir müssen die Glocke noch befestigen und viele andere Dinge tun.
4: Zumindest bei der Ankunft der Credamus am Dienstag ging es zügig voran. Schon das Verladen im österreichischen Innsbruck verlief ohne Probleme und der Schwertransport kam gut durch den Verkehr, sodass man sogar schon etwas früher als geplant damit beginnen konnte, die Glocke in den Domgarten zu heben. Begonnen wurde mit dem Glockengestell, das allein schon eine Tonne wiegt. Die Credamus dagegen bringt das 15-fache davon auf die Waage. Für sie verläuft sich der Kostenaufwand auf knapp eine halbe Million. Die Endsumme für das Gesamtprojekt kann derzeit jedoch noch nicht eingeschätzt werden.
5: Wir sind auch sehr froh, dass wir sehr viele Spenden bekommen haben, aber auch eine Förderung durch Lotto und die Europäische Union über das LEADER-Programm. Aber insgesamt, wenn man die 8 Glocken zusammenrechnet, ist sicherlich über 2/3 aus privaten Spenden finanziert worden. Ein ganz wunderbarer Beweis für den Bürgersinn in Magdeburg und in Sachsen-Anhalt.
4: Zum Anreisetag war die Credamus noch von einer schwarzen Folie umhüllt. Einerseits natürlich zum Schutz, andererseits soll die Glocke aber im großen Rahmen feierlich enthüllt werden.
5: Sie wird hier erstmal zu sehen sein, wird präsentiert werden am Pfingstsonntag um 14.30 Uhr von uns als Vorstand und unserem Ministerpräsidenten Sven Schulze. Und sie wird dann am 13. Juni ab 10 Uhr, ab 11 Uhr beim Magdeburger Domglockentag ebenfalls nochmal zu sehen sein und ansonsten dann eben für die normalen Dombesucher. Wir hoffen natürlich, dass sie dann in den nächsten Jahren ebenso wie die anderen Glocken in die Westtürme kommt.
3: Zwei Kilogramm Spargel. Die Spargel-Schälweltmeisterschaft.
6: An den Spargel. Fertig, los, hieß es wieder am 9. und 10. Mai in Zerbst. Hier fand zum mittlerweile 29. Mal die Spargelschäl-Weltmeisterschaft statt. Auf der Schlossfreiheit traten die besten Spargelschäler der Region gegeneinander an. Der Wettbewerb ist zu einer echten Größe in Zerbst geworden und hat sich immer weiterentwickelt.
7: In den letzten Jahren hat sich zur Spargelschäl-Weltmeisterschaft hier in Zerbst einiges oder viel verändert. Das heißt, die Anforderungen sind gestiegen. Jede einzelne Weltmeisterschaft hat seinen eigenen Lauf und die Anforderungen hierzu sind doch recht vielfältig. Und das zu versuchen umzusetzen, gilt es, einen Weltmeister in Zerbst zu küren.
6: Die Spargelschäl-WM ist der Höhepunkt des Spargelfests in Zerbst. Dieses wurde schon zum 33. Mal veranstaltet und bot einen abwechslungsreichen Händlermarkt mit frischem Spargel aus der Region. Wieso das Edelgemüse in der Stadt solch einen hohen Stellenwert hat, weiß Achim Heyer, der früher auch selber Spargel angebaut hat.
7: Zerbst ist ein traditionelles Spargelanbaugebiet. Nicht nur der Spargel, auch andere Gemüsesorten wachsen hier. Ganz bekannt ist der Ankun von Zerbst, wo wirklich der Spargel und andere Kulturen im Gemüsebau groß werden, gedeihen und letztendlich auch verkauft wurden. Früher in viele Städte Deutschlands bis nach Hamburg, Berlin, Magdeburg, Leipzig, Dresden.
6: Bei der Spargelschäl-WM konnte man sich in den vergangenen Jahren immer über viele Teilnehmer und Besucher freuen. Auch in diesem Jahr war wieder einiges los und mehrere mutige Spargelschäler stellten sich der Herausforderung.
8: Die melden sich ja freiwillig, die Leute. Und dann gibt es ja immer, dass man so 6 auf die Bühne holt. Und die 2 Besten davon werden dann jedes Mal, sind ja 3 Durchgänge. Und die Besten dann gehen dann auch in eine Endrunde.
7: Es läuft eine deutschlandoffene Ausschreibung. Das heißt also, wir hatten nicht nur hier im Umkreis Teilnehmer, sondern auch schon aus dem Ausland. Ich denke hier an Polen, ich denke an Dänemark und denke auch an die Niederlande, die hier schon am Start waren.
6: Für die beiden Jurymitglieder Achim Heyer und Bernd Sanftenberg gibt es während des Wettbewerbs natürlich einiges

0: zu beachten, damit am Ende auch alles fair über die Bühne geht.
1: Dass der Spargel richtig geschält wird, das ist ja ganz, ganz wichtig, dass auch keine Faser, nichts mehr dran ist. Und dass der Spargel auch ganz korrekt hinten gerade geschnitten wird. Dass er wirklich in den Topf kann und dann auch ohne Faser gegessen werden kann. Jeder hat eine andere Technik und jeder versucht das schnellste oder die schnellsten Mengen oder die schönen oder die Mengen eben herzuschälen sozusagen.
2: Die Bewertung wird ja nach Menge, nach Kilogramm gewertet in einer bestimmten Zeit und zwar in 5 Minuten. Und wer eben da zügig schält und auch sauber schält, der könnte am Ende der Erste sein.
0: Nach 3 Qualifikationsrunden stand am Sonntag um 15 Uhr das große Finale an. Für den Gewinner sowie für alle anderen lohnte sich die Teilnahme definitiv.
1: 250 Euro bekommt der Gewinner.
2: Das ist also ein guter Stunden- und Minutensatz in 5 Minuten, 250 Euro. Ja, kann auch nicht jeder bieten, aber wir hier in Zerbst-Anhalt bieten das.
1: Genau. Und den geschälten Spargel kann er eben dann noch mit nach Hause nehmen. Jeder, der schält, kann den Spargel mitnehmen.
2: Die Teilnehmer können den Spargel mitnehmen, kriegen eine Erkennungsurkunde auch und ein kleines Dankeschön und versuchen es wieder im nächsten Jahr.
0: Die Spargelschäler konnten auch in diesem Jahr wieder überzeugen und große Mengen des geschälten Gemüses auf die Waage bringen. Platz 3 im Finale belegte Zerbsts Bürgermeister Andreas Dittmann mit 1840 Gramm geschälten Spargel. Platz 2 teilten sich Melanie Laue und Elke Meinhold, die beide 1980 Gramm auf die Waage brachten. Zur Siegerin wurde Sabrina Hübner gekürt, die damit ihren Titel verteidigte. 2 Kilo Spargel schälte sie im Finale und darf sich nun ein weiteres Jahr Spargelschäl-Weltmeisterin nennen.
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0: Am Freitagvormittag wird es überwiegend sonnig mit einem schwachen Wind aus Süden. Zu Mittag scheint weiter die Sonne mit vereinzelt leichter Bewölkung und Temperaturen bis 28 Grad. Der Abend ist überwiegend bewölkt mit etwas Sonne. In der Nacht ist es windig und es kann zeitweise zu leichtem Regen kommen. Der Samstag wird wechselhaft sonnig mit Wolken und leichtem Regen bei Temperaturen um 20 Grad.
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0: neuer Flair in Halberstadt. Der breite Weg wird eröffnet. Bereits seit fast 30 Jahren besteht in Halberstadt der große Wunsch, den breiten Weg neu zu gestalten. Zu DDR-Zeiten in den 70er Jahren baute man bereits diese Einkaufsstraße zu einem Vorzeigeboulevard um. Danach tat sich viele Jahre wenig auf dem zentralen Weg. Für Halberstadts Oberbürgermeister Daniel Zarata war die Neugestaltung des breiten Weges schon immer eine Herzensangelegenheit, die jetzt endlich umgesetzt werden konnte.
1: Die Halberstädter haben fast 20 Jahre lang gewartet auf ihren breiten Weg. Jetzt ist er fertig. Wie glücklich ist der Oberbürgermeister?
2: Ja, der Oberbürgermeister ist sehr glücklich, weil es wieder mal ein Zeichen mehr ist, dass in Halberstadt richtig was bewegt wird in den letzten Jahren. Und das ist nun eins der sichtbarsten Zeichen. Und wir hatten das auch bitter nötig, weil die Leute brauchten wieder was, worauf sie stolz sein können. Das Stadtzentrum ist von 97, dann ist lange Zeit nur wenig passiert. Jetzt haben wir mal wieder so ein richtig großes Bauprojekt auf Reihe bekommen. Und es sieht richtig toll aus und ich bin total stolz und freue mich.
1: Jetzt ist es ja so, da auch die Händler geklagt haben über den alten breiten Weg. Immer ist er ganz neu. Was verspricht sich denn die Stadt auch im wirtschaftlichen Aufschwung hier auch für die Händler?
2: Ja, natürlich. Also umso mehr Frequenz auf dem breiten Weg ist, umso besser ist es natürlich eben auch für die Händler. Und umso attraktiver wird ja der breite Weg auch insgesamt. Und das war ja unser großes Anliegen, dass wir gesagt haben, okay, die Häuser links und rechts gehören uns nicht. Was uns gehört, ist die Mitte. Also müssen wir die Mitte so schön gestalten, dass es sich für jeden auch wirklich lohnt, auf den breiten Weg zu kommen. Und wenn er dann natürlich noch was kauft und konsumiert, umso besser.
0: Durch den neu gestalteten Platz erhofft man sich außerdem eine bessere wirtschaftliche Gesamtsituation der anliegenden Geschäfte. Rund 2 Millionen Euro wurden als Gesamtkosten kalkuliert und zum Großteil durch das Förderprogramm Stadtsanierung gedeckt, um die Attraktivität des breiten Weges wieder deutlich zu erhöhen.
3: Also ich glaube, das Warten wird sich richtig lohnen. Wir feiern das ganze Wochenende. Es geht Freitagnachmittag schon los um 14 Uhr mit Streetfood auf dem Fischmarkt. Und dann um 15 Uhr eröffnen wir das große Spiel- und Klettergerüst, was jetzt noch gar nicht da ist, aber dann natürlich

0: taufrisch eröffnet werden kann. Und da treffen wir uns um 15 Uhr alle. Und es gibt ganz viele Händleraktionen. Jeder macht hier seine Türen auf, hat was Tolles vorbereitet. Wir haben hier eine Bühne auf dem breiten Weg mit Musik, Tanz, Show. Für jeden was dabei. Es wird leckeres Essen und Trinken geben, ganz viel zu tun. Und ja, vorbeischauen lohnt sich auf jeden Fall.
1: Die feierliche Eröffnung findet nun am 5. Juni um 15 Uhr statt.
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3: Und hier ist das Finale von The Biggest Bastard. Heute entscheidet sich endlich, wer ist der skrupelloseste Schurke, der brutalste Bösewicht, der unmenschlichste Unhold. Wer hat am meisten Blut an den Händen, Leichen im Keller und Geld in der Tasche? Heißen Sie dazu Ihre reizenden Moderatoren willkommen, Jenny und Benny!
4: Dankeschön. Oh, Benny, bist du auch so excited? So hammerharte Kandidaten hatten wir never, oder?
5: Absolutely Bombe. Apropos Bombe. Ich find's ja super sad, dass letzte Woche der Kraus Maffei rausgeflogen ist. Der war einer meiner absoluten Favorites.
4: Ja, du hast recht. Aber sein Mauer-Buddy-Count von gerade mal ein paar hunderttausend Toten. Das reicht hier nicht. Mir ging das ja so mit dem Tönnies.
5: Ja, mental war der so push.
4: Ja, gesetzliche Grenzen immer als Herausforderung begreifen. Voll der krasse Winner-Typ.
5: Ja, aber ein bisschen cute fand ich ja neulich diesen Agrar-Dude.
4: Oh ja, süßer Versuch, männliche Küken beim Bodycount mitzuzählen. Und jetzt ist letztes Mal super knapp der Philip Morris ausgeschieden. Dabei hat der nun wirklich alles richtig gemacht, ja? Ein Bodycount von 7 Millionen pro Jahr. Soziale und ökologische Milliardenschäden, dabei jahrzehntelanges Hoch. Professionelles Belügen der Öffentlichkeit und dabei Mega-Gewinne. Schöner kann man's nicht machen, oder, Benny, Honey?
5: Absolut abgefuckter Vollprofi. Nur...
4: Er hatte seinen Zenit überschritten.
5: Wer will heute schon den Heroes von gestern zujubeln?
4: You have to know when you have to go.
5: Und deshalb begrüßen Sie heute mit uns mit einem tobenden Applaus...
4: Als Vertreter von Shell, ExxonMobil, BP, Total, Oliver Ölzweig. Und für die Pharma-Riesen, Vanessa Wässerchen. Ihr Süßen, ich freue mich so, dass ihr hier seid. Wow, ihr kennt die Regeln.
5: Wer heute hier die finalen Challenges gewinnt, darf den goldenen Corleone mit nach Hause nehmen.
4: Ja, genau. Okay, seid ihr bereit? Dann tretet jetzt in den blutroten Kreis.
5: Und wer nicht in den blutroten Kreis tritt, fliegt raus!
4: Bam! Vanessa ist im Kreis! Aber... Was ist mit Oliver?
6: Als ich dann in den Kreis treten sollte, war ich plötzlich wie gelähmt.
7: Die große Frage war, ist bei Oliver die Kraft da? Seine Lieben dachten fest an ihn.
8: Als Oliver in den Kreis treten sollte, sah er plötzlich aus wie gelähmt. Ich habe dann ganz fest an ihn gedacht. Ich wusste, dann ist die Kraft da.
6: Dann plötzlich war die Kraft da.
7: Als dann aber die Zumba-Lehrerin des Tankbads von Olivers Schwager fest an ihn dachte, war die Kraft da.
5: Smash! Auch Oliver ist den Kreis getreten.
4: Meine Güte, war das aufregend, oder, Honey Benny?
5: Mann.
4: Okay, so, los geht's. Nächste Woche habt ihr beide wirklich creamy performed bei der Challenge by a Politician.
5: Und wir reden da nicht nur von Österreich. Das greift zu kurz.
4: Genau. Bei der heutigen Challenge geht es um die Public Relations. Wir nennen das Whiten My Vest.
5: Ja, wer schafft es hier am besten, Prielblümchen auf seine Vorhaben zu kleistern?
4: Konfetti in die Augen der Öffentlichkeit zu streuen.
5: Kurz, wer ist hier wirklich the biggest bastard? Vanessa fängt an.
9: Nun, zunächst gehört uns als Pharmaindustrie ja mal die Mutter aller Lügen. Der Contergan-Skandal.
4: Ah, Vanessa, Baby, das war 1960. Das kannst du besser.
9: Hey, das sind 60 Jahre Kontinuität. Hier, sag mal, Oliver, seit wann wisst ihr von der Tankstelle denn da, dass ihr mit euren Produkten den Klimawandel vorantreibt?
10: Naja, so seit Mitte der 70er, nicht?
9: Anfänger. Hier, noch ein Beispiel. Opioide in den USA, zigtausend Tote im Jahr. Ja, durch unser Zeug. Fentanyl ist ungefähr 50 Mal so stark wie Heroin. Und wir haben es trotzdem geschafft, dass alle mal gedacht haben, das ist sowas wie Aspirin.
5: Hey, tight, Vanessa. So wollen wir dich sehen.
4: Nicht übel. Okay. Oliver, jetzt bist du dran. Gib alles.
10: Also gut, ungefähr seit Mitte der 70er wussten wir, dass wir so ungefähr 1,5 Grad Erderwärmung machen. Und ja, dass davon wohl auch die Polkappen abschmelzen werden.
4: Auch vom Anstieg des Meeres?
10: Naja, logisch, klar. Das auch.
5: Fupp, Oliver. Und was habt ihr gemacht?
10: Wir haben Wissenschaftler gekauft und ganz viel veröffentlicht, dass ja noch gar nicht feststeht, ob CO2 wirklich Klimawandel macht. Und gleichzeitig immer betont, dass die Leute ja mündig sind und selber entscheiden können, ob sie Auto fahren können und wollen oder sowas.
4: Wie Philip Morris, oder?
10: Na ja, sicher, von dem haben wir doch alle gelernt.
5: Shiny, shiny, Olli.
4: Okay, Oliver. Welchen Anteil der Treibhausgasemissionen verantwortet ihr eigentlich?
10: Nur so ein gutes Drittel, ne? Ja, ey, es ist mehr als die Landwirtschaft.
5: Aber Vanessa, Oliver, irgendwann hat die Sache nicht mehr so funktioniert, nicht wahr?
9: Ja, wir sind verklagt worden.
4: Oh aber no, und verurteilt.
9: Es gab einen Vergleich.
10: Ja, also was wir gemacht haben, war dann... Also, kurz vorm Kyoto-Protokoll haben wir gemerkt, dass es jetzt doch unumstößliche Beweise gibt, dass wir Klimawandel machen und dass CO2 Klimawandel macht. Und da haben wir gesagt, ah, sowas Doofes, das ist ja blöd. Jetzt wollen wir aber auch helfen, ganz schnell Lösungen zu finden und haben unsere Logos an den Tankstellen so ganz hübsch grün gemacht.
4: Hey, ich sehe Flexibilität, ich sehe Gerissenheit.
5: Voll crudy, Olli.
10: Au, ist mein Kopf arm.
5: Also, ich weiß ja nicht, wer das Publikum hier im Saal votet, aber ich würde sagen...
9: Corona.
4: Doch aus dem Labor?
9: Keine Ahnung. Aber wir als Pharmaindustrie sitzen auf den Patenten für die Impfstoffe, weshalb in Afrika...
10: Moment mal, ja, Corona gehört uns. Durch unsere Erderwärmung haben sich die Lebensräume der Fledermäuse überhaupt so verändert.
5: Das ist doch totaler Quatsch.
10: Jawohl, stimmt das.
5: Das ist total überrascht.
10: Also schreck Pharma und ich knall dir eine.
5: Du Lufthutze.
7: 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Aber jetzt bleiben Sie dran für Naked Shopping Kids. Heute, Pfarrer sucht Messdiener.

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0: Bewölkung und Temperaturen bis 28 Grad. Der Abend ist überwiegend bewölkt mit etwas Sonne. In der Nacht ist es windig und es kann zeitweise zu leichtem Regen kommen. Der Samstag wird wechselhaft sonnig mit Wolken und leichtem Regen bei Temperaturen um 20 Grad.
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2: Eine wunde Stadt. Pressekonferenz im Theater.
3: Am Anfang stand der Wunsch nach einer wie auch immer gearteten Möglichkeit zur Trauerbewältigung nach den Ereignissen des Weihnachtsmarktattentates im Dezember 2024. So auch bei den Künstlern des Theaters Magdeburg, die ebenfalls unmittelbar in die Geschehnisse involviert waren. Zum Beispiel, weil man das Opernhaus zur Verfügung stellte, um Medienvertretern oder Hilfskräften Möglichkeiten zum Arbeiten zu geben. Künstler sind geneigt, sich solche Ereignisse mit den Mitteln ihrer Kunst zu stellen. Und so hatte man es auch am Schauspielhaus vor. Der Autor Kevin Rittberger stellte sich der schwierigen Aufgabe und verfasste einen Text, der auf die Bühne gebracht werden sollte. Dazu regte sich zum Teil auch sehr lautstark vorgetragener Widerstand. Gab es doch Sorgen, dass so ein Theaterprojekt dem Täter eine Möglichkeit geben würde, sich zu rechtfertigen. Durchaus legitime Kritik am Vorhaben, so Intendant Chavas. Doch als Forderungen nach einem Verbot laut wurden, verwahrten sich die Verantwortlichen dagegen, denn das würde sich gegen die Freiheit des Theaters wenden. Außerdem war das auch nicht das Ansinnen von Kevin Rittberger, der für seinen Text vor allem die Nähe zu Hilfskräften und Betroffenen suchte.
4: Also ich hatte über die Frau Maschek, die Koordinatorin der Notfallseelsorge war an der Anschlagsnacht, auch über Frau Gräf aus den Pfeifferschen Stiftungen, Herrn Obhagen, hatte ich sozusagen traumaverständige Personen, die mir auch häufig filtern konnten oder aus ihrer Arbeit schildern konnten, wie es den Betroffenen und Hinterbliebenen zum entsprechenden Zeitpunkt ging, wie es ihnen dann ging, auch wenn ich nicht direkt mit ihnen sprechen konnte. Ich konnte also auch immer den Kontakt halten, sozusagen mittelbar, und mich erkundigen. Und hatte aber auch relativ schnell Zugang zu dieser Selbsthilfegruppe, die die Räume des Trauerinstituts zur Verfügung bekommen haben, und war da einige Male eingeladen und konnte einfach da sein. Ich war auch manches Mal einfach da und habe zugehört und habe auch gesagt, ich will euch gar nicht oder möchte sie, sind immer noch per sie, ich möchte sie gar nicht aushorchen, sondern ich möchte gerne einfach da sein und schauen, bezeugen, wie es ihnen heute geht, wie es ihnen jetzt geht im Vergleich zu vor 2 Monaten. Und da ging es auch ganz häufig um ganz profane Dinge wie Antragstellung oder kriege ich eine Haushaltshilfe und wenn nicht, warum? Warum macht mich das wütend, dass in der Stadt niemand den Hut aufgesetzt hat und gegangen ist und so weiter. Also diese Dinge habe ich ganz viel mitbekommen und konnte eben da auch Fortschritte beobachten, also Heilungsfortschritte. Menschen, die wieder gelacht haben, Menschen, die aus der Reha kamen und wieder auf einem Bein tanzen konnten. Menschen, die deren Uhr stehen geblieben ist in den Tagen der Anschlagsnacht und die gesagt haben, ich stelle meine Uhr erst wieder, wenn es mir besser geht. Und dann habe ich die betroffene Person im Gericht im Februar getroffen und hat sie mir gesagt, strahlend gesagt, Herr Rittberger, wenn Sie am Montag wieder in die Gruppe kommen, dann machen wir die Batterie zusammen wieder rein. Also das konnte ich eben, das konnte ich eben bezeugen und miterleben und das war sehr berührend und ich bin da sehr dankbar, dass mir da so viel Vertrauen vorgeschossen wurde.
3: Diesen Text übernahm Regisseur Sebastian Nübling, der sich bereits einen Namen mit der Bearbeitung gesellschaftlich relevanter Themen machte. Er versprach auch die nötige Sensibilität, um den Text auf die Bühne zu bringen.
5: Das Stück beschreibt eine schreibt, naja, so verschiedene Situationen vielleicht. Das ist eine Malerin in ihrem Atelier, die nicht mehr malen kann. Es gibt einen Trauerkreis, Leute, die sich austauschen über, was ihnen passiert ist. Es gibt SeelsorgerInnen, also Profis, die

0: in diesen Trauerkreise leiten, die sich über ihre Arbeit unterhalten. Es gibt eine Person, die durch die Stadt läuft, nicht genau weiß, wo kann ich mich hinsetzen, weil ich fühle mich überall unwohl. Es gibt eine Krankenschwester mit einem arabischen Hintergrund, die einen rassistischen Übergriff erfährt. Und dieses Arsenal beobachtet man in vier Zeitebenen. Einmal so vielleicht ein Vierteljahr nach dem Anschlag, ein halbes Jahr später, rund um den Jahrestag und noch weiter weg. Also so, und das ist die Konstruktion von dem Text. Der sozusagen, ich beobachte in Zeitsprüngen, wie sich Bewältigung von Trauer und von Schmerz entwickelt.
1: Womit dieses Werk einen durchaus allgemeingültigen Zusammenhang herstellen durfte, vor allem weil die im konkreten Fall des Weihnachtsmarktattentates erlittenen Traumata auch für andere Ereignisse prägend sein dürften. Ob der Attentäter von Halle oder der erst kürzlich stattgefundene Amoklauf in Leipzig, sie alle hinterließen traumatisierte Opfer, die neben erlittenen körperlichen Schäden auch seelische davontrugen. Und noch etwas wird in diesem Schauspiel mitschwingen, die Stadtgesellschaft, die sich in ihrer Gesamtheit auch im historischen Kontext damit auseinandersetzen muss.
2: Also ich musste mir diese Frage, inwiefern die Wunden der Stadt noch offen sind möglicherweise oder vernarbt sind oder in welcher Form sie vernarbt sind, die musste ich mir zwangsläufig stellen, weil das am alten Markt einfach sich ja in Form der Architektur und in Form der Gedenkkultur, die es schon gab, aber auch der Geschichten, die erzählt werden, darstellt. Das heißt, mich hat interessiert, wie Menschen jetzt in dieser schrecklichen Zeit, also was ihnen hilft, wie ihnen dieser geschichtliche Raum auch hilft zu heilen oder möglicherweise hinderlich daran ist. Das habe ich vorhin versucht zu beschreiben, also unter diesem Stichwort mehrfache Zerstörung Magdeburgs. Ist das jetzt etwas, was Betroffenen hilft, dass quasi Magdeburg vielfach zerstört wurde und immer wieder aufgestanden ist? Oder ist das etwas, was jetzt eins zu viel ist? Diesmal schaffen wir es nicht. Das habe ich eben auch gehört. Das heißt, oder indem der Beigeordnete, der am Abend entschieden hat, wo die Kränze und Kerzen abgelegt werden, nämlich vor der Johanneskirche, dass mir einfach sozusagen auch geschichtsträchtige Orte, die trauernde Magdeburg als Wahrzeichen der Stadt, als eine, die sozusagen so vom 30-jährigen Krieg bis zur Zerstörung des alten Markts und der Innenstadt Magdeburgs 1945 eigentlich einen sehr weiten Bogen spannt. Dieses Narrativ ist mir vielfach begegnet und ich habe mich sozusagen auch gefragt, wer es wie bemüht und wozu. Ne? Und für die einen ist es etwas, eine Erfahrung von Resilienz und gemeinsam wieder Aufbau. Und die Trümmerfrauen sehen wir ja auch vor dem Portal der Johanneskirche. Also wer sind die heutigen Trümmerfrauen? Mhm. Wer baut das Gemeinwesen wieder auf? Wer stiftet die Kohärenz, die es braucht, um den Alltag zu bewältigen? Insofern spielten diese Stimmen immer wieder mit rein in den Text.
1: Die Premiere von Wunde Stadt wird am kommenden Samstag sein. Bisher sieht es jedoch so aus, dass sich nicht allzu viele Zuschauer für diese Form der künstlerischen Auseinandersetzung mit dem schwierigen Thema interessieren würden. Denn der Vorverkauf selbst für die Premiere verläuft eher schleppend. Vielleicht haben aber auch viele Sorgen, dass sie als Zuschauer in Protestaktionen hineingezogen werden oder sie sich überhaupt nicht mit diesem schwierigen Thema auseinandersetzen wollen. Zumindest sind bis zur Sommerpause neben der Premiere erst einmal vier weitere Aufführungen geplant.
3: Der Muldestausee. Förderbescheid für ein Umweltprojekt.
4: Seit 25 Jahren besteht das Projekt Gottsche Wildnis jetzt schon. Dabei handelt es sich um ca. 1300 Hektar Fläche um und am Gottsche See, in der Natur freien Lauf gelassen wird. In den letzten zwei Jahrzehnten hat sich die Umwelt hier große Teile des ehemaligen Tagebaugebiets wieder zurückgeholt. Am 17. April überreichte Umweltminister Willingmann der BUND-Stiftung zwei Förderbescheide in Höhe von insgesamt 758.000 Euro, um das Projekt zu unterstützen.
5: Ja, es sind zwei Fördermittelprojekte, die wir beantragt haben beim Land Sachsen-Anhalt.

0: Das eine ist ein kofinanziert mit 80% der EU ein Naturschutzprojekt, wo es darum geht, die Wildnis weiter zu entwickeln und gezielt bestimmte Arten aber auch zu unterstützen mit ganz speziellen Artenschutzmaßnahmen, gleichzeitig natürlich auch für die Öffentlichkeit, für diese Wildnis zu werben. Und das zweite Projekt ist ein Projekt der Wildnisbildung, Bildung für nachhaltige Entwicklung, wo wir also natürlich schwerpunktmäßig Menschen, vor allen Dingen Jüngeren, aber nicht nur Jüngeren, das auch nahebringen können, was wir hier an Naturschätzen haben, was man also beobachten und vor allen Dingen erleben kann.
1: Willingmann selbst zeigte sich vor Ort sehr angetan von dem Wildnisprojekt am ehemaligen Tagebauloch. Er betonte, wie wichtig es sei, der Natur auch in der modernen industriellen Welt an manchen Stellen ihren Lauf frei von jeglichen Einflüssen zu lassen.
2: Wildnis mitten in unserer Landschaft als typisches Zeichen daraus, was aus einer Tagebau-Folgelandschaft werden kann, ein großartiges Projekt. Über 20 Jahre alt, als mal der BUND hier Flächen gekauft hat, rund 1300 Hektar, die dann in eine eigene Stiftung überführt hat und nun schon seit vielen Jahren betreibt. Hier wird Natur der Natur überlassen und wir zeigen damit den Menschen, zeigen unseren Kindern und Enkeln, was passiert, wenn der Mensch gar nicht eingreift, wie natürlich etwas sich weiterentwickelt. Ein großartiges Projekt und das unterstützen wir gern als Land.
1: Seit Entwicklung der Gotsche-Wildnis habe man einen konstanten Zuwachs von verschiedensten Tier- und Pflanzenarten verzeichnen können. Auch einige sensible, seltene und scheue Tiere, darunter etwa der Fischotter oder der Wolf, seien hier mittlerweile beheimatet, erklärte der Projektleiter. Man lade herzlich dazu ein, sich die Gegend auch einmal mit eigenen Augen anzuschauen.
0: Wir haben ja etwa 80 Veranstaltungen im Jahr, viele für Kinder und Jugendliche, aber wir führen auch regelmäßig Wanderungen durch, Radtouren durch. Mitunter gibt es sogar auch Gruppen, die gezielt bei uns nachfragen, manchmal weit ein bisschen nach runter nach München, die sagen, wir möchten das mal uns anschauen. Und dann führen wir das und natürlich hat die Natur immer Überraschungen für uns bereit und wir können nicht die Arten hinbestellen. Aber ich bin da immer guten Mutes, dass man die eine oder andere Art findet. Es gibt Jahreszeiten, wo das besonders gut gelingt. Bei anderen sieht man bloß Spuren. Bei den Wanderungen, die wir jetzt am letzten Wochenende haben, waren alle erstaunt, an wie vielen Stellen wir Kotreste, muss man sagen, also alten Kot vom Wolf gefunden haben. Also es ist immer was Spannendes zu erleben. Also da würde ich sagen, alle sind da eingeladen. Selbst per Rad oder zu Fuß oder eben auch gemeinsam mit uns diese Wildnis zu erkunden.
1: Mit den Fördermitteln soll die Entwicklung der Gotsche-Wildnis auch in den kommenden Jahren weiter begleitet werden. Das ehemalige Tagebauloch hat sich in den vergangenen Jahrzehnten zunehmend zu einem Rückzugsort für zahlreiche Tier- und Pflanzenarten entwickelt. Gleichzeitig zeigt das Projekt, wie sich Naturflächen nach menschlichen Eingriffen langfristig wieder entfalten können.
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0: Am Freitagvormittag wird es überwiegend sonnig mit einem schwachen Wind aus Süden. Zu Mittag scheint weiter die Sonne mit vereinzelt leichter Bewölkung und Temperaturen bis 28 Grad. Der Abend ist überwiegend bewölkt mit etwas Sonne. In der Nacht ist es windig und es kann zeitweise zu leichtem Regen kommen. Der Samstag wird wechselhaft sonnig mit Wolken und leichtem Regen bei Temperaturen um 20 Grad.
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2: Reges Treiben auf dem Hundesportplatz. Training für den nächsten Wettkampf. Die Mitglieder des Blankenburger Hundesportvereins trainieren gern auf dem großen, etwas abseits gelegenen Platz am Waldrand in der Nähe vom Regenstein. Bereits 1950 fanden sich einige Freunde des deutschen Schäferhundes aus Blankenburg zusammen, um eine Vereinigung zu gründen. Später kamen auch weitere Mitglieder mit anderen Rassen hinzu, sodass eine Sektion des Dienst- und Gebrauchshundewesens gebildet wurde. Heute ist der Hundesportverein ein eingetragener Verein in der Blütenstadt.
3: Im Moment sind wir 45 Mitglieder. Einige sind nur noch ehrenamtlich da. Kein Hund mehr aus Altersgründen, aber sind unserem Verein noch treu geblieben. Und ansonsten haben wir eine IGP-Truppe, die trainieren samstags. Und das beinhaltet den Schutzdienst, Unterordnung und Pferden. Dann haben wir die THS-Gruppe, um die es ja heute geht, Turnierhundsport. Das ist der größte Anteil in unserem Verein, die Mitglieder, die dort trainieren. Und aus diesem Grunde haben wir auch gesagt, okay, wir übernehmen den Fünf-Länder-Wettkampf und richten den in diesem Jahr aus. Dann haben wir noch eine kleine Obedience-Gruppe, aber die ist wirklich sehr klein, in Sachsen-Anhalt leider selten vertreten. Und dann noch die Rallye-Obedience-Gruppe und die trainiert mit dem Dogsportteam Derenburg zusammen, wechseln sich immer ab, einmal bei uns, einmal in Derenburg. Nach der Welpengruppe beginnt die Basisausbildung und das Ziel ist eigentlich immer als erstes die Begleithundprüfung. Bei der Frühjahrsprüfung oder bei der Herbstprüfung kann die abgelegt werden.
2: Für alle Mitglieder ist es wichtig, dass Mensch und Tier gut miteinander harmonieren. Jeder Hund braucht eine ständige Bezugsperson, die ihm die Befehle gibt. Die Teams aus Zwei- und Vierbeinern finden auf dem Platz und in der Umgebung optimale Trainingsbedingungen vor. Der HSV Blankenburg gehört zum Deutschen Verband der Gebrauchshundesportvereine und ist Ausrichter zahlreicher Turniere und Wettkämpfe. Die nächste Veranstaltung im Turnierhundesport findet bereits am 30. und 31. Mai auf dem Vereinsgelände statt. Und dafür werden schon die Voraussetzungen geschaffen. Genau nach Prüfungsordnung werden die einzelnen Hindernisse aufgestellt. Das heißt, nicht nur diese sind genormt, sondern auch ihr Abstand voneinander.
4: Im Turnierhundsport haben wir einen länderübergreifenden Vergleichswettkampf, das nennt sich Fünf-Länder-Wettkampf. Da kommen aus den verschiedenen Landesverbänden, das ist Niedersachsen, Schleswig-Holstein, Berlin-Brandenburg, Mecklenburg-Vorpommern und Sachsen-Anhalt. Wir machen einmal im Jahr einen Vergleichswettkampf für die Sportarten im Turnierhundsport Vierkampf, Hindernislauf, Geländelauf mit Hund, das nennt sich Carnicross und Shorty-Wettkampf. Und da stellt jeder Landesverband eine Mannschaft und die beste Mannschaft gewinnt dann hoffentlich einen schönen Pokal. Und das findet jetzt schon zum 18. Mal statt. Ja, Shorty ist eine Art Staffellauf, Mannschaftssport, zwei Mann. Da müssen die Hunde die Geräte nehmen und der Hundeführer muss parallel dazu mitlaufen. Und das geht auf Zeit und Fehlerpunkte. Vorne links, das ist der Start der Sektion 1. Da startet der Hund mit dem Hundeführer gleichzeitig. Dann läuft die Zeit. Wenn die Geräte ausgelassen werden oder fehlerhaft genommen werden, gibt es Fehlerpunkte. Und wenn die alle korrekt genommen wird, wird gepfiffen, wenn der erste durch ist. Und dann darf der zweite, der hier vorne steht, loslaufen. Und wenn dann im Ziel ist, wird die Zeit gestoppt. Und dann kommen die Fehlerpunkte oben drauf, was der Hund eventuell falsch gemacht hat. Und dann geht, wer die schnellste Zeit im Endeffekt hat, hat dann gewonnen. Im Turnierhundsport gibt es Altersklassen von den Hundeführern. Aber bei unserem Länderwettkampf haben wir das nicht. Und bei den Hunden ist es auch ganz egal. Wichtig ist, dass der Hund gesund ist.
2: Allerdings haben es die Hunde mit den kurzen Beinen wie Max doch erheblich schwerer, die Parcoursstrecke zu bewältigen. Aber auch er schafft so einiges und es macht ihm Spaß. Untereinander verstehen sich nicht nur die Hundebesitzer gut, sondern auch ihre Vierbeiner. Für die Hundeführer ist solch ein Wettkampf eine sportliche Herausforderung und für die Tiere eine große nervliche Anspannung. Denn sie dürfen sich in dieser Zeit auch nicht ablenken lassen.
0: Ein weiterer Schritt: Anlieferung der Credamus-Glocke.
5: Erwartungsvolle Blicke waren am Dienstagvormittag auf diesen Lastentransport gerichtet, der mit einer schwergewichtigen Lieferung auf der Südseite des Magdeburger Doms einkehrte. Neben der zunehmenden Menge an neugierigen Zuschauern wartete dort bereits ein Kran auf das massive Frachtgut, bei dem es sich um die Credamus-Glocke handelte. Das letzte und größte Element des insgesamt 12-teiligen Geläuts, das in Zukunft in den Domtürmen erklingen soll. Im Januar berichteten wir bereits vom Guss des massiven Bronzeobjekts und nach bestandener Klangprobe fand die Glocke nun am Dienstag endlich ihren Weg in die Landeshauptstadt. Mit ihren fast 3 Metern Durchmesser war die Credamus allerdings zu groß, um im Dominneren neben den restlichen fertigen Glocken aufgereiht zu werden.
6: Durch die Türen passte nicht, deshalb haben wir uns dafür ausgesprochen und es wurde auch so entschieden, dass sie im Domgarten zu stehen kommt, bis die Türme ertüchtigt sind, baulich ertüchtigt sind, damit man die Glocken, dann die reparierte Dominika und alle 8 neuen Glocken in die beiden Türme hängen kann. Das heißt, wir haben jetzt erstmal die Glocken gegossen, jetzt weiß man, was auf uns zukommt, was Gewichte und Schwingungen angeht und jetzt werden dann die Domtürme ertüchtigt.
5: Diesbezüglich ist allerdings noch eine Menge Geduld gefragt, denn bis es tatsächlich soweit sein wird, dass die Türme und das Glockengestühl bereit sind für die endgültige Montage der Bronzeelemente, geschweige denn, bis das vollständige Geläut endlich das erste Mal über den Domplatz schallen wird, bis dahin wird es sicher noch einige Jahre dauern.
6: Es gibt im Moment noch keinen Bauablaufplan, die Ausschreibungen laufen aktuell. Insofern können wir nur Wünsche äußern. Wir würden uns natürlich wünschen, als Förderverein, dass die Glocken vor den großen Feierlichkeiten 16, 31, 20, 31 in den Türmen hängen. Das hängt aber vom Baufortschritt ab. Das ist also keine Prognose, sondern ein Wunsch. Und wir werden das natürlich als Förderverein weiter begleiten. Wir müssen ja die Klöppel noch gießen, wir müssen die Glocke noch befestigen und viele andere Dinge tun.
5: Zumindest bei der Ankunft der Credamus am Dienstag ging es zügig voran. Schon das Verladen im österreichischen Innsbruck verlief ohne Probleme und der Schwertransport kam gut durch den Verkehr, sodass man sogar schon etwas früher als geplant damit beginnen konnte, die Glocke in den Domgarten zu heben. Begonnen wurde mit dem Glockengestell, das allein schon 1 Tonne wiegt. Die Credamus dagegen bringt das 15-fache davon auf die Waage. Für sie verläuft sich der Kostenaufwand auf knapp 500.000. Die Endsumme für das Gesamtprojekt kann derzeit jedoch noch nicht eingeschätzt werden.
6: Wir sind auch sehr froh, dass wir sehr viele Spenden bekommen haben, aber auch eine Förderung durch Lotto und die Europäische Union über das LEADER-Programm. Aber insgesamt, wenn man die 8 Glocken zusammenrechnet, ist sicherlich über 2/3 aus privaten Spenden finanziert worden. Ein ganz wunderbarer Beweis für den Bürgersinn in Magdeburg und in Sachsen-Anhalt.
5: Zum Anreisetag war die Credamus noch von einer schwarzen Folie umhüllt. Einerseits natürlich zum Schutz, andererseits soll die Glocke aber im großen Rahmen feierlich enthüllt werden.
6: Sie wird hier erstmal zu sehen sein, wird präsentiert werden am Pfingstsonntag um 14.30 Uhr von uns als Vorstand und unserem Ministerpräsidenten Sven Schulze. Und sie wird dann am 13. Juni ab 11 Uhr beim Magdeburger Domglockentag ebenfalls nochmal zu sehen sein. Und ansonsten dann eben für die normalen Dombesucher. Wir hoffen natürlich, dass sie dann in den nächsten Jahren ebenso wie die anderen Glocken in die Westtürme kommt.
0: Zwei Kilogramm Spargel. Die Spargel-Schälweltmeisterschaft.
7: An den Spargel fertig, los, hieß es wieder am 9. und 10. Mai in Zerbst. Hier fand zum mittlerweile 29. Mal die Spargelschäl-Weltmeisterschaft statt. Auf der Schlossfreiheit traten die besten Spargelschäler der Region gegeneinander an. Der Wettbewerb ist zu einer echten Größe in Zerbst geworden und hat sich immer weiterentwickelt.
8: In den letzten Jahren hat sich zur Spargelschäl-Weltmeisterschaft hier in Zerbst einiges oder viel verändert. Das heißt, die Anforderungen sind gestiegen. Jede einzelne Weltmeisterschaft hat seinen eigenen Lauf und die Anforderungen hierzu sind doch recht vielfältig. Und das zu versuchen umzusetzen, gilt es, einen Weltmeister in Zerbst zu küren.
7: Die Spargelschäl-WM ist der Höhepunkt des Spargelfests in Zerbst. Dieses wurde schon zum 33. Mal veranstaltet und bot einen abwechslungsreichen Händlermarkt mit frischem Spargel aus der Region. Wieso das Edelgemüse in der Stadt solch einen hohen Stellenwert hat, weiß Achim Heyer, der früher auch selber Spargel angebaut hat.
8: Zerbst ist ein traditionelles Spargelanbaugebiet. Nicht nur der Spargel, auch andere Gemüsesorten wachsen hier. Ganz bekannt ist der Ankun von Zerbst, wo wirklich der Spargel und andere Kulturen im Gemüsebau groß werden, gedeihen und letztendlich auch verkauft wurden. Früher in viele Städte Deutschlands bis nach Hamburg, Berlin, Magdeburg, Leipzig, Dresden.
7: Bei der Spargelschäl-WM konnte man sich in den vergangenen Jahren immer über viele Teilnehmer und Besucher freuen. Auch in diesem Jahr war wieder einiges los und mehrere mutige Spargelschäler stellten sich der Herausforderung.
9: Die melden sich ja freiwillig, die Leute. Und dann gibt es ja immer, dass man so 6 auf die Bühne holt. Und die 2 Besten davon werden dann jedes Mal, sind ja 3 Durchgänge. Und die Besten dann gehen dann auch in der Endrunde.
8: Es läuft eine deutschlandoffene Ausschreibung. Das heißt also, die hatten nicht nur hier im Umkreis Teilnehmer, sondern auch schon aus dem Ausland. Ich denke hier an Polen, ich denke an Dänemark und denke auch an die Niederlande, die hier schon am Start waren.
7: Für die beiden Jurymitglieder Achim Heyer und Bernd Sanftenberg gibt es während des Wettbewerbs natürlich einiges zu beachten. Damit am Ende auch alles fair über die Bühne geht.
9: Dass der Spargel richtig geschält wird, das ist ja ganz, ganz wichtig, dass auch keine Faser, nichts mehr dran ist und dass der Spargel auch ganz korrekt hinten gerade geschnitten wird, dass er wirklich in den Topf kann und dann auch ohne Faser gegessen werden kann. Jeder hat eine andere Technik und jeder versucht das schnellste oder die schnellsten Mengen oder die schönen oder die Mengen eben herzuschälen sozusagen.
8: Die Bewertung wird ja nach Menge, nach Kilogramm gewertet in einer bestimmten Zeit, und zwar in 5 Minuten. Und wer eben da zügig schält und auch sauber schält, der könnte am Ende der Erste sein.
7: Nach 3 Qualifikationsrunden stand am Sonntag um 15 Uhr das große Finale an. Für den Gewinner sowie für alle anderen lohnte sich die Teilnahme definitiv.
9: 250 Euro bekommt der Gewinner.
8: Das ist also ein guter Stunden- und Minutensatz. In 5 Minuten 250 Euro. Ja, kann auch nicht jeder bieten, genau. Aber wir hier in Zerbst-Anhalt bieten das.
9: Genau. Und den geschälten Spargel kann er eben dann noch mit nach Hause nehmen. Jeder, der schält, kann den Spargel mitnehmen.
8: Die Teilnehmer können den Spargel mitnehmen, kriegen eine Erkennungsurkunde auch und ein kleines Dankeschön und versuchen es wieder im nächsten Jahr.
7: Die Spargelschäler konnten auch in diesem Jahr wieder überzeugen und große Mengen des geschälten Gemüses auf die Waage bringen. Platz 3 im Finale belegte Zerbsts Bürgermeister Andreas Dittmann mit 1840 Gramm geschältem Spargel. Platz 2 teilten sich Melanie Laue und Elke Meinhold, die beide 1980 Gramm auf die Waage brachten. Zur Siegerin wurde Sabrina Hübner gekürt, die damit ihren Titel verteidigte. 2 Kilo Spargel schälte sie im Finale und darf sich nun ein weiteres Jahr Spargelschäl-Weltmeisterin nennen.
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0: Am Freitagvormittag wird es überwiegend sonnig mit einem schwachen Wind aus Süden. Zu Mittag scheint weiter die Sonne mit vereinzelt leichter Bewölkung und Temperaturen bis 28 Grad. Der Abend ist überwiegend bewölkt mit etwas Sonne. In der Nacht ist es windig und es kann zeitweise zu leichtem Regen kommen. Der Samstag wird wechselhaft sonnig mit Wolken und leichtem Regen bei Temperaturen um 20 Grad.
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0: Neuer Flair in Halberstadt. Der breite Weg wird eröffnet. Bereits seit fast 30 Jahren besteht in Halberstadt der große Wunsch, den breiten Weg neu zu gestalten. Zu DDR-Zeiten in den 70er Jahren baute man bereits diese Einkaufsstraße zu einem Vorzeigeboulevard um. Danach tat sich viele Jahre wenig auf dem zentralen Weg. Für Halberstadts Oberbürgermeister Daniel Zarata war die Neugestaltung des breiten Weges schon immer eine Herzensangelegenheit, die jetzt endlich umgesetzt werden konnte.
1: Die Halberstädter haben fast 20 Jahre lang gewartet auf ihren breiten Weg. Jetzt ist er fertig. Wie glücklich ist der Oberbürgermeister?
2: Ja, der Oberbürgermeister ist sehr glücklich, weil es wieder mal ein Zeichen mehr ist, dass in Halberstadt richtig was bewegt wird in den letzten Jahren. Und das ist nun eins der sichtbarsten Zeichen. Und wir hatten das auch bitter nötig, weil die Leute brauchten wieder was, worauf sie stolz sein können. Das Stadtzentrum ist von 97, dann ist lange Zeit nur wenig passiert. Jetzt haben wir mal wieder so ein richtig großes Bauprojekt auf Reihe bekommen. Und es sieht richtig toll aus und ich bin total stolz und freue mich.
1: Jetzt ist es ja so, da auch die Händler geklagt haben über den alten breiten Weg. Immer ist er ganz neu. Was verspricht sich denn die Stadt auch im wirtschaftlichen Aufschwung hier auch für die Händler?
2: Ja, natürlich. Also umso mehr Frequenz auf dem breiten Weg ist, umso besser ist es natürlich eben auch für die Händler. Und umso attraktiver wird ja der breite Weg auch insgesamt. Und das war ja unser großes Anliegen, dass wir gesagt haben, okay, die Häuser links und rechts gehören uns nicht. Was uns gehört, ist die Mitte. Also müssen wir die Mitte so schön gestalten, dass es sich für jeden auch wirklich lohnt, auf den breiten Weg zu kommen. Und wenn er dann natürlich noch was kauft und konsumiert, umso besser.
0: Durch den neu gestalteten Platz erhofft man sich außerdem eine bessere wirtschaftliche Gesamtsituation der anliegenden Geschäfte. Rund 2 Millionen Euro wurden als Gesamtkosten kalkuliert und zum Großteil durch das Förderprogramm Stadtsanierung gedeckt, um die Attraktivität des breiten Weges wieder deutlich zu erhöhen.
3: Also ich glaube, das Warten wird sich richtig lohnen. Wir feiern das ganze Wochenende. Es geht Freitagnachmittag schon los um 14 Uhr mit Streetfood auf dem Fischmarkt. Und dann um 15 Uhr eröffnen wir das große Spiel- und Klettergerüst, was jetzt noch gar nicht da ist, aber dann natürlich taufrisch eröffnet werden kann. Und da treffen wir uns um 15 Uhr alle. Und es gibt ganz viele Händleraktionen. Jeder macht hier seine Türen auf, hat was Tolles vorbereitet. Wir haben hier eine Bühne auf dem breiten Weg mit Musik, Tanz, Show. Für jeden was dabei. Es wird leckeres Essen und Trinken geben, ganz viel zu tun. Und ja, vorbeischauen lohnt sich auf jeden Fall.
0: Die feierliche Eröffnung findet nun am 5. Juni um 15 Uhr statt.
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5: Und hier ist das Finale von The Biggest Bastard. Heute entscheidet sich endlich, wer ist der skrupelloseste Schurke, der brutalste Bösewicht, der unmenschlichste Unhold? Wer hat am meisten Blut an den Händen, Leichen im Keller und Geld in der Tasche? Heißen Sie dazu Ihre reizenden Moderatoren willkommen, Jenny und Benny!
6: Dankeschön. Oh, Benny, bist du auch so excited? So hammerharte Kandidaten hatten wir never, oder?
7: Absolutely Bombe. Apropos Bombe, ich find's ja super sad, dass letzte Woche der Kraus Maffei rausgeflogen ist. Der war einer meiner absoluten Favorites.
6: Ja, du hast recht. Aber sein Mauer-Body-Count von gerade mal ein paar hunderttausend Toten. Das reicht hier nicht. Mir ging das ja so mit dem Tönnies.
7: Ja, mental war der so push.
6: Ja, gesetzliche Grenzen immer als Herausforderung begreifen. Voll der krasse Winner-Typ.
7: Ja, aber ein bisschen cute fand ich ja neulich diesen Agrar-Dude.
6: Oh ja, süßer Versuch, männliche Küken beim Bodycount mitzuzählen. Und jetzt ist letztes Mal super knapp der Philip Morris ausgeschieden. Dabei hat der nun wirklich alles richtig gemacht, ja? Ein Bodycount von 7 Millionen pro Jahr. Soziale und ökologische Milliardenschäden, dabei jahrzehntelanges, hochprofessionelles Belügen der Öffentlichkeit und dabei Megagewinne. Schöner kann man's nicht machen, oder, Benny, Honey?
7: Absolut abgefuckter Vollprofi. Nur...
6: Er hatte seinen Zenit überschritten.
7: Wer will heute schon den Heroes von gestern zujubeln?
6: You have to know when you have to go.
7: Und deshalb begrüßen Sie heute mit uns mit einem tobenden Applaus
6: als Vertreter von Shell, ExxonMobil, BP, Total, Oliver Ölzweig. Und für die Pharma-Riesen, Vanessa Wässerchen. Ihr Süßen, ich freue mich so, dass ihr hier seid. Wow, ihr kennt die Regeln.
7: Wer heute hier die finalen Challenges gewinnt, darf den goldenen Corleone mit nach Hause nehmen.
6: Ja, genau. Okay, seid ihr bereit? Dann tretet jetzt in den blutroten Kreis.
7: Und wer nicht in den blutroten Kreis tritt, fliegt raus!
6: Bam! Vanessa ist im Kreis! Aber was ist mit Oliver?
8: Als ich dann in den Kreis treten sollte, war ich plötzlich wie gelähmt.
9: Die große Frage war, ist bei Oliver die Kraft da? Seine Lieben dachten fest an ihn.
10: Als Oliver in den Kreis treten sollte, sah er plötzlich aus wie gelähmt. Ich hab dann ganz fest an ihn gedacht. Ich wusste, dann ist die Kraft da.
8: Dann plötzlich war die Kraft da.
9: Als dann aber die Zumba-Lehrerin des Tankbads von Olivers Schwager fest an ihn dachte, war die Kraft da.
7: Smash! Auch Oliver ist in den Kreis getreten.
6: Meine Güte, war das aufregend, oder, Honey Benny?
7: Mann.
6: Okay, so, los geht's. Nächste Woche habt ihr beide wirklich creamy performt bei der Challenge by a Politician.
7: Und wir reden da nicht nur von Österreich. Das greift zu kurz.
6: Genau. Bei der heutigen Challenge geht es um die Public Relations. Wir nennen das Whiten My Vest.
7: Ja, wer schafft es hier am besten, Prielblümchen auf seine Vorhaben zu kleistern?
6: Konfetti in die Augen der Öffentlichkeit zu streuen.
7: Kurz, wer ist hier wirklich the biggest bastard? Vanessa fängt an.
11: Nun, zunächst gehört uns als Pharmaindustrie ja mal die Mutter aller Lügen. Der Contergan-Skandal.
6: Ah, Vanessa, Baby, das war 1960. Das kannst du besser.
11: Hey, das sind 60 Jahre Kontinuität. Hier, sag mal, Oliver, seit wann wisst ihr von der Tankstelle denn da, dass ihr mit euren Produkten den Klimawandel vorantreibt? Hä?
12: Naja, so seit Mitte der 70er, nicht?
11: Anfänger. Hier, noch ein Beispiel. Opioide in den USA, zigtausend Tote im Jahr. Ja, durch unser Zeug. Fentanyl ist ungefähr 50 Mal so stark wie Heroin. Und wir haben es trotzdem geschafft, dass alle mal gedacht haben, das ist sowas wie Aspirin.
7: Hey, tight, Vanessa. So wollen wir dich sehen.
6: Nicht übel. Okay. Oliver, jetzt bist du dran. Gib alles.
12: Also gut, ungefähr seit Mitte der 70er wussten wir, dass wir so ungefähr 1,5 Grad Erderwärmung machen. Und ja, dass davon wohl auch die Polkappen abschmelzen werden.
6: Auch vom Anstieg des Meeres?
12: Naja, logisch, klar. Das auch.
7: Fupp, Oliver. Und was habt ihr gemacht?
12: Wir haben Wissenschaftler gekauft und ganz viel veröffentlicht, dass ja noch gar nicht feststeht, ob CO2 wirklich Klimawandel macht. Und gleichzeitig immer betont, dass die Leute ja mündig sind und selber entscheiden können, ob sie Auto fahren können und wollen oder sowas.
6: Wie Philip Morris, oder?
12: Naja, sicher, von dem haben wir doch alle gelernt. Oder?
7: Shiny, shiny, Olli.
6: Okay, Oliver. Welchen Anteil der Treibhausgasemissionen verantwortet ihr eigentlich?
12: Nur so ein gutes Drittel, ne? Ja, ey, es ist mehr als die Landwirtschaft.
7: Aber Vanessa, Oliver, Irgendwann hat die Sache nicht mehr so funktioniert, nicht wahr?
11: Ja, wir sind verklagt worden.
6: Oh aber no, und verurteilt.
11: Es gab einen Vergleich.
12: Ja, also was wir gemacht haben, war dann, also kurz vorm Kyoto-Protokoll haben wir gemerkt, dass es jetzt doch unumstößliche Beweise gibt, dass wir Klimawandel machen und dass CO2-Klimawandel macht. Und da haben wir gesagt, ah, sowas Doofes, das ist ja blöd. Jetzt wollen wir aber auch helfen, ganz schnell Lösungen zu finden. Und haben unsere Logos an den Tankstellen so ganz hübsch grün gemacht.
6: Hey, ich sehe Flexibilität, ich sehe Gerissenheit.
7: Voll crudgy, Olli.
12: Oh, ist mein Kopfarm.
7: Also, ich weiß ja nicht, wer das Publikum hier im Saal votet, aber ich würde sagen...
11: Corona.
6: Doch aus dem Labor?
11: Keine Ahnung. Aber wir als Pharmaindustrie sitzen auf den Patenten für die Impfstoffe, weshalb in Afrika zum
12: Beispiel... Moment mal, ja, Corona gehört uns. Durch unsere Erderwärmung haben sich die Lebensräume der Fledermäuse überhaupt so verändert.
11: Das ist doch totaler Quatsch.
12: Jawohl, stimmt das.
11: Das ist total überrascht.
12: Du schreist Pharma und ich knall dir eine.
7: Du Lufthutze.
9: 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Aber jetzt bleiben Sie dran für Naked Shopping Kids. Heute Pfarrer sucht Messdiener.

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0: Eine wunde Stadt. Pressekonferenz im Theater.
1: Am Anfang stand der Wunsch nach einer wie auch immer gearteten Möglichkeit zur Trauerbewältigung nach den Ereignissen des Weihnachtsmarktattentates im Dezember 2024. So auch bei den Künstlern des Theaters Magdeburg, die ebenfalls unmittelbar in die Geschehnisse involviert waren. Zum Beispiel, weil man das Opernhaus zur Verfügung stellte, um Medienvertretern oder Hilfskräften Möglichkeiten zum Arbeiten zu geben. Künstler sind geneigt, sich solche Ereignisse mit den Mitteln ihrer Kunst zu stellen, und so hatte man es auch am Schauspielhaus vor. Der Autor Kevin Rittberger stellte sich der schwierigen Aufgabe und verfasste einen Text, der auf die Bühne gebracht werden sollte. Dazu regte sich zum Teil auch sehr lautstark vorgetragener Widerstand. Gab es doch Sorgen, dass so ein Theaterprojekt dem Täter eine Möglichkeit geben würde, sich zu rechtfertigen. Durchaus legitime Kritik am Vorhaben, so Intendant Chavas. Doch als Forderungen nach einem Verbot laut wurden, verwahrten sich die Verantwortlichen dagegen, denn das würde sich gegen die Freiheit des Theaters wenden. Außerdem war das auch nicht das Ansinnen von Kevin Rittberger, der für seinen Text vor allem die Nähe zu Hilfskräften und Betroffenen suchte.
2: Also ich hatte über die Frau Maschek, die Koordinatorin der Notfallseelsorge war an der Anschlagsnacht, war auch über Frau Gräf aus den Pfeifferschen Stiftungen, Herrn Obhagen, hatte ich sozusagen traumaverständige Personen, die mir auch häufig filtern konnten oder aus ihrer Arbeit schildern konnten, wie es den Betroffenen und Hinterbliebenen zum entsprechenden Zeitpunkt ging, wie es ihnen dann ging, auch wenn ich nicht direkt mit ihnen sprechen konnte. Ich konnte also auch immer den Kontakt halten, sozusagen mittelbar, und mich erkundigen. Und hatte aber auch relativ schnell Zugang zu dieser Selbsthilfegruppe, die die Räume des Trauerinstituts zur Verfügung bekommen haben, und war da einige Male eingeladen und konnte einfach da sein. Ich war auch manches Mal einfach da und habe zugehört und habe auch gesagt, ich will euch gar nicht oder möchte Sie, sind immer noch per Sie, ich möchte Sie gar nicht aushorchen, sondern ich möchte gerne einfach da sein und schauen, bezeugen, wie es Ihnen heute geht, wie es Ihnen jetzt geht im Vergleich zu vor 2 Monaten. Und da ging es auch ganz häufig um ganz profane Dinge wie Antragstellung oder kriege ich eine Haushaltshilfe und wenn nicht, warum? Warum macht mich das wütend, dass in der Stadt niemand den Hut aufgesetzt hat und gegangen ist und so weiter. Also diese Dinge habe ich ganz viel mitbekommen und konnte eben da auch Fortschritte beobachten, also Heilungsfortschritte. Menschen, die wieder gelacht haben, Menschen, die aus der Reha kamen und wieder auf einem Bein tanzen konnten. Menschen, deren Uhr stehen geblieben ist in den Tagen der Anschlagsnacht und die gesagt haben, ich stelle meine Uhr erst wieder, wenn es mir besser geht. Und dann habe ich die betroffene Person im Gericht im Februar getroffen und dann hat sie mir gesagt, strahlend gesagt, Herr Rittberger, wenn Sie am Montag wieder in die Gruppe kommen, dann machen wir die Batterie zusammen wieder rein. Also das konnte ich eben, das konnte ich eben bezeugen und miterleben und das war sehr berührend und ich bin da sehr dankbar, dass mir da so viel Vertrauen vorgeschossen wurde.
1: Diesen Text übernahm Regisseur Sebastian Nübling, der sich bereits einen Namen mit der Bearbeitung gesellschaftlich relevanter Themen machte. Er versprach auch die nötige Sensibilität, um den Text auf die Bühne zu bringen.
3: Das Stück ist beschreibt verschiedene Situationen vielleicht. Das ist eine Malerin in ihrem Atelier, die nicht mehr malen kann. Es gibt einen Trauerkreis, Leute, die sich austauschen über, was ihnen passiert ist. Es gibt SeelsorgerInnen, also Profis, die in diesen Trauerkreise leiten, die sich über ihre Arbeit unterhalten. Es gibt eine Person, die durch die Stadt läuft, nicht genau weiß, wo kann ich mich hinsetzen, weil ich fühle mich überall unwohl. Es gibt eine Krankenschwester mit einem arabischen Hintergrund, die rassistischen Übergriff erfährt. Und dieses Arsenal beobachtet man in 4 Zeitebenen. Einmal so vielleicht ein Vierteljahr nach dem Anschlag, ein halbes Jahr später, rund um den Jahrestag und noch weiter weg. Also so, und das ist die Konstruktion von dem Text, der sozusagen, ich beobachte in Zeitsprüngen, wie sich Bewältigung von Trauer und von Schmerz

0: Schmerz entwickelt.
1: Womit dieses Werk einen durchaus allgemeingültigen Zusammenhang herstellen dürfte, vor allem weil die im konkreten Fall des Weihnachtsmarktattentates erlittenen Traumata auch für andere Ereignisse prägend sein dürften. Ob der Attentäter von Halle oder der erst kürzlich stattgefundene Amoklauf in Leipzig, sie alle hinterließen traumatisierte Opfer, die neben erlittenen körperlichen Schäden auch seelische davontrugen. Und noch etwas wird in diesem Schauspiel mitschwingen, die Stadtgesellschaft, die sich in ihrer Gesamtheit auch im historischen Kontext damit auseinandersetzen muss.
2: Also ich musste mir diese Frage, inwiefern die Wunden der Stadt noch offen sind möglicherweise oder vernarbt sind oder in welcher Form sie vernarbt sind, die musste ich mir zwangsläufig stellen, weil das am alten Markt einfach sich ja in Form der Architektur und in Form der Gedenkkultur, die es schon gab, aber auch der Geschichten, die erzählt werden, darstellt. Das heißt, mich hat interessiert, wie Menschen jetzt in dieser schrecklichen Zeit, also was ihnen hilft, wie ihnen dieser geschichtliche Raum auch hilft zu heilen oder möglicherweise hinderlich daran ist. Das habe ich vorhin versucht zu beschreiben. Also unter diesem Stichwort mehrfache Zerstörung Magdeburgs, ist das jetzt etwas, was Betroffenen hilft, dass quasi Magdeburg vielfach zerstört wurde und immer wieder aufgestanden ist? Oder ist das etwas, was jetzt eins zu viel ist? Diesmal schaffen wir es nicht, das habe ich eben auch gehört. Das heißt, oder indem der Beigeordnete, der am Abend entschieden hat, wo die Kränze und Kerzen abgelegt werden, nämlich vor der Johanneskirche, dass mir einfach sozusagen auch geschichtsträchtige Orte, die trauernde Magdeburg als Wahrzeichen der Stadt, als eine, die sozusagen so vom 30-jährigen Krieg bis zur Zerstörung des alten Markts und der Innenstadt Magdeburgs 1945 eigentlich einen sehr weiten Bogen spannt. Dieses Narrativ ist mir vielfach begegnet und ich habe mich sozusagen auch gefragt, wer es wie bemüht und wozu. Ne? Und für die einen ist es etwas, eine Erfahrung von Resilienz und gemeinsam wieder Aufbau. Und die Trümmerfrauen sehen wir ja auch vor dem Portal der Johanneskirche. Also wer sind die heutigen Trümmerfrauen? Mhm. Wer baut das Gemeinwesen wieder auf? Wer stiftet die Kohärenz, die es braucht, um den Alltag zu bewältigen? Insofern spielten diese Stimmen immer wieder mit rein in den Text.
1: Die Premiere von Wunde Stadt wird am kommenden Samstag sein. Bisher sieht es jedoch so aus, dass sich nicht allzu viele Zuschauer für diese Form der künstlerischen Auseinandersetzung mit dem schwierigen Thema interessieren würden. Denn der Vorverkauf selbst für die Premiere verläuft eher schleppend. Vielleicht haben aber auch viele Sorgen, dass sie als Zuschauer in Protestaktionen hineingezogen werden oder sie sich überhaupt nicht mit diesem schwierigen Thema auseinandersetzen wollen. Zumindest sind bis zur Sommerpause neben der Premiere erst einmal 4 weitere Aufführungen geplant.
3: Der Muldestausee. Förderbescheid für ein Umweltprojekt.
4: Seit 25 Jahren besteht das Projekt Gottsche Wildnis jetzt schon. Dabei handelt es sich um ca. 1300 Hektar Fläche um und am Gottsche See, in der Natur freien Lauf gelassen wird. In den letzten 2 Jahrzehnten hat sich die Umwelt hier große Teile des ehemaligen Tagebaugebiets wieder zurückgeholt. Am 17. April überreichte Umweltminister Willingmann der BUND-Stiftung 2 Förderbescheide in Höhe von insgesamt 758.000 Euro, um das Projekt zu unterstützen.
5: Ja, es sind 2 Fördermittelprojekte, die wir beantragt haben beim Land Sachsen-Anhalt. Das eine ist ein kofinanziert mit 80% der EU, ein Naturschutzprojekt, wo es darum geht, die Wildnis weiter zu entwickeln und gezielt bestimmte Arten aber auch zu unterstützen mit ganz speziellen Artenschutzmaßnahmen. Gleichzeitig natürlich auch für die Öffentlichkeit für diese Wildnis zu werben. Und das zweite Projekt ist ein Projekt der Wildnisbildung, Bildung für nachhaltige Entwicklung, wo wir also natürlich schwerpunktmäßig Menschen, vor allen Dingen Jüngeren, aber nicht nur Jüngeren, das auch nahebringen können, was wir hier an Naturschätzen haben, was man also beobachten und vor allen Dingen erleben kann.
4: Willingmann selbst zeigte sich vor Ort sehr angetan von dem Wildnisprojekt am ehemaligen Tagebauloch. Er betonte, wie wichtig es sei, der Natur auch in der modernen industriellen Welt an manchen Stellen ihren Lauf frei von jeglichen Einflüssen zu lassen.
0: Wildnis mitten in unserer Landschaft als typisches Zeichen daraus, was aus einer Tagebau-Folgelandschaft werden kann, ein großartiges Projekt. Über 20 Jahre alt, als mal der BUND hier Flächen gekauft hat, rund 1300 Hektar, die dann in eine eigene Stiftung überführt hat und nun schon seit vielen Jahren betreibt. Hier wird Natur der Natur überlassen und wir zeigen damit den Menschen, zeigen unseren Kindern und Enkeln, was passiert, wenn der Mensch gar nicht eingreift, wie natürlich etwas sich weiterentwickelt. Ein großartiges Projekt und das unterstützen wir gern als Land.
4: Seit Entwicklung der Gottsche Wildnis habe man einen konstanten Zuwachs von verschiedensten Tier- und Pflanzenarten verzeichnen können. Auch einige sensible, seltene und scheue Tiere, darunter etwa der Fischotter oder der Wolf, seien hier mittlerweile beheimatet, erklärte der Projektleiter. Man lade herzlich dazu ein, sich die Gegend auch einmal mit eigenen Augen anzuschauen.
5: Wir haben ja etwa 80 Veranstaltungen im Jahr, viele für Kinder und Jugendliche, aber wir führen auch regelmäßig Wanderungen durch, Radtouren durch. Mitunter gibt es sogar auch Gruppen, die gezielt bei uns nachfragen, manchmal weit bis hin nach runter nach München, die sagen, wir möchten das mal uns anschauen. Und dann führen wir das und natürlich hat die Natur immer Überraschungen für uns bereit und wir können nicht die Arten hinbestellen. Aber ich bin da immer guten Mutes, dass man die eine oder andere Art findet. Es gibt Jahreszeiten, wo das besonders gut gelingt. Bei anderen sieht man bloß Spuren. Bei den Wanderungen, die wir jetzt am letzten Wochenende haben, waren alle erstaunt, an wie vielen Stellen wir Kotreste, muss man sagen, also alten Kot vom Wolf gefunden haben. Also es ist immer was Spannendes zu erleben. Also da würde ich sagen, alle sind da eingeladen. Selbst per Rad oder zu Fuß oder eben auch gemeinsam mit uns diese Wildnis zu erkunden.
4: Mit den Fördermitteln soll die Entwicklung der Gottsche Wildnis auch in den kommenden Jahren weiter begleitet werden. Das ehemalige Tagebauloch hat sich in den vergangenen Jahrzehnten zunehmend zu einem Rückzugsort für zahlreiche Tier- und Pflanzenarten entwickelt. Gleichzeitig zeigt das Projekt, wie sich Naturflächen nach menschlichen Eingriffen langfristig wieder entfalten können.
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0: Am Freitagvormittag wird es überwiegend sonnig mit einem schwachen Wind aus Süden. Zu Mittag scheint weiter die Sonne mit vereinzelt leichter Bewölkung und Temperaturen bis 28 Grad. Der Abend ist überwiegend bewölkt mit etwas Sonne. In der Nacht ist es windig und es kann zeitweise zu leichtem Regen kommen. Der Samstag wird wechselhaft sonnig mit Wolken und leichtem Regen bei Temperaturen um 20 Grad.
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2: Reges Treiben auf dem Hundesportplatz. Training für den nächsten Wettkampf. Die Mitglieder des Blankenburger Hundesportvereins trainieren gern auf dem großen, etwas abseits gelegenen Platz am Waldrand in der Nähe vom Regenstein. Bereits 1950 fanden sich einige Freunde des deutschen Schäferhundes aus Blankenburg zusammen, um eine Vereinigung zu gründen. Später kamen auch weitere Mitglieder mit anderen Rassen hinzu, sodass eine Sektion des Dienst- und Gebrauchshundewesens gebildet wurde. Heute ist der Hundesportverein ein eingetragener Verein in der Blütenstadt.
3: Im Moment sind wir 45 Mitglieder. Einige sind nur noch ehrenamtlich da. Kein Hund mehr aus Altersgründen, aber sind unserem Verein noch treu geblieben. Und ansonsten haben wir eine IGP-Truppe, die trainieren samstags. Und das beinhaltet den Schutzdienst, Unterordnung und Fährten. Dann haben wir die THS-Gruppe, um die es ja heute geht, Turnierhundsport. Das ist der größte Anteil in unserem Verein, die Mitglieder, die dort trainieren. Und aus diesem Grunde haben wir auch gesagt, okay, wir übernehmen den Fünf-Länder-Wettkampf und richten den in diesem Jahr aus. Dann haben wir noch eine kleine Obedience-Gruppe, aber die ist wirklich sehr klein, in Sachsen-Anhalt leider selten vertreten. Und dann noch die Rallye-Obedience-Gruppe und die trainiert mit dem Dogsportteam Derenburg zusammen, wechseln sich immer ab, einmal bei uns, einmal in Derenburg. Nach der Welpengruppe beginnt die Basisausbildung und das Ziel ist eigentlich immer als erstes die Begleithundprüfung. Bei der Frühjahrsprüfung oder bei der Herbstprüfung kann die abgelegt werden.
2: Für alle Mitglieder ist es wichtig, dass Mensch und Tier gut miteinander harmonieren. Jeder Hund braucht eine ständige Bezugsperson, die ihm die Befehle gibt. Die Teams aus Zwei- und Vierbeinern finden auf dem Platz und in der Umgebung optimale Trainingsbedingungen vor. Der HSV Blankenburg gehört zum Deutschen Verband der Gebrauchshundesportvereine und ist Ausrichter zahlreicher Turniere und Wettkämpfe. Die nächste Veranstaltung im Turnierhundesport findet bereits am 30. und 31. Mai auf dem Vereinsgelände statt. Und dafür werden schon die Voraussetzungen geschaffen. Genau nach Prüfungsordnung werden die einzelnen Hindernisse aufgestellt. Das heißt, nicht nur diese sind genormt, sondern auch ihr Abstand voneinander.
4: Im Turnierhundsport haben wir einen länderübergreifenden Vergleichswettkampf. Das nennt sich Fünf-Länder-Wettkampf. Da kommen aus den verschiedenen Landesverbänden, das ist Niedersachsen, Schleswig-Holstein, Berlin-Brandenburg, Mecklenburg-Vorpommern und Sachsen-Anhalt. Wir machen einmal im Jahr einen Vergleichswettkampf für die Sportarten im Turnier- und Sport-Vierkampf, Hindernislauf, Geländelauf mit Hund, das nennt sich Carnicross, und Shorty-Wettkampf. Und da stellt jeder Landesverband eine Mannschaft und die beste Mannschaft gewinnt dann hoffentlich einen schönen Pokal. Und das findet jetzt schon zum 18. Mal statt. Ja, Shorty ist eine Art Staffellauf, Mannschaftssport, zwei Mann. Da müssen die Hunde die Geräte nehmen und der Hundeführer muss parallel dazu mitlaufen. Und das geht auf Zeit und Fehlerpunkte. Vorne links, das ist der Start der Sektion 1. Da startet der Hund mit dem Hundeführer gleichzeitig. Dann läuft die Zeit. Wenn die Geräte ausgelassen werden oder fehlerhaft genommen werden, gibt es Fehlerpunkte. Und wenn die alle korrekt genommen wird, gepfiffen, wenn der erste durch ist. Und dann darf der zweite, der hier vorne steht, loslaufen. Und wenn dann im Ziel ist, wird die Zeit gestoppt. Und dann kommen die Fehlerpunkte oben drauf, was der Hund eventuell falsch gemacht hat. Und dann geht, wer die schnellste Zeit im Endeffekt hat, hat dann gewonnen. Im Turnierhundsport gibt es Altersklassen von den Hundeführern. Aber bei unserem Länderwettkampf haben wir das nicht. Und bei den Hunden ist es auch ganz egal. Wichtig ist, dass der Hund gesund ist.
2: Allerdings haben es die Hunde mit den kurzen Beinen wie Max doch erheblich schwerer, die Parcoursstrecke zu bewältigen. Aber auch er schafft so einiges und es macht ihm Spaß. Untereinander verstehen sich nicht nur die Hundebesitzer gut, sondern auch ihre Vierbeiner. Für die Hundeführer ist solch ein Wettkampf eine sportliche Herausforderung und für die Tiere eine große nervliche Anspannung. Denn sie dürfen sich in dieser Zeit auch nicht ablenken lassen.
0: Ein weiterer Schritt: Anlieferung der Credamus-Glocke.
5: Erwartungsvolle Blicke waren am Dienstagvormittag auf diesen Lastentransport gerichtet, der mit einer schwergewichtigen Lieferung auf der Südseite des Magdeburger Doms einkehrte. Neben der zunehmenden Menge an neugierigen Zuschauern wartete dort bereits ein Kran auf das massive Frachtgut, bei dem es sich um die Credamus-Glocke handelte. Das letzte und größte Element des insgesamt 12-teiligen Geläuts, das in Zukunft in den Domtürmen erklingen soll. Im Januar berichteten wir bereits vom Guss des massiven Bronzeobjekts und nach bestandener Klangprobe fand die Glocke nun am Dienstag endlich ihren Weg in die Landeshauptstadt. Mit ihren fast 3 Metern Durchmesser war die Credamus allerdings zu groß, um im Dominneren neben den restlichen fertigen Glocken aufgereiht zu werden.
6: Durch die Türen passte nicht, deshalb haben wir uns dafür ausgesprochen und es wurde auch so entschieden, dass sie im Domgarten zu stehen kommt, bis die Türme ertüchtigt sind, baulich ertüchtigt sind, damit man die Glocken, dann die reparierte Domenica und alle 8 neuen Glocken in die beiden Türme hängen kann. Das heißt, wir haben jetzt erstmal die Glocken gegossen, jetzt weiß man, was auf uns zukommt, was Gewichte und Schwingungen angeht und jetzt werden dann die Domtürme ertüchtigt.
5: Diesbezüglich ist allerdings noch eine Menge Geduld gefragt, denn bis es tatsächlich soweit sein wird, dass die Türme und das Glockengestühl bereit sind für die endgültige Montage der Bronzeelemente, geschweige denn, bis das vollständige Geläut endlich das erste Mal über den Domplatz schallen wird, bis dahin wird es sicher noch einige Jahre dauern.
6: Es gibt im Moment noch keinen Bauablaufplan, die Ausschreibungen laufen aktuell. Insofern können wir nur Wünsche äußern. Wir würden uns natürlich wünschen, als Förderverein, dass die Glocken vor den großen Feierlichkeiten 16, 31, 20, 31 in den Türmen hängen. Das hängt aber vom Baufortschritt ab. Das ist also keine Prognose, sondern ein Wunsch. Und wir werden das natürlich als Förderverein weiter begleiten. Wir müssen ja die Klöppel noch gießen, wir müssen die Glocke noch befestigen und viele andere Dinge tun.
5: Zumindest bei der Ankunft der Credamus am Dienstag ging es zügig voran. Schon das Verladen im österreichischen Innsbruck verlief ohne Probleme und der Schwertransport kam gut durch den Verkehr, sodass man sogar schon etwas früher als geplant damit beginnen konnte, die Glocke in den Domgarten zu heben. Begonnen wurde mit dem Glockengestell, das allein schon 1 Tonne wiegt. Die Credamus dagegen bringt das 15-fache davon auf die Waage. Für sie verläuft sich der Kostenaufwand auf knapp 500.000. Die Endsumme für das Gesamtprojekt kann derzeit jedoch noch nicht eingeschätzt werden.
6: Wir sind auch sehr froh, dass wir sehr viele Spenden bekommen haben, aber auch eine Förderung durch Lotto und die Europäische Union über das LEADER-Programm. Aber insgesamt, wenn man die 8 Glocken zusammenrechnet, ist sicherlich über 2/3 aus privaten Spenden finanziert worden. Ein ganz wunderbarer Beweis für den Bürgersinn in Magdeburg und in Sachsen-Anhalt.
5: Zum Anreisetag war die Credamus noch von einer schwarzen Folie umhüllt. Einerseits natürlich zum Schutz, andererseits soll die Glocke aber im großen Rahmen feierlich enthüllt werden.
6: Sie wird hier erstmal zu sehen sein, wird präsentiert werden am Pfingstsonntag um 14.30 Uhr von uns als Vorstand und unserem Ministerpräsidenten Sven Schulze. Und sie wird dann am 13. Juni ab 11 Uhr beim Magdeburger Domglockentag ebenfalls nochmal zu sehen sein und ansonsten dann eben für die normalen Dombesucher. Wir hoffen natürlich, dass sie dann in den nächsten Jahren ebenso wie die anderen Glocken in die Westtürme kommt.
0: Zwei Kilogramm Spargel. Die Spargel-Schälweltmeisterschaft.
7: An den Spargel fertig, los, hieß es wieder am 9. und 10. Mai in Zerbst. Hier fand zum mittlerweile 29. Mal die Spargelschäl-Weltmeisterschaft statt. Auf der Schlossfreiheit traten die besten Spargelschäler der Region gegeneinander an. Der Wettbewerb ist zu einer echten Größe in Zerbst geworden und hat sich immer weiterentwickelt.
8: In den letzten Jahren hat sich zur Spargelschäl-Weltmeisterschaft hier in Zerbst einiges oder viel verändert. Das heißt, die Anforderungen sind gestiegen. Jede einzelne Weltmeisterschaft hat seinen eigenen Lauf und die Anforderungen hierzu sind doch recht vielfältig. Und das zu versuchen umzusetzen, gilt es, einen Weltmeister in Zerbst zu küren.
7: Die Spargelschäl-WM ist der Höhepunkt des Spargelfests in Zerbst. Dieses wurde schon zum 33. Mal veranstaltet und bot einen abwechslungsreichen Händlermarkt mit frischem Spargel aus der Region. Wieso das Edelgemüse in der Stadt solch einen hohen Stellenwert hat, weiß Achim Heyer, der früher auch selber Spargel angebaut hat.
8: Zerbst ist ein traditionelles Spargelanbaugebiet. Nicht nur der Spargel, auch andere Gemüsesorten wachsen hier. Ganz bekannt ist der Ankun von Zerbst, wo wirklich der Spargel und andere Kulturen im Gemüsebau groß werden, gedeihen und letztendlich auch verkauft wurden. Früher in viele Städte Deutschlands bis nach Hamburg, Berlin, Magdeburg, Leipzig, Dresden.
7: Bei der Spargelschäl-WM konnte man sich in den vergangenen Jahren immer über viele Teilnehmer und Besucher freuen. Auch in diesem Jahr war wieder einiges los und mehrere mutige Spargelschäler stellten sich der Herausforderung.
9: Die melden sich ja freiwillig, die Leute. Und dann gibt es ja immer, dass man so 6 auf die Bühne holt. Und die 2 Besten davon werden dann jedes Mal, sind ja 3 Durchgänge. Und die Besten dann gehen dann auch in der Endrunde.
8: Es läuft eine deutschlandoffene Ausschreibung. Das heißt also, wir hatten nicht nur hier im Umkreis Teilnehmer, sondern auch schon aus dem Ausland. Ich denke hier an Polen, ich denke an Dänemark und denke auch an die Niederlande, die hier schon am Start waren.
7: Für die beiden Jurymitglieder Achim Heyer und Bernd Sanftenberg gibt es während des Wettbewerbs natürlich einiges zu beachten, damit am Ende auch alles fair über die Bühne geht.
9: Dass der Spargel richtig geschält wird, das ist ja ganz, ganz wichtig, dass auch keine Faser, nichts mehr dran ist und dass der Spargel auch ganz korrekt hinten gerade geschnitten wird, dass er wirklich in den Topf kann und dann auch ohne Faser gegessen werden kann. Jeder hat eine andere Technik und jeder versucht das Schnellste oder die schnellsten Mengen oder die schönen oder die Mengen eben herzuschälen sozusagen.
8: Die Bewertung wird ja nach Menge, nach Kilogramm gewertet in einer bestimmten Zeit, und zwar in 5 Minuten. Und wer eben da zügig schält und auch sauber schält, der könnte am Ende der Erste sein.
7: Nach 3 Qualifikationsrunden stand am Sonntag um 15 Uhr das große Finale an. Für den Gewinner sowie für alle anderen lohnte sich die Teilnahme definitiv.
9: 250 Euro bekommt der Gewinner.
8: Das ist also ein guter Stunden- und Minutensatz. In 5 Minuten 250 Euro. Ja, kann auch nicht jeder bieten, genau. Aber wir hier in Zerbst-Anhalt bieten das.
9: Genau. Und den geschälten Spargel kann er eben dann noch mit nach Hause nehmen. Jeder, der schält, kann den Spargel mitnehmen.
8: Die Teilnehmer können den Spargel mitnehmen, kriegen eine Erkennungsurkunde auch und ein kleines Dankeschön und versuchen es wieder im nächsten Jahr.
7: Die Spargelschäler konnten auch in diesem Jahr wieder überzeugen und große Mengen des geschälten Gemüses auf die Waage bringen. Platz 3 im Finale belegte Zerbsts Bürgermeister Andreas Dittmann mit 1840 Gramm geschältem Spargel. Platz 2 teilten sich Melanie Laue und Elke Meinhold, die beide 1980 Gramm auf die Waage brachten. Zur Siegerin wurde Sabrina Hübner gekürt, die damit ihren Titel verteidigte. 2 Kilo Spargel schälte sie im Finale und darf sich nun ein weiteres Jahr Spargelschäl-Weltmeisterin nennen.
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0: Am Freitagvormittag wird es überwiegend sonnig mit einem schwachen Wind aus Süden. Zu Mittag scheint weiter die Sonne mit vereinzelt leichter Bewölkung und Temperaturen bis 28 Grad. Der Abend ist überwiegend bewölkt mit etwas Sonne. In der Nacht ist es windig und es kann zeitweise zu leichtem Regen kommen. Der Samstag wird wechselhaft sonnig mit Wolken und leichtem Regen bei Temperaturen um 20 Grad.
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0: Neuer Flair in Halberstadt. Der breite Weg wird eröffnet. Bereits seit fast 30 Jahren besteht in Halberstadt der große Wunsch, den breiten Weg neu zu gestalten. Zu DDR-Zeiten in den 70er Jahren baute man bereits diese Einkaufsstraße zu einem Vorzeigeboulevard um. Danach tat sich viele Jahre wenig auf dem zentralen Weg. Für Halberstadts Oberbürgermeister Daniel Zarata war die Neugestaltung des breiten Weges schon immer eine Herzensangelegenheit, die jetzt endlich umgesetzt werden konnte.
1: Die Halberstädter haben fast 20 Jahre lang gewartet auf ihren breiten Weg. Jetzt ist er fertig. Wie glücklich ist der Oberbürgermeister?
2: Ja, der Oberbürgermeister ist sehr glücklich, weil es wieder mal ein Zeichen mehr ist, dass in Halberstadt richtig was bewegt wird in den letzten Jahren. Und das ist nun eins der sichtbarsten Zeichen. Und wir hatten das auch bitter nötig, weil die Leute brauchten wieder was, worauf sie stolz sein können. Das Stadtzentrum ist von 97, dann ist lange Zeit nur wenig passiert. Jetzt haben wir mal wieder so ein richtig großes Bauprojekt auf Reihe bekommen. Und es sieht richtig toll aus und ich bin total stolz und freue mich.
1: Jetzt ist es ja so, da auch die Händler geklagt haben über den alten breiten Weg. Immer ist er ganz neu. Was spricht sich denn die Stadt auch im wirtschaftlichen Aufschwung hier auch für die Händler?
2: Ja, natürlich. Also umso mehr Frequenz auf dem breiten Weg ist, umso besser ist es natürlich eben auch für die Händler. Und umso attraktiver wird ja der breite Weg auch insgesamt. Und das war ja unser großes Anliegen, dass wir gesagt haben, okay, die Häuser links und rechts gehören uns nicht. Was uns gehört, ist die Mitte. Also müssen wir die Mitte so schön gestalten, dass es sich für jeden auch wirklich lohnt, auf den breiten Weg zu kommen. Und wenn er dann natürlich noch was kauft und konsumiert, umso besser.
0: Durch den neu gestalteten Platz erhofft man sich außerdem eine bessere wirtschaftliche Gesamtsituation der anliegenden Geschäfte. Rund 2 Millionen Euro wurden als Gesamtkosten kalkuliert und zum Großteil durch das Förderprogramm Stadtsanierung gedeckt, um die Attraktivität des breiten Weges wieder deutlich zu erhöhen.
3: Also ich glaube, das Warten wird sich richtig lohnen. Wir feiern das ganze Wochenende. Es geht Freitagnachmittag schon los um 14 Uhr mit Streetfood auf dem Fischmarkt. Und dann um 15 Uhr eröffnen wir das große Spiel- und Klettergerüst, was jetzt noch gar nicht da ist, aber dann natürlich taufrisch eröffnet werden kann. Und da treffen wir uns um 15 Uhr alle. Und es gibt ganz viele Händleraktionen. Jeder macht hier seine Türen auf, hat was Tolles vorbereitet. Wir haben hier eine Bühne auf dem breiten Weg mit Musik, Tanz, Show. Für jeden was dabei. Es wird leckeres Essen und Trinken geben, ganz viel zu tun. Und ja, vorbeischauen lohnt sich auf jeden Fall.
0: Die feierliche Eröffnung findet nun am 5. Juni um 15 Uhr statt.
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5: Und hier ist das Finale von The Biggest Bastard. 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

0: Nächste Unhold. Wer hat am meisten Blut an den Händen, Leichen im Keller und Geld in der Tasche? Heißen Sie dazu Ihre reizenden Moderatoren willkommen, Jenny und Benny!
1: Dankeschön. Oh, Benny, bist du auch so excited? So hammerharte Kandidaten hatten wir never, oder?
2: Absolutely Bombe. Apropos Bombe, ich find's ja super sad, dass letzte Woche der Kraus Maffei rausgeflogen ist. Der war einer meiner absoluten Favorites.
1: Ja, du hast recht. Aber sein Mauer-Buddy-Count von gerade mal ein paar hunderttausend Toten. Das reicht hier nicht. Mir ging das ja so mit dem Tönnies.
2: Ja, mental war der so push.
1: Ja, gesetzliche Grenzen immer als Herausforderung begreifen. Voll der krasse Winner-Typ.
2: Ja, aber ein bisschen cute fand ich ja neulich diesen Agrar-Dude.
1: Oh ja, süßer Versuch, männliche Küken beim Bodycount mitzuzählen. Und jetzt ist letztes Mal super knapp der Philip Morris ausgeschieden. Dabei hat der nun wirklich alles richtig gemacht, ja? Ein Bodycount von 7 Millionen pro Jahr. Soziale und ökologische Milliardenschäden, dabei jahrzehntelanges Hoch. Professionelles Belügen der Öffentlichkeit und dabei Mega-Gewinne. Schöner kann man's nicht machen, oder, Benny, Honey?
2: Absolut abgefuckter Vollprofi. Nur...
1: Er hatte seinen Zenit überschritten.
2: Wer will heute schon den Heroes von gestern zujubeln?
1: You have to know when you have to go.
2: Und deshalb begrüßen Sie heute mit uns mit einem tobenden Applaus
1: als Vertreter von Shell, ExxonMobil, BP, Total, Oliver Ölzweig. Und für die Pharma-Riesen, Vanessa Wässerchen. Ihr Süßen, ich freue mich so, dass ihr hier seid. Wow, ihr kennt die Regeln.
2: Wer heute hier die finalen Challenges gewinnt, darf den goldenen Corleone mit nach Hause nehmen.
1: Ja, genau. Okay, seid ihr bereit? Dann tretet jetzt in den blutroten Kreis.
2: Und wer nicht in den blutroten Kreis tritt, fliegt raus!
1: Bam! Vanessa ist im Kreis! Aber was ist mit Oliver?
3: Als ich dann in den Kreis treten sollte, war ich plötzlich wie gelähmt.
4: Die große Frage war, ist bei Oliver die Kraft da? Seine Lieben dachten fest an ihn.
5: Als Oliver in den Kreis treten sollte, sah er plötzlich aus wie gelähmt. Ich hab dann ganz fest an ihn gedacht. Ich wusste, dann ist die Kraft da.
3: Dann plötzlich war die Kraft da.
4: Als dann aber die Zumba-Lehrerin des Tankbads von Olivers Schwager fest an ihn dachte, war die Kraft da.
2: Smash! Auch Oliver ist in den Kreis getreten.
1: Meine Güte, war das aufregend, oder, Honey Benny?
2: Mann.
1: Okay, so, los geht's. Nächste Woche habt ihr beide wirklich creamy performed bei der Challenge by a Politician.
2: Und wir reden da nicht nur von Österreich. Das greift zu kurz.
1: Genau. Bei der heutigen Challenge geht es um die Public Relations. Wir nennen das Whiten my vest.
2: Ja, wer schafft es hier am besten, Prielblümchen auf seine Vorhaben zu kleistern?
1: Konfetti in die Augen der Öffentlichkeit zu streuen.
2: Kurz, wer ist hier wirklich the biggest bastard? Vanessa fängt an.
6: Nun, zunächst gehört uns als Pharmaindustrie ja mal die Mutter aller Lügen. Der Kontergan-Skandal.
1: Aber Vanessa, Baby, das war 1960. Das kannst du besser.
6: Hey, das sind 60 Jahre Kontinuität. Hier, sag mal, Oliver, seit wann wisst ihr von der Tankstelle denn da, dass ihr mit euren Produkten den Klimawandel vorantreibt? Hä?
7: Naja, so seit Mitte der 70er, nicht?
6: Anfänger. Hier, noch ein Beispiel. Opioide in den USA, zigtausend Tote im Jahr. Ja, durch unser Zeug. Fentanyl ist ungefähr 50 Mal so stark wie Heroin. Und wir haben es trotzdem geschafft, dass alle mal gedacht haben, das ist sowas wie Aspirin.
2: Hey, tight, Vanessa. So wollen wir dich sehen.
1: Nicht übel. Okay. Oliver, jetzt bist du dran. Gib alles.
7: Also gut, ungefähr seit Mitte der 70er wussten wir, dass wir so ungefähr 1,5 Grad Erderwärmung machen. Und ja, dass davon wohl auch die Polkappen abschmelzen werden.
1: Auch und vom Anstieg des Meeresspiegels.
7: Naja, logisch, klar. Und das auch.
2: Fupp, Oliver. Und was habt ihr gemacht?
7: Wir haben Wissenschaftler gekauft und ganz viel veröffentlicht, dass ja noch gar nicht feststeht, ob CO2 wirklich Klimawandel macht. Und gleichzeitig immer betont, dass die Leute ja mündig sind und selber entscheiden können, ob sie Auto fahren können und wollen oder sowas.
1: Wie Philip Morris, oder?
7: Ja, sicher, von dem haben wir doch alle gelernt. Oder?
2: Shiny, shiny, Olli.
1: Okay, Oliver. Welchen Anteil der Treibhausgasemissionen verantwortet ihr eigentlich?
7: Nur so ein gutes Drittel, ne? Ja, es ist mehr als die Landwirtschaft.
2: Aber Vanessa, Oliver, irgendwann hat die Sache nicht mehr so funktioniert, nicht wahr?
6: Ja, wir sind verklagt worden.
1: Oh aber no, und verurteilt.
6: Es gab einen Vergleich.
7: Ja, also was wir gemacht haben, war dann... Also, kurz vorm Kyoto-Protokoll haben wir gemerkt, dass es jetzt doch unumstößliche Beweise gibt, dass wir Klimawandel machen und dass CO2 Klimawandel macht. Und da haben wir gesagt, ah, sowas Doofes, das ist ja blöd. Jetzt wollen wir aber auch helfen, ganz schnell Lösungen zu finden und haben unsere Logos an den Tankstellen so ganz hübsch grün gemacht.
1: Hey, ich sehe Flexibilität, ich sehe Gerissenheit.
2: Voll crudgy, Olli.
7: Au, ist mein Kopfarm.
2: Also, ich weiß ja nicht, wer das Publikum hier im Saal votet, aber ich würde sagen...
6: Corona.
1: Doch aus dem Labor?
6: Keine Ahnung. Aber wir als Pharmaindustrie sitzen auf den Patenten für die Impfstoffe, weshalb in Afrika...
7: Ey, Moment mal, ja, Corona gehört uns. Durch unsere Erderwärmung haben sich die Lebensräume der Fledermäuse überhaupt so verändert.
6: Das ist doch totaler Quatsch.
7: Jawohl, stimmt das.
6: Das ist total überrascht.
7: Also schreit Pharma und ich knall dir eine.
2: Du Lufthutze.
4: 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Aber jetzt bleiben Sie dran für Naked Shopping Kids. Heute Pfarrer sucht Messdiener.

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0: Am Freitagvormittag wird es überwiegend sonnig mit einem schwachen Wind aus Süden. Zu Mittag scheint weiter die Sonne mit vereinzelt leichter Bewölkung und Temperaturen bis 28 Grad. Der Abend ist überwiegend bewölkt mit etwas Sonne. In der Nacht ist es windig und es kann zeitweise zu leichtem Regen kommen. Der Samstag wird wechselhaft sonnig mit Wolken und leichtem Regen bei Temperaturen um 20 Grad.
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0: Verfügung stellte, um Medienvertretern oder Hilfskräften Möglichkeiten zum Arbeiten zu geben. Künstler sind geneigt, sich solche Ereignisse mit den Mitteln ihrer Kunst zu stellen, und so hatte man es auch am Schauspielhaus vor. Der Autor Kevin Rittberger stellte sich der schwierigen Aufgabe und verfasste einen Text, der auf die Bühne gebracht werden sollte. Dazu regte sich zum Teil auch sehr lautstark vorgetragener Widerstand. Gab es doch Sorgen, dass so ein Theaterprojekt dem Täter eine Möglichkeit geben würde, sich zu rechtfertigen. Durchaus legitime Kritik am Vorhaben, so Intendant Chavas. Doch als Forderungen nach einem Verbot laut wurden, verwahrten sich die Verantwortlichen dagegen, denn das würde sich gegen die Freiheit des Theaters wenden. Außerdem war das auch nicht das Ansinnen von Kevin Rittberger, der für seinen Text vor allem die Nähe zu Hilfskräften und Betroffenen suchte.
1: Also ich hatte über die Frau Maschek, die Koordinatorin der Notfallseelsorge war an der Anschlagsnacht, war auch über Frau Gräf aus den Pfeifferschen Stiftungen, Herrn Obhagen, hatte ich sozusagen traumaverständige Personen, die mir auch häufig filtern konnten oder aus ihrer Arbeit schildern konnten, wie es den Betroffenen und Hinterbliebenen zum entsprechenden Zeitpunkt ging, wie es ihnen dann ging, auch wenn ich nicht direkt mit ihnen sprechen konnte. Ich konnte also auch immer den Kontakt halten, sozusagen mittelbar, und mich erkundigen. Und hatte aber auch relativ schnell Zugang zu dieser Selbsthilfegruppe, die die Räume des Trauerinstituts zur Verfügung bekommen haben, und war da einige Male eingeladen und konnte einfach da sein. Ich war auch manches Mal einfach da und habe zugehört und habe auch gesagt, ich will euch gar nicht oder möchte Sie, sind immer noch per Sie, ich möchte Sie gar nicht aushorchen, sondern ich möchte gerne einfach da sein und schauen, bezeugen, wie es Ihnen heute geht, wie es Ihnen jetzt geht im Vergleich zu vor 2 Monaten. Und da ging es auch ganz häufig um ganz profane Dinge wie Antragstellung oder kriege ich eine Haushaltshilfe und wenn nicht, warum? Warum macht mich das wütend, dass in der Stadt niemand den Hut aufgesetzt hat und gegangen ist? Und so weiter. Also diese Dinge habe ich ganz viel mitbekommen und konnte eben da auch Fortschritte beobachten, also Heilungsfortschritte. Menschen, die wieder gelacht haben, Menschen, die aus der Reha kamen und wieder auf einem Bein tanzen konnten. Menschen, die deren Uhr stehen geblieben ist in den Tagen der Anschlagsnacht und die gesagt haben, ich stelle meine Uhr erst wieder, wenn es mir besser geht. Und dann habe ich die betroffene Person im Gericht im Februar getroffen und dann hat sie mir gesagt, strahlend gesagt, Herr Rittberger, wenn Sie am Montag wieder in die Gruppe kommen, dann machen wir die Batterie zusammen wieder rein. Also das konnte ich eben, bezeugen und miterleben und das war sehr berührend und ich bin da sehr dankbar, dass mir da so viel Vertrauen vorgeschossen wurde.
0: Diesen Text übernahm Regisseur Sebastian Nübling, der sich bereits einen Namen mit der Bearbeitung gesellschaftlich relevanter Themen machte. Er versprach auch die nötige Sensibilität, um den Text auf die Bühne zu bringen.
2: Das Stück ist beschreibt verschiedene Situationen vielleicht. Das ist eine Malerin in ihrem Atelier, die nicht mehr malen kann. Es gibt einen Trauerkreis, Leute, die sich austauschen über was ihnen passiert ist. Es gibt SeelsorgerInnen, also Profis, die in diesen Trauerkreise leiten, die sich über ihre Arbeit unterhalten. Es gibt eine Person, die durch die Stadt läuft, nicht genau weiß, wo kann ich mich hinsetzen, weil ich fühle mich überall unwohl. Es gibt eine Krankenschwester mit einem arabischen Hintergrund, die einen rassistischen Übergriff erfährt. Und dieses Arsenal beobachtet man in 4 Zeitebenen. Einmal so vielleicht ein Vierteljahr nach dem Anschlag, ein halbes Jahr später, rund um den Jahrestag und noch weiter weg. Also so, und das ist die Konstruktion von dem Text, der sozusagen, ich beobachte in Zeitsprüngen, wie sich Bewältigung von Trauer und von Schmerz entwickelt.
0: Womit dieses Werk einen durchaus allgemeingültigen Zusammenhang herstellen durfte, vor allem weil die im konkreten Fall des Weihnachtsmarktattentates erlittenen Traumata auch für andere Ereignisse prägend sein dürften. Ob der Attentäter von Halle oder der erst kürzlich stattgefundene Amoklauf in Leipzig, sie alle hinterließen traumatisierte Opfer, die neben erlittenen körperlichen Schäden auch seelische davontrugen. Und noch etwas wird in diesem Schauspiel mitschwingen, die Stadtgesellschaft, die sie

0: sich in ihrer Gesamtheit auch im historischen Kontext damit auseinandersetzen muss.
1: Also ich musste mir diese Frage, inwiefern die Wunden der Stadt noch offen sind möglicherweise oder vernarbt sind oder in welcher Form sie vernarbt sind, die musste ich mir zwangsläufig stellen, weil das am alten Markt einfach sich ja in Form der Architektur und in Form der Gedenkkultur, die es schon gab, aber auch der Geschichten, die erzählt werden, darstellt. Das heißt, mich hat interessiert, wie Menschen jetzt in dieser schrecklichen Zeit, also was ihnen hilft, wie ihnen dieser geschichtliche Raum auch hilft zu heilen oder möglicherweise hinderlich daran ist, das habe ich vorhin versucht zu beschreiben, also unter diesem Stichwort mehrfache Zerstörung Magdeburgs, ist das jetzt etwas, was Betroffenen hilft, dass quasi Magdeburg vielfach zerstört wurde und immer wieder aufgestanden ist? Oder ist das etwas, was jetzt eins zu viel ist? Diesmal schaffen wir es nicht. Das habe ich eben auch gehört. Das heißt, oder indem der Beigeordnete, der am Abend entschieden hat, wo die Kränze und Kerzen abgelegt werden, nämlich vor der Johanneskirche, dass mir einfach sozusagen auch geschichtsträchtige Orte, die trauernde Magdeburg als Wahrzeichen der Stadt, als eine, die sozusagen so vom 30-jährigen Krieg bis zur Zerstörung des alten Markts und der Innenstadt Magdeburgs 1945 eigentlich einen sehr weiten Bogen spannt. Dieses Narrativ ist mir vielfach begegnet und ich habe mich sozusagen auch gefragt, wer es wie bemüht und wozu. Ne? Und für die einen ist es etwas, eine Erfahrung von Resilienz und gemeinsam wieder Aufbau. Und die Trümmerfrauen sehen wir ja auch vor dem Portal der Johanneskirche. Also wer sind die heutigen Trümmerfrauen? Mhm. Wer baut das Gemeinwesen wieder auf? Wer stiftet die Kohärenz, die es braucht, um den Alltag zu bewältigen? Insofern spielten diese Stimmen immer wieder mit rein in den Text.
0: Die Premiere von Wunde Stadt wird am kommenden Samstag sein. Bisher sieht es jedoch so aus, dass sich nicht allzu viele Zuschauer für diese Form der künstlerischen Auseinandersetzung mit dem schwierigen Thema interessieren würden. Denn der Vorverkauf selbst für die Premiere verläuft eher schleppend. Vielleicht haben aber auch viele Sorgen, dass sie als Zuschauer in Protestaktionen hineingezogen werden oder sie sich überhaupt nicht mit diesem schwierigen Thema auseinandersetzen wollen. Zumindest sind bis zur Sommerpause neben der Premiere erst einmal 4 weitere Aufführungen geplant.
2: Der Muldestausee. Förderbescheid für ein Umweltprojekt.
3: Seit 25 Jahren besteht das Projekt Gottsche Wildnis jetzt schon. Dabei handelt es sich um ca. 1300 Hektar Fläche um und am Gottsche See, in der Natur freien Lauf gelassen wird. In den letzten 2 Jahrzehnten hat sich die Umwelt hier große Teile des ehemaligen Tagebaugebiets wieder zurückgeholt. Am 17. April überreichte Umweltminister Willingmann der BUND-Stiftung 2 Förderbescheide in Höhe von insgesamt 758.000 Euro, um das Projekt zu unterstützen.
4: Es sind 2 Fördermittelprojekte, die wir beantragt haben beim Land Sachsen-Anhalt. Das eine ist ein kofinanziert mit 80% der EU, ein Naturschutzprojekt, wo es darum geht, die Wildnis weiter zu entwickeln und gezielt bestimmte Arten aber auch zu unterstützen mit ganz speziellen Artenschutzmaßnahmen, gleichzeitig natürlich auch für die Öffentlichkeit, für diese Wildnis zu werben. Und das zweite Projekt ist ein Projekt der Wildnisbildung, Bildung für nachhaltige Entwicklung, wo wir also natürlich schwerpunktmäßig Menschen, vor allen Dingen Jüngeren, aber nicht nur Jüngeren, das auch nahebringen können, was wir hier an Naturschätzen haben, was man also beobachten und vor allen Dingen erleben kann.
3: Willingmann selbst zeigte sich vor Ort sehr angetan von dem Wildnisprojekt am ehemaligen Tagebauloch. Er betonte, wie wichtig es sei, der Natur auch in der modernen industriellen Welt an manchen Stellen ihren Lauf frei von jeglichen Einflüssen zu lassen.
5: Wildnis mitten in unserer Landschaft, als typisches Zeichen daraus, was aus einer Tagebau-Folgelandschaft werden kann, ein großartiges Projekt. Über 20 Jahre alt, als mal der BUND hier Flächen gekauft hat, rund

0: 1300 Hektar, die dann in eine eigene Stiftung überführt hat und nun schon seit vielen Jahren betreibt. Hier wird Natur der Natur überlassen und wir zeigen damit den Menschen, zeigen unseren Kindern und Enkeln, was passiert, wenn der Mensch gar nicht eingreift, wie natürlich etwas sich weiterentwickelt. Ein großartiges Projekt und das unterstützen wir gern als Land.
1: Seit Entwicklung der Gottsche Wildnis habe man einen konstanten Zuwachs von verschiedensten Tier- und Pflanzenarten verzeichnen können. Auch einige sensible, seltene und scheue Tiere, darunter etwa der Fischotter oder der Wolf, seien hier mittlerweile beheimatet, erklärte der Projektleiter. Man lade herzlich dazu ein, sich die Gegend auch einmal mit eigenen Augen anzuschauen.
2: Wir haben ja etwa 80 Veranstaltungen im Jahr, viele für Kinder und Jugendliche, aber wir führen auch regelmäßig Wanderungen durch, Radtouren durch. Mitunter gibt es sogar auch Gruppen, die gezielt bei uns nachfragen, manchmal weit, ein bisschen nach runter nach München, die sagen, wir möchten das mal uns anschauen. Und dann führen wir das und natürlich hat die Natur immer Überraschungen für uns bereit und wir können nicht die Arten hinbestellen. Aber ich bin da immer guten Mutes, dass man die eine oder andere Art findet. Es gibt Jahreszeiten, wo das besonders gut gelingt. Bei anderen sieht man bloß Spuren. Bei den Wanderungen, die wir jetzt am letzten Wochenende haben, waren alle erstaunt, an wie vielen Stellen wir Kotreste, muss man sagen, also alten Kot vom Wolf gefunden haben. Also es ist immer was Spannendes zu erleben. Also da würde ich sagen, alle sind da eingeladen. Selbst per Rad oder zu Fuß oder eben auch gemeinsam mit uns diese Wildnis zu erkunden.
1: Mit den Fördermitteln soll die Entwicklung der Gottsche Wildnis auch in den kommenden Jahren weiter begleitet werden. Das ehemalige Tagebauloch hat sich in den vergangenen Jahrzehnten zunehmend zu einem Rückzugsort für zahlreiche Tier- und Pflanzenarten entwickelt. Gleichzeitig zeigt das Projekt, wie sich Naturflächen nach menschlichen Eingriffen langfristig wieder entfalten können.
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0: Am Freitagvormittag wird es überwiegend sonnig mit einem schwachen Wind aus Süden. Zu Mittag scheint weiter die Sonne mit vereinzelt leichter Bewölkung und Temperaturen bis 28 Grad. Der Abend ist überwiegend bewölkt mit etwas Sonne. In der Nacht ist es windig und es kann zeitweise zu leichtem Regen kommen. Der Samstag wird wechselhaft sonnig mit Wolken und leichtem Regen bei Temperaturen um 20 Grad.
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2: Reges Treiben auf dem Hundesportplatz. Training für den nächsten Wettkampf. Die Mitglieder des Blankenburger Hundesportvereins trainieren gern auf dem großen, etwas abseits gelegenen Platz am Waldrand in der Nähe vom Regenstein. Bereits 1950 fanden sich einige Freunde des deutschen Schäferhundes aus Blankenburg zusammen, um eine Vereinigung zu gründen. Später kamen auch weitere Mitglieder mit anderen Rassen hinzu, sodass eine Sektion des Dienst- und Gebrauchshundewesens gebildet wurde. Heute ist der Hundesportverein ein eingetragener Verein in der Blütenstadt.
3: Im Moment sind wir 45 Mitglieder. Einige sind nur noch ehrenamtlich da. Kein Hund mehr aus Altersgründen, aber sind unserem Verein noch treu geblieben. Und ansonsten haben wir eine IGP-Truppe, die trainieren samstags. Und das beinhaltet den Schutzdienst, Unterordnung und Pferden. Dann haben wir die THS-Gruppe, um die es ja heute geht, Turnierhundsport. Das ist der größte Anteil in unserem Verein, die Mitglieder, die dort trainieren. Und aus diesem Grunde haben wir auch gesagt, okay, wir übernehmen den Fünf-Länder-Wettkampf und richten den in diesem Jahr aus. Dann haben wir noch eine kleine Obedience-Gruppe, aber die ist wirklich sehr klein, in Sachsen-Anhalt leider selten vertreten. Und dann noch die Rallye-Obedience-Gruppe und die trainiert mit dem Dogsportteam Derenburg zusammen, wechseln sich immer ab, einmal bei uns, einmal in Derenburg. Nach der Welpengruppe beginnt die Basisausbildung und das Ziel ist eigentlich immer als erstes die Begleithundprüfung. Bei der Frühjahrsprüfung oder bei der Herbstprüfung kann die abgelegt werden.
2: Für alle Mitglieder ist es wichtig, dass Mensch und Tier gut miteinander harmonieren. Jeder Hund braucht eine ständige Bezugsperson, die ihm die Befehle gibt. Die Teams aus 2- und 4-Beinern finden auf dem Platz und in der Umgebung optimale Trainingsbedingungen vor. Der HSV Blankenburg gehört zum Deutschen Verband der Gebrauchshundesportvereine und ist Ausrichter zahlreicher Turniere und Wettkämpfe. Die nächste Veranstaltung im Turnierhundesport findet bereits am 30. und 31. Mai auf dem Vereinsgelände statt. Und dafür werden schon die Voraussetzungen geschaffen. Genau nach Prüfungsordnung werden die einzelnen Hindernisse aufgestellt. Das heißt, nicht nur diese sind genormt, sondern auch ihr Abstand voneinander.
4: Im Turnierhundsport haben wir einen länderübergreifenden Vergleichswettkampf, das nennt sich Fünf-Länder-Wettkampf. Da kommen aus den verschiedenen Landesverbänden, das ist Niedersachsen, Schleswig-Holstein, Berlin-Brandenburg, Mecklenburg-Vorpommern und Sachsen-Anhalt. Wir machen einmal

0: im Jahr ein Vergleichswettkampf für die Sportarten im Turnier- und Sport-Vierkampf, Hindernislauf, Geländelauf mit Hund, das nennt sich Canicross, und Shorty-Wettkampf. Und da stellt jeder Landesverband eine Mannschaft und die beste Mannschaft gewinnt dann hoffentlich einen schönen Pokal. Und das findet jetzt schon zum 18. Mal statt. Ja, Shorty ist eine Art Staffellauf, Mannschaftssport, zwei Mann. Da müssen die Hunde die Geräte nehmen und der Hundeführer muss parallel dazu mitlaufen. Und das geht auf Zeit und Fehlerpunkte. Vorne links, das ist der Start der Sektion 1. Da startet der Hund mit dem Hundeführer gleichzeitig. Dann läuft die Zeit. Wenn die Geräte ausgelassen werden oder fehlerhaft genommen werden, gibt es Fehlerpunkte. Und wenn die alle korrekt genommen wird gepfiffen, wenn der erste durch ist. Und dann darf der zweite, der hier vorne steht, loslaufen. Und wenn dann im Ziel ist, wird die Zeit gestoppt. Und dann kommen die Fehlerpunkte oben drauf, was der Hund eventuell falsch gemacht hat. Und dann geht, wer die schnellste Zeit im Endeffekt hat, hat dann gewonnen. Im Turnier und Sport gibt es Altersklassen von den Hundeführern. Aber bei unserem Länderwettkampf haben wir das nicht. Und bei den Hunden ist es auch ganz egal. Wichtig ist, dass der Hund gesund ist.
1: Allerdings haben es die Hunde mit den kurzen Beinen wie Max doch erheblich schwerer, die Parcoursstrecke zu bewältigen. Aber auch er schafft so einiges und es macht ihm Spaß. Untereinander verstehen sich nicht nur die Hundebesitzer gut, sondern auch ihre Vierbeiner. Für die Hundeführer ist solch ein Wettkampf eine sportliche Herausforderung und für die Tiere eine große nervliche Anspannung. Denn sie dürfen sich in dieser Zeit auch nicht ablenken lassen.
2: Ein weiterer Schritt: Anlieferung der Credamus-Glocke.
3: Erwartungsvolle Blicke waren am Dienstagvormittag auf diesen Lastentransport gerichtet, der mit einer schwergewichtigen Lieferung auf der Südseite des Magdeburger Doms einkehrte. Neben der zunehmenden Menge an neugierigen Zuschauern wartete dort bereits ein Kran auf das massive Frachtgut, bei dem es sich um die Credamus-Glocke handelte. Das letzte und größte Element des insgesamt zwölfteiligen Geläuts, das in Zukunft in den Domtürmen erklingen soll. Im Januar berichteten wir bereits vom Guss des massiven Bronzeobjekts und nach bestandener Klangprobe fand die Glocke nun am Dienstag endlich ihren Weg in die Landeshauptstadt. Mit ihren fast 3 Metern Durchmesser war die Credamus allerdings zu groß, um im Dominneren neben den restlichen fertigen Glocken aufgereiht zu werden.
4: Durch die Türen passte nicht, deshalb haben wir uns dafür ausgesprochen und es wurde auch so entschieden, dass sie im Domgarten zu stehen kommt, bis die Türme ertüchtigt sind, baulich ertüchtigt sind, damit man die Glocken, dann die reparierte Domenica und alle 8 neuen Glocken in die beiden Türme hängen kann. Das heißt, wir haben jetzt erstmal die Glocken gegossen, jetzt weiß man, was auf uns zukommt, was Gewichte und Schwingungen angeht und jetzt werden dann die Domtürme ertüchtigt.
3: Diesbezüglich ist allerdings noch eine Menge Geduld gefragt, denn bis es tatsächlich soweit sein wird, dass die Türme und das Glockengestühl bereit sind für die endgültige Montage der Bronzeelemente, geschweige denn, bis das vollständige Geläut endlich das erste Mal über den Domplatz schallen wird, bis dahin wird es sicher noch einige Jahre dauern.
4: Es gibt im Moment noch keinen Bauablaufplan. Die Ausschreibungen laufen aktuell. Insofern können wir nur Wünsche äußern. Wir würden uns natürlich wünschen, als Förderverein, dass die Glocken vor den großen Feierlichkeiten 16, 31, 20, 31 in den Türmen hängen. Das hängt aber vom Baufortschritt ab. Das ist also keine Prognose, sondern ein Wunsch. Und wir werden das natürlich als Förderverein weiter begleiten. Wir müssen ja die Klöppel noch gießen, wir müssen die Glocke noch befestigen und viele andere Dinge tun.
3: Zumindest bei der Ankunft der Credamus am Dienstag ging es zügig voran. Schon das Verladen im österreichischen Innsbruck verlief ohne Probleme und der Schwertransport kam gut durch den Verkehr, sodass man sogar schon etwas früher als geplant damit beginnen konnte, die Glocke in den Domgarten zu heben. Begonnen wurde mit dem Glockengestell, das allein schon 1 Tonne wiegt. Die Credamus dagegen bringt das 15-fache davon auf die Waage. Für sie verläuft sich der Kostenaufwand auf knapp 500.000. Die Endsumme für das Gesamtprojekt kann derzeit jedoch noch nicht eingeschätzt werden.
4: Wir sind auch sehr froh, dass wir sehr viele Spenden bekommen haben, aber auch eine Förderung durch Lotto und die Europäische Union über das LEADER-Programm. Aber insgesamt, wenn man die 8 Glocken zusammenrechnet, ist sicherlich über 2/3 aus privaten Spenden finanziert worden. ein ganz wunderbarer Beweis für den Bürgersinn in Magdeburg und in Sachsen-Anhalt.
3: Zum Anreisetag war die Credamus noch von einer schwarzen Folie umhüllt. Einerseits natürlich zum Schutz, andererseits soll die Glocke aber im großen Rahmen feierlich enthüllt werden.
4: Sie wird hier erstmal zu sehen sein, wird präsentiert werden am Pfingstsonntag um 14.30 Uhr von uns als Vorstand und unserem Ministerpräsidenten Sven Schulze. Und sie wird dann am 13. Juni ab 11 Uhr beim Magdeburger Domglockentag ebenfalls nochmal zu sehen sein. Und ansonsten dann eben für die normalen Dombesucher. Wir hoffen natürlich, dass sie dann in den nächsten Jahren ebenso wie die anderen Glocken in die Westtürme kommt.
2: Zwei Kilogramm Spargel. Die Spargel-Schälweltmeisterschaft.
5: An den Spargel, fertig, los, hieß es wieder am 9. und 10. Mai in Zerbst. Hier fand zum mittlerweile 29. Mal die Spargelschäl-Weltmeisterschaft statt. Auf der Schlossfreiheit traten die besten Spargelschäler der Region gegeneinander an. Der Wettbewerb ist zu einer echten Größe in Zerbst geworden und hat sich immer weiterentwickelt.
6: In den letzten Jahren hat sich zur Spargelschäl-Weltmeisterschaft hier in Zerbst einiges oder viel verändert. Das heißt, die Anforderungen sind gestiegen. Jede einzelne Weltmeisterschaft hat seinen eigenen Lauf und die Anforderungen hierzu sind doch recht vielfältig. Und das zu versuchen umzusetzen, gilt es, einen Weltmeister in Zerbst zu küren.
5: Die Spargelschäl-WM ist der Höhepunkt des Spargelfests in Zerbst. Dieses wurde schon zum 33. Mal veranstaltet und bot einen abwechslungsreichen Händlermarkt mit frischem Spargel aus der Region. Wieso das Edelgemüse in der Stadt solch einen hohen Stellenwert hat, weiß Achim Heyer, der früher auch selber Spargel angebaut hat.
6: Zerbst ist ein traditionelles Spargelanbaugebiet. Nicht nur der Spargel, auch andere Gemüsesorten wachsen hier. Ganz bekannt ist der Ankun von Zerbst, wo wirklich der Spargel und andere Kulturen im Gemüsebau groß werden, gedeihen und letztendlich auch verkauft wurden. Früher in viele Städte Deutschlands bis nach Hamburg, Berlin, Magdeburg, Leipzig, Dresden.
5: Bei der Spargelschäl-WM konnte man sich in den vergangenen Jahren immer über viele Teilnehmer und Besucher freuen. Auch in diesem Jahr war wieder einiges los und mehrere mutige Spargelschäler stellten sich der Herausforderung.
7: Die melden sich ja freiwillig, die Leute. Und dann gibt es ja immer, dass man so 6 auf die Bühne holt. Und die 2 Besten davon werden dann jedes Mal, sind ja 3 Durchgänge. Und die Besten dann gehen dann auch in der Endrunde.
6: Es läuft eine deutschlandoffene Ausschreibung. Das heißt also, wir hatten nicht nur hier im Umkreis Teilnehmer, sondern auch schon aus dem Ausland. Ich denke hier an Polen, ich denke an Dänemark und denke auch an die Niederlande, die hier schon am Start waren.
5: Für die beiden Jurymitglieder Achim Heyer und Bernd Sanftenberg gibt es während des Wettbewerbs natürlich einiges zu beachten. Damit am Ende auch alles fair über die Bühne geht.
7: Dass der Spargel richtig geschält wird, das ist ja ganz, ganz wichtig, dass auch keine Faser, nichts mehr dran ist und dass der Spargel auch ganz korrekt hinten gerade geschnitten wird, dass er wirklich in den Topf kann und dann auch ohne Faser gegessen werden kann. Jeder hat eine andere Technik und jeder versucht das schnellste oder die schnellsten Mengen oder die schönen oder die Mengen eben herzuschälen sozusagen.
6: Die Bewertung wird ja nach Menge, nach Kilogramm gewertet in einer bestimmten Zeit, und zwar in 5 Minuten. Und wer eben da zügig schält und auch sauber schält, der könnte am Ende der Erste sein.
5: Nach 3 Qualifikationsrunden stand am Sonntag um 15 Uhr das große Finale an. Für den Gewinner sowie für alle anderen lohnte sich die Teilnahme definitiv.
7: 250 Euro bekommt der Gewinner.
6: Das ist also ein guter Stunden- und Minutensatz. In 5 Minuten 250 Euro. Ja, kann auch nicht jeder bieten, genau. Aber wir hier in Zerbst-Anhalt bieten das.
7: Genau. Und den geschälten Spargel kann er eben dann noch mit nach Hause nehmen. Jeder, der schält, kann den Spargel mitnehmen.
6: Die Teilnehmer können den Spargel mitnehmen, kriegen eine Erkennungsurkunde auch und ein kleines Dankeschön und versuchen es wieder im nächsten Jahr.
5: Die Spargelschäler konnten auch in diesem Jahr wieder überzeugen und große Mengen des geschälten Gemüses auf die Waage bringen. Platz 3 im Finale belegte Zerbsts Bürgermeister Andreas Dittmann mit 1840 Gramm geschältem Spargel. Platz 2 teilten sich Melanie Laue und Elke Meinhold.

0: die beide 1980 Gramm auf die Waage brachten. Zur Siegerin wurde Sabrina Hübner gekürt, die damit ihren Titel verteidigte. 2 Kilo Spargel schälte sie im Finale und darf sich nun ein weiteres Jahr Spargelschäl-Weltmeisterin nennen.
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0: Am Freitagvormittag wird es überwiegend sonnig mit einem schwachen Wind aus Süden. Zu Mittag scheint weiter die Sonne mit vereinzelt leichter Bewölkung und Temperaturen bis 28 Grad. Der Abend ist überwiegend bewölkt mit etwas Sonne. In der Nacht ist es windig und es kann zeitweise zu leichtem Regen kommen. Der Samstag wird wechselhaft sonnig mit Wolken und leichtem Regen bei Temperaturen um 20 Grad.
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0: Neuer Flair in Halberstadt. Der breite Weg wird eröffnet. Bereits seit fast 30 Jahren besteht in Halberstadt der große Wunsch, den breiten Weg neu zu gestalten. Zu DDR-Zeiten in den 70er Jahren baute man bereits diese Einkaufsstraße zu einem Vorzeigeboulevard um. Danach tat sich viele Jahre wenig auf dem zentralen Weg. Für Halberstadts Oberbürgermeister Daniel Zarata war die Neugestaltung des breiten Weges schon immer eine Herzensangelegenheit, die jetzt endlich umgesetzt werden konnte.
1: Die Halberstädter haben fast 20 Jahre lang gewartet auf ihren breiten Weg. Jetzt ist er fertig. Wie glücklich ist der Oberbürgermeister?
2: Ja, der Oberbürgermeister ist sehr glücklich, weil es wieder mal ein Zeichen mehr ist, dass in Halberstadt richtig was bewegt wird in den letzten Jahren. Und das ist nun eins der sichtbarsten Zeichen. Und wir hatten das auch bitter nötig, weil die Leute brauchten wieder was, worauf sie stolz sein können. Das Stadtzentrum ist von 97, dann ist lange Zeit nur wenig passiert. Jetzt haben wir mal wieder so ein richtig großes Bauprojekt auf Reihe bekommen. Und es sieht richtig toll aus und ich bin total stolz und freue mich.
1: Jetzt ist es ja so, da auch die Händler geklagt haben über den alten breiten Weg. Immer ist er ganz neu. Was spricht sich denn die Stadt auch im wirtschaftlichen Aufschwung hier auch für die Händler?
2: Ja, natürlich. Also umso mehr Frequenz auf dem breiten Weg ist, umso besser ist es natürlich eben auch für die Händler. Und umso attraktiver wird ja der breite Weg auch insgesamt. Und das war ja unser großes Anliegen, dass wir gesagt haben, okay, die Häuser links und rechts gehören uns nicht. Was uns gehört, ist die Mitte. Also müssen wir die Mitte so schön gestalten, dass es sich für jeden auch wirklich lohnt, auf den breiten Weg zu kommen. Und wenn er dann natürlich noch was kauft und konsumiert, umso besser.
0: Durch den neu gestalteten Platz erhofft man sich außerdem eine bessere wirtschaftliche Gesamtsituation der anliegenden Geschäfte. Rund 2 Millionen Euro wurden als Gesamtkosten kalkuliert und zum Großteil durch das Förderprogramm Stadtsanierung gedeckt, um die Attraktivität des breiten Weges wieder deutlich zu erhöhen.
3: Also ich glaube, das Warten wird sich richtig lohnen. Wir feiern das ganze Wochenende. Es geht Freitagnachmittag schon los um 14 Uhr mit Streetfood auf dem Fischmarkt. Und dann um 15 Uhr eröffnen wir das große Spiel- und Klettergerüst, was jetzt noch gar nicht da ist, aber dann natürlich taufrisch eröffnet werden kann. Und da treffen wir uns um 15 Uhr alle. Und es gibt ganz viele Händleraktionen. Jeder macht hier seine Türen auf, hat was Tolles vorbereitet. Wir haben hier eine Bühne auf dem breiten Weg mit Musik, Tanz, Show. Für jeden was dabei. Es wird leckeres Essen und Trinken geben, ganz viel zu tun. Und ja, vorbeischauen lohnt sich auf jeden Fall.
0: Die feierliche Eröffnung findet nun am 5. Juni um 15 Uhr statt.
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5: Und hier ist das Finale von The Biggest Bastard. Heute entscheidet sich endlich, wer ist der skrupelloseste Schurke, der brutalste Bösewicht, der unmenschlichste Unhold? Wer hat am meisten Blut an den Händen, Leichen im Keller und Geld in der Tasche? Heißen Sie dazu Ihre reizenden Moderatoren willkommen, Jenny und Benny!
6: Dankeschön. Oh, Benny, bist du auch so excited? So hammerharte Kandidaten hatten wir never, oder?
7: Absolutely Bombe. Apropos Bombe, ich find's ja super sad, dass letzte Woche der Kraus Maffei rausgeflogen ist. Der war einer meiner absoluten Favorites.
6: Ja, du hast recht. Aber sein Mauer-Body-Count von gerade mal ein paar hunderttausend Toten. Das reicht hier nicht. Mir ging das ja so mit dem Tönnies.
7: Ja, mental war der so push.
6: Ja, gesetzliche Grenzen immer als Herausforderung begreifen. Voll der krasse Winner-Typ.
7: Ja, aber ein bisschen cute fand ich ja neulich diesen Agrar-Dude.
6: Oh ja, süßer Versuch, männliche Küken beim Bodycount mitzuzählen. Und jetzt ist letztes Mal super knapp der Philip Morris ausgeschieden. Dabei hat der nur wirklich alles richtig gemacht, ja? Ein Bodycount von 7 Millionen pro Jahr. Soziale und ökologische Milliardenschäden. Dabei jahrzehntelanges, hochprofessionelles Belügen der Öffentlichkeit. Und dabei Megagewinne. Schöner kann man's nicht machen, oder, Benny, Honey?
7: Absolut abgefuckter Vollprofi. Nur...
6: Er hatte seinen Zenit überschritten.
7: Wer will heute schon den Heroes von gestern zujubeln?
6: You have to know when you have to go.
7: Und deshalb begrüßen Sie heute mit uns mit einem tobenden Applaus
6: als Vertreter von Shell, ExxonMobil, BP, Total, Oliver Oetzel. Und für die Pharma-Riesen, Vanessa Wässerchen. Ihr Süßen, ich freue mich so, dass ihr hier seid. Wow, ihr kennt die Regeln.
7: Wer heute hier die finalen Challenges gewinnt, darf den goldenen Corleone mit nach Hause nehmen.
6: Ja, genau. Okay, seid ihr bereit? Dann tretet jetzt in den blutroten Kreis.
7: Und wer nicht in den blutroten Kreis tritt, fliegt raus!
6: Bam! Vanessa ist im Kreis! Aber was ist mit Oliver?
8: Als ich dann in den Kreis treten sollte, war ich plötzlich wie gelähmt.
9: Die große Frage war, ist bei Oliver die Kraft da? Seine Lieben dachten fest an ihn.
10: Als Oliver in den Kreis treten sollte, sah er plötzlich aus wie gelähmt. Ich hab dann ganz fest an ihn gedacht. Ich wusste, dann ist die Kraft da.
8: Dann plötzlich war die Kraft da.
9: Als dann aber die Zumba-Lehrerin des Tankbads von Olivers Schwager fest an ihn dachte, war die Kraft da.
7: Smash! Auch Oliver ist in den Kreis getreten.
6: Meine Güte, war das aufregend, oder, Honey Benny?
7: Mann.
6: Oh, Mann. Okay, so, los geht's. Nächste Woche habt ihr beide wirklich creamy performed bei der Challenge by a Politician.
7: Und wir reden da nicht nur von Österreich. Das greift zu kurz.
6: Genau. Bei der heutigen Challenge geht es um die Public Relations. Wir nennen das Whiten My Vest.
7: Ja, wer schafft es hier am besten, Prielblümchen auf seine Vorhaben zu kleistern?
6: Konfetti in die Augen der Öffentlichkeit zu streuen.
7: Kurz, wer ist hier wirklich the biggest bastard? Vanessa fängt an.
11: Nun, zunächst gehört uns als Pharmaindustrie ja mal die Mutter aller Lügen. Der Contergan-Skandal.
6: Ah, Vanessa, Baby, das war 1960. Das kannst du besser.
11: Hey, das sind 60 Jahre Kontinuität. Hier, sag mal, Oliver, seit wann wisst ihr von der Tankstelle denn da, dass ihr mit euren Produkten den Klimawandel vorantreibt? Hä?
12: Naja, so seit Mitte der 70er, nicht?
11: Anfänger. Hier, noch ein Beispiel. Opioide in den USA, zigtausend Tote im Jahr. Ja, durch unser Zeug. Fentanyl ist ungefähr 50 Mal so stark wie Heroin. Und wir haben es trotzdem geschafft, dass alle mal gedacht haben, das ist sowas wie Aspirin.
7: Hey, tight, Vanessa. So wollen wir dich sehen.
6: Nicht übel. Okay. Oliver, jetzt bist du dran. Gib alles.
12: Also gut, ungefähr seit Mitte der 70er wussten wir, dass wir so ungefähr 1,5 Grad Erderwärmung machen. Und ja, dass davon wohl auch die Polkappen abschmelzen werden.
6: Auch und vom Anstieg des Meeres?
12: Naja, logisch, klar, das auch.
7: Fupp, Oliver, und was habt ihr gemacht?
12: Wir haben Wissenschaftler gekauft und ganz viel veröffentlicht, dass ja noch gar nicht feststeht, ob CO2 wirklich Klimawandel macht. Und gleichzeitig immer betont, dass die Leute ja mündig sind und selber entscheiden können, ob sie Auto fahren können und wollen oder sowas.
6: Wie Philip Morris, oder?
12: Na ja, sicher, von dem haben wir doch alle gelernt. Oder?
7: Shiny, shiny, Olli.
6: Okay, Oliver. Welchen Anteil der Treibhausgasemissionen verantwortet ihr eigentlich?
12: Nur so ein gutes Drittel, ne?
11: Ja, ey, es ist mehr als die Landwirtschaft.
7: Aber Vanessa, Oliver, irgendwann hat die Sache nicht mehr so funktioniert, nicht wahr?
11: Ja, wir sind verklagt worden.
6: Oh aber no, und verurteilt.
11: Es gab einen Vergleich.
12: Ja, also was wir gemacht haben, war dann, also kurz vorm Kyoto-Protokoll haben wir gemerkt, dass es jetzt doch unumstößliche Beweise gibt, dass wir Klimawandel machen und dass CO2-Klimawandel macht. Und da haben wir gesagt, ah, sowas Doofes, das ist ja blöd. Jetzt wollen wir aber auch helfen, ganz schnell Lösungen zu finden. Und haben unsere Logos an den Tankstellen so ganz hübsch grün gemacht.
6: Hey, ich sehe Flexibilität, ich sehe Gerissenheit.
7: Voll crudgy, Olli.
12: Oh, ist mein Kopfarm.
7: Tja, also, ich weiß ja nicht, wer das Publikum hier im Saal votet, aber ich würde sagen...
11: Corona.
6: Doch aus dem Labor?
11: Keine Ahnung. Aber wir als Pharmaindustrie sitzen auf den Patenten für die Impfstoffe, weshalb in Afrika...
12: Moment mal, ja, Corona gehört uns. Durch unsere Erderwärmung haben sich die Lebensräume der Fledermäuse überhaupt so verändert.
11: Das ist doch totaler Quatsch.
12: Jawohl, stimmt das.
11: Das ist total überrascht.
12: Aber du schreist Pharma und ich knall hier ein.
7: Du Lufthutze.
9: 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Aber jetzt bleiben Sie dran für Naked Shopping Kids. Heute Pfarrer sucht Messdiener.

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0: Am Freitagvormittag wird es überwiegend sonnig mit einem schwachen Wind aus Süden. Zu Mittag scheint weiter die Sonne mit vereinzelt leichter Bewölkung und Temperaturen bis 28 Grad. Der Abend ist überwiegend bewölkt mit etwas Sonne. In der Nacht ist es windig und es kann zeitweise zu leichtem Regen kommen. Der Samstag wird wechselhaft sonnig mit Wolken und leichtem Regen bei Temperaturen um 20 Grad.
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2: Eine wunde Stadt. Pressekonferenz im Theater.
3: Am Anfang stand der Wunsch nach einer wie auch immer gearteten Möglichkeit zur Trauerbewältigung nach den Ereignissen des Weihnachtsmarktattentates im Dezember 2024. So auch bei den Künstlern des Theaters Magdeburg, die ebenfalls unmittelbar in die Geschehnisse involviert waren. Zum Beispiel, weil man das Opernhaus zur Verfügung

0: Shahwas. Doch als Forderungen nach einem Verbot laut wurden, verwahrten sich die Verantwortlichen dagegen, denn das würde sich gegen die Freiheit des Theaters wenden. Außerdem war das auch nicht das Ansinnen von Kevin Rittberger, der für seinen Text vor allem die Nähe zu Hilfskräften und Betroffenen suchte.
1: Also ich hatte über die Frau Maschek, die Koordinatorin der Notfallseelsorge war an der Anschlagsnacht, auch über Frau Gräf aus den Pfeifferschen Stiftungen, Herrn Obhagen, hatte ich sozusagen traumaverständige Personen, die mir auch häufig filtern konnten oder aus ihrer Arbeit schildern konnten, wie es den Betroffenen und Hinterbliebenen zum entsprechenden Zeitpunkt ging, wie es ihnen dann ging, auch wenn ich nicht direkt mit ihnen sprechen konnte. Ich konnte also auch immer den Kontakt halten, sozusagen mittelbar, und mich erkundigen. Und hatte aber auch relativ schnell Zugang zu dieser Selbsthilfegruppe, die die Räume des Trauerinstituts zur Verfügung bekommen haben, und war da einige Male eingeladen und konnte einfach da sein. Ich war auch manches Mal einfach da und habe zugehört und habe auch gesagt, ich will euch gar nicht oder möchte Sie, sind immer noch per Sie, ich möchte Sie gar nicht aushorchen, sondern ich möchte gerne einfach da sein und schauen, bezeugen, wie es Ihnen heute geht, wie es Ihnen jetzt geht im Vergleich zu vor 2 Monaten. Und da ging es auch ganz häufig um ganz profane Dinge wie Antragstellung oder kriege ich eine Haushaltshilfe und wenn nicht, warum? Warum macht mich das wütend, dass in der Stadt niemand den Hut aufgesetzt hat und gegangen ist und so weiter. Also diese Dinge habe ich ganz viel mitbekommen und konnte eben da auch Fortschritte beobachten, also Heilungsfortschritte. Menschen, die wieder gelacht haben, Menschen, die aus der Reha kamen und wieder auf einem Bein tanzen konnten. Menschen, deren Uhr stehen geblieben ist in den Tagen der Anschlagsnacht und die gesagt haben, ich stelle meine Uhr erst wieder, wenn es mir besser geht. Und dann habe ich die betroffene Person im Gericht im Februar getroffen und dann hat sie mir gesagt, strahlend gesagt, Herr Rittberger, wenn Sie am Montag wieder in die Gruppe kommen, dann machen wir die Batterie zusammen wieder rein. Also das konnte ich eben das konnte ich eben bezeugen und miterleben und das war sehr berührend und ich bin da sehr dankbar, dass mir da so viel Vertrauen vorgeschossen wurde.
0: Diesen Text übernahm Regisseur Sebastian Nübling, der sich bereits einen Namen mit der Bearbeitung gesellschaftlich relevanter Themen machte. Er versprach auch die nötige Sensibilität, um den Text auf die Bühne zu bringen.
2: Das Stück ist beschreibt verschiedene Situationen vielleicht. Das ist eine Malerin in ihrem Atelier, die nicht mehr malen kann. Es gibt einen Trauerkreis, Leute, die sich austauschen über, was ihnen passiert ist. Es gibt SeelsorgerInnen, also Profis, die in diesen diese Trauerkreise leiten, die sich über ihre Arbeit unterhalten. Es gibt eine Person, die durch die Stadt läuft, nicht genau weiß, wo kann ich mich hinsetzen, weil ich fühle mich überall unwohl. Es gibt eine Krankenschwester mit einem arabischen Hintergrund, die einen rassistischen Übergriff erfährt. Und dieses Arsenal beobachtet man in 4 Zeitebenen. Einmal so vielleicht ein Vierteljahr nach dem Anschlag, ein halbes Jahr später, rund um den Jahrestag und noch weiter weg. Also so, und das ist die Konstruktion von dem Text, der sozusagen, ich beobachte in Zeitsprüngen, wie sich Bewältigung von Trauer und von Schmerz entwickelt.
0: Womit dieses Werk einen durchaus allgemeingültigen Zusammenhang herstellen durfte, vor allem weil die im konkreten Fall des Weihnachtsmarktattentates erlittenen Traumata auch für andere Ereignisse prägend sein dürften. Ob der Attentäter von Halle oder der erst kürzlich stattgefundene Amoklauf in Leipzig, sie alle hinterließen traumatisierte Opfer, die neben erlittenen körperlichen Schäden auch seelische davontrugen. Und noch etwas wird in diesem Schauspiel mitschwingen, die Stadtgesellschaft, die sich in ihrer Gesamtheit auch im historischen Kontext damit auseinandersetzen muss.
1: Also ich musste mir diese Frage, inwiefern die Wunden der Stadt noch offen sind möglicherweise oder vernarbt sind oder in welcher Form sie vernarbt sind, die musste ich mir zwangsläufig stellen, weil das am alten Markt einfach sich ja in Form der Architektur und in Form der Gedenkkultur, die es schon gab, aber auch der Geschichten, die erzählt werden, darstellen.

0: gestellt. Das heißt, mich hat interessiert, wie Menschen jetzt in dieser schrecklichen Zeit, also was ihnen hilft, wie ihnen dieser geschichtliche Raum auch hilft zu heilen oder möglicherweise hinderlich daran ist. Das habe ich vorhin versucht zu beschreiben. Also unter diesem Stichwort mehrfache Zerstörung Magdeburgs, ist das jetzt etwas, was Betroffenen hilft, dass quasi Magdeburg vielfach zerstört wurde und immer wieder aufgestanden ist? Oder ist das etwas, was jetzt eins zu viel ist? Diesmal schaffen wir es nicht. Das habe ich eben auch gehört. Das heißt, oder indem der Beigeordnete, der am Abend entschieden hat, wo die Kränze und Kerzen abgelegt werden, nämlich vor der Johanneskirche, dass mir einfach sozusagen auch geschichtsträchtige Orte, die trauernde Magdeburg als Wahrzeichen der Stadt, als eine, die sozusagen so vom Dreißigjährigen Krieg bis zur Zerstörung des alten Markts und der Innenstadt Magdeburgs 1945 eigentlich einen sehr weiten Bogen spannt. Dieses Narrativ ist mir vielfach begegnet und ich habe mich sozusagen auch gefragt, wer es wie bemüht und wozu. Ne? Und für die einen ist es etwas, eine Erfahrung von Resilienz und gemeinsam wieder Aufbau. Und die Trümmerfrauen sehen wir ja auch vor dem Portal der Johanneskirche. Also wer sind die heutigen Trümmerfrauen? Wer baut das Gemeinwesen wieder auf? Wer stiftet die Kohärenz, die es braucht, um den Alltag zu bewältigen? Insofern spielten diese Stimmen ja immer wieder mit rein in den Text.
1: Die Premiere von Wunde Stadt wird am kommenden Samstag sein. Bisher sieht es jedoch so aus, dass sich nicht allzu viele Zuschauer für diese Form der künstlerischen Auseinandersetzung mit dem schwierigen Thema interessieren würden. Denn der Vorverkauf selbst für die Premiere verläuft eher schleppend. Vielleicht haben aber auch viele Sorgen, dass sie als Zuschauer in Protestaktionen hineingezogen werden oder sie sich überhaupt nicht mit diesem schwierigen Thema auseinandersetzen wollen. Zumindest sind bis zur Sommerpause neben der Premiere erst einmal vier weitere Aufführungen geplant.
2: Der Muldestausee. Förderbescheid für ein Umweltprojekt.
3: Seit 25 Jahren besteht das Projekt Gottsche Wildnis jetzt schon. Dabei handelt es sich um ca. 1300 Hektar Fläche um und am Gottsche See, in der Natur freien Lauf gelassen wird. In den letzten zwei Jahrzehnten hat sich die Umwelt hier große Teile des ehemaligen Tagebaugebiets wieder zurückgeholt. Am 17. April überreichte Umweltminister Willingmann der BUND-Stiftung zwei Förderbescheide in Höhe von insgesamt 758.000 Euro, um das Projekt zu unterstützen.
4: Das sind zwei Fördermittelprojekte, die wir beantragt haben beim Land Sachsen-Anhalt. Das eine ist ein kofinanziert mit 80% der EU, ein Naturschutzprojekt, wo es darum geht, die Wildnis weiterzuentwickeln und gezielt bestimmte Arten aber auch zu unterstützen mit ganz speziellen Artenschutzmaßnahmen. Gleichzeitig natürlich auch für die Öffentlichkeit für diese Wildnis zu werben. Und das zweite Projekt ist ein Projekt der Wildnisbildung, Bildung für nachhaltige Entwicklung, wo wir also natürlich schwerpunktmäßig Menschen, vor allen Dingen Jüngeren, aber nicht nur Jüngeren, das auch nahebringen können, was wir hier an Naturschätzen haben, was man also beobachten und vor allen Dingen erleben kann.
3: Willingmann selbst zeigte sich vor Ort sehr angetan von dem Wildnisprojekt am ehemaligen Tagebauloch. Er betonte, wie wichtig es sei, der Natur auch in der modernen industriellen Welt an manchen Stellen ihren Lauf frei von jeglichen Einflüssen zu lassen.
5: Wildnis mitten in unserer Landschaft, als typisches Zeichen daraus, was aus einer Tagebau-Folgelandschaft werden kann, ein großartiges Projekt. Über 20 Jahre alt, als mal der BUND hier Flächen gekauft hat, rund 1300 Hektar, die dann in eine eigene Stiftung überführt hat und nun schon seit vielen Jahren betreibt. Hier wird Natur der Natur überlassen und wir zeigen damit den Menschen, zeigen unseren Kindern und Enkeln, was passiert, wenn der Mensch gar nicht eingreift, wie natürlich etwas sich weiterentwickelt. Ein großartiges Projekt und das unterstützen wir gern als Land.
3: Seit Entwicklung der Gottsche Wildnis habe man einen konstanten Zuwachs von verschiedensten Tier- und Pflanzenarten verzeichnen können. Auch einige sensible, seltene und scheue Tiere, darunter etwa der Fischotter oder der Wolf, seien hier mittlerweile beheimatet, erklärte der Projektleiter. Man lade herzlich dazu ein, sich die Gegend auch einmal mit eigenen Augen anzuschauen.
4: Wir haben ja etwa 80 Veranstaltungen im Jahr, viele für Kinder und Jugendliche, aber wir führen auch regelmäßig Wanderungen durch, Radtouren durch. Mitunter gibt es sogar auch Gruppen, die gezielt bei uns nachfragen, manchmal weit, bis hin nach runter nach München, die sagen, wir möchten das mal uns anschauen. Und dann führen wir das und natürlich hat die Natur immer Überraschungen für uns bereit und wir können nicht die Arten hinbestellen. Aber ich bin da immer guten Mutes, dass man die eine oder andere Art findet. Es gibt Jahreszeiten, wo das besonders gut gelingt. Bei anderen sieht man bloß Spuren. Bei den Wanderungen, die wir jetzt am letzten Wochenende haben, waren alle erstaunt, an wie vielen Stellen wir Kotreste, muss man sagen, also alten Kot vom Wolf gefunden haben. Also es ist immer was Spannendes zu erleben. Also da würde ich sagen, alle sind da eingeladen. Selbst per Rad oder zu Fuß oder eben auch gemeinsam mit uns diese Wildnis zu erkunden.
3: Mit den Fördermitteln soll die Entwicklung der Gottsche-Wildnis auch in den kommenden Jahren weiter begleitet werden. Das ehemalige Tagebauloch hat sich in den vergangenen Jahrzehnten zunehmend zu einem Rückzugsort für zahlreiche Tier- und Pflanzenarten entwickelt. Gleichzeitig zeigt das Projekt, wie sich Naturflächen nach menschlichen Eingriffen langfristig wieder entfalten können.
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6: Das Bild hing schief. Tuschen, haben Sie auch Sprachreisen? 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Oh, das ist eigentlich egal. Halleluja, das wird eine Party hier. Wie wäre es mit einer Reise?
8: Nous deux ensemble.
6: Last minute ins All? Ja, fit bin ich.
8: Am liebsten bleibe ich mir daheim.
9: Aber was gibt schon ohne Risiko?
8: Unsere Ehe basiert schließlich auf steuerlicher Vergünstigung. Oh, arme Sau.
6: Ich habe ein regelrecht erotisches Verhältnis zu Aktenordner.
8: Guck mal, hier manche, die wissen gar nicht mehr, hier das ist, manche denken, das ist ein Glücksrad heute, ne? So, die Jugend, die wissen das gar nicht mehr hier.
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6: Okay, wo können Sie mich einschleusen? 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

0: Am Freitagvormittag wird es überwiegend sonnig mit einem schwachen Wind aus Süden. Zu Mittag scheint weiter die Sonne mit vereinzelt leichter Bewölkung und Temperaturen bis 28 Grad. Der Abend ist überwiegend bewölkt mit etwas Sonne. In der Nacht ist es windig und es kann zeitweise zu leichtem Regen kommen. Der Samstag wird wechselhaft sonnig mit Wolken und leichtem Regen bei Temperaturen um 20 Grad.
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2: Reges Treiben auf dem Hundesportplatz. Training für den nächsten Wettkampf. Die Mitglieder des Blankenburger Hundesportvereins trainieren gern auf dem großen, etwas abseits gelegenen Platz am Waldrand in der Nähe vom Regenstein. Bereits 1950 fanden sich einige Freunde des deutschen Schäferhundes aus Blankenburg zusammen, um eine Vereinigung zu gründen. Später kamen auch weitere Mitglieder mit anderen Rassen hinzu, sodass eine Sektion des Dienst- und Gebrauchshundewesens gebildet wurde. Heute ist der Hundesportverein ein eingetragener Verein in der Blütenstadt.
3: Im Moment sind wir 45 Mitglieder. Einige sind nur noch ehrenamtlich da. Kein Hund mehr aus Altersgründen, aber sind unserem Verein noch treu geblieben. Und ansonsten haben wir eine IGP-Truppe, die trainieren samstags. Und das beinhaltet den Schutzdienst, Unterordnung und Pferden. Dann haben wir die THS-Gruppe, um die es ja heute geht, Turnierhundsport. Das ist der größte Anteil in unserem Verein, die Mitglieder, die dort trainieren. Und aus diesem Grunde haben wir auch gesagt, okay, wir übernehmen den Fünf-Länder-Wettkampf und richten den in diesem Jahr aus. Dann haben wir noch eine kleine Obedience-Gruppe, aber die ist wirklich sehr klein, in Sachsen-Anhalt leider selten vertreten. Und dann noch die Rallye-Obedience-Gruppe und die trainiert mit dem Dogsportteam Derenburg zusammen, wechseln sich immer ab, einmal bei uns, einmal in Derenburg. Nach der Welpengruppe beginnt die Basisausbildung und das Ziel ist eigentlich immer als erstes die Begleithundprüfung. Bei der Frühjahrsprüfung oder bei der Herbstprüfung kann die abgelegt werden.
2: Für alle Mitglieder ist es wichtig, dass Mensch und Tier gut miteinander harmonieren. Jeder Hund braucht eine ständige Bezugsperson, die ihm die Befehle gibt. Die Teams aus Zwei- und Vierbeinern finden auf dem Platz und in der Umgebung optimale Trainingsbedingungen vor. Der HSV Blankenburg gehört zum Deutschen Verband der Gebrauchshundesportvereine und ist Ausrichter zahlreicher Turniere und Wettkämpfe. Die nächste Veranstaltung im Turnierhundesport findet bereits am 30. und 31. Mai auf dem Vereinsgelände statt. Und dafür werden schon die Voraussetzungen geschaffen. Genau nach Prüfungsordnung werden die einzelnen Hindernisse aufgestellt. Das heißt, nicht nur diese sind genormt, sondern auch ihr Abstand voneinander.
4: Im Turnierhundsport haben wir einen länderübergreifenden Vergleichswettkampf, das nennt sich Fünf-Länder-Wettkampf. Da kommen aus den verschiedenen Landesverbänden, das ist Niedersachsen, Schleswig-Holstein, Berlin-Brandenburg, Mecklenburg-Vorpommern und Sachsen-Anhalt. Wir machen einmal im Jahr einen Vergleichswettkampf für die Sportarten im Turnierhundsport Vierkampf, Hindernislauf, Geländelauf mit Hund, das nennt sich Carnicross und Shorty-Wettkampf. Und da stellt jeder Landesverband eine Mannschaft und die beste Mannschaft gewinnt dann hoffentlich einen schönen Pokal. Und das findet jetzt schon zum 18. Mal statt. Ja, Shorty ist eine Art Staffellauf, Mannschaftssport, zwei Mann. Da müssen die Hunde die Geräte nehmen und der Hundeführer muss parallel dazu mitlaufen. Und das geht

0: auf Zeit- und Fehlerpunkte. Vorne links, das ist der Start der Sektion 1. Da startet der Hund mit dem Hundeführer gleichzeitig. Dann läuft die Zeit. Wenn die Geräte ausgelassen werden oder fehlerhaft genommen werden, gibt es Fehlerpunkte. Und wenn die alle korrekt genommen wird, wird gepfiffen, wenn der erste durch ist. Und dann darf der zweite, der hier vorne steht, loslaufen. Und wenn dann im Ziel ist, wird die Zeit gestoppt. Und dann kommen die Fehlerpunkte oben drauf, was der Hund eventuell falsch gemacht hat. Und dann geht, wer die schnellste Zeit im Endeffekt hat, hat dann gewonnen. Im Turnierhundsport gibt es Altersklassen von den Hundeführern. Aber bei unserem Länderwettkampf haben wir das nicht. Und bei den Hunden ist es auch ganz egal. Wichtig ist, dass der Hund gesund ist.
1: Allerdings haben es die Hunde mit den kurzen Beinen wie Max doch erheblich schwerer, die Parcoursstrecke zu bewältigen. Aber auch er schafft so einiges und es macht ihm Spaß. Untereinander verstehen sich nicht nur die Hundebesitzer gut, sondern auch ihre Vierbeiner. Für die Hundeführer ist solch ein Wettkampf eine sportliche Herausforderung und für die Tiere eine große nervliche Anspannung. Denn sie dürfen sich in dieser Zeit auch nicht ablenken lassen.
2: Ein weiterer Schritt. Anlieferung der Credamus-Glocke.
3: Erwartungsvolle Blicke waren am Dienstagvormittag auf diesen Lastentransport gerichtet, der mit einer schwergewichtigen Lieferung auf der Südseite des Magdeburger Doms einkehrte. Neben der zunehmenden Menge an neugierigen Zuschauern wartete dort bereits ein Kran auf das massive Frachtgut, bei dem es sich um die Credamus-Glocke handelte. Das letzte und größte Element des insgesamt 12-teiligen Geläuts, das in Zukunft in den Domtürmen erklingen soll. Im Januar berichteten wir bereits vom Guss des massiven Bronzeobjekts und nach bestandener Klangprobe fand die Glocke nun am Dienstag endlich ihren Weg in die Landeshauptstadt. Mit ihren fast 3 Metern Durchmesser war die Credamus allerdings zu groß, um im Dominneren neben den restlichen fertigen Glocken aufgereiht zu werden.
4: Durch die Türen passte nicht, deshalb haben wir uns dafür ausgesprochen und es wurde auch so entschieden, dass sie im Domgarten zu stehen kommt, bis die Türme ertüchtigt sind, baulich ertüchtigt sind, damit man die Glocken, dann die reparierte Domenica und alle 8 neuen Glocken in die beiden Türme hängen kann. Das heißt, wir haben jetzt erstmal die Glocken gegossen, jetzt weiß man, was auf uns zukommt, was Gewichte und Schwingungen angeht und jetzt werden dann die Domtürme ertüchtigt.
3: Diesbezüglich ist allerdings noch eine Menge Geduld gefragt, denn bis es tatsächlich soweit sein wird, dass die Türme und das Glockengestühl bereit sind für die endgültige Montage der Bronzeelemente, geschweige denn, bis das vollständige Geläut endlich das erste Mal über den Domplatz schallen wird, bis dahin wird es sicher noch einige Jahre dauern.
4: Es gibt im Moment noch keinen Bauablaufplan, die Ausschreibungen laufen aktuell. Insofern können wir nur Wünsche äußern. Wir würden uns natürlich wünschen, als Förderverein, dass die Glocken vor den großen Feierlichkeiten 16, 31, 20, 31 in den Türmen hängen. Das hängt aber vom Baufortschritt ab. Das ist also keine Prognose, sondern ein Wunsch. Und wir werden das natürlich als Förderverein weiter begleiten. Wir müssen ja die Klöppel noch gießen, wir müssen die Glocke noch befestigen und viele andere Dinge tun.
3: Zumindest bei der Ankunft der Credamus am Dienstag ging es zügig voran. Schon das Verladen im österreichischen Innsbruck verlief ohne Probleme und der Schwertransport kam gut durch den Verkehr, sodass man sogar schon etwas früher als geplant damit beginnen konnte, die Glocke in den Domgarten zu heben. Begonnen wurde mit dem Glockengestell, das allein schon 1 Tonne wiegt. Die Credamus dagegen bringt das 15-fache davon auf die Waage. Für sie verläuft sich der Kostenaufwand auf knapp 500.000. Die Endsumme für das Gesamtprojekt kann derzeit jedoch noch nicht eingeschätzt werden.
4: Wir sind auch sehr froh, dass wir sehr viele Spenden bekommen haben, aber auch eine Förderung durch Lotto und die Europäische Union über das LEADER-Programm. Aber insgesamt, wenn man die 8 Glocken zusammenrechnet, ist sicherlich über 2 Drittel aus privaten Spenden finanziert worden. Ein ganz wunderbarer Beweis für den Bürgersinn in Magdeburg und in Sachsen-Anhalt.
3: Zum Anreisetag war die Credamus noch von einer schwarzen Folie umhüllt. Einerseits natürlich zum Schutz, andererseits soll die Glocke aber im großen Rahmen feierlich enthüllt werden.
4: Sie wird hier erstmal zu sehen sein, wird präsentiert werden am Pfingstsonntag um 14.30 Uhr von uns als Vorstand und unserem Ministerpräsidenten Sven Schulze. Und sie wird dann am 13. Juni ab 11 Uhr beim Magdeburger Domglockentag ebenfalls nochmal zu sehen sein. Und ansonsten dann eben für die normalen Dombesucher. Wir hoffen natürlich, dass sie dann in den nächsten Jahren

0: ebenso wie die anderen Glocken in die Westtürme kommt.
1: Zwei Kilogramm Spargel. Die Spargel-Schälweltmeisterschaft.
2: An den Spargel, fertig, los, hieß es wieder am 9. und 10. Mai in Zerbst. Hier fand zum mittlerweile 29. Mal die Spargelschäl-Weltmeisterschaft statt. Auf der Schlossfreiheit traten die besten Spargelschäler der Region gegeneinander an. Der Wettbewerb ist zu einer echten Größe in Zerbst geworden und hat sich immer weiterentwickelt.
3: In den letzten Jahren hat sich zur Spargelschäl-Weltmeisterschaft hier in Zerbst einiges oder viel verändert. Das heißt, die Anforderungen sind gestiegen. Jede einzelne Weltmeisterschaft hat seinen eigenen Lauf und die Anforderungen hierzu sind doch recht vielfältig. Und das zu versuchen umzusetzen, gilt es, einen Weltmeister in Zerbst zu küren.
2: Die Spargelschäl-WM ist der Höhepunkt des Spargelfests in Zerbst. Dieses wurde schon zum 33. Mal veranstaltet und bot einen abwechslungsreichen Händlermarkt mit frischem Spargel aus der Region. Wieso das Edelgemüse in der Stadt solch einen hohen Stellenwert hat, weiß Achim Heyer, der früher auch selber Spargel angebaut hat.
3: Zerbst ist ein traditionelles Spargelanbaugebiet. Nicht nur der Spargel, auch andere Gemüsesorten wachsen hier. Ganz bekannt ist der Ankun von Zerbst, wo wirklich der Spargel und andere Kulturen im Gemüsebau groß werden, gedeihen und letztendlich auch verkauft wurden. Früher in viele Städte Deutschlands bis nach Hamburg, Berlin, Magdeburg, Leipzig, Dresden.
2: Bei der Spargelschäl-WM konnte man sich in den vergangenen Jahren immer über viele Teilnehmer und Besucher freuen. Auch in diesem Jahr war wieder einiges los und mehrere mutige Spargelschäler stellten sich der Herausforderung.
4: Die melden sich ja freiwillig, die Leute. Und dann gibt es ja immer, dass man so 6 auf die Bühne holt. Und die 2 Besten davon werden dann jedes Mal, sind ja 3 Durchgänge. Und die Besten dann gehen dann auch in eine Endrunde.
3: Es läuft eine deutschlandoffene Ausschreibung. Das heißt also, wir hatten nicht nur hier im Umkreis Teilnehmer, sondern auch schon aus dem Ausland. Ich denke hier an Polen, ich denke an Dänemark und denke auch an die Niederlande, die hier schon am Start waren.
2: Für die beiden Jurymitglieder Achim Heyer und Bernd Sanftenberg gibt es während des Wettbewerbs natürlich einiges zu beachten. Damit am Ende auch alles fair über die Bühne geht.
4: Dass der Spargel richtig geschält wird, das ist ja ganz, ganz wichtig, dass auch keine Faser, nichts mehr dran ist. Und dass der Spargel auch ganz korrekt hinten gerade geschnitten wird. Dass er wirklich in den Topf kann und dann auch ohne Faser gegessen werden kann. Jeder hat eine andere Technik und jeder versucht das Schnellste oder die schnellsten Mengen oder die schönen oder die Mengen eben herzuschälen sozusagen.
3: Die Bewertung wird ja nach Menge, nach Kilogramm gewertet in einer bestimmten Zeit und zwar in 5 Minuten. Und wer eben da zügig schält und auch sauber schält, der könnte am Ende der Erste sein.
2: Nach 3 Qualifikationsrunden stand am Sonntag um 15 Uhr das große Finale an. Für den Gewinner sowie für alle anderen lohnte sich die Teilnahme definitiv.
4: 250 Euro bekommt der Gewinner.
3: Das ist also ein guter Stunden- und Minutensatz in 5 Minuten, 250 Euro. Ja, kann auch nicht jeder bieten, aber wir hier in Zerbst-Anhalt bieten das.
4: Genau. Und den geschälten Spargel kann er eben dann noch mit nach Hause nehmen. Jeder, der schält, kann den Spargel mitnehmen.
3: Die Teilnehmer können den Spargel mitnehmen, kriegen eine Erkennungsurkunde auch und ein kleines Dankeschön und versuchen es wieder im nächsten Jahr.
2: Die Spargelschäler konnten auch in diesem Jahr wieder überzeugen und große Mengen des geschälten Gemüses auf die Waage bringen. Platz 3 im Finale belegte Zerbsts Bürgermeister Andreas Dittmann mit 1840 Gramm geschälten Spargel. Platz 2 teilten sich Melanie Laue und Elke Meinhold, die beide 1980 Gramm auf die Waage brachten. Zur Siegerin wurde Sabrina Hübner gekürt, die damit ihren Titel verteidigte. 2 Kilo Spargel schälte sie im Finale und darf sich nun ein weiteres Jahr Spargelschäl-Weltmeisterin nennen.
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0: Am Freitagvormittag wird es überwiegend sonnig mit einem schwachen Wind aus Süden. Zu Mittag scheint weiter die Sonne mit vereinzelt leichter Bewölkung und Temperaturen bis 28 Grad. Der Abend ist überwiegend bewölkt mit etwas Sonne. In der Nacht ist es windig und es kann zeitweise zu leichtem Regen kommen. Der Samstag wird wechselhaft sonnig mit Wolken und leichtem Regen bei Temperaturen um 20 Grad.
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0: Neuer Flair in Halberstadt. Der breite Weg wird eröffnet. Bereits seit fast 30 Jahren besteht in Halberstadt der große Wunsch, den breiten Weg neu zu gestalten. Zu DDR-Zeiten in den 70er Jahren baute man bereits diese Einkaufsstraße zu einem Vorzeigeboulevard um. Danach tat sich viele Jahre wenig auf dem zentralen Weg. Für Halberstadts Oberbürgermeister Daniel Zarata war die Neugestaltung des breiten Weges schon immer eine Herzensangelegenheit, die jetzt endlich umgesetzt werden konnte.
1: Die Halberstädter haben fast 20 Jahre lang gewartet auf ihren breiten Weg. Jetzt ist er fertig. Wie glücklich ist der Oberbürgermeister?
2: Ja, der Oberbürgermeister ist sehr glücklich, weil es wieder mal ein Zeichen mehr ist, dass in Halberstadt richtig was bewegt wird in den letzten Jahren. Und das ist nun eins der sichtbarsten Zeichen. Und wir hatten das auch bitter nötig, weil die Leute brauchten wieder was, worauf sie stolz sein können. Das Stadtzentrum ist von 97, dann ist lange Zeit nur wenig passiert. Jetzt haben wir mal wieder so ein richtig großes Bauprojekt auf Reihe bekommen. Und es sieht richtig toll aus und ich bin total stolz und freue mich.
1: Jetzt ist es ja so, da auch die Händler geklagt haben über den alten breiten Weg. Immer ist er ganz neu. Was verspricht sich denn die Stadt auch im wirtschaftlichen Aufschwung hier auch für die Händler?
2: Ja, natürlich. Also umso mehr Frequenz auf dem breiten Weg ist, umso besser ist es natürlich eben auch für die Händler. Und umso attraktiver wird ja der breite Weg auch insgesamt. Und das war ja unser großes Anliegen, dass wir gesagt haben, okay, die Häuser links und rechts gehören uns nicht. Was uns gehört, ist die Mitte. Also müssen wir die Mitte so schön gestalten, dass es sich für jeden auch wirklich lohnt, auf den breiten Weg zu kommen. Und wenn er dann natürlich noch was kauft und konsumiert, umso besser.
0: Durch den neu gestalteten Platz erhofft man sich außerdem eine bessere wirtschaftliche Gesamtsituation der anliegenden Geschäfte. Rund 2 Millionen Euro wurden als Gesamtkosten kalkuliert und zum Großteil durch das Förderprogramm Stadtsanierung gedeckt, um die Attraktivität des breiten Weges wieder deutlich zu erhöhen.
3: Also ich glaube, das Warten wird sich richtig lohnen. Wir feiern das ganze Wochenende. Es geht Freitagnachmittag schon los um 14 Uhr mit Streetfood auf dem Fischmarkt. Und dann um 15 Uhr eröffnen wir das große Spiel- und Klettergerüst, was jetzt noch gar nicht da ist, aber dann natürlich taufrisch eröffnet werden kann. Und da treffen wir uns um 15 Uhr alle. Und es gibt ganz viele Händleraktionen. Jeder macht hier seine Türen auf, hat was Tolles vorbereitet. Wir haben hier eine Bühne auf dem breiten Weg mit Musik, Tanz, Show. Für jeden was dabei. Es wird leckeres Essen und Trinken geben, ganz viel zu tun. Und ja, vorbeischauen lohnt sich auf jeden Fall.
0: Die feierliche Eröffnung findet nun am 5. Juni um 15 Uhr statt.
4: 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Heute auf der Bühne das Kabarett Störfall aus ihrem Programm Nach uns die Sintflut.
5: Und hier ist das Finale von The Biggest Bastard. Heute entscheidet sich endlich, wer ist der skrupelloseste Schurke? Der brutalste Bösewicht, der unmenschlichste Unhold. Wer hat am meisten Blut an den Händen, Leichen im Keller und Geld in der Tasche? Heißen Sie dazu Ihre reizenden Moderatoren willkommen, Jenny und Benny!
6: Dankeschön! Dankeschön! Oh, Benny, bist du auch so excited? So hammerharte Kandidaten hatten wir never, oder?
7: Absolutely Bombe! Apropos Bombe, ich find's ja super sad, dass letzte Woche der Kraus Maffei rausgeflogen ist. Der war einer meiner absoluten Favorites.
6: Ja, du hast recht. Aber sein Mauer-Buddy-Count von gerade mal ein paar hunderttausend Toten. Das reicht hier nicht. Mir ging das ja so mit dem Tönnies.
7: Ja, mental war der so push.
6: Ja, gesetzliche Grenzen immer als Herausforderung begreifen. Voll der krasse Winner-Typ.

0: Ja, aber ein bisschen cute fand ich ja neulich diesen Agrar-Dude.
1: Oh ja, süßer Versuch, männliche Küken beim Bodycount mitzuzählen. Und jetzt ist letztes Mal super knapp der Philip Morris ausgeschieden. Dabei hat der nun wirklich alles richtig gemacht, ja? Ein Bodycount von 7 Millionen pro Jahr. Soziale und ökologische Milliardenschäden, dabei jahrzehntelanges professionelles Belügen der Öffentlichkeit und dabei Mega-Gewinne. Schöner kann man's nicht machen, oder, Benny, Honey?
0: Absolut abgefuckter Vollprofi. Nur.
1: Er hatte seinen Zenit überschritten.
0: Wer will heute schon den Heroes von gestern zujubeln?
1: You have to know when you have to go.
0: Und deshalb begrüßen Sie heute mit uns mit einem tobenden Applaus.
1: Als Vertreter von Shell, ExxonMobil, BP, Total, Oliver Ölzweig. Und für die Pharma-Riesen, Vanessa Wässerchen. Ihr Süßen, ich freue mich so, dass ihr hier seid. Wow, ihr kennt die Regeln.
0: Wer heute hier die finalen Challenges gewinnt, darf den goldenen Corleone mit nach Hause nehmen.
1: Ja, genau. Okay, seid ihr bereit? Dann tretet jetzt in den blutroten Kreis.
0: Und wer nicht in den blutroten Kreis tritt, fliegt raus!
1: Bam! Vanessa ist im Kreis! Aber was ist mit Oliver?
2: Als ich dann in den Kreis treten sollte, war ich plötzlich wie gelähmt.
3: Die große Frage war, ist bei Oliver die Kraft da? Seine Lieben dachten fest an ihn.
4: Als Oliver in den Kreis treten sollte, sah er plötzlich aus wie gelähmt. Ich habe dann ganz fest an ihn gedacht. Ich wusste, dann ist die Kraft da.
2: Dann plötzlich war die Kraft da.
3: Als dann aber die Zumba-Lehrerin des Tankbads von Olivers Schwager fest an ihn dachte, war die Kraft da.
0: Smash! Auch Oliver ist in den Kreis getreten.
1: Meine Güte, war das aufregend, oder, Honey Benny?
0: Mann.
1: Okay, so, los geht's. Nächste Woche habt ihr beide wirklich creamy performed bei der Challenge by a Politician.
0: Und wir reden da nicht nur von Österreich. Das greift zu kurz.
1: Genau. Bei der heutigen Challenge geht es um die Public Relations. Wir nennen das Whiten my vest.
0: Ja, wer schafft es hier am besten, Prielblümchen auf seine Vorhaben zu kleistern?
1: Konfetti in die Augen der Öffentlichkeit zu streuen.
0: Kurz, wer ist hier wirklich the biggest bastard? Vanessa fängt an.
5: Nun, zunächst gehört uns als Pharmaindustrie ja mal die Mutter aller Lügen. Der Contergan-Skandal.
1: Ah, Vanessa, Baby, das war 1960. Das kannst du besser.
5: Hey, das sind 60 Jahre Kontinuität. Hier, sag mal, Oliver, seit wann wisst ihr von der Tankstelle denn da, dass ihr mit euren Produkten den Klimawandel vorantreibt? Hä?
6: Naja, so seit Mitte der 70er, nicht?
5: Anfänger. Hier, noch ein Beispiel. Opioide in den USA, zigtausend Tote im Jahr. Ja, durch unser Zeug. Fentanyl ist ungefähr 50 Mal so stark wie Heroin. Und wir haben es trotzdem geschafft, dass alle mal gedacht haben, das ist sowas wie Aspirin.
0: Hey, tight, Vanessa. So wollen wir dich sehen.
1: Nicht übel. Okay. Oliver, jetzt bist du dran. Gib alles.
6: Also gut, ungefähr seit Mitte der 70er wussten wir, dass wir so ungefähr 1,5 Grad Erderwärmung machen. Und ja, dass davon wohl auch die Polkappen abschmelzen werden.
1: Auch und vom Anstieg des Meeres?
6: Naja, logisch, klar. Das auch.
0: Fupp, Oliver. Und was habt ihr gemacht?
6: Wir haben Wissenschaftler gekauft und ganz viel veröffentlicht, dass ja noch gar nicht feststeht, ob CO2 wirklich Klimawandel macht. Und gleichzeitig immer betont, dass die Leute ja mündig sind und selber entscheiden können, ob sie Auto fahren können und wollen oder sowas.
1: Wie Philip Morris, oder?
6: Na ja, sicher, von dem haben wir doch alle gelernt.
0: Shiny, shiny, Olli.
1: Okay, Oliver. Welchen Anteil der Treibhausgasemissionen verantwortet ihr eigentlich?
6: Nur so ein gutes Drittel, ne? Ja, ey, es ist mehr als die Landwirtschaft.
0: Aber Vanessa, Oliver, irgendwann hat die Sache nicht mehr so funktioniert, nicht wahr?
5: Ja, wir sind verklagt worden.
1: Oh aber no, und verurteilt.
5: Es gab einen Vergleich.
6: Ja, also was wir gemacht haben, war dann... Also, kurz vorm Kyoto-Protokoll haben wir gemerkt, dass es jetzt doch unumstößliche Beweise gibt, dass wir Klimawandel machen und dass CO2 Klimawandel macht. Und da haben wir gesagt, ah, sowas Doofes, das ist ja blöd. Jetzt wollen wir aber auch helfen, ganz schnell Lösungen zu finden. Und haben unsere Logos an den Tankstellen so ganz hübsch grün gemacht.
1: Hey, ich sehe Flexibilität, ich sehe Gerissenheit.
0: Voll crudgy, Olli.
6: Au, ist mein Kopfarm.
0: Tja, also, ich weiß ja nicht, wer das Publikum hier im Saal votet, aber ich würde sagen...
5: Corona.
1: Doch aus dem Labor?
5: Keine Ahnung. Aber wir als Pharmaindustrie sitzen auf den Patenten für die Impfstoffe, weshalb in Afrika...
6: Moment mal, ja, Corona gehört uns. Durch unsere Erderwärmung haben sich die Lebensräume der Fledermäuse überhaupt so verändert.
5: Das ist doch totaler Quatsch.
6: Ja, voll stimmt das.
5: Das ist totaler Quatsch.
6: Aber du schreist Pharma und ich knall dir eine.
0: Du Lufthutze.
3: 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Aber jetzt bleiben Sie dran für Naked Shopping Kids. Heute Pfarrer sucht Messdiener.

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0: Am Freitagvormittag wird es überwiegend sonnig mit einem schwachen Wind aus Süden. Zu Mittag scheint weiter die Sonne mit vereinzelt leichter Bewölkung und Temperaturen bis 28 Grad. Der Abend ist überwiegend bewölkt mit etwas Sonne. In der Nacht ist es windig und es kann zeitweise zu leichtem Regen kommen. Der Samstag wird wechselhaft sonnig mit Wolken und leichtem Regen bei Temperaturen um 20 Grad.
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2: Eine wunde Stadt. Pressekonferenz im Theater.
3: Am Anfang stand der Wunsch nach einer wie auch immer gearteten Möglichkeit zur Trauerbewältigung nach den Ereignissen des Weihnachtsmarktattentates im Dezember 2024. So auch bei den Künstlern des Theaters Magdeburg, die ebenfalls unmittelbar in die Geschehnisse involviert waren. Zum Beispiel, weil man das Opernhaus zur Verfügung stellte, um Medienvertretern oder Hilfskräften Möglichkeiten zum Arbeiten zu geben. Künstler sind geneigt, sich solche Ereignisse mit den Mitteln ihrer Kunst zu stellen. Und so hatte man es auch am Schauspielhaus vor. Der Autor Kevin Rittberger stellte sich der schwierigen Aufgabe und verfasste einen Text, der auf die Bühne gebracht werden sollte. Dazu regte sich zum Teil auch sehr lautstark vorgetragener Widerstand. Gab es doch Sorgen, dass so ein Theaterprojekt dem Täter eine Möglichkeit geben würde, sich zu rechtfertigen. Durchaus legitime Kritik am Vorhaben, so Intendant

0: ständige Personen, die mir auch häufig filtern konnten oder aus ihrer Arbeit schildern konnten, wie es den Betroffenen und Hinterbliebenen zum entsprechenden Zeitpunkt ging, wie es ihnen dann ging, auch wenn ich nicht direkt mit ihnen sprechen konnte. Ich konnte also auch immer den Kontakt halten, sozusagen mittelbar, und mich erkundigen, und hatte aber auch relativ schnell Zugang zu dieser Selbsthilfegruppe, die die Räume des Trauerinstituts zur Verfügung bekommen haben, und war da einige Male eingeladen und konnte einfach da sein. Ich war auch manches Mal einfach da und habe zugehört und habe auch gesagt, ich will euch gar nicht oder möchte sie, sind immer noch per sie, ich möchte sie gar nicht aushorchen, sondern ich möchte gerne einfach da sein und schauen, bezeugen, wie es ihnen heute geht, wie es ihnen jetzt geht im Vergleich zu vor 2 Monaten. Und da ging es auch ganz häufig um ganz profane Dinge wie Antragstellung oder kriege ich eine Haushaltshilfe und wenn nicht, warum? Warum macht mich das wütend, dass in der Stadt niemand den Hut aufgesetzt hat und gegangen ist und so weiter. Also diese Dinge habe ich ganz viel mitbekommen und konnte eben da auch Fortschritte beobachten, also Heilungsfortschritte. Menschen, die wieder gelacht haben, Menschen, die aus der Reha kamen und wieder auf einem Bein tanzen konnten. Menschen, deren Uhr stehen geblieben ist in den Tagen der Anschlagsnacht und die gesagt haben, ich stelle meine Uhr erst wieder, wenn es mir besser geht. Und dann habe ich die betroffene Person im Gericht im Februar getroffen und dann hat sie mir gesagt, strahlend gesagt, Herr Rittberger, wenn Sie am Montag wieder in die Gruppe kommen, dann machen wir die Batterie zusammen wieder rein. Also das konnte ich eben, das konnte ich eben bezeugen und miterleben und das war sehr berührend und ich bin da sehr dankbar, dass mir da so viel Vertrauen vorgeschossen wurde.
1: Diesen Text übernahm Regisseur Sebastian Nübling, der sich bereits einen Namen mit der Bearbeitung gesellschaftlich relevanter Themen machte. Er versprach auch die nötige Sensibilität, um den Text auf die Bühne zu bringen.
2: Das Stück ist beschreibt verschiedene Situationen vielleicht. Das ist eine Malerin in ihrem Atelier, die nicht mehr malen kann. Es gibt einen Trauerkreis, Leute, die sich austauschen über, was ihnen passiert ist. Es gibt SeelsorgerInnen, also Profis, die in diesen Trauerkreise leiten, die sich über ihre Arbeit unterhalten. Es gibt eine Person, die durch die Stadt läuft, nicht genau weiß, wo kann ich mich hinsetzen, weil ich fühle mich überall unwohl. Es gibt eine Krankenschwester mit einem arabischen Hintergrund, die rassistischen Übergriff erfährt. Und dieses Arsenal beobachtet man in 4 Zeitebenen. Einmal so vielleicht ein Vierteljahr nach dem Anschlag, ein halbes Jahr später, rund um den Jahrestag und noch weiter weg. Also so, und das ist die Konstruktion von dem Text, der sozusagen, ich beobachte in Zeitsprüngen, wie sich Bewältigung von Trauer und von Schmerz entwickelt.
1: Womit dieses Werk einen durchaus allgemeingültigen Zusammenhang herstellen durfte, vor allem weil die im konkreten Fall des Weihnachtsmarktattentates erlittenen Traumata auch für andere Ereignisse prägend sein dürften. Ob der Attentäter von Halle oder der erst kürzlich stattgefundene Amoklauf in Leipzig, sie alle hinterließen traumatisierte Opfer, die neben erlittenen körperlichen Schäden auch seelische davontrugen. Und noch etwas wird in diesem Schauspiel mitschwingen, die Stadtgesellschaft, die sich in ihrer Gesamtheit auch im historischen Kontext damit auseinandersetzen muss.
0: Also ich musste mir diese Frage, inwiefern die Wunden der Stadt noch offen sind möglicherweise oder vernarbt sind oder in welcher Form sie vernarbt sind, die musste ich mir zwangsläufig stellen, weil das am alten Markt einfach sich ja in Form der Architektur und in Form der Gedenkkultur, die es schon gab, aber auch der Geschichten, die erzählt werden, darstellt. Das heißt, mich hat interessiert, wie Menschen jetzt in dieser schrecklichen Zeit, also was ihnen hilft, wie ihnen dieser geschichtliche Raum auch hilft zu heilen oder möglicherweise hinderlich daran ist. Das habe ich vorhin versucht zu beschreiben. Also unter diesem Stichwort mehrfache Zerstörung Magdeburgs, ist das jetzt etwas, was Betroffenen hilft, dass quasi Magdeburg vielfach zerstört wurde.

0: und immer wieder aufgestanden ist? Oder ist das etwas, was jetzt eins zu viel ist? Diesmal schaffen wir es nicht. Das habe ich eben auch gehört. Das heißt, oder indem der Beigeordnete, der am Abend entschieden hat, wo die Kränze und Kerzen abgelegt werden, nämlich vor der Johanneskirche, dass mir einfach sozusagen auch geschichtsträchtige Orte, die trauernde Magdeburg als Wahrzeichen der Stadt, als eine, die sozusagen so vom 30-jährigen Krieg bis zur Zerstörung des alten Markts und der Innenstadt Magdeburgs 1945 eigentlich einen sehr weiten Bogen spannt. Dieses Narrativ ist mir vielfach begegnet und ich habe mich sozusagen auch gefragt, wer es wie bemüht und wozu. Ne? Und für die einen ist es etwas, eine Erfahrung von Resilienz und gemeinsam wieder Aufbau. Und die Trümmerfrauen sehen wir ja auch vor dem Portal der Johanneskirche. Also wer sind die heutigen Trümmerfrauen? Mhm. Wer baut das Gemeinwesen wieder auf? Wer stiftet die Kohärenz, die es braucht, um den Alltag zu bewältigen? Insofern spielten diese Stimmen immer wieder mit rein in den Text.
1: Die Premiere von Wunde Stadt wird am kommenden Samstag sein. Bisher sieht es jedoch so aus, dass sich nicht allzu viele Zuschauer für diese Form der künstlerischen Auseinandersetzung mit dem schwierigen Thema interessieren würden. Denn der Vorverkauf selbst für die Premiere verläuft eher schleppend. Vielleicht haben aber auch viele Sorgen, dass sie als Zuschauer in Protestaktionen hineingezogen werden oder sie sich überhaupt nicht mit diesem schwierigen Thema auseinandersetzen wollen. Zumindest sind bis zur Sommerpause neben der Premiere erst einmal 4 weitere Aufführungen geplant.
2: Der Muldestausee. Förderbescheid für ein Umweltprojekt.
3: Seit 25 Jahren besteht das Projekt Gottsche Wildnis jetzt schon. Dabei handelt es sich um ca. 1300 Hektar Fläche um und am Gottsche See, in der Natur freien Lauf gelassen wird. In den letzten 2 Jahrzehnten hat sich die Umwelt hier große Teile des ehemaligen Tagebaugebiets wieder zurückgeholt. Am 17. April überreichte Umweltminister Willingmann der BUND-Stiftung 2 Förderbescheide in Höhe von insgesamt 758.000 Euro, um das Projekt zu unterstützen.
4: Das sind 2 Fördermittelprojekte, die wir beantragt haben beim Land Sachsen-Anhalt. Das eine ist ein kofinanziert mit 80% der EU, ein Naturschutzprojekt, wo es darum geht, die Wildnis weiter zu entwickeln und gezielt bestimmte Arten aber auch zu unterstützen mit ganz speziellen Artenschutzmaßnahmen. Gleichzeitig natürlich auch für die Öffentlichkeit für diese Wildnis zu werben. Und das zweite Projekt ist ein Projekt der Wildnisbildung, Bildung für nachhaltige Entwicklung, wo wir also natürlich schwerpunktmäßig Menschen, vor allen Dingen Jüngeren, aber nicht nur Jüngeren, das auch nahebringen können, was wir hier an Naturschätzen haben, was man also beobachten und vor allen Dingen erleben kann.
3: Willingmann selbst zeigte sich vor Ort sehr angetan von dem Wildnisprojekt am ehemaligen Tagebauloch. Er betonte, wie wichtig es sei, der Natur auch in der modernen industriellen Welt an manchen Stellen ihren Lauf frei von jeglichen Einflüssen zu lassen.
5: Wildnis mitten in unserer Landschaft als typisches Zeichen daraus, was aus einer Tagebau-Folgelandschaft werden kann, ein großartiges Projekt. Über 20 Jahre alt, als mal der BUND hier Flächen gekauft hat, rund 1300 Hektar, die dann in eine eigene Stiftung überführt hat und nun schon seit vielen Jahren betreibt. Hier wird Natur der Natur überlassen und wir zeigen damit den Menschen, zeigen unseren Kindern und Enkeln, was passiert, wenn der Mensch gar nicht eingreift, wie natürlich etwas sich weiterentwickelt. Ein großartiges Projekt und das unterstützen wir gern als Land.
3: Seit Entwicklung der Gottsche Wildnis habe man einen konstanten Zuwachs von verschiedensten Tier- und Pflanzenarten verzeichnen können. Auch einige sensible, seltene und scheue Tiere, darunter etwa der Fischotter oder der Wolf, seien hier mittlerweile beheimatet, erklärte der Projektleiter. Man lade herzlich dazu ein, sich die Gegend auch einmal mit eigenen Augen anzuschauen.
4: Wir haben ja etwa 80 Veranstaltungen im Jahr, viele für Kinder und Jugendliche, aber wir führen auch regelmäßig Wanderungen durch, Radtouren durch. Mitunter gibt es sogar auch Gruppen, die gezielt bei uns nachfragen, manchmal weit bis hin nach runter nach München, die sagen, wir möchten das mal uns anschauen. Und dann führen wir das und natürlich hat die Natur immer Überraschungen für uns bereit und wir können nicht die Arten hinbestellen. Aber ich bin da immer guten Mutes, dass man die eine oder andere Art findet. Es gibt Jahreszeiten, wo das besonders gut gelingt.

0: Bei anderen sieht man wohl Spuren. Bei den Wanderungen, die wir jetzt am letzten Wochenende haben, waren alle erstaunt, an wie vielen Stellen wir Kotreste, muss man sagen, also alten Kot vom Wolf gefunden haben. Also es ist immer was Spannendes zu erleben. Also da würde ich sagen, alle sind da eingeladen, selbst per Rad oder zu Fuß oder eben auch gemeinsam mit uns diese Wildnis zu erkunden.
1: Mit den Fördermitteln soll die Entwicklung der Gottsche-Wildnis auch in den kommenden Jahren weiter begleitet werden. Das ehemalige Tagebauloch hat sich in den vergangenen Jahrzehnten zunehmend zu einem Rückzugsort für zahlreiche Tier- und Pflanzenarten entwickelt. Gleichzeitig zeigt das Projekt, wie sich Naturflächen nach menschlichen Eingriffen langfristig wieder entfalten können.
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Am Freitagvormittag wird es überwiegend sonnig mit einem schwachen Wind aus Süden. Zu Mittag scheint weiter die Sonne mit vereinzelt leichter Bewölkung und Temperaturen bis 28 Grad. Der Abend ist überwiegend bewölkt mit

0: etwas Sonne. In der Nacht ist es windig und es kann zeitweise zu leichtem Regen kommen. Der Samstag wird wechselhaft sonnig mit Wolken und leichtem Regen bei Temperaturen um 20 Grad.
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2: Reges Treiben auf dem Hundesportplatz. Training für den nächsten Wettkampf. Die Mitglieder des Blankenburger Hundesportvereins trainieren gern auf dem großen, etwas abseits gelegenen Platz am Waldrand in der Nähe vom Regenstein. Bereits 1950 fanden sich einige Freunde des deutschen Schäferhundes aus Blankenburg zusammen, um eine Vereinigung zu gründen. Später kamen auch weitere Mitglieder mit anderen Rassen hinzu, sodass eine Sektion des Dienst- und Gebrauchshundewesens gebildet wurde. Heute ist der Hundesportverein ein eingetragener Verein in der Blütenstadt.
3: Im Moment sind wir 45 Mitglieder. Einige sind nur noch ehrenamtlich da. Kein Hund mehr aus Altersgründen, aber sind unserem Verein noch treu geblieben. Und ansonsten haben wir eine IGP-Truppe, die trainieren samstags. Und das beinhaltet den Schutzdienst, Unterordnung und Fährten. Dann haben wir die THS-Gruppe, um die es ja heute geht, Turnierhundsport. Das ist der größte Anteil in unserem Verein, die Mitglieder, die dort trainieren. Und aus diesem Grunde haben wir auch gesagt, okay, wir übernehmen den Fünf-Länder-Wettkampf und richten den in diesem Jahr aus. Dann haben wir noch eine kleine Obedience-Gruppe, aber die ist wirklich sehr klein, in Sachsen-Anhalt leider selten vertreten. Und dann noch die Rallye-Obedience-Gruppe und die trainiert mit dem Dogsportteam Derenburg zusammen, wechseln sich immer ab, einmal bei uns, einmal in Derenburg. Nach der Welpengruppe beginnt die Basisausbildung und das Ziel ist eigentlich immer als erstes die Begleithundprüfung. Bei der Frühjahrsprüfung oder bei der Herbstprüfung kann die abgelegt werden.
2: Für alle Mitglieder ist es wichtig, dass Mensch und Tier gut miteinander harmonieren. Jeder Hund braucht eine ständige Bezugsperson, die ihm die Befehle gibt. Die Teams aus Zwei- und Vierbeinern finden auf dem Platz und in der Umgebung optimale Trainingsbedingungen vor. Der HSV Blankenburg gehört zum Deutschen Verband der Gebrauchshundesportvereine und ist Ausrichter zahlreicher Turniere und Wettkämpfe. Die nächste Veranstaltung im Turnierhundesport findet bereits am 30. und 31. Mai auf dem Vereinsgelände statt. Und dafür werden schon die Voraussetzungen geschaffen. Genau nach Prüfungsordnung werden die einzelnen Hindernisse aufgestellt. Das heißt, nicht nur diese sind genormt, sondern auch ihr Abstand voneinander.
4: Im Turnierhundsport haben wir einen länderübergreifenden Vergleichswettkampf. Das nennt sich Fünf-Länder-Wettkampf. Da kommen aus den verschiedenen Landesverbänden, das ist Niedersachsen, Schleswig-Holstein, Berlin-Brandenburg, Mecklenburg-Vorpommern und Sachsen-Anhalt. Wir machen einmal im Jahr einen Vergleichswettkampf für die Sportarten im Turnier- und Sport-Vierkampf, Hindernislauf, Geländelauf mit Hund, das nennt sich Carnicross, und Shorty-Wettkampf. Und da stellt jeder Landesverband eine Mannschaft und die beste Mannschaft gewinnt dann hoffentlich einen schönen Pokal. Und das findet jetzt schon zum 18. Mal statt. Ja, Shorty ist eine Art Staffellauf, Mannschaftssport, zwei Mann. Da müssen die Hunde die Geräte nehmen und der Hundeführer muss parallel dazu mitlaufen. Und das geht auf Zeit und Fehlerpunkte. Vorne links, das ist der Start der Sektion 1. Da startet der Hund mit dem Hundeführer gleichzeitig. Dann läuft die Zeit. Wenn die Geräte ausgelassen werden oder fehlerhaft genommen werden, gibt es Fehlerpunkte. Und wenn die alle korrekt genommen wird, wird gepfiffen, wenn der erste durch ist. Und dann darf der zweite, der hier vorne steht, loslaufen. Und wenn dann im Ziel ist, wird die Zeit gestoppt. Und dann kommen die Fehlerpunkte obendrauf, was der Hund eventuell falsch gemacht hat. Und dann geht, wer die schnellste Zeit im Endeffekt hat, hat dann gewonnen. Im Turnierhundsport gibt es Altersklassen von den

0: Hundeführern. Aber bei unserem Länderwettkampf haben wir das nicht. Und bei den Hunden ist es auch ganz egal. Wichtig ist, dass der Hund gesund ist.
1: Allerdings haben es die Hunde mit den kurzen Beinen wie Max doch erheblich schwerer, die Parcoursstrecke zu bewältigen. Aber auch er schafft so einiges und es macht ihm Spaß. Untereinander verstehen sich nicht nur die Hundebesitzer gut, sondern auch ihre Vierbeiner. Für die Hundeführer ist solch ein Wettkampf eine sportliche Herausforderung und für die Tiere eine große nervliche Anspannung. Denn sie dürfen sich in dieser Zeit auch nicht ablenken lassen.
2: Ein weiterer Schritt: Anlieferung der Credamus-Glocke.
3: Erwartungsvolle Blicke waren am Dienstagvormittag auf diesen Lastentransport gerichtet, der mit einer schwergewichtigen Lieferung auf der Südseite des Magdeburger Doms einkehrte. Neben der zunehmenden Menge an neugierigen Zuschauern wartete dort bereits ein Kran auf das massive Frachtgut, bei dem es sich um die Credamus-Glocke handelte. Das letzte und größte Element des insgesamt 12-teiligen Geläuts, das in Zukunft in den Domtürmen erklingen soll. Im Januar berichteten wir bereits vom Guss des massiven Bronzeobjekts und nach bestandener Klangprobe fand die Glocke nun am Dienstag endlich ihren Weg in die Landeshauptstadt. Mit ihren fast 3 Metern Durchmesser war die Credamus allerdings zu groß, um im Dominneren neben den restlichen fertigen Glocken aufgereiht zu werden.
4: Durch die Türen passte nicht, deshalb haben wir uns dafür ausgesprochen und es wurde auch so entschieden, dass sie im Domgarten zu stehen kommt, bis die Türme ertüchtigt sind, baulich ertüchtigt sind, damit man die Glocken, dann die reparierte Domenica und alle 8 neuen Glocken in die beiden Türme hängen kann. Das heißt, wir haben jetzt erstmal die Glocken gegossen, jetzt weiß man, was auf uns zukommt, was Gewichte und Schwingungen angeht und jetzt werden dann die Domtürme ertüchtigt.
3: Diesbezüglich ist allerdings noch eine Menge Geduld gefragt, denn bis es tatsächlich soweit sein wird, dass die Türme und das Glockengestühl bereit sind für die endgültige Montage der Bronzeelemente, geschweige denn, bis das vollständige Geläut endlich das erste Mal über den Domplatz schallen wird, bis dahin wird es sicher noch einige Jahre dauern.
4: Es gibt im Moment noch keinen Bauablaufplan, die Ausschreibungen laufen aktuell. Insofern können wir nur Wünsche äußern. Wir würden uns natürlich wünschen, als Förderverein, dass die Glocken vor den großen Feierlichkeiten 16, 31, 20, 31 in den Türmen hängen. Das hängt aber vom Baufortschritt ab. Das ist also keine Prognose, sondern ein Wunsch. Und wir werden das natürlich als Förderverein weiter begleiten. Wir müssen ja die Glöppel noch gießen, wir müssen die Glocke noch befestigen und viele andere Dinge tun.
3: Zumindest bei der Ankunft der Credamus am Dienstag ging es zügig voran. Schon das Verladen im österreichischen Innsbruck verlief ohne Probleme und der Schwertransport kam gut durch den Verkehr, sodass man sogar schon etwas früher als geplant damit beginnen konnte, die Glocke in den Domgarten zu heben. Begonnen wurde mit dem Glockengestell, das allein schon 1 Tonne wiegt. Die Credamus dagegen bringt das 15-fache davon auf die Waage. Für sie verläuft sich der Kostenaufwand auf knapp 500.000. Die Endsumme für das Gesamtprojekt kann derzeit jedoch noch nicht eingeschätzt werden.
4: Wir sind auch sehr froh, dass wir sehr viele Spenden bekommen haben, aber auch eine Förderung durch Lotto und die Europäische Union über das LEADER-Programm. Aber insgesamt, wenn man die 8 Glocken zusammenrechnet, ist sicherlich über 2/3 aus privaten Spenden finanziert worden. Ein ganz wunderbarer Beweis für den Bürgersinn in Magdeburg und in Sachsen-Anhalt.
3: Zum Anreisetag war die Credamus noch von einer schwarzen Folie umhüllt. Einerseits natürlich zum Schutz, andererseits soll die Glocke aber im großen Rahmen feierlich enthüllt werden.
4: Sie wird hier erstmal zu sehen sein, wird präsentiert werden am Pfingstsonntag um 14.30 Uhr von uns als Vorstand und unserem Ministerpräsidenten Sven Schulze. Und sie wird dann am 13. Juni ab 11 Uhr beim Magdeburger Domglockentag ebenfalls nochmal zu sehen sein und ansonsten dann eben für die normalen Dombesucher. Wir hoffen natürlich, dass sie dann in den nächsten Jahren ebenso wie die anderen Glocken in die Westtürme kommt.
2: Zwei Kilogramm Spargel. Die Spargel-Schälweltmeisterschaft.
5: An den Spargel. Fertig, los, hieß es wieder am 9. und 10. Mai in Zerbst. Hier fand zum mittlerweile 29. Mal die Spargelschäl-Weltmeisterschaft statt. Auf der Schlossfreiheit traten die besten Spargelschäler der Region gegeneinander an. Der Wettbewerb ist zu einer echten Größe in Zerbst geworden und hat sich immer weiterentwickelt.
6: In den letzten Jahren hat sich zur Spargelschäl-Weltmeisterschaft hier in Zerbst einiges oder viel verändert. Das heißt, die Anforderungen sind gestiegen. Jede einzelne Weltmeisterschaft hat seinen eigenen Lauf und die Anforderungen hierzu sind doch recht vielfältig. Und das zu versuchen umzusetzen, gilt es, einen Weltmeister in Zerbst zu küren.
5: Die Spargelschäl-WM ist der Höhepunkt des Spargelfests in Zerbst. Dieses wurde schon zum 33. Mal veranstaltet und bot einen abwechslungsreichen Händlermarkt mit frischem Spargel aus der Region. Wieso das Edelgemüse in der Stadt solch einen hohen Stellenwert hat, weiß Achim Heyer, der früher auch selber Spargel angebaut hat.
6: Zerbst ist ein traditionelles Spargelanbaugebiet. Nicht nur der Spargel, auch andere Gemüsesorten wachsen hier. Ganz bekannt ist der Ankun von Zerbst, wo wirklich der Spargel und andere Kulturen im Gemüsebau groß werden, gedeihen und letztendlich auch verkauft wurden. Früher in viele Städte Deutschlands bis nach Hamburg, Berlin, Magdeburg, Leipzig, Dresden.
5: Bei der Spargelschäl-WM konnte man sich in den vergangenen Jahren immer über viele Teilnehmer und Besucher freuen. Auch in diesem Jahr war wieder einiges los und mehrere mutige Spargelschäler stellten sich der Herausforderung.
7: Die melden sich ja freiwillig, die Leute. Und dann gibt es ja immer, dass man so 6 auf die Bühne holt. Und die 2 Besten davon werden dann jedes Mal, sind ja 3 Durchgänge. Und die Besten dann gehen dann auch in der Endrunde.
6: Es läuft eine deutschlandoffene Ausschreibung. Das heißt also, wir hatten nicht nur hier im Umkreis Teilnehmer, sondern auch schon aus dem Ausland. Ich denke hier an Polen, ich denke an Dänemark und denke auch an die Niederlande, die hier schon am Start waren.
5: Für die beiden Jurymitglieder Achim Heyer und Bernd Sanftenberg gibt es während des Wettbewerbs natürlich einiges zu beachten. Damit am Ende auch alles fair über die Bühne geht.
7: Dass der Spargel richtig geschält wird, das ist ja ganz, ganz wichtig, dass auch keine Faser, nichts mehr dran ist. Und dass der Spargel auch ganz korrekt hinten gerade geschnitten wird. Dass er wirklich in den Topf kann und dann auch ohne Faser gegessen werden kann. Jeder hat eine andere Technik und jeder versucht das schnellste oder die schnellsten Mengen oder die Mengen eben herzuschälen sozusagen.
6: Die Bewertung wird ja nach Menge, nach Kilogramm gewertet in einer bestimmten Zeit und zwar in 5 Minuten. Und wer eben da zügig schält und auch sauber schält, der könnte am Ende der Erste sein.
5: Nach 3 Qualifikationsrunden stand am Sonntag um 15 Uhr das große Finale an. Für den Gewinner sowie für alle anderen lohnte sich die Teilnahme definitiv.
7: 250 Euro bekommt der Gewinner.
6: Das ist also ein guter Stunden- und Minutensatz in 5 Minuten, 250 Euro. Ja, kann auch nicht jeder bieten, aber wir hier in Zerbst-Anhalt bieten das.
7: Genau. Und den geschälten Spargel kann er eben dann noch mit nach Hause nehmen. Jeder, der schält, kann den Spargel mitnehmen.
6: Die Teilnehmer können den Spargel mitnehmen, kriegen eine Erkennungsurkunde auch und ein kleines Dankeschön und versuchen es wieder im nächsten Jahr.
5: Die Spargelschäler konnten auch in diesem Jahr wieder überzeugen und große Mengen des geschälten Gemüses auf die Waage bringen. Platz 3 im Finale belegte Zerbsts Bürgermeister Andreas Dittmann mit 1840 Gramm geschälten Spargel. Platz 2 teilten sich Melanie Laue und Elke Meinhold, die beide 1980 Gramm auf die Waage brachten. Zur Siegerin wurde Sabrina Hübner gekürt, die damit ihren Titel verteidigte. 2 Kilo Spargel schälte sie im Finale und darf sich nun ein weiteres Jahr Spargelschäl-Weltmeisterin nennen.
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0: Am Freitagvormittag wird es überwiegend sonnig mit einem schwachen Wind aus Süden. Zu Mittag scheint weiter die Sonne mit vereinzelt leichter Bewölkung und Temperaturen bis 28 Grad. Der Abend ist überwiegend bewölkt mit etwas Sonne. In der Nacht ist es windig und es kann zeitweise zu leichtem Regen kommen. Der Samstag wird wechselhaft sonnig mit Wolken und leichtem Regen bei Temperaturen um 20 Grad.
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Neuer Flair in Halberstadt. Der breite Weg wird eröffnet. Bereits seit fast 30 Jahren

0: steht in Halberstadt der große Wunsch, den breiten Weg neu zu gestalten. Zu DDR-Zeiten in den 70er Jahren baute man bereits diese Einkaufsstraße zu einem Vorzeigeboulevard um. Danach tat sich viele Jahre wenig auf dem zentralen Weg. Für Halberstadts Oberbürgermeister Daniel Zarata war die Neugestaltung des breiten Weges schon immer eine Herzensangelegenheit, die jetzt endlich umgesetzt werden konnte.
1: Die Halberstädter haben fast 20 Jahre lang gewartet auf ihren breiten Weg. Jetzt ist er fertig. Wie glücklich ist der Oberbürgermeister?
2: Ja, der Oberbürgermeister ist sehr glücklich, weil es wieder mal ein Zeichen mehr ist, dass in Halberstadt richtig was bewegt wird in den letzten Jahren. Und das ist nun eins der sichtbarsten Zeichen. Und wir hatten das auch bitter nötig, weil die Leute brauchten wieder was, worauf sie stolz sein können. Das Stadtzentrum ist von 97, dann ist lange Zeit nur wenig passiert. Jetzt haben wir mal wieder so ein richtig großes Bauprojekt auf Reihe bekommen. Und es sieht richtig toll aus und ich bin total stolz und freue mich.
1: Jetzt ist es ja so, da auch die Händler geklagt haben über den alten breiten Weg. Immer ist er ganz neu. Was verspricht sich denn die Stadt auch einen wirtschaftlichen Aufschwung hier auch für die Händler?
2: Ja, natürlich. Also umso mehr Frequenz auf dem breiten Weg ist, umso besser ist es natürlich eben auch für die Händler. Und umso attraktiver wird ja der breite Weg auch insgesamt. Und das war ja unser großes Anliegen, dass wir gesagt haben, okay, die Häuser links und rechts gehören uns nicht. Was uns gehört, ist die Mitte. Also müssen wir die Mitte so schön gestalten, dass es sich für jeden auch wirklich lohnt, auf den breiten Weg zu kommen. Und wenn er dann natürlich noch was kauft und konsumiert, umso besser.
0: Durch den neu gestalteten Platz erhofft man sich außerdem eine bessere wirtschaftliche Gesamtsituation der anliegenden Geschäfte. Rund 2 Millionen Euro wurden als Gesamtkosten kalkuliert und zum Großteil durch das Förderprogramm Stadtsanierung gedeckt, um die Attraktivität des breiten Weges wieder deutlich zu erhöhen.
3: Also ich glaube, das Warten wird sich richtig lohnen. Wir feiern das ganze Wochenende. Es geht Freitagnachmittag schon los um 14 Uhr mit Streetfood auf dem Fischmarkt. Und dann um 15 Uhr eröffnen wir das große Spiel- und Klettergerüst, was jetzt noch gar nicht da ist, aber dann natürlich taufrisch eröffnet werden kann. Und da treffen wir uns um 15 Uhr alle. Und es gibt ganz viele Händleraktionen. Jeder macht hier seine Türen auf, hat was Tolles vorbereitet. Wir haben hier eine Bühne auf dem breiten Weg mit Musik, Tanz, Show. Für jeden was dabei. Es wird leckeres Essen und Trinken geben, ganz viel zu tun. Und ja, vorbeischauen lohnt sich auf jeden Fall.
0: Die feierliche Eröffnung findet nun am 5. Juni um 15 Uhr statt.
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5: Und hier ist das Finale von The Biggest Bastard. Heute entscheidet sich endlich, wer ist der skrupelloseste Schurke, der brutalste Bösewicht, der unmenschlichste Unhold? Wer hat am meisten Blut an den Händen, Leichen im Keller und Geld in der Tasche? Heißen Sie dazu Ihre reizenden Moderatoren willkommen, Jenny und Benny!
6: Dankeschön. Ach, Benny, bist du auch so excited? So hammerharte Kandidaten hatten wir never, oder?
7: Absolutely Bombe. Apropos Bombe, ich find's ja super sad, dass letzte Woche der Kraus Maffei rausgeflogen ist. Der war einer meiner absoluten Favorites.
6: Ja, du hast recht. Aber sein Mauer-Buddy-Count von gerade mal ein paar hunderttausend Toten. Das reicht hier nicht. Mir ging das ja so mit dem Tönnies.
7: Ja, mental war der so push.
6: Ja, gesetzliche Grenzen immer als Herausforderung begreifen. Voll der krasse Winner-Typ.
7: Ja, aber ein bisschen cute fand ich ja neulich diesen Agrar-Dude.
6: Oh ja, süßer Versuch, männliche Küken beim Bodycount mitzuzählen. Und jetzt ist letztes Mal super knapp der Philip Morris ausgeschieden. Dabei hat der nun wirklich alles richtig gemacht, ja? Ein Bodycount von 7 Millionen pro Jahr. Soziale und ökologische Milliardenschäden, dabei jahrzehntelanges Hoch. Professionelles Belügen der Öffentlichkeit.

0: bezahlt und dabei mega Gewinne. Schöner kann man's nicht machen, oder, Benny, Honey?
1: Absolut abgefuckter Vollprofi. Nur...
0: Er hatte seinen Zenit überschritten.
1: Wer will heute schon den Heroes von gestern zujubeln?
0: You have to know when you have to go.
1: Und deshalb begrüßen Sie heute mit uns mit einem tobenden Applaus.
0: Als Vertreter von Shell, ExxonMobil, BP, Total, Oliver Oetzberg. Und für die Pharma-Riesen, Vanessa Wässerchen. Ihr Süßen, ich freue mich so, dass ihr hier seid. Wow, ihr kennt die Regeln.
1: Wer heute hier die finalen Challenges gewinnt, darf den goldenen Corleone mit nach Hause nehmen.
0: Ja, genau. Okay, seid ihr bereit? Dann tretet jetzt in den blutroten Kreis.
1: Und wer nicht in den blutroten Kreis tritt, fliegt raus!
0: Bam! Vanessa ist im Kreis! Aber was ist mit Oliver?
2: Als ich dann in den Kreis treten sollte, war ich plötzlich wie gelähmt.
3: Die große Frage war, ist bei Oliver die Kraft da? Seine Lieben dachten fest an ihn.
4: Als Oliver in den Kreis treten sollte, sah er plötzlich aus wie gelähmt. Ich hab dann ganz fest an ihn gedacht. Ich wusste, dann ist die Kraft da.
2: Dann plötzlich war die Kraft da.
3: Als dann aber die Zumba-Lehrerin des Tankbads von Olivers Schwager fest an ihn dachte, war die Kraft da.
1: Smash! Auch Oliver ist in den Kreis getreten.
0: Meine Güte, war das aufregend, oder, Honey Benny?
1: Mann.
0: Okay, so, los geht's. Nächste Woche habt ihr beide wirklich creamy performed bei der Challenge by a Politician.
1: Und wir reden da nicht nur von Österreich. Das greift zu kurz.
0: Genau. Bei der heutigen Challenge geht es um die Public Relations. Wir nennen das Whiten my vest.
1: Ja, wer schafft es hier am besten, Prielblümchen auf seine Vorhaben zu kleistern?
0: Konfetti in die Augen der Öffentlichkeit zu streuen.
1: Kurz, wer ist hier wirklich the biggest bastard? Vanessa fängt an.
5: Nun, zunächst gehört uns als Pharmaindustrie ja mal die Mutter aller Lügen. Der Contergan-Skandal.
0: Ah, Vanessa, Baby, das war 1960. Das kannst du besser.
5: Hey, das sind 60 Jahre Kontinuität. Hier, sag mal, Oliver, seit wann wisst ihr von der Tankstelle denn da, dass ihr mit euren Produkten den Klimawandel vorantreibt? Hä?
6: Naja, so seit Mitte der 70er, nicht?
5: Anfänger. Hier, noch ein Beispiel. Opioide in den USA, zigtausend Tote im Jahr. Ja, durch unser Zeug. Fentanyl ist ungefähr 50 Mal so stark wie Heroin. Und wir haben es trotzdem geschafft, dass alle mal gedacht haben, das ist sowas wie Aspirin.
1: Hey, tight, Vanessa. So wollen wir dich sehen.
0: Nicht übel. Okay. Oliver, jetzt bist du dran. Gib alles.
6: Also gut, ungefähr seit Mitte der 70er wussten wir, dass wir so ungefähr 1,5 Grad Erderwärmung machen. Und ja, dass davon wohl auch die Polkappen abschmelzen werden.
0: Auch und vom Anstieg des Meeres?
6: Naja, logisch, klar. Und das auch.
1: Fupp, Oliver. Und was habt ihr gemacht?
6: Wir haben Wissenschaftler gekauft und ganz viel veröffentlicht, dass ja noch gar nicht feststeht, ob CO2 wirklich Klimawandel macht. Und gleichzeitig immer betont, dass die Leute ja mündig sind und selber entscheiden können, ob sie Auto fahren können und wollen oder sowas.
0: Wie Philip Morris, oder?
6: Na ja, sicher, von dem haben wir doch alle gelernt.
1: Shiny, shiny, Olli.
0: Okay, Oliver. Welchen Anteil der Treibhausgasemissionen verantwortet ihr eigentlich?
6: Nur so ein gutes Drittel, ne? Ja, ey, es ist mehr als die Landwirtschaft.
1: Aber Vanessa, Oliver, irgendwann hat die Sache nicht mehr so funktioniert, nicht wahr?
5: Ja, wir sind verklagt worden.
0: Oh aber no, und verurteilt.
5: Es gab einen Vergleich.
6: Ja, also was wir gemacht haben, war dann... Also, Kurz vorm Kyoto-Protokoll haben wir gemerkt, dass es jetzt doch unumstößliche Beweise gibt, dass wir Klimawandel machen und dass CO2 Klimawandel macht. Und da haben wir gesagt, sowas Doofes, das ist ja blöd. Jetzt wollen wir aber auch helfen, ganz schnell Lösungen zu finden. Und haben unsere Logos an den Tankstellen so ganz hübsch grün gemacht.
0: Hey, ich sehe Flexibilität, ich sehe Gerissenheit.
1: Voll crudgy, Olli.
6: Au, ist mein Kopfarm.
1: Tja, also, ich weiß ja nicht, wer das Publikum hier im Saal votet, aber ich würde sagen...
5: Corona.
0: Doch aus dem Labor?
5: Keine Ahnung. Aber wir als Pharmaindustrie sitzen auf den Patenten für die Impfstoffe, weshalb in Afrika...
6: Moment mal, ja, Corona gehört uns. Durch unsere Erderwärmung haben sich die Lebensräume der Fledermäuse überhaupt so verändert.
5: Das ist doch totaler Quatsch.
6: Jawohl, stimmt das.
5: Das ist total überrascht.
6: Also schreit Pharma und ich knall dir eine.
1: Du Lufthutze.
3: 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Aber jetzt bleiben Sie dran für Naked Shopping Kids. 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

0: Am Freitagvormittag wird es überwiegend sonnig mit einem schwachen Wind aus Süden. Zu Mittag scheint weiter die Sonne mit vereinzelt leichter Bewölkung und Temperaturen bis 28 Grad. Der Abend ist überwiegend bewölkt mit etwas Sonne. In der Nacht ist es windig und es kann zeitweise zu leichtem Regen kommen. Der Samstag wird wechselhaft sonnig mit Wolken und leichtem Regen bei Temperaturen um 20 Grad.
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2: Eine wunde Stadt, Pressekonferenz im Theater.
3: Am Anfang stand der Wunsch nach einer wie auch immer gearteten Möglichkeit zur Trauerbewältigung. Nach den Ereignissen des Weihnachtsmarktattentates im Dezember 2024. So auch bei den Künstlern des Theaters Magdeburg, die ebenfalls unmittelbar in die Geschehnisse involviert waren. Zum Beispiel, weil man das Opernhaus zur Verfügung stellte, um Medienvertretern oder Hilfskräften Möglichkeiten zum Arbeiten zu geben. Künstler sind geneigt, sich solche Ereignisse mit den Mitteln ihrer Kunst zu stellen. Und so hatte man es auch am Schauspielhaus vor. Der Autor Kevin Rittberger stellte sich der schwierigen Aufgabe und verfasste einen Text, der auf die Bühne gebracht werden sollte. Dazu regte sich zum Teil auch sehr lautstark vorgetragener Widerstand. Gab es doch Sorgen, dass so ein Theaterprojekt dem Täter eine Möglichkeit geben würde, sich zu rechtfertigen. Durchaus legitime Kritik am Vorhaben, so Intendant Chavas. Doch als Forderungen nach einem Verbot laut wurden, verwahrten sich die Verantwortlichen dagegen. Denn das würde sich gegen die Freiheit des Theaters wenden. Außerdem war das auch nicht das Ansinnen von Kevin Rittberger, der für seinen Text vor allem die Nähe zu Hilfskräften und Betroffenen suchte.
4: Also ich hatte über die Frau Maschek, die Koordinatorin der Notfallseelsorge war in der Anschlagsnacht, auch über Frau Gräf aus den Pfeifferschen Stiftungen, Herrn Obhagen, hatte ich sozusagen Traumaverständnis.

0: ja, dieser Selbsthilfegruppe die Räume des Trauerinstituts zur Verfügung bekommen haben und war da einige Male eingeladen und konnte einfach da sein. Ich war auch manches Mal einfach da und habe zugehört und habe auch gesagt, ich will euch gar nicht oder möchte sie, sind immer noch per sie, ich möchte sie gar nicht aushorchen, sondern ich möchte gerne einfach da sein und schauen, bezeugen, wie es ihnen heute geht, wie es ihnen jetzt geht im Vergleich zu vor 2 Monaten. Und da ging es auch ganz häufig um ja, ganz profane Dinge wie Antragstellung oder kriege ich eine Haushaltshilfe und wenn nicht, warum? Warum macht mich das wütend, dass in der Stadt niemand den Hut aufgesetzt hat und gegangen ist und so weiter. Also diese Dinge habe ich ganz viel mitbekommen und konnte eben da auch Fortschritte beobachten, also Heilungsfortschritte. Menschen, die wieder gelacht haben, Menschen, die aus der Reha kamen und wieder auf einem Bein tanzen konnten. Menschen, die deren Uhr stehen geblieben ist in den Tagen der Anschlagsnacht und die gesagt haben, ich stelle meine Uhr erst wieder, wenn es mir besser geht. Und dann habe ich die betroffene Person im Gericht im Februar getroffen und dann hat sie mir gesagt, strahlend gesagt, Herr Rittberger, wenn Sie am Montag wieder in die Gruppe kommen, dann machen wir die Batterie zusammen wieder rein. Also das konnte ich eben, bezeugen und miterleben und das war sehr berührend und ich bin da sehr dankbar, dass mir da so viel Vertrauen vorgeschossen wurde.
1: Diesen Text übernahm Regisseur Sebastian Nübling, der sich bereits einen Namen mit der Bearbeitung gesellschaftlich relevanter Themen machte. Er versprach auch die nötige Sensibilität, um den Text auf die Bühne zu bringen.
2: Das Stück ist beschreibt naja, so verschiedene Situationen vielleicht. Das ist eine Malerin in ihrem Atelier, die nicht mehr malen kann. Es gibt einen Trauerkreis, Leute, die sich austauschen über, was ihnen passiert ist. Es gibt SeelsorgerInnen, also Profis, die in diesen Trauerkreise leiten, die sich über ihre Arbeit unterhalten. Es gibt eine Person, die durch die Stadt läuft, nicht genau weiß, wo kann ich mich hinsetzen, weil ich fühle mich überall unwohl. Es gibt eine Krankenschwester mit einem arabischen Hintergrund, die rassistischen Übergriff erfährt. Und dieses Arsenal beobachtet man in 4 Zeitebenen. Einmal so vielleicht ein Vierteljahr nach dem Anschlag, ein halbes Jahr später, rund um den Jahrestag und noch weiter weg. Also so, und das ist die Konstruktion von dem Text, der sozusagen, ich beobachte in Zeitsprüngen, wie sich Bewältigung von Trauer und von Schmerz entwickelt.
1: Womit dieses Werk einen durchaus allgemeingültigen Zusammenhang herstellen durfte, vor allem weil die im konkreten Fall des Weihnachtsmarktattentates erlittenen Traumata auch für andere Ereignisse prägend sein dürften. Ob der Attentäter von Halle oder der erst kürzlich stattgefundene Amoklauf in Leipzig, sie alle hinterließen traumatisierte Opfer, die neben erlittenen körperlichen Schäden auch seelische davontrugen. Und noch etwas wird in diesem Schauspiel mitschwingen, die Stadtgesellschaft, die sich in ihrer Gesamtheit auch im historischen Kontext damit auseinandersetzen muss.
0: Also ich musste mir diese Frage, inwiefern die Wunden der Stadt noch offen sind möglicherweise oder vernarbt sind oder in welcher Form sie vernarbt sind, die musste ich mir zwangsläufig stellen, weil das am alten Markt einfach sich ja in Form der Architektur und in Form der Gedenkkultur, die es schon gab, aber auch der Geschichten, die erzählt werden, darstellt. Das heißt, mich hat interessiert, wie Menschen jetzt in dieser schrecklichen Zeit, also was ihnen hilft, wie ihnen dieser geschichtliche Raum auch hilft zu heilen oder möglicherweise hinderlich daran ist. Das habe ich vorhin versucht zu beschreiben. Also unter diesem Stichwort mehrfache Zerstörung Magdeburgs, ist das jetzt etwas, was Betroffenen hilft, dass quasi Magdeburg vielfach zerstört wurde und immer wieder aufgestanden ist? Oder ist das etwas, was jetzt eins zu viel ist? Diesmal schaffen wir es nicht. Das habe ich eben auch gehört. Das heißt, oder indem der Beigeordnete, der am Abend entschieden hat, wo die Kränze und Kerzen abgelegt werden, nämlich vor der Johanneskirche, dass mir einfach sozusagen auch geschichtsträchtige Orte, die trauernde Magdeburg als Wahrzeichen der Stadt, als eine, die sozusagen so vom 30.

0: 30-jährigen Krieg bis zur Zerstörung des alten Markts und der Innenstadt Magdeburgs 1945 eigentlich einen sehr weiten Bogen spannt. Dieses Narrativ ist mir vielfach begegnet und ich habe mich sozusagen auch gefragt, wer es wie bemüht und wozu. Ne? Und für die einen ist es etwas eine Erfahrung von Resilienz und gemeinsam wieder Aufbau. Und die Trümmerfrauen sehen wir ja auch vor dem Portal der Johanneskirche. Also wer sind die heutigen Trümmerfrauen? Mhm. Wer baut das Gemeinwesen wieder auf? Wer stiftet die Kohärenz, die es braucht, um den Alltag zu bewältigen? Insofern spielten diese Stimmen immer wieder mit rein in den Text.
1: Die Premiere von Wunde Stadt wird am kommenden Samstag sein. Bisher sieht es jedoch so aus, dass sich nicht allzu viele Zuschauer für diese Form der künstlerischen Auseinandersetzung mit dem schwierigen Thema interessieren würden. Denn der Vorverkauf selbst für die Premiere verläuft eher schleppend. Vielleicht haben aber auch viele Sorgen, dass sie als Zuschauer in Protestaktionen hineingezogen werden oder sie sich überhaupt nicht mit diesem schwierigen Thema auseinandersetzen wollen. Zumindest sind bis zur Sommerpause neben der Premiere erst einmal 4 weitere Aufführungen geplant.
2: Der Muldestausee. Förderbescheid für ein Umweltprojekt.
3: Seit 25 Jahren besteht das Projekt Gottsche Wildnis jetzt schon. Dabei handelt es sich um ca. 1300 Hektar Fläche um und am Gottsche See, in der Natur freien Lauf gelassen wird. In den letzten 2 Jahrzehnten hat sich die Umwelt hier große Teile des ehemaligen Tagebaugebiets wieder zurückgeholt. Am 17. April überreichte Umweltminister Willingmann der BUND-Stiftung 2 Förderbescheide in Höhe von insgesamt 758.000 Euro, um das Projekt zu unterstützen.
4: Das sind 2 Fördermittelprojekte, die wir beantragt haben beim Land Sachsen-Anhalt. Das eine ist ein kofinanziert mit 80% der EU, ein Naturschutzprojekt, wo es darum geht, die Wildnis weiter zu entwickeln und gezielt bestimmte Arten aber auch zu unterstützen mit ganz speziellen Artenschutzmaßnahmen. Gleichzeitig natürlich auch für die Öffentlichkeit für diese Wildnis zu werben. Und das zweite Projekt ist ein Projekt der Wildnisbildung, Bildung für nachhaltige Entwicklung, wo wir also natürlich schwerpunktmäßig Menschen, vor allen Dingen Jüngeren, aber nicht nur Jüngeren, das auch nahebringen können, was wir hier an Naturschätzen haben, was man also beobachten und vor allen Dingen erleben kann.
3: Willingmann selbst zeigte sich vor Ort sehr angetan von dem Wildnisprojekt am ehemaligen Tagebauloch. Er betonte, wie wichtig es sei, der Natur auch in der modernen industriellen Welt an manchen Stellen ihren Lauf frei von jeglichen Einflüssen zu lassen.
5: Wildnis mitten in unserer Landschaft als typisches Zeichen daraus, was aus einer Tagebau-Folgelandschaft werden kann, ein großartiges Projekt. Über 20 Jahre alt, als mal der BUND hier Flächen gekauft hat, rund 1300 Hektar, die dann in eine eigene Stiftung überführt hat und nun schon seit vielen Jahren betreibt. Hier wird Natur der Natur überlassen und wir zeigen damit den Menschen, zeigen unseren Kindern und Enkeln, was passiert, wenn der Mensch gar nicht eingreift, wie natürlich etwas sich weiterentwickelt. Ein großartiges Projekt und das unterstützen wir gern als Land.
3: Seit Entwicklung der Gottsche Wildnis habe man einen konstanten Zuwachs von verschiedensten Tier- und Pflanzenarten verzeichnen können. Auch einige sensible, seltene und scheue Tiere, darunter etwa der Fischotter oder der Wolf, seien hier mittlerweile beheimatet, erklärte der Projektleiter. Man lade herzlich dazu ein, sich die Gegend auch einmal mit eigenen Augen anzuschauen.
4: Wir haben ja etwa 80 Veranstaltungen im Jahr, viele für Kinder und Jugendliche, aber wir führen auch regelmäßig Wanderungen durch, Radtouren durch. Mitunter gibt es sogar auch Gruppen, die gezielt bei uns nachfragen, manchmal weit bis hin nach runter nach München, die sagen, wir möchten das mal uns anschauen. Und dann führen wir das und natürlich hat die Natur immer Überraschungen für uns bereit und wir können nicht die Arten hinbestellen. Aber ich bin da immer guten Mutes, dass man die eine oder andere Art findet. Es gibt Jahreszeiten, wo das besonders gut gelingt. Bei anderen sieht man bloß Spuren. Bei den Wanderungen, die wir jetzt am letzten Wochenende haben, waren alle erstaunt, an wie vielen Stellen wir Kotreste, muss man sagen, also alten Kot vom Wolf gefunden haben. Also es ist immer was Spannendes zu erleben. Also da würde ich sagen, alle sind da eingeladen. Selbst per Rad oder zu Fuß oder eben auch gemeinsam mit uns diese Wildnis zu erkunden.
3: Mit den Fördermitteln soll die Entwicklung der Gottsche Wildnis auch in den kommenden Jahren weiter begleitet werden. Das ehemalige Tagebauloch hat sich in den vergangenen Jahrzehnten zunehmend

0: zu einem Rückzugsort für zahlreiche Tier- und Pflanzenarten entwickelt. Gleichzeitig zeigt das Projekt, wie sich Naturflächen nach menschlichen Eingriffen langfristig wieder entfalten können.
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4: 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Ai, ai, ai, ai.
2: Wie wäre es mit einer Reise?
5: Nous deux ensemble.
2: Last minute ins All? Ja, fit bin ich.
5: Am liebsten bleibe ich mir daheim.
6: Aber das gibt schon ein Risiko.
5: Unsere Ehe basiert schließlich auf steuerlicher Vergünstigung. 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
3: 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Herzlich, Ihre Waage.
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0: Am Freitagvormittag wird es überwiegend sonnig mit einem schwachen Wind aus Süden. Zu Mittag scheint weiter die Sonne mit vereinzelt leichter Bewölkung und Temperaturen bis 28 Grad. Der Abend ist überwiegend bewölkt mit etwas Sonne. In der Nacht ist es windig und es kann zeitweise zu leichtem Regen kommen. Der Samstag wird wechselhaft sonnig mit Wolken und leichtem Regen bei Temperaturen um 20 Grad.
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2: Reges Treiben auf dem Hundesportplatz.

0: Training für den nächsten Wettkampf. Die Mitglieder des Blankenburger Hundesportvereins trainieren gern auf dem großen, etwas abseits gelegenen Platz am Waldrand in der Nähe vom Regenstein. Bereits 1950 fanden sich einige Freunde des deutschen Schäferhundes aus Blankenburg zusammen, um eine Vereinigung zu gründen. Später kamen auch weitere Mitglieder mit anderen Rassen hinzu, sodass eine Sektion des Dienst- und Gebrauchshundewesens gebildet wurde. Heute ist der Hundesportverein ein eingetragener Verein in der Blütenstadt.
1: Im Moment sind wir 45 Mitglieder. Einige sind nur noch ehrenamtlich da. Kein Hund mehr aus Altersgründen, aber sind unserem Verein noch treu geblieben. Und ansonsten haben wir eine IGP-Truppe, die trainieren samstags. Und das beinhaltet den Schutzdienst, Unterordnung und Fährten. Dann haben wir die THS-Gruppe, um die es ja heute geht, Turnierhundsport. Das ist der größte Anteil in unserem Verein, die Mitglieder, die dort trainieren. Und aus diesem Grunde haben wir auch gesagt, okay, wir übernehmen den Fünf-Länder-Wettkampf und richten den in diesem Jahr aus. Dann haben wir noch eine kleine Obedience-Gruppe, aber die ist wirklich sehr klein, in Sachsen-Anhalt leider selten vertreten. Und dann noch die Rallye-Obedience-Gruppe und die trainiert mit dem Dogsportteam Derenburg zusammen, wechseln sich immer ab, einmal bei uns, einmal in Derenburg. Nach der Welpengruppe beginnt die Basisausbildung und das Ziel ist eigentlich immer als erstes die Begleithundprüfung. Bei der Frühjahrsprüfung oder bei der Herbstprüfung kann die abgelegt werden.
0: Für alle Mitglieder ist es wichtig, dass Mensch und Tier gut miteinander harmonieren. Jeder Hund braucht eine ständige Bezugsperson, die ihm die Befehle gibt. Die Teams aus Zwei- und Vierbeinern finden auf dem Platz und in der Umgebung optimale Trainingsbedingungen vor. Der HSV Blankenburg gehört zum Deutschen Verband der Gebrauchshundesportvereine und ist Ausrichter zahlreicher Turniere und Wettkämpfe. Die nächste Veranstaltung im Turnierhundesport findet bereits am 30. und 31. Mai auf dem Vereinsgelände statt. Und dafür werden schon die Voraussetzungen geschaffen. Genau nach Prüfungsordnung werden die einzelnen Hindernisse aufgestellt. Das heißt, nicht nur diese sind genormt, sondern auch ihr Abstand voneinander.
2: Im Turnierhundsport haben wir einen länderübergreifenden Vergleichswettkampf, das nennt sich Fünf-Länder-Wettkampf. Da kommen aus den verschiedenen Landesverbänden, das ist Niedersachsen, Schleswig-Holstein, Berlin-Brandenburg, Mecklenburg-Vorpommern und Sachsen-Anhalt. Wir machen einmal im Jahr einen Vergleichswettkampf für die Sportarten im Turnierhundsport Vierkampf, Hindernislauf, Geländelauf mit Hund, das nennt sich Carnicross, und Shorty-Wettkampf. Und da stellt jeder Landesverband eine Mannschaft und die beste Mannschaft gewinnt dann hoffentlich einen schönen Pokal. Und das findet jetzt schon zum 18. Mal statt. Ja, Shorty ist eine Art Staffellauf, Mannschaftssport, zwei Mann. Da müssen die Hunde die Geräte nehmen und der Hundeführer muss parallel dazu mitlaufen. Und das geht auf Zeit und Fehlerpunkte. Vorne links, das ist der Start der Sektion 1. Da startet der Hund mit dem Hundeführer gleichzeitig. Dann läuft die Zeit. Wenn die Geräte ausgelassen werden oder fehlerhaft genommen werden, gibt es Fehlerpunkte. Und wenn die alle korrekt genommen wird, wird gepfiffen, wenn der erste durch ist. Und dann darf der zweite, der hier vorne steht, loslaufen. Und wenn dann im Ziel ist, wird die Zeit gestoppt. Und dann kommen die Fehlerpunkte obendrauf, was der Hund eventuell falsch gemacht hat. Und dann geht, wer die schnellste Zeit im Endeffekt hat, hat dann gewonnen. Im Turnierhundsport gibt es Altersklassen von den Hundeführern, aber bei unserem Länderwettkampf haben wir das nicht. Und bei den Hunden ist es auch ganz egal, wichtig ist, dass der Hund gesund ist.
0: Allerdings haben es die Hunde mit den kurzen Beinen wie Max doch erheblich schwerer, die Parcoursstrecke zu bewältigen. Aber auch er schafft so einiges und es macht ihm Spaß. Untereinander verstehen sich nicht nur die Hundebesitzer gut, sondern auch ihre Vierbeiner. Für die Hundeführer ist solch ein Wettkampf eine sportliche Herausforderung und für die Tiere eine große nervliche Anspannung. Denn sie dürfen sich in dieser Zeit auch nicht ablenken lassen.
3: Ein weiterer Schritt: Anlieferung der Credamus-Glocke.
4: Erwartungsvolle Blicke waren am Dienstagvormittag auf diesen Lastentransport gerichtet, der mit einer schwergewichtigen Lieferung auf der Südseite des Magdeburger Doms einkehrte. Neben der zunehmenden Menge an neugierigen Zuschauern wartete dort bereits ein Kran auf das massive Frachtgut, bei dem es sich um die Credamus-Glocke handelte. Das letzte und größte Element des insgesamt 12-teiligen Geläuts, das in Zukunft in den Domtürmen erklingen soll. Im Januar berichteten wir bereits vom Guss des massiven Bronzeobjekts und nach bestandener Klangprobe fand die Glocke nun am Dienstag endlich ihren Weg in die Landeshauptstadt. Mit ihren fast 3 Metern Durchmesser war die Credamus allerdings zu groß, um im Dominneren neben den restlichen fertigen Glocken aufgereiht zu werden.
5: Durch die Türen passte nicht, deshalb haben wir uns dafür ausgesprochen und es wurde auch so entschieden, dass sie im Domgarten zu stehen kommt, bis die Türme ertüchtigt sind, baulich ertüchtigt sind, damit man die Glocken, dann die reparierte Dominika und alle 8 neuen Glocken in die beiden Türme hängen kann. Das heißt, wir haben jetzt erstmal die Glocken gegossen, jetzt weiß man, was auf uns zukommt, was Gewichte und Schwingungen angeht und jetzt werden dann die Domtürme ertüchtigt.
4: Diesbezüglich ist allerdings noch eine Menge Geduld gefragt, denn bis es tatsächlich soweit sein wird, dass die Türme und das Glockengestühl bereit sind für die endgültige Montage der Bronzeelemente, geschweige denn, bis das vollständige Geläut endlich das erste Mal über den Domplatz schallen wird, bis dahin wird es sicher noch einige Jahre dauern.
5: Es gibt im Moment noch keinen Bauablaufplan. Die Ausschreibungen laufen aktuell. Insofern können wir nur Wünsche äußern. Wir würden uns natürlich wünschen, als Förderverein, dass die Glocken vor den großen Feierlichkeiten 16, 31, 20, 31 in den Türmen hängen. Das hängt aber vom Baufortschritt ab. Das ist also keine Prognose, sondern ein Wunsch. Und wir werden das natürlich als Förderverein weiter begleiten. Wir müssen ja die Klöppel noch gießen, wir müssen die Glocke noch befestigen und viele andere Dinge tun.
4: Zumindest bei der Ankunft der Credamus am Dienstag ging es zügig voran. Schon das Verladen im österreichischen Innsbruck verlief ohne Probleme und der Schwertransport kam gut durch den Verkehr, sodass man sogar schon etwas früher als geplant damit beginnen konnte, die Glocke in den Domgarten zu heben. Begonnen wurde mit dem Glockengestell, das allein schon 1 Tonne wiegt. Die Credamus dagegen bringt das 15-fache davon auf die Waage. Für sie verläuft sich der Kostenaufwand auf knapp 500.000. Die Endsumme für das Gesamtprojekt kann derzeit jedoch noch nicht eingeschätzt werden.
5: Wir sind auch sehr froh, dass wir sehr viele Spenden bekommen haben, aber auch eine Förderung durch Lotto und die Europäische Union über das LEADER-Programm. Aber insgesamt, wenn man die 8 Glocken zusammenrechnet, ist sicherlich über 2/3 aus privaten Spenden finanziert worden. Ein ganz wunderbarer Beweis für den Bürgersinn in Magdeburg und in Sachsen-Anhalt.
4: Zum Anreisetag war die Credamus noch von einer schwarzen Folie umhüllt. Einerseits natürlich zum Schutz, andererseits soll die Glocke aber im großen Rahmen feierlich enthüllt werden.
5: Sie wird hier erstmal zu sehen sein, wird präsentiert werden am Pfingstsonntag um 14.30 Uhr von uns als Vorstand und unserem Ministerpräsidenten Sven Schulze. Und sie wird dann am 13. Juni ab 11 Uhr beim Magdeburger Domglockentag ebenfalls nochmal zu sehen sein und ansonsten dann eben für die normalen Dombesucher. Wir hoffen natürlich, dass sie dann in den nächsten Jahren ebenso wie die anderen Glocken in die Westtürme kommt.
3: Zwei Kilogramm Spargel, die Spargel-Schälweltmeisterschaft.
6: An den Spargel. Fertig, los, hieß es wieder am 9. und 10. Mai in Zerbst. Hier fand zum mittlerweile 29. Mal die Spargelschäl-Weltmeisterschaft statt. Auf der Schlossfreiheit traten die besten Spargelschäler der Region gegeneinander an. Der Wettbewerb ist zu einer echten Größe in Zerbst geworden und hat sich immer weiterentwickelt.
7: In den letzten Jahren hat sich zur Spargel-Schäl-Weltmeisterschaft hier in Zerbst einiges oder viel verändert. Das heißt, die Anforderungen sind gestiegen. Jede einzelne Weltmeisterschaft hat seinen eigenen Lauf und die Anforderungen hierzu sind doch recht vielfältig. Und das zu versuchen umzusetzen, gilt es, einen Weltmeister in Zerbst zu küren.
6: Die Spargelschäl-WM ist der Höhepunkt des Spargelfests in Zerbst. Dieses wurde schon zum 33. Mal veranstaltet und bot einen abwechslungsreichen Händlermarkt mit frischem Spargel aus der Region. Wieso das Edelgemüse in der Stadt solch einen hohen Stellenwert hat, weiß Achim Heyer, der früher auch selber Spargel angebaut hat.
7: Zerbst ist ein traditionelles Spargelanbaugebiet. Nicht nur der Spargel, auch andere Gemüsesorten wachsen hier. Ganz bekannt ist der Ankun von Zerbst, wo wirklich der Spargel und andere Kulturen im Gemüsebau groß werden, gedeihen und letztendlich auch verkauft wurden. Früher in viele Städte Deutschlands bis nach Hamburg, Berlin, Magdeburg, Leipzig, Dresden.
6: Bei der Spargelschäl-WM konnte man sich in den vergangenen Jahren immer über viele Teilnehmer und Besucher freuen. Auch in diesem Jahr war wieder einiges los und mehrere mutige Spargelschäler stellten sich der Herausforderung.
8: Die melden sich ja freiwillig, die Leute. Und dann gibt es ja immer, dass man so 6 auf die Bühne holt. Und die 2 Besten davon werden dann jedes Mal, sind ja 3 Durchgänge. Und die Besten dann gehen dann auch in der Endrunde.
7: Es läuft eine deutschlandoffene Ausschreibung. Das heißt also, wir hatten nicht nur hier im Umkreis Teilnehmer, sondern auch schon aus dem Ausland. Ich denke hier an Polen, ich denke an Dänemark und denke auch an die Niederlande, die hier schon am Start waren.
6: Für die beiden Jurymitglieder Achim Heyer und Bernd Sanftenberg gibt es während des Wettbewerbs natürlich einiges zu beachten. Damit am Ende auch alles fair über die Bühne geht.
8: Dass der Spargel richtig geschält wird, das ist ja ganz, ganz wichtig, dass auch keine Faser, nichts mehr dran ist. Und dass der Spargel auch ganz korrekt hinten gerade geschnitten wird. Dass er wirklich in den Topf kann und dann auch ohne Faser gegessen werden kann. Jeder hat eine andere Technik und jeder versucht das Schnellste oder die schnellsten Mengen oder die schönen oder die Mengen eben herzuschälen sozusagen.
7: Die Bewertung wird ja nach Menge, nach Kilogramm gewertet in einer bestimmten Zeit und zwar in 5 Minuten. Und wer eben da zügig schält und auch sauber schält, der könnte am Ende der Erste sein.
6: Nach 3 Qualifikationsrunden stand am Sonntag um 15 Uhr das große Finale an. Für den Gewinner sowie für alle anderen lohnte sich die Teilnahme definitiv.
8: 250 Euro bekommt der Gewinner.
7: Das ist also ein guter Stunden- und Minutensatz. In 5 Minuten 250 Euro. Ja, kann auch nicht jeder bieten, genau. Aber wir hier in Zerbst-Anhalt bieten das.
8: Genau. Und den geschälten Spargel kann er eben dann noch mit nach Hause nehmen. Jeder, der schält, kann den Spargel mitnehmen.
7: Die Teilnehmer können den Spargel mitnehmen, kriegen eine Erkennungsurkunde auch und ein kleines Dankeschön und versuchen es wieder im nächsten Jahr.
6: Die Spargelschäler konnten auch in diesem Jahr wieder überzeugen und große Mengen des geschälten Gemüses auf die Waage bringen. Platz 3 im Finale belegte Zerbsts Bürgermeister Andreas Dittmann mit 1840 Gramm geschältem Spargel. Platz 2 teilten sich Melanie Laue und Elke Meinhold, die beide 1980 Gramm auf die Waage brachten. Zur Siegerin wurde Sabrina Hübner gekürt, die damit ihren Titel verteidigte. 2 Kilo Spargel schälte sie im Finale und darf sich nun ein weiteres Jahr Spargelschäl-Weltmeisterin nennen.
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0: Am Freitagvormittag wird es überwiegend sonnig mit einem schwachen Wind aus Süden. Zu Mittag scheint weiter die Sonne mit vereinzelt leichter Bewölkung und Temperaturen bis 28 Grad. Der Abend ist überwiegend bewölkt mit etwas Sonne. In der Nacht ist es windig und es kann zeitweise zu leichtem Regen kommen. Der Samstag wird wechselhaft sonnig mit Wolken und leichtem Regen bei Temperaturen um 20 Grad.
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0: Neuer Flair in Halberstadt. Der breite Weg wird eröffnet. Bereits seit fast 30 Jahren besteht in Halberstadt der große Wunsch, den breiten Weg neu zu gestalten. Zu DDR-Zeiten in den 70er Jahren baute man bereits diese Einkaufsstraße zu einem Vorzeigeboulevard um. Danach tat sich viele Jahre wenig auf dem zentralen Weg. Für Halberstadts Oberbürgermeister Daniel Zarata war die Neugestaltung des breiten Weges schon immer eine Herzensangelegenheit, die jetzt endlich umgesetzt werden konnte.
1: Die Halberstädter haben fast 20 Jahre lang gewartet auf ihren breiten Weg. Jetzt ist er fertig. Wie glücklich ist der Oberbürgermeister?
2: Ja, der Oberbürgermeister.

0: ist sehr glücklich, weil es wieder mal ein Zeichen mehr ist, dass in Halberstadt richtig was bewegt wird in den letzten Jahren. Und das ist nun eins der sichtbarsten Zeichen. Und wir hatten das auch bitter nötig, weil die Leute brauchten wieder was, worauf sie stolz sein können. Das Stadtzentrum ist von 97, dann ist lange Zeit nur wenig passiert. Jetzt haben wir mal wieder so ein richtig großes Bauprojekt auf Reihe bekommen. Und es sieht richtig toll aus und ich bin total stolz und freue mich.
1: Jetzt ist es ja so, da auch die Händler geklagt haben über den alten breiten Weg. Immer ist er ganz neu. Was spricht sich denn die Stadt auch in wirtschaftlichen Aufschwung hier auch für die Händler?
0: Ja, natürlich. Also umso mehr Frequenz auf dem breiten Weg ist, umso besser ist es natürlich eben auch für die Händler. Und umso attraktiver wird ja der breite Weg auch insgesamt. Und das war ja unser großes Anliegen, dass wir gesagt haben, okay, die Häuser links und rechts gehören uns nicht. Was uns gehört, ist die Mitte. Also müssen wir die Mitte so schön gestalten, dass es sich für jeden auch wirklich lohnt, auf den breiten Weg zu kommen. Und wenn er dann natürlich noch was kauft und konsumiert, umso besser.
2: Durch den neu gestalteten Platz erhofft man sich außerdem eine bessere wirtschaftliche Gesamtsituation der anliegenden Geschäfte. Rund 2 Millionen Euro wurden als Gesamtkosten kalkuliert und zum Großteil durch das Förderprogramm Stadtsanierung gedeckt, um die Attraktivität des breiten Weges wieder deutlich zu erhöhen.
3: Also ich glaube, das Warten wird sich richtig lohnen. Wir feiern das ganze Wochenende. Es geht Freitagnachmittag schon los um 14 Uhr mit Streetfood auf dem Fischmarkt. Und dann um 15 Uhr eröffnen wir das große Spiel- und Klettergerüst, was jetzt noch gar nicht da ist, aber dann natürlich taufrisch eröffnet werden kann. Und da treffen wir uns um 15 Uhr alle. Und es gibt ganz viele Händleraktionen. Jeder macht hier seine Türen auf, hat was Tolles vorbereitet. Wir haben hier eine Bühne auf dem breiten Weg mit Musik, Tanz, Show. Für jeden was dabei. Es wird leckeres Essen und Trinken geben, ganz viel zu tun. Und ja, vorbeischauen lohnt sich auf jeden Fall.
2: Die feierliche Eröffnung findet nun am 5. Juni um 15 Uhr statt.
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5: Und hier ist das Finale von The Biggest Bastard. Heute entscheidet sich endlich, wer ist der skrupelloseste Schurke? Der brutalste Bösewicht, der unmenschlichste Unhold. Wer hat am meisten Blut an den Händen, Leichen im Keller und Geld in der Tasche? Heißen Sie dazu Ihre reizenden Moderatoren willkommen, Jenny und Benny!
6: Dankeschön! Dankeschön! Ach, Benny, bist du auch so excited? So hammerharte Kandidaten hatten wir never, oder?
7: Absolutely Bombe! Apropos Bombe, ich find's ja super sad, dass letzte Woche der Kraus Maffei rausgeflogen ist. Der war einer meiner absoluten Favorites.
6: Ja, du hast recht. Aber sein Mauer-Buddy-Count von gerade mal ein paar hunderttausend Toten... Das reicht hier nicht. Mir ging das ja so mit dem Tönnies.
7: Ja, mental war der so push.
6: Ja, gesetzliche Grenzen immer als Herausforderung begreifen. Voll der krasse Winner-Typ.
7: Ja, aber ein bisschen cute fand ich ja neulich diesen Agrar-Dude.
6: Oh ja, süßer Versuch, männliche Küken beim Bodycount mitzuzählen. Und jetzt ist letztes Mal super knapp der Philip Morris ausgeschieden. Dabei hat der nun wirklich alles richtig gemacht, ja? Ein Bodycount von 7 Millionen pro Jahr. Soziale und ökologische Milliardenschäden, dabei jahrzehntelanges, hochprofessionelles Belügen der Öffentlichkeit und dabei Mega-Gewinne. Schöner kann man's nicht machen, oder, Benny, Honey?
7: Absolut abgefuckter Vollprofi. Nur...
6: Er hatte seinen Zenit überschritten.
7: Wer will heute schon den Heroes von gestern zujubeln?
6: You have to know when you have to go.
7: Und deshalb begrüßen Sie heute mit uns mit einem tobenden Applaus.
6: Als Vertreter von Shell, ExxonMobil, BP, Total,

0: Riesen, Vanessa Wässerchen. Ihr Süßen, ich freue mich so, dass ihr hier seid. Wow, ihr kennt die Regeln.
1: Wer heute hier die finalen Challenges gewinnt, darf den goldenen Corleone mit nach Hause nehmen.
0: Ja, genau. Okay, seid ihr bereit? Dann tretet jetzt in den blutroten Kreis.
1: Und wer nicht in den blutroten Kreis tritt, fliegt raus!
0: Bäm! Vanessa ist im Kreis! Aber was ist mit Oliver?
2: Als ich dann in den Kreis treten sollte, war ich plötzlich wie gelähmt.
3: Die große Frage war, ist bei Oliver die Kraft da? Seine Lieben dachten fest an ihn.
4: Als Oliver in den Kreis treten sollte, sah er plötzlich aus wie gelähmt. Ich hab dann ganz fest an ihn gedacht. Ich wusste, dann ist die Kraft da.
2: Dann plötzlich war die Kraft da.
3: Als dann aber die Zumba-Lehrerin des Tankbads von Olivers Schwager fest an ihn dachte, war die Kraft da.
1: Smash! Auch Oliver ist in den Kreis getreten.
0: Meine Güte, war das aufregend, oder, Honey Benny?
1: Mann.
0: Okay, so, los geht's. Nächste Woche habt ihr beide wirklich creamy performt bei der Challenge by a Politician.
1: Und wir reden da nicht nur von Österreich. Das greift zu kurz.
0: Genau. Bei der heutigen Challenge geht es um die Public Relations. Wir nennen das Whiten My Vest.
1: Ja, wer schafft es hier am besten, Prielblümchen auf seine Vorhaben zu kleistern?
0: Konfetti in die Augen der Öffentlichkeit zu streuen.
1: Kurz, wer ist hier wirklich the biggest bastard? Vanessa fängt an.
5: Nun, zunächst gehört uns als Pharmaindustrie ja mal die Mutter aller Lügen. Der Contergan-Skandal.
0: Ah, Vanessa, Baby, das war 1960. Das kannst du besser.
5: Hey, das sind 60 Jahre Kontinuität. Hier, sag mal, Oliver, seit wann wisst ihr von der Tankstelle denn da, dass ihr mit euren Produkten den Klimawandel vorantreibt? Hä?
6: Naja, so seit Mitte der 70er, nicht?
5: Anfänger. Hier, noch ein Beispiel. Opioide in den USA, zigtausend Tote im Jahr. Ja, durch unser Zeug. Fentanyl ist ungefähr 50 Mal so stark wie Heroin. Und wir haben es trotzdem geschafft, dass alle mal gedacht haben, das ist sowas wie Aspirin.
1: Hey, tight, Vanessa. So wollen wir dich sehen.
0: Nicht übel. Okay. Oliver, jetzt bist du dran. Gib alles.
6: Also gut, ungefähr seit Mitte der 70er wussten wir, dass wir so ungefähr 1,5 Grad Erderwärmung machen. Und ja, dass davon wohl auch die Polkappen abschmelzen werden.
0: Auch vom Anstieg des Meeres?
6: Naja, logisch, klar. Das auch.
1: Fupp, Oliver. Und was habt ihr gemacht?
6: Wir haben Wissenschaftler gekauft und ganz viel veröffentlicht, dass ja noch gar nicht feststeht, ob CO2 wirklich Klimawandel macht. Und gleichzeitig immer betont, dass die Leute ja mündig sind und selber entscheiden können, ob sie Auto fahren können und wollen oder sowas.
0: Wie Philip Morris, oder?
6: Naja, sicher, von dem haben wir doch alle gelernt.
1: Shiny, shiny, Olli.
0: Okay, Oliver. Welchen Anteil der Treibhausgasemissionen verantwortet ihr eigentlich?
6: Nur so ein gutes Drittel, ne? Ja, ey, es ist mehr als die Landwirtschaft.
1: Aber Vanessa, Oliver, irgendwann hat die Sache nicht mehr so funktioniert, nicht wahr?
5: Ja, wir sind verklagt worden.
0: Oh no, und verurteilt.
5: Es gab einen Vergleich.
6: Ja, also was wir gemacht haben, war dann... Also, kurz vorm Kyoto-Protokoll haben wir gemerkt, dass es jetzt doch unumstößliche Beweise gibt, dass wir Klimawandel machen und dass CO2 Klimawandel macht. Und da haben wir gesagt, ah, sowas Doofes, das ist ja blöd. Jetzt wollen wir aber auch helfen, ganz schnell Lösungen zu finden und haben unsere Logos an den Tankstellen so ganz hübsch grün gemacht.
0: Hey, ich sehe Flexibilität, ich sehe Gerissenheit.
1: Voll crunchy, Olli.
6: Au, ist mein Kopfarm.
1: Tja, also, ich weiß ja nicht, wie das Publikum hier im Saal votet, aber ich würde sagen...
5: Corona!
0: Doch aus dem Labor?
5: Keine Ahnung. Aber wir als Pharmaindustrie sitzen auf den Patenten für die Impfstoffe, weshalb in Afrika...
7: Moment mal, ja, Corona gehört uns! 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
7: Jawohl, stimmt das.
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5: Du Lufthutze.
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0: Am Freitagvormittag wird es überwiegend sonnig mit einem schwachen Wind aus Süden. Zu Mittag scheint weiter die Sonne mit vereinzelt leichter Bewölkung und Temperaturen bis 28 Grad. Der Abend ist überwiegend bewölkt mit etwas Sonne. In der Nacht ist es windig und es kann zeitweise zu leichtem Regen kommen. Der Samstag wird wechselhaft sonnig mit Wolken und leichtem Regen bei Temperaturen um 20 Grad.
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2: Eine wunde Stadt. Pressekonferenz im Theater.
3: Am Anfang stand der Wunsch nach einer wie auch immer gearteten Möglichkeit zur Trauerbewältigung nach den Ereignissen des Weihnachtsmarktattentates im Dezember 2024. So auch bei den Künstlern des Theaters Magdeburg, die ebenfalls unmittelbar in die Geschehnisse involviert waren. Zum Beispiel, weil man das Opernhaus zur Verfügung stellte, um Medienvertretern oder Hilfskräften Möglichkeiten zum Arbeiten zu geben. Künstler sind geneigt, sich solche Ereignisse mit den Mitteln ihrer Kunst zu stellen. Und so hatte man es auch am Schauspielhaus vor. Der Autor Kevin Rittberger stellte sich der schwierigen Aufgabe und verfasste einen Text, der auf die Bühne gebracht werden sollte. Dazu regte sich zum Teil auch sehr lautstark vorgetragener Widerstand. Gab es doch Sorgen, dass so ein Theaterprojekt dem Täter eine Möglichkeit geben würde, sich zu rechtfertigen. Durchaus legitime Kritik am Vorhaben, so Intendant Chavas. Doch als Forderungen nach einem Verbot laut wurden, verwahrten sich die Verantwortlichen dagegen, denn das würde sich gegen die Freiheit des Theaters wenden. Außerdem war das auch nicht das Ansinnen von Kevin Rittberger, der für seinen Text vor allem die Nähe zu Hilfskräften und Betroffenen suchte.
4: Also ich hatte über die Frau Maschek, die Koordinatorin der Notfallseelsorge war an der Anschlagsnacht, auch über Frau Gräf aus den Pfeifferschen Stiftungen, Herrn Obhagen, hatte ich sozusagen traumaverständige Personen, die mir auch häufig filtern konnten oder aus ihrer Arbeit schildern konnten, wie es den Betroffenen und Hinterbliebenen zum entsprechenden Zeitpunkt ging, wie es ihnen dann ging, auch wenn ich nicht direkt mit ihnen sprechen konnte. Ich konnte also auch immer den Kontakt halten, sozusagen mittelbar, und mich erkundigen. Und hatte aber auch relativ schnell Zugang zu

0: Vergleich zu vor 2 Monaten. Und da ging es auch ganz häufig um ja, ganz profane Dinge wie Antragstellung oder kriege ich eine Haushaltshilfe und wenn nicht, warum? Warum macht mich das wütend, dass in der Stadt niemand den Hut aufgesetzt hat und gegangen ist und so weiter. Also diese Dinge habe ich ganz viel mitbekommen und konnte eben da auch Fortschritte beobachten, also Heilungsfortschritte. Menschen, die wieder gelacht haben, Menschen, die aus der Reha kamen und wieder auf einem Bein tanzen konnten. Menschen, die deren Uhr stehen geblieben ist in den Tagen der Anschlagsnacht und die gesagt haben, ich stelle meine Uhr erst wieder, wenn es mir besser geht. Und dann habe ich die betroffene Person im Gericht im Februar getroffen und dann hat sie mir gesagt, strahlend gesagt, Herr Rittberger, wenn Sie am Montag wieder in die Gruppe kommen, dann machen wir die Batterie zusammen wieder rein. Also das konnte ich eben, bezeugen und miterleben und das war sehr berührend und ich bin da sehr dankbar, dass mir da so viel Vertrauen vorgeschossen wurde.
1: Diesen Text übernahm Regisseur Sebastian Nübling, der sich bereits einen Namen mit der Bearbeitung gesellschaftlich relevanter Themen machte. Er versprach auch die nötige Sensibilität, um den Text auf die Bühne zu bringen.
2: Das Stück ist beschreibt verschiedene Situationen vielleicht. Das ist eine Malerin in ihrem Atelier, die nicht mehr malen kann. Es gibt einen Trauerkreis, Leute, die sich austauschen über, was ihnen passiert ist. Es gibt SeelsorgerInnen, also Profis, die in diesen Trauerkreise leiten, die sich über ihre Arbeit unterhalten. Es gibt eine Person, die in die Stadt läuft, nicht genau weiß, wo kann ich mich hinsetzen, weil ich fühle mich überall unwohl. Es gibt eine Krankenschwester mit einem arabischen Hintergrund, die rassistischen Übergriff erfährt. Und dieses Arsenal beobachtet man in 4 Zeitebenen. Einmal so vielleicht ein Vierteljahr nach dem Anschlag, ein halbes Jahr später, rund um den Jahrestag und noch weiter weg. Also so, und das ist die Konstruktion von dem Text, der sozusagen, ich beobachte in Zeitsprüngen, wie sich Bewältigung von Trauer und von Schmerz entwickelt.
1: Womit dieses Werk einen durchaus allgemeingültigen Zusammenhang herstellen durfte, vor allem weil die im konkreten Fall des Weihnachtsmarktattentates erlittenen Traumata auch für andere Ereignisse prägend sein dürften. Ob der Attentäter von Halle oder der erst kürzlich stattgefundene Amoklauf in Leipzig, sie alle hinterließen traumatisierte Opfer, die neben erlittenen körperlichen Schäden auch seelische davontrugen. Und noch etwas wird in diesem Schauspiel mitschwingen, die Stadtgesellschaft, die sich in ihrer Gesamtheit auch im historischen Kontext damit auseinandersetzen muss.
0: Also ich musste mir diese Frage, inwiefern die Wunden der Stadt noch offen sind möglicherweise oder vernarbt sind oder in welcher Form sie vernarbt sind, die musste ich mir zwangsläufig stellen, weil das am alten Markt einfach sich ja in Form der Architektur und in Form der Gedenkkultur, die es schon gab, aber auch der Geschichten, die erzählt werden, darstellt. Das heißt, mich hat interessiert, wie Menschen jetzt in dieser schrecklichen Zeit, also was ihnen hilft, wie ihnen dieser geschichtliche Raum auch hilft zu heilen oder möglicherweise hinderlich daran ist. Das habe ich vorhin versucht zu beschreiben. Also unter diesem Stichwort mehrfache Zerstörung Magdeburgs, ist das jetzt etwas, was Betroffenen hilft, dass quasi Magdeburg vielfach zerstört wurde und immer wieder aufgestanden ist? Oder ist das etwas, was jetzt eins zu viel ist? Diesmal schaffen wir es nicht. Das habe ich eben auch gehört. Das heißt, oder indem der Beigeordnete, der am Abend entschieden hat, wo die Kränze und Kerzen abgelegt werden, nämlich vor der Johanneskirche, dass mir einfach sozusagen auch geschichtsträchtige Orte, die trauernde Magdeburg als Wahrzeichen der Stadt, als eine, die sozusagen so vom 30-jährigen Krieg bis zur Zerstörung des alten Markts und der Innenstadt Magdeburgs 1945 eigentlich einen sehr weiten Bogen spannt. Dieses Narrativ ist mir vielfach begegnet und ich habe mich sozusagen auch gefragt, wer es wie bemüht und wozu. Ne? Und für die einen ist es etwas, eine Erfahrung von Resilienz und gemeinsam wieder Aufbau und die Trümmerfrauen sehen wir ja auch vor dem Portal der Johanneskirche.

0: Also wer sind die heutigen Trümmerfrauen? Mhm. Wer baut das Gemeinwesen wieder auf? Wer stiftet die Kohärenz, die es braucht, um den Alltag zu bewältigen? Insofern spielten diese Stimmen immer wieder mit rein in den Text.
1: Die Premiere von Wunde Stadt wird am kommenden Samstag sein. Bisher sieht es jedoch so aus, dass sich nicht allzu viele Zuschauer für diese Form der künstlerischen Auseinandersetzung mit dem schwierigen Thema interessieren würden. Denn der Vorverkauf selbst für die Premiere verläuft eher schleppend. Vielleicht haben aber auch viele Sorgen, dass sie als Zuschauer in Protestaktionen hineingezogen werden oder sie sich überhaupt nicht mit diesem schwierigen Thema auseinandersetzen wollen. Zumindest sind bis zur Sommerpause neben der Premiere erst einmal 4 weitere Aufführungen geplant.
2: Der Muldestausee. Förderbescheid für ein Umweltprojekt.
3: Seit 25 Jahren besteht das Projekt Gottsche Wildnis jetzt schon. Dabei handelt es sich um ca. 1300 Hektar Fläche um und am Gottsche See, in der Natur freien Lauf gelassen wird. In den letzten 2 Jahrzehnten hat sich die Umwelt hier große Teile des ehemaligen Tagebaugebiets wieder zurückgeholt. Am 17. April überreichte Umweltminister Willingmann der BUND-Stiftung 2 Förderbescheide in Höhe von insgesamt 758.000 Euro, um das Projekt zu unterstützen.
4: Das sind 2 Fördermittelprojekte, die wir beantragt haben beim Land Sachsen-Anhalt. Das eine ist ein kofinanziert mit 80% der EU, ein Naturschutzprojekt, wo es darum geht, die Wildnis weiter zu entwickeln und gezielt bestimmte Arten aber auch zu unterstützen mit ganz speziellen Artenschutzmaßnahmen. Gleichzeitig natürlich auch für die Öffentlichkeit, für diese Wildnis zu werben. Und das zweite Projekt ist ein Projekt der Wildnisbildung, Bildung für nachhaltige Entwicklung, wo wir also natürlich schwerpunktmäßig Menschen, vor allen Dingen Jüngeren, aber nicht nur Jüngeren, das auch nahebringen können, was wir hier an Naturschätzen haben, was man also beobachten und vor allen Dingen erleben kann.
3: Willingmann selbst zeigte sich vor Ort sehr angetan von dem Wildnisprojekt am ehemaligen Tagebauloch. Er betonte, wie wichtig es sei, der Natur auch in der modernen industriellen Welt an manchen Stellen ihren Lauf frei von jeglichen Einflüssen zu lassen.
5: Wildnis mitten in unserer Landschaft, als typisches Zeichen daraus, was aus einer Tagebau-Folgelandschaft werden kann, ein großartiges Projekt. Über 20 Jahre alt, als mal der BUND hier Flächen gekauft hat, rund 1300 Hektar, die dann in eine eigene Stiftung überführt hat und nun schon seit vielen Jahren betreibt. Hier wird Natur der Natur überlassen und wir zeigen damit den Menschen, zeigen unseren Kindern und Enkeln, was passiert, wenn der Mensch gar nicht eingreift, wie natürlich etwas sich weiterentwickelt. Ein großartiges Projekt und das unterstützen wir gern als Land.
3: Seit Entwicklung der Gottsche Wildnis habe man einen konstanten Zuwachs von verschiedensten Tier- und Pflanzenarten verzeichnen können. Auch einige sensible, seltene und scheue Tiere, darunter etwa der Fischotter oder der Wolf, seien hier mittlerweile beheimatet, erklärte der Projektleiter. Man lade herzlich dazu ein, sich die Gegend auch einmal mit eigenen Augen anzuschauen.
4: Wir haben ja etwa 80 Veranstaltungen im Jahr, viele für Kinder und Jugendliche, aber wir führen auch regelmäßig Wanderungen durch, Radtouren durch. Mitunter gibt es sogar auch Gruppen, die gezielt bei uns nachfragen, manchmal weit bis hin nach runter nach München, die sagen, wir möchten das mal uns anschauen. Und dann führen wir das und natürlich hat die Natur immer Überraschungen für uns bereit und wir können nicht die Arten hinbestellen. Aber ich bin da immer guten Mutes, dass man die eine oder andere Art findet. Es gibt Jahreszeiten, wo das besonders gut gelingt. Bei anderen sieht man bloß Spuren. Bei den Wanderungen, die wir jetzt am letzten Wochenende haben, waren alle erstaunt, an wie vielen Stellen wir Kotreste, alten Kot vom Wolf gefunden haben. Also es ist immer was Spannendes zu erleben. Also da würde ich sagen, alle sind da eingeladen. Selbst per Rad oder zu Fuß oder eben auch gemeinsam mit uns diese Wildnis zu erkunden.
3: Mit den Fördermitteln soll die Entwicklung der Gottsche Wildnis auch in den kommenden Jahren weiter begleitet werden. Das ehemalige Tagebauloch hat sich in den vergangenen Jahrzehnten zunehmend zu einem Rückzugsort für zahlreiche Tier- und Pflanzenarten entwickelt. Gleichzeitig zeigt das Projekt, wie sich Naturflächen nach menschlichen Eingriffen langfristig wieder entfalten können.
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0: Am Freitagvormittag wird es überwiegend sonnig mit einem schwachen Wind aus Süden. Zu Mittag scheint weiter die Sonne mit vereinzelt leichter Bewölkung und Temperaturen bis 28 Grad. Der Abend ist überwiegend bewölkt mit etwas Sonne. In der Nacht ist es windig und es kann zeitweise zu leichtem Regen kommen. Der Samstag wird wechselhaft sonnig mit Wolken und leichtem Regen bei Temperaturen um 20 Grad.
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2: Reges Treiben auf dem Hundesportplatz. Training für den nächsten Wettkampf. Die Mitglieder des Blankenburger Hundesportvereins trainieren gern auf dem großen, etwas abseits gelegenen Platz am Waldrand in der Nähe vom Regenstein. Bereits 1950 fanden sich einige Freunde des deutschen Schäferhundes aus Blankenburg zusammen, um eine Vereinigung zu gründen. Später kamen auch weitere Mitglieder mit anderen Rassen hinzu, sodass eine Sektion des Dienst- und Gebrauchshundewesens gebildet wurde. Heute ist der Hundesportverein ein eingetragener Verein in der Blütenstadt.
3: Im Moment sind wir 45 Mitglieder. Einige sind nur noch ehrenamtlich da. Kein Hund mehr aus Altersgründen, aber sind unserem Verein noch treu geblieben. Und ansonsten haben wir eine IGP-Truppe, die trainieren samstags. Und das beinhaltet den Schutzdienst, Unterordnung und Pferden. Dann haben wir die THS-Gruppe, um die es ja heute geht, Turnierhundsport. Das ist der größte Anteil in unserem Verein, die Mitglieder, die dort trainieren. Und aus diesem Grunde haben wir auch gesagt, okay, wir übernehmen den Fünf-Länder-Wettkampf und richten den in diesem Jahr aus. Dann haben wir noch eine kleine Obedience-Gruppe, aber die ist wirklich sehr klein, in Sachsen-Anhalt leider selten vertreten. Und dann noch die Rallye-Obedience-Gruppe und die trainiert mit dem Dogsportteam Derenburg zusammen, wechseln sich immer ab, einmal bei uns, einmal in Derenburg. Nach der Welpengruppe beginnt die Basisausbildung und das Ziel ist eigentlich immer als erstes die Begleithundprüfung. Bei der Frühjahrsprüfung oder bei der Herbstprüfung kann die abgelegt werden.
2: Für alle Mitglieder ist es wichtig, dass Mensch und Tier gut miteinander harmonieren. Jeder Hund braucht eine ständige Bezugsperson, die ihm die Befehle gibt. Die Teams aus Zwei- und Vierbeinern finden auf dem Platz und in der Umgebung optimale Trainingsbedingungen vor. Der HSV Blankenburg gehört zum Deutschen Verband der Gebrauchshundesportvereine und ist Ausrichter zahlreicher Turniere und Wettkämpfe. Die nächste Veranstaltung im Turnierhundesport findet bereits am 30. und 31. Mai auf dem Vereinsgelände statt. Und dafür werden schon die Voraussetzungen geschaffen. Genau nach Prüfungsordnung werden die einzelnen Hindernisse aufgestellt. Das heißt, nicht nur diese sind genormt, sondern auch ihr Abstand voneinander.
4: Im Turnierhundsport haben wir einen länderübergreifenden Vergleichswettkampf, das nennt sich Fünf-Länder-Wettkampf. Da kommen aus den verschiedenen Landesverbänden, das ist Niedersachsen, Schleswig-Holstein, Berlin-Brandenburg, Mecklenburg-Vorpommern und Sachsen-Anhalt. Wir machen einmal im Jahr einen Vergleichswettkampf für die Sportarten im Turnierhundsport Vierkampf, Hindernislauf, Geländelauf mit Hund, das nennt sich Carnicross und Shorty-Wettkampf. Und da stellt jeder Landesverband eine Mannschaft und die beste Mannschaft gewinnt dann hoffentlich einen schönen Pokal. Und das findet jetzt schon zum 18. Mal statt. Ja, Shorty ist eine Art Staffellauf, Mannschaftssport, zwei Mann. Da müssen die Hunde die Geräte nehmen und der Hundeführer muss parallel dazu mitlaufen. Und das geht auf Zeit und Fehlerpunkte. Vorne links, das ist der Start der Sektion 1. Da startet der Hund mit dem Hundeführer gleichzeitig. Dann läuft die Zeit. Wenn die Geräte ausgelassen werden oder fehlerhaft genommen werden, gibt es Fehlerpunkte. Und wenn die alle korrekt genommen wird, wird gepfiffen, wenn der erste durch ist. Und dann darf der zweite, der hier vorne steht, loslaufen. Und wenn dann im Ziel ist, wird die Zeit gestoppt. Und dann kommen die Fehlerpunkte obendrauf, was der Hund eventuell falsch gemacht hat. Und dann geht, wer die schnellste Zeit im Endeffekt hat, hat dann gewonnen. Im Turnierhundsport gibt es Altersklassen von den Hundeführern. Aber bei unserem Länderwettkampf haben wir das nicht. Und bei den Hunden ist es auch ganz egal. Wichtig ist, dass der Hund gesund ist.
2: Allerdings haben es die Hunde mit den kurzen Beinen wie Max doch erheblich schwerer, die Parcoursstrecke zu bewältigen. Aber auch er schafft so einiges und es macht ihm Spaß. Untereinander verstehen sich nicht nur die Hundebesitzer gut, sondern auch ihre Vierbeiner. Für die Hundeführer ist solch ein Wettkampf eine sportliche Herausforderung und für die Tiere eine große nervliche Anspannung. Denn sie dürfen sich in dieser Zeit auch nicht ablenken lassen.
5: Ein weiterer Schritt: Anlieferung der Credamus-Glocke.
6: Erwartungsvolle Blicke waren am Dienstagvormittag auf diesen Lastentransport gerichtet, der mit einer schwergewichtigen Lieferung auf der Südseite des Magdeburger Doms einkehrte. Neben der zunehmenden Menge an neugierigen Zuschauern wartete dort bereits ein Kran auf das massive Frachtgut, bei dem es sich um die Credamus-Glocke handelte. Das letzte und größte Element des insgesamt 12-teiligen Geläuts, das in Zukunft in den Domtürmen erklingen soll. Im Januar berichteten wir bereits vom Guss des massiven Bronzeobjekts und nach bestandener Klangprobe fand die Glocke nun am Dienstag endlich ihren Weg in die Landeshauptstadt. Mit ihren fast 3 Metern Durchmesser war die Credamus allerdings zu groß, um im Dominneren neben den restlichen fertigen Glocken aufgereiht zu werden.
7: Durch die Türen passte nicht, deshalb haben wir uns dafür ausgesprochen und es wurde auch so entschieden, dass sie im Domgarten zu stehen kommt, bis die Türme ertüchtigt sind, baulich ertüchtigt sind, damit man die Glocken, dann die reparierte Dominika und alle 8 neuen Glocken in die beiden Türme hängen kann. Das heißt, wir haben jetzt erstmal die Glocken gegossen, jetzt weiß man, was auf uns zukommt, was Gewichte und Schwingungen angeht und jetzt werden dann die Domtürme ertüchtigt.
6: Diesbezüglich ist allerdings noch eine Menge Geduld gefragt, denn bis es tatsächlich soweit sein wird, dass die Türme und das Glockengestühl bereit sind für die endgültige Montage der Bronzeelemente, geschweige denn, bis das vollständige Geläut endlich das erste Mal über den Domplatz schallen wird, bis dahin wird es sicher noch einige Jahre dauern.
7: Es gibt im Moment noch keinen Bauablaufplan, die Ausschreibungen laufen aktuell. Insofern können wir nur Wünsche äußern. Wir würden uns natürlich wünschen, als Förderverein, dass die Glocken vor den großen Feierlichkeiten 16, 31, 20, 31 in den Türmen hängen. Das hängt aber vom Baufortschritt ab. Das ist also keine Prognose, sondern ein Wunsch. Und wir werden das natürlich als Förderverein weiter begleiten. Wir müssen ja die Klöppel noch gießen, wir müssen die Glocke noch befestigen und viele andere Dinge tun.
6: Zumindest bei der Ankunft der Credamus am Dienstag ging es zügig voran. Schon das Verladen im österreichischen Innsbruck verlief ohne Probleme und der Schwertransport kam gut durch den Verkehr, sodass man sogar schon etwas früher als geplant damit beginnen konnte, die Glocke in den Domgarten zu heben. Begonnen wurde mit dem Glockengestell, das allein schon 1 Tonne wiegt. Die Credamus dagegen bringt das 15-fache davon auf die Waage. Für sie verläuft sich der Kostenaufwand auf knapp 500.000. Die Endsumme für das Gesamtprojekt kann derzeit jedoch noch nicht eingeschätzt werden.
7: Wir sind auch sehr froh, dass wir sehr viele Spenden bekommen haben, aber auch eine Förderung durch Lotto und die Europäische Union über das LEADER-Programm. Aber insgesamt, wenn man die 8 Glocken zusammenrechnet, ist sicherlich über 2/3 aus privaten Spenden finanziert worden. Ein ganz wunderbarer Beweis für den Bürgersinn in Magdeburg und in Sachsen-Anhalt.
6: Zum Anreisetag war die Credamus noch von einer schwarzen Folie umhüllt. Einerseits natürlich zum Schutz, andererseits soll die Glocke aber im großen Rahmen feierlich enthüllt werden.
7: Sie wird hier erstmal zu sehen sein, wird präsentiert werden am Pfingstsonntag um 14.30 Uhr von uns als Vorstand und unserem Ministerpräsidenten Sven Schulze. Und sie wird dann am 13. Juni ab 11 Uhr beim Magdeburger Domglockentag ebenfalls nochmal zu sehen sein und ansonsten dann eben für die normalen Dombesucher. Wir hoffen natürlich, dass sie dann in den nächsten Jahren ebenso wie die anderen Glocken in die Westtürme kommt.
5: Zwei Kilogramm Spargel. Die Spargel-Schälweltmeisterschaft.
8: An den Spargel fertig, los. Hieß es wieder am 9. und 10. Mai in Zerbst. Hier fand zum mittlerweile 29. Mal die Spargelschäl-Weltmeisterschaft statt. Auf der Schlossfreiheit traten die besten Spargelschäler der Region gegeneinander an. Der Wettbewerb ist zu einer echten Größe in Zerbst geworden und hat sich immer weiterentwickelt.
9: In den letzten Jahren hat sich zur Spargelschäl-Weltmeisterschaft hier in Zerbst einiges oder viel verändert. Das heißt, die Anforderungen sind gestiegen. Jede einzelne Weltmeisterschaft hat seinen eigenen Lauf und die Anforderungen hierzu sind doch recht vielfältig. Und das zu versuchen umzusetzen, gilt es, einen Weltmeister in Zerbst zu küren.
8: Die Spargelschäl-WM ist der Höhepunkt des Spargelfests in Zerbst. Dieses wurde schon zum 33. Mal veranstaltet und bot einen abwechslungsreichen Händlermarkt mit frischem Spargel aus der Region. Wieso das Edelgemüse in der Stadt solch einen hohen Stellenwert hat, weiß Achim Heyer, der früher auch selber Spargel angebaut hat.
9: Zerbst ist ein traditionelles Spargelanbaugebiet. Nicht nur der Spargel, auch andere Gemüsesorten wachsen hier. Ganz bekannt ist der Ankun von Zerbst, wo wirklich der Spargel und andere Kulturen im Gemüsebau groß werden, gedeihen und letztendlich auch verkauft wurden. Früher in viele Städte Deutschlands bis nach Hamburg, Berlin, Magdeburg, Leipzig, Dresden.
8: Bei der Spargelschäl-WM konnte man sich in den vergangenen Jahren immer über viele Teilnehmer und Besucher freuen. Auch in diesem Jahr war wieder einiges los und mehrere mutige Spargelschäler stellten sich der Herausforderung.
10: Die melden sich ja freiwillig, die Leute. Und dann gibt es ja immer, dass man so 6 auf die Bühne holt. Und die 2 Besten davon werden dann jedes Mal, sind ja 3 Durchgänge. Und die Besten dann gehen dann auch in der Endrunde.
9: Es läuft eine deutschlandoffene Ausschreibung. Das heißt also, wir hatten nicht nur hier im Umkreis Teilnehmer, sondern auch schon aus dem Ausland. Ich denke hier an Polen, ich denke an Dänemark und denke auch an die Niederlande, die hier schon am Start waren.
8: Für die beiden Jurymitglieder Achim Heyer und Bernd Sanftenberg gibt es während des Wettbewerbs natürlich einiges zu beachten. Damit am Ende auch alles fair über die Bühne geht.
10: Dass der Spargel richtig geschält wird, das ist ja ganz, ganz wichtig, dass auch keine Faser, nichts mehr dran ist. Und dass der Spargel auch ganz korrekt hinten gerade geschnitten wird. Dass er wirklich in den Topf kann und dann auch ohne Faser gegessen werden kann. Jeder hat eine andere Technik und jeder versucht das Schnellste oder die schnellsten Mengen oder die Mengen eben herzuschälen sozusagen.
9: Die Bewertung wird ja nach Menge, nach Kilogramm gewertet in einer bestimmten Zeit und zwar in 5 Minuten. Und wer eben da zügig schält und auch sauber schält, der könnte am Ende der Erste sein.
8: Nach 3 Qualifikationsrunden stand am Sonntag um 15 Uhr das große Finale an. Für den Gewinner sowie für alle anderen lohnte sich die Teilnahme definitiv.
10: 250 Euro bekommt der Gewinner.
9: Das ist also ein guter Stunden- und Minutensatz. In 5 Minuten 250 Euro. Ja, kann auch nicht jeder bieten, aber wir hier in Zerbst-Anhalt bieten das.
10: Genau. Und den geschälten Spargel kann er eben dann noch mit nach Hause nehmen. Jeder, der schält, kann den Spargel mitnehmen.
9: Die Teilnehmer können den Spargel mitnehmen, kriegen eine Erkennungsurkunde auch und ein kleines Dankeschön und versuchen es wieder im nächsten Jahr.
8: Die Spargelschäler konnten auch in diesem Jahr wieder überzeugen und große Mengen des geschälten Gemüses auf die Waage bringen. Platz 3 im Finale belegte Zerbsts Bürgermeister Andreas Dittmann mit 1840 Gramm geschältem Spargel. Platz 2 teilten sich Melanie Laue und Elke Meinhold, die beide 1980 Gramm auf die Waage brachten. Zur Siegerin wurde Sabrina Hübner gekürt, die damit ihren Titel verteidigte. 2 Kilo Spargel schälte sie im Finale und darf sich nun ein weiteres Jahr Spargelschäl-Weltmeisterin nennen.
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0: Am Freitagvormittag wird es überwiegend sonnig mit einem schwachen Wind aus Süden. Zu Mittag scheint weiter die Sonne mit vereinzelt leichter Bewölkung und Temperaturen bis 28 Grad. Der Abend ist überwiegend bewölkt mit etwas Sonne. In der Nacht ist es windig und es kann zeitweise zu leichtem Regen kommen. Der Samstag wird wechselhaft sonnig mit Wolken und leichtem Regen bei Temperaturen um 20 Grad.
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0: Neuer Flair in Halberstadt. Der breite Weg wird eröffnet. Bereits seit fast 30 Jahren besteht in Halberstadt der große Wunsch, den breiten Weg neu zu gestalten. Zu DDR-Zeiten in den 70er Jahren baute man bereits diese Einkaufsstraße zu einem Vorzeigeboulevard um. Danach tat sich viele Jahre wenig auf dem zentralen Weg. Für Halberstadts Oberbürgermeister Daniel Zarata war die Neugestaltung des breiten Weges schon immer eine Herzensangelegenheit, die jetzt endlich umgesetzt werden konnte.
1: Die Halberstädter haben fast 20 Jahre lang gewartet auf ihren breiten Weg. Jetzt ist er fertig. Wie glücklich ist der Oberbürgermeister?
2: Ja, der Oberbürgermeister ist sehr glücklich, weil es wieder mal ein Zeichen mehr ist, dass in Halberstadt richtig was bewegt wird in den letzten Jahren. Und das ist nun eins der sichtbarsten Zeichen. Und wir hatten das auch bitter nötig, weil die Leute brauchten wieder was, worauf sie stolz sein können. Das Stadtzentrum ist von 97, dann ist lange Zeit nur wenig passiert. Jetzt haben wir mal wieder so ein richtig großes Bauprojekt auf Reihe bekommen. Und es sieht richtig toll aus und ich bin total stolz und freue mich.
1: Jetzt ist es ja so, da auch die Händler geklagt haben über den alten breiten Weg. Immer ist er ganz neu. Was verspricht sich denn die Stadt auch im wirtschaftlichen Aufschwung hier auch für die Händler?
2: Ja, natürlich. Also umso mehr Frequenz auf dem breiten Weg ist, umso besser ist es natürlich eben auch für die Händler. Und umso attraktiver wird ja der breite Weg auch insgesamt. Und das war ja unser großes Anliegen, dass wir gesagt haben, okay, die Häuser links und rechts gehören uns nicht. Was uns gehört, ist die Mitte. Also müssen wir die Mitte so schön gestalten, dass es sich für jeden auch wirklich lohnt, auf den breiten Weg zu kommen. Und wenn er dann natürlich noch was kauft und konsumiert, umso besser.
0: Durch den neu gestalteten Platz erhofft man sich außerdem eine bessere wirtschaftliche Gesamtsituation der anliegenden Geschäfte. Rund 2 Millionen Euro wurden als Gesamtkosten kalkuliert und zum Großteil durch das Förderprogramm Stadtsanierung gedeckt, um die Attraktivität des breiten Weges wieder deutlich zu erhöhen.
3: Also ich glaube, das Warten wird sich richtig lohnen. Wir feiern das ganze Wochenende. Es geht Freitagnachmittag schon los um 14 Uhr mit Streetfood auf dem Fischmarkt. Und dann um 15 Uhr eröffnen wir das große Spiel- und Klettergerüst, was jetzt noch gar nicht da ist, aber dann natürlich taufrisch eröffnet werden kann. Und da treffen wir uns um 15 Uhr alle. Und es gibt ganz viele Händleraktionen. Jeder macht hier seine Türen auf, hat was Tolles vorbereitet. Wir haben hier eine Bühne auf dem breiten Weg mit Musik, Tanz, Show. Für jeden was dabei. Es wird leckeres Essen und Trinken geben, ganz viel zu tun. Und ja, vorbeischauen lohnt sich auf jeden Fall.
0: Die feierliche Eröffnung findet nun am 5. Juni um 15 Uhr statt.
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5: Und hier ist das Finale von The Biggest Bastard. Heute entscheidet sich endlich, wer ist der skrupelloseste Schurke, der brutalste Bösewicht, der unmenschlichste Unhold? Wer hat am meisten Blut an den Händen, Leichen im Keller und Geld in der Tasche? Heißen Sie dazu Ihre reizenden Moderatoren willkommen, Jenny und Benny!
6: Dankeschön. Oh, Benny, bist du auch so excited? So hammerharte Kandidaten hatten wir never, oder?
7: Absolutely Bombe. Apropos Bombe. Ich find's ja super sad, dass letzte Woche der Kraus Maffei rausgeflogen ist. Der war einer meiner absoluten Favorites.
6: Ja, du hast recht. Aber sein Mauer-Buddy-Count von gerade mal ein paar hunderttausend Toten. Das reicht hier nicht. Mir ging das ja so mit dem Tönnies.
7: Ja, mental war der so push.
6: Ja, gesetzliche Grenzen immer als Herausforderung begreifen. Voll der krasse Winner-Typ.
7: Ja, aber ein bisschen cute fand ich ja neulich diesen Agrar-Dude.
6: Oh ja, süßer Versuch, männliche Küken beim Bodycount mitzuzählen. Und jetzt ist letztes Mal super knapp der Philip Morris ausgeschieden. Dabei hat der nun wirklich alles richtig gemacht, ja? Ein Bodycount von 7 Millionen pro Jahr. Soziale und ökologische Milliardenschäden. Dabei jahrzehntelanges, hochprofessionelles Belügen der Öffentlichkeit. Und dabei Mega-Gewinne. Schöner kann man's nicht machen, oder, Benny, Honey?
7: Absolut abgefuckter Vollprofi. Nur...
6: Er hatte seinen Zenit überschritten.
7: Wer will heute schon den Heroes von gestern zujubeln?
6: You have to know when you have to go.
7: Und deshalb begrüßen Sie heute mit uns mit einem tobenden Applaus.
6: Als Vertreter von Shell, ExxonMobil, BP, Total, Oliver Ölzweig. Und für die Pharma-Riesen, Vanessa Wässerchen. Ihr Süßen, ich freue mich so, dass ihr hier seid. Wow, ihr kennt die Regeln.
7: Wer heute hier die finalen Challenges gewinnt, darf den goldenen Corleone mit nach Hause nehmen.
6: Ja, genau. Okay, seid ihr bereit? Dann tretet jetzt in den blutroten Kreis.
7: Und wer nicht in den blutroten Kreis tritt, fliegt raus!
6: Bam! Vanessa ist im Kreis! Aber was ist mit Oliver?
8: Als ich dann in den Kreis treten sollte, war ich plötzlich wie gelähmt.
9: Die große Frage war, ist bei Oliver die Kraft da? Seine Lieben dachten fest an ihn.
10: Als Oliver in den Kreis treten sollte, sah er plötzlich aus wie gelähmt. Ich hab dann ganz fest an ihn gedacht. Ich wusste, dann ist die Kraft da.
8: Dann plötzlich war die Kraft da.
9: Als dann aber die Zumba-Lehrerin des Tankbads von Olivers Schwager fest an ihn dachte, war die Kraft da.
7: Smash! Auch Oliver ist in den Kreis getreten.
6: Meine Güte, war das aufregend, oder, Honey Benny?
7: Mann.
6: Okay, so, los geht's. Nächste Woche habt ihr beide wirklich creamy performed bei der Challenge by a Politician.
7: Und wir reden da nicht nur von Österreich. Das greift zu kurz.
6: Genau. Bei der heutigen Challenge geht es um die Public Relations. Wir nennen das Whiten my vest.
7: Ja, wer schafft es hier am besten, Prielblümchen auf seine Vorhaben zu kleistern?
6: Konfetti in die Augen der Öffentlichkeit zu streuen.
7: Kurz, wer ist hier wirklich the biggest bastard? Vanessa fängt an.
11: Nun, zunächst gehört uns als Pharmaindustrie ja mal die Mutter aller Lügen. Der Contergan-Skandal.
6: Ah, Vanessa, Baby, das war 1960. Das kannst du besser.
11: Hey, das sind 60 Jahre Kontinuität. Hier, sag mal, Oliver, seit wann wisst ihr von der Tankstelle denn da, dass ihr mit euren Produkten den Klimawandel vorantreibt? Hä?
12: Naja, so seit Mitte der 70er, nicht?
11: Anfänger. Hier, noch ein Beispiel. Opioide in den USA, zigtausend Tote im Jahr. Ja, durch unser Zeug. Fentanyl ist ungefähr 50 Mal so stark wie Heroin. Und wir haben es trotzdem geschafft, dass alle mal gedacht haben, das ist sowas wie Aspirin.
7: Hey, tight, Vanessa. So wollen wir dich sehen.
6: Nicht übel. Okay. Oliver, jetzt bist du dran. Gib alles.
12: Also gut, ungefähr seit Mitte der 70er wussten wir, dass wir so ungefähr 1,5 Grad Erderwärmung machen. Und ja, dass davon wohl auch die Polkappen abschmelzen werden.
6: Auch vom Anstieg des Meeres?
12: Naja, logisch, klar. Das auch.
7: Fump, Oliver. Und was habt ihr gemacht?
12: Wir haben Wissenschaftler gekauft und ganz viel veröffentlicht, dass ja noch gar nicht feststeht, ob CO2 wirklich Klimawandel macht. Und gleichzeitig immer betont, dass die Leute ja mündig sind und selber entscheiden können, ob sie Auto fahren können und wollen oder sowas.
6: Wie Philip Morris, oder?
12: Na ja, sicher, von dem haben wir doch alle gelernt.
7: Shiny, shiny, Olli.
6: Okay, Oliver. Welchen Anteil der Treibhausgasemissionen verantwortet ihr eigentlich?
12: Nur so ein gutes Drittel, ne?
7: Ja, es ist mehr als die Landwirtschaft.
13: Aber Vanessa, Oliver, irgendwann hat die Sache nicht mehr so funktioniert, nicht wahr?
11: Ja, wir sind verklagt worden.
6: Oh aber no, und verurteilt.
11: Es gab einen Vergleich.
12: Ja, also was wir gemacht haben, war dann, also kurz vorm Kyoto-Protokoll haben wir gemerkt, dass es jetzt doch unumstößliche Beweise gibt, dass wir Klimawandel machen und dass CO2 Klimawandel macht. Und da haben wir gesagt, ah, sowas Doofes, das ist ja blöd. Jetzt wollen wir aber auch helfen, ganz schnell Lösungen zu finden und haben unsere Logos an den Tankstellen so ganz hübsch grün gemacht.
6: Hey, ich sehe Flexibilität, ich sehe Gerissenheit.
13: Voll crudy, Olli.
12: Au, ist mein Kopfarm.
13: Tja, also, ich weiß ja nicht, wer das Publikum hier im Saal votet, aber ich würde sagen...
11: Corona.
6: Doch aus dem Labor?
11: Keine Ahnung. Aber wir als Pharmaindustrie sitzen auf den Patenten für die Impfstoffe, weshalb in Afrika...
12: Ey, Moment mal, ja, Corona gehört uns. Durch unsere Erderwärmung haben sich die Lebensräume der Fledermäuse überhaupt so verändert.
11: Das ist doch totaler Quatsch.
12: Jawohl, stimmt das.
11: Das ist total überrascht.
12: Also schreit Pharma und ich knall hier eine.
13: Du Lufthutze.
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0: Am Freitagvormittag wird es überwiegend sonnig mit einem schwachen Wind aus Süden. Zu Mittag scheint weiter die Sonne mit vereinzelt leichter Bewölkung und Temperaturen bis 28 Grad. Der Abend ist überwiegend bewölkt mit etwas Sonne. In der Nacht ist es windig und es kann zeitweise zu leichtem Regen kommen. Der Samstag wird wechselhaft sonnig mit Wolken und leichtem Regen bei Temperaturen um 20 Grad.
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2: Eine wunde Stadt. Pressekonferenz im Theater.
3: Am Anfang stand der Wunsch nach einer wie auch immer gearteten Möglichkeit zur Trauerbewältigung nach den Ereignissen des Weihnachtsmarktattentates im Dezember 2024. So auch bei den Künstlern des Theaters Magdeburg, die ebenfalls unmittelbar in die Geschehnisse involviert waren. Zum Beispiel, weil man das Opernhaus zur Verfügung stellte, um Medienvertretern oder Hilfskräften Möglichkeiten zum Arbeiten zu geben. Künstler sind geneigt, sich solche Ereignisse mit den Mitteln ihrer Kunst zu stellen, und so hatte man es auch am Schauspielhaus vor. Der Autor Kevin Rittberger stellte sich der schwierigen Aufgabe und verfasste einen Text, der auf die Bühne gebracht werden sollte. Dazu regte sich zum Teil auch sehr lautstark vorgetragener Widerstand. Gab es doch Sorgen, dass so ein Theaterprojekt dem Täter eine Möglichkeit geben würde, sich zu rechtfertigen. Durchaus legitime Kritik am Vorhaben, so Intendant Chavas. Doch als Forderungen nach einem Verbot laut wurden, verwahrten sich die Verantwortlichen dagegen, denn das würde sich gegen die Freiheit des Theaters wenden. Außerdem war das auch nicht das Ansinnen von Kevin Rittberger, der für seinen Text vor allem die Nähe zu Hilfskräften und Betroffenen suchte.
4: Also ich hatte über die Frau Maschek, die Koordinatorin der Notfallseelsorge war an der Anschlagsnacht, auch über Frau Gräf aus den Pfeifferschen Stiftungen, Herrn Opphagen, hatte ich sozusagen traumaverständige Personen, die mir auch häufig filtern konnten oder aus ihrer Arbeit schildern konnten, wie es den Betroffenen und Hinterbliebenen zum entsprechenden Zeitpunkt ging, wie es ihnen dann ging, auch wenn ich nicht direkt mit ihnen sprechen konnte. Ich konnte also auch immer den Kontakt halten, sozusagen mittelbar, und mich erkundigen. Und hatte aber auch relativ schnell Zugang zu dieser Selbsthilfegruppe, die die Räume des Trauerinstituts zur Verfügung bekommen haben, und war da einige Male eingeladen und konnte einfach da sein. Ich war auch manches Mal einfach da und habe zugehört und habe auch gesagt, ich will euch gar nicht oder möchte sie, sind immer noch per sie, ich möchte sie gar nicht aushorchen, sondern ich möchte gerne einfach da sein und schauen, bezeugen, wie es ihnen heute geht, wie es ihnen jetzt geht im Vergleich.

0: stehen geblieben ist in den Tagen der Anschlagsnacht und die gesagt haben, ich stelle meine Uhr erst wieder, wenn es mir besser geht. Und dann habe ich die betroffene Person im Gericht im Februar getroffen und dann hat sie mir gesagt, strahlend gesagt, Herr Rittberger, wenn Sie am Montag wieder in die Gruppe kommen, dann machen wir die Batterie zusammen wieder rein. Also das konnte ich eben, das konnte ich eben bezeugen und miterleben und das war sehr berührend und ich bin da sehr dankbar, dass mir da so viel Vertrauen vorgeschossen wurde.
1: Diesen Text übernahm Regisseur Sebastian Nübling, der sich bereits einen Namen mit der Bearbeitung gesellschaftlich relevanter Themen machte. Er versprach auch die nötige Sensibilität, um den Text auf die Bühne zu bringen.
2: Das Stück ist beschreibt so verschiedene Situationen vielleicht. Das ist eine Malerin in ihrem Atelier, die nicht mehr malen kann. Es gibt einen Trauerkreis, Leute, die sich austauschen über, was ihnen passiert ist. Es gibt SeelsorgerInnen, also Profis, die in diesen Trauerkreise leiten, die sich über ihre Arbeit unterhalten. Es gibt eine Person, die durch die Stadt läuft, nicht genau weiß, wo kann ich mich hinsetzen, weil ich fühle mich überall unwohl. Es gibt eine Krankenschwester mit einem arabischen Hintergrund, die einen rassistischen Übergriff erfährt. Und dieses Arsenal beobachtet man in vier Zeitebenen. Einmal so vielleicht ein Vierteljahr nach dem Anschlag, ein halbes Jahr später, rund um den Jahrestag und noch weiter weg. Also so, und das ist die Konstruktion von dem Text, der sozusagen, ich beobachte in Zeitsprüngen, wie sich Bewältigung von Trauer und von Schmerz entwickelt.
1: Womit dieses Werk einen durchaus allgemeingültigen Zusammenhang herstellen durfte, vor allem weil die im konkreten Fall des Weihnachtsmarktattentates erlittenen Traumata auch für andere Ereignisse prägend sein dürften. Ob der Attentäter von Halle oder der erst kürzlich stattgefundene Amoklauf in Leipzig, sie alle hinterließen traumatisierte Opfer, die neben erlittenen körperlichen Schäden auch seelische davontrugen. Und noch etwas wird in diesem Schauspiel mitschwingen, die Stadtgesellschaft, die sich in ihrer Gesamtheit auch im historischen Kontext damit auseinandersetzen muss.
0: Also ich musste mir diese Frage, inwiefern die Wunden der Stadt noch offen sind möglicherweise oder vernarbt sind oder in welcher Form sie vernarbt sind, die musste ich mir zwangsläufig stellen, weil das am alten Markt einfach sich ja in Form der Architektur und in Form der Gedenkkultur, die es schon gab, aber auch der Geschichten, die erzählt werden, darstellt. Das heißt, mich hat interessiert, wie Menschen jetzt in dieser schrecklichen Zeit, also was ihnen hilft, wie ihnen dieser geschichtliche Raum auch hilft zu heilen oder möglicherweise hinderlich daran ist. Das habe ich vorhin versucht zu beschreiben. Also unter diesem Stichwort mehrfache Zerstörung Magdeburgs, ist das jetzt etwas, was Betroffenen hilft, dass quasi Magdeburg vielfach zerstört wurde und immer wieder aufgestanden ist? Oder ist das etwas, was jetzt eins zu viel ist? Diesmal schaffen wir es nicht, das habe ich eben auch gehört. Das heißt, der Beigeordnete, der am Abend entschieden hat, wo die Kränze und Kerzen abgelegt werden, nämlich vor der Johanneskirche, dass mir einfach sozusagen auch geschichtsträchtige Orte, die trauernde Magdeburg als Wahrzeichen der Stadt, als eine, die sozusagen so vom 30-jährigen Krieg bis zur Zerstörung des alten Markts und der Innenstadt Magdeburgs 1945 eigentlich einen sehr weiten Bogen spannt. Dieses Narrativ ist mir vielfach begegnet und ich habe mich sozusagen auch gefragt, wer es wie bemüht und wozu. Ne? Und für die einen ist es etwas, eine Erfahrung von Resilienz und gemeinsam wieder Aufbau. Und die Trümmerfrauen sehen wir ja auch vor dem Portal der Johanneskirche. Also wer sind die heutigen Trümmerfrauen? Mhm. Wer baut das Gemeinwesen wieder auf? Wer stiftet die Kohärenz, die es braucht, um den Alltag zu bewältigen? Insofern spielten diese Stimmen immer wieder mit rein in den Text.
1: Die Premiere von Wunde Stadt wird am kommenden Samstag sein. Bisher sieht es jedoch so aus, dass sich nicht allzu viele Zuschauer für diese Form der künstlerischen Auseinandersetzung mit dem schwierigen Thema interessieren würden. Denn der Vorverkauf selbst für die Premiere verläuft eher schleppend. Vielleicht haben aber auch viele Sorgen, dass sie als

0: Zuschauer in Protestaktionen hineingezogen werden oder sie sich überhaupt nicht mit diesem schwierigen Thema auseinandersetzen wollen. Zumindest sind bis zur Sommerpause neben der Premiere erst einmal 4 weitere Aufführungen geplant.
1: Der Muldestausee. Förderbescheid für ein Umweltprojekt.
2: Seit 25 Jahren besteht das Projekt Gottsche Wildnis jetzt schon. Dabei handelt es sich um ca. 1300 Hektar Fläche um und am Gottsche See, in der der Natur freien Lauf gelassen wird. In den letzten 2 Jahrzehnten hat sich die Umwelt hier große Teile des ehemaligen Tagebaugebiets wieder zurückgeholt. Am 17. April überreichte Umweltminister Willingmann der BUND-Stiftung 2 Förderbescheide in Höhe von insgesamt 758.000 Euro, um das Projekt zu unterstützen.
3: Es sind 2 Fördermittelprojekte, die wir beantragt haben beim Land Sachsen-Anhalt. Das eine ist ein kofinanziert mit 80% der EU, ein Naturschutzprojekt, wo es darum geht, die Wildnis weiter zu entwickeln und gezielt bestimmte Arten aber auch zu unterstützen mit ganz speziellen Artenschutzmaßnahmen. Gleichzeitig natürlich auch für die Öffentlichkeit, für diese Wildnis zu werben. Und das zweite Projekt ist ein Projekt der Wildnisbildung, Bildung für nachhaltige Entwicklung, wo wir also natürlich schwerpunktmäßig Menschen, vor allen Dingen Jüngeren, aber nicht nur Jüngeren, das auch nahebringen können, was wir hier an Naturschätzen haben, was man also beobachten und vor allen Dingen erleben kann.
2: Willingmann selbst zeigte sich vor Ort sehr angetan von dem Wildnisprojekt am ehemaligen Tagebauloch. Er betonte, wie wichtig es sei, der Natur auch in der modernen industriellen Welt an manchen Stellen ihren Lauf frei von jeglichen Einflüssen zu lassen.
4: Wildnis mitten in unserer Landschaft, als typisches Zeichen daraus, was aus einer Tagebau-Folgelandschaft werden kann, ein großartiges Projekt. Über 20 Jahre alt, als mal der BUND hier Flächen gekauft hat, rund 1300 Hektar, die dann in eine eigene Stiftung überführt hat und nun schon seit vielen Jahren betreibt. Hier wird Natur der Natur überlassen und wir zeigen damit den Menschen, zeigen unseren Kindern und Enkeln, was passiert, wenn der Mensch gar nicht eingreift, wie natürlich etwas sich weiterentwickelt. Ein großartiges Projekt und das unterstützen wir gern als Land.
2: Seit Entwicklung der Gottsche Wildnis habe man einen konstanten Zuwachs von verschiedensten Tier- und Pflanzenarten verzeichnen können. Auch einige sensible, seltene und scheue Tiere, darunter etwa der Fischotter oder der Wolf, seien hier mittlerweile beheimatet, erklärte der Projektleiter. Man lade herzlich dazu ein, sich die Gegend auch einmal mit eigenen Augen anzuschauen.
3: Wir haben ja etwa 80 Veranstaltungen im Jahr, viele für Kinder und Jugendliche, aber wir führen auch regelmäßig Wanderungen durch, Radtouren durch. Mitunter gibt es sogar auch Gruppen, die gezielt bei uns nachfragen, manchmal weit bis hin nach runter nach München, die sagen, wir möchten das mal uns anschauen. Und dann führen wir das und natürlich hat die Natur immer Überraschungen für uns bereit und wir können nicht die Arten hinbestellen. Aber ich bin da immer guten Mutes, dass man die eine oder andere Art findet. Es gibt Jahreszeiten, wo das besonders gut gelingt. Bei anderen sieht man bloß Spuren. Bei den Wanderungen, die wir jetzt am letzten Wochenende haben, waren alle erstaunt, an wie vielen Stellen wir Kotreste, muss man sagen, also alten Kot vom Wolf gefunden haben. Also es ist immer was Spannendes zu erleben. Also da würde ich sagen, alle sind da eingeladen. Selbst per Rad oder zu Fuß oder eben auch gemeinsam mit uns diese Wildnis zu erkunden.
2: Mit den Fördermitteln soll die Entwicklung der Gottsche Wildnis auch in den kommenden Jahren weiter begleitet werden. Das ehemalige Tagebauloch hat sich in den vergangenen Jahrzehnten zunehmend zu einem Rückzugsort für zahlreiche Tier- und Pflanzenarten entwickelt. Gleichzeitig zeigt das Projekt, wie sich Naturflächen nach menschlichen Eingriffen langfristig wieder entfalten können.
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0: Am Freitagvormittag wird es überwiegend sonnig mit einem schwachen Wind aus Süden. Zu Mittag scheint weiter die Sonne mit vereinzelt leichter Bewölkung und Temperaturen bis 28 Grad. Der Abend ist überwiegend bewölkt mit etwas Sonne. In der Nacht ist es windig und es kann zeitweise zu leichtem Regen kommen. Der Samstag wird wechselhaft sonnig mit Wolken und leichtem Regen bei Temperaturen um 20 Grad.
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2: Reges Treiben auf dem Hundesportplatz. Training für den nächsten Wettkampf. Die Mitglieder des Blankenburger Hundesportvereins trainieren gern auf dem großen, etwas abseits gelegenen Platz am Waldrand in der Nähe vom Regenstein. Bereits 1950 fanden sich einige Freunde des deutschen Schäferhundes aus Blankenburg zusammen, um eine Vereinigung zu gründen. Später kamen auch weitere Mitglieder mit anderen Rassen hinzu, sodass eine Sektion des Dienst- und Gebrauchshundewesens gebildet wurde. Heute ist der Hundesportverein ein eingetragener Verein in der Blütenstadt.
3: Im Moment sind wir 45 Mitglieder. Einige sind nur noch ehrenamtlich da. Kein Hund mehr aus Altersgründen, aber sind unserem Verein noch treu geblieben. Und ansonsten haben wir eine IGP-Truppe, die trainieren samstags. Und das beinhaltet den Schutzdienst, Unterordnung und Pferden. Dann haben wir die THS-Gruppe, um die es ja heute geht, Turnierhundsport. Das ist der größte Anteil in unserem Verein, die Mitglieder, die dort trainieren. Und aus diesem Grunde haben wir auch gesagt, okay, wir übernehmen den Fünf-Länder-Wettkampf und richten den in diesem Jahr aus. Dann haben wir noch eine kleine Obedience-Gruppe, aber die ist wirklich sehr klein, in Sachsen-Anhalt leider selten vertreten. Und dann noch die Rallye-Obedience-Gruppe und die trainiert mit dem Dogsportteam Derenburg zusammen, wechseln sich immer ab, einmal bei uns, einmal in Derenburg. Nach der Welpengruppe beginnt die Basisausbildung und das Ziel ist eigentlich immer als erstes die Begleithundprüfung. Bei der Frühjahrsprüfung oder bei der Herbstprüfung kann die abgelegt werden.
2: Für alle Mitglieder ist es wichtig, dass Mensch und Tier gut miteinander harmonieren. Jeder Hund braucht eine ständige Bezugsperson, die ihm die Befehle gibt. Die Teams aus Zwei- und Vierbeinern finden auf dem Platz und in der Umgebung optimale Trainingsbedingungen vor. Der HSV Blankenburg gehört zum Deutschen Verband der Gebrauchshundesportvereine und ist Ausrichter zahlreicher Turniere und Wettkämpfe. Die nächste Veranstaltung im Turnierhundesport findet bereits am 30. und 31. Mai auf dem Vereinsgelände statt. Und dafür werden schon die Voraussetzungen geschaffen. Genau nach Prüfungsordnung werden die einzelnen Hindernisse aufgestellt. Das heißt, nicht nur diese sind genormt, sondern auch ihr Abstand voneinander.
4: Im Turnierhundsport haben wir einen länderübergreifenden Vergleichswettkampf, das nennt sich Fünf-Länder-Wettkampf. Da kommen aus den verschiedenen Landesverbänden, das ist Niedersachsen, Schleswig-Holstein, Berlin-Brandenburg, Mecklenburg-Vorpommern und Sachsen-Anhalt. Wir machen einmal im Jahr einen Vergleichswettkampf für die Sportarten im Turnierhundsport Vierkampf, Hindernislauf, Geländelauf mit Hund, das nennt sich Carnicross und Shorty-Wettkampf. Und da stellt jeder Landesverband eine Mannschaft und die beste Mannschaft gewinnt dann hoffentlich einen schönen Pokal. Und das findet jetzt schon zum 18. Mal statt. Ja, Shorty ist eine Art Staffellauf, Mannschaftssport, zwei Mann. Da müssen die Hunde die Geräte nehmen und der Hundeführer muss parallel dazu mitlaufen. Und das geht auf Zeit und Fehlerpunkte. Vorne links, das ist der Start der Sektion 1. Da startet der Hund mit dem Hundeführer gleichzeitig. Dann läuft die Zeit. Wenn die Geräte ausgelassen werden oder fehlerhaft genommen werden, gibt es Fehlerpunkte. Und wenn die alle korrekt genommen wird, wird gepfiffen, wenn der erste durch ist. Und dann darf der zweite, der hier vorne steht, loslaufen. Und wenn dann im Ziel ist, wird die Zeit gestoppt. Und dann kommen die Fehlerpunkte oben drauf, was der Hund eventuell falsch gemacht hat. Und dann geht, wer die schnellste Zeit im Endeffekt hat, hat dann gewonnen. Im Turnierhundsport gibt es Altersklassen von den Hundeführern. Aber bei unserem Länderwettkampf haben wir das nicht. Und bei den Hunden ist es auch ganz egal. Wichtig ist, dass der Hund gesund ist.
2: Allerdings haben es die Hunde mit den kurzen Beinen wie Max doch erheblich schwerer, die Parcoursstrecke zu bewältigen. Aber auch er schafft so einiges und es macht ihm Spaß. Untereinander verstehen sich nicht nur die Hundebesitzer gut, sondern auch ihre Vierbeiner. Für die Hundeführer ist solch ein Wettkampf eine sportliche Herausforderung und für die Tiere eine große nervliche Anspannung. Denn sie dürfen sich in dieser Zeit auch nicht ablenken lassen.
5: Ein weiterer Schritt: Anlieferung der Credamus-Glocke.
6: Erwartungsvolle Blicke waren am Dienstagvormittag auf diesen Lastentransport gerichtet, der mit einer schwergewichtigen Lieferung auf der Südseite des Magdeburger Doms einkehrte. Neben der zunehmenden Menge an neugierigen Zuschauern wartete dort bereits ein Kran auf das massive Frachtgut, bei dem es sich um die Credamus-Glocke handelte. Das letzte und größte Element des insgesamt 12-teiligen Geläuts, das in Zukunft in den Domtürmen erklingen soll. Im Januar berichteten wir bereits vom Guss des massiven Bronzeobjekts und nach bestandener Klangprobe fand die Glocke nun am Dienstag endlich ihren Weg in die Landeshauptstadt. Mit ihren fast 3 Metern Durchmesser war die Credamus allerdings zu groß, um im Dominneren neben den restlichen fertigen Glocken aufgereiht zu werden.
7: Durch die Türen passte nicht, deshalb haben wir uns dafür ausgesprochen und es wurde auch so entschieden, dass sie im Domgarten zu stehen kommt, bis die Türme ertüchtigt sind, baulich ertüchtigt sind, damit man die Glocken, dann die reparierte Dominica und alle 8 neuen Glocken in die beiden Türme hängen kann. Das heißt, wir haben jetzt erstmal die Glocken gegossen, jetzt weiß man, was auf uns zukommt, was Gewichte und Schwingungen angeht und jetzt werden dann die Domtürme ertüchtigt.
6: Diesbezüglich ist allerdings noch eine Menge Geduld gefragt, denn bis es tatsächlich soweit sein wird, dass die Türme und das Glockengestühl bereit sind für die endgültige Montage der Bronzeelemente, geschweige denn, bis das vollständige Geläut endlich das erste Mal über den Domplatz schallen wird, bis dahin wird es sicher noch einige Jahre dauern.
7: Es gibt im Moment noch keinen Bauablaufplan, die Ausschreibungen laufen aktuell. Insofern können wir nur Wünsche äußern. Wir würden uns natürlich wünschen, als Förderverein, dass die Glocken vor den großen Feierlichkeiten 16, 31, 20, 31 in den Türmen hängen. Das hängt aber vom Baufortschritt ab. Das ist also keine Prognose, sondern ein Wunsch. Und wir werden das natürlich als Förderverein weiter begleiten. Wir müssen ja die Klöppel noch gießen, wir müssen die Glocke noch befestigen und viele andere Dinge tun.
6: Zumindest bei der Ankunft der Credamus am Dienstag ging es zügig voran. Schon das Verladen im österreichischen Innsbruck verlief ohne Probleme und der Schwertransport kam gut durch den Verkehr, sodass man sogar schon etwas früher als geplant damit beginnen konnte, die Glocke in den Domgarten zu heben. Begonnen wurde mit dem Glockengestell, das allein schon 1 Tonne wiegt. Die Credamus dagegen bringt das 15-fache davon auf die Waage. Für sie verläuft sich der Kostenaufwand auf knapp 500.000. Die Endsumme für das Gesamtprojekt kann derzeit jedoch noch nicht eingeschätzt werden.
7: Wir sind auch sehr froh, dass wir sehr viele Spenden bekommen haben, aber auch eine Förderung durch Lotto und die Europäische Union über das LEADER-Programm. Aber insgesamt, wenn man die 8 Glocken zusammenrechnet, ist sicherlich über 2 Drittel aus privaten Spenden finanziert worden. Ein ganz wunderbarer Beweis für den Bürgersinn in Magdeburg und in Sachsen-Anhalt.
6: Zum Anreisetag war die Credamus noch von einer schwarzen Folie umhüllt. Einerseits natürlich zum Schutz, andererseits soll die Glocke aber im großen Rahmen feierlich enthüllt werden.
7: Sie wird hier erstmal zu sehen sein, wird präsentiert werden am Pfingstsonntag um 14.30 Uhr von uns als Vorstand und unserem Ministerpräsidenten Sven Schulze. Und sie wird dann am 13. Juni ab 10 Uhr, ab 11 Uhr beim Magdeburger Domglockentag ebenfalls nochmal zu sehen sein. Und ansonsten dann eben für die normalen Dombesucher. Wir hoffen natürlich, dass sie dann in den nächsten Jahren ebenso wie die anderen Glocken in die Westtürme kommt.
5: Zwei Kilogramm Spargel. Die Spargel-Schälweltmeisterschaft.
8: An den Spargel fertig, los. Hieß es wieder am 9. und 10. Mai in Zerbst. Hier fand zum mittlerweile 29. Mal die Spargelschäl-Weltmeisterschaft statt. Auf der Schlossfreiheit traten die besten Spargelschäler der Region gegeneinander an. Der Wettbewerb ist zu einer echten Größe in Zerbst geworden und hat sich immer weiterentwickelt.
9: In den letzten Jahren hat sich zur Spargelschäl-Weltmeisterschaft hier in Zerbst einiges oder viel verändert. Das heißt, die Anforderungen sind gestiegen. Jede einzelne Weltmeisterschaft hat seinen eigenen Lauf und die Anforderungen hierzu sind doch recht vielfältig. Und das zu versuchen umzusetzen, gilt es, einen Weltmeister in Zerbst zu küren.
8: Die Spargelschäl-WM ist der Höhepunkt des Spargelfests in Zerbst. Dieses wurde schon zum 33. Mal veranstaltet und bot einen abwechslungsreichen Händlermarkt mit frischem Spargel aus der Region. Wieso das Edelgemüse in der Stadt solch einen hohen Stellenwert hat, weiß Achim Heyer, der früher auch selber Spargel angebaut hat.
9: Zerbst ist ein traditionelles Spargelanbaugebiet. Nicht nur der Spargel, auch andere Gemüsesorten wachsen hier. Ganz bekannt ist der Ankun von Zerbst, wo wirklich der Spargel und andere Kulturen im Gemüsebau groß werden, gedeihen und letztendlich auch verkauft wurden. Früher in viele Städte Deutschlands bis nach Hamburg, Berlin, Magdeburg, Leipzig, Dresden.
8: Bei der Spargelschäl-WM konnte man sich in den vergangenen Jahren immer über viele Teilnehmer und Besucher freuen. Auch in diesem Jahr war wieder einiges los und mehrere mutige Spargelschäler stellten sich der Herausforderung.
10: Die melden sich ja freiwillig, die Leute. Und dann gibt es ja immer, dass man so 6 auf die Bühne holt. Und die 2 Besten davon werden dann jedes Mal, sind ja 3 Durchgänge. Und die Besten dann gehen dann auch in

0: Runden?
1: Es läuft eine deutschlandoffene Ausschreibung. Das heißt also, wir hatten nicht nur hier im Umkreis Teilnehmer, sondern auch schon aus dem Ausland. Ich denke hier an Polen, ich denke an Dänemark und denke auch an die Niederlande, die hier schon am Start waren.
2: Für die beiden Jurymitglieder Achim Heyer und Bernd Sanftenberg gibt es während des Wettbewerbs natürlich einiges zu beachten. Damit am Ende auch alles fair über die Bühne geht.
0: Dass der Spargel richtig geschält wird, das ist ja ganz, ganz wichtig, dass auch keine Faser, nichts mehr dran ist. Und dass der Spargel auch ganz korrekt hinten gerade geschnitten wird. Dass er wirklich in den Topf kann und dann auch ohne Faser gegessen werden kann. Jeder hat eine andere Technik und jeder versucht das schnellste oder die schnellsten Mengen oder die schönen oder die Mengen eben herzuschälen sozusagen.
1: Die Bewertung wird ja nach Menge, nach Kilogramm gewertet in einer bestimmten Zeit und zwar in 5 Minuten. Und wer eben da zügig schält und auch sauber schält, der könnte am Ende der Erste sein.
2: Nach 3 Qualifikationsrunden stand am Sonntag um 15 Uhr das große Finale an. Für den Gewinner sowie für alle anderen lohnte sich die Teilnahme definitiv.
0: 250 Euro bekommt der Gewinner.
1: Das ist also ein guter Stunden- und Minutensatz in 5 Minuten, 250 Euro. Ja, kann auch nicht jeder bieten, genau. Aber wir hier in Zerbst-Anhalt bieten das.
0: Genau. Und den geschälten Spargel kann er eben dann noch mit nach Hause nehmen. Jeder, der schält, kann den Spargel mitnehmen.
1: Die Teilnehmer können den Spargel mitnehmen, kriegen eine Erkennungsurkunde auch und ein kleines Dankeschön und versuchen es wieder im nächsten Jahr.
2: Die Spargelschäler konnten auch in diesem Jahr wieder überzeugen und große Mengen des geschälten Gemüses auf die Waage bringen. Platz 3 im Finale belegte Zerbsts Bürgermeister Andreas Dittmann mit 1840 Gramm geschältem Spargel. Platz 2 teilten sich Melanie Laue und Elke Meinhold, die beide 1980 Gramm auf die Waage brachten. Zur Siegerin wurde Sabrina Hübner gekürt, die damit ihren Titel verteidigte. 2 Kilo Spargel schälte sie im Finale und darf sich nun ein weiteres Jahr Spargelschäl-Weltmeisterin nennen.
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0: Am Freitagvormittag wird es überwiegend sonnig mit einem schwachen Wind aus Süden. Zu Mittag scheint weiter die Sonne mit vereinzelt leichter Bewölkung und Temperaturen bis 28 Grad. Der Abend ist überwiegend bewölkt mit etwas Sonne. In der Nacht ist es windig und es kann zeitweise zu leichtem Regen kommen. Der Samstag wird wechselhaft sonnig mit Wolken und leichtem Regen bei Temperaturen um 20 Grad.
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0: Neuer Flair in Halberstadt. Der breite Weg wird eröffnet. Bereits seit fast 30 Jahren besteht in Halberstadt der große Wunsch, den breiten Weg neu zu gestalten. Zu DDR-Zeiten in den 70er Jahren baute man bereits diese Einkaufsstraße zu einem Vorzeigeboulevard um. Danach tat sich viele Jahre wenig auf dem zentralen Weg. Für Halberstadts Oberbürgermeister Daniel Zarata war die Neugestaltung des breiten Weges schon immer eine Herzensangelegenheit, die jetzt endlich umgesetzt werden konnte.
1: Die Halberstädter haben fast 20 Jahre lang gewartet auf ihren breiten Weg. Jetzt ist er fertig. Wie glücklich ist der Oberbürgermeister?
2: Ja, der Oberbürgermeister ist sehr glücklich, weil es wieder mal ein Zeichen mehr ist, dass in Halberstadt richtig was bewegt wird in den letzten Jahren. Und das ist nun eins der sichtbarsten Zeichen. Und wir hatten das auch bitter nötig, weil die Leute brauchten wieder was, worauf sie stolz sein können. Das Stadtzentrum ist von 97, dann ist lange Zeit nur wenig passiert. Jetzt haben wir mal wieder so ein richtig großes Bauprojekt auf Reihe bekommen. Und es sieht richtig toll aus und ich bin total stolz und freue mich.
1: Jetzt ist es ja so, da auch die Händler geklagt haben über den alten breiten Weg. Immer ist er ganz neu. Was verspricht sich denn die Stadt auch einen wirtschaftlichen Aufschwung hier auch für die Händler?
2: Ja, natürlich. Also umso mehr Frequenz auf dem breiten Weg ist, umso besser ist es natürlich eben auch für die Händler. Und umso attraktiver wird ja der breite Weg auch insgesamt. Und das war ja unser großes Anliegen, dass wir gesagt haben, okay, die Häuser links und rechts gehören uns nicht. Was uns gehört, ist die Mitte. Also müssen wir die Mitte so schön gestalten, dass es sich für jeden auch wirklich lohnt, auf den breiten Weg zu kommen. Und wenn er dann natürlich noch was kauft und konsumiert, umso besser.
0: Durch den neu gestalteten Platz erhofft man sich außerdem eine bessere wirtschaftliche Gesamtsituation der anliegenden Geschäfte. Rund 2 Millionen Euro wurden als Gesamtkosten kalkuliert und zum Großteil durch das Förderprogramm Stadtsanierung gedeckt, um die Attraktivität des breiten Weges wieder deutlich zu erhöhen.
3: Also ich glaube, das Warten wird sich richtig lohnen. Wir feiern das ganze Wochenende. Es geht Freitagnachmittag schon los um 14 Uhr mit Streetfood auf dem Fischmarkt. Und dann um 15 Uhr eröffnen wir das große Spiel- und Klettergerüst, was jetzt noch gar nicht da ist, aber dann natürlich taufrisch eröffnet werden kann. Und da treffen wir uns um 15 Uhr alle. Und es gibt ganz viele Händleraktionen. Jeder macht hier seine Türen auf, hat was Tolles vorbereitet. Wir haben hier eine Bühne auf dem breiten Weg mit Musik, Tanz, Show. Für jeden was dabei. Es wird leckeres Essen und Trinken geben, ganz viel zu tun. Und ja, vorbeischauen lohnt sich auf jeden Fall.
0: Die feierliche Eröffnung findet nun am 5. Juni um 15 Uhr statt.
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5: Und hier ist das Finale von The Biggest Bastard. Heute entscheidet sich endlich, wer ist der skrupelloseste Schurke, der brutalste Bösewicht, der unmenschlichste Unhold? Wer hat am meisten Blut an den Händen, Leichen im Keller und Geld in der Tasche? Heißen Sie dazu Ihre reizenden Moderatoren willkommen, Jenny und Benny!
6: Dankeschön. Oh, Benny, bist du auch so excited? So hammerharte Kandidaten hatten wir never, oder?
7: Absolutely Bombe. Apropos Bombe, ich find's ja super sad, dass letzte Woche der Kraus Maffei rausgeflogen ist. Der war einer meiner absoluten Favorites.
6: Ja, du hast recht. Aber sein Mauer-Body-Count von gerade mal ein paar hunderttausend Toten. Das reicht hier nicht. Mir ging das ja so mit dem Tönnies.
7: Ja, mental war der so push.
6: Ja, gesetzliche Grenzen immer als Herausforderung begreifen. Voll der krasse Winner-Typ.
7: Ja, aber ein bisschen cute fand ich ja neulich diesen Agrar-Dude.
6: Oh ja, süßer Versuch, männliche Küken beim Bodycount mitzuzählen. Und jetzt ist letztes Mal super knapp der Philip Morris ausgeschieden. Dabei hat der nun wirklich alles richtig gemacht, ja? Ein Bodycount von 7 Millionen pro Jahr. Soziale und ökologische Milliardenschäden, dabei jahrzehntelanges, hochprofessionelles Belügen der Öffentlichkeit und dabei Megagewinne. Schöner kann man's nicht machen, oder, Benny, Honey?
7: Absolut abgefuckter Vollprofi. Nur...
6: Er hatte seinen Zenit überschritten.
7: Wer will heute schon den Heroes von gestern zujubeln?
6: You have to know when you have to go.
7: Und deshalb begrüßen Sie heute mit uns mit einem tobenden Applaus.
6: Als Vertreter von Shell, ExxonMobil, BP, Total, Oliver Hülsbeiß. Und für die Pharma-Riesen, Vanessa Wässerchen. Ihr Süßen, ich freue mich so, dass ihr hier seid. Wow, ihr kennt die Regeln.
7: Wer heute hier die finalen Challenges gewinnt, darf den goldenen Corleone mit nach Hause nehmen.
6: Ja, genau. Okay, seid ihr bereit? Dann tretet jetzt in den blutroten Kreis.
7: Und wer nicht in den blutroten Kreis tritt, fliegt raus!
6: Bam! Vanessa ist im Kreis! Aber was ist mit Oliver?
8: Als ich dann in den Kreis treten sollte, war ich plötzlich wie gelähmt.
9: Die große Frage war, ist bei Oliver die Kraft da? Seine Lieben dachten fest an ihn.

0: Als Oliver in den Kreis treten sollte, sah er plötzlich aus wie gelähmt. Ich habe dann ganz fest an ihn gedacht. Ich wusste, dann ist die Kraft da.
1: Dann plötzlich war die Kraft da.
2: Als dann aber die Zumba-Lehrerin des Tankbads von Olivers Schwager fest an ihn dachte, war die Kraft da.
3: Smash! Auch Oliver ist in den Kreis getreten.
4: Meine Güte, war das aufregend, oder, Honey Benny?
3: Mann.
4: Okay, so, los geht's. Nächste Woche habt ihr beide wirklich creamy performed bei der Challenge by a Politician.
3: Und wir reden da nicht nur von Österreich. Das greift zu kurz.
4: Genau. Bei der heutigen Challenge geht es um die Public Relations. Wir nennen das Whiten My Vest.
3: Ja, wer schafft es hier am besten, Prielblümchen auf seine Vorhaben zu kleistern?
4: Konfetti in die Augen der Öffentlichkeit zu streuen.
3: Kurz, wer ist hier wirklich the biggest bastard? Vanessa fängt an.
5: Nun, zunächst gehört uns als Pharmaindustrie ja mal die Mutter aller Lügen. Der Contergan-Skandal.
4: Ah, Vanessa, Baby, das war 1960. Das kannst du besser.
5: Hey, das sind 60 Jahre Kontinuität. Hier, sag mal, Oliver, seit wann wisst ihr von der Tankstelle denn da, dass ihr mit euren Produkten den Klimawandel vorantreibt? Hä?
6: Naja, so seit Mitte der 70er, nicht?
5: Anfänger. Hier, noch ein Beispiel. Opioide in den USA, zigtausend Tote im Jahr. Ja, durch unser Zeug. Fentanyl ist ungefähr 50 Mal so stark wie Heroin. Und wir haben es trotzdem geschafft, dass alle mal gedacht haben, das ist sowas wie Aspirin.
3: Hey, tight, Vanessa. So wollen wir dich sehen.
4: Nicht übel. Okay. Oliver, jetzt bist du dran. Gib alles.
6: Also gut, ungefähr seit Mitte der 70er wussten wir, dass wir so ungefähr 1,5 Grad Erderwärmung machen. Und ja, dass davon wohl auch die Polkappen abschmelzen werden.
4: Auch vom Anstieg des Meeres?
6: Naja, logisch, klar. Das auch.
3: Fupp, Oliver. Und was habt ihr gemacht?
6: Wir haben Wissenschaftler gekauft und ganz viel veröffentlicht, dass ja noch gar nicht feststeht, ob CO2 wirklich Klimawandel macht. Und gleichzeitig immer betont, dass die Leute ja mündig sind und selber entscheiden können, ob sie Auto fahren können und wollen oder sowas.
4: Wie Philip Morris, oder?
6: Na ja, sicher, von dem haben wir doch alle gelernt.
3: Shiny, shiny, Olli.
4: Okay, Oliver. Welchen Anteil der Treibhausgasemissionen verantwortet ihr eigentlich?
6: Nur so ein gutes Drittel, ne? Ja, ey, es ist mehr als die Landwirtschaft.
3: Aber Vanessa, Oliver, irgendwann hat die Sache nicht mehr so funktioniert, nicht wahr?
5: Ja, wir sind verklagt worden.
4: Und verurteilt.
5: Es gab einen Vergleich.
6: Ja, also was wir gemacht haben, war dann... Also, kurz vorm Kyoto-Protokoll haben wir gemerkt, dass es jetzt doch unumstößliche Beweise gibt, dass wir Klimawandel machen und dass CO2 Klimawandel macht. Und da haben wir gesagt, ah, sowas Doofes, das ist ja blöd. Jetzt wollen wir aber auch helfen, ganz schnell Lösungen zu finden und haben unsere Logos an den Tankstellen so ganz hübsch grün gemacht.
4: Hey, ich sehe Flexibilität, ich sehe Gerissenheit.
3: Voll crudy, Olli.
6: Au, ist mein Kopfarm.
3: Also, ich weiß ja nicht, wer das Publikum hier im Saal votet, aber ich würde sagen...
5: Corona.
4: Doch aus dem Labor?
5: Keine Ahnung. Aber wir als Pharmaindustrie sitzen auf den Patenten für die Impfstoffe, weshalb in Afrika...
6: Ey, Moment mal, ja, Corona gehört uns. Durch unsere Erderwärmung haben sich die Lebensräume der Fledermäuse überhaupt so verändert.
5: Das ist doch totaler Quatsch.
6: Jawohl, stimmt das.
5: Das ist total überrascht.
6: Aber du scheiß Pharma, und ich knall dir eine.
3: Du Lufthutze.
2: Erfahren Sie mehr in unserer Spätausgabe ab 22 Uhr. Aber jetzt bleiben Sie dran für Naked Shopping Kids. Heute, Pfarrer sucht Messdiener.

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0: Am Freitagvormittag wird es überwiegend sonnig mit einem schwachen Wind aus Süden. Zu Mittag scheint weiter die Sonne mit vereinzelt leichter Bewölkung und Temperaturen bis 28 Grad. Der Abend ist überwiegend bewölkt mit etwas Sonne. In der Nacht ist es windig und es kann zeitweise zu leichtem Regen kommen. Der Samstag wird wechselhaft sonnig mit Wolken und leichtem Regen bei Temperaturen um 20 Grad.
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2: Eine wunde Stadt. Pressekonferenz im Theater.
3: Am Anfang stand der Wunsch nach einer wie auch immer gearteten Möglichkeit zur Trauerbewältigung. Nach den Ereignissen des Weihnachtsmarktattentates im Dezember 2024. So auch bei den Künstlern des Theaters Magdeburg, die ebenfalls unmittelbar in die Geschehnisse involviert waren. Zum Beispiel, weil man das Opernhaus zur Verfügung stellte, um Medienvertretern oder Hilfskräften Möglichkeiten zum Arbeiten zu geben. Künstler sind geneigt, sich solche Ereignisse mit den Mitteln ihrer Kunst zu stellen. Und so hatte man es auch am Schauspielhaus vor. Der Autor Kevin Rittberger stellte sich der schwierigen Aufgabe und verfasste einen Text, der auf die Bühne gebracht werden sollte. Dazu regte sich zum Teil auch sehr lautstark vorgetragener Widerstand. Gab es doch Sorgen, dass so ein Theaterprojekt dem Täter eine Möglichkeit geben würde, sich zu rechtfertigen. Durchaus legitime Kritik am Vorhaben, so Intendant Chavas. Doch als Forderungen nach einem Verbot laut wurden, verwahrten sich die Verantwortlichen dagegen. Denn das würde sich gegen die Freiheit des Theaters wenden. Außerdem war das auch nicht das Ansinnen von Kevin Rittberger, der für seinen Text vor allem die Nähe zu Hilfskräften und Betroffenen suchte.
4: Also ich hatte über die Frau Maschek, die Koordinatorin der Notfallseelsorge war an der Anschlagsnacht, auch über Frau Gräf aus den Pfeifferschen Stiftungen, Herrn Obhagen, hatte ich sozusagen traumaverständige Personen, die mir auch häufig filtern konnten oder aus ihrer Arbeit schildern konnten, wie es den Betroffenen und Hinterbliebenen zum entsprechenden Zeitpunkt ging, wie es ihnen dann ging, auch wenn ich nicht direkt mit ihnen sprechen konnte. Ich konnte also auch immer den Kontakt halten, sozusagen mittelbar, und mich erkundigen. Und hatte aber auch relativ schnell Zugang zu dieser Selbsthilfegruppe, die die Räume des Trauerinstituts zur Verfügung bekommen haben, und war da einige Male eingeladen und konnte einfach da sein. Ich war auch manches Mal einfach da und habe zugehört und habe auch gesagt, ich will euch gar nicht oder möchte Sie, sind immer noch per Sie, ich möchte Sie gar nicht aushorchen, sondern ich möchte gerne einfach da sein und schauen, bezeugen, wie es Ihnen heute geht, wie es Ihnen jetzt geht im Vergleich zu vor 2 Monaten. Und da ging es auch ganz häufig um ganz profane Dinge wie Antragstellung oder kriege ich eine Haushaltshilfe und wenn nicht, warum? Warum macht mich das wütend, dass in der Stadt niemand den Hut aufgesetzt hat und gegangen ist und so weiter. Also diese Dinge habe ich ganz viel mitbekommen und konnte eben da auch Fortschritte beobachten, also Heilungsfortschritte. Menschen, die wieder gelacht haben, Menschen, die aus der Reha kamen und wieder auf einem Bein tanzen konnten, Menschen, deren Uhr stehen.

0: gesellschaftlich relevanter Themen machte. Er versprach auch die nötige Sensibilität, um den Text auf die Bühne zu bringen.
1: Das Stück ist, beschreibt so verschiedene Situationen vielleicht. Das ist eine Malerin in ihrem Atelier, die nicht mehr malen kann. Es gibt einen Trauerkreis, Leute, die sich austauschen über, was ihnen passiert ist. Es gibt SeelsorgerInnen, also Profis, die in diesen Trauerkreise leiten, die sich über ihre Arbeit unterhalten. Es gibt eine Person, die durch die Stadt läuft, nicht genau weiß, wo kann ich mich hinsetzen, weil ich fühle mich überall unwohl. Es gibt eine Krankenschwester mit einem arabischen Hintergrund, die einen rassistischen Übergriff erfährt. Und dieses Arsenal beobachtet man in vier Zeitebenen. Einmal so vielleicht ein Vierteljahr nach dem Anschlag, ein halbes Jahr später, rund um den Jahrestag und noch weiter weg. Also so, und das ist die Konstruktion von dem Text, der sozusagen, ich beobachte in Zeitsprüngen, wie sich Bewältigung von Trauer und von Schmerz entwickelt.
0: Womit dieses Werk einen durchaus allgemeingültigen Zusammenhang herstellen durfte, vor allem weil die im konkreten Fall des Weihnachtsmarktattentates erlittenen Traumata auch für andere Ereignisse prägend sein dürften. Ob der Attentäter von Halle oder der erst kürzlich stattgefundene Amoklauf in Leipzig, sie alle hinterließen traumatisierte Opfer, die neben erlittenen körperlichen Schäden auch seelische davontrugen. Und noch etwas wird in diesem Schauspiel mitschwingen, die Stadtgesellschaft, die sich in ihrer Gesamtheit auch im historischen Kontext damit auseinandersetzen muss.
2: Also ich musste mir diese Frage, inwiefern die Wunden der Stadt noch offen sind möglicherweise oder vernarbt sind oder in welcher Form sie vernarbt sind, die musste ich mir zwangsläufig stellen, weil das am alten Markt einfach sich ja in Form der Architektur und in Form der Gedenkkultur, die es schon gab, aber auch der Geschichten, die erzählt werden, darstellt. Das heißt, mich hat interessiert, wie Menschen jetzt in dieser schrecklichen Zeit, also was ihnen hilft, wie ihnen dieser geschichtliche Raum auch hilft zu heilen oder möglicherweise hinderlich daran ist. Das habe ich vorhin versucht zu beschreiben. Also unter diesem Stichwort mehrfache Zerstörung Magdeburgs, ist das jetzt etwas, was Betroffenen hilft, dass quasi Magdeburg vielfach zerstört wurde und immer wieder aufgestanden ist? Oder ist das etwas, was jetzt eins zu viel ist? Diesmal schaffen wir es nicht, das habe ich eben auch gehört. Das heißt, oder indem der Beigeordnete, der am Abend entschieden hat, wo die Kränze und Kerzen abgelegt werden, nämlich vor der Johanneskirche, dass mir einfach sozusagen auch geschichtsträchtige Orte, die trauernde Magdeburg als Wahrzeichen der Stadt, als eine, die sozusagen so vom 30-jährigen Krieg bis zur Zerstörung des alten Markts und der Innenstadt Magdeburgs 1945 eigentlich einen sehr weiten Bogen spannt. Dieses Narrativ ist mir vielfach begegnet und ich habe mich sozusagen auch gefragt, wer es wie bemüht und wozu. Ne? Und für die einen ist es etwas, eine Erfahrung von Resilienz und gemeinsam wieder Aufbau. Und die Trümmerfrauen sehen wir ja auch vor dem Portal der Johanneskirche. Also wer sind die heutigen Trümmerfrauen? Mhm. Wer baut das Gemeinwesen wieder auf? Wer stiftet die Kohärenz, die es braucht, um den Alltag zu bewältigen? Insofern spielten diese Stimmen immer wieder mit rein in den Text.
0: Die Premiere von Wunde Stadt wird am kommenden Samstag sein. Bisher sieht es jedoch so aus, dass sich nicht allzu viele Zuschauer für diese Form der künstlerischen Auseinandersetzung mit dem schwierigen Thema interessieren würden. Denn der Vorverkauf selbst für die Premiere verläuft eher schleppend. Vielleicht haben aber auch viele Sorgen, dass sie als Zuschauer in Protestaktionen hineingezogen werden oder sie sich überhaupt nicht mit diesem schwierigen Thema auseinandersetzen wollen. Zumindest sind bis zur Sommerpause neben der Premiere erst einmal vier weitere Aufführungen geplant.
3: Der Muldestausee. Förderbescheid für ein Umweltprojekt.
4: Seit 25 Jahren besteht das Projekt Gottsche Wildnis jetzt schon. Dabei handelt es sich um ca. 1300 Hektar Fläche um und am Gottsche See, in der der Natur freien Lauf gelassen wird.

0: In den letzten zwei Jahrzehnten hat sich die Umwelt hier große Teile des ehemaligen Tagebaugebiets wieder zurückgeholt. Am 17. April überreichte Umweltminister Willingmann der BUND-Stiftung zwei Förderbescheide in Höhe von insgesamt 758.000 Euro, um das Projekt zu unterstützen.
1: Ja, es sind zwei Fördermittelprojekte, die wir beantragt haben beim Land Sachsen-Anhalt. Das eine ist ein kofinanziert mit 80% der EU, ein Naturschutzprojekt, wo es darum geht, die Wildnis weiter zu entwickeln und gezielt bestimmte Arten aber auch zu unterstützen mit ganz speziellen Artenschutzmaßnahmen. Gleichzeitig natürlich auch für die Öffentlichkeit, für diese Wildnis zu werben. Und das zweite Projekt ist ein Projekt der Wildnisbildung, Bildung für nachhaltige Entwicklung, wo wir also natürlich schwerpunktmäßig Menschen, vor allen Dingen Jüngeren, aber nicht nur Jüngeren, das auch nahebringen können, was wir hier an Naturschätzen haben, was man also beobachten und vor allen Dingen erleben kann.
0: Willingmann selbst zeigte sich vor Ort sehr angetan von dem Wildnisprojekt am ehemaligen Tagebauloch. Er betonte, wie wichtig es sei, der Natur auch in der modernen industriellen Welt an manchen Stellen ihren Lauf frei von jeglichen Einflüssen zu lassen.
2: Wildnis mitten in unserer Landschaft, als typisches Zeichen daraus, was aus einer Tagebau-Folgelandschaft werden kann, ein großartiges Projekt. Über 20 Jahre alt, als mal der BUND hier Flächen gekauft hat, rund 1300 Hektar, die dann in eine eigene Stiftung überführt hat und nun schon seit vielen Jahren betreibt. Hier wird Natur der Natur überlassen und wir zeigen damit den Menschen, zeigen unseren Kindern und Enkeln, was passiert, wenn der Mensch gar nicht eingreift, wie natürlich etwas sich weiterentwickelt. Ein großartiges Projekt und das unterstützen wir gern als Land.
0: Seit Entwicklung der Gottsche Wildnis habe man einen konstanten Zuwachs von verschiedensten Tier- und Pflanzenarten verzeichnen können. Auch einige sensible, seltene und scheue Tiere, darunter etwa der Fischotter oder der Wolf, seien hier mittlerweile beheimatet, erklärte der Projektleiter. Man lade herzlich dazu ein, sich die Gegend auch einmal mit eigenen Augen anzuschauen.
1: Wir haben ja etwa 80 Veranstaltungen im Jahr, viele für Kinder und Jugendliche, aber wir führen auch regelmäßig Wanderungen durch, Radtouren durch. Mitunter gibt es sogar auch Gruppen, die gezielt bei uns nachfragen, manchmal weit bis hin nach runter nach München, die sagen, wir möchten das mal uns anschauen. Und dann führen wir das und natürlich hat die Natur immer Überraschungen für uns bereit und wir können nicht die Arten hinbestellen. Aber ich bin da immer guten Mutes, dass man die eine oder andere Art findet. Es gibt Jahreszeiten, wo das besonders gut gelingt. Bei anderen sieht man bloß Spuren. Bei den Wanderungen, die wir jetzt am letzten Wochenende haben, waren alle erstaunt, an wie vielen Stellen wir Kotreste, muss man sagen, also alten Kot vom Wolf gefunden haben. Also es ist immer was Spannendes zu erleben. Also da würde ich sagen, alle sind da eingeladen. Selbst per Rad oder zu Fuß oder eben auch gemeinsam mit uns diese Wildnis zu erkunden.
0: Mit den Fördermitteln soll die Entwicklung der Gottsche Wildnis auch in den kommenden Jahren weiter begleitet werden. Das ehemalige Tagebauloch hat sich in den vergangenen Jahrzehnten zunehmend zu einem Rückzugsort für zahlreiche Tier- und Pflanzenarten entwickelt. Gleichzeitig zeigt das Projekt, wie sich Naturflächen nach menschlichen Eingriffen langfristig wieder entfalten können.
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0: Am Freitagvormittag wird es überwiegend sonnig mit einem schwachen Wind aus Süden. Zu Mittag scheint weiter die Sonne mit vereinzelt leichter Bewölkung und Temperaturen bis 28 Grad. Der Abend ist überwiegend bewölkt mit etwas Sonne. In der Nacht ist es windig und es kann zeitweise zu leichtem Regen kommen. Der Samstag wird wechselhaft sonnig mit Wolken und leichtem Regen bei Temperaturen um 20 Grad.
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2: Reges Treiben auf dem Hundesportplatz. Training für den nächsten Wettkampf. Die Mitglieder des Blankenburger Hundesportvereins trainieren gern auf dem großen, etwas abseits gelegenen Platz am Waldrand in der Nähe vom Regenstein. Bereits 1950 fanden sich einige Freunde des deutschen Schäferhundes aus Blankenburg zusammen, um eine Vereinigung zu gründen. Später kamen auch weitere Mitglieder mit anderen Rassen hinzu, sodass eine Sektion des Dienst- und Gebrauchshundewesens gebildet wurde. Heute ist der Hundesportverein ein eingetragener Verein in der Blütenstadt.
3: Im Moment sind wir 45 Mitglieder. Einige sind nur noch ehrenamtlich da, kein Hund mehr aus Altersgründen, aber sind unserem Verein noch treu geblieben. Und ansonsten haben wir eine IGP-Truppe, die trainieren samstags und das beinhaltet den Schutzdienst, Unterordnung und Fährten. Dann haben wir die THS-Gruppe, um die es ja heute geht, Turnierhundsport. Das ist der größte Anteil in unserem Verein, die Mitglieder, die dort trainieren. Und aus diesem Grunde haben wir auch gesagt, okay, wir übernehmen den Fünf-Länder-Wettkampf und richten den in diesem Jahr aus. Dann haben wir noch eine kleine Obedience-Gruppe, aber die ist wirklich sehr klein, in Sachsen-Anhalt leider selten vertreten. Und dann noch die Rallye-Obedience-Gruppe und die trainiert

0: mit dem Dogsportteam Dernburg zusammen, wechseln sich immer ab, einmal bei uns, einmal in Dernburg. Nach der Welpengruppe beginnt die Basisausbildung und das Ziel ist eigentlich immer als erstes die Begleithundprüfung. Bei der Frühjahrsprüfung oder bei der Herbstprüfung kann die abgelegt werden.
1: Für alle Mitglieder ist es wichtig, dass Mensch und Tier gut miteinander harmonieren. Jeder Hund braucht eine ständige Bezugsperson, die ihm die Befehle gibt. Die Teams aus 2- und 4-Beinern finden auf dem Platz und in der Umgebung optimale Trainingsbedingungen vor. Der HSV Blankenburg gehört zum Deutschen Verband der Gebrauchshundesportvereine und ist Ausrichter zahlreicher Turniere und Wettkämpfe. Die nächste Veranstaltung im Turnierhundesport findet bereits am 30. und 31. Mai auf dem Vereinsgelände statt. Und dafür werden schon die Voraussetzungen geschaffen. Genau nach Prüfungsordnung werden die einzelnen Hindernisse aufgestellt. Das heißt, nicht nur diese sind genormt, sondern auch ihr Abstand voneinander.
2: Im Turnierhundsport haben wir einen länderübergreifenden Vergleichswettkampf, das nennt sich Fünf-Länder-Wettkampf. Da kommen aus den verschiedenen Landesverbänden, das ist Niedersachsen, Schleswig-Holstein, Berlin-Brandenburg, Mecklenburg-Vorpommern und Sachsen-Anhalt. Wir machen einmal im Jahr einen Vergleichswettkampf für die Sportarten im Turnierhundsport Vierkampf, Hindernislauf, Geländelauf mit Hund, das nennt sich Carnicross, und Shorty-Wettkampf. Und da stellt jeder Landesverband eine Mannschaft und die beste Mannschaft gewinnt dann hoffentlich einen schönen Pokal. Und das findet jetzt schon zum 18. Mal statt. Ja, Shorty ist eine Art Staffellauf, Mannschaftssport, zwei Mann. Da müssen die Hunde die Geräte nehmen und der Hundeführer muss parallel dazu mitlaufen. Und das geht auf Zeit und Fehlerpunkte. Vorne links, das ist der Start der Sektion 1. Da startet der Hund mit dem Hundeführer gleichzeitig. Dann läuft die Zeit. Wenn die Geräte ausgelassen werden oder fehlerhaft genommen werden, gibt es Fehlerpunkte. Und wenn die alle korrekt genommen wird, wird gepfiffen, wenn der erste durch ist. Und dann darf der zweite, der hier vorne steht, loslaufen. Und wenn dann im Ziel ist, wird die Zeit gestoppt. Und dann kommen die Fehlerpunkte obendrauf, was der Hund eventuell falsch gemacht hat. Und dann geht, wer die schnellste Zeit im Endeffekt hat, hat dann gewonnen. Im Turnierhundsport gibt es Altersklassen von den Hundeführern, aber bei unserem Länderwettkampf haben wir das nicht. Und bei den Hunden ist es auch ganz egal. Wichtig ist, dass der Hund gesund ist.
1: Allerdings haben es die Hunde mit den kurzen Beinen wie Max doch erheblich schwerer, die Parcoursstrecke zu bewältigen. Aber auch er schafft so einiges und es macht ihm Spaß. Untereinander verstehen sich nicht nur die Hundebesitzer gut, sondern auch ihre Vierbeiner. Für die Hundeführer ist solch ein Wettkampf eine sportliche Herausforderung und für die Tiere eine große nervliche Anspannung. Denn sie dürfen sich in dieser Zeit auch nicht ablenken lassen.
3: Ein weiterer Schritt, Anlieferung der Credamus-Glocke.
4: Erwartungsvolle Blicke waren am Dienstagvormittag auf diesen Lastentransport gerichtet, der mit einer schwergewichtigen Lieferung auf der Südseite des Magdeburger Doms einkehrte. Neben der zunehmenden Menge an neugierigen Zuschauern wartete dort bereits ein Kran auf das massive Frachtgut, bei dem es sich um die Credamus-Glocke handelte. Das letzte und größte Element des insgesamt 12-teiligen Geläuts, das in Zukunft in den Domtürmen erklingen soll. Im Januar berichteten wir bereits vom Guss des massiven Bronzeobjekts und nach bestandener Klangprobe fand die Glocke nun am Dienstag endlich ihren Weg in die Landeshauptstadt. Mit ihren fast 3 Metern Durchmesser war die Credamus allerdings zu groß, um im Dominneren neben den restlichen fertigen Glocken aufgereiht zu werden.
5: Durch die Türen passte nicht, deshalb haben wir uns dafür ausgesprochen und es wurde auch so entschieden, dass sie im Domgarten zu stehen kommt, bis die Türme ertüchtigt sind, baulich ertüchtigt sind, damit man die Glocken, dann die reparierte Dominika und alle 8 neuen Glocken in die beiden Türme hängen kann. Das heißt, wir haben jetzt erstmal die Glocken gegossen, jetzt weiß man, was auf uns zukommt, was Gewichte und Schwingungen angeht und jetzt werden dann die Domtürme ertüchtigt.
4: Diesbezüglich ist allerdings noch eine Menge Geduld gefragt, denn bis es tatsächlich soweit sein wird, dass die Türme und das Glockengestühl bereit sind für die endgültige Montage der Bronzeelemente, geschweige denn, bis das vollständige Geläut endlich das erste Mal über den Domplatz schallen wird, bis dahin wird es sicher noch einige Jahre dauern.
5: Es gibt im Moment noch keinen Bauablaufplan, die Ausschreibungen laufen aktuell. Insofern können wir nur Wünsche äußern. Wir würden uns natürlich wünschen, als Förderverein, dass die Glocken vor den großen Feierlichkeiten 16, 31, 20, 31 in den Türmen hängen. Das hängt aber vom Baufortschritt ab. Das ist also keine Prognose, sondern ein Wunsch. Und wir werden das natürlich als Förderverein weiter begleiten. Wir müssen ja die Klöppel noch gießen, wir müssen die Glocke noch befestigen und viele andere Dinge tun.
4: Zumindest bei der Ankunft der Credamus am Dienstag ging es zügig voran. Schon das Verladen im österreichischen Innsbruck verlief ohne Probleme und der Schwertransport kam gut durch den Verkehr, sodass man sogar schon etwas früher als geplant damit beginnen konnte, die Glocke in den Domgarten zu heben. Begonnen wurde mit dem Glockengestell, das allein schon eine Tonne wiegt. Die Credamus dagegen bringt das 15-fache davon auf die Waage. Für sie verläuft sich der Kostenaufwand auf knapp eine 500.000. Die Endsumme für das Gesamtprojekt kann derzeit jedoch noch nicht eingeschätzt werden.
5: Wir sind auch sehr froh, dass wir sehr viele Spenden bekommen haben, aber auch eine Förderung durch Lotto und die Europäische Union über das LEADER-Programm. Aber insgesamt, wenn man die 8 Glocken zusammenrechnet, ist sicherlich über 2/3 aus privaten Spenden finanziert worden. Ein ganz wunderbarer Beweis für den Bürgersinn in Magdeburg und in Sachsen-Anhalt.
4: Zum Anreisetag war die Credamus noch von einer schwarzen Folie umhüllt. Einerseits natürlich zum Schutz, andererseits soll die Glocke aber im großen Rahmen feierlich enthüllt werden.
5: Sie wird hier erstmal zu sehen sein, wird präsentiert werden am Pfingstsonntag um 14.30 Uhr von uns als Vorstand und unserem Ministerpräsidenten Sven Schulze. Und sie wird dann am 13. Juni ab 11 Uhr beim Magdeburger Domglockentag ebenfalls nochmal zu sehen sein und ansonsten dann eben für die normalen Dombesucher. Wir hoffen natürlich, dass sie dann in den nächsten Jahren ebenso wie die anderen Glocken in die Westtürme kommt.
3: Zwei Kilogramm Spargel. Die Spargel-Schälweltmeisterschaft.
6: An den Spargel. Fertig, los, hieß es wieder am 9. und 10. Mai in Zerbst. Hier fand zum mittlerweile 29. Mal die Spargelschäl-Weltmeisterschaft statt. Auf der Schlossfreiheit traten die besten Spargelschäler der Region gegeneinander an. Der Wettbewerb ist zu einer echten Größe in Zerbst geworden und hat sich immer weiterentwickelt.
7: In den letzten Jahren hat sich zur Spargelschäl-Weltmeisterschaft hier in Zerbst einiges oder viel verändert. Das heißt, die Anforderungen sind gestiegen. Jede einzelne Weltmeisterschaft hat seinen eigenen Lauf und die Anforderungen hierzu sind doch recht vielfältig. Und das zu versuchen umzusetzen, gilt es, einen Weltmeister in Zerbst zu küren.
6: Die Spargelschäl-WM ist der Höhepunkt des Spargelfests in Zerbst. Dieses wurde schon zum 33. Mal veranstaltet und bot einen abwechslungsreichen Händlermarkt mit frischem Spargel aus der Region. Wieso das Edelgemüse in der Stadt solch einen hohen Stellenwert hat, weiß Achim Heyer, der früher auch selber Spargel angebaut hat.
7: Zerbst ist ein traditionelles Spargelanbaugebiet. Nicht nur der Spargel, auch andere Gemüsesorten wachsen hier. Ganz bekannt ist der Ankun von Zerbst, wo wirklich der Spargel und andere Kulturen im Gemüsebau groß werden, gedeihen und letztendlich auch verkauft wurden. Früher in viele Städte Deutschlands bis nach Hamburg, Berlin, Magdeburg, Leipzig, Dresden.
6: Bei der Spargelschäl-WM konnte man sich in den vergangenen Jahren immer über viele Teilnehmer und Besucher freuen. Auch in diesem Jahr war wieder einiges los und mehrere mutige Spargelschäler stellten sich der Herausforderung.
8: Die melden sich ja freiwillig, die Leute. Und dann gibt es ja immer, dass man so 6 auf die Bühne holt. Und die 2 Besten davon werden dann jedes Mal, sind ja 3 Durchgänge. Und die Besten dann gehen dann auch in der Endrunde.
7: Es läuft eine deutschlandoffene Ausschreibung. Das heißt also, wir hatten nicht nur hier im Umkreis Teilnehmer, sondern auch schon aus dem Ausland. Ich denke hier an Polen, ich denke an Dänemark und denke auch an die Niederlande, die hier schon am Start waren.
6: Für die beiden Jurymitglieder Achim Heyer und Bernd Sanftenberg gibt es während des Wettbewerbs natürlich einiges zu beachten. damit am Ende auch alles fair über die Bühne geht.
8: Dass der Spargel richtig geschält wird, das ist ja ganz, ganz wichtig, dass auch keine Faser, nichts mehr dran ist. Und dass der Spargel auch ganz korrekt hinten gerade geschnitten wird. Dass er wirklich in den Topf kann und dann auch ohne Faser gegessen werden kann. Jeder hat eine andere Technik und jeder versucht das schnellste oder die schnellsten Mengen oder die schönen oder die Mengen eben herzuschälen sozusagen.
7: Die Bewertung wird ja nach Menge, nach Kilogramm gewertet in einer bestimmten Zeit und zwar in 5 Minuten. Und wer eben da zügig schält und auch sauber schält, der könnte am Ende der Erste sein.
6: Nach 3 Qualifikationsrunden stand am Sonntag um 15 Uhr das große Finale an. Für den Gewinner sowie für alle anderen lohnte sich die Teilnahme definitiv.
8: 250 Euro bekommt der Gewinner.
7: Das ist also ein guter Stunden- und Minutensatz in 5 Minuten, 250 Euro. Ja, kann auch nicht jeder bieten, genau. Aber wir hier in Zerbst-Anhalt bieten das.
8: Genau. Und den geschälten Spargel kann er eben dann noch mit nach Hause nehmen. Jeder, der schält, kann den Spargel mitnehmen.
7: Die Teilnehmer können den Spargel mitnehmen, kriegen eine Erkennungsurkunde auch und ein kleines Dankeschön und versuchen es wieder im nächsten Jahr.
6: Die Spargelschäler konnten auch in diesem Jahr wieder überzeugen und große Mengen des geschälten Gemüses auf die Waage bringen. Platz 3 im Finale belegte Zerbsts Bürgermeister Andreas Dittmann mit 1840 Gramm geschältem Spargel. Platz 2 teilten sich Melanie Laue und Elke Meinhold, die beide 1980 Gramm auf die Waage brachten. Zur Siegerin wurde Sabrina Hübner gekürt, die damit ihren Titel verteidigte. 2 Kilo Spargel schälte sie im Finale und darf sich nun ein weiteres Jahr Spargelschäl-Weltmeisterin nennen.
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0: Am Freitagvormittag wird es überwiegend sonnig mit einem schwachen Wind aus Süden. Zu Mittag scheint weiter die Sonne mit vereinzelt leichter Bewölkung und Temperaturen bis 28 Grad. Der Abend ist überwiegend bewölkt mit etwas Sonne. In der Nacht ist es windig und es kann zeitweise zu leichtem Regen kommen. Der Samstag wird wechselhaft sonnig mit Wolken und leichtem Regen bei Temperaturen um 20 Grad.
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0: neuer Flair in Halberstadt. Der breite Weg wird eröffnet. Bereits seit fast 30 Jahren besteht in Halberstadt der große Wunsch, den breiten Weg neu zu gestalten. Zu DDR-Zeiten in den 70er Jahren baute man bereits diese Einkaufsstraße zu einem Vorzeigeboulevard um. Danach tat sich viele Jahre wenig auf dem zentralen Weg. Für Halberstadts Oberbürgermeister Daniel Zarata war die Neugestaltung des breiten Weges schon immer eine Herzensangelegenheit, die jetzt endlich umgesetzt werden konnte.
1: Die Halberstädter haben fast 20 Jahre lang gewartet auf ihren breiten Weg. Jetzt ist er fertig. Wie glücklich ist der Oberbürgermeister?
2: Ja, der Oberbürgermeister ist sehr glücklich, weil es wieder mal ein Zeichen mehr ist, dass in Halberstadt richtig was bewegt wird in den letzten Jahren. Und das ist nun eins der sichtbarsten Zeichen. Und wir hatten das auch bitter nötig, weil die Leute brauchten wieder was, worauf sie stolz sein können. Das Stadtzentrum ist von 97, dann ist lange Zeit nur wenig passiert. Jetzt haben wir mal wieder so ein richtig großes Bauprojekt auf Reihe bekommen. Und es sieht richtig toll aus und ich bin total stolz und freue mich.
1: Jetzt ist es ja so, da auch die Händler geklagt haben über den alten breiten Weg. Immer ist er ganz neu. Was verspricht sich denn die Stadt auch im wirtschaftlichen Aufschwung hier auch für die Händler?
2: Ja, natürlich. Also umso mehr Frequenz auf dem breiten Weg ist, umso besser ist es natürlich eben auch für die Händler. Und umso attraktiver wird ja der breite Weg auch insgesamt. Und das war ja unser großes Anliegen, dass wir gesagt haben, okay, die Häuser links und rechts gehören uns nicht. Was uns gehört, ist die Mitte. Also müssen wir die Mitte so schön gestalten, dass es sich für jeden auch wirklich lohnt, auf den breiten Weg zu kommen. Und wenn er dann natürlich noch was kauft und konsumiert, umso besser.
0: Durch den neu gestalteten Platz erhofft man sich außerdem eine bessere wirtschaftliche Gesamtsituation der anliegenden Geschäfte. Rund 2 Millionen Euro wurden als Gesamtkosten kalkuliert und zum Großteil durch das Förderprogramm Stadtsanierung gedeckt, um die Attraktivität des breiten Weges wieder deutlich zu erhöhen.
3: Also ich glaube, das Warten wird sich richtig lohnen. Wir feiern das ganze Wochenende. Es geht Freitagnachmittag schon los um 14 Uhr mit Streetfood auf dem Fischmarkt. Und dann um 15 Uhr eröffnen wir das große Spiel- und Klettergerüst, was jetzt noch gar nicht da ist, aber dann natürlich taufrisch eröffnet werden kann. Und da treffen wir uns um 15 Uhr alle. Und es gibt ganz viele Händleraktionen. Jeder macht hier seine Türen auf, hat was Tolles vorbereitet. Wir haben hier eine Bühne auf dem breiten Weg mit Musik, Tanz, Show. Für jeden was dabei. Es wird leckeres Essen und Trinken geben, ganz viel zu tun. Und ja, vorbeischauen lohnt sich auf jeden Fall.
0: Die feierliche Eröffnung findet nun am 5. Juni um 15 Uhr statt.
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5: Und hier ist das Finale von The Biggest Bastard. Heute entscheidet sich endlich, wer ist der skrupelloseste Schurke, der brutalste Bösewicht, der unmenschlichste Unhold? Wer hat am meisten Blut an den Händen, Leichen im Keller und Geld in der Tasche? Heißen Sie dazu Ihre reizenden Moderatoren willkommen, Jenny und Benny!
6: Dankeschön. Ach, Benny, bist du auch so excited? So hammerharte Kandidaten hatten wir never, oder?
7: Absolutely Bombe. Apropos Bombe. Ich find's ja super sad, dass letzte Woche der Kraus Maffei rausgeflogen ist. Der war einer meiner absoluten Favorites.
6: Ja, du hast recht. Aber sein Mauer-Buddy-Count von gerade mal ein paar hunderttausend Toten... Das reicht hier nicht. Mir ging das ja so mit dem Tönnies.
7: Ja, mental war der so push.
6: Ja, gesetzliche Grenzen immer als Herausforderung begreifen. Voll der krasse Winner-Typ.
7: Ja, aber ein bisschen cute fand ich ja neulich diesen Agrar-Dude.
6: Oh ja, süßer Versuch, männliche Küken beim Bodycount mitzuzählen. Und jetzt ist letztes Mal super knapp der Philip Morris ausgeschieden. Dabei hat der nun wirklich alles richtig gemacht, ja? Ein Bodycount von 7 Millionen pro Jahr. Soziale und ökologische Milliardenschäden, dabei jahrzehntelanges, hochprofessionelles Belügen der Öffentlichkeit und dabei Megagewinne. Schöner kann man's nicht machen, oder, Benny, Honey?
7: Absolut abgefuckter Vollprofi. Nur...
6: Er hatte seinen Zenit überschritten.
7: Wer will heute schon den Heroes von gestern zujubeln?
6: You have to know when you have to go.
7: Und deshalb begrüßen Sie heute mit uns mit einem tobenden Applaus.
6: Als Vertreter von Shell, ExxonMobil, BP, Total, Oliver Oetzweig. Und für die Pharma-Riesen, Vanessa Wässerchen. Ihr Süßen, ich freue mich so, dass ihr hier seid. Wow, ihr kennt die Regeln.
7: Wer heute hier die finalen Challenges gewinnt, darf den goldenen Corleone mit nach Hause nehmen.
6: Ja, genau. Okay, seid ihr bereit? Dann tretet jetzt in den blutroten Kreis.
7: Und wer nicht in den blutroten Kreis tritt, fliegt raus!
6: Bam! Vanessa ist im Kreis! Aber was ist mit Oliver?
8: Als ich dann in den Kreis treten sollte, war ich plötzlich wie gelähmt.
9: Die große Frage war, ist bei Oliver die Kraft da? Seine Lieben dachten fest an ihn.
10: Als Oliver in den Kreis treten sollte, sah er plötzlich aus wie gelähmt. Ich habe dann ganz fest an ihn gedacht. Ich wusste, dann ist die Kraft da.
8: Dann plötzlich war die Kraft da.
9: Als dann aber die Zumba-Lehrerin des Tankbads von Olivers Schwager fest an ihn dachte, war die Kraft da.
7: Smash! Auch Oliver ist in den Kreis getreten.
6: Meine Güte, war das aufregend, oder, Honey Benny?
7: Mann.
6: Okay, so, los geht's. Nächste Woche habt ihr beide wirklich creamy performed bei der Challenge by a Politician.
7: Und wir reden da nicht nur von Österreich. Das greift zu kurz.
6: Genau. Bei der heutigen Challenge geht es um die Public Relations. Wir nennen das Whiten my vest.
7: Ja, wer schafft es hier am besten, Prielblümchen auf seine Vorhaben zu kleistern?
6: Konfetti in die Augen der Öffentlichkeit zu streuen.
7: Kurz, wer ist hier wirklich the biggest bastard? Vanessa fängt an.
11: Nun, zunächst gehört uns als Pharmaindustrie ja mal die Mutter aller Lügen. Der Contergan-Skandal.
6: Ah, Vanessa, Baby, das war 1960. Das kannst du besser.
11: Hey, das sind 60 Jahre Kontinuität. Hier, sag mal, Oliver, seit wann wisst ihr von der Tankstelle denn da, dass ihr mit euren Produkten den Klimawandel vorantreibt?
12: Naja, so seit Mitte der 70er, nicht?
11: Anfänger. Hier, noch ein Beispiel. Opioide in den USA, zigtausend Tote im Jahr. Ja, durch unser Zeug. Fentanyl ist ungefähr 50 Mal so stark wie Heroin. Und wir haben es trotzdem geschafft, dass alle mal gedacht haben, das ist sowas wie Aspirin.
7: Hey, tight, Vanessa. So wollen wir dich sehen.
6: Nicht übel. Okay. Oliver, jetzt bist du dran. Gib alles.
12: Also gut, ungefähr seit Mitte der 70er wussten wir, dass wir so ungefähr 1,5 Grad Erderwärmung machen. Und ja, dass davon wohl auch die Polkappen abschmelzen werden.
6: Auch vom Anstieg des Meeres?
12: Naja, logisch, klar. Das auch.
7: Fupp, Oliver. Und was habt ihr gemacht?
12: Wir haben Wissenschaftler gekauft und ganz viel veröffentlicht, dass ja noch gar nicht feststeht, ob CO2 wirklich Klimawandel macht. Und gleichzeitig immer betont, dass die Leute ja mündig sind und selber entscheiden können, ob sie Auto fahren können und wollen oder sowas.
6: Wie Philip Morris, oder?
12: Na ja, sicher, von dem haben wir doch alle gelernt.
7: Shiny, shiny, Olli.
6: Okay, Oliver. Welchen Anteil der Treibhausgasemissionen verantwortet ihr eigentlich?
12: Nur so ein gutes Drittel, ne? Ja, es ist mehr als die Landwirtschaft.
7: Aber Vanessa, Oliver, Irgendwann hat die Sache nicht mehr so funktioniert, nicht wahr?
11: Ja, wir sind verklagt worden.
6: Oh aber no, und verurteilt.
11: Es gab einen Vergleich.
12: Ja, also was wir gemacht haben, war dann, also kurz vorm Kyoto-Protokoll haben wir gemerkt, dass es jetzt doch unumstößliche Beweise gibt, dass wir Klimawandel machen und dass CO2 Klimawandel macht. Und da haben wir gesagt, ah, sowas Doofes, das ist ja blöd. Jetzt wollen wir aber auch helfen, ganz schnell Lösungen zu finden und haben unsere Logos an den Tankstellen so ganz hübsch grün gemacht.
6: Hey, ich sehe Flexibilität, ich sehe Gerissenheit.
7: Voll crudy, Olli.
12: Au, ist mein Kopfarm.
7: Also, ich weiß ja nicht, wer das Publikum hier im Saal votet, aber ich würde sagen...
11: Corona.
6: Doch aus dem Labor?
11: Keine Ahnung. Aber wir als Pharmaindustrie sitzen auf den Patenten für die Impfstoffe, weshalb in Afrika...
12: Moment mal, ja, Corona gehört uns. Durch unsere Erderwärmung haben sich die Lebensräume der Fledermäuse überhaupt so verändert.
11: Das ist doch totaler Quatsch.
12: Jawohl, stimmt das.
11: Das ist total überrascht.
12: Aber du scheiß Pharma-Nutzi, ich knall dir eine.
11: Du Lufthutze.
9: 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Aber jetzt bleiben Sie dran für Naked Shopping Kids. Heute, Pfarrer sucht Messdiener.

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0: Am Freitagvormittag wird es überwiegend sonnig mit einem schwachen Wind aus Süden. Zu Mittag scheint weiter die Sonne mit vereinzelt leichter Bewölkung und Temperaturen bis 28 Grad. Der Abend ist überwiegend bewölkt mit etwas Sonne. In der Nacht ist es windig und es kann zeitweise zu leichtem Regen kommen. Der Samstag wird wechselhaft sonnig mit Wolken und leichtem Regen bei Temperaturen um 20 Grad.
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2: Eine wunde Stadt. Pressekonferenz im Theater.
3: Am Anfang stand der Wunsch nach einer wie auch immer gearteten Möglichkeit zur Trauerbewältigung nach den Ereignissen des Weihnachtsmarktattentates im Dezember 2024. So auch bei den Künstlern des Theaters Magdeburg, die ebenfalls unmittelbar in die Geschehnisse involviert waren. Zum Beispiel, weil man das Opernhaus zur Verfügung stellte, um Medienvertretern oder Hilfskräften Möglichkeiten zum Arbeiten zu geben. Künstler sind geneigt, sich solche Ereignisse mit den Mitteln ihrer Kunst zu stellen. Und so hatte man es auch am Schauspielhaus vor. Der Autor Kevin Rittberger stellte sich der schwierigen Aufgabe und verfasste einen Text, der auf die Bühne gebracht werden sollte. Dazu regte sich zum Teil auch sehr lautstark vorgetragener Widerstand. Gab es doch Sorgen, dass so ein Theaterprojekt dem Täter eine Möglichkeit geben würde, sich zu rechtfertigen. Durchaus legitime Kritik am Vorhaben, so Intendant Chavas. Doch als Forderungen nach einem Verbot laut wurden, verwahrten sich die Verantwortlichen dagegen. Denn das würde sich gegen die Freiheit des Theaters wenden. Außerdem war das auch nicht das Ansinnen von Kevin Rittberger, der für seinen Text vor allem die Nähe zu Hilfskräften und Betroffenen suchte.
4: Also ich hatte über die Frau Maschek, die Koordinatorin der Notfallseelsorge war an der Anschlagsnacht, auch über Frau Gräf aus den Pfeifferschen Stiftungen, Herrn Obhagen, hatte ich sozusagen traumaverständige Personen, die mir auch häufig filtern konnten oder aus ihrer Arbeit schildern konnten, wie es den Betroffenen und Hinterbliebenen zum entsprechenden Zeitpunkt ging, wie es ihnen dann ging, auch wenn ich nicht direkt mit ihnen sprechen konnte. Ich konnte also auch immer den Kontakt halten, sozusagen mittelbar, und mich erkundigen. Und hatte aber auch relativ schnell Zugang zu dieser Selbsthilfegruppe, die die Räume des Trauerinstituts zur Verfügung bekommen haben, und war da einige Male eingeladen und konnte einfach da sein. Ich war auch manches Mal einfach da und habe zugehört und habe auch gesagt, ich will euch gar nicht oder möchte Sie, sind immer noch per Sie, ich möchte Sie gar nicht aushorchen, sondern ich möchte gerne einfach da sein und schauen, bezeugen, wie es Ihnen heute geht, wie es Ihnen jetzt geht im Vergleich zu vor 2 Monaten. Und da ging es auch ganz häufig um ganz profane Dinge wie Antragstellung oder kriege ich eine Haushaltshilfe und wenn nicht, warum? Warum macht mich das wütend, dass in der Stadt niemand den Hut aufgesetzt hat und gegangen ist und so weiter. Also diese Dinge habe ich ganz viel mitbekommen und konnte eben da auch Fortschritte beobachten, also Heilungsfortschritte. Menschen, die wieder gelacht haben, Menschen, die aus der Reha kamen und wieder auf einem Bein tanzen konnten. Menschen, deren Uhr stehen geblieben ist in den Tagen der Anschlagsnacht und die gesagt haben, ich stelle meine Uhr erst wieder, wenn es mir besser geht. Und dann habe ich die betroffene Person im Gericht im Februar getroffen und hat sie mir gesagt, strahlend gesagt, Herr Rittberger, wenn Sie am Montag wieder in die Gruppe kommen, dann machen wir die Batterie zusammen wieder rein. Also das konnte ich eben, bezeugen und miterleben und das war sehr berührend und ich bin da sehr dankbar, dass mir da so viel Vertrauen vorgeschossen wurde.
3: Diesen Text übernahm Regisseur Sebastian Nübling, der sich bereits einen Namen mit der Bearbeitung

0: arabischen Hintergrund, die rassistischen Übergriffe erfährt. Und dieses Arsenal beobachtet man in vier Zeitebenen. Einmal so vielleicht ein Vierteljahr nach dem Anschlag, ein halbes Jahr später, rund um den Jahrestag und noch weiter weg. Also so, und das ist die Konstruktion von dem Text, der sozusagen, ich beobachte in Zeitsprüngen, wie sich Bewältigung von Trauer und von Schmerz entwickelt.
1: Womit dieses Werk einen durchaus allgemeingültigen Zusammenhang herstellen dürfte, vor allem weil die im konkreten Fall des Weihnachtsmarktattentates erlittenen Traumata auch für andere Ereignisse prägend sein dürften. Ob der Attentäter von Halle oder der erst kürzlich stattgefundene Amoklauf in Leipzig, sie alle hinterließen traumatisierte Opfer, die neben erlittenen körperlichen Schäden auch seelische davontrugen. Und noch etwas wird in diesem Schauspiel mitschwingen, die Stadtgesellschaft, die sich in ihrer Gesamtheit auch im historischen Kontext damit auseinandersetzen muss.
2: Also ich musste mir diese Frage, inwiefern die Wunden der Stadt noch offen sind möglicherweise oder vernarbt sind oder in welcher Form sie vernarbt sind, die musste ich mir zwangsläufig stellen, weil das am alten Markt einfach sich ja in Form der Architektur und in Form der Gedenkkultur, die es schon gab, aber auch der Geschichten, die erzählt werden, darstellt. Das heißt, mich hat interessiert, wie Menschen jetzt in dieser schrecklichen Zeit, also was ihnen hilft, wie ihnen dieser geschichtliche Raum auch hilft zu heilen oder möglicherweise hinderlich daran ist. Das habe ich vorhin versucht zu beschreiben. Also unter diesem Stichwort mehrfache Zerstörung Magdeburgs, ist das jetzt etwas, was Betroffenen hilft, dass quasi Magdeburg vielfach zerstört wurde und immer wieder aufgestanden ist? Oder ist das etwas, was jetzt eins zu viel ist? Diesmal schaffen wir es nicht, das habe ich eben auch gehört. Das heißt, oder indem der Beigeordnete, der am Abend entschieden hat, wo die Kränze und Kerzen abgelegt werden, nämlich vor der Johanneskirche, dass mir einfach sozusagen auch geschichtsträchtige Orte, die trauernde Magdeburg als Wahrzeichen der Stadt, als eine, die sozusagen so vom 30-jährigen Krieg bis zur Zerstörung des alten Markts und der Innenstadt Magdeburgs 1945 eigentlich einen sehr weiten Bogen spannt. Dieses Narrativ ist mir vielfach begegnet und ich habe mich sozusagen auch gefragt, wer es wie bemüht und wozu. Ne? Und für die einen ist es etwas, eine Erfahrung von Resilienz und gemeinsam wieder Aufbau. Und die Trümmerfrauen sehen wir ja auch vor dem Portal der Johanneskirche. Also wer sind die heutigen Trümmerfrauen? Mhm. Wer baut das Gemeinwesen wieder auf? Wer stiftet die Kohärenz, die es braucht, um den Alltag zu bewältigen? Insofern spielten diese Stimmen immer wieder mit rein in den Text.
1: Die Premiere von Wunde Stadt wird am kommenden Samstag sein. Bisher sieht es jedoch so aus, dass sich nicht allzu viele Zuschauer für diese Form der künstlerischen Auseinandersetzung mit dem schwierigen Thema interessieren würden. Denn der Vorverkauf selbst für die Premiere verläuft eher schleppend. Vielleicht haben aber auch viele Sorgen, dass sie als Zuschauer in Protestaktionen hineingezogen werden oder sie sich überhaupt nicht mit diesem schwierigen Thema auseinandersetzen wollen. Zumindest sind bis zur Sommerpause neben der Premiere erst einmal vier weitere Aufführungen geplant.
3: Der Muldestausee. Förderbescheid für ein Umweltprojekt.
4: Seit 25 Jahren besteht das Projekt Gottsche Wildnis jetzt schon. Dabei handelt es sich um ca. 1300 Hektar Fläche um und am Gottsche See, in der Natur freien Lauf gelassen wird. In den letzten zwei Jahrzehnten hat sich die Umwelt hier große Teile des ehemaligen Tagebaugebiets wieder zurückgeholt. Am 17. April überreichte Umweltminister Willingmann der BUND-Stiftung zwei Förderbescheide in Höhe von insgesamt 758.000 Euro, um das Projekt zu unterstützen.
5: Das sind zwei Fördermittelprojekte, die wir beantragt haben. beim Land Sachsen-Anhalt. Das eine ist ein kofinanziert mit 80% der EU ein Naturschutzprojekt, wo es darum geht, die Wildnis weiter zu entwickeln und gezielt bestimmte Arten aber auch zu unterstützen mit

0: ganz speziellen Artenschutzmaßnahmen, gleichzeitig natürlich auch für die Öffentlichkeit, für diese Wildnis zu werben. Und das zweite Projekt ist ein Projekt der Wildnisbildung, Bildung für nachhaltige Entwicklung, wo wir also natürlich schwerpunktmäßig Menschen, vor allen Dingen Jüngeren, aber nicht nur Jüngeren, das auch nahebringen können, was wir hier an Naturschätzen haben, was man also beobachten und vor allen Dingen erleben kann.
1: Willingmann selbst zeigte sich vor Ort sehr angetan von dem Wildnisprojekt am ehemaligen Tagebauloch. Er betonte, wie wichtig es sei, der Natur auch in der modernen industriellen Welt an manchen Stellen ihren Lauf frei von jeglichen Einflüssen zu lassen.
2: Wildnis mitten in unserer Landschaft als typisches Zeichen daraus, was aus einer Tagebau-Folgelandschaft werden kann, ein großartiges Projekt. Über 20 Jahre alt, als mal der BUND hier Flächen gekauft hat, rund 1300 Hektar, die dann in eine eigene Stiftung überführt hat und nun schon seit vielen Jahren betreibt. Hier wird Natur der Natur überlassen und wir zeigen damit den Menschen, zeigen unseren Kindern und Enkeln, was passiert, wenn der Mensch gar nicht eingreift, wie natürlich etwas sich weiterentwickelt. Ein großartiges Projekt und das unterstützen wir gern als Land.
1: Seit Entwicklung der Gottsche Wildnis habe man einen konstanten Zuwachs von verschiedensten Tier- und Pflanzenarten verzeichnen können. Auch einige sensible, seltene und scheue Tiere, darunter etwa der Fischotter oder der Wolf, seien hier mittlerweile beheimatet, erklärte der Projektleiter. Man lade herzlich dazu ein, sich die Gegend auch einmal mit eigenen Augen anzuschauen.
0: Wir haben ja etwa 80 Veranstaltungen im Jahr, viele für Kinder und Jugendliche, aber wir führen auch regelmäßig Wanderungen durch, Radtouren durch. Mitunter gibt es sogar auch Gruppen, die gezielt bei uns nachfragen, manchmal weit bis hin runter nach München, die sagen, wir möchten das mal uns anschauen. Und dann führen wir das und natürlich hat die Natur immer Überraschungen für uns bereit und wir können nicht die Arten hinbestellen. Aber ich bin da immer guten Mutes, dass man die eine oder andere Art findet. Es gibt Jahreszeiten, wo das besonders gut gelingt. Bei anderen sieht man bloß Spuren. Bei den Wanderungen, die wir jetzt am letzten Wochenende haben, waren alle erstaunt, an wie vielen Stellen wir Kotreste, muss man sagen, also alten Kot vom Wolf gefunden haben. Also es ist immer was Spannendes zu erleben. Also da würde ich sagen, alle sind da eingeladen, selbst per Rad oder zu Fuß oder eben auch gemeinsam mit uns diese Wildnis zu erkunden.
1: Mit den Fördermitteln soll die Entwicklung der Gottsche Wildnis auch in den kommenden Jahren weiter begleitet werden. Das ehemalige Tagebauloch hat sich in den vergangenen Jahrzehnten zunehmend zu einem Rückzugsort für zahlreiche Tier- und Pflanzenarten entwickelt. Gleichzeitig zeigt das Projekt, wie sich Naturflächen nach menschlichen Eingriffen langfristig wieder entfalten können.
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0: Am Freitagvormittag wird es überwiegend sonnig mit einem schwachen Wind aus Süden. Zu Mittag scheint weiter die Sonne mit vereinzelt leichter Bewölkung und Temperaturen bis 28 Grad. Der Abend ist überwiegend bewölkt mit etwas Sonne. In der Nacht ist es windig und es kann zeitweise zu leichtem Regen kommen. Der Samstag wird wechselhaft sonnig mit Wolken und leichtem Regen bei Temperaturen um 20 Grad.
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2: Reges Treiben auf dem Hundesportplatz. Training für den nächsten Wettkampf. Die Mitglieder des Blankenburger Hundesportvereins trainieren gern auf dem großen, etwas abseits gelegenen Platz am Waldrand in der Nähe vom Regenstein. Bereits 1950 fanden sich einige Freunde des deutschen Schäferhundes aus Blankenburg zusammen, um eine Vereinigung zu gründen. Später kamen auch weitere Mitglieder mit anderen Rassen hinzu, sodass eine Sektion des Dienst- und Gebrauchshundewesens gebildet wurde. Heute ist der Hundesportverein ein eingetragener Verein in der Blütenstadt.
3: Im Moment sind wir 45 Mitglieder. Einige sind nur noch ehrenamtlich da. Kein Hund mehr aus Altersgründen, aber sind unserem Verein noch treu geblieben. Und ansonsten haben wir eine IGP-Truppe, die trainieren samstags. Und das beinhaltet den Schutzdienst, Unterordnung und Fährten. Dann haben wir die THS-Gruppe, um die es ja heute geht, Turnierhundsport. Das ist der größte Anteil in unserem Verein, die Mitglieder, die dort trainieren. Und aus diesem Grunde haben wir auch gesagt, okay, wir übernehmen den Fünf-Länder-Wettkampf und richten den in diesem Jahr aus. Dann haben wir noch eine kleine Obedience-Gruppe, aber die ist wirklich sehr klein, in Sachsen-Anhalt leider selten vertreten. Und dann noch die Rallye-Obedience-Gruppe und die trainiert mit dem Dogsportteam Derenburg zusammen, wechseln sich immer ab, einmal bei uns, einmal in Derenburg. Nach der Welpengruppe beginnt die Basisausbildung und das Ziel ist eigentlich immer als erstes die Begleithundprüfung. Bei der Frühjahrsprüfung oder bei der Herbstprüfung kann die abgelegt werden.
2: Für alle Mitglieder ist es wichtig, dass Mensch und Tier gut miteinander harmonieren. Jeder Hund braucht eine ständige Bezugsperson, die ihm die Befehle gibt. Die Teams aus Zwei- und Vierbeinern finden auf dem Platz und in der Umgebung optimale Trainingsbedingungen vor. Der HSV Blankenburg gehört zum Deutschen Verband der Gebrauchshundesportvereine und ist Ausrichter zahlreicher Turniere und Wettkämpfe. Die nächste Veranstaltung im Turnierhundesport findet bereits am 30. und 31. Mai auf dem Vereinsgelände statt. Und dafür werden schon die Voraussetzungen geschaffen. Genau nach Prüfungsordnung werden die einzelnen Hindernisse aufgestellt. Das heißt, nicht nur diese sind genormt, sondern auch ihr Abstand voneinander.
4: Im Turnierhundsport haben wir einen länderübergreifenden Vergleichswettkampf, das nennt sich Fünf-Länder-Wettkampf. Da kommen aus den verschiedenen Landesverbänden, das ist Niedersachsen, Schleswig-Holstein, Berlin-Brandenburg, Mecklenburg-Vorpommern und Sachsen-Anhalt. Wir machen einmal im Jahr einen Vergleichswettkampf für die Sportarten im Turnierhundsport Vierkampf, Hindernislauf, Geländelauf mit Hund, das nennt sich Carnicross und Shorty-Wettkampf. Und da stellt jeder Landesverband eine Mannschaft und die beste Mannschaft gewinnt dann hoffentlich einen schönen Pokal. Und das findet jetzt schon zum 18. Mal statt. Ja, Shorty ist eine Art Staffellauf, Mannschaftssport, zwei Mann. Da müssen die Hunde die Geräte nehmen und der Hundeführer muss parallel dazu mitlaufen. Und das geht auf Zeit und Fehlerpunkte. Vorne links, das ist der Start der Sektion 1. Da startet der Hund mit dem Hundeführer gleichzeitig. Dann läuft die Zeit. Wenn die Geräte ausgelassen werden oder fehlerhaft genommen werden, gibt es Fehlerpunkte. Und wenn die alle korrekt genommen wird, wird gepfiffen, wenn der erste durch ist. Und dann darf der zweite, der hier vorne steht, loslaufen. Und wenn dann im Ziel ist, wird die Zeit gestoppt. Und dann kommen die Fehlerpunkte oben drauf, was der Hund eventuell falsch gemacht hat. Und dann geht, wer die schnellste Zeit im Endeffekt hat, hat dann gewonnen. Im Turnierhundsport gibt es Altersklassen von den Hundeführern. Aber bei unserem Länderwettkampf haben wir das nicht. Und bei den Hunden ist es auch ganz egal. Wichtig ist, dass der Hund gesund ist.
2: Allerdings haben es die Hunde mit den kurzen Beinen wie Max doch erheblich schwerer, die Parcoursstrecke zu bewältigen. Aber auch er schafft so einiges und es macht ihm Spaß. Untereinander verstehen sich nicht nur die Hundebesitzer gut, sondern auch ihre Vierbeiner. Für die Hundeführer ist solch ein Wettkampf eine sportliche Herausforderung und für die Tiere eine große nervliche Anspannung. Denn sie dürfen sich in dieser Zeit auch nicht ablenken lassen.
5: Ein weiterer Schritt: Anlieferung der Credamus-Glocke.
6: Erwartungsvolle Blicke waren am Dienstagvormittag auf diesen Lastentransport gerichtet, der mit einer schwergewichtigen Lieferung auf der Südseite des Magdeburger Doms einkehrte. Neben der zunehmenden Menge an neugierigen Zuschauern wartete dort bereits ein Kran auf das massive Frachtgut, bei dem es sich um die Credamus-Glocke handelte. Das letzte und größte Element des insgesamt 12-teiligen Geläuts, das in Zukunft in den Domtürmen erklingen soll. Im Januar berichteten wir bereits vom Guss des massiven Bronzeobjekts und nach bestandener Klangprobe fand die Glocke nun am Dienstag endlich ihren Weg in die Landeshauptstadt. Mit ihren fast 3 Metern Durchmesser war die Credamus allerdings zu groß, um im Dominneren neben den restlichen fertigen Glocken aufgereiht zu werden.
7: Durch die Türen passte nicht, deshalb haben wir uns dafür ausgesprochen und es wurde auch so entschieden, dass sie im Domgarten zu stehen kommt, bis die Türme ertüchtigt sind, baulich ertüchtigt sind, damit man die Glocken, dann die reparierte Dominika und alle 8 neuen Glocken in die beiden Türme hängen kann. Das heißt, wir haben jetzt erstmal die Glocken gegossen, jetzt weiß man, was auf uns zukommt, was Gewichte und Schwingungen angeht und jetzt werden dann die Domtürme ertüchtigt.
6: Diesbezüglich ist allerdings noch eine Menge Geduld gefragt, denn bis es tatsächlich soweit sein wird, dass die Türme und das Glockengestühl bereit sind für die endgültige Montage der Bronzeelemente, geschweige denn, bis das vollständige Geläut endlich das erste Mal über den Domplatz schallen wird, bis dahin wird es sicher noch einige Jahre dauern.
7: Es gibt im Moment noch keinen Bauablaufplan, die Ausschreibungen laufen aktuell. Insofern können wir nur Wünsche äußern. Wir würden uns natürlich wünschen, als Förderverein, dass die Glocken vor den großen Feierlichkeiten 16, 31, 20, 31 in den Türmen hängen. Das hängt aber vom Baufortschritt ab. Das ist also keine Prognose, sondern ein Wunsch. Und wir werden das natürlich als Förderverein weiter begleiten. Wir müssen ja die Klöppel noch gießen, wir müssen die Glocke noch befestigen und viele andere Dinge tun.
6: Zumindest bei der Ankunft der Credamus am Dienstag ging es zügig voran. Schon das Verladen im österreichischen Innsbruck verlief ohne Probleme und der Schwertransport kam gut durch den Verkehr, sodass man sogar schon etwas früher als geplant damit beginnen konnte, die Glocke in den Domgarten zu heben. Begonnen wurde mit dem Glockengestell, das allein schon 1 Tonne wiegt. Die Credamus dagegen bringt das 15-fache davon auf die Waage. Für sie verläuft sich der Kostenaufwand auf knapp 500.000. Die Endsumme für das Gesamtprojekt kann derzeit jedoch noch nicht eingeschätzt werden.
7: Wir sind auch sehr froh, dass wir sehr viele Spenden bekommen haben, aber auch eine Förderung durch Lotto und die Europäische Union über das LEADER-Programm. Aber insgesamt, wenn man die 8 Glocken zusammenrechnet, ist sicherlich über 2/3 aus privaten Spenden finanziert worden. Ein ganz wunderbarer Beweis für den Bürgersinn in Magdeburg und in Sachsen-Anhalt.
6: Zum Anreisetag war die Credamus noch von einer schwarzen Folie umhüllt. Einerseits natürlich zum Schutz, andererseits soll die Glocke aber im großen Rahmen feierlich enthüllt werden.
7: Sie wird hier erstmal zu sehen sein, wird präsentiert werden am Pfingstsonntag um 14.30 Uhr von uns als Vorstand und unserem Ministerpräsidenten Sven Schulze. Und sie wird dann am 13. Juni ab 10 Uhr, ab 11 Uhr beim Magdeburger Domglockentag ebenfalls nochmal zu sehen sein. Und ansonsten dann eben für die normalen Dombesucher. Wir hoffen natürlich, dass sie dann in den nächsten Jahren ebenso wie die anderen Glocken in die Westtürme kommt.
5: Zwei Kilogramm Spargel. Die Spargel-Schälweltmeisterschaft.
8: An den Spargel fertig, los, hieß es wieder am 9. und 10. Mai in Zerbst. Hier fand zum mittlerweile 29. Mal die Spargelschäl-Weltmeisterschaft statt. Auf der Schlossfreiheit traten die besten Spargelschäler der Region gegeneinander an. Der Wettbewerb ist zu einer echten Größe in Zerbst geworden und hat sich immer weiterentwickelt.
9: In den letzten Jahren hat sich zur Spargelschäl-Weltmeisterschaft hier in Zerbst einiges oder viel verändert. Das heißt, die Anforderungen sind gestiegen. Jede einzelne Weltmeisterschaft hat seinen eigenen Lauf und die Anforderungen hierzu sind doch recht vielfältig. Und das zu versuchen umzusetzen, gilt es, einen Weltmeister in Zerbst zu küren.
8: Die Spargelschäl-WM ist der Höhepunkt des Spargelfests in Zerbst. Dieses wurde schon zum 33. Mal veranstaltet und bot einen abwechslungsreichen Händlermarkt mit frischem Spargel aus der Region. Wieso das Edelgemüse in der Stadt solch einen hohen Stellenwert hat, weiß Achim Heyer, der früher auch selber Spargel angebaut hat.
9: Zerbst ist ein traditionelles Spargelanbaugebiet. Nicht nur der Spargel, auch andere Gemüsesorten wachsen hier. Ganz bekannt ist der Ankun von Zerbst, wo wirklich der Spargel und andere Kulturen im Gemüsebau groß werden, gedeihen und letztendlich auch verkauft wurden. Früher in viele Städte Deutschlands bis nach Hamburg, Berlin, Magdeburg, Leipzig, Dresden.
8: Bei der Spargelschäl-WM konnte man sich in den vergangenen Jahren immer über viele Teilnehmer und Besucher freuen. Auch in diesem Jahr war wieder einiges los und mehrere mutige Spargelschäler stellten sich der Herausforderung.
10: Die melden sich ja freiwillig, die Leute. Und dann gibt es ja immer, dass man so 6 auf die Bühne holt. Und die 2 Besten davon werden dann jedes Mal, sind ja 3 Durchgänge. Und die Besten dann gehen dann auch in eine Endrunde.
9: Es läuft eine deutschlandoffene Ausschreibung. Das heißt also, wir hatten nicht nur hier im Umkreis Teilnehmer, sondern auch schon aus dem Ausland. Ich denke hier an Polen, ich denke an Dänemark und denke auch an die Niederlande, die hier schon am Start waren.
8: Für die beiden Jurymitglieder Achim Heyer und Bernd Sanftenberg gibt es während des Wettbewerbs natürlich einiges zu beachten. Damit am Ende auch alles fair über die Bühne geht.
10: Dass der Spargel richtig geschält wird, das ist ja ganz, ganz wichtig, dass auch keine Faser, nichts mehr dran ist und dass der Spargel auch ganz korrekt hinten gerade geschnitten wird, dass er wirklich in den Topf kann und dann auch ohne Faser gegessen werden kann. Jeder hat eine andere Technik und jeder versucht das Schnellste oder die schnellsten Mengen oder die schönen oder die Mengen eben herzuschälen sozusagen.
9: Die Bewertung wird ja nach Menge, nach Kilogramm gewertet in einer bestimmten Zeit, und zwar in 5 Minuten. Und wer eben da zügig schält und auch sauber schält, der könnte am Ende der Erste sein.
8: Nach 3 Qualifikationsrunden stand am Sonntag um 15 Uhr das große Finale an. Für den Gewinner sowie für alle anderen lohnte sich die Teilnahme definitiv.
10: 250 Euro bekommt der Gewinner.
9: Das ist also ein guter Stunden- und Minutensatz. In 5 Minuten 250 Euro. Ja, kann auch nicht jeder bieten, aber wir hier in Zerbst-Anhalt bieten das.
10: Genau. Und den geschälten Spargel kann er eben dann noch mit nach Hause nehmen. Jeder, der schält, kann den Spargel mitnehmen.
9: Die Teilnehmer können den Spargel mitnehmen, kriegen eine Erkennungsurkunde auch und ein kleines Dankeschön und versuchen es wieder im nächsten Jahr.
8: Die Spargelschäler konnten auch in diesem Jahr wieder überzeugen und große Mengen des geschälten Gemüses auf die Waage bringen. Platz 3 im Finale belegte Zerbsts Bürgermeister Andreas Dittmann mit 1840 Gramm geschältem Spargel. Platz 2 teilten sich Melanie Laue und Elke Meinhold, die beide 1980 Gramm auf die Waage brachten. Zur Siegerin wurde Sabrina Hübner gekürt, die damit ihren Titel verteidigte. 2 Kilo Spargel schälte sie im Finale und darf sich nun ein weiteres Jahr Spargelschäl-Weltmeisterin nennen.
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0: Am Freitagvormittag wird es überwiegend sonnig mit einem schwachen Wind aus Süden. Zu Mittag scheint weiter die Sonne mit vereinzelt leichter Bewölkung und Temperaturen bis 28 Grad. Der Abend ist überwiegend bewölkt mit etwas Sonne. In der Nacht ist es windig und es kann zeitweise zu leichtem Regen kommen. Der Samstag wird wechselhaft sonnig mit Wolken und leichtem Regen bei Temperaturen um 20 Grad.
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0: Neuer Flair in Halberstadt. Der breite Weg wird eröffnet. Bereits seit fast 30 Jahren besteht in Halberstadt der große Wunsch, den breiten Weg neu zu gestalten. Zu DDR-Zeiten in den 70er Jahren baute man bereits diese Einkaufsstraße zu einem Vorzeigeboulevard um. Danach tat sich viele Jahre wenig auf dem zentralen Weg. Für Halberstadts Oberbürgermeister Daniel Zarata war die Neugestaltung des breiten Weges schon immer eine Herzensangelegenheit, die jetzt endlich umgesetzt werden konnte.
1: Die Halberstädter haben fast 20 Jahre lang gewartet auf ihren breiten Weg. Jetzt ist er fertig. Wie glücklich ist der Oberbürgermeister?
2: Ja, der Oberbürgermeister ist sehr glücklich, weil es wieder mal ein Zeichen mehr ist, dass in Halberstadt richtig was bewegt wird in den letzten Jahren. Und das ist nun eins der sichtbarsten Zeichen. Und wir hatten das auch bitter nötig, weil die Leute brauchten wieder was, worauf sie stolz sein können. Das Stadtzentrum ist von 97, dann ist lange Zeit nur wenig passiert. Jetzt haben wir mal wieder so ein richtig großes Bauprojekt auf Reihe bekommen. Und es sieht richtig toll aus und ich bin total stolz und freue mich.
1: Jetzt ist es ja so, da auch die Händler geklagt haben über den alten breiten Weg. Immer ist er ganz neu. Was verspricht sich denn die Stadt auch einen wirtschaftlichen Aufschwung hier auch für die Händler?
2: Ja, natürlich. Also umso mehr Frequenz auf dem breiten Weg ist, umso besser ist es natürlich eben auch für die Händler. Und umso attraktiver wird ja der breite Weg auch insgesamt. Und das war ja unser großes Anliegen, dass wir gesagt haben, okay, die Häuser links und rechts gehören uns nicht. Was uns gehört, ist die Mitte. Also müssen wir die Mitte so schön gestalten, dass es sich für jeden auch wirklich lohnt, auf den breiten Weg zu kommen. Und wenn er dann natürlich noch was kauft und konsumiert, umso besser.
0: Durch den neu gestalteten Platz erhofft man sich außerdem eine bessere wirtschaftliche Gesamtsituation der anliegenden Geschäfte. Rund 2 Millionen Euro wurden als Gesamtkosten kalkuliert und zum Großteil durch das Förderprogramm Stadtsanierung gedeckt, um die Attraktivität des breiten Weges wieder deutlich zu erhöhen.
3: Also ich glaube, das Warten wird sich richtig lohnen. Wir feiern das ganze Wochenende. Es geht Freitagnachmittag schon los um 14 Uhr mit Streetfood auf dem Fischmarkt. Und dann um 15 Uhr eröffnen wir das große Spiel- und Klettergerüst, was jetzt noch gar nicht da ist, aber dann natürlich taufrisch eröffnet werden kann. Und da treffen wir uns um 15 Uhr alle. Und es gibt ganz viele Händleraktionen. Jeder macht hier seine Türen auf, hat was Tolles vorbereitet. Wir haben hier eine Bühne auf dem breiten Weg mit Musik, Tanz, Show. Für jeden was dabei. Es wird leckeres Essen und Trinken geben, ganz viel zu tun. Und ja, vorbeischauen lohnt sich auf jeden Fall.
0: Die feierliche Eröffnung findet nun am 5. Juni um 15 Uhr statt.
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5: Und hier ist das Finale von The Biggest Bastard. Heute entscheidet sich endlich, wer ist der skrupelloseste Schurke, der brutalste Bösewicht, der unmenschlichste Unhold? Wer hat am meisten Blut an den Händen, Leichen im Keller und Geld in der Tasche? Heißen Sie dazu Ihre reizenden Moderatoren willkommen, Jenny und Benny!
6: Dankeschön. Oh, Benny, bist du auch so excited? So hammerharte Kandidaten hatten wir never, oder?
7: Absolutely Bombe. Apropos Bombe. Ich find's ja super sad, dass letzte Woche der Kraus Maffei rausgeflogen ist. Der war einer meiner absoluten Favorites.
6: Ja, du hast recht. Aber sein Mauer-Buddy-Count von gerade mal ein paar hunderttausend Toten. Das reicht hier nicht. Mir ging das ja so mit dem Tönnies.
7: Ja, mental war der so push.
6: Ja, gesetzliche Grenzen immer als Herausforderung begreifen. Voll der krasse Winner-Typ.
7: Ja, aber ein bisschen cute fand ich ja neulich diesen Agrar-Dude.
6: Oh ja, süßer Versuch, männliche Küken beim Bodycount mitzuzählen. Und jetzt ist letztes Mal super knapp der Philip Morris ausgeschieden. Dabei hat der nun wirklich alles richtig gemacht, ja? Ein Bodycount von 7 Millionen pro Jahr. Soziale und ökologische Milliardenschäden, dabei jahrzehntelanges, hochprofessionelles Belügen der Öffentlichkeit und dabei Megagewinne. Schöner kann man's nicht machen, oder, Benny, Honey?
7: Absolut abgefuckter Vollprofi. Nur...
6: Er hatte seinen Zenit überschritten.
7: Wer will heute schon den Heroes von gestern zujubeln?
6: You have to know when you have to go.
7: Und deshalb begrüßen Sie heute mit uns mit einem tobenden Applaus
6: als Vertreter von Shell, ExxonMobil, BP, Total, Oliver Oetzweig. Und für die Pharma-Riesen, Vanessa Wässerchen. Ihr Süßen, ich freue mich so, dass ihr hier seid. Wow, ihr kennt die Regeln.
7: Wer heute hier die finalen Challenges gewinnt, darf den goldenen Corleone mit nach Hause nehmen.
6: Ja, genau. Okay, seid ihr bereit? Dann tretet jetzt in den blutroten Kreis.
7: Und wer nicht in den blutroten Kreis tritt, fliegt raus!
6: Bam! Vanessa ist im Kreis! Aber... was ist mit Oliver?
8: Als ich dann in den Kreis treten sollte, war ich plötzlich wie gelähmt.
9: Die große Frage war, ist bei Oliver die Kraft da? Seine Lieben dachten fest an ihn.
10: Als Oliver in den Kreis treten sollte, sah er plötzlich aus wie gelähmt. Ich hab dann ganz fest an ihn gedacht. Ich wusste, dann ist die Kraft da.
8: Dann plötzlich war die Kraft da.
9: Als dann aber die Zumba-Lehrerin des Tankbads von Olivers Schwager fest an ihn dachte, war die Kraft da.
7: Smash! Auch Oliver ist in den Kreis getreten.
6: Meine Güte, war das aufregend, oder, Honey Benny?
7: Mann.
6: Okay, so, los geht's. Nächste Woche habt ihr beide wirklich creamy performed bei der Challenge by a Politician.
7: Und wir reden da nicht nur von Österreich. Das greift zu kurz.
6: Genau. Bei der heutigen Challenge geht es um die Public Relations. Wir nennen das Whiten My Vest.
7: Ja, wer schafft es hier am besten, Prielblümchen auf seine Vorhaben zu kleistern?
6: Konfetti in die Augen der Öffentlichkeit zu streuen.
7: Kurz, wer ist hier wirklich the biggest bastard? Vanessa fängt an.
11: Nun, zunächst gehört uns als Pharmaindustrie ja mal die Mutter aller Lügen. Der Contergan-Skandal.
6: Ah, Vanessa, Baby, das war 1960. Das kannst du besser.
11: Hey, das sind 60 Jahre Kontinuität. Hier, sag mal, Oliver, seit wann wisst ihr von der Tankstelle denn da, dass ihr mit euren Produkten den Klimawandel vorantreibt? Hä?
12: Naja, so seit Mitte der 70er, nicht?
11: Anfänger. Hier, noch ein Beispiel. Opioide in den USA, zigtausend Tote im Jahr. Ja, durch unser Zeug. Fentanyl ist ungefähr 50 Mal so stark wie Heroin. Und wir haben es trotzdem geschafft, dass alle mal gedacht haben, das ist sowas wie Aspirin.
7: Hey, tight, Vanessa. So wollen wir dich sehen.
6: Nicht übel. Okay. Oliver, jetzt bist du dran. Gib alles.
12: Also gut, ungefähr seit Mitte der 70er wussten wir, dass wir so ungefähr 1,5 Grad Erderwärmung machen. Und ja, dass davon wohl auch die Polkappen abschmelzen werden.
6: Auch und vom Anstieg des Meeres?
12: Naja, logisch, klar. Das auch.
7: Fupp, Oliver. Und was habt ihr gemacht?
12: Wir haben Wissenschaftler gekauft und ganz viel veröffentlicht, dass ja noch gar nicht feststeht, ob CO2 wirklich Klimawandel macht. Und gleichzeitig immer betont, dass die Leute ja mündig sind und selber entscheiden können, ob sie Auto fahren können und wollen oder sowas.
6: Wie Philip Morris, oder?
12: Naja, sicher, von dem haben wir doch alle gelernt. Oder?
7: Shiny, shiny, Olli.
6: Okay, Oliver. Welchen Anteil der Treibhausgasemissionen verantwortet ihr eigentlich?
12: Nur so ein gutes Drittel, ne? Ja, ey, es ist mehr als die Landwirtschaft.
7: Aber Vanessa, Oliver, Irgendwann hat die Sache nicht mehr so funktioniert, nicht wahr?
11: Ja, wir sind verklagt worden.
6: Oh aber no, und verurteilt.
11: Es gab einen Vergleich.
12: Ja, also was wir gemacht haben, war dann, also kurz vorm Kyoto-Protokoll haben wir gemerkt, dass es jetzt doch unumstößliche Beweise gibt, dass wir Klimawandel machen und dass CO2-Klimawandel macht. Und da haben wir gesagt, ah, sowas Doofes, das ist ja blöd. Jetzt wollen wir aber auch helfen, ganz schnell Lösungen zu finden. Und haben unsere Logos an den Tankstellen so ganz hübsch grün gemacht.
6: Hey, ich sehe Flexibilität, ich sehe Gerissenheit.
7: Voll crudgy, Olli.
12: Au, ist mein Kopfarm.
7: Also, ich weiß ja nicht, wer das Publikum hier im Saal votet, aber ich würde sagen...
11: Corona.
6: Doch aus dem Labor?
11: Keine Ahnung. Aber wir als Pharmaindustrie sitzen auf den Patenten für die Impfstoffe, weshalb in Afrika...
12: Moment mal, ja, Corona gehört uns. Durch unsere Erderwärmung haben sich die Lebensräume der Fledermäuse überhaupt so verändert.
11: Das ist doch totaler Quatsch.
12: Jawohl, stimmt das.
11: Das ist total
12: aber du schreist Pharma und ich knall dir eine.
7: Du Lufthutze.
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Am Freitagvormittag wird es überwiegend sonnig mit einem schwachen Wind aus Süden. Zu Mittag scheint weiter die Sonne mit vereinzelt leichter Bewölkung und Temperaturen bis 28 Grad. Der Abend ist überwiegend bewölkt mit etwas Sonne. In der Nacht ist es windig und es kann zeitweise zu leichtem Regen kommen.

0: Der Samstag wird wechselhaft sonnig mit Wolken und leichtem Regen bei Temperaturen um 20 Grad.
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2: Eine wunde Stadt. Pressekonferenz im Theater.
3: Am Anfang stand der Wunsch nach einer wie auch immer gearteten Möglichkeit zur Trauerbewältigung nach den Ereignissen des Weihnachtsmarktattentates im Dezember 2024. So auch bei den Künstlern des Theaters Magdeburg, die ebenfalls unmittelbar in die Geschehnisse involviert waren. Zum Beispiel, weil man das Opernhaus zur Verfügung stellte, um Medienvertretern oder Hilfskräften Möglichkeiten zum Arbeiten zu geben. Künstler sind geneigt, sich solche Ereignisse mit den Mitteln ihrer Kunst zu stellen. Und so hatte man es auch am Schauspielhaus vor. Der Autor Kevin Rittberger stellte sich der schwierigen Aufgabe und verfasste einen Text, der auf die Bühne gebracht werden sollte. Dazu regte sich zum Teil auch sehr lautstark vorgetragener Widerstand. Gab es doch Sorgen, dass so ein Theaterprojekt dem Täter eine Möglichkeit geben würde, sich zu rechtfertigen. Durchaus legitime Kritik am Vorhaben, so Intendant Chavaz. Doch als Forderungen nach einem Verbot laut wurden, verwahrten sich die Verantwortlichen dagegen, denn das würde sich gegen die Freiheit des Theaters wenden. Außerdem war das auch nicht das Ansinnen von Kevin Rittberger, der für seinen Text vor allem die Nähe zu Hilfskräften und Betroffenen suchte.
4: Also ich hatte über die Frau Maschek, die Koordinatorin der Notfallseelsorge war an der Anschlagsnacht, auch über Frau Gräf aus den Pfeifferschen Stiftungen, Herrn Obhagen, hatte ich sozusagen traumaverständige Personen, die mir auch häufig filtern konnten oder aus ihrer Arbeit schildern konnten, wie es den Betroffenen und Hinterbliebenen zum entsprechenden Zeitpunkt ging, wie es ihnen dann ging, auch wenn ich nicht direkt mit ihnen sprechen konnte. Ich konnte also auch immer den Kontakt halten, sozusagen mittelbar, und mich erkundigen. Und hatte aber auch relativ schnell Zugang zu dieser Selbsthilfegruppe, die die Räume des Trauerinstituts zur Verfügung bekommen haben, und war da einige Male eingeladen und konnte einfach da sein. Ich war auch manches Mal einfach da und habe zugehört und habe auch gesagt, ich will euch gar nicht oder möchte sie, sind immer noch per sie, ich möchte sie gar nicht aushorchen, sondern ich möchte gerne einfach da sein und schauen, bezeugen, wie es ihnen heute geht, wie es ihnen jetzt geht im Vergleich zu vor 2 Monaten. Und da ging es auch ganz häufig um ganz profane Dinge wie Antragstellung oder kriege ich eine Haushaltshilfe und wenn nicht, warum? Warum macht mich das wütend, dass in der Stadt niemand den Hut aufgesetzt hat und gegangen ist und so weiter. Also diese Dinge habe ich ganz viel mitbekommen und konnte eben da auch Fortschritte beobachten, also Heilungsfortschritte. Menschen, die wieder gelacht haben, Menschen, die aus der Reha kamen und wieder auf einem Bein tanzen konnten. Menschen, die deren Uhr stehen geblieben ist in den Tagen der Anschlagsnacht und die gesagt haben, ich stelle meine Uhr erst wieder, wenn es mir besser geht. Und dann habe ich die betroffene Person im Gericht im Februar getroffen und dann hat sie mir gesagt, strahlend gesagt, Herr Rittberger, wenn Sie am Montag wieder in die Gruppe kommen, dann machen wir die Batterie zusammen wieder rein. Also das konnte ich eben, das konnte ich eben bezeugen und miterleben und das war sehr berührend und ich bin da sehr dankbar, dass mir da so viel Vertrauen vorgeschossen wurde.
3: Diesen Text übernahm Regisseur Sebastian Nübling, der sich bereits einen Namen mit der Bearbeitung gesellschaftlich relevanter Themen machte. Er versprach auch die nötige Sensibilität, um den Text auf die Bühne zu bringen.
5: Das Stück ist beschreibt verschiedene Situationen vielleicht. Das ist eine Malerin in ihrem Atelier, die nicht mehr malen kann. Es gibt einen Trauerkreis, Leute, die sich austauschen über, was ihnen passiert ist. Es gibt SeelsorgerInnen, also Profis, die in diesen Trauerkreise leiten, die sich über ihre Arbeit unterhalten. Es gibt eine Person, die durch die Stadt läuft, nicht genau weiß, wo kann ich mich hinsetzen, weil ich fühle mich überall unwohl. Es gibt eine Krankenschwester mit einem

0: Teil des Weihnachtsmarktattentates erlittenen Traumata auch für andere Ereignisse prägend sein dürften. Ob der Attentäter von Halle oder der erst kürzlich stattgefundene Amoklauf in Leipzig, sie alle hinterließen traumatisierte Opfer, die neben erlittenen körperlichen Schäden auch seelische davontrugen. Und noch etwas wird in diesem Schauspiel mitschwingen, die Stadtgesellschaft, die sich in ihrer Gesamtheit auch im historischen Kontext damit auseinandersetzen muss.
1: Also ich musste mir diese Frage, inwiefern die Wunden der Stadt noch offen sind möglicherweise oder vernarbt sind oder in welcher Form sie vernarbt sind, die musste ich mir zwangsläufig stellen, weil das am alten Markt einfach sich ja in Form der Architektur und in Form der Gedenkkultur, die es schon gab, aber auch der Geschichten, die erzählt werden, darstellt. Das heißt, mich hat interessiert, wie Menschen jetzt in dieser schrecklichen Zeit, also was ihnen hilft, wie ihnen dieser geschichtliche Raum auch hilft zu heilen oder möglicherweise hinderlich daran ist. Das habe ich vorhin versucht zu beschreiben. Also unter diesem Stichwort mehrfache Zerstörung Magdeburgs, ist das jetzt etwas, was Betroffenen hilft, dass quasi Magdeburg vielfach zerstört wurde und immer wieder aufgestanden ist? Oder ist das etwas, was jetzt eins zu viel ist? Diesmal schaffen wir es nicht, das habe ich eben auch gehört. Das heißt, oder indem der Beigeordnete, der am Abend entschieden hat, wo die Kränze und Kerzen abgelegt werden, nämlich vor der Johanneskirche, dass mir einfach sozusagen auch geschichtsträchtige Orte, die trauernde Magdeburg als Wahrzeichen der Stadt, als eine, die sozusagen so vom 30-jährigen Krieg bis zur Zerstörung des alten Markts und der Innenstadt Magdeburgs 1945 eigentlich einen sehr weiten Bogen spannt. Dieses Narrativ ist mir vielfach begegnet und ich habe mich sozusagen auch gefragt, wer es wie bemüht und wozu. Ne? Und für die einen ist es etwas, eine Erfahrung von Resilienz und gemeinsam wieder Aufbau. Und die Trümmerfrauen sehen wir ja auch vor dem Portal der Johanneskirche. Also wer sind die heutigen Trümmerfrauen? Mhm. Wer baut das Gemeinwesen wieder auf? Wer stiftet die Kohärenz, die es braucht, um den Alltag zu bewältigen? Insofern spielten diese Stimmen immer wieder mit rein in den Text.
0: Die Premiere von Wunde Stadt wird am kommenden Samstag sein. Bisher sieht es jedoch so aus, dass sich nicht allzu viele Zuschauer für diese Form der künstlerischen Auseinandersetzung mit dem schwierigen Thema interessieren würden. Denn der Vorverkauf selbst für die Premiere verläuft eher schleppend. Vielleicht haben aber auch viele Sorgen, dass sie als Zuschauer in Protestaktionen hineingezogen werden oder sie sich überhaupt nicht mit diesem schwierigen Thema auseinandersetzen wollen. Zumindest sind bis zur Sommerpause neben der Premiere erst einmal 4 weitere Aufführungen geplant.
2: Der Muldestausee. Förderbescheid für ein Umweltprojekt.
3: Seit 25 Jahren besteht das Projekt Gottsche Wildnis jetzt schon. Dabei handelt es sich um ca. 1300 Hektar Fläche um und am Gottsche See, in der Natur freien Lauf gelassen wird. In den letzten 2 Jahrzehnten hat sich die Umwelt hier große Teile des ehemaligen Tagebaugebiets wieder zurückgeholt. Am 17. April überreichte Umweltminister Willingmann der BUND-Stiftung 2 Förderbescheide in Höhe von insgesamt 758.000 Euro, um das Projekt zu unterstützen.
4: Ja, es sind 2 Fördermittelprojekte, die wir beantragt haben beim Land Sachsen-Anhalt. Das eine ist ein kofinanziert mit 80% der EU, ein Naturschutzprojekt, wo es darum geht, die Wildnis weiter zu entwickeln und gezielt bestimmte Arten aber auch zu unterstützen mit ganz speziellen Artenschutzmaßnahmen. Gleichzeitig natürlich auch für die Öffentlichkeit für diese Wildnis zu werben. Und das zweite Projekt ist ein Projekt der Wildnisbildung, Bildung für nachhaltige Entwicklung, wo wir also natürlich schwerpunktmäßig Menschen, vor allen Dingen Jüngeren, aber nicht nur Jüngeren, das auch nahebringen können, was wir hier an Naturschätzen haben, was man also beobachten und vor allen Dingen erleben kann.
3: Willingmann selbst zeigte sich vor Ort sehr angetan von dem Wildnisprojekt am ehemaligen Tagebauloch.

0: Er betonte, wie wichtig es sei, der Natur auch in der modernen industriellen Welt an manchen Stellen ihren Lauf frei von jeglichen Einflüssen zu lassen.
1: Wildnis mitten in unserer Landschaft als typisches Zeichen daraus, was aus einer Tagebau-Folgelandschaft werden kann, ein großartiges Projekt. Über 20 Jahre alt, als mal der BUND hier Flächen gekauft hat, rund 1300 Hektar, die dann in eine eigene Stiftung überführt hat und nun schon seit vielen Jahren betreibt. Hier wird Natur der Natur überlassen und wir zeigen damit den Menschen, zeigen unseren Kindern und Enkeln, was passiert, wenn der Mensch gar nicht eingreift, wie natürlich etwas sich weiterentwickelt. Ein großartiges Projekt und das unterstützen wir gern als Land.
0: Seit Entwicklung der Gotsche-Wildnis habe man einen konstanten Zuwachs von verschiedensten Tier- und Pflanzenarten verzeichnen können. Auch einige sensible, seltene und scheue Tiere, darunter etwa der Fischotter oder der Wolf, seien hier mittlerweile beheimatet, erklärte der Projektleiter. Man lade herzlich dazu ein, sich die Gegend auch einmal mit eigenen Augen anzuschauen.
2: Wir haben ja etwa 80 Veranstaltungen im Jahr, viele für Kinder und Jugendliche, aber wir führen auch regelmäßig Wanderungen durch, Radtouren durch. Mitunter gibt es sogar auch Gruppen, die gezielt bei uns nachfragen, manchmal weit bis hin nach runter nach München, die sagen, wir möchten das mal uns anschauen. Und dann führen wir das und natürlich hat die Natur immer Überraschungen für uns bereit und wir können nicht die Arten hinbestellen. Aber ich bin da immer guten Mutes, dass man die eine oder andere Art findet. Es gibt Jahreszeiten, wo das besonders gut gelingt. Bei anderen sieht man bloß Spuren. Bei den Wanderungen, die wir jetzt am letzten Wochenende haben, waren alle erstaunt, an wie vielen Stellen wir Kotreste, muss man sagen, also alten Kot vom Wolf gefunden haben. Also es ist immer was Spannendes zu erleben. Also da würde ich sagen, alle sind da eingeladen. Selbst per Rad oder zu Fuß oder eben auch gemeinsam mit uns diese Wildnis zu erkunden.
0: Mit den Fördermitteln soll die Entwicklung der Gotsche-Wildnis auch in den kommenden Jahren weiter begleitet werden. Das ehemalige Tagebauloch hat sich in den vergangenen Jahrzehnten zunehmend zu einem Rückzugsort für zahlreiche Tier- und Pflanzenarten entwickelt. Gleichzeitig zeigt das Projekt, wie sich Naturflächen nach menschlichen Eingriffen langfristig wieder entfalten können.
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0: Am Freitagvormittag wird es überwiegend sonnig mit einem schwachen Wind aus Süden. Zu Mittag scheint weiter die Sonne mit vereinzelt leichter Bewölkung und Temperaturen bis 28 Grad. Der Abend ist überwiegend bewölkt mit etwas Sonne. In der Nacht ist es windig und es kann zeitweise zu leichtem Regen kommen. Der Samstag wird wechselhaft sonnig mit Wolken und leichtem Regen bei Temperaturen um 20 Grad.
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2: Reges Treiben auf dem Hundesportplatz. Training für den nächsten Wettkampf. Die Mitglieder des Blankenburger Hundesportvereins trainieren gern auf dem großen, etwas abseits gelegenen Platz am Waldrand in der Nähe vom Regenstein. Bereits 1950 fanden sich einige Freunde des deutschen Schäferhundes aus Blankenburg zusammen, um eine Vereinigung zu gründen. Später kamen auch weitere Mitglieder mit anderen Rassen hinzu, sodass eine Sektion des Dienst- und Gebrauchshundewesens gebildet wurde. Heute ist der Hundesportverein ein eingetragener Verein in der Blütenstadt.
3: Im Moment sind wir 45 Mitglieder. Einige sind nur noch ehrenamtlich da. Kein Hund mehr aus Altersgründen, aber sind unserem Verein noch treu geblieben. Und ansonsten haben wir eine IGP-Truppe, die trainieren samstags. Und das beinhaltet den Schutzdienst, Unterordnung und Pferden. Dann haben wir die THS-Gruppe, um die es ja heute geht, Turnierhundsport. Das ist der größte Anteil in unserem Verein, die Mitglieder, die dort trainieren. Und aus diesem Grunde haben wir auch gesagt, okay, wir übernehmen den Fünf-Länder-Wettkampf und richten den in diesem Jahr aus. Dann haben wir noch eine kleine Obedience-Gruppe, aber die ist wirklich sehr klein, in Sachsen-Anhalt leider selten vertreten. Und dann noch die Rallye-Obedience-Gruppe und die trainiert mit dem Dogsportteam Derenburg zusammen, wechseln sich immer ab, einmal bei uns, einmal in Derenburg. Nach der Welpengruppe beginnt die Basisausbildung und das Ziel ist eigentlich immer als erstes die Begleithundprüfung. Bei der Frühjahrsprüfung oder bei der Herbstprüfung kann die abgelegt werden.
2: Für alle Mitglieder ist es wichtig, dass Mensch und Tier gut miteinander harmonieren. Jeder Hund braucht eine ständige Bezugsperson, die ihm die Befehle gibt. Die Teams aus Zwei- und Vierbeinern finden auf dem Platz und in der Umgebung optimale Trainingsbedingungen vor. Der HSV Blankenburg gehört zum Deutschen Verband der Gebrauchshundesportvereine und ist Ausrichter zahlreicher Turniere und Wettkämpfe. Die nächste Veranstaltung im Turnierhundesport findet bereits am 30. und 31. Mai auf dem Vereinsgelände statt. Und dafür werden schon die Voraussetzungen geschaffen. Genau nach Prüfungsordnung werden die einzelnen

0: Hindernisse aufgestellt. Das heißt, nicht nur diese sind genormt, sondern auch ihr Abstand voneinander.
1: Im Turnierhundsport haben wir einen länderübergreifenden Vergleichswettkampf, das nennt sich Fünf-Länder-Wettkampf. Da kommen aus den verschiedenen Landesverbänden, das ist Niedersachsen, Schleswig-Holstein, Berlin-Brandenburg, Mecklenburg-Vorpommern und Sachsen-Anhalt. Wir machen einmal im Jahr einen Vergleichswettkampf für die Sportarten im Turnierhundsport-Vierkampf, Hindernislauf, Geländelauf mit Hund, das nennt sich Carnicross, und Shorty-Wettkampf. Und da stellt jeder Landesverband eine Mannschaft und die beste Mannschaft gewinnt dann hoffentlich einen schönen Pokal. Und das findet jetzt schon zum 18. Mal statt. Ja, Shorty ist eine Art Staffellauf, Mannschaftssport, zwei Mann. Da müssen die Hunde die Geräte nehmen und der Hundeführer muss parallel dazu mitlaufen. Und das geht auf Zeit und Fehlerpunkte. Vorne links, das ist der Start der Sektion 1. Da startet der Hund mit dem Hundeführer gleichzeitig. Dann läuft die Zeit. Wenn die Geräte ausgelassen werden oder fehlerhaft genommen werden, gibt es Fehlerpunkte. Und wenn die alle korrekt genommen wird, wird gepfiffen, wenn der erste durch ist. Und dann darf der zweite, der hier vorne steht, loslaufen. Und wenn dann im Ziel ist, wird die Zeit gestoppt. Und dann kommen die Fehlerpunkte obendrauf, was der Hund eventuell falsch gemacht hat. Und dann geht, wer die schnellste Zeit im Endeffekt hat, hat dann gewonnen. Im Turnierhundsport gibt es Altersklassen von den Hundeführern, aber bei unserem Länderwettkampf haben wir das nicht. Und bei den Hunden ist es auch ganz egal. Wichtig ist, dass der Hund gesund ist.
0: Allerdings haben es die Hunde mit den kurzen Beinen wie Max doch erheblich schwerer, die Parcoursstrecke zu bewältigen. Aber auch er schafft so einiges und es macht ihm Spaß. Untereinander verstehen sich nicht nur die Hundebesitzer gut, sondern auch ihre Vierbeiner. Für die Hundeführer ist solch ein Wettkampf eine sportliche Herausforderung und für die Tiere eine große nervliche Anspannung. Denn sie dürfen sich in dieser Zeit auch nicht ablenken lassen.
2: Ein weiterer Schritt. Anlieferung der Credamus-Glocke.
3: Erwartungsvolle Blicke waren am Dienstagvormittag auf diesen Lastentransport gerichtet, der mit einer schwergewichtigen Lieferung auf der Südseite des Magdeburger Doms einkehrte. Neben der zunehmenden Menge an neugierigen Zuschauern wartete dort bereits ein Kran auf das massive Frachtgut, bei dem es sich um die Credamus-Glocke handelte. Das letzte und größte Element des insgesamt 12-teiligen Geläuts, das in Zukunft in den Domtürmen erklingen soll. Im Januar berichteten wir bereits vom Guss des massiven Bronzeobjekts und nach bestandener Klangprobe fand die Glocke nun am Dienstag endlich ihren Weg in die Landeshauptstadt. Mit ihren fast 3 Metern Durchmesser war die Credamus allerdings zu groß, um im Dominneren neben den restlichen fertigen Glocken aufgereiht zu werden.
4: Durch die Türen passte nicht, deshalb haben wir uns dafür ausgesprochen und es wurde auch so entschieden, dass sie im Domgarten zu stehen kommt, bis die Türme ertüchtigt sind, baulich ertüchtigt sind, damit man die Glocken, dann die reparierte Domenica und alle 8 neuen Glocken in die beiden Türme hängen kann. Das heißt, wir haben jetzt erstmal die Glocken gegossen, jetzt weiß man, was auf uns zukommt, was Gewichte und Schwingungen angeht und jetzt werden dann die Domtürme ertüchtigt.
3: Diesbezüglich ist allerdings noch eine Menge Geduld gefragt, denn bis es tatsächlich soweit sein wird, dass die Türme und das Glockengestühl bereit sind für die endgültige Montage der Bronzeelemente, geschweige denn, bis das vollständige Geläut endlich das erste Mal über den Domplatz schallen wird, bis dahin wird es sicher noch einige Jahre dauern.
4: Es gibt im Moment noch keinen Bauablaufplan, die Ausschreibungen laufen aktuell. Insofern können wir nur Wünsche äußern. Wir würden uns natürlich wünschen, als Förderverein, dass die Glocken vor den großen Feierlichkeiten 16, 31, 20, 31 in den Türmen hängen. Das hängt aber vom Baufortschritt ab. Das ist also keine Prognose, sondern ein Wunsch. Und wir werden das natürlich als Förderverein weiter begleiten. Wir müssen ja die Klöppel noch gießen, wir müssen die Glocke noch befestigen und viele andere Dinge tun.
3: Zumindest bei der Ankunft der Credamus am Dienstag ging es zügig voran. Schon das Verladen im österreichischen Innsbruck verlief ohne Probleme und der Schwertransport kam gut durch den Verkehr, sodass man sogar schon etwas früher als geplant damit beginnen konnte, die Glocke in den Domgarten zu heben. Begonnen wurde mit dem Glockengestell, das allein schon eine Tonne wiegt. Die Credamus dagegen bringt das 15-fache davon auf die Waage. Für sie verläuft sich der Kostenaufwand auf knapp eine 500.000. Die Endsumme für das Gesamtprojekt kann derzeit jedoch noch nicht eingeschätzt werden.
4: Wir sind auch sehr froh, dass wir sehr viele Spenden bekommen haben, aber auch eine Förderung durch Lotto und die Europäische Union über das LEADER-Programm. Aber insgesamt, wenn man die 8 Glocken zusammenrechnet, ist sicherlich über 2/3 aus privaten Spenden finanziert worden. Ein ganz wunderbarer Beweis für den Bürgersinn in Magdeburg und in Sachsen-Anhalt.
3: Zum Anreisetag war die Credamus noch von einer schwarzen Folie umhüllt. Einerseits natürlich zum Schutz, andererseits soll die Glocke aber im großen Rahmen feierlich enthüllt werden.
4: Sie wird hier erstmal zu sehen sein, wird präsentiert werden am Pfingstsonntag um 14.30 Uhr von uns als Vorstand und unserem Ministerpräsidenten Sven Schulze. Und sie wird dann am 13. Juni ab 11 Uhr beim Magdeburger Domglockentag ebenfalls nochmal zu sehen sein. Und ansonsten dann eben für die normalen Dombesucher. Wir hoffen natürlich, dass sie dann in den nächsten Jahren ebenso wie die anderen Glocken in die Westtürme kommt.
2: Zwei Kilogramm Spargel. Die Spargel-Schälweltmeisterschaft.
5: An den Spargel, fertig, los, hieß es wieder am 9. und 10. Mai in Zerbst. Hier fand zum mittlerweile 29. Mal die Spargel-Schäl-Weltmeisterschaft statt. Auf der Schlossfreiheit traten die besten Spargelschäler der Region gegeneinander an. Der Wettbewerb ist zu einer echten Größe in Zerbst geworden und hat sich immer weiterentwickelt.
6: In den letzten Jahren hat sich zur Spargel-Schäl-Weltmeisterschaft hier in Zerbst einiges oder viel verändert. Das heißt, die Anforderungen sind gestiegen. Jede einzelne Weltmeisterschaft hat seinen eigenen Lauf und die Anforderungen hierzu sind doch recht vielfältig. Und das zu versuchen umzusetzen, gilt es, einen Weltmeister in Zerbst zu küren.
5: Die Spargel-Schäl-WM ist der Höhepunkt des Spargelfests in Zerbst. Dieses wurde schon zum 33. Mal veranstaltet und bot einen abwechslungsreichen Händlermarkt mit frischem Spargel aus der Region. Wieso das Edelgemüse in der Stadt solch einen hohen Stellenwert hat, weiß Achim Heyer, der früher auch selber Spargel angebaut hat.
6: Zerbst ist ein traditionelles Spargelanbaugebiet. Nicht nur der Spargel, auch andere Gemüsesorten wachsen hier. Ganz bekannt ist der Ankun von Zerbst, wo wirklich der Spargel und andere Kulturen im Gemüsebau groß werden, gedeihen und letztendlich auch verkauft wurden. Früher in viele Städte Deutschlands bis nach Hamburg, Berlin, Magdeburg, Leipzig, Dresden.
5: Bei der Spargelschäl-WM konnte man sich in den vergangenen Jahren immer über viele Teilnehmer und Besucher freuen. Auch in diesem Jahr war wieder einiges los und mehrere mutige Spargelschäler stellten sich der Herausforderung.
7: Die melden sich ja freiwillig, die Leute. Und dann gibt es ja immer, dass man so 6 auf die Bühne holt. Und die 2 Besten davon werden dann jedes Mal, sind ja 3 Durchgänge. Und die Besten dann gehen dann auch in eine Endrunde.
6: Es läuft eine deutschlandoffene Ausschreibung. Das heißt also, wir hatten nicht nur hier im Umkreis Teilnehmer, sondern auch schon aus dem Ausland. Ich denke hier an Polen, ich denke an Dänemark und denke auch an die Niederlande, die hier schon am Start waren.
5: Für die beiden Jurymitglieder Achim Heyer und Bernd Sanftenberg gibt es während des Wettbewerbs natürlich einiges zu beachten, damit am Ende auch alles fair über die Bühne geht.
7: Dass der Spargel richtig geschält wird, das ist ja ganz, ganz wichtig, dass auch keine Faser, nichts mehr dran ist und dass der Spargel auch ganz korrekt hinten gerade geschnitten wird, dass er wirklich in den Topf kann und dann auch ohne Faser gegessen werden kann. Jeder hat eine andere Technik und jeder versucht das schnellste oder die schnellsten Mengen oder die schönen oder die Mengen eben herzuschälen sozusagen.
6: Die Bewertung wird ja nach Menge, nach Kilogramm gewertet in einer bestimmten Zeit, und zwar in 5 Minuten. Und wer eben da zügig schält und auch sauber schält, der könnte am Ende der Erste sein.
5: Nach 3 Qualifikationsrunden stand am Sonntag um 15 Uhr das große Finale an. Für den Gewinner sowie für alle anderen lohnte sich die Teilnahme definitiv.
7: 250 Euro bekommt der Gewinner.
6: Das ist also ein guter Stunden- und Minutensatz. In 5 Minuten 250 Euro. Ja, kann auch nicht jeder bieten, aber wir hier in Zerbst-Anhalt bieten das.
7: Genau. Und den nicht schäden Spargel kann er eben dann noch mit nach Hause nehmen. Jeder, der schält, kann den Spargel mitnehmen.
6: Die Teilnehmer können den Spargel mitnehmen, kriegen eine Erkennungsurkunde auch und ein kleines Dankeschön und versuchen es wieder im nächsten Jahr.
5: Die Spargelschäler konnten auch in diesem Jahr wieder überzeugen und große Mengen des geschälten Gemüses auf die Waage bringen. Platz 3 im Finale belegte Zerbsts Bürgermeister Andreas Dittmann mit 1840 Gramm geschälten Spargel. Platz 2 teilten sich Melanie Laue und Elke Meinhold, die beide 1980 Gramm auf die Waage brachten. Zur Siegerin wurde Sabrina Hübner gekürt, die damit ihren Titel verteidigte. 2 Kilo Spargel schälte sie im Finale und darf sich nun ein weiteres Jahr Spargelschäl-Weltmeisterin nennen.
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0: Am Freitagvormittag wird es überwiegend sonnig mit einem schwachen Wind aus Süden. Zu Mittag scheint weiter die Sonne mit vereinzelt leichter Bewölkung und Temperaturen bis 28 Grad. Der Abend ist überwiegend bewölkt mit etwas Sonne. In der Nacht ist es windig und es kann zeitweise zu leichtem Regen kommen. Der Samstag wird wechselhaft sonnig mit Wolken und leichtem Regen bei Temperaturen um 20 Grad.
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0: Neuer Flair in Halberstadt. Der breite Weg wird eröffnet. Bereits seit fast 30 Jahren besteht in Halberstadt der große Wunsch, den breiten Weg neu zu gestalten. Zu DDR-Zeiten in den 70er Jahren baute man bereits diese Einkaufsstraße zu einem Vorzeigeboulevard um. Danach tat sich viele Jahre wenig auf dem zentralen Weg. Für Halberstadts Oberbürgermeister Daniel Zarata war die Neugestaltung des breiten Weges schon immer eine Herzensangelegenheit, die jetzt endlich umgesetzt werden konnte.
1: Die Halberstädter haben fast 20 Jahre lang gewartet auf ihren breiten Weg. Jetzt ist er fertig. Wie glücklich ist der Oberbürgermeister?
2: Ja, der Oberbürgermeister ist sehr glücklich, weil es wieder mal ein Zeichen mehr ist, dass in Halberstadt richtig was bewegt wird in den letzten Jahren. Und das ist nun eins der sichtbarsten Zeichen. Und wir hatten das auch bitter nötig, weil die Leute brauchten wieder was, worauf sie stolz sein können. Das Stadtzentrum ist von 97, dann ist lange Zeit nur wenig passiert. Jetzt haben wir mal wieder so ein richtig großes Bauprojekt auf Reihe bekommen. Und es sieht richtig toll aus und ich bin total stolz und freue mich.
1: Jetzt ist es ja so, da auch die Händler geklagt haben über den alten breiten Weg. Immer ist er ganz neu. Was verspricht sich denn die Stadt auch im wirtschaftlichen Aufschwung hier auch für die Händler?
2: Ja, natürlich. Also umso mehr Frequenz auf dem breiten Weg ist, umso besser ist es natürlich eben auch für die Händler. Und umso attraktiver wird ja der breite Weg auch insgesamt. Und das war ja unser großes Anliegen, dass wir gesagt haben, okay, die Häuser links und rechts gehören uns nicht. Was uns gehört, ist die Mitte. Also müssen wir die Mitte so schön gestalten, dass es sich für jeden auch wirklich lohnt, auf den breiten Weg zu kommen. Und wenn er dann natürlich noch was kauft und konsumiert, umso besser.
0: Durch den neu gestalteten Platz erhofft man sich außerdem eine bessere wirtschaftliche Gesamtsituation der anliegenden Geschäfte. Rund 2 Millionen Euro wurden als Gesamtkosten kalkuliert und zum Großteil durch das Förderprogramm Stadtsanierung gedeckt, um die Attraktivität des breiten Weges wieder deutlich zu erhöhen.
3: Also ich glaube, das Warten wird sich richtig lohnen. Wir feiern das ganze Wochenende. Es geht Freitagnachmittag schon los um 14 Uhr mit Streetfood auf dem Fischmarkt. Und dann um 15 Uhr eröffnen wir das große Spiel- und Klettergerüst, was jetzt noch gar nicht da ist, aber dann natürlich taufrisch eröffnet werden kann. Und da treffen wir uns um 15 Uhr alle. Und es gibt ganz viele Händleraktionen. Jeder macht hier seine Türen auf, hat was Tolles vorbereitet. Wir haben hier eine Bühne auf dem breiten Weg mit Musik, Tanz, Show. Für jeden was dabei. Es wird leckeres Essen und Trinken geben, ganz viel zu tun. Und ja, vorbeischauen lohnt sich auf jeden Fall.
0: Die feierliche Eröffnung findet nun am 5. Juni um 15 Uhr statt.
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0: heißen Sie dazu Ihre reizenden Moderatoren willkommen, Jenny und Benny!
1: Dankeschön! Dankeschön! Oh, Benny, bist du auch so excited? So hammerharte Kandidaten hatten wir never, oder?
2: Absolutely Bombe! Apropos Bombe, ich find's ja super sad, dass letzte Woche der Kraus Maffei rausgeflogen ist. Der war einer meiner absoluten Favorites.
1: Ja, du hast recht. Aber sein Mauer-Buddy-Count von gerade mal ein paar hunderttausend Toten, das reicht hier nicht. Mir ging das ja so mit dem Tönnies.
2: Ja, mental war der so push.
1: Ja, gesetzliche Grenzen immer als Herausforderung begreifen. Voll der krasse Winner-Typ.
2: Ja, aber ein bisschen cute fand ich ja neulich diesen Agrar-Dude.
1: Oh ja, süßer Versuch, männliche Küken beim Bodycount mitzuzählen. Und jetzt ist letztes Mal super knapp der Philip Morris ausgeschieden. Dabei hat der nun wirklich alles richtig gemacht, ja? Ein Bodycount von 7 Millionen pro Jahr. Soziale und ökologische Milliardenschäden, dabei jahrzehntelanges, hochprofessionelles Belügen der Öffentlichkeit und dabei Mega-Gewinne. Schöner kann man's nicht machen, oder, Benny, Honey?
2: Absolut abgefuckter Vollprofi. Nur...
1: Er hatte seinen Zenit überschritten.
2: Wer will heute schon den Heroes von gestern zujubeln?
1: You have to know when you have to go.
2: Und deshalb begrüßen Sie heute mit uns mit einem tobenden Applaus.
1: Als Vertreter von Shell, ExxonMobil, BP, Total, Oliver Ölzweig. Und für die Pharma-Riesen, Vanessa Wässerchen. Ihr Süßen, ich freue mich so, dass ihr hier seid. Wow, ihr kennt die Regeln.
2: Wer heute hier die finalen Challenges gewinnt, darf den goldenen Corleone mit nach Hause nehmen.
1: Ja, genau. Okay, seid ihr bereit? Dann tretet jetzt in den blutroten Kreis.
2: Und wer nicht in den blutroten Kreis tritt, fliegt raus!
1: Bäm! Vanessa ist im Kreis! Aber was ist mit Oliver?
3: Als ich dann in den Kreis treten sollte, war ich plötzlich wie gelähmt.
4: Die große Frage war, ist bei Oliver die Kraft da? Seine Lieben dachten fest an ihn.
5: Als Oliver in den Kreis treten sollte, sah er plötzlich aus wie gelähmt. Ich hab dann ganz fest an ihn gedacht. Ich wusste, dann ist die Kraft da.
3: Dann plötzlich war die Kraft da.
4: Als dann aber die Zumba-Lehrerin des Tankbads von Olivers Schwager fest an ihn dachte, war die Kraft da.
2: Smash! Auch Oliver ist in den Kreis getreten.
1: Meine Güte, war das aufregend, oder, Honey Benny?
2: Mann.
1: Okay, so, los geht's. Nächste Woche habt ihr beide wirklich creamy performed bei der Challenge by a Politician.
2: Und wir reden da nicht nur von Österreich. Das greift zu kurz.
1: Genau. Bei der heutigen Challenge geht es um die Public Relations. Wir nennen das Whiten my vest.
2: Ja, wer schafft es hier am besten, Prielblümchen auf seine Vorhaben zu kleistern?
1: Konfetti in die Augen der Öffentlichkeit zu streuen.
2: Kurz, wer ist hier wirklich the biggest bastard? Vanessa fängt an.
6: Nun, zunächst gehört uns als Pharmaindustrie ja mal die Mutter aller Lügen. Der Kontergan-Skandal.
1: Ah, Vanessa, Baby, das war 1960. Das kannst du besser.
6: Hey, das sind 60 Jahre Kontinuität. Hier, sag mal, Oliver, seit wann wisst ihr von der Tankstelle denn da, dass ihr mit euren Produkten den Klimawandel vorantreibt? Hä?
7: Naja, so seit Mitte der 70er, nicht?
6: Anfänger. Hier, noch ein Beispiel. Opioide in den USA, zigtausend Tote im Jahr. Ja, durch unser Zeug. Fentanyl ist ungefähr 50 Mal so stark wie Heroin. Und wir haben es trotzdem geschafft, dass alle mal gedacht haben, das ist sowas wie Aspirin.
2: Hey, tight, Vanessa. So wollen wir dich sehen.
1: Nicht übel. Okay. Oliver, jetzt bist du dran. Gib alles.
7: Also gut, ungefähr seit Mitte der 70er wussten wir, dass wir so ungefähr 1,5 Grad Erderwärmung machen. Und ja, dass davon wohl auch die Polkappen abschmelzen werden.
1: Auch vom Anstieg des Meeres?
7: Naja, logisch, klar. Und das auch.
2: Fupp, Oliver. Und was habt ihr gemacht?
7: Wir haben Wissenschaftler gekauft und ganz viel veröffentlicht, dass ja noch gar nicht feststeht, ob CO2 wirklich Klimawandel macht. Und gleichzeitig immer betont, dass die Leute ja mündig sind und selber entscheiden können, ob sie Auto fahren können und wollen oder sowas.
1: Wie Philip Morris, oder?
7: Na ja, sicher, von dem haben wir doch alle gelernt.
2: Shiny, shiny, Olli.
1: Okay, Oliver. Welchen Anteil der Treibhausgasemissionen verantwortet ihr eigentlich?
7: Nur so ein gutes Drittel, ne? Ja, ey, es ist mehr als die Landwirtschaft.
2: Aber Vanessa, Oliver, irgendwann hat die Sache nicht mehr so funktioniert, nicht wahr?
6: Ja, wir sind verklagt worden.
1: Oh aber no, und verurteilt.
6: Es gab einen Vergleich.
7: Ja, also was wir gemacht haben, war dann... Also, kurz vorm Kyoto-Protokoll haben wir gemerkt, dass es jetzt doch unumstößliche Beweise gibt, dass wir Klimawandel machen und dass CO2 Klimawandel macht. Und da haben wir gesagt, ah, sowas Doofes, das ist ja blöd. Jetzt wollen wir aber auch helfen, ganz schnell Lösungen zu finden und haben unsere Logos an den Tankstellen so ganz hübsch grün gemacht.
1: Hey, ich sehe Flexibilität, ich sehe Gerissenheit.
2: Voll crudy, Olli.
7: Au, ist mein Kopfarm.
2: Also, ich weiß ja nicht, wer das Publikum hier im Saal votet, aber ich würde sagen...
6: Corona.
1: Doch aus dem Labor?
6: Keine Ahnung. Aber wir als Pharmaindustrie sitzen auf den Patenten für die Impfstoffe, weshalb in Afrika...
7: Moment mal, ja, Corona gehört uns. Durch unsere Erderwärmung haben sich die Lebensräume der Fledermäuse überhaupt so verändert.
6: Das ist doch totaler Quatsch.
7: Jawohl, stimmt das.
6: Das ist total überrascht.
7: Also schreit Pharma und ich knall hier eine.
2: Du Lufthutze.
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0: Am Freitagvormittag wird es überwiegend sonnig mit einem schwachen Wind aus Süden. Zu Mittag scheint weiter die Sonne mit vereinzelt leichter Bewölkung und Temperaturen bis 28 Grad. Der Abend ist überwiegend bewölkt mit etwas Sonne. In der Nacht ist es windig und es kann zeitweise zu leichtem Regen kommen. Der Samstag wird wechselhaft sonnig mit Wolken und leichtem Regen bei Temperaturen um 20 Grad.
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2: Eine wunde Stadt. Pressekonferenz im Theater.
3: Am Anfang stand der Wunsch nach einer wie auch immer gearteten Möglichkeit zur Trauerbewältigung nach den Ereignissen des Weihnachtsmarktattentates im Dezember 2024. So auch bei den Künstlern des Theaters Magdeburg, die ebenfalls unmittelbar in die Geschehnisse involviert waren. Zum Beispiel, weil man das Opernhaus zur Verfügung stellte, um Medienvertretern oder Hilfskräften Möglichkeiten zum Arbeiten zu geben. Künstler sind geneigt, sich solche Ereignisse mit den Mitteln ihrer Kunst zu stellen. Und so hatte man es auch am Schauspielhaus vor. Der Autor Kevin Rittberger stellte sich der schwierigen Aufgabe und verfasste einen Text, der auf die Bühne gebracht werden sollte. Dazu regte sich zum Teil auch sehr lautstark vorgetragener Widerstand. Gab es doch Sorgen, dass so ein Theaterprojekt dem Täter eine Möglichkeit geben würde, sich zu rechtfertigen. Durchaus legitime Kritik am Vorhaben, so Intendant Chavas. Doch als Forderungen nach einem Verbot laut wurden, verwahrten sich die Verantwortlichen dagegen. Denn das würde sich gegen die Freiheit des Theaters wenden. Außerdem war das auch nicht das Ansinnen von Kevin Rittberger, der für seinen Text vor allem die Nähe zu Hilfskräften und Betroffenen suchte.
4: Also ich hatte über die Frau Maschek, die Koordinatorin der Notfallseelsorge war in der Anschlagsnacht, war auch über Frau Gräf aus den Pfeifferschen Stiftungen, Herrn Obhagen, hatte ich sozusagen traumaverständige Personen, die mir auch häufig filtern konnten oder aus ihrer Arbeit schildern konnten, wie es den Betroffenen und Hinterbliebenen zum entsprechenden Zeitpunkt ging, wie es ihnen dann ging, auch wenn ich nicht direkt mit ihnen sprechen konnte. Ich konnte also auch immer den Kontakt halten, sozusagen mittelbar, und mich erkundigen. Und hatte aber auch relativ schnell Zugang zu dieser Selbsthilfegruppe, die die Räume des Trauerinstituts zur Verfügung bekommen haben, und war da einige Male eingeladen und konnte einfach da sein. Ich war auch manches Mal einfach da und habe zugehört und habe auch gesagt, ich will euch gar nicht oder möchte sie, sind immer noch per sie, ich möchte sie gar nicht aushorchen, sondern ich möchte gerne einfach da sein und schauen, bezeugen, wie es ihnen heute geht, wie es ihnen jetzt geht im Vergleich zu vor 2 Monaten. Und da ging es auch ganz häufig um ganz profane Dinge wie Antragstellung oder kriege ich eine Haushaltshilfe und wenn nicht, warum? Warum macht mich das wütend, dass in der Stadt niemand den Hut aufgesetzt hat und gegangen ist und so weiter. Also diese Dinge habe ich ganz viel mitbekommen und konnte eben da auch Fortschritte beobachten, also Heilungsfortschritte. Menschen, die wieder gelacht haben, Menschen, die aus der Reha kamen und wieder auf einem Bein tanzen konnten. Menschen, deren Uhr stehen geblieben ist in den Tagen der Anschlagsnacht und die gesagt haben, ich stelle meine Uhr erst wieder, wenn es mir besser geht. Und dann habe ich die betroffene Person im Gericht im Februar getroffen und hat sie mir gesagt, strahlend gesagt, Herr Rittberger, wenn Sie am Montag wieder in die Gruppe kommen, dann machen wir die Batterie zusammen wieder rein. Also das konnte ich eben, bezeugen und miterleben und das war sehr berührend und ich bin da sehr dankbar, dass mir da so viel Vertrauen vorgeschossen wurde.
3: Diesen Text übernahm Regisseur Sebastian Nübling, der sich bereits einen Namen mit der Bearbeitung gesellschaftlich relevanter Themen machte. Er versprach auch die nötige Sensibilität, um den Text auf die Bühne zu bringen.
5: Das Stück beschreibt eine beschreibt, naja, so verschiedene Situationen vielleicht. Das ist eine Malerin in ihrem Atelier, die nicht mehr malen kann. Es gibt einen Trauerkreis, Leute, die sich austauschen über, was ihnen passiert ist. Es gibt SeelsorgerInnen, also Profis, die in diesen Trauerkreise leiten, die sich über ihre Arbeit unterhalten. Es gibt eine Person, die durch die Stadt läuft, nicht genau weiß, wo kann ich mich hinsetzen, weil ich fühle mich überall unwohl. Es gibt eine Krankenschwester mit einem arabischen Hintergrund, die einen rassistischen Übergriff erfährt. Und dieses Arsenal beobachtet man in vier Zeitebenen. Einmal so vielleicht ein Vierteljahr nach dem Anschlag, ein halbes Jahr später, rund um den Jahrestag und noch weiter weg. Also so, und das ist die Konstruktion von dem Text, der sozusagen, ich beobachte in Zeitsprüngen, wie sich Bewältigung von Trauer und von Schmerz entwickelt.
3: Womit dieses Werk einen durchaus allgemeingültigen Zusammenhang herstellen durfte, vor allem, weil die im konkreten Fall

0: oder in welcher Form sie vernarbt sind, die musste ich mir zwangsläufig stellen, weil das am alten Markt einfach sich ja in Form der Architektur und in Form der Gedenkkultur, die es schon gab, aber auch der Geschichten, die erzählt werden, darstellt. Das heißt, mich hat interessiert, wie Menschen jetzt in dieser schrecklichen Zeit, also was ihnen hilft, wie ihnen dieser geschichtliche Raum auch hilft zu heilen oder möglicherweise hinderlich daran ist. Das habe ich vorhin versucht zu beschreiben. Also unter diesem Stichwort mehrfache Zerstörung Magdeburgs ist das jetzt etwas, was Betroffenen hilft, dass quasi Magdeburg vielfach zerstört wurde und immer wieder aufgestanden ist. Oder ist das etwas, was jetzt eins zu viel ist? Diesmal schaffen wir es nicht. Das habe ich eben auch gehört. Das heißt, oder indem der Beigeordnete, der am Abend entschieden hat, wo die Kränze und Kerzen abgelegt werden, nämlich vor der Johanneskirche, dass mir einfach sozusagen auch geschichtsträchtige Orte, die trauernde Magdeburg als Wahrzeichen der Stadt, als eine, die sozusagen so vom Dreißigjährigen Krieg bis zur Zerstörung des alten Markts und der Innenstadt Magdeburgs 1945 eigentlich einen sehr weiten Bogen spannt. Dieses Narrativ ist mir vielfach begegnet und ich habe mich sozusagen auch gefragt, wer es wie bemüht und wozu. Ne? Und für die einen ist es etwas, eine Erfahrung von Resilienz und gemeinsam wieder Aufbau. Und die Trümmerfrauen sehen wir ja auch vor dem Portal der Johanneskirche. Also wer sind die heutigen Trümmerfrauen? Wer baut das Gemeinwesen wieder auf? Wer stiftet die Kohärenz, die es braucht, um den Alltag zu bewältigen? Insofern spielten diese Stimmen ja immer wieder mit rein in den Text.
1: Die Premiere von Wunde Stadt wird am kommenden Samstag sein. Bisher sieht es jedoch so aus, dass sich nicht allzu viele Zuschauer für diese Form der künstlerischen Auseinandersetzung mit dem schwierigen Thema interessieren würden. Denn der Vorverkauf selbst für die Premiere verläuft eher schleppend. Vielleicht haben aber auch viele Sorgen, dass sie als Zuschauer in Protestaktionen hineingezogen werden oder sie sich überhaupt nicht mit diesem schwierigen Thema auseinandersetzen wollen. Zumindest sind bis zur Sommerpause neben der Premiere erst einmal vier weitere Aufführungen geplant.
2: Der Muldestausee. Förderbescheid für ein Umweltprojekt.
3: Seit 25 Jahren besteht das Projekt Gottsche Wildnis jetzt schon. Dabei handelt es sich um ca. 1300 Hektar Fläche um und am Gottsche See, in der Natur freien Lauf gelassen wird. In den letzten 2 Jahrzehnten hat sich die Umwelt hier große Teile des ehemaligen Tagebaugebiets wieder zurückgeholt. Am 17. April überreichte Umweltminister Willingmann der BUND-Stiftung 2 Förderbescheide in Höhe von insgesamt 758.000 Euro, um das Projekt zu unterstützen.
4: Ja, es sind 2 Fördermittelprojekte, die wir beantragt haben beim Land Sachsen-Anhalt. Das eine ist ein kofinanziert mit 80% der EU, ein Naturschutzprojekt, wo es darum geht, die Wildnis weiter zu entwickeln und gezielt bestimmte Arten aber auch zu unterstützen mit ganz speziellen Artenschutzmaßnahmen. Gleichzeitig natürlich auch für die Öffentlichkeit, für diese Wildnis zu werben. Und das zweite Projekt ist ein Projekt der Wildnisbildung, Bildung für nachhaltige Entwicklung, wo wir also natürlich schwerpunktmäßig Menschen, vor allen Dingen Jüngeren, aber nicht nur Jüngeren, das auch nahebringen können, was wir hier an Naturschätzen haben, was man also beobachten und vor allen Dingen erleben kann.
3: Willingmann selbst zeigte sich vor Ort sehr angetan von dem Wildnisprojekt am ehemaligen Tagebauloch. Er betonte, wie wichtig es sei, der Natur auch in der modernen industriellen Welt an manchen Stellen ihren Lauf frei von jeglichen Einflüssen zu lassen.
5: Wildnis mitten in unserer Landschaft, als typisches Zeichen daraus, was aus einer Tagebau-Folgelandschaft werden kann, ein großartiges Projekt. Über 20 Jahre alt, als mal der BUND hier Flächen gekauft hat, rund 1300 Hektar, die dann in eine eigene Stiftung überführt hat und nun schon seit vielen Jahren betreibt. Hier wird Natur der Natur überlassen und wir zeigen damit den Menschen, zeigen unseren Kindern und Enkeln, Was passiert, wenn der Mensch gar nicht eingreift?

0: läuft, wie natürlich etwas sich weiterentwickelt. Ein großartiges Projekt und das unterstützen wir gerne als Land.
1: Seit Entwicklung der Gotsche-Wildnis habe man einen konstanten Zuwachs von verschiedensten Tier- und Pflanzenarten verzeichnen können. Auch einige sensible, seltene und scheue Tiere, darunter etwa der Fischotter oder der Wolf, seien hier mittlerweile beheimatet, erklärte der Projektleiter. Man lade herzlich dazu ein, sich die Gegend auch einmal mit eigenen Augen anzuschauen.
2: Wir haben ja etwa 80 Veranstaltungen im Jahr, viele für Kinder und Jugendliche, aber wir führen auch regelmäßig Wanderungen durch, Radtouren durch. Mitunter gibt es sogar auch Gruppen, die gezielt bei uns nachfragen, manchmal weit, ein bisschen noch runter nach München, die sagen, wir möchten das mal uns anschauen. Und dann führen wir das und natürlich hat die Natur immer Überraschungen für uns bereit und wir können nicht die Arten hinbestellen. Aber ich bin da immer guten Mutes, dass man die eine oder andere Art findet. Es gibt Jahreszeiten, wo das besonders gut gelingt. Bei anderen sieht man bloß Spuren. Bei den Wanderungen, die wir jetzt am letzten Wochenende haben, waren alle erstaunt, an wie vielen Stellen wir Kotreste, muss man sagen, also alten Kot vom Wolf gefunden haben. Also es ist immer was Spannendes zu erleben. Also da würde ich sagen, alle sind da eingeladen, selbst per Rad oder zu Fuß oder eben auch gemeinsam mit uns diese Wildnis zu erkunden.
1: Mit den Fördermitteln soll die Entwicklung der Gotsche-Wildnis auch in den kommenden Jahren weiter begleitet werden. Das ehemalige Tagebauloch hat sich in den vergangenen Jahrzehnten zunehmend zu einem Rückzugsort für zahlreiche Tier- und Pflanzenarten entwickelt. Gleichzeitig zeigt das Projekt, wie sich Naturflächen nach menschlichen Eingriffen langfristig wieder entfalten können.
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0: Am Freitagvormittag wird es überwiegend sonnig mit einem schwachen Wind aus Süden. Zu Mittag scheint weiter die Sonne mit vereinzelt leichter Bewölkung und Temperaturen bis 28 Grad. Der Abend ist überwiegend bewölkt mit etwas Sonne. In der Nacht ist es windig und es kann zeitweise zu leichtem Regen kommen. Der Samstag wird wechselhaft sonnig mit Wolken und leichtem Regen bei Temperaturen um 20 Grad.
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2: Reges Treiben auf dem Hundesportplatz. Training für den nächsten Wettkampf. Die Mitglieder des Blankenburger Hundesportvereins trainieren gern auf dem großen, etwas abseits gelegenen Platz am Waldrand in der Nähe vom Regenstein. Bereits 1950 fanden sich einige Freunde des deutschen Schäferhundes aus Blankenburg zusammen, um eine Vereinigung zu gründen. Später kamen auch weitere Mitglieder mit anderen Rassen hinzu, sodass eine Sektion des Dienst- und Gebrauchshundewesens gebildet wurde. Heute ist der Hundesportverein ein eingetragener Verein in der Blütenstadt.
3: Im Moment sind wir 45 Mitglieder. Einige sind nur noch ehrenamtlich da. Kein Hund mehr aus Altersgründen, aber sind unserem Verein noch treu geblieben. Und ansonsten haben wir eine IGP-Truppe, die trainieren samstags. Und das beinhaltet den Schutzdienst, Unterordnung und Fährten. Dann haben wir die THS-Gruppe, um die es ja heute geht, Turnierhundsport. Das ist der größte Anteil in unserem Verein, die Mitglieder, die dort trainieren. Und aus diesem Grunde haben wir auch gesagt, okay, wir übernehmen den Fünf-Länder-Wettkampf und richten den in diesem Jahr aus. Dann haben wir noch eine kleine Obedience-Gruppe, aber die ist wirklich sehr klein, in Sachsen-Anhalt leider selten vertreten. Und dann noch die Rallye-Obedience-Gruppe und die trainiert mit dem Dogsportteam Derenburg zusammen, wechseln sich immer ab, einmal bei uns, einmal in Derenburg. Nach der Welpengruppe beginnt die Basisausbildung und das Ziel ist eigentlich immer als erstes die Begleithundprüfung. Bei der Frühjahrsprüfung oder bei der Herbstprüfung kann die abgelegt werden.
2: Für alle Mitglieder ist es wichtig, dass Mensch und Tier gut miteinander harmonieren. Jeder Hund braucht eine ständige Bezugsperson, die ihm die Befehle gibt. Die Teams aus Zwei- und Vierbeinern finden auf dem Platz und in der Umgebung optimale Trainingsbedingungen vor. Der HSV Blankenburg gehört zum Deutschen Verband der Gebrauchshundesportvereine und ist Ausrichter zahlreicher Turniere und Wettkämpfe. Die nächste Veranstaltung im Turnierhundesport findet bereits am 30. und 31. Mai auf dem Vereinsgelände statt. Und dafür werden schon die Voraussetzungen geschaffen. Genau nach Prüfungsordnung werden die einzelnen Hindernisse aufgestellt. Das heißt, nicht nur diese sind genormt, sondern auch ihr Abstand voneinander.
4: Im Turnierhundsport haben wir einen länderübergreifenden Vergleichswettkampf, das nennt sich Fünf-Länder-Wettkampf. Da kommen aus den verschiedenen Landesverbänden, das ist Niedersachsen, Schleswig-Holstein, Berlin-Brandenburg, Mecklenburg-Vorpommern und Sachsen-Anhalt. Wir machen einmal im Jahr einen Vergleichswettkampf für die Sportarten im Turnierhundsport Vierkampf, Hindernislauf, Geländelauf mit Hund, das nennt sich Carnicross, und Shorty-Wettkampf,

0: Und da stellt jeder Landesverband eine Mannschaft und die beste Mannschaft gewinnt dann hoffentlich einen schönen Pokal. Und das findet jetzt schon zum 18. Mal statt. Ja, Shorty ist eine Art Staffellauf, Mannschaftssport, zwei Mann. Da müssen die Hunde die Geräte nehmen und der Hundeführer muss parallel dazu mitlaufen. Und das geht auf Zeit und Fehlerpunkte. Vorne links, das ist der Start der Sektion 1. Da startet der Hund mit dem Hundeführer gleichzeitig. Dann läuft die Zeit. Wenn die Geräte ausgelassen werden oder fehlerhaft genommen werden, gibt es Fehlerpunkte. Und wenn die alle korrekt genommen wird, wird gepfiffen, wenn der erste durch ist. Und dann darf der zweite, der hier vorne steht, loslaufen. Und wenn dann im Ziel ist, wird die Zeit gestoppt. Und dann kommen die Fehlerpunkte obendrauf, was der Hund eventuell falsch gemacht hat. Und dann geht, wer die schnellste Zeit im Endeffekt hat, hat dann gewonnen. Im Turnierhundsport gibt es Altersklassen von den Hundeführern. Aber bei unserem Länderwettkampf haben wir das nicht. Und bei den Hunden ist es auch ganz egal. Wichtig ist, dass der Hund gesund ist.
1: Allerdings haben es die Hunde mit den kurzen Beinen wie Max doch erheblich schwerer, die Parcoursstrecke zu bewältigen. Aber auch er schafft so einiges und es macht ihm Spaß. Untereinander verstehen sich nicht nur die Hundebesitzer gut, sondern auch ihre Vierbeiner. Für die Hundeführer ist solch ein Wettkampf eine sportliche Herausforderung und für die Tiere eine große nervliche Anspannung. Denn sie dürfen sich in dieser Zeit auch nicht ablenken lassen.
2: Ein weiterer Schritt: Anlieferung der Credamus-Glocke.
3: Erwartungsvolle Blicke waren am Dienstagvormittag auf diesen Lastentransport gerichtet, der mit einer schwergewichtigen Lieferung auf der Südseite des Magdeburger Doms einkehrte. Neben der zunehmenden Menge an neugierigen Zuschauern wartete dort bereits ein Kran auf das massive Frachtgut, bei dem es sich um die Credamus-Glocke handelte. Das letzte und größte Element des insgesamt 12-teiligen Geläuts, das in Zukunft in den Domtürmen erklingen soll. Im Januar berichteten wir bereits vom Guss des massiven Bronzeobjekts und nach bestandener Klangprobe fand die Glocke nun am Dienstag endlich ihren Weg in die Landeshauptstadt. Mit ihren fast 3 Metern Durchmesser war die Credamus allerdings zu groß, um im Dominneren neben den restlichen fertigen Glocken aufgereiht zu werden.
4: Durch die Türen passte nicht, deshalb haben wir uns dafür ausgesprochen und es wurde auch so entschieden, dass sie im Domgarten zu stehen kommt, bis die Türme ertüchtigt sind, baulich ertüchtigt sind, damit man die Glocken, dann die reparierte Dominika und alle 8 neuen Glocken in die beiden Türme hängen kann. Das heißt, wir haben jetzt erstmal die Glocken gegossen, jetzt weiß man, was auf uns zukommt, was Gewichte und Schwingungen angeht und jetzt werden dann die Domtürme ertüchtigt.
3: Diesbezüglich ist allerdings noch eine Menge Geduld gefragt, denn bis es tatsächlich soweit sein wird, dass die Türme und das Glockengestühl bereit sind für die endgültige Montage der Bronzeelemente, geschweige denn, bis das vollständige Geläut endlich das erste Mal über den Domplatz schallen wird, bis dahin wird es sicher noch einige Jahre dauern.
4: Es gibt im Moment noch keinen Bauablaufplan, die Ausschreibungen laufen aktuell. Insofern können wir nur Wünsche äußern. Wir würden uns natürlich wünschen, als Förderverein, dass die Glocken vor den großen Feierlichkeiten 16, 31, 20, 31 in den Türmen hängen. Das hängt aber vom Baufortschritt ab. Das ist also keine Prognose, sondern ein Wunsch. Und wir werden das natürlich als Förderverein weiter begleiten. Wir müssen ja die Klöppel noch gießen, wir müssen die Glocke noch befestigen und viele andere Dinge tun.
3: Zumindest bei der Ankunft der Credamus am Dienstag ging es zügig voran. Schon das Verladen im österreichischen Innsbruck verlief ohne Probleme und der Schwertransport kam gut durch den Verkehr, sodass man sogar schon etwas früher als geplant damit beginnen konnte, die Glocke in den Domgarten zu heben. Begonnen wurde mit dem Glockengestell, das allein schon 1 Tonne wiegt. Die Credamus dagegen bringt das 15-fache davon auf die Waage. Für sie verläuft sich der Kostenaufwand auf knapp 500.000. Die Endsumme für das Gesamtprojekt kann derzeit jedoch noch nicht eingeschätzt werden.
4: Wir sind auch sehr froh, dass wir sehr viele Spenden bekommen haben, aber auch eine Förderung durch Lotto und die Europäische Union über das LEADER-Programm. Aber insgesamt, wenn man die 8 Glocken zusammenrechnet, ist sicherlich über 2/3 aus privaten Spenden finanziert worden. Ein ganz wunderbarer Beweis für den Bürgersinn in Magdeburg und in Sachsen-Anhalt.
3: Zum Anreisetag war die Credamus noch von einer schwarzen Folie umhüllt. Einerseits natürlich zum Schutz, andererseits soll die Glocke aber im großen Rahmen feierlich enthüllt werden.

0: wird hier erstmal zu sehen sein, wird präsentiert werden am Pfingstsonntag um 14.30 Uhr von uns als Vorstand und unserem Ministerpräsidenten Sven Schulze. Und sie wird dann am 13. Juni ab 11 Uhr beim Magdeburger Domglockentag ebenfalls nochmal zu sehen sein. Und ansonsten dann eben für die normalen Dombesucher. Wir hoffen natürlich, dass sie dann in den nächsten Jahren ebenso wie die anderen Glocken in die Westtürme kommt.
1: Zwei Kilogramm Spargel. Die Spargel-Schälweltmeisterschaft.
2: An den Spargel, fertig, los, hieß es wieder am 9. und 10. Mai in Zerbst. Hier fand zum mittlerweile 29. Mal die Spargelschäl-Weltmeisterschaft statt. Auf der Schlossfreiheit traten die besten Spargelschäler der Region gegeneinander an. Der Wettbewerb ist zu einer echten Größe in Zerbst geworden und hat sich immer weiterentwickelt.
3: In den letzten Jahren hat sich zur Spargelschäl-Weltmeisterschaft hier in Zerbst einiges oder viel verändert. Das heißt, die Anforderungen sind gestiegen. Jede einzelne Weltmeisterschaft hat seinen eigenen Lauf und die Anforderungen hierzu sind doch recht vielfältig. Und das zu versuchen umzusetzen, gilt es, einen Weltmeister in Zerbst zu küren.
2: Die Spargelschäl-WM ist der Höhepunkt des Spargelfests in Zerbst. Dieses wurde schon zum 33. Mal veranstaltet und bot einen abwechslungsreichen Händlermarkt mit frischem Spargel aus der Region. Wieso das Edelgemüse in der Stadt solch einen hohen Stellenwert hat, weiß Achim Heyer, der früher auch selber Spargel angebaut hat.
3: Zerbst ist ein traditionelles Spargelanbaugebiet. Nicht nur der Spargel, auch andere Gemüsesorten wachsen hier. Ganz bekannt ist der Ankun von Zerbst, wo wirklich der Spargel und andere Kulturen im Gemüsebau groß werden, gedeihen und letztendlich auch verkauft wurden. Früher in viele Städte Deutschlands bis nach Hamburg, Berlin, Magdeburg, Leipzig, Dresden.
2: Bei der Spargelschäl-WM konnte man sich in den vergangenen Jahren immer über viele Teilnehmer und Besucher freuen. Auch in diesem Jahr war wieder einiges los und mehrere mutige Spargelschäler stellten sich der Herausforderung.
4: Hier melden sich ja freiwillig die Leute und dann gibt es ja immer, dass man so 6 auf die Bühne holt und die 2 Besten davon werden dann jedes Mal, sind ja 3 Durchgänge und die Besten dann gehen dann auch in der Endrunde.
3: Es läuft eine deutschlandoffene Ausschreibung. Das heißt also, wir hatten nicht nur hier im Umkreis Teilnehmer, sondern auch schon aus dem Ausland. Ich denke hier an Polen, ich denke an Dänemark und denke auch an die Niederlande, die hier schon am Start waren.
2: Für die beiden Jurymitglieder Achim Heyer und Bernd Sanftenberg gibt es während des Wettbewerbs natürlich einiges zu beachten. Damit am Ende auch alles fair über die Bühne geht.
4: Dass der Spargel richtig geschält wird, das ist ja ganz, ganz wichtig, dass auch keine Faser, nichts mehr dran ist und dass der Spargel auch ganz korrekt hinten gerade geschnitten wird, dass er wirklich in den Topf kann und dann auch ohne Faser gegessen werden kann. Jeder hat eine andere Technik und jeder versucht das schnellste oder die schnellsten Mengen oder die schönen oder die Mengen eben herzuschälen sozusagen.
3: Die Bewertung wird ja nach Menge, nach Kilogramm gewertet in einer bestimmten Zeit, und zwar in 5 Minuten. Und wer eben da zügig schält und auch sauber schält, der könnte am Ende der Erste sein.
2: Nach 3 Qualifikationsrunden stand am Sonntag um 15 Uhr das große Finale an. Für den Gewinner sowie für alle anderen lohnte sich die Teilnahme definitiv.
4: 250 Euro bekommt der Gewinner.
3: Das ist also ein guter Stunden- und Minutensatz. In 5 Minuten 250 Euro. Ja, kann auch nicht jeder bieten, aber wir hier in Zerbst-Anhalt bieten das.
4: Genau. Und den geschälten Spargel kann er eben dann noch mit nach Hause nehmen. Jeder, der schält, kann den Spargel mitnehmen.
3: Die Teilnehmer können den Spargel mitnehmen, kriegen eine Erkennungsurkunde auch und ein kleines Dankeschön und versuchen es wieder im nächsten Jahr.
2: Die Spargelschäler konnten auch in diesem Jahr wieder überzeugen und große Mengen des geschälten Gemüses auf die Waage bringen. Platz 3 im Finale belegte Zerbsts Bürgermeister Andreas Dittmann mit 1840 Gramm geschälten Spargel. Platz 2 teilten sich Melanie Laue und Elke Meinhold, die beide 1980 Gramm auf die Waage brachten. Zur Siegerin wurde Sabrina Hübner gekürt, die damit ihren Titel verteidigte. 2 Kilo Spargel schälte sie im Finale

0: und darf sich nun ein weiteres Jahr Spargel-Scheel-Weltmeisterin nennen.
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0: Am Freitagvormittag wird es überwiegend sonnig mit einem schwachen Wind aus Süden. Zu Mittag scheint weiter die Sonne mit vereinzelt leichter Bewölkung und Temperaturen bis 28 Grad. Der Abend ist überwiegend bewölkt mit etwas Sonne. In der Nacht ist es windig und es kann zeitweise zu leichtem Regen kommen. Der Samstag wird wechselhaft sonnig mit Wolken und leichtem Regen bei Temperaturen um 20 Grad.
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0: Neuer Flair in Halberstadt. Der breite Weg wird eröffnet. Bereits seit fast 30 Jahren besteht in Halberstadt der große Wunsch, den breiten Weg neu zu gestalten. Zu DDR-Zeiten in den 70er Jahren baute man bereits diese Einkaufsstraße zu einem Vorzeigeboulevard um. Danach tat sich viele Jahre wenig auf dem zentralen Weg. Für Halberstadts Oberbürgermeister Daniel Zarata war die Neugestaltung des breiten Weges schon immer eine Herzensangelegenheit, die jetzt endlich umgesetzt werden konnte.
1: Die Halberstädter haben fast 20 Jahre lang gewartet auf ihren breiten Weg. Jetzt ist er fertig. Wie glücklich ist der Oberbürgermeister?
2: Ja, der Oberbürgermeister ist sehr glücklich, weil es wieder mal ein Zeichen mehr ist, dass in Halberstadt richtig was bewegt wird in den letzten Jahren. Und das ist nun eins der sichtbarsten Zeichen. Und wir hatten das auch bitter nötig, weil die Leute brauchten wieder was, worauf sie stolz sein können. Das Stadtzentrum ist von 97, dann ist lange Zeit nur wenig passiert. Jetzt haben wir mal wieder so ein richtig großes Bauprojekt auf Reihe bekommen. Und es sieht richtig toll aus und ich bin total stolz und freue mich.
1: Jetzt ist es ja so, da auch die Händler geklagt haben über den alten breiten Weg. Immer ist er ganz neu. Was verspricht sich denn die Stadt auch im wirtschaftlichen Aufschwung hier auch für die Händler?
2: Ja, natürlich. Also umso mehr Frequenz auf dem breiten Weg ist, umso besser ist es natürlich eben auch für die Händler. Und umso attraktiver wird ja der breite Weg auch insgesamt. Und das war ja unser großes Anliegen, dass wir gesagt haben, okay, die Häuser links und rechts gehören uns nicht. Was uns gehört, ist die Mitte. Also müssen wir die Mitte so schön gestalten, dass es sich für jeden auch wirklich lohnt, auf den breiten Weg zu kommen. Und wenn er dann natürlich noch was kauft und konsumiert, umso besser.
0: Durch den neu gestalteten Platz erhofft man sich außerdem eine bessere wirtschaftliche Gesamtsituation der anliegenden Geschäfte. Rund 2 Millionen Euro wurden als Gesamtkosten kalkuliert und zum Großteil durch das Förderprogramm Stadtsanierung gedeckt, um die Attraktivität des breiten Weges wieder deutlich zu erhöhen.
3: Also ich glaube, das Warten wird sich richtig lohnen. Wir feiern das ganze Wochenende. Es geht Freitagnachmittag schon los um 14 Uhr mit Streetfood auf dem Fischmarkt. Und dann um 15 Uhr eröffnen wir das große Spiel- und Klettergerüst, was jetzt noch gar nicht da ist, aber dann natürlich taufrisch eröffnet werden kann. Und da treffen wir uns um 15 Uhr alle. Und es gibt ganz viele Händleraktionen. Jeder macht hier seine Türen auf, hat was Tolles vorbereitet. Wir haben hier eine Bühne auf dem breiten Weg mit Musik, Tanz, Show. Für jeden was dabei. Es wird leckeres Essen und Trinken geben, ganz viel zu tun. Und ja, vorbeischauen lohnt sich auf jeden Fall.
0: Die feierliche Eröffnung findet nun am 5. Juni um 15 Uhr statt.
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5: Und hier ist das Finale von The Biggest Bastard. Heute entscheidet sich endlich, wer ist der skrupelloseste Schurke, der brutalste Bösewicht, der unmenschlichste Unhold? Wer hat am meisten Blut an den Händen, Leichen im Keller und Geld in der Tasche? Heißen Sie dazu Ihre reizenden Moderatoren willkommen, Jenny und Benny!
6: Dankeschön. Oh, Benny, bist du auch so excited? So hammerharte Kandidaten hatten wir never, oder?
7: Absolutely Bombe. Apropos Bombe. Ich find's ja super sad, dass letzte Woche der Kraus Maffei rausgeflogen ist. Der war einer meiner absoluten Favorites.
6: Ja, du hast recht. Aber sein Mauer-Buddy-Count von gerade mal ein paar hunderttausend Toten. Das reicht hier nicht. Mir ging das ja so mit dem Tönnies.
7: Ja, mental war der so push.
6: Ja, gesetzliche Grenzen immer als Herausforderung begreifen. Voll der krasse Winner-Typ.
7: Ja, aber ein bisschen cute fand ich ja neulich diesen Agrar-Dude.
6: Oh ja, süßer Versuch, männliche Küken beim Bodycount mitzuzählen. Und jetzt ist letztes Mal super knapp der Philip Morris ausgeschieden. Dabei hat der nur wirklich alles richtig gemacht, ja? Ein Bodycount von 7 Millionen pro Jahr. Soziale und ökologische Milliardenschäden, dabei jahrzehntelanges, hochprofessionelles Belügen der Öffentlichkeit und dabei Megagewinne. Schöner kann man's nicht machen, oder, Benny, Honey?
7: Absolut abgefuckter Vollprofi. Nur...
6: Er hatte seinen Zenit überschritten.
7: Wer will heute schon den Heroes von gestern zujubeln?
6: You have to know when you have to go.
7: Und deshalb begrüßen Sie heute mit uns mit einem tobenden Applaus.
6: Als Vertreter von Shell, ExxonMobil, BP, Total, Oliver Oetzel. Und für die Pharma-Riesen, Vanessa Wässerchen. Ihr Süßen, ich freue mich so, dass ihr hier seid. Wow, ihr kennt die Regeln.
7: Wer heute hier die finalen Challenges gewinnt, darf den goldenen Corleone mit nach Hause nehmen.
6: Ja, genau. Okay, seid ihr bereit? Dann tretet jetzt in den blutroten Kreis.
7: Und wer nicht in den blutroten Kreis tritt, fliegt raus!
6: Bam! Vanessa ist im Kreis! Aber was ist mit Oliver?
8: Als ich dann in den Kreis treten sollte, war ich plötzlich wie gelähmt.
9: Die große Frage war, ist bei Oliver die Kraft da? Seine Lieben dachten fest an ihn.
10: Als Oliver in den Kreis treten sollte, sah er plötzlich aus wie gelähmt. Ich hab dann ganz fest an ihn gedacht. Ich wusste, dann ist die Kraft da.
8: Dann plötzlich war die Kraft da.
9: Als dann aber die Zumba-Lehrerin des Tankbads von Olivers Schwager fest an ihn dachte, war die Kraft da.
7: Smash! Auch Oliver ist in den Kreis getreten.
6: Meine Güte, war das aufregend, oder, Honey Benny?
7: Mann.
6: Oh, Mann. Okay, so, los geht's. Nächste Woche habt ihr beide wirklich creamy performed bei der Challenge by a Politician.
7: Und wir reden da nicht nur von Österreich. Das greift zu kurz.
6: Genau. Bei der heutigen Challenge geht es um die Public Relations. Wir nennen das Whiten my vest.
7: Ja, wer schafft es hier am besten, Prielblümchen auf seine Vorhaben zu kleistern?
6: Konfetti in die Augen der Öffentlichkeit zu streuen.
7: Kurz, wer ist hier wirklich the biggest bastard? Vanessa fängt an.
11: Nun, zunächst gehört uns als Pharmaindustrie ja mal die Mutter aller Lügen. Der Contergan-Skandal.
6: Ah, Vanessa, Baby, das war 1960. Das kannst du besser.
11: Hey, das sind 60 Jahre Kontinuität. Hier, sag mal, Oliver, seit wann wisst ihr von der Tankstelle denn da, dass ihr mit euren Produkten den Klimawandel vorantreibt? Hä?
12: Naja, so seit Mitte der 70er, nicht?
11: Anfänger. Hier, noch ein Beispiel. Opioide in den USA, zigtausend Tote im Jahr. Ja, durch unser Zeug. Fentanyl ist ungefähr 50 Mal so stark wie Heroin. Und wir haben es trotzdem geschafft, dass alle mal gedacht haben, das ist sowas wie Aspirin.
7: Hey, tight, Vanessa. So wollen wir dich sehen.
6: Nicht übel. Okay. Oliver, jetzt bist du dran. Gib alles.
12: Also gut, ungefähr seit Mitte der 70er wussten wir, dass wir so ungefähr 1,5 Grad Erderwärmung machen. Und ja, dass davon wohl auch die

0: Polkappenabschmerz schmelzen werden.
1: Auch vom Anstieg des
0: Naja, logisch, klar, das auch.
2: Fupp, Oliver, und was habt ihr gemacht?
0: Wir haben Wissenschaftler gekauft und ganz viel veröffentlicht, dass ja noch gar nicht feststeht, ob CO2 wirklich Klimawandel macht. Und gleichzeitig immer betont, dass die Leute ja mündig sind und selber entscheiden können, ob sie Auto fahren können und wollen oder sowas.
1: Wie Philip Morris, oder?
0: Naja, sicher, von dem haben wir doch alle gelernt, oder?
2: Shiny, shiny, Olli.
1: Okay, Oliver. Welchen Anteil der Treibhausgasemissionen verantwortet ihr eigentlich?
0: Nur so ein gutes Drittel, ne? Ja, ey, es ist mehr als die Landwirtschaft.
2: Aber Vanessa, Oliver, irgendwann hat die Sache nicht mehr so funktioniert, nicht wahr?
3: Ja, wir sind verklagt worden.
1: Oh no, und verurteilt.
3: Es gab einen Vergleich.
0: Ja, also was wir gemacht haben, war dann... Also, kurz vorm Kyoto-Protokoll haben wir gemerkt, dass es jetzt doch unumstößliche Beweise gibt, dass wir Klimawandel machen und dass CO2 Klimawandel macht. Und da haben wir gesagt, ah, sowas Doofes, das ist ja blöd. Jetzt wollen wir aber auch helfen, ganz schnell Lösungen zu finden. Und haben unsere Logos an den Tankstellen so ganz hübsch grün gemacht.
1: Hey, ich sehe Flexibilität, ich sehe Gerissenheit.
2: Voll crudgy, Olli.
0: Au, ist mein Kopfarm.
2: Tja, also, ich weiß ja nicht, wer das Publikum hier im Saal votet, aber ich würde sagen...
3: Corona.
1: Doch aus dem Labor?
3: Keine Ahnung. Aber wir als Pharmaindustrie sitzen auf den Patenten für die Impfstoffe, weshalb in Afrika...
0: Moment mal, ja, Corona gehört uns. Durch unsere Erderwärmung haben sich die Lebensräume der Fledermäuse überhaupt so verändert.
3: Das ist doch totaler Quatsch.
0: Jawohl, stimmt das.
3: Das ist totaler Quatsch.
0: Also schreit Pharma und ich knall dir eine.
2: Du Lufthutze.
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0: Am Freitagvormittag wird es überwiegend sonnig mit einem schwachen Wind aus Süden. Zu Mittag scheint weiter die Sonne mit vereinzelt leichter Bewölkung und Temperaturen bis 28 Grad. Der Abend ist überwiegend bewölkt mit etwas Sonne. In der Nacht ist es windig und es kann zeitweise zu leichtem Regen kommen. Der Samstag wird wechselhaft sonnig mit Wolken und leichtem Regen bei Temperaturen um 20 Grad.
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2: Eine wunde Stadt. Pressekonferenz im Theater.
3: Am Anfang stand der Wunsch nach einer wie auch immer gearteten Möglichkeit zur Trauerbewältigung. Nach den Ereignissen des Weihnachtsmarktattentates im Dezember 2024. So auch bei den Künstlern des Theaters Magdeburg, die ebenfalls unmittelbar in die Geschehnisse involviert waren. Zum Beispiel, weil man das Opernhaus zur Verfügung stellte, um Medienvertretern oder Hilfskräften Möglichkeiten zum Arbeiten zu geben. Künstler sind geneigt, sich solche Ereignisse mit den Mitteln ihrer Kunst zu stellen, und so hatte man es auch am Schauspielhaus vor.

0: Der Autor Kevin Rittberger stellte sich der schwierigen Aufgabe und verfasste einen Text, der auf die Bühne gebracht werden sollte. Dazu regte sich zum Teil auch sehr lautstark vorgetragener Widerstand. Gab es doch Sorgen, dass so ein Theaterprojekt dem Täter eine Möglichkeit geben würde, sich zu rechtfertigen. Durchaus legitime Kritik am Vorhaben, so Intendant Chavaz. Doch als Forderungen nach einem Verbot laut wurden, verwahrten sich die Verantwortlichen dagegen, denn das würde sich gegen die Freiheit des Theaters wenden. Außerdem war das auch nicht das Ansinnen von Kevin Rittberger, der für seinen Text vor allem die Nähe zu Hilfskräften und Betroffenen suchte.
1: Also ich hatte über die Frau Maschek, die Koordinatorin der Notfallseelsorge war an der Anschlagsnacht, auch über Frau Gräf aus den Pfeifferschen Stiftungen, Herrn Obhagen, hatte ich sozusagen traumaverständige Personen, die mir auch häufig filtern konnten oder aus ihrer Arbeit schildern konnten, wie es den Betroffenen und Hinterbliebenen zum entsprechenden Zeitpunkt ging, wie es ihnen dann ging, auch wenn ich nicht direkt mit ihnen sprechen konnte. Ich konnte also auch immer den Kontakt halten, sozusagen mittelbar, und mich erkundigen. Und hatte aber auch relativ schnell Zugang zu dieser Selbsthilfegruppe, die die Räume des Trauerinstituts zur Verfügung bekommen haben, und war da einige Male eingeladen und konnte einfach da sein. Ich war auch manches Mal einfach da und habe zugehört und habe auch gesagt, ich will euch gar nicht oder möchte sie, sind immer noch per sie, ich möchte sie gar nicht aushorchen, sondern ich möchte gerne einfach da sein und schauen, bezeugen, wie es ihnen heute geht, wie es ihnen jetzt geht im Vergleich zu vor 2 Monaten. Und da ging es auch ganz häufig um ganz profane Dinge wie Antragstellung oder kriege ich eine Haushaltshilfe und wenn nicht, warum? Warum macht mich das wütend, dass in der Stadt niemand den Hut aufgesetzt hat und gegangen ist und so weiter. Also diese Dinge habe ich ganz viel mitbekommen und konnte eben da auch Fortschritte beobachten, also Heilungsfortschritte. Menschen, die wieder gelacht haben, Menschen, die aus der Reha kamen und wieder auf einem Bein tanzen konnten. Menschen, deren Uhr stehen geblieben ist in den Tagen der Anschlagsnacht und die gesagt haben, ich stelle meine Uhr erst wieder, wenn es mir besser geht. Und dann habe ich die betroffene Person im Gericht im Februar getroffen und dann hat sie mir gesagt, strahlend gesagt, Herr Rittberger, wenn Sie am Montag wieder in die Gruppe kommen, dann machen wir die Batterie zusammen wieder rein. Also das konnte ich eben, das konnte ich eben bezeugen und miterleben und das war sehr berührend und ich bin da sehr dankbar, dass mir da so viel Vertrauen vorgeschossen wurde.
0: Diesen Text übernahm Regisseur Sebastian Nübling, der sich bereits einen Namen mit der Bearbeitung gesellschaftlich relevanter Themen machte. Er versprach auch die nötige Sensibilität, um den Text auf die Bühne zu bringen.
2: Das Stück ist beschreibt verschiedene Situationen vielleicht. Das ist eine Malerin in ihrem Atelier, die nicht mehr malen kann. Es gibt einen Trauerkreis, Leute, die sich austauschen über, was ihnen passiert ist. Es gibt SeelsorgerInnen, also Profis, die in diesen diese Trauerkreise leiten, die sich über ihre Arbeit unterhalten. Es gibt eine Person, die durch die Stadt läuft, nicht genau weiß, wo kann ich mich hinsetzen, weil ich fühle mich überall unwohl. Es gibt eine Krankenschwester mit einem arabischen Hintergrund, die rassistischen Übergriff erfährt. Und dieses Arsenal beobachtet man in 4 Zeitebenen. Einmal so vielleicht ein Vierteljahr nach dem Anschlag, ein halbes Jahr später, rund um den Jahrestag und noch weiter weg. Also so, und das ist die Konstruktion von dem Text, der sozusagen, ich beobachte in Zeitsprüngen, wie sich Bewältigung von Trauer und von Schmerz entwickelt.
0: Womit dieses Werk einen durchaus allgemeingültigen Zusammenhang herstellen durfte, vor allem weil die im konkreten Fall des Weihnachtsmarktattentates erlittenen Traumata auch für andere Ereignisse prägend sein dürften. Ob der Attentäter von Halle oder der erst kürzlich stattgefundene Amoklauf in Leipzig, sie alle hinterließen traumatisierte Opfer, die neben erlittenen körperlichen Schäden auch seelische davontrugen. Und noch etwas wird in diesem Schauspiel mitschwingen, die Stadtgesellschaft, die sich in ihrer Gesamtheit auch im historischen Kontext damit auseinandersetzen muss.
1: Also ich musste mir diese Frage, inwiefern die Wunden der Stadt noch offen sind möglicherweise oder vernarbt sind

0: wie ihnen dieser geschichtliche Raum auch hilft zu heilen oder möglicherweise hinderlich daran ist. Das habe ich vorhin versucht zu beschreiben, also unter diesem Stichwort mehrfache Zerstörung Magdeburgs. Ist das jetzt etwas, was Betroffenen hilft, dass quasi Magdeburg vielfach zerstört wurde und immer wieder aufgestanden ist? Oder ist das etwas, was jetzt eins zu viel ist? Diesmal schaffen wir es nicht. Das habe ich eben auch gehört. Das heißt, oder indem der Beigeordnete, der am Abend entschieden hat, wo die Kränze und Kerzen abgelegt werden, nämlich vor der Johanneskirche, dass mir einfach sozusagen auch geschichtsträchtige Orte, die trauernde Magdeburg als Wahrzeichen der Stadt, als eine, die sozusagen so vom 30-jährigen Krieg bis zur Zerstörung des alten Markts und der Innenstadt Magdeburgs 1945 eigentlich einen sehr weiten Bogen spannt. Dieses Narrativ ist mir vielfach begegnet und ich habe mich sozusagen auch gefragt, wer es wie bemüht und wozu. Ne? Und für die einen ist es etwas, eine Erfahrung von Resilienz und gemeinsam wieder Aufbau. Und die Trümmerfrauen sehen wir ja auch vor dem Portal der Johanneskirche. Also wer sind die heutigen Trümmerfrauen? Mhm. Wer baut das Gemeinwesen wieder auf? Wer stiftet die Kohärenz, die es braucht, um den Alltag zu bewältigen? Insofern spielten diese Stimmen immer wieder mit rein in den Text.
1: Die Premiere von Wunde Stadt wird am kommenden Samstag sein. Bisher sieht es jedoch so aus, dass sich nicht allzu viele Zuschauer für diese Form der künstlerischen Auseinandersetzung mit dem schwierigen Thema interessieren würden. Denn der Vorverkauf selbst für die Premiere verläuft eher schleppend. Vielleicht haben aber auch viele Sorgen, dass sie als Zuschauer in Protestaktionen hineingezogen werden oder sie sich überhaupt nicht mit diesem schwierigen Thema auseinandersetzen wollen. Zumindest sind bis zur Sommerpause neben der Premiere erst einmal 4 weitere Aufführungen geplant.
2: Der Muldestausee. Förderbescheid für ein Umweltprojekt.
3: Seit 25 Jahren besteht das Projekt Gottsche Wildnis jetzt schon. Dabei handelt es sich um ca. 1300 Hektar Fläche um und am Gottsche See, in der Natur freien Lauf gelassen wird. In den letzten 2 Jahrzehnten hat sich die Umwelt hier große Teile des ehemaligen Tagebaugebiets wieder zurückgeholt. Am 17. April überreichte Umweltminister Willingmann der BUND-Stiftung 2 Förderbescheide in Höhe von insgesamt 758.000 Euro, um das Projekt zu unterstützen.
4: Das sind 2 Fördermittelprojekte, die wir beantragt haben beim Land Sachsen-Anhalt. Das eine ist ein kofinanziert mit 80% der EU, ein Naturschutzprojekt, wo es darum geht, die Wildnis weiter zu entwickeln und gezielt bestimmte Arten aber auch zu unterstützen mit ganz speziellen Artenschutzmaßnahmen, gleichzeitig natürlich auch für die Öffentlichkeit, für diese Wildnis zu werben. Und das zweite Projekt ist ein Projekt der Wildnisbildung, Bildung für nachhaltige Entwicklung, wo wir also natürlich schwerpunktmäßig Menschen, vor allen Dingen Jüngeren, aber nicht nur Jüngeren, das auch nahebringen können, was wir hier an Naturschätzen haben, was man also beobachten und vor allen Dingen erleben kann.
3: Willingmann selbst zeigte sich vor Ort sehr angetan von dem Wildnisprojekt am ehemaligen Tagebauloch. Er betonte, wie wichtig es sei, der Natur auch in der modernen industriellen Welt an manchen Stellen ihren Lauf frei von jeglichen Einflüssen zu lassen.
5: Wildnis mitten in unserer Landschaft als typisches Zeichen daraus, was aus einer Tagebau-Folgelandschaft werden kann, ein großartiges Projekt. Über 20 Jahre alt, als mal der BUND hier Flächen gekauft hat, rund 1300 Hektar, die dann in eine eigene Stiftung überführt hat und nun schon seit vielen Jahren betreibt. Hier wird Natur der Natur überlassen und wir zeigen damit den Menschen, zeigen unseren Kindern und Enkeln, was passiert, wenn der Mensch gar nicht eingreift, wie natürlich etwas sich weiterentwickelt. Ein großartiges Projekt und das unterstützen wir gern als Land.
3: Seit Entwicklung der Gottsche Wildnis habe man einen konstanten Zuwachs von verschiedensten Tier- und Pflanzenarten verzeichnen können. Auch einige sensible, seltene und scheue Tiere, darunter etwa der Fischotter oder der Wolf, seien hier mittlerweile beheimatet, erklärte der Projektleiter. Man lade herzlich dazu ein, sich die Gegend auch einmal mit eigenen Augen anzuschauen.
4: Wir haben ja etwa 80 Veranstaltungen im Jahr, viele für Kinder und Jugendliche, aber wir führen auch regelmäßig Wanderungen durch, Radtouren durch.

0: Mitunter gibt es sogar auch Gruppen, die gezielt bei uns nachfragen, manchmal weit bis hin nach runter nach München, die sagen, wir möchten das mal uns anschauen. Und dann führen wir das. Und natürlich hat die Natur immer Überraschungen für uns bereit und wir können nicht die Arten hinbestellen. Aber ich bin da immer guten Mutes, dass man die eine oder andere Art findet. Es gibt Jahreszeiten, wo das besonders gut gelingt. Bei anderen sieht man bloß Spuren. Bei den Wanderungen, die wir jetzt am letzten Wochenende haben, waren alle erstaunt, an wie vielen Stellen wir Kotreste, muss man sagen, also alten Kot vom Wolf gefunden haben. Also es ist immer was Spannendes zu erleben. Also da würde ich sagen, alle sind da eingeladen. Selbst per Rad oder zu Fuß oder eben auch gemeinsam mit uns diese Wildnis zu erkunden.
1: Mit den Fördermitteln soll die Entwicklung der Gottsche-Wildnis auch in den kommenden Jahren weiter begleitet werden. Das ehemalige Tagebauloch hat sich in den vergangenen Jahrzehnten zunehmend zu einem Rückzugsort für zahlreiche Tier- und Pflanzenarten entwickelt. Gleichzeitig zeigt das Projekt, wie sich Naturflächen nach menschlichen Eingriffen langfristig wieder entfalten können.
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4: 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Herzlich, Ihre Waage.
2: 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Ab dem 12. April bis zum 28. 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

0: Am Freitagvormittag wird es überwiegend sonnig mit einem schwachen Wind aus Süden. Zu Mittag scheint weiter die Sonne mit vereinzelt leichter Bewölkung und Temperaturen bis 28 Grad. Der Abend ist überwiegend bewölkt mit etwas Sonne. In der Nacht ist es windig und es kann zeitweise zu leichtem Regen kommen. Der Samstag wird wechselhaft sonnig mit Wolken und leichtem Regen bei Temperaturen um 20 Grad.
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2: Reges Treiben auf dem Hundesportplatz. Training für den nächsten Wettkampf. Die Mitglieder des Blankenburger Hundesportvereins trainieren gern auf dem großen, etwas abseits gelegenen Platz am Waldrand in der Nähe vom Regenstein. Bereits 1950 fanden sich einige Freunde des deutschen Schäferhundes aus Blankenburg zusammen, um eine Vereinigung zu gründen. Später kamen auch weitere Mitglieder mit anderen Rassen hinzu, sodass eine Sektion des Dienst- und Gebrauchshundewesens gebildet wurde. Heute ist der Hundesportverein ein eingetragener Verein in der Blütenstadt.
3: Im Moment sind wir 45 Mitglieder. Einige sind nur noch ehrenamtlich da, kein Hund mehr aus Altersgründen, aber sind unserem Verein noch treu geblieben. Und ansonsten haben wir eine IGP-Truppe, die trainieren samstags und das beinhaltet den Schutzdienst, Unterordnung und Pferden. Dann haben wir die THS-Gruppe, um die es ja heute geht, Turnierhundsport. Das ist der größte Anteil in unserem Verein, die Mitglieder, die dort trainieren. Und aus diesem Grunde haben wir auch gesagt, okay, wir übernehmen den Fünf-Länder-Wettkampf und richten den in diesem Jahr aus. Dann haben wir noch eine kleine Obedience-Gruppe, aber die ist wirklich sehr klein, in Sachsen-Anhalt leider selten vertreten. Und dann noch die Rallye-Obedience-Gruppe und die trainiert mit dem Dogsportteam Derenburg zusammen, wechseln sich immer ab, einmal bei uns, einmal in Derenburg. Nach der Welpengruppe beginnt die Basisausbildung und das Ziel ist eigentlich immer als erstes die Begleithundprüfung. Bei der Frühjahrsprüfung oder bei der Herbstprüfung kann die abgelegt werden.
2: Für alle Mitglieder ist es wichtig, dass Mensch und Tier gut miteinander harmonieren. Jeder Hund braucht eine ständige Bezugsperson, die ihm die Befehle gibt. Die Teams aus Zwei- und Vierbeinern finden auf dem Platz und in der Umgebung optimale Trainingsbedingungen vor. Der HSV Blankenburg gehört zum Deutschen Verband der Gebrauchshundesportvereine und ist Ausrichter zahlreicher Turniere und Wettkämpfe. Die nächste Veranstaltung im Turnierhundesport findet bereits am 30. und 31. Mai auf dem Vereinsgelände statt. Und dafür werden schon die Voraussetzungen geschaffen. Genau nach Prüfungsordnung werden die einzelnen Hindernisse aufgestellt. Das heißt, nicht nur diese sind genormt, sondern auch ihr Abstand voneinander.
4: Im Turnierhundsport haben wir einen länderübergreifenden Vergleichswettkampf, das nennt sich Fünf-Länder-Wettkampf. Da kommen aus den verschiedenen Landesverbänden, das ist Niedersachsen, Schleswig-Holstein, Berlin-Brandenburg, Mecklenburg-Vorpommern und Sachsen-Anhalt. Wir machen einmal im Jahr einen Vergleichswettkampf für die Sportarten im Turnierhundsport Vierkampf, Hindernislauf, Geländelauf mit Hund, das nennt sich Canicross und Shorty-Wettkampf. Und da stellt jeder Landesverband eine Mannschaft und die beste Mannschaft gewinnt dann hoffentlich einen schönen Pokal. Und das findet jetzt schon zum 18. Mal statt. Ja, Shorty ist eine Art Staffellauf, Mannschaftssport, zwei Mann. Da müssen die Hunde die Geräte nehmen und der Hundeführer muss parallel dazu mitlaufen. Und das geht auf Zeit und Fehlerpunkte. Vorne links, das ist der Start der Sektion 1. Da startet der Hund mit dem Hundeführer gleichzeitig. Dann läuft die Zeit. Wenn die Geräte ausgelassen werden oder fehlerhaft genommen werden, gibt es Fehlerpunkte.

0: Und wenn die alle korrekt genommen wird, wird gepfiffen, wenn der erste durch ist, und dann darf der zweite, der hier vorne steht, loslaufen. Und wenn dann im Ziel ist, wird die Zeit gestoppt. Und dann kommen die Fehlerpunkte oben drauf, was der Hund eventuell falsch gemacht hat. Und dann geht, wer die schnellste Zeit im Endeffekt hat, hat dann gewonnen. Im Turnierhundsport gibt es Altersklassen von den Hundeführern. Aber bei unserem Länderwettkampf haben wir das nicht. Und bei den Hunden ist es auch ganz egal. Wichtig ist, dass der Hund gesund ist.
1: Allerdings haben es die Hunde mit den kurzen Beinen wie Max doch erheblich schwerer, die Parcoursstrecke zu bewältigen. Aber auch er schafft so einiges und es macht ihm Spaß. Untereinander verstehen sich nicht nur die Hundebesitzer gut, sondern auch ihre Vierbeiner. Für die Hundeführer ist solch ein Wettkampf eine sportliche Herausforderung und für die Tiere eine große nervliche Anspannung. Denn sie dürfen sich in dieser Zeit auch nicht ablenken lassen.
2: Ein weiterer Schritt: Anlieferung der Credamus-Glocke.
3: Erwartungsvolle Blicke waren am Dienstagvormittag auf diesen Lastentransport gerichtet, der mit einer schwergewichtigen Lieferung auf der Südseite des Magdeburger Doms einkehrte. Neben der zunehmenden Menge an neugierigen Zuschauern wartete dort bereits ein Kran auf das massive Frachtgut, bei dem es sich um die Credamus-Glocke handelte. Das letzte und größte Element des insgesamt 12-teiligen Geläuts, das in Zukunft in den Domtürmen erklingen soll. Im Januar berichteten wir bereits vom Guss des massiven Bronzeobjekts und nach bestandener Klangprobe fand die Glocke nun am Dienstag endlich ihren Weg in die Landeshauptstadt. Mit ihren fast 3 Metern Durchmesser war die Credamus allerdings zu groß, um im Dominneren neben den restlichen fertigen Glocken aufgereiht zu werden.
4: Durch die Türen passte nicht, deshalb haben wir uns dafür ausgesprochen und es wurde auch so entschieden, dass sie im Domgarten zu stehen kommt, bis die Türme ertüchtigt sind, baulich ertüchtigt sind, damit man die Glocken, dann die reparierte Dominika und alle 8 neuen Glocken in die beiden Türme hängen kann. Das heißt, wir haben jetzt erstmal die Glocken gegossen, jetzt weiß man, was auf uns zukommt, was Gewichte und Schwingungen angeht und jetzt werden dann die Domtürme ertüchtigt.
3: Diesbezüglich ist allerdings noch eine Menge Geduld gefragt, denn bis es tatsächlich soweit sein wird, dass die Türme und das Glockengestühl bereit sind für die endgültige Montage der Bronzeelemente, geschweige denn, bis das vollständige Geläut endlich das erste Mal über den Domplatz schallen wird, bis dahin wird es sicher noch einige Jahre dauern.
4: Es gibt im Moment noch keinen Bauablaufplan, die Ausschreibungen laufen aktuell. Insofern können wir nur Wünsche äußern. Wir würden uns natürlich wünschen, als Förderverein, dass die Glocken vor den großen Feierlichkeiten 16, 31, 20, 31 in den Türmen hängen. Das hängt aber vom Baufortschritt ab. Das ist also keine Prognose, sondern ein Wunsch. Und wir werden das natürlich als Förderverein weiter begleiten. Wir müssen ja die Klöppel noch gießen, wir müssen die Glocke noch befestigen und viele andere Dinge tun.
3: Zumindest bei der Ankunft der Credamus am Dienstag ging es zügig voran. Schon das Verladen im österreichischen Innsbruck verlief ohne Probleme und der Schwertransport kam gut durch den Verkehr, sodass man sogar schon etwas früher als geplant damit beginnen konnte, die Glocke in den Domgarten zu heben. Begonnen wurde mit dem Glockengestell, das allein schon 1 Tonne wiegt. Die Credamus dagegen bringt das 15-fache davon auf die Waage. Für sie verläuft sich der Kostenaufwand auf knapp 500.000. Die Endsumme für das Gesamtprojekt kann derzeit jedoch noch nicht eingeschätzt werden.
4: Wir sind auch sehr froh, dass wir sehr viele Spenden bekommen haben, aber auch eine Förderung durch Lotto und die Europäische Union über das LEADER-Programm. Aber insgesamt, wenn man die 8 Glocken zusammenrechnet, ist sicherlich über 2 Drittel aus privaten Spenden finanziert worden. Ein ganz wunderbarer Beweis für den Bürgersinn in Magdeburg und in Sachsen-Anhalt.
3: Zum Anreisetag war die Credamus noch von einer schwarzen Folie umhüllt. Einerseits natürlich zum Schutz, andererseits soll die Glocke aber im großen Rahmen feierlich enthüllt werden.
4: Sie wird hier erstmal zu sehen sein, wird präsentiert werden am Pfingstsonntag um 14.30 Uhr von uns als Vorstand und unserem Ministerpräsidenten Sven Schulze. Und sie wird dann am 13. Juni ab 10 Uhr, ab 11 Uhr beim Magdeburger Domglockentag ebenfalls nochmal zu sehen sein. Und ansonsten dann eben für die normalen Dombesucher. Wir hoffen natürlich, dass sie dann in den nächsten Jahren ebenso wie die anderen Glocken in die Westtürme kommt.
2: Zwei Kilogramm Spargel. Die Spargel

0: der Weltmeisterschaft.
1: An den Spargel, fertig, los, hieß es wieder am 9. und 10. Mai in Zerbst. Hier fand zum mittlerweile 29. Mal die Spargelschäl-Weltmeisterschaft statt. Auf der Schlossfreiheit traten die besten Spargelschäler der Region gegeneinander an. Der Wettbewerb ist zu einer echten Größe in Zerbst geworden und hat sich immer weiterentwickelt.
2: In den letzten Jahren hat sich zur Spargelschäl-Weltmeisterschaft hier in Zerbst einiges oder viel verändert. Das heißt, die Anforderungen sind gestiegen. Jede einzelne Weltmeisterschaft hat seinen eigenen Lauf und die Anforderungen hierzu sind doch recht vielfältig. Und das zu versuchen umzusetzen, gilt es, einen Weltmeister in Zerbst zu küren.
1: Die Spargelschäl-WM ist der Höhepunkt des Spargelfests in Zerbst. Dieses wurde schon zum 33. Mal veranstaltet und bot einen abwechslungsreichen Händlermarkt mit frischem Spargel aus der Region. Wieso das Edelgemüse in der Stadt solch einen hohen Stellenwert hat, weiß Achim Heyer, der früher auch selber Spargel angebaut hat.
2: Zerbst ist ein traditionelles Spargelanbaugebiet. Nicht nur der Spargel, auch andere Gemüsesorten wachsen hier. Ganz bekannt ist der Ankun von Zerbst, wo wirklich der Spargel und andere Kulturen im Gemüsebau groß werden, gedeihen und letztendlich auch verkauft wurden. Früher in viele Städte Deutschlands bis nach Hamburg, Berlin, Magdeburg, Leipzig, Dresden.
1: Bei der Spargelschäl-WM konnte man sich in den vergangenen Jahren immer über viele Teilnehmer und Besucher freuen. Auch in diesem Jahr war wieder einiges los und mehrere mutige Spargelschäler stellten sich der Herausforderung.
3: Die melden sich ja freiwillig, die Leute. Und dann gibt es ja immer, dass man so 6 auf die Bühne holt. Und die 2 Besten davon werden dann jedes Mal, sind ja 3 Durchgänge. Und die Besten dann gehen dann auch in eine Endrunde.
2: Es läuft eine deutschlandoffene Ausschreibung. Das heißt also, wir hatten nicht nur hier im Umkreis Teilnehmer, sondern auch schon aus dem Ausland. Ich denke hier an Polen, ich denke an Dänemark und denke auch an die Niederlande, die hier schon am Start waren.
1: Für die beiden Jurymitglieder Achim Heyer und Bernd Sanftenberg gibt es während des Wettbewerbs natürlich einiges zu beachten, damit am Ende auch alles fair über die Bühne geht.
3: Dass der Spargel richtig geschält wird, das ist ja ganz, ganz wichtig, dass auch keine Faser, nichts mehr dran ist. Und dass der Spargel auch ganz korrekt hinten gerade geschnitten wird. Dass er wirklich in den Topf kann und dann auch ohne Faser gegessen werden kann. Jeder hat eine andere Technik und jeder versucht das schnellste oder die schnellsten Mengen oder die Mengen eben herzuschälen sozusagen.
2: Die Bewertung wird ja nach Menge, nach Kilogramm gewertet in einer bestimmten Zeit und zwar in 5 Minuten. Und wer eben da zügig schält und auch sauber schält, der könnte am Ende der Erste sein.
1: Nach 3 Qualifikationsrunden stand am Sonntag um 15 Uhr das große Finale an. Für den Gewinner sowie für alle anderen lohnte sich die Teilnahme definitiv.
3: 250 Euro bekommt der Gewinner.
2: Das ist also ein guter Stunden- und Minutensatz. In 5 Minuten 250 Euro. Ja, kann auch nicht jeder bieten, aber wir hier in Zerbst-Anhalt bieten das.
3: Genau. Und den geschälten Spargel kann er eben dann noch mit nach Hause nehmen. Jeder, der schält, kann den Spargel mitnehmen.
2: Die Teilnehmer können den Spargel mitnehmen, kriegen eine Erkennungsurkunde auch und ein kleines Dankeschön und versuchen es wieder im nächsten Jahr.
1: Die Spargelschäler konnten auch in diesem Jahr wieder überzeugen und große Mengen des geschälten Gemüses auf die Waage bringen. Platz 3 im Finale belegte Zerbsts Bürgermeister Andreas Dittmann mit 1840 Gramm geschältem Spargel. Platz 2 teilten sich Melanie Laue und Elke Meinhold, die beide 1980 Gramm auf die Waage brachten. Zur Siegerin wurde Sabrina Hübner gekürt, die damit ihren Titel verteidigte. 2 Kilo Spargel schälte sie im Finale und darf sich nun ein weiteres Jahr Spargelschäl-Weltmeisterin nennen.
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0: Am Freitagvormittag wird es überwiegend sonnig mit einem schwachen Wind aus Süden. Zu Mittag scheint weiter die Sonne mit vereinzelt leichter Bewölkung und Temperaturen bis 28 Grad. Der Abend ist überwiegend bewölkt mit etwas Sonne. In der Nacht ist es windig und es kann zeitweise zu leichtem Regen kommen. Der Samstag wird wechselhaft sonnig mit Wolken und leichtem Regen bei Temperaturen um 20 Grad.
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0: neuer Flair in Halberstadt. Der breite Weg wird eröffnet. Bereits seit fast 30 Jahren besteht in Halberstadt der große Wunsch, den breiten Weg neu zu gestalten. Zu DDR-Zeiten in den 70er Jahren baute man bereits diese Einkaufsstraße zu einem Vorzeigeboulevard um. Danach tat sich viele Jahre wenig auf dem zentralen Weg. Für Halberstadts Oberbürgermeister Daniel Zarata war die Neugestaltung des breiten Weges schon immer eine Herzensangelegenheit, die jetzt endlich umgesetzt werden konnte.
1: Die Halberstädter haben fast 20 Jahre lang gewartet auf ihren breiten Weg. Jetzt ist er fertig. Wie glücklich ist der Oberbürgermeister?
2: Ja, der Oberbürgermeister ist sehr glücklich, weil es wieder mal ein Zeichen mehr ist, dass in Halberstadt richtig was bewegt wird in den letzten Jahren. Und das ist nun eins der sichtbarsten Zeichen. Und wir hatten das auch bitter nötig, weil die Leute brauchten wieder was, worauf sie stolz sein können. Das Stadtzentrum ist von 97, dann ist lange Zeit nur wenig passiert. Jetzt haben wir mal wieder so ein richtig großes Bauprojekt auf Reihe bekommen. Und es sieht richtig toll aus und ich bin total stolz und freue mich.
1: Jetzt ist es ja so, da auch die Händler geklagt haben über den alten breiten Weg. Immer ist er ganz neu. Was verspricht sich denn die Stadt auch im wirtschaftlichen Aufschwung hier auch für die Händler?
2: Ja, natürlich. Also umso mehr Frequenz auf dem breiten Weg ist, umso besser ist es natürlich eben auch für die Händler. Und umso attraktiver wird ja der breite Weg auch insgesamt. Und das war ja unser großes Anliegen, dass wir gesagt haben, okay, die Häuser links und rechts gehören uns nicht. Was uns gehört, ist die Mitte. Also müssen wir die Mitte so schön gestalten, dass es sich für jeden auch wirklich lohnt, auf den breiten Weg zu kommen. Und wenn er dann natürlich noch was kauft und konsumiert, umso besser.
0: Durch den neu gestalteten Platz erhofft man sich außerdem eine bessere wirtschaftliche Gesamtsituation der anliegenden Geschäfte. Rund 2 Millionen Euro wurden als Gesamtkosten kalkuliert und zum Großteil durch das Förderprogramm Stadtsanierung gedeckt, um die Attraktivität des breiten Weges wieder deutlich zu erhöhen.
3: Also ich glaube, das Warten wird sich richtig lohnen. Wir feiern das ganze Wochenende. Es geht Freitagnachmittag schon los um 14 Uhr mit Streetfood auf dem Fischmarkt. Und dann um 15 Uhr eröffnen wir das große Spiel- und Klettergerüst, was jetzt noch gar nicht da ist, aber dann natürlich taufrisch eröffnet werden kann. Und da treffen wir uns um 15 Uhr alle. Und es gibt ganz viele Händleraktionen. Jeder macht hier seine Türen auf, hat was Tolles vorbereitet. Wir haben hier eine Bühne auf dem breiten Weg mit Musik, Tanz, Show. Für jeden was dabei. Es wird leckeres Essen und Trinken geben, ganz viel zu tun. Und ja, vorbeischauen lohnt sich auf jeden Fall.
0: Die feierliche Eröffnung findet nun am 5. Juni um 15 Uhr statt.
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5: Und hier ist das Finale von The Biggest Bastard. Heute entscheidet sich endlich, wer ist der skrupelloseste Schurke, der brutalste Bösewicht, der unmenschlichste Unhold? Wer hat am meisten Blut an den Händen, Leichen im Keller und Geld in der Tasche? Heißen Sie dazu Ihre reizenden Moderatoren willkommen, Jenny und Benny!
6: Dankeschön. Oh, Benny, bist du auch so excited? So hammerharte Kandidaten hatten wir never, oder?
7: Absolutely Bombe. Apropos Bombe, ich find's ja super sad, dass letzte Woche der Kraus Maffei rausgeflogen ist. Der war einer meiner absoluten Favorites.
6: Ja, du hast recht. Aber sein Mauer-Body-Count von gerade mal ein paar hunderttausend Toten. Das reicht hier nicht. Mir ging das ja so mit dem Tönnies.
7: Ja, mental war der so push.
6: Ja, gesetzliche Grenzen immer als Herausforderung begreifen. Voll der krasse Winner-Typ.
7: Ja, aber ein bisschen cute fand ich ja neulich diesen Agrar-Dude.
6: Oh ja, süßer Versuch, männliche Küken beim Bodycount mitzuzählen.

0: jetzt ist letztes Mal super knapp der Philip Morris ausgeschieden. Dabei hat der nun wirklich alles richtig gemacht, ja? Ein Bodycount von 7 Millionen pro Jahr. Soziale und ökologische Milliardenschäden, dabei jahrzehntelanges, hochprofessionelles Belügen der Öffentlichkeit und dabei Mega-Gewinne. Schöner kann man's nicht machen, oder, Benny, Honey?
1: Absolut abgefuckter Vollprofi. Nur...
0: Er hatte seinen Zenit überschritten.
1: Wer will heute schon den Heroes von gestern zujubeln?
0: You have to know when you have to go.
1: Und deshalb begrüßen Sie heute mit uns mit einem tobenden Applaus.
0: Als Vertreter von Shell, ExxonMobil, BP, Total, Oliver Ölzweig. Und für die Pharma-Riesen, Vanessa Wässerchen. Ihr Süßen, ich freue mich so, dass ihr hier seid. Wow, ihr kennt die Regeln.
1: Wer heute hier die finalen Challenges gewinnt, darf den goldenen Corleone mit nach Hause nehmen.
0: Ja, genau. Okay, seid ihr bereit? Dann tretet jetzt in den blutroten Kreis.
1: Und wer nicht in den blutroten Kreis tritt, fliegt raus!
0: Bam! Vanessa ist im Kreis! Aber was ist mit Oliver?
2: Als ich dann in den Kreis treten sollte, war ich plötzlich wie gelähmt.
3: Die große Frage war, ist bei Oliver die Kraft da? Seine Lieben dachten fest an ihn.
4: Als Oliver in den Kreis treten sollte, sah er plötzlich aus wie gelähmt. Ich hab dann ganz fest an ihn gedacht. Ich wusste, dann ist die Kraft da.
2: Dann plötzlich war die Kraft da.
3: Als dann aber die Zumba-Lehrerin des Tankbads von Olivers Schwager fest an ihn dachte, war die Kraft da.
1: Smash! Auch Oliver ist in den Kreis getreten.
0: Meine Güte, war das aufregend, oder, Honey Benny?
1: Mann.
0: Okay, so, los geht's. Nächste Woche habt ihr beide wirklich creamy performt bei der Challenge by a Politician.
1: Und wir reden da nicht nur von Österreich. Das greift zu kurz.
0: Genau. Bei der heutigen Challenge geht es um die Public Relations. Wir nennen das Whiten my vest.
1: Ja, wer schafft es hier am besten, Prielblümchen auf seine Vorhaben zu kleistern?
0: Konfetti in die Augen der Öffentlichkeit zu streuen.
1: Kurz, wer ist hier wirklich the biggest bastard? Vanessa fängt an.
5: Nun, zunächst gehört uns als Pharmaindustrie ja mal die Mutter aller Lügen. Der Contergan-Skandal.
0: Aber Vanessa, Baby, das war 1960. Das kannst du besser.
5: Hey, das sind 60 Jahre Kontinuität. Hier, sag mal, Oliver, seit wann wisst ihr von der Tankstelle denn da, dass ihr mit euren Produkten den Klimawandel vorantreibt?
6: Naja, so seit Mitte der 70er, nicht?
5: Anfänger. Hier, noch ein Beispiel. Opioide in den USA, zigtausend Tote im Jahr. Ja, durch unser Zeug. Fentanyl ist ungefähr 50 Mal so stark wie Heroin. Und wir haben es trotzdem geschafft, dass alle mal gedacht haben, das ist sowas wie Aspirin.
1: Hey, tight, Vanessa. So wollen wir dich sehen.
0: Nicht übel. Okay. Oliver, jetzt bist du dran. Gib alles.
6: Also gut, ungefähr seit Mitte der 70er wussten wir, dass wir so ungefähr 1,5 Grad Erderwärmung machen. Und ja, dass davon wohl auch die Polkappen abschmelzen werden.
0: Auch und vom Anstieg des Meeres?
6: Naja, logisch, klar. Das auch.
1: Fupp, Oliver. Und was habt ihr gemacht?
6: Wir haben Wissenschaftler gekauft und ganz viel veröffentlicht, dass ja noch gar nicht feststeht, ob CO2 wirklich Klimawandel macht. Und gleichzeitig immer betont, dass die Leute ja mündig sind und selber entscheiden können, ob sie Auto fahren können und wollen oder sowas.
0: Wie Philip Morris, oder?
6: Ja, sicher, von dem haben wir doch alle gelernt.
1: Shiny, shiny, Olli.
0: Okay, Oliver. Welchen Treibhaus, welchen Anteil der Treibhausgasemissionen verantwortet ihr eigentlich?
6: Nur so ein gutes Drittel, ne? Ja, es ist mehr als die Landwirtschaft.
1: Aber Vanessa, Oliver, irgendwann hat die Sache nicht mehr so funktioniert, nicht wahr?
5: Ja, wir sind verklagt worden.
0: Oh aber no, und verurteilt.
5: Es gab einen Vergleich.
6: Ja, also was wir gemacht haben, war dann, also kurz vorm Kyoto-Protokoll haben wir gemerkt, dass es jetzt doch unumstößliche Beweise gibt, dass wir Klimawandel machen und dass CO2 Klimawandel macht. Und da haben wir gesagt, ah, sowas Doofes, das ist ja blöd. Jetzt wollen wir aber auch helfen, ganz schnell Lösungen zu finden und haben unsere Logos an den Tankstellen so ganz hübsch grün gemacht.
0: Hey, ich sehe Flexibilität, ich sehe Gerissenheit.
1: Voll crudgy, Olli.
6: Au, ist mein Kopfarm.
1: Also, ich weiß ja nicht, wer das Publikum hier im Saal votet, aber ich würde sagen...
5: Corona.
0: Doch aus dem Labor?
5: Keine Ahnung. Aber wir als Pharmaindustrie sitzen auf den Patenten für die Impfstoffe, weshalb in Afrika...
6: Ey, Moment mal, ja, Corona gehört uns. Durch unsere Erderwärmung haben sich die Lebensräume der Fledermäuse überhaupt so verändert.
5: Das ist doch totaler Quatsch.
6: Jawohl, stimmt das.
5: Das ist total
6: also
5: Quatsch.
6: Also schreck Pharma und ich kriege eine.
1: Du Lufthutze.
3: 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Aber jetzt bleiben Sie dran für Naked Shopping Kids. Heute Pfarrer sucht Messdiener.

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0: Am Freitagvormittag wird es überwiegend sonnig mit einem schwachen Wind aus Süden. Zu Mittag scheint weiter die Sonne mit vereinzelt leichter Bewölkung und Temperaturen bis 28 Grad. Der Abend ist überwiegend bewölkt mit etwas Sonne. In der Nacht ist es windig und es kann zeitweise zu leichtem Regen kommen. Der Samstag wird wechselhaft sonnig mit Wolken und leichtem Regen bei Temperaturen um 20 Grad.
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2: Eine wunde Stadt. Pressekonferenz im Theater.
3: Am Anfang stand der Wunsch nach einer wie auch immer gearteten Möglichkeit zur Trauerbewältigung. Nach den Ereignissen des Weihnachtsmarktattentates im Dezember 2024. So auch bei den Künstlern des Theaters Magdeburg, die ebenfalls unmittelbar in die Geschehnisse involviert waren. Zum Beispiel, weil man das Opernhaus zur Verfügung stellte, um Medienvertretern oder Hilfskräften Möglichkeiten zum Arbeiten zu geben. Künstler sind geneigt, sich solche Ereignisse mit den Mitteln ihrer Kunst zu stellen. Und so hatte man es auch am Schauspielhaus vor. Der Autor Kevin Rittberger stellte sich der schwierigen Aufgabe und verfasste einen Text, der auf die Bühne gebracht werden sollte. Dazu regte sich zum Teil auch sehr lautstark vorgetragener Widerstand. Gab es doch Sorgen, dass so ein Theaterprojekt dem Täter eine Möglichkeit geben würde, sich zu rechtfertigen. Durchaus legitime Kritik am Vorhaben, so Intendant Chavas. Doch als Forderungen nach einem Verbot laut wurden, verwahrten sich die Verantwortlichen dagegen. Denn das würde sich gegen die Freiheit des Theaters wenden. Außerdem war das auch nicht das Ansinnen von

0: Und Kevin Rittberger, der für seinen Text vor allem die Nähe zu Hilfskräften und Betroffenen suchte.
1: Also ich hatte über die Frau Maschek, die Koordinatorin der Notfallseelsorge war an der Anschlagsnacht, auch über Frau Gräf aus den Pfeifferschen Stiftungen, Herrn Obhagen, hatte ich sozusagen traumaverständige Personen, die mir auch häufig filtern konnten oder aus ihrer Arbeit schildern konnten, wie es den Betroffenen und Hinterbliebenen zum entsprechenden Zeitpunkt ging, wie es ihnen dann ging, auch wenn ich nicht direkt mit ihnen sprechen konnte. Ich konnte also auch immer den Kontakt halten, sozusagen mittelbar und mich erkundigen und hatte aber auch relativ schnell Zugang zu dieser Selbsthilfegruppe, die die Räume des Trauerinstituts zur Verfügung bekommen haben, und war da einige Male eingeladen und konnte einfach da sein. Ich war auch manches Mal einfach da und habe zugehört und habe auch gesagt, ich will euch gar nicht oder möchte Sie, sind immer noch per Sie, ich möchte Sie gar nicht aushorchen, sondern ich möchte gerne einfach da sein und schauen, bezeugen, wie es Ihnen heute geht, wie es Ihnen jetzt geht im Vergleich zu vor 2 Monaten. Und da ging es auch ganz häufig um ganz profane Dinge wie Antragstellung oder kriege ich eine Haushaltshilfe und wenn nicht, warum? Warum macht mich das wütend, dass in der Stadt niemand den Hut aufgesetzt hat und gegangen ist und so weiter. Also diese Dinge habe ich ganz viel mitbekommen und konnte eben da auch Fortschritte beobachten, also Heilungsfortschritte. Menschen, die wieder gelacht haben, Menschen, die aus der Reha kamen und wieder auf einem Bein tanzen konnten. Menschen, deren Uhr stehen geblieben ist in den Tagen der Anschlagsnacht und die gesagt haben, ich stelle meine Uhr erst wieder, wenn es mir besser geht. Und dann habe ich die betroffene Person im Gericht im Februar getroffen und dann hat sie mir gesagt, strahlend gesagt, Herr Rittberger, wenn Sie am Montag wieder in die Gruppe kommen, dann machen wir die Batterie zusammen wieder rein. Also das konnte ich eben, das konnte ich eben bezeugen und miterleben und das war sehr berührend und ich bin da sehr dankbar, dass mir da so viel Vertrauen vorgeschossen wurde.
0: Diesen Text übernahm Regisseur Sebastian Nübling, der sich bereits einen Namen mit der Bearbeitung gesellschaftlich relevanter Themen machte. Er versprach auch die nötige Sensibilität, um den Text auf die Bühne zu bringen.
2: Das Stück ist beschreibt verschiedene Situationen vielleicht. Das ist eine Malerin in ihrem Atelier, die nicht mehr malen kann. Es gibt einen Trauerkreis, Leute, die sich austauschen über, was ihnen passiert ist. Es gibt SeelsorgerInnen, also Profis, die in diesen Trauerkreise leiten, die sich über ihre Arbeit unterhalten. Es gibt eine Person, die durch die Stadt läuft, nicht genau weiß, wo kann ich mich hinsetzen, weil ich fühle mich überall unwohl. Es gibt eine Krankenschwester mit einem arabischen Hintergrund, die einen rassistischen Übergriff erfährt. Und dieses Arsenal beobachtet man in 4 Zeitebenen. Einmal so vielleicht ein Vierteljahr nach dem Anschlag, ein halbes Jahr später, rund um den Jahrestag und noch weiter weg. Also so, und das ist die Konstruktion von dem Text, der sozusagen, ich beobachte in Zeitsprüngen, wie sich Bewältigung von Trauer und von Schmerz entwickelt.
0: Womit dieses Werk einen durchaus allgemeingültigen Zusammenhang herstellen durfte, vor allem weil die im konkreten Fall des Weihnachtsmarktattentates erlittenen Traumata auch für andere Ereignisse prägend sein dürften. Ob der Attentäter von Halle oder der erst kürzlich stattgefundene Amoklauf in Leipzig, sie alle hinterließen traumatisierte Opfer, die neben erlittenen körperlichen Schäden auch seelische davontrugen. Und noch etwas wird in diesem Schauspiel mitschwingen, die Stadtgesellschaft, die sich in ihrer Gesamtheit auch im historischen Kontext damit auseinandersetzen muss.
1: Also ich musste mir diese Frage, inwiefern die Wunden der Stadt noch offen sind möglicherweise oder vernarbt sind oder in welcher Form sie vernarbt sind, die musste ich mir zwangsläufig stellen, weil das am alten Markt einfach sich ja in Form der Architektur und in Form der Gedenkkultur, die es schon gab, aber auch der Geschichten, die erzählt werden, darstellt. Das heißt, mich hat interessiert, wie Menschen jetzt in dieser schrecklichen Zeit, also was ihnen hilft,

0: Der Beigeordnete, der am Abend entschieden hat, wo die Kränze und Kerzen abgelegt werden, nämlich vor der Johanneskirche, dass mir einfach sozusagen auch geschichtsträchtige Orte, die trauernde Magdeburg als Wahrzeichen der Stadt, als eine, die sozusagen so vom 30-jährigen Krieg bis zur Zerstörung des alten Markts und der Innenstadt Magdeburgs 1945 eigentlich einen sehr weiten Bogen spannt. Dieses Narrativ ist mir vielfach begegnet und ich habe mich sozusagen auch gefragt, wer es wie bemüht und wozu. Ne? Und für die einen ist es etwas, eine Erfahrung von Resilienz und gemeinsam wieder Aufbau. Und die Trümmerfrauen sehen wir ja auch vor dem Portal der Johanneskirche. Also wer sind die heutigen Trümmerfrauen? Mhm. Wer baut das Gemeinwesen wieder auf? Wer stiftet die Kohärenz, die es braucht, um den Alltag zu bewältigen? Insofern spielten diese Stimmen immer wieder mit rein in den Text.
1: Die Premiere von Wunde Stadt wird am kommenden Samstag sein. Bisher sieht es jedoch so aus, dass sich nicht allzu viele Zuschauer für diese Form der künstlerischen Auseinandersetzung mit dem schwierigen Thema interessieren würden. Denn der Vorverkauf selbst für die Premiere verläuft eher schleppend. Vielleicht haben aber auch viele Sorgen, dass sie als Zuschauer in Protestaktionen hineingezogen werden oder sie sich überhaupt nicht mit diesem schwierigen Thema auseinandersetzen wollen. Zumindest sind bis zur Sommerpause neben der Premiere erst einmal 4 weitere Aufführungen geplant.
2: Der Muldestausee. Förderbescheid für ein Umweltprojekt.
3: Seit 25 Jahren besteht das Projekt Gottsche Wildnis jetzt schon. Dabei handelt es sich um ca. 1300 Hektar Fläche um und am Gottsche See, in der Natur freien Lauf gelassen wird. In den letzten 2 Jahrzehnten hat sich die Umwelt hier große Teile des ehemaligen Tagebaugebiets wieder zurückgeholt. Am 17. April überreichte Umweltminister Willingmann der BUND-Stiftung 2 Förderbescheide in Höhe von insgesamt 758.000 Euro, um das Projekt zu unterstützen.
4: Es sind 2 Fördermittelprojekte, die wir beantragt haben beim Land Sachsen-Anhalt. Das eine ist ein kofinanziert mit 80% der EU, ein Naturschutzprojekt, wo es darum geht, die Wildnis weiterzuentwickeln und gezielt bestimmte Arten aber auch zu unterstützen mit ganz speziellen Artenschutzmaßnahmen. Gleichzeitig natürlich auch für die Öffentlichkeit, für diese Wildnis zu werben. Und das zweite Projekt ist ein Projekt der Wildnisbildung, Bildung für nachhaltige Entwicklung, wo wir also natürlich schwerpunktmäßig Menschen, vor allen Dingen Jüngeren, aber nicht nur Jüngeren, das auch nahebringen können, was wir hier an Naturschätzen haben, was man also beobachten und vor allen Dingen erleben kann.
3: Willingmann selbst zeigte sich vor Ort sehr angetan von dem Wildnisprojekt am ehemaligen Tagebauloch. Er betonte, wie wichtig es sei, der Natur auch in der modernen industriellen Welt an manchen Stellen ihren Lauf frei von jeglichen Einflüssen zu lassen.
5: Wildnis mitten in unserer Landschaft als typisches Zeichen daraus, was aus einer Tagebau-Folgelandschaft werden kann, ein großartiges Projekt. Über 20 Jahre alt, als mal der BUND hier Flächen gekauft hat, rund 1300 Hektar, die dann in eine eigene Stiftung überführt hat und nun schon seit vielen Jahren betreibt. Hier wird Natur der Natur überlassen und wir zeigen damit den Menschen, zeigen unseren Kindern und Enkeln, was passiert, wenn der Mensch gar nicht eingreift, wie natürlich etwas sich weiterentwickelt. Ein großartiges Projekt und das unterstützen wir gern als Land.
3: Seit Entwicklung der Gottsche Wildnis habe man einen konstanten Zuwachs von verschiedensten Tier- und Pflanzenarten verzeichnen können. Auch einige sensible, seltene und scheue Tiere, darunter etwa der Fischotter oder der Wolf, seien hier mittlerweile beheimatet, erklärte der Projektleiter. Man lade herzlich dazu ein, sich die Gegend auch einmal mit eigenen Augen anzuschauen.
4: Wir haben ja etwa 80 Veranstaltungen im Jahr, viele für Kinder und Jugendliche, aber wir führen auch regelmäßig Wanderungen durch, Radtouren durch. Mitunter gibt es sogar auch Gruppen, die gezielt bei uns nachfragen, manchmal weit bis hin nach München, die sagen, wir möchten das mal uns anschauen. Und dann führen wir das und natürlich hat die Natur immer Überraschungen für uns bereit und wir können nicht die Arten hinbestellen. Aber ich bin da immer guten Mutes, dass man die eine oder andere Art findet. Es gibt Jahreszeiten, wo das besonders gut gelingt. Bei anderen sieht man bloß Spuren. Bei den Wanderungen, die wir jetzt am letzten Wochenende haben, waren alle erstaunt, an wie vielen Stellen wir Kotreste, also Kotreste muss man sagen, also alten Kot vom Wolf gefunden haben. Also es ist immer was Spannendes zu erleben.

0: Also da würde ich sagen, alle sind da eingeladen, selbst per Rad oder zu Fuß oder eben auch gemeinsam mit uns diese Wildnis zu erkunden.
1: Mit den Fördermitteln soll die Entwicklung der Gottsche-Wildnis auch in den kommenden Jahren weiter begleitet werden. Das ehemalige Tagebauloch hat sich in den vergangenen Jahrzehnten zunehmend zu einem Rückzugsort für zahlreiche Tier- und Pflanzenarten entwickelt. Gleichzeitig zeigt das Projekt, wie sich Naturflächen nach menschlichen Eingriffen langfristig wieder entfalten können.
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3: Last minute ins All? Ja, fit bin ich.
6: Am liebsten bleibe ich mir daheim.
5: Aber das gibt schon ein Risiko.
6: Unsere Ehe basiert schließlich auf steuerlicher Vergünstigung. Oh, arme Sau.
3: Ich habe ein regelrecht erotisches Verhältnis zu Aktenordner. Guck mal, hier manche, die wissen gar nicht mehr, hier das ist, manche denken, das ist ein Glücksrad heute, ne? So, die Jugend, die wissen das gar nicht mehr hier.
5: Oder wo bin ich damals beim blinde Kuhspielen eigentlich gegengelaufen?
3: Okay, wo können Sie mich einschleusen? Es muss nach perfektem Touri aussehen. Überraschen Sie mich einfach.
4: Hinterlassen Sie mir doch bitte eine Nachricht oder einen schönen Duft. Herzlichst, Ihre Waage.
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0: Am Freitagvormittag wird es überwiegend sonnig mit einem schwachen Wind aus Süden. Zu Mittag scheint weiter die Sonne mit vereinzelt leichter Bewölkung und Temperaturen bis 28 Grad. Der Abend ist überwiegend bewölkt mit etwas Sonne. In der Nacht ist es windig und es kann zeitweise zu leichtem Regen kommen. Der Samstag wird wechselhaft sonnig mit Wolken und leichtem Regen bei Temperaturen um 20 Grad.
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2: Reges Treiben auf dem Hundesportplatz. Training für den nächsten Wettkampf. Die Mitglieder des Blankenburger Hundesportvereins trainieren gern auf dem großen, etwas abseits gelegenen Platz am Waldrand in der Nähe vom Regenstein. Bereits 1950 fanden sich einige Freunde des deutschen Schäferhundes aus Blankenburg zusammen, um eine Vereinigung zu gründen. Später kamen auch weitere Mitglieder mit anderen Rassen hinzu, sodass eine Sektion des Dienst- und Gebrauchshundewesens gebildet wurde. Heute ist der Hundesportverein ein eingetragener Verein in der Blütenstadt.
3: Im Moment sind wir 45 Mitglieder. Einige sind nur noch ehrenamtlich da, kein Hund mehr aus Altersgründen, aber sind unserem Verein noch treu geblieben. Und ansonsten haben wir eine IGP-Truppe, die trainieren samstags und das beinhaltet den Schutzdienst, Unterordnung und Pferden. Dann haben wir die THS-Gruppe, um die es ja heute geht, Turnierhundsport. Das ist der größte Anteil in unserem Verein, die Mitglieder, die dort trainieren. Und aus diesem Grunde haben wir auch gesagt, okay, wir übernehmen den Fünf-Länder-Wettkampf und richten den in diesem Jahr aus. Dann haben wir noch eine kleine Obedience-Gruppe, aber die ist wirklich sehr klein, in Sachsen-Anhalt leider selten vertreten. Und dann noch die Rallye-Obedience-Gruppe und die trainiert mit dem Dogsportteam Derenburg zusammen, wechseln sich immer ab, einmal bei uns, einmal in Derenburg. Nach der Welpengruppe beginnt die Basisausbildung und das Ziel ist eigentlich immer als erstes die Begleithundprüfung. Bei der Frühjahrsprüfung oder bei der Herbstprüfung kann die abgelegt werden.
2: Für alle Mitglieder ist es wichtig, dass Mensch und Tier gut miteinander harmonieren. Jeder Hund braucht eine ständige Bezugsperson, die ihm die Befehle gibt. Die Teams aus Zwei- und Vierbeinern finden auf dem Platz und in der Umgebung optimale Trainingsbedingungen vor. Der HSV Blankenburg gehört zum Deutschen Verband der Gebrauchshundesportvereine und ist Ausrichter zahlreicher Turniere und Wettkämpfe. Die nächste Veranstaltung im Turnierhundesport findet bereits am 30. und 31. Mai auf dem Vereinsgelände statt. Und dafür werden schon die Voraussetzungen geschaffen. Genau nach Prüfungsordnung werden die einzelnen Hindernisse aufgestellt. Das heißt, nicht nur diese sind genormt, sondern auch ihr Abstand voneinander.
4: Im Turnierhundsport haben wir einen länderübergreifenden Vergleichswettkampf, das nennt sich Fünf-Länder-Wettkampf. Da kommen aus den verschiedenen Landesverbänden, das ist Niedersachsen, Schleswig-Holstein, Berlin-Brandenburg, Mecklenburg-Vorpommern und Sachsen-Anhalt. Wir machen einmal im Jahr einen Vergleichswettkampf für die Sportarten im Turnierhundsport Vierkampf, Hindernislauf, Geländelauf mit Hund, das nennt sich Canicross und Shorty-Wettkampf. Und da stellt jeder Landesverband eine Mannschaft und die beste Mannschaft gewinnt dann hoffentlich einen schönen Pokal. Und das findet jetzt schon zum 18. Mal statt. Ja, Shorty ist eine Art Staffellauf, Mannschaftssport, zwei Mann. Da müssen die Hunde die Geräte nehmen und der Hundeführer muss parallel dazu mitlaufen. Und das geht auf Zeit und Fehlerpunkte. Vorne links, das ist der Start der Sektion 1. Da startet der Hund mit dem Hundeführer gleichzeitig. Dann läuft die Zeit. Wenn die Geräte ausgelassen werden oder fehlerhaft genommen werden, gibt es Fehlerpunkte. Und wenn die alle korrekt genommen wird, wird gepfiffen, wenn der erste durch ist. Und dann darf der zweite, der hier vorne steht, loslaufen. Und wenn dann im Ziel ist, wird die Zeit gestoppt. Und dann kommen die Fehlerpunkte obendrauf, was der Hund eventuell falsch gemacht hat. Und dann geht, wer die schnellste Zeit im Endeffekt hat, hat dann gewonnen. Im Turnierhundsport gibt es Altersklassen von den Hundeführern. Aber bei unserem Länderwettkampf haben wir das nicht. Und bei den Hunden ist es auch ganz egal. Wichtig ist, dass der Hund gesund ist.
2: Allerdings haben es die Hunde mit den kurzen Beinen wie Max doch erheblich schwerer, die Parcoursstrecke zu bewältigen. Aber auch er schafft so einiges und es macht ihm Spaß. Untereinander verstehen sich nicht nur die Hundebesitzer gut, sondern auch ihre Vierbeiner. Für die Hundeführer ist solch ein Wettkampf eine sportliche Herausforderung und für die Tiere eine große nervliche Anspannung. Denn sie dürfen sich in dieser Zeit auch nicht ablenken lassen.
0: Ein weiterer Schritt: Anlieferung der Credamus-Glocke.
5: Erwartungsvolle Blicke waren am Dienstagvormittag auf diesen Lastentransport gerichtet, der mit einer schwergewichtigen Lieferung auf der Südseite des Magdeburger Doms einkehrte. Neben der zunehmenden Menge an neugierigen Zuschauern wartete dort bereits ein Kran auf das massive Frachtgut, bei dem es sich um die Credamus-Glocke handelte. Das letzte und größte Element des insgesamt 12-teiligen Geläuts, das in Zukunft in den Domtürmen erklingen soll. Im Januar berichteten wir bereits vom Guss des massiven Bronzeobjekts und nach bestandener Klangprobe fand die Glocke nun am Dienstag endlich ihren Weg in die Landeshauptstadt. Mit ihren fast 3 Metern Durchmesser war die Credamus allerdings zu groß, um im Dominneren neben den restlichen fertigen Glocken aufgereiht zu werden.
6: Durch die Türen passte nicht, deshalb haben wir uns dafür ausgesprochen und es wurde auch so entschieden, dass sie im Domgarten zu stehen kommt, bis die Türme ertüchtigt sind, baulich ertüchtigt sind, damit man die Glocken, dann die reparierte Domenica und alle 8 neuen Glocken in die beiden Türme hängen kann. Das heißt, wir haben jetzt erstmal die Glocken gegossen, jetzt weiß man, was auf uns zukommt, was Gewichte und Schwingungen angeht und jetzt werden dann die Domtürme ertüchtigt.
5: Diesbezüglich ist allerdings noch eine Menge Geduld gefragt, denn bis es tatsächlich soweit sein wird, dass die Türme und das Glockengestühl bereit sind für die endgültige Montage der Bronzeelemente, geschweige denn, bis das vollständige Geläut endlich das erste Mal über den Domplatz schallen wird, bis dahin wird es sicher noch einige Jahre dauern.
6: Es gibt im Moment noch keinen Bauablaufplan, die Ausschreibungen laufen aktuell. Insofern können wir nur Wünsche äußern. Wir würden uns natürlich wünschen, als Förderverein, dass die Glocken vor den großen Feierlichkeiten 16, 31, 20, 31 in den Türmen hängen. Das hängt aber vom Baufortschritt ab. Das ist also keine Prognose, sondern ein Wunsch. Und wir werden das natürlich als Förderverein weiter begleiten. Wir müssen ja die Klöppel noch gießen, wir müssen die Glocke noch befestigen und viele andere Dinge tun.
5: Zumindest bei der Ankunft der Credamus am Dienstag ging es zügig voran. Schon das Verladen im österreichischen Innsbruck verlief ohne Probleme und der Schwertransport kam gut durch den Verkehr, sodass man sogar schon etwas früher als geplant damit beginnen konnte, die Glocke in den Domgarten zu heben. Begonnen wurde mit dem Glockengestell, das allein schon 1 Tonne wiegt. Die Credamus dagegen bringt das 15-fache davon auf die Waage. Für sie verläuft sich der Kostenaufwand auf knapp 500.000. Die Endsumme für das Gesamtprojekt kann derzeit jedoch noch nicht eingeschätzt werden.
6: Wir sind auch sehr froh, dass wir sehr viele Spenden bekommen haben, aber auch eine Förderung durch Lotto und die Europäische Union über das LEADER-Programm. Aber insgesamt, wenn man die 8 Glocken zusammenrechnet, ist sicherlich über 2/3 aus privaten Spenden finanziert worden. Ein ganz wunderbarer Beweis für den Bürgersinn in Magdeburg und in Sachsen-Anhalt.
5: Zum Anreisetag war die Credamus noch von einer schwarzen Folie umhüllt. Einerseits natürlich zum Schutz, andererseits soll die Glocke aber im großen Rahmen feierlich enthüllt werden.
6: Sie wird hier erstmal zu sehen sein, wird präsentiert werden am Pfingstsonntag um 14.30 Uhr von uns als Vorstand und unserem Ministerpräsidenten Sven Schulze. Und sie wird dann am 13. Juni ab 11 Uhr beim Magdeburger Domglockentag ebenfalls nochmal zu sehen sein. Und ansonsten dann eben für die normalen Dombesucher. Wir hoffen natürlich, dass sie dann in den nächsten Jahren ebenso wie die anderen Glocken in die Westtürme kommt.
0: Zwei Kilogramm Spargel. Die Spargel-Schälweltmeisterschaft.
7: An den Spargel fertig, los, hieß es wieder am 9. und 10. Mai in Zerbst. Hier fand zum mittlerweile 29. Mal die Spargelschäl-Weltmeisterschaft statt. Auf der Schlossfreiheit traten die besten Spargelschäler der Region gegeneinander an. Der Wettbewerb ist zu einer echten Größe in Zerbst geworden und hat sich immer weiterentwickelt.
8: In den letzten Jahren hat sich zur Spargelschäl-Weltmeisterschaft hier in Zerbst einiges oder viel verändert. Das heißt, die Anforderungen sind gestiegen. Jede einzelne Weltmeisterschaft hat seinen eigenen Lauf und die Anforderungen hierzu sind doch recht vielfältig. Und das zu versuchen umzusetzen, gilt es, einen Weltmeister in Zerbst zu küren.
7: Die Spargelschäl-WM ist der Höhepunkt des Spargelfests in Zerbst. Dieses wurde schon zum 33. Mal veranstaltet und bot einen abwechslungsreichen Händlermarkt mit frischem Spargel aus der Region. Wieso das Edelgemüse in der Stadt solch einen hohen Stellenwert hat, weiß Achim Heyer, der früher auch selber Spargel angebaut hat.
8: Zerbst ist ein traditionelles Spargelanbaugebiet. Nicht nur der Spargel, auch andere Gemüsesorten wachsen hier. Ganz bekannt ist der Ankun von Zerbst, wo wirklich der Spargel und andere Kulturen im Gemüsebau groß werden, gedeihen und letztendlich auch verkauft wurden. Früher in viele Städte Deutschlands bis nach Hamburg, Berlin, Magdeburg, Leipzig, Dresden.
7: Bei der Spargelschäl-WM konnte man sich in den vergangenen Jahren immer über viele Teilnehmer und Besucher freuen. Auch in diesem Jahr war wieder einiges los und mehrere mutige Spargelschäler stellten sich der Herausforderung.
9: Die melden sich ja freiwillig, die Leute. Und dann gibt es ja immer, dass man so 6 auf die Bühne holt. Und die 2 Besten davon werden dann jedes Mal, sind ja 3 Durchgänge. Und die Besten dann gehen dann auch in der Endrunde.
8: Es läuft eine deutschlandoffene Ausschreibung. Das heißt also, wir hatten nicht nur hier im Umkreis Teilnehmer, sondern auch schon aus dem Ausland. Ich denke hier an Polen, ich denke an Dänemark und denke auch an die Niederlande, die hier schon am Start waren.
7: Für die beiden Jurymitglieder Achim Heyer und Bernd Sanftenberg gibt es während des Wettbewerbs natürlich einiges zu beachten. Damit am Ende auch alles fair über die Bühne geht.
9: Dass der Spargel richtig geschält wird, das ist ja ganz, ganz wichtig, dass auch keine Faser, nichts mehr dran ist und dass der Spargel auch ganz korrekt hinten gerade geschnitten wird, dass er wirklich in den Topf kann und dann auch ohne Faser gegessen werden kann. Jeder hat eine andere Technik und jeder versucht das schnellste oder die schnellsten Mengen oder die schönen oder die Mengen eben herzuschälen sozusagen.
8: Die Bewertung wird ja nach Menge, nach Kilogramm gewertet in einer bestimmten Zeit, und zwar in 5 Minuten. Und wer eben da zügig schält und auch sauber schält, der könnte am Ende der Erste sein.
7: Nach 3 Qualifikationsrunden stand am Sonntag um 15 Uhr das große Finale an. Für den Gewinner sowie für alle anderen lohnte sich die Teilnahme definitiv.
9: 250 Euro bekommt der Gewinner.
8: Das ist also ein guter Stunden- und Minutensatz. In 5 Minuten 250 Euro. Ja, kann auch nicht jeder bieten, genau. Aber wir hier in Zerbst-Anhalt bieten das.
9: Genau. Und den geschälten Spargel kann er eben dann noch mit nach Hause nehmen. Jeder, der schält, kann den Spargel mitnehmen.
8: Die Teilnehmer können den Spargel mitnehmen, kriegen eine Erkennungsurkunde auch und ein kleines Dankeschön und versuchen es wieder im nächsten Jahr.
7: Die Spargelschäler konnten auch in diesem Jahr wieder überzeugen und große Mengen des geschälten Gemüses auf die Waage bringen. Platz 3 im Finale belegte Zerbsts Bürgermeister Andreas Dittmann mit 1840 Gramm geschältem Spargel. Platz 2 teilten sich Melanie Laue und Elke Meinhold, die beide 1980 Gramm auf die Waage brachten. Zur Siegerin wurde Sabrina Hübner gekürt, die damit ihren Titel verteidigte. 2 Kilo Spargel schälte sie im Finale und darf sich nun ein weiteres Jahr Spargelschäl-Weltmeisterin nennen.
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0: Am Freitagvormittag wird es überwiegend sonnig mit einem schwachen Wind aus Süden. Zu Mittag scheint weiter die Sonne mit vereinzelt leichter Bewölkung und Temperaturen bis 28 Grad. Der Abend ist überwiegend bewölkt mit etwas Sonne. In der Nacht ist es windig und es kann zeitweise zu leichtem Regen kommen. Der Samstag wird wechselhaft sonnig mit Wolken und leichtem Regen bei Temperaturen um 20 Grad.
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0: neuer Flair in Halberstadt. Der breite Weg wird eröffnet. Bereits seit fast 30 Jahren besteht in Halberstadt der große Wunsch, den breiten Weg neu zu gestalten. Zu DDR-Zeiten in den 70er Jahren baute man bereits diese Einkaufsstraße zu einem Vorzeigeboulevard um. Danach tat sich viele Jahre wenig auf dem zentralen Weg. Für Halberstadts Oberbürgermeister Daniel Zarata war die Neugestaltung des breiten Weges schon immer eine Herzensangelegenheit, die jetzt endlich umgesetzt werden konnte.
1: Die Halberstädter haben fast 20 Jahre lang gewartet auf ihren breiten Weg. Jetzt ist er fertig. Wie glücklich ist der Oberbürgermeister?
2: Ja, der Oberbürgermeister ist sehr glücklich, weil es wieder mal ein Zeichen mehr ist, dass in Halberstadt richtig was bewegt wird in den letzten Jahren. Und das ist nun eins der sichtbarsten Zeichen. Und wir hatten das auch bitter nötig, weil die Leute brauchten wieder was, worauf sie stolz sein können. Das Stadtzentrum ist von 97, dann ist lange Zeit nur wenig passiert. Jetzt haben wir mal wieder so ein richtig großes Bauprojekt auf Reihe bekommen. Und es sieht richtig toll aus und ich bin total stolz und freue mich.
1: Jetzt ist es ja so, da auch die Händler geklagt haben über den alten breiten Weg. Immer ist er ganz neu. Was spricht sich denn die Stadt auch im wirtschaftlichen Aufschwung hier auch für die Händler?
2: Ja, natürlich. Also umso mehr Frequenz auf dem breiten Weg ist, umso besser ist es natürlich eben auch für die Händler. Und umso attraktiver wird ja der breite Weg auch insgesamt. Und das war ja unser großes Anliegen, dass wir gesagt haben, okay, die Häuser links und rechts gehören uns nicht. Was uns gehört, ist die Mitte. Also müssen wir die Mitte so schön gestalten, dass es sich für jeden auch wirklich lohnt, auf den breiten Weg zu kommen. Und wenn er dann natürlich noch was kauft und konsumiert, umso besser.
0: Durch den neu gestalteten Platz erhofft man sich außerdem eine bessere wirtschaftliche Gesamtsituation der anliegenden Geschäfte. Rund 2 Millionen Euro wurden als Gesamtkosten kalkuliert und zum Großteil durch das Förderprogramm Stadtsanierung gedeckt, um die Attraktivität des breiten Weges wieder deutlich zu erhöhen.
3: Also ich glaube, das Warten wird sich richtig lohnen. Wir feiern das ganze Wochenende. Es geht Freitagnachmittag schon los um 14 Uhr mit Streetfood auf dem Fischmarkt. Und dann um 15 Uhr eröffnen wir das große Spiel- und Klettergerüst, was jetzt noch gar nicht da ist, aber dann natürlich taufrisch eröffnet werden kann. Und da treffen wir uns um 15 Uhr alle. Und es gibt ganz viele Händleraktionen. Jeder macht hier seine Türen auf, hat was Tolles vorbereitet. Wir haben hier eine Bühne auf dem breiten Weg mit Musik, Tanz, Show. Für jeden was dabei. Es wird leckeres Essen und Trinken geben, ganz viel zu tun. Und ja, vorbeischauen lohnt sich auf jeden Fall.
0: Die feierliche Eröffnung findet nun am 5. Juni um 15 Uhr statt.
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5: Und hier ist das Finale von The Biggest Bastard. Heute entscheidet sich endlich, wer ist der skrupelloseste Schurke, der brutalste Bösewicht, der unmenschlichste Unhold? Wer hat am meisten Blut an den Händen, Leichen im Keller und Geld in der Tasche? Heißen Sie dazu Ihre reizenden Moderatoren willkommen, Jenny und Benny!
6: Dankeschön. Oh, Benny, bist du auch so excited? So hammerharte Kandidaten hatten wir never, oder?
7: Absolutely Bombe. Apropos Bombe. Ich find's ja super sad, dass letzte Woche der Kraus Maffei rausgeflogen ist. Der war einer meiner absoluten Favorites.
6: Ja, du hast recht. Aber sein Mauer-Buddy-Count von gerade mal ein paar hunderttausend Toten. Das reicht hier nicht. Mir ging das ja so mit dem Tönnies.
7: Ja, mental war der so push.
6: Ja, gesetzliche Grenzen immer als Herausforderung begreifen. Voll der krasse Winner-Typ.
7: Ja, aber ein bisschen cute fand ich ja neulich diesen Agrar-Dude.
6: Oh ja, süßer Versuch, männliche Küken beim Bodycount mitzuzählen. Und jetzt ist letztes Mal super knapp der Philip Morris ausgeschieden. Dabei hat der nun wirklich alles richtig gemacht, ja? Ein Bodycount von 7 Millionen pro Jahr. Soziale und ökologische Milliardenschäden, dabei jahrzehntelanges, hochprofessionelles Belügen der Öffentlichkeit und dabei Megagewinne. Schöner kann man's nicht machen, oder, Benny, Honey?
7: Absolut abgefuckter Vollprofi. Nur...
6: Er hatte seinen Zenit überschritten.
7: Wer will heute schon den Heroes von gestern zujubeln?
6: You have to know when you have to go.
7: Und deshalb begrüßen Sie heute mit uns mit einem tobenden Applaus.
6: Als Vertreter von Shell, ExxonMobil, BP, Total, Oliver Hülsbeil. Und für die Pharma-Riesen, Vanessa Wässerchen. Ihr Süßen, ich freue mich so, dass ihr hier seid. Wow, ihr kennt die Regeln.
7: Wer heute hier die finalen Challenges gewinnt, darf den goldenen Corleone mit nach Hause nehmen.
6: Ja, genau. Okay, seid ihr bereit? Dann tretet jetzt in den blutroten Kreis.
7: Und wer nicht in den blutroten Kreis tritt, fliegt raus!
6: Bam! Vanessa ist im Kreis! Aber was ist mit Oliver?
8: Als ich dann in den Kreis treten sollte, war ich plötzlich wie gelähmt.
9: Die große Frage war, ist bei Oliver die Kraft da? Seine Lieben dachten fest an ihn.
10: Als Oliver in den Kreis treten sollte, sah er plötzlich aus wie gelähmt. Ich hab dann ganz fest an ihn gedacht. Ich wusste, dann ist die Kraft da.
8: Dann plötzlich war die Kraft da.
9: Als dann aber die Zumba-Lehrerin des Tankbads von Olivers Schwager fest an ihn dachte, war die Kraft da.
7: Smash! Auch Oliver ist in den Kreis getreten.
6: Meine Güte, war das aufregend, oder, Honey Benny?
7: Mann.
6: Okay, so, los geht's. Nächste Woche habt ihr beide wirklich creamy performed bei der Challenge by a Politician.
7: Und wir reden da nicht nur von Österreich. Das greift zu kurz.
6: Genau. Bei der heutigen Challenge geht es um die Public Relations. Wir nennen das Whiten my vest.
7: Ja, wer schafft es hier am besten, Prielblümchen auf seine Vorhaben zu kleistern?
6: Konfetti in die Augen der Öffentlichkeit zu streuen.
7: Kurz, wer ist hier wirklich the biggest bastard? Vanessa fängt an.
11: Nun, zunächst gehört uns als Pharmaindustrie ja mal die Mutter aller Lügen. Der Contergan-Skandal.
6: Ah, Vanessa, Baby, das war 1960. Das kannst du besser.
11: Hey, das sind 60 Jahre Kontinuität. Hier, sag mal, Oliver, seit wann wisst ihr von der Tankstelle denn da, dass ihr mit euren Produkten den Klimawandel vorantreibt? Hä?
12: Naja, so seit Mitte der 70er, nicht?
11: Anfänger. Hier, noch ein Beispiel. Opioide in den USA, zigtausend Tote im Jahr. Ja, durch unser Zeug. Fentanyl ist ungefähr 50 Mal so stark wie Heroin. Und wir haben es trotzdem geschafft, dass alle mal gedacht haben, das ist sowas wie Aspirin.
7: Hey, tight, Vanessa. So wollen wir dich sehen.
6: Nicht übel. Okay. Oliver, jetzt bist du dran. Gib alles.
12: Also gut, ungefähr seit Mitte der 70er wussten wir, dass wir so ungefähr 1,5 Grad Erderwärmung machen. Und ja, dass davon wohl auch die Polkappen abschmelzen werden.
6: Auch vom Anstieg des Meeres?
12: Naja, logisch, klar. Das auch.
7: Fupp, Oliver. Und was habt ihr gemacht?
12: Wir haben Wissenschaftler gekauft und ganz viel veröffentlicht, dass ja noch gar nicht feststeht, ob CO2 wirklich Klimawandel macht. Und gleichzeitig immer betont, dass die Leute ja mündig sind und selber entscheiden können, ob sie Auto fahren können und wollen oder sowas.
6: Wie Philip Morris, oder?
12: Na ja, sicher, von dem haben wir doch alle gelernt.
7: Shiny, shiny, Olli.
6: Okay, Oliver. Welchen Anteil der Treibhausgasemissionen verantwortet ihr eigentlich?
12: Nur so ein gutes Drittel, ne? Ja, es ist mehr als die Landwirtschaft.
7: Aber Vanessa, Oliver, Irgendwann hat die Sache nicht mehr so funktioniert, nicht wahr?
11: Ja, wir sind verklagt worden.
6: Und verurteilt.
11: Es gab einen Vergleich.
12: Ja, also was wir gemacht haben, war dann... Also, kurz vorm Kyoto-Protokoll haben wir gemerkt, dass es jetzt doch unumstößliche Beweise gibt, dass wir Klimawandel machen und dass CO2 Klimawandel macht. Und da haben wir gesagt, ah, sowas Doofes, das ist ja blöd. Jetzt wollen wir aber auch helfen, ganz schnell Lösungen zu finden. Und haben unsere Logos an den Tankstellen so ganz hübsch grün gemacht.
6: Hey, ich sehe Flexibilität, ich sehe Gerissenheit.
7: Voll crutchy, Olli.
12: Au, ist mein Kopfarm.
7: Also, ich weiß ja nicht, wer das Publikum hier im Saal votet, aber ich würde sagen...
11: Corona.
6: Doch aus dem Labor?
11: Keine Ahnung. Aber wir als Pharmaindustrie sitzen auf den Patenten für die Impfstoffe, weshalb in Afrika...
12: Moment mal, ja, Corona gehört uns. Durch unsere Erderwärmung haben sich die Lebensräume der Fledermäuse überhaupt so verändert.
11: Das ist doch totaler Quatsch.
12: Jawohl, stimmt das.
11: Das ist total überrascht.
12: Also schreckt Pharma und ich knall hier eine.
7: Du Lufthutze.
9: 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Heute, Pfarrer sucht Messdiener.

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0: Am Freitagvormittag wird es überwiegend sonnig mit einem schwachen Wind aus Süden. Zu Mittag scheint weiter die Sonne mit vereinzelt leichter Bewölkung und Temperaturen bis 28 Grad. Der Abend ist überwiegend bewölkt mit etwas Sonne. In der Nacht ist es windig und es kann zeitweise zu leichtem Regen kommen. Der Samstag wird wechselhaft sonnig mit Wolken und leichtem Regen bei Temperaturen um 20 Grad.
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2: Eine wunde Stadt. Pressekonferenz im Theater.
3: Am Anfang stand der Wunsch nach einer wie auch immer gearteten Möglichkeit zur Trauerbewältigung. Nach den Ereignissen des Weihnachtsmarktattentates im Dezember 2024. So auch bei den Künstlern des Theaters Magdeburg, die ebenfalls unmittelbar in die Geschehnisse involviert waren. Zum Beispiel, weil man das Opernhaus zur Verfügung stellte, um Medienvertretern oder Hilfskräften Möglichkeiten zum Arbeiten zu geben. Künstler sind geneigt, sich solche Ereignisse mit den Mitteln ihrer Kunst zu stellen. Und so hatte man es auch am Schauspielhaus vor. Der Autor Kevin Rittberger stellte sich der schwierigen Aufgabe und verfasste einen Text, der auf die Bühne gebracht werden sollte. Dazu regte sich zum Teil auch sehr lautstark vorgetragener Widerstand. Gab es doch Sorgen, dass so ein Theaterprojekt dem Täter eine Möglichkeit geben würde, sich zu rechtfertigen. Durchaus legitime Kritik am Vorhaben, so Intendant Chavas. Doch als Forderungen nach einem Verbot laut wurden, verwahrten sich die Verantwortlichen dagegen. Denn das würde sich gegen die Freiheit des Theaters wenden. Außerdem war das auch nicht das Ansinnen von Kevin Rittberger, der für seinen Text vor allem die Nähe zu Hilfskräften und Betroffenen suchte.
4: Also ich hatte über die Frau Maschek, die Koordinatorin der Notfallseelsorge war an der Anschlagsnacht, auch über Frau Gräf aus den Pfeifferschen Stiftungen, Herrn Obhagen, hatte ich sozusagen traumaverständige Personen, die mir auch häufig filtern konnten oder aus ihrer Arbeit schildern konnten, wie es den Betroffenen und Hinterbliebenen zum entsprechenden Zeitpunkt ging.

0: wie es ihnen dann ging, auch wenn ich nicht direkt mit ihnen sprechen konnte. Ich konnte also auch immer den Kontakt halten, sozusagen mittelbar, und mich erkundigen. Und hatte aber auch relativ schnell Zugang zu dieser Selbsthilfegruppe, die die Räume des Trauerinstituts zur Verfügung bekommen haben, und war da einige Male eingeladen und konnte einfach da sein. Ich war auch manches Mal einfach da und habe zugehört und habe auch gesagt, ich will euch gar nicht, oder möchte sie, sind immer noch per sie, ich möchte sie gar nicht aushorchen, sondern ich möchte gerne einfach da sein und schauen, bezeugen, wie es ihnen heute geht, wie es ihnen jetzt geht im Vergleich zu vor 2 Monaten. Und da ging es auch ganz häufig um ganz profane Dinge wie Antragstellung oder kriege ich eine Haushaltshilfe und wenn nicht, warum? Warum macht mich das wütend, dass in der Stadt niemand den Hut aufgesetzt hat und gegangen ist? Und so weiter. Also diese Dinge habe ich ganz viel mitbekommen und konnte eben da auch Fortschritte beobachten, also Heilungsfortschritte. Menschen, die wieder gelacht haben, Menschen, die aus der Reha kamen und wieder auf einem Bein tanzen konnten. Menschen, die deren Uhr stehen geblieben ist in den Tagen der Anschlagsnacht und die gesagt haben, ich stelle meine Uhr erst wieder, wenn es mir besser geht. Und dann habe ich die betroffene Person im Gericht im Februar getroffen und hat sie mir gesagt, strahlend gesagt, Herr Rittberger, wenn Sie am Montag wieder in die Gruppe kommen, dann machen wir die Batterie zusammen wieder rein. Also das konnte ich eben, das konnte ich eben bezeugen und miterleben und das war sehr berührend und ich bin da sehr dankbar, dass mir da so viel Vertrauen vorgeschossen wurde.
1: Diesen Text übernahm Regisseur Sebastian Nübling, der sich bereits einen Namen mit der Bearbeitung gesellschaftlich relevanter Themen machte. Er versprach auch die nötige Sensibilität, um den Text auf die Bühne zu bringen.
2: Das Stück ist beschreibt verschiedene Situationen vielleicht. Das ist eine Malerin in ihrem Atelier, die nicht mehr malen kann. Es gibt einen Trauerkreis, Leute, die sich austauschen über, was ihnen passiert ist. Es gibt SeelsorgerInnen, also Profis, die in diesen Trauerkreise leiten, die sich über ihre Arbeit unterhalten. Es gibt eine Person, die durch die Stadt läuft, nicht genau weiß, wo kann ich mich hinsetzen, weil ich fühle mich überall unwohl. Es gibt eine Krankenschwester mit einem arabischen Hintergrund, die einen rassistischen Übergriff erfährt. Und dieses Arsenal beobachtet man in 4 Zeitebenen. Einmal so vielleicht ein Vierteljahr nach dem Anschlag, ein halbes Jahr später, rund um den Jahrestag und noch weiter weg. Also so, und das ist die Konstruktion von dem Text, der sozusagen, ich beobachte in Zeitsprüngen, wie sich Bewältigung von Trauer und von Schmerz entwickelt.
1: Womit dieses Werk einen durchaus allgemeingültigen Zusammenhang herstellen durfte, vor allem weil die im konkreten Fall des Weihnachtsmarktattentates erlittenen Traumata auch für andere Ereignisse prägend sein dürften. Ob der Attentäter von Halle oder der erst kürzlich stattgefundene Amoklauf in Leipzig, sie alle hinterließen traumatisierte Opfer, die neben erlittenen körperlichen Schäden auch seelische davontrugen. Und noch etwas wird in diesem Schauspiel mitschwingen, die Stadtgesellschaft, die sich in ihrer Gesamtheit auch im historischen Kontext damit auseinandersetzen muss.
0: Also ich musste mir diese Frage, inwiefern die Wunden der Stadt noch offen sind möglicherweise oder vernarbt sind oder in welcher Form sie vernarbt sind, die musste ich mir zwangsläufig stellen, weil das am alten Markt einfach sich ja in Form der Architektur und in Form der Gedenkkultur, die es schon gab, aber auch der Geschichten, die erzählt werden, darstellt. Das heißt, mich hat interessiert, wie Menschen jetzt in dieser schrecklichen Zeit, also was ihnen hilft, wie ihnen dieser geschichtliche Raum auch hilft zu heilen oder möglicherweise hinderlich daran ist. Das habe ich vorhin versucht zu beschreiben, also unter diesem Stichwort mehrfache Zerstörung Magdeburgs. Ist das jetzt etwas, was Betroffenen hilft, dass quasi Magdeburg vielfach zerstört wurde und immer wieder aufgestanden ist? Oder ist das etwas, was jetzt eins zu viel ist? Diesmal schaffen wir es nicht. Das habe ich eben auch gehört. Das heißt, oder in

0: wer es wie bemüht und wozu. Ne? Und für die einen ist es etwas eine Erfahrung von Resilienz und gemeinsam wieder Aufbau. Und die Trümmerfrauen sehen wir ja auch vor dem Portal der Johanneskirche. Also wer sind die heutigen Trümmerfrauen? Mhm. Wer baut das Gemeinwesen wieder auf? Wer stiftet die Kohärenz, die es braucht, um den Alltag zu bewältigen? Insofern spielten diese Stimmen immer wieder mit rein in den Text.
1: Die Premiere von Wunde Stadt wird am kommenden Samstag sein. Bisher sieht es jedoch so aus, dass sich nicht allzu viele Zuschauer für diese Form der künstlerischen Auseinandersetzung mit dem schwierigen Thema interessieren würden. Denn der Vorverkauf selbst für die Premiere verläuft eher schleppend. Vielleicht haben aber auch viele Sorgen, dass sie als Zuschauer in Protestaktionen hineingezogen werden oder sie sich überhaupt nicht mit diesem schwierigen Thema auseinandersetzen wollen. Zumindest sind bis zur Sommerpause neben der Premiere erst einmal 4 weitere Aufführungen geplant.
2: Der Muldestausee. Förderbescheid für ein Umweltprojekt.
3: Seit 25 Jahren besteht das Projekt Gottsche Wildnis jetzt schon. Dabei handelt es sich um ca. 1300 Hektar Fläche um und am Gottsche See, in der Natur freien Lauf gelassen wird. In den letzten 2 Jahrzehnten hat sich die Umwelt hier große Teile des ehemaligen Tagebaugebiets wieder zurückgeholt. Am 17. April überreichte Umweltminister Willingmann der BUND-Stiftung 2 Förderbescheide in Höhe von insgesamt 758.000 Euro, um das Projekt zu unterstützen.
4: Das sind 2 Fördermittelprojekte, die wir beantragt haben beim Land Sachsen-Anhalt. Das eine ist ein kofinanziert mit 80% der EU, ein Naturschutzprojekt, wo es darum geht, die Wildnis weiter zu entwickeln und gezielt bestimmte Arten aber auch zu unterstützen mit ganz speziellen Artenschutzmaßnahmen. Gleichzeitig natürlich auch für die Öffentlichkeit, für diese Wildnis zu werben. Und das zweite Projekt ist ein Projekt der Wildnisbildung, Bildung für nachhaltige Entwicklung, wo wir also natürlich schwerpunktmäßig Menschen, vor allen Dingen Jüngeren, aber nicht nur Jüngeren, das auch nahebringen können, was wir hier an Naturschätzen haben, was man also beobachten und vor allen Dingen erleben kann.
3: Willingmann selbst zeigte sich vor Ort sehr angetan von dem Wildnisprojekt am ehemaligen Tagebauloch. Er betonte, wie wichtig es sei, der Natur auch in der modernen industriellen Welt an manchen Stellen ihren Lauf frei von jeglichen Einflüssen zu lassen.
5: Wildnis mitten in unserer Landschaft, als typisches Zeichen daraus, was aus einer Tagebaufolgelandschaft werden kann, ein großartiges Projekt. Über 20 Jahre alt, als mal der BUND hier Flächen gekauft hat, rund 1300 Hektar, die dann in eine eigene Stiftung überführt hat und nun schon seit vielen Jahren betreibt. Hier wird Natur der Natur überlassen und wir zeigen damit den Menschen, zeigen unseren Kindern und Enkeln, was passiert, wenn der Mensch gar nicht eingreift, wie natürlich etwas sich weiterentwickelt. Ein großartiges Projekt und das unterstützen wir gern als Land.
3: Seit Entwicklung der Gottsche Wildnis habe man einen konstanten Zuwachs von verschiedensten Tier- und Pflanzenarten verzeichnen können. Auch einige sensible, seltene und scheue Tiere, darunter etwa der Fischotter oder der Wolf, seien hier mittlerweile beheimatet, erklärte der Projektleiter. Man lade herzlich dazu ein, sich die Gegend auch einmal mit eigenen Augen anzuschauen.
4: Wir haben ja etwa 80 Veranstaltungen im Jahr, viele für Kinder und Jugendliche, aber wir führen auch regelmäßig Wanderungen durch, Radtouren durch. Mitunter gibt es sogar auch Gruppen, die gezielt bei uns nachfragen, manchmal weit bis hin nach runter nach München, die sagen, wir möchten das mal uns anschauen. Und dann führen wir das und natürlich hat die Natur immer Überraschungen für uns bereit und wir können nicht die Arten hinbestellen. Aber ich bin da immer guten Mutes, dass man die eine oder andere Art findet. Es gibt Jahreszeiten, wo das besonders gut gelingt. Bei anderen sieht man bloß Spuren. Bei den Wanderungen, die wir jetzt am letzten Wochenende haben, waren alle erstaunt, an wie vielen Stellen wir Kotreste, muss man sagen, also alten Kot vom Wolf gefunden haben. Also es ist immer was Spannendes zu erleben. Also da würde ich sagen, alle sind da eingeladen. Selbst per Rad oder zu Fuß oder eben auch gemeinsam mit uns diese Wildnis zu erkunden.
3: Mit den Fördermitteln soll die Entwicklung der Gottsche Wildnis auch in den kommenden Jahren weiter begleitet werden. Das ehemalige Tagebauloch hat sich in den vergangenen Jahrzehnten zunehmend zu einem Rückzugsort für zahlreiche Tier- und Pflanzenarten entwickelt. Gleichzeitig zeigt das Projekt, wie sich Naturflächen nach menschlichen Eingriffen langfristig wieder entfalten können.

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0: Am Freitagvormittag wird es überwiegend sonnig mit einem schwachen Wind aus Süden. Zu Mittag scheint weiter die Sonne mit vereinzelt leichter Bewölkung und Temperaturen bis 28 Grad. Der Abend ist überwiegend bewölkt mit etwas Sonne. In der Nacht ist es windig und es kann zeitweise zu leichtem Regen kommen. Der Samstag wird wechselhaft sonnig mit Wolken und leichtem Regen bei Temperaturen um 20 Grad.
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2: Reges Treiben auf dem Hundesportplatz. Training für den nächsten Wettkampf. Die Mitglieder des Blankenburger Hundesportvereins trainieren gern auf dem großen, etwas abseits gelegenen Platz am Waldrand in der Nähe vom Regenstein. Bereits

0: 1950 fanden sich einige Freunde des deutschen Schäferhundes aus Blankenburg zusammen, um eine Vereinigung zu gründen. Später kamen auch weitere Mitglieder mit anderen Rassen hinzu, sodass eine Sektion des Dienst- und Gebrauchshundewesens gebildet wurde. Heute ist der Hundesportverein ein eingetragener Verein in der Blütenstadt.
1: Im Moment sind wir 45 Mitglieder. Einige sind nur noch ehrenamtlich da, kein Hund mehr aus Altersgründen, aber sind unserem Verein noch treu geblieben. Und ansonsten haben wir eine IGP-Truppe, die trainieren samstags und das beinhaltet den Schutzdienst, Unterordnung und Fährten. Dann haben wir die THS-Gruppe, um die es ja heute geht, Turnierhundsport. Das ist der größte Anteil in unserem Verein, die Mitglieder, die dort trainieren. Und aus diesem Grunde haben wir auch gesagt, okay, wir übernehmen den Fünf-Länder-Wettkampf und richten den in diesem Jahr aus. Dann haben wir noch eine kleine Obedience-Gruppe, aber die ist wirklich sehr klein, in Sachsen-Anhalt leider selten vertreten. Und dann noch die Rallye-Obedience-Gruppe und die trainiert mit dem Dogsportteam Derenburg zusammen, wechseln sich immer ab, einmal bei uns, einmal in Derenburg. Nach der Welpengruppe beginnt die Basisausbildung und das Ziel ist eigentlich immer als erstes die Begleithundprüfung. Bei der Frühjahrsprüfung oder bei der Herbstprüfung kann die abgelegt werden.
0: Für alle Mitglieder ist es wichtig, dass Mensch und Tier gut miteinander harmonieren. Jeder Hund braucht eine ständige Bezugsperson, die ihm die Befehle gibt. Die Teams aus Zwei- und Vierbeinern finden auf dem Platz und in der Umgebung optimale Trainingsbedingungen vor. Der HSV Blankenburg gehört zum Deutschen Verband der Gebrauchshundesportvereine und ist Ausrichter zahlreicher Turniere und Wettkämpfe. Die nächste Veranstaltung im Turnierhundesport findet bereits am 30. und 31. Mai auf dem Vereinsgelände statt. Und dafür werden schon die Voraussetzungen geschaffen. Genau nach Prüfungsordnung werden die einzelnen Hindernisse aufgestellt. Das heißt, nicht nur diese sind genormt, sondern auch ihr Abstand voneinander.
2: Im Turnierhundsport haben wir einen länderübergreifenden Vergleichswettkampf, das nennt sich Fünf-Länder-Wettkampf. Da kommen aus den verschiedenen Landesverbänden, das ist Niedersachsen, Schleswig-Holstein, Berlin-Brandenburg, Mecklenburg-Vorpommern und Sachsen-Anhalt. Wir machen einmal im Jahr einen Vergleichswettkampf für die Sportarten im Turnierhundsport Vierkampf, Hindernislauf, Geländelauf mit Hund, das nennt sich Carnicross, und Shorty-Wettkampf. Und da stellt jeder Landesverband eine Mannschaft und die beste Mannschaft gewinnt dann hoffentlich einen schönen Pokal. Und das findet jetzt schon zum 18. Mal statt. Ja, Shorty ist eine Art Staffellauf, Mannschaftssport, zwei Mann. Da müssen die Hunde die Geräte nehmen und der Hundeführer muss parallel dazu mitlaufen. Und das geht auf Zeit und Fehlerpunkte. Vorne links, das ist der Start der Sektion 1. Da startet der Hund mit dem Hundeführer gleichzeitig. Dann läuft die Zeit. Wenn die Geräte ausgelassen werden oder fehlerhaft genommen werden, gibt es Fehlerpunkte. Und wenn die alle korrekt genommen wird, wird gepfiffen, wenn der erste durch ist. Und dann darf der zweite, der hier vorne steht, loslaufen. Und wenn dann im Ziel ist, wird die Zeit gestoppt. Und dann kommen die Fehlerpunkte obendrauf, was der Hund eventuell falsch gemacht hat. Und dann geht, wer die schnellste Zeit im Endeffekt hat, hat dann gewonnen. Im Turnierhundsport gibt es Altersklassen von den Hundeführern, aber bei unserem Länderwettkampf haben wir das nicht. Und bei den Hunden ist es auch ganz egal, wichtig ist, dass der Hund gesund ist.
0: Allerdings haben es die Hunde mit den kurzen Beinen wie Max doch erheblich schwerer, die Parcoursstrecke zu bewältigen. Aber auch er schafft so einiges und es macht ihm Spaß. Untereinander verstehen sich nicht nur die Hundebesitzer gut, sondern auch ihre Vierbeiner. Für die Hundeführer ist solch ein Wettkampf eine sportliche Herausforderung und für die Tiere eine große nervliche Anspannung. Denn sie dürfen sich in dieser Zeit auch nicht ablenken lassen.

0: Ein weiterer Schritt: Anlieferung der Credamus-Glocke.
1: Erwartungsvolle Blicke waren am Dienstagvormittag auf diesen Lastentransport gerichtet, der mit einer schwergewichtigen Lieferung auf der Südseite des Magdeburger Doms einkehrte. Neben der zunehmenden Menge an neugierigen Zuschauern wartete dort bereits ein Kran auf das massive Frachtgut, bei dem es sich um die Credamus-Glocke handelte. Das letzte und größte Element des insgesamt 12-teiligen Geläuts, das in Zukunft in den Domtürmen erklingen soll. Im Januar berichteten wir bereits vom Guss des massiven Bronzeobjekts und nach bestandener Klangprobe fand die Glocke nun am Dienstag endlich ihren Weg in die Landeshauptstadt. Mit ihren fast 3 Metern Durchmesser war die Credamus allerdings zu groß, um im Dominneren neben den restlichen fertigen Glocken aufgereiht zu werden.
2: Durch die Türen passte nicht, deshalb haben wir uns dafür ausgesprochen und es wurde auch so entschieden, dass sie im Domgarten zu stehen kommt, bis die Türme ertüchtigt sind, baulich ertüchtigt sind, damit man die Glocken, dann die reparierte Domenica und alle 8 neuen Glocken in die beiden Türme hängen kann. Das heißt, wir haben jetzt erstmal die Glocken gegossen, jetzt weiß man, was auf uns zukommt, was Gewichte und Schwingungen angeht und jetzt werden dann die Domtürme ertüchtigt.
1: Diesbezüglich ist allerdings noch eine Menge Geduld gefragt, denn bis es tatsächlich soweit sein wird, dass die Türme und das Glockengestühl bereit sind für die endgültige Montage der Bronzeelemente, geschweige denn, bis das vollständige Geläut endlich das erste Mal über den Domplatz schallen wird, bis dahin wird es sicher noch einige Jahre dauern.
2: Es gibt im Moment noch keinen Bauablaufplan. Die Ausschreibungen laufen aktuell. Insofern können wir nur Wünsche äußern. Wir würden uns natürlich wünschen, als Förderverein, dass die Glocken vor den großen Feierlichkeiten 16/31, 20/31 in den Türmen hängen. Das hängt aber vom Baufortschritt ab. Das ist also keine Prognose, sondern ein Wunsch. Und wir werden das natürlich als Förderverein weiter begleiten. Wir müssen ja die Glöppel noch gießen, wir müssen die Glocke noch befestigen und viele andere Dinge tun.
1: Zumindest bei der Ankunft der Credamus am Dienstag ging es zügig voran. Schon das Verladen im österreichischen Innsbruck verlief ohne Probleme und der Schwertransport kam gut durch den Verkehr, sodass man sogar schon etwas früher als geplant damit beginnen konnte, die Glocke in den Domgarten zu heben. Begonnen wurde mit dem Glockengestell, das allein schon 1 Tonne wiegt. Die Credamus dagegen bringt das 15-fache davon auf die Waage. Für sie verläuft sich der Kostenaufwand auf knapp 500.000. Die Endsumme für das Gesamtprojekt kann derzeit jedoch noch nicht eingeschätzt werden.
2: Wir sind auch sehr froh, dass wir sehr viele Spenden bekommen haben, aber auch eine Förderung durch Lotto und die Europäische Union über das LEADER-Programm. Aber insgesamt, wenn man die 8 Glocken zusammenrechnet, ist sicherlich über 2/3 aus privaten Spenden finanziert worden. Ein ganz wunderbarer Beweis für den Bürgersinn in Magdeburg und in Sachsen-Anhalt.
1: Zum Anreisetag war die Credamus noch von einer schwarzen Folie umhüllt. Einerseits natürlich zum Schutz, andererseits soll die Glocke aber im großen Rahmen feierlich enthüllt werden.
2: Sie wird hier erstmal zu sehen sein, wird präsentiert werden am Pfingstsonntag um 14.30 Uhr von uns als Vorstand und unserem Ministerpräsidenten Sven Schulze. Und sie wird dann am 13. Juni ab 11 Uhr beim Magdeburger Domglockentag ebenfalls noch mal zu sehen sein und ansonsten dann eben für die normalen Dombesucher. Wir hoffen natürlich, dass sie dann in den nächsten Jahren ebenso wie die anderen Glocken in die Westtürme kommt.
0: Zwei Kilogramm Spargel. Die Spargel-Schälweltmeisterschaft.
3: An den Spargel. Fertig, los, hieß es wieder am 9. und 10. Mai in Zerbst. Hier fand zum mittlerweile 29. Mal die Spargelschäl-Weltmeisterschaft statt. Auf der Schlossfreiheit traten die besten Spargelschäler der Region gegeneinander an. Der Wettbewerb ist zu einer echten Größe in Zerbst geworden und hat sich immer weiterentwickelt.
4: In den letzten Jahren hat sich zur Spargel-Schäl-Weltmeisterschaft hier in Zerbst einiges oder viel verändert. Das heißt, die Anforderungen sind gestiegen. Jede einzelne Weltmeisterschaft hat seinen eigenen Lauf und die Anforderungen hierzu sind doch recht vielfältig. Und das zu versuchen umzusetzen, gilt es, einen Weltmeister in Zerbst zu küren.
3: Die Spargel-Schäl-WM ist der Höhepunkt des Spargelfests in Zerbst. Dieses wurde schon zum 33. Mal veranstaltet und bot einen abwechslungsreichen Händlermarkt mit frischem Spargel aus der Region. Wieso das Edelgemüse in der Stadt solch einen hohen Stellenwert hat, weiß Achim Heyer, der früher

0: auch selber Spargel angebaut hat.
1: Zerbst ist ein traditionelles Spargelanbaugebiet. Nicht nur der Spargel, auch andere Gemüsesorten wachsen hier. Ganz bekannt ist der Ankun von Zerbst, wo wirklich der Spargel und andere Kulturen im Gemüsebau groß werden, gedeihen und letztendlich auch verkauft wurden. Früher in viele Städte Deutschlands bis nach Hamburg, Berlin, Magdeburg, Leipzig, Dresden.
0: Bei der Spargelschäl-WM konnte man sich in den vergangenen Jahren immer über viele Teilnehmer und Besucher freuen. Auch in diesem Jahr war wieder einiges los und mehrere mutige Spargelschäler stellten sich der Herausforderung.
2: Die melden sich ja freiwillig, die Leute. Und dann gibt es ja immer, dass man so 6 auf die Bühne holt. Und die 2 Besten davon werden dann jedes Mal, sind ja 3 Durchgänge. Und die Besten dann gehen dann auch in eine Endrunde.
1: Es läuft eine deutschlandoffene Ausschreibung. Das heißt also, wir hatten nicht nur hier im Umkreis Teilnehmer, sondern auch schon aus dem Ausland. Ich denke hier an Polen, ich denke an Dänemark und denke auch an die Niederlande, die hier schon am Start waren.
0: Für die beiden Jurymitglieder Achim Heyer und Bernd Sanftenberg gibt es während des Wettbewerbs natürlich einiges zu beachten. Damit am Ende auch alles fair über die Bühne geht.
2: Dass der Spargel richtig geschält wird, das ist ja ganz, ganz wichtig, dass auch keine Faser, nichts mehr dran ist. Und dass der Spargel auch ganz korrekt hinten gerade geschnitten wird. Dass er wirklich in den Topf kann und dann auch ohne Faser gegessen werden kann. Jeder hat eine andere Technik und jeder versucht das schnellste oder die schnellsten Mengen oder die Mengen eben herzuschälen sozusagen.
1: Die Bewertung wird ja nach Menge, nach Kilogramm gewertet in einer bestimmten Zeit und zwar in 5 Minuten. Und wer eben da zügig schält und auch sauber schält, der könnte am Ende der Erste sein.
0: Nach 3 Qualifikationsrunden stand am Sonntag um 15 Uhr das große Finale an. Für den Gewinner sowie für alle anderen lohnte sich die Teilnahme definitiv.
2: 250 Euro bekommt der Gewinner.
1: Das ist also ein guter Stunden- und Minutensatz. In 5 Minuten 250 Euro. Ja, kann auch nicht jeder bieten, aber wir hier in Zerbst-Anhalt bieten das.
2: Genau. Und den geschälten Spargel kann er eben dann noch mit nach Hause nehmen. Jeder, der schält, kann den Spargel mitnehmen.
1: Die Teilnehmer können den Spargel mitnehmen, kriegen eine Erkennungsurkunde auch und ein kleines Dankeschön und versuchen es wieder im nächsten Jahr.
0: Die Spargelschäler konnten auch in diesem Jahr wieder überzeugen und große Mengen des geschälten Gemüses auf die Waage bringen. Platz 3 im Finale belegte Zerbsts Bürgermeister Andreas Dittmann mit 1840 Gramm geschälten Spargel. Platz 2 teilten sich Melanie Laue und Elke Meinhold, die beide 1980 Gramm auf die Waage brachten. Zur Siegerin wurde Sabrina Hübner gekürt, die damit ihren Titel verteidigte. 2 Kilo Spargel schälte sie im Finale und darf sich nun ein weiteres Jahr Spargelschäl-Weltmeisterin nennen.
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0: Am Freitagvormittag wird es überwiegend sonnig mit einem schwachen Wind aus Süden. Zu Mittag scheint weiter die Sonne mit vereinzelt leichter Bewölkung und Temperaturen bis 28 Grad. Der Abend ist überwiegend bewölkt mit etwas Sonne. In der Nacht ist es windig und es kann zeitweise zu leichtem Regen kommen. Der Samstag wird wechselhaft sonnig mit Wolken und leichtem Regen bei Temperaturen um 20 Grad.
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0: Neuer Flair in Halberstadt. Der breite Weg wird eröffnet. Bereits seit fast 30 Jahren besteht in Halberstadt der große Wunsch, den breiten Weg neu zu gestalten. Zu DDR-Zeiten in den 70er Jahren baute man bereits diese Einkaufsstraße zu einem Vorzeigeboulevard um. Danach tat sich viele Jahre wenig auf dem zentralen Weg. Für Halberstadts Oberbürgermeister Daniel Zarata war die Neugestaltung des breiten Weges schon immer eine Herzensangelegenheit, die jetzt endlich umgesetzt werden konnte.
1: Die Halberstädter haben fast 20 Jahre lang gewartet auf ihren breiten Weg. Jetzt ist er fertig. Wie glücklich ist der Oberbürgermeister?
2: Ja, der Oberbürgermeister ist sehr glücklich, weil es wieder mal ein Zeichen mehr ist, dass in Halberstadt richtig was bewegt wird in den letzten Jahren. Und das ist nun eins der sichtbarsten Zeichen. Und wir hatten das auch bitter nötig, weil die Leute brauchten wieder was, worauf sie stolz sein können. Das Stadtzentrum ist von 97, dann ist lange Zeit nur wenig passiert.